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1: Hallo liebe Zuschauer und herzlich willkommen zur aktuellen Sendung am Freitag hier bei Ihrem BLK-TV. Deutschlandweit feierten Innungsbäcker am 5. Mai den Tag des deutschen Brotes. An diesem Tag wird das Kulturgut Brot und dessen Vielfalt besonders hervorgehoben. Das Brot erfreut sich nach wie vor einer großen Beliebtheit. Wir waren zu diesem Thema mal bei Bäckermeister Jens Leder in Welitz vor Ort.
2: Es war ungewöhnlich still in der Bäckerei. Und das hatte seinen Grund, denn am Montag ist hier Ruhetag. Und so hatte der Inhaber der Traditionsbäckerei Hanke, Jens Leder, für ein Interview für uns Zeit.
3: Ja, wie hat sich das Verhalten der Menschen in puncto Brot verändert? Hat sich überhaupt was verändert oder sieht man es nur regional, muss man es regional gesehen betrachten, Herr Leder?
4: Also bei uns hier in der Bäckerei hat sich nicht wirklich viel verändert. Wir haben ein paar Sorten dazugenommen an Brot, um selber zu schauen, wollen die Leute was anderes, um es einfach mal auszuprobieren. Aber so im Großen und Ganzen ist das klassische Mischbrot das, was am meisten läuft. Dann haben wir noch ein Urkornbrot, da sind so ein paar Körner drin und ein Dinkelmehl, Kastanienmehl, so eine Mischung ist das. Und jetzt fünf Wochen haben wir jetzt ein Buchweizen-Dinkelmehl. Das läuft sehr gut an. Das gibt es dann immer einmal die Woche. Aber mehr schaffen wir am Ende auch gar nicht. Das ist für uns ausreichend, ja.
3: Sie sagen, mehr schaffen wir nicht. Wie viele Mitarbeiter haben Sie denn?
4: Wir haben 8 Mitarbeiter, ja, und die haben alle Hände voll zu tun.
3: Ich meine, wenn wir hier vorbeifahren, dann sieht man, es ist immer voll und die Leute sind begeistert, gerade mit den Brötchen und etc. Sie haben das Alte auch so ein bisschen übernommen und vielleicht auch in der ländlichen Region merkt man es, dass die Menschen doch dieses Alteingesessene doch sehr lieben, oder?
4: Wir haben also fast alles übernommen. Also ich habe von meinem Vorgänger habe ich eigentlich alle Rezepte übernommen. Wir haben ein bisschen was Neues dazu genommen. Oh, wir probieren es. Manches nehmen die Leute an, manches nehmen sie nicht an. Aber vieles ist eigentlich sogar noch vom Vater, von meinem Vorgänger. Das sind halt althergenommene Rezepte. Die sind da und die Leute möchten das. Und das machen wir halt. Ja. Und das läuft gut.
3: Das hört man ja heutzutage gerne. Es läuft gut. Wir haben heute das Thema Brot, das ist klar, aber wenn ich mich so umschaue, Bäckerei hat natürlich auch die Plätzchen und die sind ja auch immer schon über viele Jahre ganz beliebt und das ist auch so geblieben, ne?
4: Ja, das ist alles so geblieben. Die Rezepte sind geblieben, wie gesagt, wir haben da 1-2 neue Sorten dazugenommen, ja, und das läuft.
3: Super. Nochmal auf das Brot zurückzukommen und auf die Tendenz.

0: was man jetzt hier isst, Mischbrot, Toastbrot oder was. So, da hat sich nicht großartig hier in der Region, wir bleiben mal bei uns hier in der Region, was verändert das vom Essverhalten? Nee, ne?
1: Also bei uns nicht. Also kann ich jetzt nicht sagen. Das ist so geblieben. Es schwankt vielleicht, manchmal kaufen sie dann doch ein bisschen mehr Körnerbrot oder so, aber es ist im Großen und Ganzen ist es so geblieben.
0: Auch wenn der Wandel der Gesellschaft weiter voranschreitet und die drei Hauptmahlzeiten am heimischen Tisch längst durch viele kleine Snacks zwischendurch ersetzt worden sind, erfreut sich das Brot nach wie vor einer großen Beliebtheit. Wie sieht's denn jetzt, wir wollen sich ins Negative jetzt abdriften, wirtschaftlich gesehen im Allgemeinen im Bäckerhandwerk aus?
1: Also jetzt auf uns bezogen erstmal, also bei uns läuft's gut, die Leute kaufen das, wir bieten eine gute Qualität, wir haben angemessene, humane Preise, nicht so überzogen wie manch andere Bäcker vielleicht. Ja, bei anderen ist es halt, wer jetzt viele Filialen hat zum Beispiel, der hat viele Kosten, der hat Fahrer, der hat Autos, der hat ganz viele Filialmieten, das muss halt alles eingewirtschaftet werden. Haben wir zum Glück nicht, die Leute kommen zu uns, deswegen kann ich die Preise ein bisschen, ich sag jetzt für mich persönlich, normal halten und ja, von daher, ja. Sehe ich es jetzt nicht ganz so schlimm, wie es immer von der Presse gemacht wird. Muss ich so sagen, ja?
0: Nein, ehrlich, wird am längsten. Das ist schon
1: das ist so, ja.
0: Super. Gut, wir wollen Sie nicht länger aufhalten. Es ist Ihr freier Tag. Und gerade, wann geht es eigentlich früh immer los sonst?
1: Ich fange 12:30 an.
0: Wir gehen manchmal noch gar nicht ins Bett.
1: Das ist richtig,
0: ja. Nee, wir wollen Sie nicht länger aufhalten. Wir bedanken uns für das Gespräch. Schauen mal kurz noch mal so in die Backstube, dass die Leute mal sehen, wie groß ihre Backstube überhaupt ist. Und bis irgendwann mal.
1: Gut, Dankeschön. Danke, tschüss.
0: Mit etwa 9000 Meisterbetrieben und etwa 230.000 Mitarbeitern zählt das deutsche Bäckerhandwerk zu den wichtigsten Wirtschaftsfaktoren Deutschlands. Übrigens, der Weltbrottag findet jährlich am 16. Oktober statt und feiert Brot als eines der wichtigsten und traditionsreichsten Grundnahrungsmittel weltweit.
2: Ebenfalls am 5. Mai war der internationale Hebammentag. Aus diesem Anlass hatte das SRH-Klinikum in Naumburg für alle, die sich über die Geburtshilfe informieren wollten, am Dienstagnachmittag die Türen geöffnet.
3: Im SRH-Klinikum Naumburg drehte sich am Dienstag alles rund um das Thema Geburt. Anlass war der internationale Hebammentag. Interessierte, vor allem werdende Eltern, konnten sich beim Tag der offenen Tür einen Einblick in die Arbeit der Hebammen und die Abläufe rund um die Geburt verschaffen. Das SRH-Klinikum ist die einzige Geburtsklinik im Burgenlandkreis und verfügt über moderne Kreissäle sowie ein erfahrenes Team aus Hebammen und Gynäkologen. Schon vor der Geburt haben Schwangere und ihre Partner die Möglichkeit, sich in Hebammenpraxen, bei Informationsabenden oder in der Familienbildungsstätte auf die Geburt vorzubereiten. Der internationale Hebammentag soll dabei vor allem auf die wichtige Arbeit der Hebammen aufmerksam machen. Denn sie begleiten Familien nicht nur während der Geburt, sondern oft schon viele Monate davor und auch danach.
4: Ja, ich glaube einfach, das ist ein besonderer Beruf und ein sehr intimer Beruf und wir sind viel für die Familien da. Wir sind für Familien da, wenn kein anderer da ist. Und ja, ich glaube einfach so ein bisschen zu ehren, der Hebammen, auch um den Beruf immer mal wieder so in Erinnerung zu bringen. Ich glaube, dafür ist der Tag ganz gut.
3: Der Aktionstag richtet sich deshalb nicht nur an Frauen. Auch werdende Väter, Angehörige und Interessierte nutzen die Gelegenheit, Fragen zu stellen und die Räumlichkeiten kennenzulernen.
4: Genau, also wir machen das schon viele Jahre, dass wir unsere Türen öffnen für Interessierte, für werdende Eltern oder einfach Familien mit Kinderwunsch oder auch für Familien, die schon bei uns geboren haben. Und ja, einfach um in den Austausch zu kommen. Viele Familien nutzen aber auch die Möglichkeit, um einfach mal zu schauen, wie sieht so ein Kreißsaal aus. Viele haben doch noch so ein bisschen eine andere Vorstellung, wie es im Kreißsaal aussieht, ja, eher sehr steril und vielleicht noch hochgefliest. Und ja, da nutzen wir einfach die Möglichkeit, damit mal sozusagen hinter die Kulissen geguckt werden darf. Und ja, wir haben viel vorbereitet und freuen uns auf die Familien und ja, nutzen das sozusagen.
3: Bei Führungen durch den Kreißsaal und die Wochenstation konnten sich die Besucher selbst ein Bild machen. Die Räume wirken modern, freundlich und bewusst wohnlich gestaltet. Eine angenehme Atmosphäre soll den werdenden Eltern Sicherheit und Ruhe geben.
4: Also wir versuchen ja durch die Gestaltung unseres Kreissaals, wir haben uns da auch ein bisschen mit eingebracht, es sehr gemütlich zu machen, dass die Familien sich wohlfühlen, dass man so ein bisschen das Gefühl, ich bin zu Hause. Ja, weil je entspannter ich bin, desto mehr kann ich mich auf die Geburt einlassen, desto besser schreitet sie voran. Und man soll sich einfach wohlfühlen. Das heißt, wir haben dann auch immer ein Schild an der Tür hängen, dass jeder, der vorbeiläuft, weiß, alles klar, hier wird gerade ein nächstes Wunder geboren. Und wir sind natürlich aber auch ausgestattet. Wir haben alles das, was für den Notfall benötigt wird, natürlich da. Aber das bleibt versteckt.
3: Während des Informationstags wurde außerdem deutlich, wie vielseitig die Arbeit einer Hebamme eigentlich ist. Denn viele Besucher verwechseln den Beruf noch immer mit dem einer Krankenschwester. Hebammen sind jedoch speziell für die Betreuung von Schwangerschaft, Geburt und Wochenbett ausgebildet. Sie begleiten werdende Mütter eigenständig, beraten Familien und betreuen Geburten oft über viele Stunden hinweg persönlich. Krankenschwestern übernehmen dagegen vor allem die allgemeine pflegerische Versorgung auf den Stationen.
4: Ich bin in den Genuss gekommen, dass ich beide Ausbildungen habe. Das heißt, ich habe als erstes Krankenschwester gelernt, habe das auch ein paar Jahre gemacht. Auf der Geriatrie, also auf der ganz anderen Seite. Und ja, habe dann nach der Geburt von meinem zweiten Kind gedacht, es lässt dich nicht los und du probierst es. Und habe dann nochmal eine neue Ausbildung begonnen. Genau. Und mittlerweile ist es tatsächlich sogar ein Studiengang. Das heißt also, du brauchst dafür ein Abitur oder eine abgeschlossene medizinische Ausbildung, um überhaupt studieren zu dürfen. Und wenn ich es vergleiche, Krankenschwester, Hebamme, es geht halt mehr wirklich um die Frau bei der Ausbildung der Hebamme. Und es ist auch fachlich sehr fordernd, muss ich sagen. Also es war schon nochmal sportlich.
3: Hebammen begleiten Familien dabei oft weit über die Geburt hinaus. Sie stehen werdenden Müttern bereits während der Schwangerschaft beratend zur Seite und unterstützen Familien auch nach der Geburt, etwa bei der Rückbildung oder während der Nachsorge zu Hause.
4: Genau, also es ist ja ganz wichtig, dass die Frauen auch wissen, dass sie ja einen Anspruch auf Hebammenhilfe haben. Das heißt, es geht ja nicht nur um das Thema Geburt, sondern auch vor der Geburt und auch das große Thema Wochenbett, also nach der Geburt. Das heißt, da ist es natürlich gut, dass die Frauen sich frühzeitig mittlerweile schon mit positiven Schwangerschaftstest eigentlich ja auf die Suche begeben, welche Hebamme passt zu mir und was ja habe ich für Möglichkeiten, Geburtsvorbereitungskurs, Yoga, das volle Programm und dann natürlich Thema Geburt. Das sind dann wir hier im Kreissaal. Ja, wir arbeiten als Beleghebammen. Das heißt, wir sind freiberuflich unterwegs und wenn wir nicht hier sind, dann sind wir sozusagen über Land und besuchen unsere Frauen zu Hause. Und ja, das macht natürlich Sinn, dass die Frauen da frühzeitig einfach auf die Suche gehen, weil wir haben leider einen Hebammenmangel und nicht jede Frau kommt dann in den Genuss, die Hebammen auch zu Hause zu haben.
3: Für viele Familien entsteht dadurch ein enges Vertrauensverhältnis. Schließlich begleiten Hebammen einen der wichtigsten Momente im Leben immer wieder aufs Neue.
4: Ja, also das muss ich jetzt tatsächlich hochrechnen. Also es sind so im Jahr, also ganz genau kann ich es nicht sagen, im Jahr sind es so circa 60 bis 70. Und ich bin jetzt hier knapp 10 Jahre. Mit der Ausbildung sind so 800 Kinder, würde ich sagen.
3: Mit dem Tag der offenen Tür wollte das SRH-Klinikum Naumburg vor allem eines zeigen. Werdende Eltern sind hier rund um Schwangerschaft und Geburt gut aufgehoben.
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1: Viele kennen die Landesschule Pforta nur als Bildungseinrichtung. Aber man kann dort auch die Natur in Verbindung mit den historischen Gebäuden genießen. Die liebevoll gepflegten Anlagen erhielten in dieser Woche eine große Auszeichnung. Die Gärten des Klosters und der Landesschule Pforta wurden in die Landesinitiative Gartenträume – Historische Parks in Sachsen-Anhalt aufgenommen.
2: Das Netzwerk Gartenträume vereint 53 historische Parks, botanische Anlagen und Gärten in Sachsen-Anhalt. Am Mittwoch ist nun der 54. hinzugekommen. Stefanie Pötzsch, Staatssekretärin für Tourismus des Landes Sachsen-Anhalt, hat die Gärten des Klosters und der Landesschule Pforta in der Landesinitiative Gartenträume, historische Parks in Sachsen-Anhalt, willkommen geheißen. Sie übergab Katrin Volkmann, Rektorin der Landesschule Pforta, und Arndt Gerber, Prokurator der Stiftung Schulpforta, das Gartenträume-Schild. Die Aufnahme in das Netzwerk hat für den Standort große Bedeutung.
3: Also wir haben jetzt schon bemerkt oder es ist uns jetzt bewusst geworden, dass es ein wirklich starkes Netzwerk ist. Es sind die großen Gärten dabei, die natürlich auch überregional viel Aufmerksamkeit haben. Wörlitzer Park zum Beispiel. Aber auch in der unmittelbaren Region Gärten. Und wir kommen damit in ein Netzwerk, das einfach eine große Aufmerksamkeit hat unter einer bestimmten Klientel, unter einer bestimmten Gruppe von Leuten oder Menschen, die in der Region hier unterwegs sind. Und wir sind einfach ein Teil davon und werden natürlich dort auch mit kommuniziert, mit unseren Angeboten, aber eben auch mit dem Standort Landesschule, eigentlich mit beidem.
4: Hilft das auch bei der Pflege und der Erhaltung des Gartens?
3: Naja, zunächst setzt es uns erstmal in eine ganz, ganz gute Verantwortung, unsere Gärten zu entwickeln, zu pflegen auch. Das ist nicht so selbstverständlich. Unser Kräutergarten wird von Ehrenamtlichen gepflegt. Das sind 7 Damen, die einmal in der Woche hierher kommen und wirklich ehrenamtlich sich um diese Beete kümmern. Der Obstgarten, der jetzt schon entstanden ist oder schon 10 Jahre alt ist oder etwas mehr als 10 Jahre, der muss auch erhalten und gepflegt werden. Und wenn wir jetzt Menschen hierher holen, dann erst recht. Aber wir denken eben auch oder wir wissen, dass wir viel inhaltlichen Input bekommen werden, dass wir uns mit den anderen Partnern auch austauschen können über die Themen, die halt einen Garten ausmachen.
2: Dr. Hermann Onko-Eikens, Vorstandsvorsitzender des Gartenträumevereins, freute sich darüber, dass die große Gartenvielfalt in Schulpforte mit der Aufnahme in die Gartenträume die verdiente Aufmerksamkeit erhält. Ob der malerische Schulpark, die verwunschenen Lehrergärten, der duftende Kräutergarten oder der zukünftige Meistergarten von Pforte. Die Gärten, die Gebäude und die Geschichte dieses einmaligen Ortes verbinden sich zu einem höchst attraktiven Erlebnis.
3: Ja, wir haben offen gesagt schon vor 3 Jahren die Anfrage bekommen, ob wir zu den Gartenträumen, ob wir ein Teil der Gartenträume werden wollen. Die Stiftung Schulpforta und die Landesschule. Und wir waren damals einfach noch nicht so weit. Wir hatten einfach noch nicht das in der Hand, womit man wirklich bei diesem großen Netzwerk auch repräsentativ auch Mitglied sein kann. Und im letzten Jahr sind wir dann nochmal angefragt worden und haben an diesem Evaluierungsprozess teilgenommen. Das Wirtschaftsministerium, das Bildungsministerium waren bei uns und haben eben einfach geschaut, ist dieser Standort Landesschule heute, Kloster früher, ein würdiger Ort, Teil der Gartenträume zu sein.
2: Neben den Besuchern wird das Gelände auch von den Lehrern und Schülern der Landesschule Pforta genutzt, die sich im Zentrum befindet. Für sie ist es nicht nur Erholungsort, sondern auch Klassenzimmer und Schulhof.
4: Frau Volkmann, Rektorin der Landesschule Pforta, heute große Auszeichnung der Garten ist mit in die Gartenträume Sachsen-Anhalt aufgenommen worden. Wie wichtig ist denn das für die Landesschule?
5: Das ist ziemlich wichtig für die Landesschule, weil mit jedem Touristen mehr, der zu uns kommt, wir natürlich attraktiver auch sind und sich das Wort über die Landesschule verbreitet, sich mehr junge Menschen für uns interessieren und damit unser Fortbestand auch gesichert ist. Das ist also toll.
4: Sie haben es vorhin in Ihrem kurzen Grußwort schon gesagt, dass die Schüler auch selbst mit Hand anlegen und sehr froh sind über diesen Garten. Wie sieht denn das aus so im Schulbetrieb?
5: Ja, jetzt sieht man es gerade nicht, weil es ist gerade Unterricht. Das bedeutet, dass alles, was Außenanlage ist, für die Schüler auch Erholungsort ist. Das bedeutet jetzt nicht Hand anlegen, aber es ist für die Schüler auch wichtig, als Gegengewicht zu den ganzen Dingen, die akademisch sind, dann auch mal ein bisschen in der Erde zu wühlen und den Schulgarten zu pflegen oder die Fensterrose oder all die Dinge, die da zur Verfügung stehen. Ja. Also das machen die in ihrer freien Zeit, machen das in den Freistunden zwischendurch. Also da gibt es keine festen Zeiten dafür. Ja.
4: Also kann ich mir das so vorstellen, dass Schüler auch hier, wenn das Wetter passt, mit ihren Büchern im Garten sitzen und dort lernen?
5: Das können Sie sich genauso vorstellen. Es gibt dann auch so Biertischgarnituren, die hier stehen, wenn es richtig warm ist. Und wie gesagt, dann gehen wir unter den Baum und machen da Unterricht. Also findet statt. Hier oder eben auch unter der Platane, jetzt nicht mehr darunter, weil das dürfen wir ja nicht mehr, aber im großen Park, ja, nach Möglichkeit schon. Beim Schulfest, wenn wir draußen feiern, ja, da wird auch an Dingen gearbeitet werden hier währenddessen. Also es findet eigentlich die ganze Zeit statt.
2: Anlaufpunkt für die meisten Besucher, bevor sie das Gelände erkunden, ist das Besucherzentrum.
3: Genau, also wir seitens der Stiftung Schulpforta, auch in Zusammenarbeit mit der Landesschule, mit dem Pförtnerbund, wir versuchen natürlich, unsere Themen in die Öffentlichkeit zu bringen. Klostergeschichte und Schulgeschichte, diese beiden großen Schwerpunkte, die wir hier haben. Das Besucherzentrum selber ist ein Ort für Veranstaltungen, für Vorträge, für Kolloquien und so weiter. Aber es ist auch der Startpunkt für die Führungen. Hier kommt man her, wenn man eine Führung möchte.
4: Wie viele Besucher kommen denn so im Jahr im Schnitt hierher nach Klosterforta?
3: Das ist eine spannende Frage, weil wir das nicht so gut abrechnen können, da wir ja so viele offene Tore haben, dass wir gar nicht so genau wissen, wie viele Menschen sind eigentlich auf dem Gelände unterwegs. Und wir wollen das eigentlich auch nicht ändern. Wir wollen jetzt nicht die Tore verschließen, damit wir ja sogar Eintritt nehmen oder eben die Leute zählen können. Ich kann es Ihnen wirklich nicht sagen. Wir haben so etwa 5.000 bis 6.000 Menschen im Jahr, die zu Führungen zu uns kommen, die also ganz gezielt bei uns Angebote annehmen. Diese Zahl kennen wir ganz sicher.
2: Neben dem Domgarten in Naumburg und dem Schlosspark Moritzburg-Zeitz gibt es nun drei Gärten in der Landesinitiative Gartenträume im Burgenlandkreis.
1: Um das Herz geht es auch bei uns jetzt. Eine Studie hat ergeben, dass die Asklepios-Klinik in Weißenfels zu den drei besten Einrichtungen bei Herzkatheterbehandlungen in Sachsen-Anhalt gehört. Darüber haben wir mit dem Chefarzt der Kardiologie gesprochen.
4: Herr Ösejamann, wir treffen uns heute nicht im Pub, sondern diesmal an Ihrer Wirkungsstätte im Asklepios-Krankenhaus und es gibt neue Zahlen oder Sie haben neue Zahlen aufbereitet zum Thema Herzkatheterbehandlungen. Und das sieht doch ganz gut aus, gerade für die Klinik hier.
6: Also aus meiner Sicht sehen wir wirklich sehr, sehr gut aus, was die Sterblichkeiten nach einer Herzkatheteruntersuchung betrifft. Es ist ja so, und das haben wir ja schon mehrmals thematisiert, und immer, ich mache so viele Weiterbildungen, zum Beispiel im November wieder im Schumannsgarten, wo wir über das Thema Herzinfarkt und Prävention, also Verhinderung von Herzinfarkt sprechen. Und was wir da im Grunde in den letzten Jahren schon immer wieder auch besprochen haben, ist, wir haben in Sachsen-Anhalt mit die höchste Herzinfarktsterblichkeit in ganz Deutschland. Und das sind Zahlen, mit denen wir uns nicht begnügen können. Da müssen wir dran arbeiten. Wir müssen besser werden, weil einfach so viele Menschen hier sterben. Und was sich zeigt, ist, wir haben hier nicht nur besonders alte Menschen, die wir hier versorgen müssen, sondern wir haben auch relativ hohen Anteil an Menschen, die sehr viele Risikofaktoren haben. Das gilt für ganz Sachsen-Anhalt, aber für die Landkreise ganz besonders. Ja? Wir haben relativ viele Raucher, wir haben relativ viele Diabetiker, wir haben ziemlich viele Leute, die adipös sind, also die zu viel Gewicht mit sich herumtragen, und wir haben viele Leute, die ja mal wenig Sport machen.

0: ist ja nicht so, dass bei jeder Herzkatheter oder so jemand einen Stent bekommt, sondern nur Patienten, die einen Herzinfarkt haben, bekommen einen Stent und Patienten, die eine Kranzgefäßverengung haben, bekommen einen Stent. Und dann hat die Krankenkasse einfach bei jedem Patienten, der einen Stent bekommen hat, insbesondere bei den Herzinfarktpatienten, geguckt nach einem Jahr, leben die denn noch? Und haben alle 22 Krankenhäuser, die das machen, in Sachsen-Anhalt miteinander verglichen. So, und da zeigt sich ein relativ komplexes Bild. Und wir wissen nicht mal, welches Krankenhaus wir sind. Und wenn man jetzt die Daten, die wir jetzt erhoben haben, nochmal auswertet, zeigt sich, dass wir eine Wahrscheinlichkeit haben, im Rahmen auch des Herzinfarktes nach Stentimplantation nach einem Jahr zu versterben, bei 0,63%. Das ist extrem niedrig. Und das Gute ist, das ist auch ein Befund, der sehr kongruent ist, weil wir sehen, dass über die Jahre die Qualität immer besser geworden ist. Also wir haben bei 1,23 angefangen, 2019, und sind über die Jahre jetzt bei 0,63 gelandet. Also wir haben also in den letzten 5 Jahren quasi eine deutliche Zunahme der Qualität, deutlich weniger mehr Patienten, die sterben. Das spricht dafür, dass wir sehr gute Ärzte haben, die sozusagen das Problem in den Griff kriegen, sehr gute Schwestern im Herzkatheterlabor, aber auch auf der Intensivstation, auf der kardiologischen Normalstation, die Probleme sehr schnell und sehr gut erkennen können. Das ist ein Lernprozess, der da über die Jahre stattfindet. Und wir haben eine Rate von, dass die Patienten bei uns nach einem Jahr versterben, von 0,63%. Und jetzt ist es so, diese Zahlen haben wir verglichen mit den anderen Krankenhäusern in Sachsen-Anhalt. Und da gibt es nur zwei Krankenhäuser in Sachsen-Anhalt, die, muss man sagen, auch deutlich weniger Katheter als wir machen. Die haben 0,6 und 0,59. Ja? Und wir sind nur minimal schlechter als die besser sind, aber das sind Krankenhäuser, die deutlich weniger behandeln insgesamt als wir. Und alle anderen Häuser in Sachsen-Anhalt haben eine zum Teil über zweifach höhere Sterblichkeit als wir. Und dazu, das muss man sagen, gehören wahrscheinlich auch die Universitätskliniker, die Herzzentren, alles, was es hier in Sachsen-Anhalt sonst gibt. Also, was ich damit sagen möchte, ist, wir haben eine extrem gute Qualität und es sind 19 Krankenhäuser, die schlechter sind und zwei Krankenhäuser, die fast genauso gut sind, aber das sind Krankenhäuser, die eben halt deutlich weniger machen. Und das sind Zahlen, mit denen man sich wirklich, also da kann man stolz drauf sein, was wir immer so eine hohe Qualität hinkriegen und es schaffen, in dieser Akutsituation Herzinfarkt, und bei den Patienten, die eben halt hier eine Stent-Implantation kriegen, dass wir so eine geringe Sterblichkeit haben. Und das sind eben halt Zahlen, auf die ich stolz bin. Und das schaffen wir immer und auch nur, natürlich, weil wir gutes Personal haben, aber weil wir auch sehr gute Anlagen haben. Wir haben die Anlage, werden wir jetzt noch in dem Beitrag sehen, zum Beispiel unsere Halskatheteranlage im Ende letzten Jahres ausgetauscht. Da ist das Land Sachsen-Anhalt maßgeblich mit 1 Million € daran beteiligt, den Herzkatheter jetzt erneuert mit einem neuen Herzkatheter. Und da sieht man die Kranzarterie noch viel besser, hat eine höhere Qualität. Und seit Ende des Jahres hier eine neue Katheteranlage gebaut, mit der wir es schaffen, dass eben mal deutlich weniger Strahlung verbraucht wird. Also die Qualität der Untersuchung steigt immens. Und was man eben halt sieht, ist, dass man hier die Koronarien jetzt viel besser dargestellt bekommt, weil es eben halt sehr groß ist. Ja? Und das ist eben halt der große Vorteil von der Anlage, dass man eben halt schön die Kranzarterien hier ganz groß dargestellt bekommt. Da kriegt man ein bisschen mehr Kontrast, ein bisschen mehr Gefühl für die Engstellen. Hier in dem Fall haben wir glücklicherweise keine Engstellen. Aber diese Anlagen führen alle dazu, dass wir eben halt im Grunde wirklich sehr gute Qualitäten erzielen. Und da können wir stolz auf uns sein. Die Leute wissen, wenn ich einen Herzinfarkt habe, muss ich nach Weißenfels. Das wissen auch die Notärzte. Das heißt, wenn einer in Naumburg sitzt oder in Zeitz sitzt und er kriegt Brustschmerzen und der Notarzt weiß, das ist ein Herzinfarkt, dann wissen die, einpacken und sofort nach Weißenfels bringen. So, dass wir es eben halt relativ schnell schaffen, diese Arterien aufzumachen. Weil das wichtigste Qualitätskriterium im Herzinfarkt ist, dass die Arterie so schnell wie möglich aufgemacht wird. Und das ist hier sichergestellt. Weil alle wissen nach Weißenfels und die Doktor und die Pflegekräfte und alle Mitarbeiter wissen, es muss so schnell wie möglich aufgemacht werden. Und deswegen funktioniert das hier so gut.
1: Gibt es bei den Zahlen bestimmte Altersspannen?
0: Ja, Altersspannen sind hier nicht unterstützt. Es sind alle nach unabhängig vom Alter aufgezählt worden. Alle Patienten, die hier eingeliefert werden, sozusagen, die hier einen Stent bekommen, sind hier erfasst. Wir wissen, dass die Bevölkerung im Burgenlandkreis, zum Beispiel im Vergleich zu Halle oder Magdeburg, älter ist. So, dass wir im Grunde noch viel kränkere Patienten haben, als zum Beispiel an den Unikliniken in Magdeburg oder in Halle. So, dass also nochmal mit diesem Hintergrund wir wissen müssen, dass wir, obwohl wir eigentlich die kränkere Bevölkerung haben, wir die deutlich bessere Überlebensrate haben. Das spricht einfach dafür, dass das exzellent funktioniert.

0: Am Wochenende ist wieder Fußball angesagt. Aber auch für den UHC und den MBC heißt es am Wochenende, alle Kräfte zu bündeln. Wir haben die Sportansetzungen für Sie zusammengestellt. Also wer muss wann gegen wen antreten? Hier unser Sportblick.
1: In der Verbandsliga geht's für den SSC Weißenfels zum Haldensleber SC. Hier rollt der Ball ab 14 Uhr. Und die Mannschaft von Blau-Weiß Zobau läuft am Sonntag beim VfB Merseburg auf. Anpfiff ist ebenfalls um 14 Uhr. In der Landesliga empfängt der SC Naumburg die Kicker vom SV Edelweiß Arnstedt. Los geht's hier um 14 Uhr. Und der erste FC Zeitz genießt ebenfalls Heimvorteil. Sie erwarten die Mannschaft vom SV Rot-Weiß Kemberg. Spielbeginn ist hier um 15 Uhr. In der Landesklasse 6 kommt es am Samstag zu folgenden Begegnungen. SSC Weißenfels gegen Rot-Weiß Weißenfels. Das Spiel beginnt um 14 Uhr. Wacker Wengelsdorf gegen SV Braunspetra. BSC Laucha erwartet das Team von RSK Freiburg. Und für SV Großgrimma geht's zu Sportring Mücheln. Die Spiele beginnen jeweils um 15 Uhr. Floorball. Wie bereits im Halbfinale wird auch das Finale im Best-of-Five-Modus gespielt. Am Wochenende startet der UHC mit Spiel 1 und Spiel 2 in Leipzig. Die Spiele beginnen am Samstag und Sonntag jeweils um 16 Uhr. In der nächsten Woche folgen dann die Heimspiele in der Weißenfelser Stadthalle. Kommen wir noch zum Basketball. Zum Saisonausgang geht's in der Easy Credit BBL am Sonntag für den Syngenics MBC nach Trier. Spielbeginn ist hier um 16.30 Uhr.
0: Wir hoffen, es war wieder viel Spannendes für Sie dabei. Vielen Dank fürs Einschalten. Die nächste Ausgabe gibt es nächsten Dienstag. Ich wünsche Ihnen ein entspanntes und erholsames Wochenende. Bleiben Sie gesund und tschüss.
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2: Hallo liebe Zuschauer und herzlich willkommen zur aktuellen Sendung am Dienstag hier bei Ihrem WLK-TV. Die Landräte Sachsen-Anhalts tagten in der letzten Woche in Weißenfels. Im Rahmen dieser Konferenz formulierten sie ihre Erwartungen an den neuen Landtag und die neue Landesregierung.
3: Im Rahmen seiner 121. Landrätekonferenz am 7. und 8. Mai hat der Landkreistag Sachsen-Anhalt die Erwartungen der 11 Landkreise an den neuen Landtag und die neue Landesregierung nach der Landtagswahl am 6. September 2026 vorgestellt. Unter dem Titel »Erwartungen an den neuen Landtag und die neue Landesregierung« verlangt der Kommunale Spitzenverband eine uneingeschränkte Beachtung der kommunalen Selbstverwaltung und benennt konkrete Reformbedarfe für eine handlungsfähige, bürgernahe und zukunftsfeste Verwaltung in Sachsen-Anhalt.
4: Wer einen handlungsfähigen Staat will, der soll eben auch die kommunale Selbstverwaltung schützen, soll uns Vertrauen entgegenbringen, Gestaltungsspielräume ermöglichen und eben auch eine verlässliche Finanzierung gewährleisten. Das ist für uns ein sehr entscheidender Punkt. In der Regel sind die Landkreise, die Landratsämter, die untere Ebene, die mit dem Bürger in Kontakt tritt und Entscheidungen trifft, die unmittelbar für die Bürger wirken. Und darüber gibt es dann eben Fach- und Rechtsaufsichtsbehörden, die darüber wachen, ob wir die Gesetze richtig anwenden und die Entscheidung richtig treffen. Und wir sind der Meinung, dass nach fast 38 Jahren kommunaler Selbstverwaltung, dass wir nach so vielen Jahren kommunaler Selbstverwaltung in der Lage sind, die Gesetze anzuwenden und wir in einem so kleinen, so armen Bundesland wie Sachsen-Anhalt eine drei- oder vierstufige Verwaltung nicht mehr brauchen. Wir können sie uns aber auch nicht leisten. Und deshalb schlagen wir ja vor, dass wir zwei Ebenen haben. Eine, die die Entscheidung vor Ort trifft. Eine Ebene, die in der Lage ist, diese auch gegebenenfalls zu kontrollieren. Das würde dann genügen. Und mit dieser Zweistufigkeit würden wir eben als Landkreise mal unabhängig davon, ob uns dann noch weitere Aufgaben zuwachsen, die vielleicht jetzt bei einem Landesverwaltungsamt liegen, würde uns eine große Entlastung zukommen, weil wir in verschiedenen Verfahren, die langatmig sind, dann keine Abstimmungsprozesse mehr zum Beispiel mit dem Landesverwaltungsamt machen müssen.
3: Mit Blick auf den demografischen Wandel fordert der Landkreistag eine aktive Landesstrategie für den ländlichen Raum. Notwendige Angebote der Daseinsvorsorge müssten in erreichbarer Nähe erhalten bleiben. Dazu zählen wohnortnahe Schulen, hausärztliche Versorgung, Pflegeangebote, barrierearmes Wohnen, ein leistungsfähiger ÖPNV und digitale Versorgungsangebote.
4: Ein anderes Thema, was ich noch aufgreife, bevor ich dann an Frau Professor Dr. Berger übergebe, ist das Thema Arbeitsgelegenheiten und generell die Umsetzung der neuen Grundsicherung, die ab 1. Juli in Kraft tritt. Auch hier haben wir Erwartungen an die neue Landesregierung, den neuen Landtag formuliert, dass das Land eben auch Voraussetzungen dafür schafft, dass wir die Grundsicherung und die Möglichkeit von verpflichtenden Arbeitsgelegenheiten im ehemaligen Bürgergeld zügig umsetzen können und dasselbe natürlich auch im Bereich der Asylbewerber und Geduldeten. Auch hier kann und müsste das Land, soll das Land uns unterstützen, insbesondere auch wenn es dann um die finanziellen Fragen geht, was kostet das, wer übernimmt das, also zum Beispiel, wer übernimmt ein Deutschlandticket oder die Fahrtkosten, wenn ein Asylbewerber eine verpflichtende Arbeitsgelegenheit nicht in dem eigenen Ort, in dem er untergebracht ist, sondern im Nachbarort hat. Auch da erwarten wir, dass uns die Landesregierung unterstützt und auch das ist ein Thema und ein Beispiel dafür, dass wir da mit der jetzigen Landesregierung diese Schritte gemeinsam angehen.
5: Thema Finanzen. Sie wissen, dass die kommunale Haushaltssituation überall in dieser Bundesrepublik dramatisch ist. Das wird entsprechend überall auch so formuliert. Das ist in Sachsen-Anhalt nicht anders. Wir haben eine halbe Milliarde Kassenkreditvolumen.

0: auf kreislicher Ebene. Da kommen wir von alleine nie wieder weg und die Zinslast steigt. Und wir haben keinerlei freie Spitze, um freiwillige Selbstverwaltung wahrzunehmen. Und das ist aus unserer Sicht ein Kernproblem, auch ein verfassungsrechtliches Problem. Sie wissen, dass wir da auch beim Bundesverfassungsgericht uns entsprechend um Rat bemühen und um Entscheidung bemühen. Wir sind der festen Überzeugung, dass die geschilderte kommunale Selbstverwaltung und die Wirksamkeit vor Ort natürlich immer auch davon abhängt, dass wir die freie Spitze, also die finanziellen Mittel haben, um zu investieren. Es kann nicht sein, dass wir in unseren Landkreisen maximal 3% freiwillige Aufgaben vollbringen und der Rest purer Vollzug ist. Da brauchen wir mehr Geld. Nun wissen wir alle, dass die Decke insgesamt in dieser Republik zu kurz ist, obwohl wir Einnahmen haben wie noch nie. Und Sie wissen auch, dass wir hier in dieser Bundesrepublik beim Bund, in den Ländern und hier auch kommunal darüber streiten, wahrscheinlich noch viel zu wenig darüber streiten, wie wir diese Ausgabenlast reduzieren. Und da ist natürlich in vielfacher Hinsicht, gerade auch im Sozialbereich, nicht zuletzt der Bundesgesetzgeber gefragt. Wir haben eine Vielzahl von Fördertöpfen in diesem Land. Sachsen-Anhalt, wie alle ostdeutschen Bundesländer, haben eine hohe Abhängigkeit von Förderverfahren, Fördermittelverfahren, Förderverfahren. Das sind europäische Förderverfahren, das sind Bundesförderverfahren, das sind Landesförderverfahren. Dieser Ansatz hat sich in dieser Massivität nicht bewährt. Wir plädieren mit aller Macht dafür, dass ein neuer Landtag alle Mittel im Haushalt, die dazu dienen, egal über welches Förderverfahren, egal über welchen Sondertopf, irgendwie auch Kommunalebene zu finanzieren, dass die sehr viel stärker als bisher gebündelt werden in Budgets, die dann uns zur Verfügung stehen, damit wir auch investieren können in das, was Not tut.
1: Die kommende Wahlperiode muss eine Wahlperiode der kommunalen Verlässlichkeit werden, betont Professor Dr. Ariane Berger, geschäftsführendes Präsidialmitglied des Landkreistages Sachsen-Anhalt. Die Landkreise stehen bereit, Reformen aktiv zu unterstützen und Verantwortung zu übernehmen. Dafür brauchen wir ein partnerschaftliches Miteinander mit Landtag und Landesregierung, auf Augenhöhe, mit klaren Zuständigkeiten und mit finanzieller Ehrlichkeit.
2: Am Freitagnachmittag wurde der Altmarkt in Hohenmölsen zum bunten Treffpunkt für Jung und Alt. Unter dem Motto »Gemeinsam essen, begegnen, gestalten« kamen zahlreiche engagierte Menschen aus Schulen, Vereinen und Kirchengemeinden und der Stadtgesellschaft zusammen, um ein Zeichen für Demokratie, Toleranz und ein respektvolles Miteinander zu setzen.
3: Von Beginn an herrschte hier ein wahrhaft reges Treiben. Dem Motto entsprechend durften sich die Besucherinnen und Besucher auf ein abwechslungsreiches kulinarisches Angebot freuen. Ganz zur Freude von Friederike Rohr.
4: Frau Rohr, wenn man hier auf dem Altmarkt sieht in Hohenmölzen, denkt man ganz, Hohenmölzen ist auf dem Bein. Was ist heute hier los?
5: Wir haben unser Straßenfest für Demokratie und Miteinander, wo wir eben auch wirklich das Miteinander in den Mittelpunkt stellen und das feiern. Deswegen ist es schön, dass es auch wirklich funktioniert, dass die Menschen sich auf den Weg machen und rauskommen, um zu feiern, um das Miteinander zu feiern.
4: Schön, was wird denn hier eigentlich alles geboten?
5: Genau, also es sind eigentlich ganz viele Vereine aus Hohenmölsen mit dabei. Unsere Sportvereine, SV Groß-Grimma, SV 1919, die eben mit was Kulinarischem und auch ein bisschen mit Bewegung mit dabei sind. Das Gymnasium ist mit einer Klasse vertreten und dann vom Borgenlandkreis eben auch noch. Die Volkshochschule ist mit da, Pro Familia ist mit da, mit Queerverbindung. So ein bisschen, dass man eben die Möglichkeit hat, was zu schlemmen, deswegen auch der Schlemmerfreitag und ja, diesen Tag hier zu verbringen. Und dabei redet sich es eben auch am schönsten, wenn man was miteinander isst oder trinkt. Um sich kennenzulernen. Auch die Zukunftswerkstatt Mitteldeutschland hat ja hier eine Unterkunft in Hohenmölsen für Jugendliche, die Unterstützung kriegen. Die sind eben auch hier vertreten, sodass die Stadt ein bisschen kennenlernen und die Stadt diese Jugendlichen mal sieht und kennenlernt.
4: Es gibt ja auch sehr viel zu worüber man sprechen sollte.
5: Genau, eben. Also es gibt natürlich viele Sorgen und wenn wir aber miteinander sprechen, stellen wir fest, wir haben sehr ähnliche Sorgen und haben eben aber auch, wenn wir ins Gespräch kommen dabei, können wir eben auch feststellen, wir haben aber auch die gleiche Idee davon, dass wir eigentlich miteinander leben wollen und ja, gerade heute am 8. Mai auch den Blick darauf, wie Frieden aussehen kann, eben genau so, dass man miteinander ja auch die Probleme und die Sorgen teilt, aber auch vielleicht die Ideen von Hoffnung und wo es hingeht.
4: Da bedanke ich mich für das Gespräch und wünsche ja auch viel Spaß. Es soll ja auch Spaß noch mitmachen.
5: Genau, ja? Genau. Danke.
3: An den zahlreichen Ständen wurden herzhafte und süße Speisen sowie Getränke angeboten. Die Auswahl reichte von Kaffee und Kuchen über herzhafte Speisen bis hin zu zahlreichen Erfrischungen. Der Schlemmerfreitag machte erlebbar, wie gemeinsames Essen Menschen unabhängig von Alter, Herkunft oder Hintergrund miteinander verbindet. Neben den kulinarischen Genüssen standen Begegnungen und gemeinsames Erleben im Vordergrund. Und alle wissen, wenn in der Stadt etwas los ist, dann fehlt unser Bürgermeister Andy Haug auf keinen Fall. Kinder und Familien hatten viel Spaß an den zahlreichen Mitmachaktionen. Spiel- und Bewegungsstationen luden dazu ein, Neues auszuprobieren und miteinander aktiv zu werden. Für die musikalische Gestaltung sorgte der Gospelchor Joyful Voices aus Weißenfels, der im Laufe des Nachmittags immer wieder mit stimmungsvollen Beiträgen das Fest musikalisch begleitete. Im Anschluss an das Straßenfest hatte die Theater AG des Agricola Gymnasium zur Theateraufführung Ein Sommernachtstraum in die Kirche eingeladen. Das Fest bot Raum für Begegnung, Austausch und neue Perspektiven auf ein respektvolles Zusammenleben. Und auch in diesem Jahr war der Schlemmerfreitag ein voller Erfolg. Bunt, lebendig und ein starkes Zeichen für Zusammenhalt in unserer Stadt.
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1: Gerade im ländlichen Raum fehlen immer mehr Ärzte. Damit sind Wartezeiten und weite Wege zum Arzt für viele trauriger Alltag. Diese Situation möchte man im Burgenlandkreis entgegenwirken. Deshalb hat der Burgenlandkreis gemeinsam mit der Asklepios-Klinik Weißenfels zwei Landarztstipendien ins Leben gerufen.
2: Zehnmal merci, ich bin schon unterwegs.
3: Ja, es ist eben so schön hier im Burgenlandkreis. Ciao. Au!
4: Hey, du willst wissen, wo du einen Arzt findest?
3: Mhm.
4: Da sieht's auf dem Land leider schwierig aus. Viele Praxen mussten leider schon schließen aufgrund fehlender Nachfolge. Aber in dem Problem sind wir dran.
5: Willkommen im Asklepios-Klinikum Weißenfels.
3: Wow!
6: Guten Morgen, Doktor.
4: Guten Morgen, Celine. Der junge Mann hier hat sich verletzt. Schaust du es bitte mal an?
6: Na klar, das kann ich gerne machen.
4: Celine ist unsere Landarztstipendiatin hier am Asklepios-Klinikum und macht gerade ihr praktisches Jahr bei uns. Das Stipendium wird gemeinsam vom Burgenlandkreis und vom Klinikum getragen. Damit wollen wir aktiv dem Haus- und Landarztmangel in der Region entgegenwirken.
7: Dann machen wir das mal wieder schön und ich nehme dich mit.
3: Sì, grazie.
6: Ich habe mich damals für das Landarztstipendium beworben, weil mich die Arbeit als Landärztin einfach total überzeugt. Ich kann den Menschen helfen und begleite oft deren Leben über Jahre oder sogar Jahrzehnte. Und das Beste ist, ich kann in der Region bleiben, denn hier gefällt's mir.
3: Ja, mir auch.

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1: Das Studium ist sehr seriös und das Programm bietet mir eine gewisse Planungssicherheit, sowohl beruflich als auch privat. Und das Mentoring-Programm lässt sich auch in einer Facharztausbildung nicht allein.
2: Wow. Hey Celine, schön, dass du hier bist. Kannst du hier übernehmen?
1: Klar, das kann ich machen, wenn du hier übernimmst.
3: Ein perfekter NC ist für die Aufnahme in das Stipendium nicht zwingend notwendig, da den Burgenlandkreis und das Kirchloss daran glauben, dass Menschen ohne perfekten Schulabschluss auch gute Ärzte werden können, wenn die Einstellung stimmt.
4: Genau!
2: Während des Studiums kommt man echt gut rum. Bis zum Physikum studiert man an der Semmelweis-Universität in Budapest. Danach geht's nach Hamburg in das Kirchloss Campus in den klinischen Teil. Spätestens für das praktische Jahr und die Facharztausbildung kommt man nach Hause im Burgenlandkreis, zum Beispiel hier in der Klinik in Weißenfels.
5: Hey, da seid ihr wieder.
2: Sie?
1: Ja, und den Finger, den haben wir auch wieder schön gemacht.
5: Sieht gut aus, hätte ich selbst nicht besser machen können.
2: Tutto bene.
1: Bewirb auch du dich jetzt für ein Landarztstipendium im Burgenlandkreis.
6: Am 9.5. verwandelte sich der Naumburger Dom für Fans der elektronischen Musik in eine atemberaubende Kulisse. Das Unique Place hat wieder eingeladen und sich seinen Traum im Domgarten erfüllt. Und wir waren hautnah für Sie dabei.
7: Der Naumburger Dom als Dancefloor-Kulisse? Ein gewagtes Experiment, das aber voll aufging. Die Veranstalter des Formates Unique Place, was dieses Jahr bereits zum 5. Mal in Goseck stattfindet, kastierte am 9. Mai erstmals im Domgarten in Naumburg. Und die Veranstalter haben sich mal wieder richtig ins Zeug gelegt. Rund 600 Partygäste feierten zu feinstem Haus und Beats, die Stimmung von Anfang an elektrisierend, die Atmosphäre atemberaubend. Der Domgarten verwandelte sich zu einer Chill-Out-Area und zum Dancefloor. Gemütlich sitzen und zuhören oder tanzen, bis es dunkel wird. Und dabei den Domgarten oder die Kulisse des Weltkulturerbe bestaunen. Mit einer spektakulären Lichtinszenierung wurde die Fassade des Doms später regelrecht zum Leben erweckt und sorgte für viele Fotos und Staunen. Ein visueller Mix aus Tradition und Moderne. Tolle Künstler heizten dem Publikum ein. Die Stimmung war ausgelassen. Das Publikum zufrieden und die Künstler und Veranstalter am Ende sichtlich gerührt. Im September findet das nächste Unique Place statt, im Sonnenobservatorium in Goseck. Und auch da werden sich die Veranstalter wieder viel einfallen lassen.
6: Jetzt wird's wieder sportlich. Der Weißenfelser Handballverein kann auf 35 Jahre in diesem Jahr zurückblicken. Aus diesem Anlass hat man am vergangenen Wochenende mit vielen Aktionen und Gesprächen und natürlich geladenen Gästen ein gemeinsames Wochenende mit dem Förderverein in der Inge-Schanding-Halle verbracht.
8: Und über mangelndes Interesse konnte sich der Verein wahrlich nicht beklagen. Das bedeutet aber auch, es gab alle Hände voll zu tun. Und für uns schnell noch ein Interview mit Steffen Date und Michael Schwarze, bevor sie beide dann ihres Amtes walten mussten.
9: Steffen, wieder mal beim WHV, aber heute also ganz bestimmt ein Anlass, denn ihr habt Jubiläum.
10: Wir werden heute 35 Jahre alt, 1991 gegründet.
9: Wie ist dann der Werdegang gewesen? Und sag mal, gleich im Anschluss, wie lange bist du schon dabei?
10: Ich war Mitgründer und war vorher schon, also ich bin insgesamt 37 oder 38 Jahre beim Weißenfelser Handball.
9: So, dann möchten wir natürlich unseren Zuschauern so einen kleinen Abriss. Wie ist es gelaufen? Wie ist es losgegangen, das Ganze?
10: Also losgegangen ist es, gab den ASV Vorwärts Weißenfels bei den Männlichen und Fortschritt Weißenfels bei den Weiblichen. Und dann haben wir uns zusammengeschlossen zum WHV 91.
9: Und nun gibt es ja mehrere Mannschaften, männlich, weiblich, Kinder, und ihr spielt in verschiedenen Ligen.
10: Wir haben im Moment 10 Mannschaften, alles unter Bezug.

0: Bezirksliga in den Minis. Wir hatten natürlich vorher schon mal viel mehr, aber das ist halt so, die bodenschwachen Jahrgänge. Und im Moment, also ziemlich erfolgreich auch teilweise. Wir hatten auch Landesmeister in der A-Jugend dabei. Und dieses Jahr ist der ganze weibliche Bereich wird ausgezeichnet für die ersten drei Plätze. Und die Frauen natürlich heute als Meister der Bezirksliga und hoffentlich nächste Woche auch den Ausstieg in der Oberliga.
1: Na, dann drücken wir jetzt schon mal den Daumen. Ich gehe jetzt gleich mal auf deine linke Seite, rechte Seite rüber. Ihr habt auch Unterstützung und da gehe ich jetzt ja rüber. Ne?
0: Wir sind sehr stolz auf die Unterstützung, weil unser Förderverein, der hilft bei Sportgeräten, bei Fahrtkosten, bei Startgebühren, bei, vor allem bei Minis, für die Medaillen und was so anliegt.
1: Jetzt frage ich ihn mal. Micha, wie viele Jahre gibt es den Förderverein?
2: Ja, wir haben uns 1999 gegründet. Wir sind also 27 Jahre schon jung oder alt, je nachdem. Aber es heißt ja so schön, Handball über Generationen. Der Weißenwürzer Handballsport als solches, den gibt es ja schon knapp 110 Jahre in Weißenfels. Es hat wahnsinnig großartige Tradition. Und deshalb heißt ja auch diese Sporthalle in Weißenfels West Inge Schanding Sporthalle Weißenfels West. Und nach ihr benannt worden, nach der 126-maligen Nationalspielerin im Handball, damals der DDR. Also es ist schon fantastisch. Und dieser Spirit, den versuchen wir natürlich immer wieder weiterzutragen und zu leben. Weil ohne Nachwuchs und Nachwuchsförderung, da passiert gar nichts. Egal in welchem Verein auch immer. Und dafür stehen wir ja. Wir sind also ausschließlich für die Nachwuchsförderung nicht nur zuständig, sondern das haben wir uns hinter die Ohren geschrieben, in die Satzung geschrieben. Und deshalb haben wir auch schon in den fast 27 Jahren, Steffen, 95.000 Euro etwa für den WHV, für die Nachwuchsförderung aufgewendet oder zur Verfügung gestellt. Und eingeholt durch Mitgliedsbeiträge und natürlich auch viele treue Spenden durch Förderer, durch Unterstützer, die man immer wieder neu pflegen muss, manchmal auch wecken muss. Aber das ist normal, von alleine passiert das nicht. Und wie gesagt, heute ist das 15. Benefiz-Handballspiel in der ganzen Laufbahn und zugunsten halt der Nachwuchsförderung. Und das macht uns natürlich froh und stolz. Aber Steffen hat ja schon einiges gesagt, wie das hier so abläuft. Und das ist halt der Rahmen des Jubiläums, 35 Jahre WHV, wo wir dann unser Benefiz-Handballspiel einbetten. Unser Oberbürgermeister spielt sogar auch mit. Unser Landrat wird als Ehrengast mit dabei sein. Stadträte, Politiker, Firmeninhaber, einfach nur so, auch meine Freunde teilweise, ehemalige Handballer. Also es ist ein bunter Mix und das wird eine ganz große, schöne Überraschung.
1: Sehr viele waren der Einladung gefolgt und zeigten Dank und Anerkennung für das über Jahre so große Engagement. Keiner kam mit leeren Händen.
3: Herzlichen Glückwunsch zum 35-Jährigen. Vielen Dank dafür, dass ihr den Handball in Weißenfels unterstützt. Und allen, die über die Jahre hinweg haben, sind ja auch schon den Antworten über diese 35 Jahre hinweg, sich hier so engagiert haben, immer mal ein herzliches Dankeschön. Ich bin sehr dankbar, dass ihr an den einen oder anderen heute auch Erinnerung werdet. Schön, dass ihr alle da sind. Ich habe 500 Euro mitgebracht. Ich hoffe, das passt und ich liebe das. Ich weiß nicht, was ich bin da. Alles Gute. Vielen Dank, Herr Landrat. Das wissen wir sehr zu schätzen. Jetzt muss ich in die Südkurve gucken, jawohl. Das ist fast voll. Es wird hier noch mehr füllen. So, jetzt Anmerkung zum Kuchen.
4: Liebe Handballfamilie, auch von mir einen ganz herzlichen Glückwunsch zum 35. Jubiläum. Vor allen Dingen allen, die die ganze Zeit so fleißig im Ehrenamt hier geackert haben, damit der Handballsport hier in unserer Stadt sich weiter gut entwickelt. Und wir wissen alle, ihr habt mega Erfolge erzielt, tolle Jugendarbeit, das ist alles nicht selbstverständlich. Dafür sage ich herzlich Dankeschön und danke auch für die Einladung, heute hier bei euch zu sein. Natürlich kommt man nicht mit der netten, lieber Steffen. Auch von mir gibt es eine Unterstützung. Ich gratuliere euch und wünsche allen einen tollen Tag.
1: Neben den zu solchen Anlässen obligatorischen Freundschaftsspielen
5: standen aber auch noch Punktspiele auf dem Plan. Aber die Vereinsmitglieder hatten sich auch noch etwas Besonderes einfallen lassen. So standen sich am Samstagnachmittag zwei sogenannte Promi-Mannschaften auf dem Parkett gegenüber. Oberbürgermeister Martin Papke und Sponsoren des WHV forderten eine Auswahl des Fördervereins des WHV zum fairen Schlagabtausch heraus. Kommentiert von der Landtagsabgeordneten Elke Simon Koch begannen die Zuschauer dann ein Spiel der etwas anderen Art zu sehen. Die Sponsoren zeigten sich auch auf dem Spielfeld zu Hause und versenkten so manchen Ball im Netz. Am Ende trennte man sich mit einem Endergebnis von 30-30. Es war wieder eine gelungene und vor allem emotionale Veranstaltung. Und für die Zukunft an dieser Stelle nochmals für den Verein alles, alles Gute und weiterhin viel Erfolg.
6: Natürlich wurde am Wochenende auch in den anderen Sportarten wieder Sport getrieben und um wichtige Punkte gekämpft. Unser UHC Sparkasse konnte in der Bundesliga beide Spiele in Leipzig für sich entscheiden. Diese und weitere Ergebnisse gibt es jetzt für Sie in unserem Sportblick.
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5: In der Verbandsliga fuhr der SSC Weißenfels einen souveränen 6:0 Auswärtssieg beim Haldensleber SC ein. Blau-Weiß Zobau unterlag am Sonntag beim VfB Merseburg mit 3:4. In der Landesliga unterlag der SC Naumburg 2:5 dem SV Edelweiß Arnstedt. Und der erste FC Zeitz musste sich ebenfalls mit 0:1 der Mannschaft vom SV Rot-Weiß Kemberg geschlagen geben. In der Landesklasse 6 kam es zu folgenden Ergebnissen. SSC Weißenfels gegen Rot-Weiß Weißenfels 2:1. Wacker Wengelsdorf gegen SV Braunschweig 2:1. BSC Laucha fuhr einen 1:0-Sieg gegenüber dem Team von RSK Freiburg ein. Und die Begegnung Sportring Micheln gegen SV Großgrimma endete 0:1. Floorball. Am Samstag holten sich die UHC-Herren am Ende mit 7:5 den ersten Sieg in der Finalserie gegen den MFBC Leipzig. Und auch am Sonntag im Spiel 2 hatten sie wiederum mit 6:2 die Nase vorn. Am Wochenende stehen dann die Spiele 3 und 4 in der Weißenwälzer Stadthalle an. Basketball. In der Easy Credit BBL unterlag am Sonntag der Centenics MBC bei den Gladiators Trier mit 78:85. Die Saison ist nun nach 34 Spieltagen vorbei und der MBC belegt am Ende Platz 13.
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6: Das war's schon wieder für heute. Ich wünsche Ihnen eine schöne kurze Arbeitswoche. Am Freitag begrüßt Sie hier an dieser Stelle wieder mein Kollege Thomas Scheidt. Machen Sie es gut. Bis dahin. Tschüss.
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1: Hallo liebe Zuschauer und herzlich willkommen zur aktuellen Sendung am Freitag hier bei Ihrem BLK TV. Deutschlandweit feierten Innungsbäcker am 5. Mai den Tag des deutschen Brotes. An diesem Tag wird das Kulturgut Brot und dessen Vielfalt besonders hervorgehoben. Das Brot erfreut sich nach wie vor einer großen Beliebtheit. Wir waren zu diesem Thema mal bei Bäckermeister Jens Leder in Welitz vor Ort.
2: Es war ungewöhnlich still in der Bäckerei. Und das hatte seinen Grund, denn am Montag ist hier Ruhetag. Und so hatte der Inhaber der Traditionsbäckerei Hanke, Jens Leder, für ein Interview für uns Zeit.
3: Ja, wie hat sich das Verhalten der Menschen in puncto Brot verändert? Hat sich überhaupt was verändert oder sieht man es nur regional, muss man es regional gesehen betrachten, Herr Leder?
4: Also bei uns hier in der Bäckerei hat sich nicht wirklich viel verändert. Wir haben ein paar Sorten dazugenommen an Brot, um selber zu schauen, wollen die Leute was anderes, um es einfach mal auszuprobieren. Aber so im Großen und Ganzen ist das klassische Mischbrot das, was am meisten läuft. Dann haben wir noch ein Urkornbrot, da sind so ein paar Körner drin und ein Dinkelmehl, Kastanienmehl, so eine Mischung ist das. Und jetzt fünf Wochen haben wir jetzt ein Buchweizen-Dinkelmehl, das läuft sehr gut an. Das gibt es dann immer einmal die Woche, aber mehr schaffen wir am Ende auch gar nicht. Das ist für uns ausreichend. Ja.
3: Sie sagen, mehr schaffen wir nicht. Wie viele Mitarbeiter haben Sie denn?
4: Wir haben 8 Mitarbeiter und die haben alle Hände voll zu tun.
3: Ich meine, wenn wir hier vorbeifahren, da sieht man, es ist immer voll und die Leute sind begeistert, gerade mit den Brötchen und etc. Sie haben das Alte auch so ein bisschen übernommen und vielleicht auch in der ländlichen Region merkt man es, dass die Menschen doch dieses Alteingesessene doch sehr lieben, oder?
4: Wir haben also fast alles übernommen. Also ich habe von meinem Vorgänger habe ich eigentlich alle Rezepte übernommen. Wir haben ein bisschen was Neues dazu genommen. Oh, wir probieren es. Manches nehmen die Leute an, manches nehmen sie nicht an. Aber vieles ist eigentlich sogar noch vom Vater, von meinem Vorgänger. Das sind halt althergenommene Rezepte. Die sind da und die Leute möchten das und das machen wir halt. Ja. Und das läuft gut.
3: Das hört man ja heutzutage gerne, es läuft gut. Wir haben heute das Thema Brot, das ist klar, aber wenn ich mich so umschaue, Bäckerei hat natürlich auch die Plätzchen und die sind ja auch immer schon über viele Jahre ganz beliebt und das ist auch so geblieben, ne?
4: Ja, das ist alles so geblieben. Die Rezepte sind geblieben, wie gesagt, wir haben da 1-2 neue Sorten dazugenommen, ja, und das läuft.
3: Super. Nochmal auf das Brot zurückzukommen und auf die Tendenz. Was man jetzt hier isst, Mischbrot, Toastbrot oder was. So, da hat sich nicht großartig hier in der Region, wir bleiben mal bei uns hier in der Region, was verändert das vom Essverhalten? Nee, ne?
4: Also bei uns nicht. Also kann ich jetzt nicht sagen. Das ist so geblieben. Es schwankt vielleicht, manchmal kaufen sie dann doch ein bisschen mehr Körnerbrot oder so, aber es ist im Großen und Ganzen ist das so geblieben.
2: Auch wenn der Wandel der Gesellschaft weiter voranschreitet und die drei Hauptmahlzeiten am heimischen Tisch längst durch viele kleine Snacks zwischendurch ersetzt worden sind, erfreut sich das Brot nach wie vor einer großen Beliebtheit.
3: Wie sieht's denn jetzt, wir wollen sich ins Negative jetzt abdriften, wirtschaftlich gesehen im Allgemeinen im Bäckerhandwerk aus?
4: Also jetzt auf uns bezogen erstmal, also bei uns läuft es gut, die Leute kaufen das, wir bieten eine gute Qualität, wir haben angemessene, humane Preise, nicht so überzogen wie manch andere Bäcker vielleicht. Ja, bei anderen ist es halt, wer jetzt viele Filialen hat zum Beispiel, der hat viele Kosten, der hat Fahrer, der hat Autos, der hat ganz viele Filialmieten, das muss halt alles eingewirtschaftet werden. Haben wir zum Glück nicht, die Leute kommen zu uns, deswegen kann ich die Preise ein bisschen, ich sag jetzt für mich persönlich, normal halten und ja, von daher, ja. Sehe ich es jetzt nicht ganz so schlimm, wie es immer von der Presse gemacht wird. Muss ich so sagen, ja?
3: Nein, ehrlich, wer am längsten, das ist schon.
4: Das ist so, ja.
3: Super. Gut, wir wollen Sie nicht länger aufhalten, es ist Ihr freier Tag und gerade, wann geht es eigentlich früh immer los sonst?
4: Ich fange 12:30 an.
3: Wir gehen manchmal noch gar nicht ins Bett.
4: Das ist richtig,
3: ja. Nee, aber wollen Sie nicht länger aufhalten. Wir bedanken uns für das Gespräch. Schauen mal kurz noch mal so in die Backstube, dass die Leute mal sehen, wie groß Ihre Backstube überhaupt ist. Und bis irgendwann mal.
4: Gut, Dankeschön. Danke, tschüss.
2: Mit etwa 9000 Meisterbetrieben und etwa 230.000 Mitarbeitern zählt das deutsche Bäckerhandwerk zu den wichtigsten Wirtschaftsfaktoren Deutschlands. Übrigens, der Weltbrottag findet jährlich am 16. Oktober statt und feiert Brot als eines der wichtigsten und traditionsreichsten Grundnahrungsmittel weltweit.
1: Ebenfalls am 5. Mai war der internationale Hebammentag. Aus diesem Anlass hatte das SRH-Klinikum in Naumburg für alle, die sich über die Geburtshilfe informieren wollten, am Dienstagnachmittag die Türen geöffnet.
5: Im SRH-Klinikum Naumburg drehte sich am Dienstag alles rund um das Thema Geburt. Anlass war der internationale Hebammentag. Interessierte, vor allem werdende Eltern, konnten sich beim Tag der offenen Tür einen Einblick in die Arbeit der Hebammen und die Abläufe rund um die Geburt verschaffen. Das SRH-Klinikum ist die einzige Geburtsklinik im Burgenlandkreis und verfügt über moderne Kreissäle sowie ein erfahrenes Team aus Hebammen und Gynäkologen. Schon vor der Geburt haben Schwangere und ihre Partner die Möglichkeit, sich in Hebammenpraxen, bei Informationsabenden oder in der Familienbildungsstätte auf die Geburt vorzubereiten. Der internationale Hebammentag soll dabei vor allem auf die wichtige Arbeit der Hebammen aufmerksam machen. Denn sie begleiten Familien nicht nur während der Geburt, sondern oft schon viele Monate davor und auch danach.
6: Ja, ich glaube einfach, es ist ein besonderer Beruf und ein sehr intimer Beruf. Und wir sind viel für die Familien da. Wir sind für Familien da, wenn kein anderer da ist. Und ja, ich glaube einfach, so ein bisschen zu ehren der Hebammen, auch um den Beruf immer mal wieder so in Erinnerung zu bringen. Ich glaube, dafür ist der Tag ganz gut.
5: Der Aktionstag richtet sich deshalb nicht nur an Frauen. Auch werdende Väter, Angehörige und Interessierte nutzen die Gelegenheit, Fragen zu stellen und die Räumlichkeiten kennenzulernen.
6: Genau, also wir machen das schon viele Jahre, dass wir unsere Türen öffnen für Interessierte, für werdende Eltern oder einfach Familien mit Kinderwunsch oder auch für Familien, die schon bei uns geboren haben. Und ja, einfach um in den Austausch zu kommen. Viele Familien nutzen aber auch die Möglichkeit, um einfach mal zu schauen, wie sieht so ein Kreißsaal aus. Viele haben doch noch so ein bisschen eine andere Vorstellung, wie es im Kreißsaal aussieht, ja, eher sehr steril und vielleicht noch hochgefliest. Und ja, da nutzen wir einfach die Möglichkeit, damit mal sozusagen hinter die Kulissen geguckt werden darf. Und ja, wir haben viel vorbereitet und freuen uns auf die Familien und ja, nutzen das sozusagen.
5: Bei Führungen durch den Kreißsaal und die Wochenstation konnten sich die Besucher selbst ein Bild machen. Die Räume wirken modern, freundlich und bewusst wohnlich gestaltet. Eine angenehme Atmosphäre soll den werdenden Eltern Sicherheit und Ruhe geben.
6: Also wir versuchen ja durch die Gestaltung unseres Kreißsaals, wir haben uns da auch ein bisschen mit eingebracht, es sehr gemütlich zu machen, dass die Familien sich wohlfühlen, dass man so ein bisschen das Gefühl, ich bin zu Hause. Ja, weil je entspannter ich bin, desto mehr kann ich mich auf die Geburt einlassen, desto besser schreitet sie voran. Und man soll sich einfach wohlfühlen. Das heißt, wir haben dann auch immer ein Schild an der Tür hängen, dass jeder, der vorbeiläuft, weiß, alles klar, hier wird gerade ein nächstes Wunder geboren. Und wir sind natürlich aber auch ausgestattet. Wir haben alles das, was für den Notfall benötigt wird, natürlich da. Aber das bleibt versteckt.
5: Während des Informationstags wurde außerdem deutlich, wie vielseitig die Arbeit einer Hebamme eigentlich ist. Denn viele Besucher verwechseln den Beruf noch immer mit dem einer Krankenschwester. Hebammen sind jedoch speziell für die Betreuung von Schwangerschaft, Geburt und Wochenbett ausgebildet. Sie begleiten werdende Mütter eigenständig, beraten Familien und betreuen Geburten oft über viele Stunden hinweg persönlich. Krankenschwestern übernehmen dagegen vor allem die allgemeine pflegerische Versorgung auf den Stationen.
6: Ich bin in den Genuss gekommen, dass ich beide Ausbildungen habe. Das heißt, ich habe als erstes Krankenschwester gelernt, habe das auch ein paar Jahre gemacht. auf der Geriatrie, also auf der ganz anderen Seite. Und ja, habe dann nach der Geburt von meinem zweiten Kind gedacht, es lässt dich nicht los und du probierst es. Und habe dann nochmal eine neue Ausbildung begonnen, genau. Und mittlerweile ist es tatsächlich sogar ein Studiengang. Das heißt also, du brauchst dafür ein Abitur oder eine abgeschlossene medizinische Ausbildung, um überhaupt ja, studieren zu dürfen. Und wenn ich es vergleiche, Krankenschwester, Hebamme, es geht halt mehr wirklich um die Frau bei der Ausbildung der Hebamme. Und es ist auch fachlich sehr fordernd, muss ich sagen. Also es war schon nochmal sportlich.
5: Hebammen begleiten Familien dabei oft weit über die Geburt hinaus. Sie stehen werdenden Müttern bereits während der Schwangerschaft beratend zur Seite und unterstützen Familien auch nach der Geburt, etwa bei der Rückbildung oder während der Nachsorge zu Hause.
6: Genau, also es ist ja ganz wichtig, dass die Frauen auch wissen, dass sie ja einen Anspruch auf Hebammenhilfe haben. Das heißt, es geht ja nicht nur um das Thema Geburt, sondern auch vor der Geburt und auch das große Thema Wochenbett, also nach der Geburt. Das heißt, da ist es natürlich gut, dass die Frauen sich frühzeitig mittlerweile schon mit positiven Schwangerschaftstest eigentlich ja auf die Suche begeben, welche Hebamme passt zu mir und was ja habe ich für Möglichkeiten, Geburtsvorbereitungskurs, Yoga, ja, das volle Programm und dann natürlich Thema Geburt. Das ist dann, sind dann wir hier im Kreissaal. Ja, wir arbeiten als Beleghebammen. Das heißt, wir sind freiberuflich unterwegs und wenn wir nicht hier sind, dann sind wir sozusagen über Land und besuchen unsere Frauen zu Hause. Und ja, das macht natürlich Sinn, dass die Frauen da frühzeitig einfach auf die Suche gehen, weil wir haben leider einen Hebammenmangel und nicht jede Frau kommt dann in den Genuss, die Hebammen auch zu Hause zu haben.
5: Für viele Familien entsteht dadurch ein enges Vertrauensverhältnis. Schließlich begleiten Hebammen einen der wichtigsten Momente im Leben immer wieder aufs Neue.
6: Ja, also das muss ich jetzt tatsächlich hochrechnen. Also es sind so im Jahr, also ganz genau kann ich es nicht sagen, im Jahr sind es so circa 60 bis 70. Und ich bin jetzt hier knapp 10 Jahre. Mit der Ausbildung sind so 800 Kinder, würde ich sagen.
5: Mit dem Tag der offenen Tür wollte das SRH-Klinikum Naumburg vor allem eines zeigen. Werdende Eltern sind hier rund um Schwangerschaft und Geburt gut aufgehoben.
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1: Viele kennen die Landesschule Pforta nur als Bildungseinrichtung. Aber man kann dort auch die Natur in Verbindung mit den historischen Gebäuden genießen. Die liebevoll gepflegten Anlagen erhielten in dieser Woche eine große Auszeichnung. Die Gärten des Klosters und der Landesschule Pforta wurden in die Landesinitiative Gartenträume – Historische Parks in Sachsen-Anhalt aufgenommen.
2: Das Netzwerk Gartenträume vereint 53 historische Parks, botanische Anlagen und Gärten in Sachsen-Anhalt. Am Mittwoch ist nun der 54. hinzugekommen. Stefanie Pötzsch, Staatssekretärin für Tourismus des Landes Sachsen-Anhalt,

0: hat die Gärten des Klosters und der Landesschule Pforta in der Landesinitiative Gartenträume, historische Parks in Sachsen-Anhalt, willkommen geheißen. Sie übergab Katrin Volkmann, Rektorin der Landesschule Pforta, und Arndt Gerber, Prokurator der Stiftung Schulpforta, das Gartenträume-Schild. Die Aufnahme in das Netzwerk hat für den Standort große Bedeutung.
1: Also wir haben jetzt schon bemerkt, oder es ist uns jetzt bewusst geworden, dass es ein wirklich starkes Netzwerk ist. Es sind die großen Gärten dabei, die natürlich auch überregional viel Aufmerksamkeit haben. Wörlitzer Park zum Beispiel. Aber auch in der unmittelbaren Region Gärten. Und wir kommen damit in ein Netzwerk, das einfach eine große Aufmerksamkeit hat unter einer bestimmten Klientel, unter einer bestimmten Gruppe von Leuten oder Menschen, die in der Region hier unterwegs sind. Und wir sind einfach ein Teil davon und werden natürlich dort auch mit kommuniziert, mit unseren Angeboten, aber eben auch mit dem Standort Landesschule, eigentlich mit beidem.
2: Hilft das auch bei der Pflege und der Erhaltung des Gartens?
1: Naja, zunächst setzt es uns erstmal in eine ganz, ganz gute Verantwortung, unsere Gärten zu entwickeln, zu pflegen auch. Das ist nicht so selbstverständlich. Unser Kräutergarten wird von Ehrenamtlichen gepflegt. Das sind 7 Damen, die einmal in der Woche hierher kommen und wirklich ehrenamtlich sich um diese Beete kümmern. Der Obstgarten, der jetzt schon entstanden ist oder schon 10 Jahre alt ist oder etwas mehr als 10 Jahre, der muss auch erhalten und gepflegt werden. Und wenn wir jetzt Menschen hierher holen, dann erst recht. Aber wir denken eben auch oder wir wissen, dass wir viel inhaltlichen Input bekommen werden, dass wir uns mit den anderen Partnern auch austauschen können über die Themen, die halt einen Garten ausmachen.
0: Dr. Hermann Onko-Eikens, Vorstandsvorsitzender des Gartenträumevereins, freute sich darüber, dass die große Gartenvielfalt in Schulpforte mit der Aufnahme in die Gartenträume die verdiente Aufmerksamkeit erhält. Ob der malerische Schulpark, die verwunschenen Lehrergärten, der duftende Kräutergarten oder der zukünftige Meistergarten von Pforte. Die Gärten, die Gebäude und die Geschichte dieses einmaligen Ortes verbinden sich zu einem höchst attraktiven Erlebnis.
1: Ja, wir haben offen gesagt schon vor 3 Jahren die Anfrage bekommen, ob wir zu den Gartenträumen, ob wir ein Teil der Gartenträume werden wollen. Die Stiftung Schulpforta und die Landesschule. Und wir waren damals einfach noch nicht so weit. Wir hatten einfach noch nicht das in der Hand, womit man wirklich bei diesem großen Netzwerk auch repräsentativ auch Mitglied sein kann. Und im letzten Jahr sind wir dann nochmal angefragt worden und haben an diesem Evaluierungsprozess teilgenommen. Das Wirtschaftsministerium, das Bildungsministerium waren bei uns und haben eben einfach geschaut, ist dieser Standort Landesschule heute, Kloster früher, ein würdiger Ort, Teil der Gartenträume zu sein.
0: Neben den Besuchern wird das Gelände auch von den Lehrern und Schülern der Landesschule Pforta genutzt, die sich im Zentrum befindet. Für sie ist es nicht nur Erholungsort, sondern auch Klassenzimmer und Schulhof.
2: Frau Volkmann, Rektorin der Landesschule Pforta, heute große Auszeichnung der Garten ist mit in die Gartenträume Sachsen-Anhalt aufgenommen worden. Wie wichtig ist denn das für die Landesschule?
3: Das ist ziemlich wichtig für die Landesschule, weil mit jedem Touristen mehr, der zu uns kommt, wir natürlich attraktiver auch sind und sich das Wort über die Landesschule verbreitet, sich mehr junge Menschen für uns interessieren und damit unser Fortbestand auch gesichert ist. Das ist also toll.
2: Sie haben es vorhin in Ihrem kurzen Grußwort schon gesagt, dass die Schüler auch selbst mit Hand anlegen und sehr froh sind über diesen Garten. Wie sieht denn das aus so im Schulbetrieb?
3: Ja, jetzt sieht man es gerade nicht, weil es ist gerade Unterricht. Das bedeutet, dass alles, was Außenanlage ist, für die Schüler auch Erholungsort ist. Das bedeutet jetzt nicht Hand anlegen, aber es ist für die Schüler auch wichtig, als Gegengewicht zu den ganzen Dingen, die akademisch sind, dann auch mal ein bisschen in der Erde zu wühlen und den Schulgarten zu pflegen oder die Fensterrose oder all die Dinge, die da zur Verfügung stehen. Ja. Also das machen die in ihrer freien Zeit, machen das in den Freistunden zwischendurch. Also da gibt es keine festen Zeiten dafür. Ja.
2: Also kann ich mir das so vorstellen, dass Schüler auch hier, wenn das Wetter passt, mit ihren Büchern im Garten sitzen und dort lernen?
3: Das können Sie sich genauso vorstellen. Es gibt dann auch so Biertischgarnituren, die hier stehen, wenn es richtig warm ist. Und wie gesagt, dann gehen wir unter den Baum und machen da Unterricht. Also findet statt. hier oder eben auch unter der Platane, jetzt nicht mehr darunter, weil das dürfen wir ja nicht mehr, aber im großen Park, ja, nach Möglichkeit schon. Beim Schulfest, wenn wir draußen feiern, ja, da wird auch an Dingen gearbeitet werden hier währenddessen. Also es findet eigentlich die ganze Zeit statt.
0: Anlaufpunkt für die meisten Besucher, bevor sie das Gelände erkunden, ist das Besucherzentrum.
1: Genau, also wir seitens der Stiftung Schulpforta, auch in Zusammenarbeit mit der Landesschule, mit dem Pförtnerbund, wir versuchen natürlich, unsere Themen in die Öffentlichkeit zu bringen. Klostergeschichte und Schulgeschichte, diese beiden großen Schwerpunkte, die wir hier haben. Das Besucherzentrum selber ist ein Ort für Veranstaltungen, für Vorträge, für Kolloquien und so weiter. Aber es ist auch der Startpunkt für die Führungen. Hier kommt man her, wenn man eine Führung möchte.
2: Wie viele Besucher kommen denn so im Jahr im Schnitt hierher nach Klosterforta?
1: Das ist eine spannende Frage, weil wir das nicht so gut abrechnen können, da wir ja so viele offene Tore haben, dass wir gar nicht so genau wissen, wie viele Menschen sind eigentlich auf dem Gelände unterwegs. Und wir wollen das eigentlich auch nicht ändern. Wir wollen jetzt nicht die Tore verschließen, damit wir ja sogar Eintritt nehmen oder eben die Leute zählen können. Ich kann es Ihnen wirklich nicht sagen. Wir haben so etwa 5.000 bis 6.000 Menschen im Jahr, die zu Führungen zu uns kommen, die also ganz gezielt bei uns Angebote annehmen. Diese Zahl kennen wir ganz sicher.
0: Neben dem Domgarten in Naumburg und dem Schlosspark Moritzburg-Zeitz gibt es nun drei Gärten in der Landesinitiative Gartenträume im Burgenlandkreis.
4: Um das Herz geht es auch bei uns jetzt. Eine Studie hat ergeben, dass die Asklepios-Klinik in Weißenfels zu den drei besten Einrichtungen bei Herzkatheterbehandlungen in Sachsen-Anhalt gehört. Darüber haben wir mit dem Chefarzt der Kardiologie gesprochen.
2: Herr Ösejamann, wir treffen uns heute nicht im Pub, sondern diesmal an Ihrer Wirkungsstätte im Asklepios-Klinik. Krankenhaus und es gibt neue Zahlen oder Sie haben neue Zahlen aufbereitet zum Thema Herzkatheterbehandlungen. Und das sieht doch ganz gut aus, gerade für die Klinik hier.
5: Also aus meiner Sicht sehen wir wirklich sehr, sehr gut aus, was die Sterblichkeiten nach einer Herzkatheteruntersuchung betrifft. Es ist ja so, und das haben wir ja schon mehrmals thematisiert, und immer, ich mache so viele Weiterbildungen, zum Beispiel im November wieder im Schumannsgarten, wo wir über das Thema Herzinfarkt und Prävention, also Verhinderung von Herzinfarkt sprechen. Und was wir da im Grunde in den letzten Jahren schon immer wieder auch besprochen haben, ist, wir haben in Sachsen-Anhalt mit die höchste Herzinfarktsterblichkeit in ganz Deutschland. Und das sind Zahlen, mit denen wir uns nicht begnügen können. Da müssen wir dran arbeiten. Wir müssen besser werden, weil einfach so viele Menschen hier sterben. Und was sich zeigt, ist, wir haben hier nicht nur besonders alte Menschen, die wir hier versorgen müssen, sondern wir haben auch relativ hohen Anteil an Menschen, die sehr viele Risikofaktoren haben. Das gilt für ganz Sachsen-Anhalt, aber für die Landkreise ganz besonders. Ja? Wir haben relativ viele Raucher, wir haben relativ viele Diabetiker, wir haben ziemlich viele Leute, die adipös sind, also die zu viel Gewicht mit sich herumtragen, und wir haben viele Leute, die ja mal wenig Sport machen, wo wir die wunderbarsten Möglichkeiten haben, um Sport zu machen. Ja? Und das führt in der Summe dazu, dass wir im Vergleich zum Beispiel zu anderen westdeutschen Bundesländern oder eben auch zu anderen ostdeutschen Bundesländern eine relativ hohe Wahrscheinlichkeit von einem Herzinfarkt haben und auch eine relativ hohe Wahrscheinlichkeit haben, an diesem Herzinfarkt zu versterben. So. Nun haben wir aber bis jetzt immer gesagt, Sachsen-Anhalt als Ganzes hat eine hohe Sterblichkeit, Punkt. Und was ich mit diesen Daten jetzt hier präsentieren möchte, ist, und das sind alle Krankenhäuser in Sachsen-Anhalt zusammengefasst, das sind Daten über die Ärztekammer, wo Herzkatheter gemacht werden. Und was ich Ihnen jetzt hier für Daten aufgearbeitet habe, ist die Sterblichkeit nach einer Stent-Implantation. Ist ja nicht so, dass bei jeder Herzkatheteruntersuchung jemand einen Stent bekommt, sondern nur Patienten, die einen Herzinfarkt haben, bekommen einen Stent, und Patienten, die eine Kranzgefäßverengung haben, bekommen einen Stent. Und dann hat die Krankenkasse einfach bei jedem Patienten, der einen Stent bekommen hat, insbesondere bei den Herzinfarktpatienten, geguckt nach einem Jahr, leben die denn noch? Und haben alle 22 Krankenhäuser, die das machen, in Sachsen-Anhalt miteinander verglichen. So, und da zeigt sich ein relativ komplexes Bild. Und wir wissen immer, welches Krankenhaus wir sind. Und wenn man jetzt die Daten, die wir jetzt erhoben haben, nochmal auswertet, zeigt sich, dass wir eine sterbliche, eine Wahrscheinlichkeit haben, im Rahmen auch des Herzinfarktes nach Stentimplantation nach einem Jahr zu versterben, bei 0,63%. Das ist extrem niedrig. Und das Gute ist, das ist auch ein Befund, der sehr kongruent ist, weil wir sehen, dass über die Jahre die Qualität immer besser geworden ist. Also wir haben bei 1,23 angefangen 2019 und sind über die Jahre jetzt bei 0,63 gelandet. Also wir haben also in den letzten 5 Jahren quasi eine deutliche Zunahme der Qualität, deutlich weniger mehr Patienten, die sterben. Das spricht dafür, dass wir sehr gute Ärzte haben, die sozusagen das Problem in den Griff kriegen, sehr gute Schwestern im Herzkatheterlabor, aber auch auf der Intensivstation, auf der kardiologischen Normalstation, die Probleme sehr schnell und sehr gut erkennen können. Das ist ein Lernprozess, der da über die Jahre stattfindet. Und wir haben eine Rate, dass die Patienten bei uns nach einem Jahr versterben, von 0,63%. Und jetzt ist es so, diese Zahlen haben wir verglichen mit den anderen Krankenhäusern in Sachsen-Anhalt. Und da gibt es nur 2 Krankenhäuser in Sachsen-Anhalt, die, muss man sagen, auch deutlich weniger Katheter als wir machen. Die haben 0,6 und 0,59. Ja? Und die sind, also wir sind nur minimal schlechter als die, die besser sind, aber das sind Krankenhäuser, die deutlich weniger behandeln insgesamt als wir. Und alle anderen Häuser in Sachsen-Anhalt haben eine zum Teil über 2-fach höhere Sterblichkeit als wir. Und dazu, das muss man sagen, gehören wahrscheinlich auch die Universitätskliniker, die Herzzentren, alles, was es hier in Sachsen-Anhalt sonst gibt. Also was ich damit sagen möchte ist, wir haben eine extrem gute Qualität und es sind 19 Krankenhäuser, die schlechter sind und 2 Krankenhäuser, die fast genauso gut sind, aber das sind Krankenhäuser, die eben halt deutlich weniger machen. Und das sind Zahlen, mit denen man sich wirklich, also da kann man stolz drauf sein, was wir immer so eine hohe Qualität hinkriegen und es schaffen, in dieser Akutsituation Herzinfarkt und bei den Patienten, die eben halt hier eine Stent-Implantation kriegen, dass wir so eine geringe Sterblichkeit haben. Und das sind eben halt Zahlen, auf die ich stolz bin. Und das schaffen wir immer und auch nur, natürlich, weil wir gutes Personal haben, aber weil wir auch sehr gute Anlagen haben. Wir haben die Anlage, werden wir jetzt noch in dem Beitrag sehen, zum Beispiel unsere Herzkatheteranlage Ende letzten Jahres ausgetauscht. Da ist das Land Sachsen-Anhalt maßgeblich mit 1 Million Euro daran beteiligt, den Herzkatheter jetzt erneuert mit einem neuen Herzkatheter. Und da sieht man die Kranzarterie noch viel besser, hat eine höhere Qualität. Und seit Ende des Jahres hier eine neue Katheteranlage gebaut, mit der wir es schaffen, dass eben mal deutlich weniger Strahlung verbraucht wird. Also die Qualität der Untersuchung steigt immens. Und was man eben halt sieht, ist, dass man hier die Koronarien jetzt viel besser dargestellt bekommt, weil es eben halt sehr groß ist. Ja? Und das ist eben halt der große Vorteil von der Anlage, dass man eben halt schön die Kranzarterien hier ganz groß dargestellt bekommt. Da kriegt man ein bisschen mehr Kontrast, ein bisschen mehr Gefühl für die Engstellen. Hier in dem Fall haben wir glücklicherweise keine Engstellen. Aber diese Anlagen führen alle dazu, dass wir eben halt im Grunde wirklich sehr gute Qualitäten erzielen. Und damit, da können wir stolz auf uns sein. Die Leute wissen, wenn ich einen Herzinfarkt habe, muss ich nach Weißenfels. Das wissen auch die Notärzte. Das heißt, wenn einer in Naumburg sitzt oder in Zeitz sitzt und er kriegt Brustschmerzen und der Notarzt weiß, das ist ein Herzinfarkt, dann wissen die, einpacken und sofort nach Weißenfels bringen. So, dass wir es eben halt relativ schnell schaffen, diese Arterien aufzumachen. Weil das wichtigste Qualitätskriterium im Herzinfarkt ist, dass die Arterie so schnell wie möglich aufgemacht wird. Und das ist hier sichergestellt. Weil alle wissen nach Weißenfels und die Doktor und die Pflegekräfte und alle Mitarbeiter wissen, es muss so schnell wie möglich aufgemacht werden. Und deswegen funktioniert das hier so gut.
2: Gibt es bei den Zahlen bestimmte Altersspannen?
5: Ja, Altersspannen sind hier nicht unterstützt. Es sind alle nach Alters, unabhängig vom Alter aufgezählt worden. Alle Patienten, die hier eingeliefert werden, sozusagen, die hier einen Stent bekommen, sind hier erfasst. Wir wissen, dass die Bevölkerung im Burgenlandkreis, zum Beispiel im Vergleich zu Halle oder Magdeburg, älter ist, so dass wir im Grunde noch viel kränkere Patienten haben als zum Beispiel an den Unikliniken in Magdeburg oder in Halle. So dass, also nochmal mit diesem Hintergrund, wir wissen müssen, dass wir, obwohl wir eigentlich die kränkere Bevölkerung haben, wir die deutlich bessere Überlebensrate haben. Das spielt einfach dafür, dass das exzellent funktioniert.
4: Am Wochenende ist wieder Fußball angesagt. Aber auch für den UHC und den MBC heißt es am Wochenende, alle Kräfte zu bündeln. Wir haben die Sportansetzungen für Sie zusammengestellt. Also wer muss wann gegen wen antreten? Hier unser Sportblick.
6: In der Verbandsliga geht's für den SSC Weißenfels zum Haldensleber SC. Hier rollt der Ball ab 14 Uhr. Und die Mannschaft von Blau-Weiß-Zorbau läuft am Sonntag beim VfB Merseburg auf. Anpfiff ist ebenfalls um 14 Uhr.

0: In der Landesliga empfängt der SC Naumburg die Kicker vom SV Edelweiß Arnstedt. Los geht's hier um 14 Uhr. Und der erste FC Zeitz genießt ebenfalls Heimvorteil. Sie erwarten die Mannschaft vom SV Rot-Weiß Kemberg. Spiel beginnt es hier um 15 Uhr. In der Landesklasse 6 kommt es am Samstag zu folgenden Begegnungen. SSC Weißenfels gegen Rot-Weiß Weißenfels. Das Spiel beginnt um 14 Uhr. Wacker Wengelsdorf gegen SV Braunschweig, BSC Laucha erwartet das Team von RSK Freiburg und für SV Großgrimma geht's zu Sportring Mücheln. Die Spiele beginnen jeweils um 15 Uhr. Floorball. Wie bereits im Halbfinale wird auch das Finale im Best-of-Five-Modus gespielt. Am Wochenende startet der UHC mit Spiel 1 und Spiel 2 in Leipzig. Die Spiele beginnen am Samstag und Sonntag jeweils um 16 Uhr. In der nächsten Woche folgen dann die Heimspiele in der Weißenfelser Stadthalle. Kommen wir noch zum Basketball. Zum Saisonausgang geht's in der Easy Credit BBL am Sonntag für den Syngenix MBC nach Trier. Spielbeginn ist hier um 16.30 Uhr.
1: Wir hoffen, es war wieder viel Spannendes für Sie dabei. Vielen Dank fürs Einschalten. Die nächste Ausgabe gibt es nächsten Dienstag. Ich wünsche Ihnen ein entspanntes und erholsames Wochenende. Bleiben Sie gesund und tschüss.
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2: Hallo liebe Zuschauer und herzlich willkommen zur aktuellen Sendung am Dienstag hier bei Ihrem BLK-TV. Die Landräte Sachsen-Anhalts tagten in der letzten Woche in Weißenfels. Im Rahmen dieser Konferenz formulierten sie ihre Erwartungen an den neuen Landtag und die neue Landesregierung.
3: Im Rahmen seiner 121. Landrätekonferenz am 7. und 8. Mai hat der Landkreistag Sachsen-Anhalt die Erwartungen der 11 Landkreise an den neuen Landtag und die neue Landesregierung nach der Landtagswahl am 6. September 2026 vorgestellt. Unter dem Titel »Erwartungen an den neuen Landtag und die neue Landesregierung« verlangt der Kommunale Spitzenverband eine uneingeschränkte Beachtung der kommunalen Selbstverwaltung und benennt konkrete Reformbedarfe für eine handlungsfähige, bürgernahe und zukunftsfeste Verwaltung in Sachsen-Anhalt.
4: Wer einen handlungsfähigen Staat will, der soll eben auch die kommunale Selbstverwaltung schützen, soll uns Vertrauen entgegenbringen, Gestaltungsspielräume ermöglichen und eben auch eine verlässliche Finanzierung gewährleisten. Das ist für uns ein sehr entscheidender Punkt. In der Regel sind die Landkreise, die Landratsämter, die untere Ebene, die mit dem Bürger in Kontakt tritt und entscheidet,

0: nicht mehr brauchen. Wir können sie uns aber auch nicht leisten. Und deshalb schlagen wir ja vor, dass wir zwei Ebenen haben. Eine, die die Entscheidung vor Ort trifft. Eine Ebene, die in der Lage ist, diese auch gegebenenfalls zu kontrollieren. Das würde dann genügen. Und mit dieser Zweistufigkeit würden wir eben als Landkreise mal unabhängig davon, ob uns dann noch weitere Aufgaben zuwachsen, die vielleicht jetzt bei einem Landesverwaltungsamt liegen, würde uns eine große Entlastung zukommen, weil wir in verschiedenen Verfahren, die langatmig sind, dann keine Abstimmungsprozesse mehr zum Beispiel mit dem Landesverwaltungsamt machen müssen.
1: Mit Blick auf den demografischen Wandel fordert der Landkreistag eine aktive Landesstrategie für den ländlichen Raum. Notwendige Angebote der Daseinsvorsorge müssten in erreichbarer Nähe erhalten bleiben. Dazu zählen wohnortnahe Schulen, hausärztliche Versorgung, Pflegeangebote, barrierearmes Wohnen, ein leistungsfähiger ÖPNV und digitale Versorgungsangebote.
0: Ein anderes Thema, was ich noch aufgreife, bevor ich dann an Frau Professor Dr. Berger übergebe, ist das Thema Arbeitsgelegenheiten und generell die Umsetzung der neuen Grundsicherung, die ab 1. Juli in Kraft tritt. Auch hier haben wir Erwartungen an die neue Landesregierung, den neuen Landtag formuliert, dass das Land eben auch Voraussetzungen dafür schafft, dass wir die Grundsicherung und die Möglichkeit von verpflichtenden Arbeitsgelegenheiten im ehemaligen Bürgergeld zügig umsetzen können und dasselbe natürlich auch im Bereich der Asylbewerber und Geduldeten. Auch hier kann und müsste das Land, soll das Land uns unterstützen, insbesondere auch wenn es dann um die finanziellen Fragen geht, was kostet das, wer übernimmt das, also zum Beispiel, wer übernimmt ein Deutschlandticket oder die Fahrtkosten, wenn ein Asylbewerber eine verpflichtende Arbeitsgelegenheit nicht in dem eigenen Ort, in dem er untergebracht ist, sondern im Nachbarort hat. Auch da erwarten wir, dass uns die Landesregierung unterstützt. Und auch das ist ein Thema und ein Beispiel dafür, dass wir da mit der jetzigen Landesregierung diese Schritte gemeinsam angehen.
2: Thema Finanzen. Sie wissen, dass die kommunale Haushaltssituation überall in dieser Bundesrepublik dramatisch ist. Das wird entsprechend überall auch so formuliert. Das ist in Sachsen-Anhalt nicht anders. Wir haben eine halbe Milliarde Kassenkreditvolumen auf kreislicher Ebene. Da kommen wir von alleine nie wieder weg und die Zinslast steigt. Und wir haben keinerlei freie Spitze, um freiwillige Selbstverwaltung wahrzunehmen. Und das ist aus unserer Sicht ein Kernproblem, auch ein verfassungsrechtliches Problem. Sie wissen, dass wir da auch beim Bundesverfassungsgericht uns entsprechend um Rat bemühen und um Entscheidung bemühen. Wir sind der festen Überzeugung, dass die geschilderte kommunale Selbstverwaltung und die Wirksamkeit vor Ort natürlich immer auch davon abhängt, dass wir die freie Spitze, also die finanziellen Mittel haben, um zu investieren. Es kann nicht sein, dass wir in unseren Landkreisen maximal 3% freiwillige Aufgaben vollbringen und der Rest purer Vollzug ist. Da brauchen wir mehr Geld. Nun wissen wir alle, dass die Decke insgesamt in dieser Republik zu kurz ist, obwohl wir Einnahmen haben wie noch nie. Und Sie wissen auch, dass wir hier in dieser Bundesrepublik beim Bund, in den Ländern und hier auch kommunal darüber streiten, wahrscheinlich noch viel zu wenig darüber streiten, wie wir diese Ausgabenlast reduzieren. Und da ist natürlich in vielfacher Hinsicht, gerade auch im Sozialbereich, nicht zuletzt der Bundesgesetzgeber gefragt. Wir haben eine Vielzahl von Fördertöpfen in diesem Land. Sachsen-Anhalt, wie alle ostdeutschen Bundesländer, haben eine hohe, hohe Abhängigkeit von Förderverfahren. Das sind europäische Förderverfahren, das sind Bundesförderverfahren, das sind Landesförderverfahren. Dieser Ansatz hat sich in dieser Massivität nicht bewährt. Wir plädieren mit aller Macht dafür, dass ein neuer Landtag alle Mittel im Haushalt, die dazu dienen, egal über welches Förderverfahren, egal über welchen Sondertopf, irgendwie auch Kommunalebene zu finanzieren, dass die sehr viel stärker als bisher gebündelt werden in Budgets, die dann uns zur Verfügung stehen, damit wir auch investieren können in das, was Not tut.
1: Die kommende Wahlperiode muss eine Wahlperiode der kommunalen Verlässlichkeit werden, betont Professor

0: Professor Dr. Ariane Berger, geschäftsführendes Präsidialmitglied des Landkreistages Sachsen-Anhalt. Die Landkreise stehen bereit, Reformen aktiv zu unterstützen und Verantwortung zu übernehmen. Dafür brauchen wir ein partnerschaftliches Miteinander mit Landtag und Landesregierung, auf Augenhöhe, mit klaren Zuständigkeiten und mit finanzieller Ehrlichkeit.
1: Am Freitagnachmittag wurde der Altmarkt in Hohenmölsen zum bunten Treffpunkt für Jung und Alt. Unter dem Motto gemeinsam essen, begegnen, gestalten, kamen zahlreiche engagierte Menschen aus Schulen, Vereinen und Kirchengemeinden und der Stadtgesellschaft zusammen, um ein Zeichen für Demokratie, Toleranz und ein respektvolles Miteinander zu setzen.
2: Von Beginn an herrschte hier ein wahrhaft reges Treiben. Dem Motto entsprechend durften sich die Besucherinnen und Besucher auf ein abwechslungsreiches kulinarisches Angebot freuen. Ganz zur Freude von Friederike Rohr.
3: Frau Rohr, wenn man hier auf dem Altmarkt sieht in Hohenmölsen, denkt man, ganz Hohenmölsen ist auf dem Bein. Was ist heute hier los?
4: Wir haben unser Straßenfest für Demokratie und Miteinander, wo wir eben auch wirklich das Miteinander in den Mittelpunkt stellen und das feiern. Deswegen ist es schön, dass es auch wirklich funktioniert, dass die Menschen sich auf den Weg machen und rauskommen, um zu feiern, um das Miteinander zu feiern.
3: Schön, was wird denn hier eigentlich alles geboten?
4: Genau, also es sind eigentlich ganz viele Vereine aus Hohenmölsen mit dabei. Unsere Sportvereine SV Groß-Grimma, SV 1919, die eben mit was Kulinarischem und auch ein bisschen mit Bewegung mit dabei sind. Das Gymnasium ist mit einer Klasse vertreten und dann vom Burgenlandkreis eben auch noch. Die Volkshochschule ist mit da, Pro Familia ist mit da, mit Queerverbindung. So ein bisschen, dass man eben die Möglichkeit hat, was zu schlemmen. Deswegen auch der Schlemmerfreitag und ja, diesen Tag hier zu verbringen. Und dabei redet es sich eben auch am schönsten, wenn man was miteinander isst oder trinkt. Um sich kennenzulernen. Auch die Zukunftswerkstatt Mitteldeutschland hat ja hier eine Unterkunft in Hohenmölsen für Jugendliche, die Unterstützung kriegen. Die sind eben auch hier vertreten, sodass die Stadt ein bisschen kennenlernen und die Stadt diese Jugendlichen mal sieht und kennenlernt.
3: Es gibt ja auch sehr viel, worüber man sprechen sollte.
4: Genau, eben. Also es gibt natürlich viele Sorgen und wenn wir aber miteinander sprechen, stellen wir fest, wir haben sehr ähnliche Sorgen und haben eben aber auch, wenn wir ins Gespräch kommen dabei, können wir eben auch feststellen, wir haben aber auch die gleiche Idee davon, dass wir eigentlich miteinander leben wollen und gerade heute am 8. Mai auch den Blick darauf, wie Frieden aussehen kann. Eben genau so, dass man miteinander auch die Probleme und die Sorgen teilt, aber auch vielleicht die Ideen von Hoffnung und wo es hingeht.
3: Da bedanke ich mich für das Gespräch und wünsche auch viel Spaß. Es soll ja auch Spaß noch mitmachen.
4: Genau, ja? Genau. Danke.
2: An den zahlreichen Ständen wurden herzhafte und süße Speisen sowie Getränke angeboten. Die Auswahl reichte von Kaffee und Kuchen über herzhafte Speisen bis hin zu zahlreichen Erfrischungen. Der Schlemmerfreitag machte erlebbar, wie gemeinsames Essen Menschen unabhängig von Alter, Herkunft oder Hintergrund miteinander verbindet. Neben den kulinarischen Genüssen standen Begegnungen und gemeinsames Erleben im Vordergrund. Und alle wissen, wenn in der Stadt etwas los ist, dann fehlt unser Bürgermeister Andy Haug auf keinen Fall. Kinder und Familien hatten viel Spaß an den zahlreichen Mitmachaktionen. Spiel- und Bewegungsstationen luden dazu ein, Neues auszuprobieren und miteinander aktiv zu werden. Für die musikalische Gestaltung sorgte der Gospelchor Joyful Voices aus Weißenfels, der im Laufe des Nachmittags immer wieder mit stimmungsvollen Beiträgen das Fest musikalisch begleitete. Im Anschluss an das Straßenfest hatte die Theater AG des Agricola Gymnasium zur Theateraufführung Ein Sommernachtstraum in die Kirche eingeladen. Das Fest bot Raum für Begegnung, Austausch und neue Perspektiven auf ein respektvolles Zusammenleben. Und auch in diesem Jahr war der Schlemmerfreitag ein voller Erfolg. Bunt, lebendig und ein starkes Zeichen für Zusammenhalt in unserer Stadt.
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1: Gerade im ländlichen Raum fehlen immer mehr Ärzte. Damit sind Wartezeiten und weite Wege zum Arzt für viele trauriger Alltag. Diese Situation möchte man im Burgenlandkreis entgegenwirken. Deshalb hat der Burgenlandkreis gemeinsam mit der Asklepios-Klinik Weißenfels zwei Landarztstipendien ins Leben gerufen.
2: Zehnmal an der See, ich bin schon unterwegs.
3: Ja, es ist eben so schön hier im Burgenlandkreis. Ciao! Au!
4: Hey, du willst wissen, wo du einen Arzt findest?
3: Mhm.
4: Da sieht's auf dem Land leider schwierig aus. Viele Praxen mussten leider schon schließen aufgrund fehlender Nachfolge. Aber in dem Problem sind wir dran.
5: Willkommen im Asklepios-Klinikum Weißenfels.
3: Wow!
6: Guten Morgen, Doktor.
4: Guten Morgen, Celine. Der junge Mann hier hat sich verletzt. Schaust du es bitte mal an?
6: Na klar, das kann ich gerne machen.
4: Celine ist unsere Landarztstipendiatin hier am Asklepios-Klinikum und macht gerade ihr praktisches Jahr bei uns. Das Stipendium wird gemeinsam vom Burgenlandkreis und vom Klinikum getragen. Damit wollen wir aktiv dem Haus- und Landarztmangel in der Region entgegenwirken.
7: Dann machen wir das mal wieder schön und ich nehme dich mit.
3: Sì, grazie.
6: Ich habe mich damals für das Landarztstipendium beworben, weil mich die Arbeit als Landärztin einfach total überzeugt. Ich kann den Menschen helfen und begleite oft deren Leben über Jahre oder sogar Jahrzehnte. Und das Beste ist, ich kann in der Region bleiben, denn hier gefällt's mir.
3: Ja, mir auch.
8: Bella, ciao.
9: Ist es einfach großartig.
6: Das Studium ist sehr seriös und das Programm bietet mir eine gewisse Planungssicherheit, sowohl beruflich als auch privat. Und das Mentoring-Programm lässt sich auch in einer Facharztausbildung nicht allein.
3: Wow. Hey Celine, schön, dass du hier bist. Kannst du hier übernehmen?
6: Klar, das kann ich machen, wenn du hier übernimmst.
10: Ein perfekter NC ist für die Aufnahme in das Stipendium nicht zwingend notwendig, da der Burgenlandkreis und das Asklepios daran glauben, dass Menschen ohne perfekten Schulabschluss auch gute Ärzte werden können, wenn die Einstellung stimmt.
11: Genau!
3: Während des Studiums kommt man echt gut rum. Bis zum Physikum studiert man an der Semmelweis-Universität in Budapest. Danach geht's nach Hamburg in das Asklepios-Campus für den klinischen Teil. Spätestens für das praktische Jahr und die Facharztausbildung kommt man nach Hause im Burgenlandkreis, zum Beispiel hier in der Klinik in Weißenfels.
4: Hey, da seid ihr wieder.
3: Sie?
6: Ja, und den Finger, den haben wir auch wieder schön gemacht.
4: Sieht gut aus, hätte ich selbst nicht besser machen können.
3: Tutto bene.
6: Bewirb auch du dich jetzt für ein Landarztstipendium im Burgenlandkreis.
1: Am 9.5. verwandelte sich der Naumburger Dom für Fans der elektronischen Musik in eine atemberaubende Kulisse. Das Unique Place hat wieder eingeladen und sich seinen Traum im Domgarten erfüllt. Und wir waren hautnah für Sie dabei.
12: Der Naumburger Dom als Dancefloor-Kulisse? Ein gewagtes Experiment, das aber voll aufging. Die Veranstalter des Formates Unique Place, was dieses Jahr bereits zum 5. Mal in Goseck stattfindet, kastierte am 9. Mai erstmals im Domgarten in Naumburg. Und die Veranstalter haben sich mal wieder richtig ins Zeug gelegt. Rund 600 Partygäste feierten zu feinstem Haus und Beats die Stimmung von Anfang an elektrisierend, die Atmosphäre atemberaubend. Der Domgarten verwandelte sich zu einer Chill-Out-Area und zum Dancefloor. Gemütlich sitzen und zuhören oder tanzen, bis es dunkel wird. Und dabei den Domgarten oder die Kulisse des Weltkulturerbe bestaunen.

0: abwegig.
1: Mit einer spektakulären Lichtinszenierung wurde die Fassade des Doms später regelrecht zum Leben erweckt und sorgte für viele Fotos und Staunen. Ein visueller Mix aus Tradition und Moderne. Tolle Künstler heizten dem Publikum ein. Die Stimmung war ausgelassen. Das Publikum zufrieden und die Künstler und Veranstalter am Ende sichtlich gerührt. Im September findet das nächste Unique Place statt, im Sonnenobservatorium in Goseck. Und auch da werden sich die Veranstalter wieder viel einfallen lassen.

0: Jetzt wird's wieder sportlich. Der Weißenfelser Handballverein kann auf 35 Jahre in diesem Jahr zurückblicken. Aus diesem Anlass hat man am vergangenen Wochenende mit vielen Aktionen und Gesprächen und natürlich geladenen Gästen ein gemeinsames Wochenende mit dem Förderverein in der Inge-Schanding-Halle verbracht.
1: Und über mangelndes Interesse konnte sich der Verein wahrlich nicht beklagen. Das bedeutete aber auch, es gab alle Hände voll zu tun. Und für uns schnell noch ein Interview mit Steffen Date und Michael Schwarze, bevor sie beide dann ihres Amtes weiden mussten.
2: Steffen, wieder mal beim WHV, aber heute also ganz bestimmt ein Anlass, denn ihr habt Jubiläum.
3: Wir werden heute 35 Jahre alt. 1991 gegründet.
2: Wie ist dann der Werdegang gewesen? Und sag mal, wie gleich im Anschluss, wie lange bist du schon dabei?
3: Ich war Mitgründer und war vorher schon, also ich bin insgesamt 37 oder 38 Jahre beim Weißenfelser Handball.
2: Und da möchte man natürlich unseren Zuschauern so einen kleinen Abriss. Wie ist es gelaufen? Wie ist es losgegangen, das Ganze?
3: Also losgegangen ist es, es gab den ASV Vorwärts Weißenfels bei den männlichen und Fortschritt Weißenfels bei den weiblichen. Und dann haben wir uns zusammengeschlossen zum WAV 91.
2: Und nun gibt es ja mehrere Mannschaften, männlich, weiblich, Kinder. Und ihr spielt in verschiedenen Ligen.
3: Wir haben im Moment 10 Mannschaften, alles in der Bezirksliga und die Minis. Wir hatten natürlich vorher schon mal viel mehr, aber es ist halt so, die bodenschwachen Jahrgänge. Und im Moment, also ziemlich erfolgreich auch teilweise. Wir hatten auch Landesmeister in der A-Jugend dabei. Und dieses Jahr ist der ganze weibliche Bereich wird ausgezeichnet für die ersten 3 Plätze. Und die Frauen natürlich heute als Meister der Bezirksliga und hoffentlich nächste Woche auch den Ausstieg in der Oberliga.
2: Na, dann drücken wir jetzt schon mal den Daumen. Ich gehe jetzt gleich mal auf deine linke Seite, rechte Seite rüber. Ihr habt auch Unterstützung und da gehe ich jetzt hier rüber, ne?
3: Wir sind sehr stolz auf die Unterstützung, weil unser Förderverein, der hilft bei Sportgeräten, bei Fahrtkosten, bei Startgebühren, vor allem bei Minis für die Medaillen und was so anliegt.
2: Jetzt frage ich ihn mal. Micha, wie viele Jahre gibt es den Förderverein?
4: Ja, wir haben uns 1999 gegründet. Wir sind also 27 Jahre schon jung oder alt, je nachdem. Aber es heißt ja so schön, Handball über Generationen. Der Weißenfelser Handballsport als solches, den gibt es ja schon knapp 110 Jahre in Weißenfels. Es hat wahnsinnig großartige Tradition. Und deshalb heißt ja auch diese Sporthalle in Weißenfels West Inge Schanding Sporthalle Weißenfels West. Und nach ihr benannt worden, nach der 126-maligen Nationalspielerin im Handball, damals der DDR. Also es ist schon fantastisch. Und dieser Spirit, den versuchen wir natürlich immer wieder weiterzutragen und zu leben. Weil ohne Nachwuchs und Nachwuchsförderung, da passiert gar nichts. Egal in welchem Verein auch immer. Und dafür stehen wir ja. Wir sind also ausschließlich für die Nachwuchsförderung nicht nur zuständig, sondern das haben wir uns ja hinter die Ohren geschrieben, in die Satzung geschrieben. Und deshalb haben wir auch schon in den fast 27 Jahren, Steffen, 95.000 Euro etwa für den WHV, für die Nachwuchsförderung aufgewendet oder zur Verfügung gestellt und eingeholt durch Mitgliedsbeiträge und natürlich auch viele treue

0: Spenden, durch Förderer, durch Unterstützer, die man immer wieder neu pflegen muss, manchmal auch wecken muss. Aber das ist normal, von alleine passiert das nicht. Und wie gesagt, heute ist das 15. Benefiz-Handballspiel in der ganzen Laufbahn und zugunsten halt der Nachwuchsförderung. Und das macht uns natürlich froh und stolz. Aber Steffen hat ja schon einiges gesagt, wie das hier so abläuft. Und das ist halt der Rahmen des Jubiläums, 35 Jahre WAV, wo wir dann unser Benefiz-Handballspiel einbetten. Unser Oberbürgermeister spielt sogar auch mit. Unser Landrat wird als Ehrengast mit dabei sein. Stadträte, Politiker, Firmeninhaber, einfach nur so, auch meine Freunde teilweise, ehemalige Handballer. Also es ist ein bunter Mix und das wird eine ganz große, schöne Überraschung.
1: Sehr viele waren der Einladung gefolgt und zeigten Dank und Anerkennung für das über Jahre so große Engagement. Keiner kam mit leeren Händen.
2: Herzlichen Glückwunsch zum 35-Jährigen. Vielen Dank dafür, dass ihr den Handball im Kreisgesellschaft unterstützt. Und allen, die über die Jahre hinweg, haben sind ja auch schon genannt worden, über diese 35 Jahre hinweg, sich hier so engagiert haben, nochmal ein herzliches Dankeschön. Ich bin sehr dankbar, dass ihr an den einen oder anderen heute auch erinnert werdet. Schön, dass ihr alle da sind. Ich habe 500 Euro mitgebracht. Ich hoffe, das passt. Und ich liebe das. Ich weiß nicht, was ich liebe. Ich bin bei Ihnen. Alles Gute. Vielen Dank, Herr Landrat. Das wissen Sie sehr zu schätzen. Jetzt muss ich in die Südkurve gucken. Jawohl. Das ist fast voll. Es wird sich aber auch mehr füllen. So, jetzt anmerken Sie mal.
3: Liebe Handballfamilie, auch von mir einen ganz herzlichen Glückwunsch zum 35. Jubiläum. Vor allen Dingen allen, die die ganze Zeit so fleißig im Ehrenamt hier geackert haben, damit der Handballsport hier in unserer Stadt sich weiter gut entwickelt. Und wir wissen alle, ihr habt mega Erfolge erzielt, tolle Jugendarbeit, das ist alles nicht selbstverständlich. Dafür sage ich herzlich Dankeschön und danke auch für die Einladung, heute hier bei euch zu sein. Natürlich kommt man nicht mit leeren Händen, lieber Steffen. Auch von mir gibt es eine Unterstützung. Ich gratuliere euch und wünsche allen einen tollen Tag.
1: Neben den zu solchen Anlässen obligatorischen Freundschaftsspielen standen aber auch noch Punktspiele auf dem Plan. Aber die Vereinsmitglieder hatten sich auch noch etwas Besonderes einfallen lassen. So standen sich am Samstagnachmittag zwei sogenannte Promi-Mannschaften auf dem Parkett gegenüber. Oberbürgermeister Martin Papke und Sponsoren des WHV forderten eine Auswahl des Fördervereins des WHV zum fairen Schlagabtausch heraus. Kommentiert von der Landtagsabgeordneten Elke Simon Koch begannen die Zuschauer dann ein Spiel der etwas anderen Art zu sehen. Die Sponsoren zeigten sich auch auf dem Spielfeld zu Hause und versenkten so manchen Ball im Netz. Am Ende trennte man sich mit einem Endergebnis von 30-30. Es war wieder eine gelungene und vor allem emotionale Veranstaltung. Und für die Zukunft an dieser Stelle nochmals für den Verein alles, alles Gute und weiterhin viel Erfolg.
4: Natürlich wurde am Wochenende auch in den anderen Sportarten wieder Sport getrieben und um wichtige Punkte gekämpft. Unser UHC Sparkasse konnte in der Bundesliga beide Spiele in Leipzig für sich entscheiden. Diese und weitere Ergebnisse gibt es jetzt für Sie in unserem Sportblick.
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1: In der Verbandsliga fuhr der SSC Weißenfels einen souveränen 6:0 Auswärtssieg beim Haldensleber SC ein. Blau-Weiß Zobau unterlag am Sonntag beim VfB Merseburg mit 3:4. In der Landesliga unterlag der SC Naumburg 2:5 dem SV Edelweiß Arnstedt. Und der erste FC Zeitz musste sich ebenfalls mit 0:1 der Mannschaft vom SV Rot-Weiß Kemberg geschlagen geben. In der Landesklasse 6 kam es zu folgenden Ergebnissen: SSC Weißenfels gegen Rot-Weiß Weißenfels 2:1. Wacker Wengelsdorf gegen SV

0: Braunschweig Petra 2:1, BSC Laucha fuhr einen 1:0-Sieg gegenüber dem Team von RSK Freiburg ein. Und die Begegnung Sportring Mischeln gegen SV Großgrimma endete 0:1. Floorball. Am Samstag holten sich die UAC-Herren am Ende mit 7:5 den ersten Sieg in der Finalserie gegen den MFBC Leipzig. Und auch am Sonntag im Spiel 2 hatten sie wiederum mit 6:2 die Nase vorn. Am Wochenende stehen dann die Spiele 3 und 4 in der Weißenwälzer Stadthalle an. Basketball. In der Easy Credit BBL unterlag am Sonntag der Syntenix MBC bei den Gladiators Trier mit 78:85. Die Saison ist nun nach 34 Spieltagen vorbei und der MBC belegt am Ende Platz 13.
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2: Das war's schon wieder für heute. Ich wünsche Ihnen eine schöne kurze Arbeitswoche. Am Freitag begrüßt Sie hier an dieser Stelle wieder mein Kollege Thomas Scheidt. Machen Sie es gut. Bis dahin. Tschüss.
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0: Hallo liebe Zuschauer und herzlich willkommen zur aktuellen Sendung am Freitag hier bei Ihrem BLK-TV. Deutschlandweit feierten Innungsbäcker am 5. Mai den Tag des deutschen Brotes. An diesem Tag wird das Kulturgut Brot und dessen Vielfalt besonders hervorgehoben. Das Brot erfreut sich nach wie vor einer großen Beliebtheit. Wir waren zu diesem Thema mal bei Bäckermeister Jens Leder in Welitz vor Ort.
1: Es war ungewöhnlich still in der Bäckerei. Und das hatte seinen Grund, denn am Montag ist hier Ruhetag. Und so hatte der Inhaber der Traditionsbäckerei Hanke, Jens Leder, für ein Interview für uns Zeit. Ja, wie hat sich das Verhalten der Menschen in puncto Brot verändert? Hat sich überhaupt was verändert oder sieht man es nur regional, muss man es regional gesehen betrachten, Herr Leder?
2: Also bei uns hier in der Bäckerei hat sich nicht wirklich viel verändert. Wir haben ein paar Sorten dazugenommen an Brot, um selber zu schauen, wollen die Leute was anderes, um es einfach mal auszuprobieren. Aber so im Großen und Ganzen ist das klassische Mischbrot das, was am meisten läuft. Dann haben wir noch ein Urkornbrot, da sind so ein paar Körner drin und ein Dinkelmehl, Kastanienmehl, so eine Mischung ist das. Und jetzt fünf Wochen haben wir jetzt ein Buchweizen-Dinkelmehl, das läuft sehr gut an. Das gibt es dann immer einmal die Woche, aber mehr schaffen wir am Ende auch gar nicht. Das ist für uns ausreichend, ja.
1: Sie sagen, mehr schaffen wir nicht. Wie viele Mitarbeiter haben Sie denn?
2: Wir haben 8 Mitarbeiter, ja, und die haben alle Hände voll zu tun.
1: Ich meine, wenn wir hier vorbeifahren, da sieht man, es ist immer voll und die Leute sind begeistert, gerade mit dem Brötchen und etc. Sie haben das Alte auch so ein bisschen übernommen und vielleicht auch in der ländlichen Region merkt man es, dass die Menschen doch dieses Alteingesessene doch sehr lieben, oder?
2: Wir haben also fast alles übernommen. Also ich habe von meinem Vorgänger habe ich eigentlich alle Rezepte übernommen. Wir haben ein bisschen was Neues dazu genommen. Oh, wir probieren es. Manches nehmen die Leute an, manches nehmen sie nicht an. Aber vieles ist eigentlich sogar noch vom Vater, von meinem Vorgänger. Das sind halt althergenommene genommene Rezepte. Die sind da und die Leute möchten das. Und das machen wir halt. Ja. Und das läuft gut.
1: Das hört man ja heutzutage gerne. Es läuft gut. Wir haben heute das Thema Brot, das ist klar, aber wenn ich mich so umschaue, Bäckerei hat natürlich auch die Plätzchen und die sind ja auch immer schon über viele Jahre ganz beliebt und das ist auch so geblieben, ne?
2: Ja, das ist alles so geblieben. Die Rezepte sind geblieben, wie gesagt, wir haben da 1-2 neue Sorten dazugenommen, ja, und das läuft.
1: Super. Nochmal auf das Brot zurückzukommen und auf die Tendenz. Was man jetzt hier isst, Mischbrot, Toastbrot oder was. So, da hat sich nicht großartig hier in der Region, wir bleiben mal bei uns hier in der Region, was verändert das vom Essverhalten? Nee, ne?
2: Also bei uns nicht. Also kann ich jetzt nicht sagen. Das ist so geblieben. Es schwankt vielleicht, manchmal kaufen sie dann doch ein bisschen mehr Körnerbrot oder so, aber es ist im Großen und Ganzen ist das so geblieben.
1: Auch wenn der Wandel der Gesellschaft weiter voranschreitet und die drei Hauptmahlzeiten am heimischen Tisch längst durch viele kleine Snacks zwischendurch ersetzt worden sind, erfreut sich das Brot nach wie vor einer großen Beliebtheit. Wie sieht's denn jetzt, wir wollen sich ins Negative jetzt abdriften, wirtschaftlich gesehen im Allgemeinen im Bäckerhandwerk aus?
2: Also jetzt auf uns bezogen erstmal, also bei uns läuft es gut, die Leute kaufen das, wir bieten eine gute Qualität, wir haben angemessene, humane Preise, nicht so überzogen wie manch andere Bäcker vielleicht. Ja, bei anderen ist es halt, wer jetzt viele Filialen hat zum Beispiel, der hat viele Kosten, der hat Fahrer, der hat Autos, der hat ganz viele Filialmieten, das muss halt alles eingewirtschaftet werden. Haben wir zum Glück nicht, die Leute kommen zu uns, deswegen kann ich die Preise ein bisschen, ich sag jetzt für mich persönlich, normal halten und ja, von daher, ja. Sehe es jetzt nicht ganz so schlimm, wie es immer von der Presse gemacht wird. Muss ich so sagen, ja?
1: Nein, ehrlich, wer am längsten, das ist schon.
2: Das ist so, ja.
1: Super. Gut, wir wollen Sie nicht länger aufhalten. Es ist Ihr freier Tag und gerade, wann geht es eigentlich früh immer los sonst?
2: Ich fange 12:30 an.
1: Wir gehen manchmal noch gar nicht ins Bett.
2: Das ist richtig,
1: ja. Nee, wir wollen Sie nicht länger aufhalten. Wir bedanken uns für das Gespräch. Schauen mal kurz noch mal so in die Backstube, dass die Leute mal sehen, wie groß ihre Backstube überhaupt ist. Und bis irgendwann.

0: Gut, ne?
1: Dankeschön.
0: Danke, tschüss.
1: Mit etwa 9000 Meisterbetrieben und etwa 230.000 Mitarbeitern zählt das deutsche Bäckerhandwerk zu den wichtigsten Wirtschaftsfaktoren Deutschlands. Übrigens, der Weltbrottag findet jährlich am 16. Oktober statt und feiert Brot als eines der wichtigsten und traditionsreichsten Grundnahrungsmittel weltweit.
2: Ebenfalls am 5. Mai war der internationale Hebammentag. Aus diesem Anlass hatte das SRH-Klinikum in Naumburg für alle, die sich über die Geburtshilfe informieren wollten, am Dienstagnachmittag die Türen geöffnet.
3: Im SRH-Klinikum Naumburg drehte sich am Dienstag alles rund um das Thema Geburt. Anlass war der internationale Hebammentag. Interessierte, vor allem werdende Eltern, konnten sich beim Tag der offenen Tür einen Einblick in die Arbeit der Hebammen und die Abläufe rund um die Geburt verschaffen. Das SRH-Klinikum ist die einzige Geburtsklinik im Burgenlandkreis und verfügt über moderne Kreissäle sowie ein erfahrenes Team aus Hebammen und Gynäkologen. Schon vor der Geburt haben Schwangere und ihre Partner die Möglichkeit, sich in Hebammenpraxen, bei Informationsabenden oder in der Familienbildungsstätte auf die Geburt vorzubereiten. Der internationale Hebammentag soll dabei vor allem auf die wichtige Arbeit der Hebammen aufmerksam machen. Denn sie begleiten Familien nicht nur während der Geburt, sondern oft schon viele Monate davor und auch danach.
4: Ja, ich glaube einfach, es ist ein besonderer Beruf und ein sehr intimer Beruf und wir sind viel für die Familien da. Wir sind für Familien da, wenn kein anderer da ist. Und ja, ich glaube einfach, so ein bisschen zu ehren der Hebammen, auch um den Beruf immer mal wieder so in Erinnerung zu bringen. Ich glaube, dafür ist der Tag ganz gut.
3: Der Aktionstag richtet sich deshalb nicht nur an Frauen. Auch werdende Väter, Angehörige und Interessierte nutzen die Gelegenheit, Fragen zu stellen und die Räumlichkeiten kennenzulernen.
4: Genau, also wir machen das schon viele Jahre, dass wir unsere Türen öffnen für Interessierte, für werdende Eltern oder einfach Familien mit Kinderwunsch oder auch für Familien, die schon bei uns geboren haben. Und ja, einfach um in den Austausch zu kommen. Viele Familien nutzen aber auch die Möglichkeit, um einfach mal zu schauen, wie sieht so ein Kreißsaal aus. Viele haben doch noch so ein bisschen eine andere Vorstellung, wie es im Kreißsaal aussieht, ja, eher sehr steril und vielleicht noch hochgefliest. Und ja, da nutzen wir einfach die Möglichkeit, damit mal sozusagen hinter die Kulissen geguckt werden darf. Und ja, wir haben viel vorbereitet und freuen uns auf die Familien und ja, nutzen das sozusagen.
3: Bei Führungen durch den Kreißsaal und die Wochenstation konnten sich die Besucher selbst ein Bild machen. Die Räume wirken modern, freundlich und bewusst wohnlich gestaltet. Eine angenehme Atmosphäre soll den werdenden Eltern Sicherheit und Ruhe geben.
4: Also wir versuchen ja durch die Gestaltung unseres Kreißsaals, wir haben uns da auch ein bisschen mit eingebracht, ja, es sehr gemütlich zu machen, dass die Familien sich wohlfühlen, dass man so ein bisschen das Gefühl, ich bin zu Hause. Ja, weil je entspannter ich bin, desto mehr kann ich mich auf die Geburt einlassen, desto besser schreitet sie voran. Und ja, man soll sich einfach wohlfühlen. Das heißt, wir haben dann auch immer ein Schild an der Tür hängen, dass jeder, der vorbeiläuft, weiß, alles klar, hier wird gerade ein nächstes Wunder geboren. Und wir sind natürlich aber auch ausgestattet. Wir haben alles das, was für den Notfall benötigt wird, natürlich da. Aber das bleibt versteckt.
3: Während des Informationstags wurde außerdem deutlich, wie vielseitig die Arbeit einer Hebamme eigentlich ist. Denn viele Besucher verwechseln den Beruf noch immer mit dem einer Krankenschwester. Hebammen sind jedoch speziell für die Betreuung von Schwangerschaft, Geburt und Wochenbett ausgebildet. Sie begleiten werdende Mütter eigenständig, beraten Familien und betreuen Geburten oft über viele Stunden hinweg persönlich. Krankenschwestern übernehmen dagegen vor allem die allgemeine pflegerische Versorgung auf den Stationen.
4: Ich bin in den Genuss gekommen, dass ich beide Ausbildungen habe. Das heißt, ich habe als erstes Krankenschwester gelernt, habe das auch ein paar Jahre gemacht. Auf der Geriatrie, also auf der ganz anderen Seite. Und ja, habe dann nach der Geburt von meinem zweiten Kind gedacht, es lässt dich nicht los und du probierst es. Und habe dann nochmal eine neue Ausbildung begonnen, genau. Und mittlerweile ist es tatsächlich sogar ein Studiengang. Das heißt also, du brauchst dafür ein Abitur oder eine abgeschlossene medizinische Ausbildung, um überhaupt ja, studieren zu dürfen. Und wenn ich es vergleiche, Krankenschwester, Hebamme, es geht halt mehr wirklich um die Frau bei der der Ausbildung der Hebamme. Und es ist auch fachlich sehr fordernd, muss ich sagen. Also es war schon nochmal sportlich.
3: Hebammen begleiten Familien dabei oft weit über die Geburt hinaus. Sie stehen werdenden Müttern bereits während der Schwangerschaft beratend zur Seite und unterstützen Familien auch nach der Geburt, etwa bei der Rückbildung oder während der Nachsorge zu Hause.
4: Genau, also es ist ja ganz wichtig, dass die Frauen auch wissen, dass sie ja einen Anspruch auf Hebammenhilfe haben. Das heißt, es geht ja nicht nur um das Thema Geburt, sondern auch vor der Geburt und auch das große Thema Wochenbett, also nach der Geburt. Das heißt, da ist es natürlich gut, dass die Frauen sich frühzeitig mittlerweile schon mit positiven Schwangerschaftstest eigentlich ja auf die Suche begeben, welche Hebamme passt zu mir und was ja habe ich für Möglichkeiten, Geburtsvorbereitungskurs, Yoga, ja, das volle Programm und dann natürlich Thema Geburt. Das ist dann, sind dann wir hier im Kreissaal. Ja, wir arbeiten als Beleghebammen. Das heißt, wir sind freiberuflich unterwegs und wenn wir nicht hier sind, dann sind wir sozusagen Überland und besuchen unsere Frauen zu Hause. Und ja, das macht natürlich Sinn, dass die Frauen da frühzeitig einfach auf die Suche gehen, weil wir haben leider einen Hebammenmangel und nicht jede Frau kommt dann in den Genuss, die Hebammen auch zu Hause zu haben.
3: Für viele Familien entsteht dadurch ein enges Vertrauensverhältnis. Schließlich begleiten Hebammen einen der wichtigsten Momente im Leben immer wieder aufs Neue.
4: Ja, also das muss ich jetzt tatsächlich hochrechnen. Also es sind so im Jahr, also ganz genau kann ich es nicht sagen, im Jahr sind es so circa 60 bis 70. Und ich bin jetzt hier knapp 10 Jahre. Mit der Ausbildung sind so 800 Kinder, würde ich sagen.
3: Mit dem Tag der offenen Tür wollte das SRH-Klinikum Naumburg vor allem eines zeigen. Werdende Eltern sind hier rund um Schwangerschaft und Geburt gut aufgehoben.
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1: Viele kennen die Landesschule Pforta nur als Bildungseinrichtung. Aber man kann dort auch die Natur in Verbindung mit den historischen Gebäuden genießen. Die liebevoll gepflegten Anlagen erhielten in dieser Woche eine große Auszeichnung. Die Gärten des Klosters und der Landesschule Pforta wurden in die Landesinitiative Gartenträume – Historische Parks in Sachsen-Anhalt aufgenommen.
2: Das Netzwerk Gartenträume vereint 53 historische Parks, botanische Anlagen und Gärten in Sachsen-Anhalt. Am Mittwoch ist nun der 54. hinzugekommen. Stefanie Pötzsch, Staatssekretärin für Tourismus des Landes Sachsen-Anhalt, hat die Gärten des Klosters und der Landesschule Pforta in der Landesinitiative Gartenträume, historische Parks in Sachsen-Anhalt, willkommen geheißen. Sie übergab Katrin Volkmann, Rektorin der Landesschule Pforta, und Arndt Gerber, Prokurator der Stiftung Schulpforta, das Gartenträume-Schild. Die Aufnahme in das Netzwerk hat für den Standort große Bedeutung.
3: Also wir haben jetzt schon bemerkt, oder es ist uns jetzt bewusst geworden, dass es ein wirklich starkes Netzwerk ist. Es sind die großen Gärten dabei, die natürlich auch überregional viel Aufmerksamkeit haben. Wörlitzer Park zum Beispiel.

0: Beispiel. Und aber auch in der unmittelbaren Region Gärten. Und wir kommen damit in ein Netzwerk, das einfach eine große Aufmerksamkeit hat unter, naja, einer bestimmten Klientel, unter einer bestimmten Gruppe von Leuten oder Menschen, die in der Region hier unterwegs sind. Und wir sind einfach ein Teil davon und werden natürlich dort auch mit kommuniziert, mit unseren Angeboten, aber eben auch mit dem Standort Landesschule, eigentlich mit beidem.
1: Hilft das auch bei der Pflege und der Erhaltung des Gartens?
0: Naja, zunächst setzt es uns erstmal in eine, ja, eine ganz, ganz gute Verantwortung, unsere Gärten zu entwickeln, zu pflegen auch. Das ist nicht so selbstverständlich. Unser Kräutergarten wird von Ehrenamtlichen gepflegt. Das sind 7 Damen, die ja, einmal in der Woche hierher kommen und wirklich ehrenamtlich sich um diese Beete kümmern. Der Obstgarten, der jetzt schon entstanden ist oder schon 10 Jahre alt ist oder etwas mehr als 10 Jahre, der muss auch erhalten und gepflegt werden. Und wenn wir jetzt Menschen hierher holen, dann erst recht. Aber wir denken eben auch oder wir wissen, dass wir viel inhaltlichen Input bekommen werden, dass wir uns mit den anderen Partnern auch austauschen können über die Themen, die halt einen Garten ausmachen.
2: Dr. Hermann Onko-Eikens, Vorstandsvorsitzender des Gartenträumevereins, freute sich darüber, dass die große Gartenvielfalt in Schulpforte mit der Aufnahme in die Gartenträume die verdiente Aufmerksamkeit erhält. Ob der malerische Schulpark, die verwunschenen Lehrergärten, der duftende Kräutergarten oder der zukünftige Meistergarten von Pforte. Die Gärten, die Gebäude und die Geschichte dieses einmaligen Ortes verbinden sich zu einem höchst attraktiven Erlebnis.
0: Ja, wir haben offen gesagt schon vor 3 Jahren die Anfrage bekommen, ob wir zu den Gartenträumen, ob wir ein Teil der Gartenträume werden wollen. Die Stiftung Schulpforta und die Landesschule. Und wir waren damals einfach noch nicht so weit. Wir hatten einfach noch nicht das in der Hand, womit man wirklich bei diesem großen Netzwerk auch, naja, repräsentativ auch Mitglied sein kann. Und im letzten Jahr sind wir dann nochmal angefragt worden und haben an diesem Evaluierungsprozess teilgenommen. Das Wirtschaftsministerium, das Bildungsministerium waren bei uns und haben eben einfach geschaut, ist dieser Standort Landesschule heute, Kloster früher, ein würdiger Ort, Teil der Gartenträume zu sein.
2: Neben den Besuchern wird das Gelände auch von den Lehrern und Schülern der Landesschule Pforta genutzt, die sich im Zentrum befindet. Für sie ist es nicht nur Erholungsort, sondern auch Klassenzimmer und Schulhof.
3: Frau Volkmann, Rektorin der Landesschule Pforta, heute große Auszeichnung. Der Garten ist mit in die Gartenträume Sachsen-Anhalt aufgenommen worden. Wie wichtig ist denn das für die Landesschule?
4: Das ist ziemlich wichtig für die Landesschule, weil mit jedem Touristen mehr, der zu uns kommt, wir natürlich attraktiver auch sind und sich das Wort über die Landesschule verbreitet, sich mehr junge Menschen für uns interessieren und damit unser Fortbestand auch gesichert ist. Das ist also toll.
3: Sie haben es vorhin in Ihrem kurzen Grußwort schon gesagt, dass die Schüler auch selbst mit Hand anlegen und sehr froh sind über diesen Garten. Wie sieht denn das aus so im Schulbetrieb?
4: Ja, jetzt sieht man es gerade nicht, weil es ist gerade Unterricht. Das bedeutet, dass alles, was Außenanlage ist, für die Schüler auch Erholungsort ist. Das bedeutet jetzt nicht Hand anlegen, aber es ist für die Schüler auch wichtig, als Gegengewicht zu den ganzen Dingen, die akademisch sind, dann auch mal ein bisschen in der Erde zu wühlen und den Schulgarten zu pflegen oder die Fensterrose oder all die Dinge, die da zur Verfügung stehen. Ja. Also das machen die in ihrer freien Zeit, machen das in den Freistunden zwischendurch. Also da gibt es keine festen Zeiten dafür. Ja.
3: Also kann ich mir das so vorstellen, dass Schüler auch hier, wenn das Wetter passt, mit ihren Büchern im Garten sitzen und dort lernen?
4: Das können Sie sich genauso vorstellen. Es gibt dann auch so Biertischgarnituren, die hier stehen, wenn es richtig warm ist. Und wie gesagt, dann gehen wir unter den Baum und machen da Unterricht. Also findet statt. Hier oder eben auch unter der Platane. Jetzt nicht mehr darunter, weil das dürfen wir ja nicht mehr. Aber im großen Park, ja, nach Möglichkeit schon. Beim Schulfest, wenn wir draußen feiern, ja, da wird auch an Dingen gearbeitet werden hier währenddessen. Also es findet eigentlich die ganze Zeit statt.
2: Anlaufpunkt für die meisten Besucher, bevor sie das Gelände erkunden, ist das Besucherzentrum.
0: Genau, also wir seitens der Stiftung Schulpforta, auch in Zusammenarbeit mit der Landesschule, mit dem Pförtnerbund, wir versuchen natürlich, unsere Themen in die Öffentlichkeit zu bringen. Klostergeschichte, und Schulgeschichte, diese beiden großen Schwerpunkte, die wir hier haben. Das Besucherzentrum selber ist ein Ort für Veranstaltungen, für Vorträge, für Kolloquien und so weiter. Aber es ist auch der Startpunkt für die Führungen. Hier kommt man her, wenn man eine Führung möchte.
1: Wie viele Besucher kommen denn so im Jahr im Schnitt hierher nach Klosterforta?
0: Das ist eine spannende Frage, weil wir das nicht so gut abrechnen können, da wir ja so viele offene Tore haben, dass wir gar nicht so genau wissen, wie viele Menschen sind eigentlich auf dem Gelände unterwegs. Und wir wollen das eigentlich auch nicht ändern. Wir wollen jetzt nicht die Tore verschließen, damit wir sogar Eintritt nehmen oder eben die Leute zählen können. Ich kann es Ihnen wirklich nicht sagen. Wir haben so etwa 5.000 bis 6.000 Menschen im Jahr, die zu Führungen zu uns kommen, die also ganz gezielt bei uns Angebote annehmen. Diese Zahl kennen wir ganz sicher.
2: Neben dem Domgarten in Naumburg und dem Schlosspark Moritzburg-Zeitz gibt es nun drei Gärten in der Landesinitiative Gartenträume im Burgenlandkreis.
5: Um das Herz geht es auch bei uns jetzt. Eine Studie hat ergeben, dass die Asklepios-Klinik in Weißenfels zu den drei besten Einrichtungen bei Herzkatheterbehandlungen in Sachsen-Anhalt gehört. Darüber haben wir mit dem Chefarzt der Kardiologie gesprochen.
1: Herr Ösejamann, wir treffen uns heute nicht im Pub, sondern diesmal an Ihrer Wirkungsstätte im Asklepios-Klinik. Krankenhaus und es gibt neue Zahlen oder Sie haben neue Zahlen aufbereitet zum Thema Herzkatheterbehandlungen. Und das sieht doch ganz gut aus, gerade für die Klinik hier.
6: Also aus meiner Sicht sehen wir wirklich sehr, sehr gut aus, was die Sterblichkeit nach einer Herzkatheteruntersuchung betrifft. Es ist ja so, und das haben wir ja schon mehrmals thematisiert, und immer, ich mache so viele Weiterbildungen, zum Beispiel im November wieder im Schumannsgarten, wo wir über das Thema Herzinfarkt und Prävention, also Verhinderung von Herzinfarkt sprechen. Und was wir da im Grunde in den letzten Jahren schon immer wieder auch besprochen haben, ist, wir haben in Sachsen-Anhalt mit die höchste Herzinfarktsterblichkeit in ganz Deutschland. Und das sind Zahlen, mit denen wir uns nicht begnügen können. Da müssen wir dran arbeiten. Wir müssen besser werden, weil einfach so viele Menschen hier sterben. Und was sich zeigt, ist, wir haben hier nicht nur besonders alte Menschen, die wir hier versorgen müssen, sondern wir haben auch relativ hohen Anteil an Menschen, die sehr viele Risikofaktoren haben. Das gilt für ganz Sachsen-Anhalt, aber für die Landkreise ganz besonders. Ja? Wir haben relativ viele Raucher, wir haben relativ viele Diabetiker, wir haben ziemlich viele Leute, die adipös sind, also die zu viel Gewicht mit sich herumtragen, und wir haben viele Leute, die ja mal wenig Sport machen, wo wir die wunderbarsten Möglichkeiten haben, um Sport zu machen. Ja? Und das führt in der Summe dazu, dass wir im Vergleich zum Beispiel zu anderen westdeutschen Bundesländern oder eben auch zu anderen ostdeutschen Bundesländern eine relativ hohe Wahrscheinlichkeit von einem Herzinfarkt haben und auch eine relativ hohe Wahrscheinlichkeit haben, an diesem Herzinfarkt zu versterben. So. Nun haben wir aber bis jetzt immer gesagt, Sachsen-Anhalt als Ganzes hat eine hohe Sterblichkeit, Punkt. Und was ich mit diesen Daten jetzt hier präsentieren möchte, ist, und das sind alle Krankenhäuser in Sachsen-Anhalt zusammengefasst, das sind Daten über die Ärztekammer, wo Herzkatheter gemacht werden. Und was ich Ihnen jetzt hier für Daten aufgearbeitet habe, ist die Sterblichkeit nach einer Stent-Implantation. Ist ja nicht so, dass bei jeder Herzkatheteruntersuchung jemand einen Stent bekommt, sondern nur Patienten, die einen Herzinfarkt haben, bekommen einen Stent, und Patienten, die eine Kranzgefäßverengung haben, bekommen einen Stent. Und dann hat die Krankenkasse einfach bei jedem Patienten, der einen Stent bekommen hat, insbesondere bei den Herzinfarktpatienten, geguckt nach einem Jahr, leben die denn noch? Und haben alle 22 Krankenhäuser, die das machen, in Sachsen-Anhalt miteinander verglichen. So, und da zeigt sich ein relativ komplexes Bild. Und wir wissen immer, welches Krankenhaus wir sind. Und wenn man jetzt die Daten, die wir jetzt erhoben haben, nochmal auswertet, zeigt sich, dass wir eine Wahrscheinlichkeit haben, im Rahmen auch des Herzinfarktes nach Stentimplantation nach einem Jahr zu versterben, bei 0,63%. Das ist extrem niedrig. Und das Gute ist, das ist auch ein Befund, der sehr kongruent ist, weil wir sehen, dass über die Jahre die Qualität immer besser geworden ist. Also wir haben bei 1,23 angefangen 2019 und sind über die Jahre jetzt bei 0,63 gelandet. Also wir haben also in den letzten 5 Jahren quasi Eine deutliche Zunahme der Qualität, deutlich weniger Patienten, die sterben. Das spricht dafür, dass wir sehr gute Ärzte haben, die sozusagen das Problem

0: aber das sind Krankenhäuser, die deutlich weniger behandeln insgesamt als wir. Und alle anderen Häuser in Sachsen-Anhalt haben eine zum Teil über zweifach höhere Sterblichkeit als wir. Und dazu, das muss man sagen, gehören wahrscheinlich auch die Universitätskliniker, die Herzzentren, alles, was es hier in Sachsen-Anhalt sonst gibt. Also was ich damit sagen möchte ist, wir haben eine extrem gute Qualität und es sind 19 Krankenhäuser, die schlechter sind und 2 Krankenhäuser, die fast genauso gut sind, aber das sind Krankenhäuser, die eben halt deutlich weniger machen. Und das sind Zahlen, mit denen man sich wirklich, also da kann man stolz drauf sein, was wir immer so eine hohe Qualität hinkriegen und es schaffen, in dieser Akutsituation Herzinfarkt und bei den Patienten, die eben halt hier eine Stent-Implantation kriegen, dass wir so eine geringe Sterblichkeit haben. Und das sind eben halt Zahlen, auf die ich stolz bin. Und das schaffen wir immer und auch nur, natürlich, weil wir gutes Personal haben, aber weil wir auch sehr gute Anlagen haben. Wir haben die Anlage, werden wir jetzt noch in einem Beitrag sehen, zum Beispiel unsere Halskatheteranlage im Ende letzten Jahres ausgetauscht. Da hat ist das Land Sachsen-Anhalt maßgeblich mit 1 Million Euro daran beteiligt, den Herzkatheter jetzt erneuert mit einem neuen Herzkatheter. Und da sieht man die Kranzarterie noch viel besser, hat eine höhere Qualität. Und seit Ende des Jahres hier eine neue Katheteranlage gebaut, mit der wir es schaffen, dass eben mal deutlich weniger Strahlung verbraucht wird. Also die Qualität der Untersuchung steigt immens. Und was man eben halt sieht, ist, dass man hier die Koronarien jetzt viel besser dargestellt bekommt, weil es eben halt sehr groß ist. Ja? Und das ist eben halt der große Vorteil von der Anlage, dass man eben halt schön die Kranzarterien hier ganz groß dargestellt bekommt. Da kriegt man ein bisschen mehr Kontrast, ein bisschen mehr Gefühl für die Engstellen. Hier in dem Fall haben wir glücklicherweise keine Engstellen. Aber diese Anlagen führen alle dazu, dass wir eben halt im Grunde wirklich sehr gute Qualitäten erzielen. Und damit, da können wir stolz auf uns sein. Die Leute wissen, wenn ich einen Herzinfarkt habe, muss ich nach Weißenfels. Das wissen auch die Notärzte. Das heißt, wenn einer in Naumburg sitzt oder in Zeitz sitzt und er kriegt Brustschmerzen und der Notarzt weiß, dass es ein Herzinfarkt ist, dann wissen die, einpacken und sofort nach Weißenfels bringen. So, dass wir es eben halt relativ schnell schaffen, diese Arterien aufzumachen. Weil das wichtigste Qualitätskriterium im Herzinfarkt ist, dass die Arterie so schnell wie möglich aufgemacht wird. Und das ist hier sichergestellt. Weil alle wissen nach Weißenfels und die Doktor und die Pflegekräfte und alle Mitarbeiter wissen, es muss so schnell wie möglich aufgemacht werden. Und deswegen funktioniert das hier so gut.
1: Gibt es bei den Zahlen bestimmte Altersspannen?
0: Ja, Altersspannen sind hier nicht unterstützt. Es sind alle nach Alters, unabhängig vom Alter aufgezählt worden. Alle Patienten, die hier eingeliefert werden, sozusagen, die hier einen Stent bekommen, sind hier erfasst. Wir wissen, dass die Bevölkerung im Burgenlandkreis, zum Beispiel im Vergleich zu Halle oder Magdeburg, älter ist, so dass wir im Grunde noch viel kränkere Patienten haben, als zum Beispiel an den Unikliniken in Magdeburg oder in Halle. So dass, also nochmal mit diesem Hintergrund, wir wissen müssen, dass wir, obwohl wir eigentlich die kränkere Bevölkerung haben, wir die deutlich bessere Überlebensrate haben. Das spricht einfach dafür, dass das exzellent funktioniert.
2: Am Wochenende ist wieder Fußball angesagt. Aber auch für den UHC und den MBC heißt es am Wochenende, alle Kräfte zu bündeln. Wir haben die Sportansetzungen für Sie zusammengestellt. Also wer muss wann gegen wen antreten? Hier unser Sportblick.
3: In der Verbandsliga geht's für den SSC Weißenfels zum Haldensleber SC. Hier rollt der Ball ab 14 Uhr. Und die Mannschaft von Blau-Weiß-Zorbau läuft am Sonntag beim VfB Merseburg auf. Anpfiff ist ebenfalls um 14 Uhr. In der Landesliga empfängt der SC Naumburg die Kicker vom SV Edelweiß-Arnstedt. Los geht's hier um 14 Uhr. Und der erste FC Zeitz genießt ebenfalls Heimvorteil. Sie erwarten die Mannschaft vom SV Rot-Weiß-Kemberg. Spielbeginn ist hier um 15 Uhr. In der Landesklasse 6 kommt es am Samstag zu folgenden Begegnungen. SSC Weißenfels gegen Rot-Weiß-Weißenfels. Das Spiel beginnt um 14 Uhr. Wacker Wengelsdorf gegen SV Bronz-Petra. BSC Laucha erwartet das Team von RSK Freiburg. Und für SV Groß-Grimma geht es zu Sportring Mücheln. Die Spiele beginnen jeweils um 15 Uhr. Floorball. Wie bereits im Halbfinale wird auch das Finale im Best-of-Five-Modus gespielt. Am Wochenende startet der UHC mit Spiel 1 und Spiel 2 in Leipzig. Die Spiele beginnen am Samstag und Sonntag jeweils um 16 Uhr. In der nächsten Woche folgen dann die Heimspiele in der Weißenfelser Stadthalle. Kommen wir noch zum Basketball. Zum Saisonausgang geht's in der Easy Credit BBL am Sonntag für den Syngenics MBC nach Trier.

0: Spielbeginn ist hier um 16:30 Uhr.
1: Wir hoffen, es war wieder viel Spannendes für Sie dabei. Vielen Dank fürs Einschalten. Die nächste Ausgabe gibt es nächsten Dienstag. Ich wünsche Ihnen ein entspanntes und erholsames Wochenende. Bleiben Sie gesund und tschüss.
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2: Hallo liebe Zuschauer und herzlich willkommen zur aktuellen Sendung am Dienstag hier bei Ihrem BLK-TV. Die Landräte Sachsen-Anhalts tagten in der letzten Woche in Weißenfels. Im Rahmen dieser Konferenz formulierten sie ihre Erwartungen an den neuen Landtag und die neue Landesregierung.
3: Im Rahmen seiner 121. Landrätekonferenz am 7. und 8. Mai hat der Landkreistag Sachsen-Anhalt die Erwartungen der 11 Landkreise an den neuen Landtag und die neue Landesregierung nach der Landtagswahl am 6. September 2026 vorgestellt. Unter dem Titel »Erwartungen an den neuen Landtag und die neue Landesregierung« verlangt der Kommunale Spitzenverband eine uneingeschränkte Beachtung der kommunalen Selbstverwaltung und benennt konkrete Reformbedarfe für eine handlungsfähige, bürgernahe und zukunftsfeste Verwaltung in Sachsen-Anhalt.
4: Wer einen handlungsfähigen Staat will, der soll eben auch die kommunale Selbstverwaltung schützen, soll uns Vertrauen entgegenbringen, Gestaltungsspielräume ermöglichen und eben auch eine verlässliche Finanzierung gewährleisten. Das ist für uns ein sehr entscheidender Punkt. In der Regel sind die Landkreise, die Landratsämter, die untere Ebene, die mit dem Bürger in Kontakt tritt und Entscheidungen trifft, die unmittelbar für die Bürger wirken. Und darüber gibt es dann eben Fach- und Rechtsaufsichtsbehörden, die darüber wachen, ob wir die Gesetze richtig anwenden und die Entscheidung richtig treffen. Und wir sind der Meinung, dass fast 38 Jahren kommunaler Selbstverwaltung, wir 37 sind es, ne? Naja, wie auch immer, jedenfalls, dass wir nach so vielen Jahren kommunaler Selbstverwaltung in der Lage sind, die Gesetze anzuwenden und wir in einem so kleinen, so armen Bundesland wie Sachsen-Anhalt eine drei- oder vierstufige Verwaltung nicht mehr brauchen. Wir können sie uns aber auch nicht leisten. Und deshalb schlagen wir ja vor, dass wir zwei Ebenen haben, eine, die die Entscheidung vor Ort trifft, eine Ebene, die in der Lage ist, diese auch gegebenenfalls zu kontrollieren, das würde dann genügen. Und mit dieser Zweistufigkeit würden wir eben als Landkreise mal unabhängig davon, ob uns dann noch weitere Aufgaben zuwachsen, die vielleicht jetzt bei einem Landesverwaltungsamt liegen, würde uns eine große Entlastung zukommen, weil wir in verschiedenen Verfahren, die langatmig sind, dann keine Abstimmung

0: Veränderungsprozesse mehr, zum Beispiel mit dem Landesverwaltungsamt, machen müssen.
1: Mit Blick auf den demografischen Wandel fordert der Landkreistag eine aktive Landesstrategie für den ländlichen Raum. Notwendige Angebote der Daseinsvorsorge müssten in erreichbarer Nähe erhalten bleiben. Dazu zählen wohnortnahe Schulen, hausärztliche Versorgung, Pflegeangebote, barrierearmes Wohnen, ein leistungsfähiger ÖPNV und digitale Versorgungsangebote.
0: Ein anderes Thema, was ich noch aufgreife, bevor ich dann an Frau Professor Dr. Berger übergebe, ist das Thema Arbeitsgelegenheiten und generell die Umsetzung der neuen Grundsicherung, die ab 1. Juli in Kraft tritt. Auch hier haben wir Erwartungen an die neue Landesregierung, den neuen Landtag formuliert, dass das Land eben auch Voraussetzungen dafür schafft, dass wir die Grundsicherung und die Möglichkeit von verpflichtenden Arbeitsgelegenheiten im ehemaligen Bürgergeld zügig umsetzen können und dasselbe natürlich auch im Bereich der Asylbewerber und Geduldeten. Auch hier kann und müsste das Land, soll das Land uns unterstützen, insbesondere auch wenn es dann um die finanziellen Fragen geht, was kostet das, wer übernimmt das, also zum Beispiel, wer übernimmt ein Deutschlandticket oder die Fahrtkosten, wenn ein Asylbewerber eine verpflichtende Arbeitsgelegenheit nicht in dem eigenen Ort, in dem er untergebracht ist, sondern im Nachbarort hat. Auch da erwarten wir, dass uns die Landesregierung unterstützt und auch das ist ein Thema und ein Beispiel dafür, dass wir da mit der jetzigen Landesregierung diese Schritte gemeinsam angehen.
2: Thema Finanzen. Sie wissen, dass die kommunale Haushaltssituation überall in dieser Bundesrepublik dramatisch ist. Das wird entsprechend überall auch so formuliert. Das ist in Sachsen-Anhalt nicht anders. Wir haben eine 500 Millionen Kassenkreditvolumen auf kreislicher Ebene. Da kommen wir von alleine nie wieder weg und die Zinslast steigt. Und wir haben keinerlei freie Spitze, um freiwillige Selbstverwaltung wahrzunehmen. Und das ist aus unserer Sicht ein Kernproblem, auch ein verfassungsrechtliches Problem. Sie wissen, dass wir da auch beim Bundesverfassungsgericht uns entsprechend um Rat bemühen und um Entscheidung bemühen. Wir sind der festen Überzeugung, dass die geschilderte kommunale Selbstverwaltung und die Wirksamkeit vor Ort natürlich immer auch davon abhängt, dass wir die freie Spitze, also die finanziellen Mittel haben, um zu investieren. Es kann nicht sein, dass wir in unseren Landkreisen maximal 3% freiwillige Aufgaben vollbringen und der Rest purer Vollzug ist. Da brauchen wir mehr Geld. Nun wissen wir alle, dass die Decke insgesamt in dieser Republik zu kurz ist, obwohl wir Einnahmen haben wie noch nie. Und Sie wissen auch, dass wir hier in dieser Bundesrepublik beim Bund, in den Ländern und hier auch kommunal darüber streiten, wahrscheinlich noch viel zu wenig darüber streiten, wie wir diese Ausgabenlast reduzieren. Und da ist natürlich in vielfacher Hinsicht, gerade auch im Sozialbereich, nicht zuletzt der Bundesgesetzgeber gefragt. Wir haben eine Vielzahl von Fördertöpfen in diesem Land. Sachsen-Anhalt, wie alle ostdeutschen Bundesländer, haben eine hohe, hohe Abhängigkeit von Förderverfahren. Das sind europäische Förderverfahren, das sind Bundesförderverfahren, das sind Landesförderverfahren. Dieser Ansatz hat sich in dieser Massivität nicht bewährt. Wir plädieren mit aller Macht dafür, dass ein neuer Landtag alle Mittel im Haushalt, die dazu dienen, egal über welches Förderverfahren, egal über welchen Sondertopf, irgendwie auch Kommunalebene zu finanzieren, dass die sehr viel stärker als bisher gebündelt werden in Budgets, die dann uns zur Verfügung stehen, damit wir auch investieren können in das, was Not tut.
1: Die kommende Wahlperiode muss eine Wahlperiode der kommunalen Verlässlichkeit werden, betont Professor Dr. Ariane Berger, geschäftsführendes Präsidialmitglied des Landkreistages Sachsen-Anhalt. Die Landkreise stehen bereit, Reformen aktiv zu unterstützen und Verantwortung zu übernehmen. Dafür brauchen wir ein partnerschaftliches Miteinander mit Landtag und Landesregierung, auf Augenhöhe, mit klaren Zuständigkeiten und mit finanzieller Ehrlichkeit.
3: Am Freitagnachmittag wurde der Altmarkt in Hohenmölsen zum bunten Treffpunkt für Jung und Alt. Unter dem Motto »Gemeinsam essen, begegnen, gestalten« kamen zahlreiche engagierte Menschen aus Schulen, Vereinen und Kirchengemeinden, und der Stadtgesellschaft zusammen, um ein Zeichen für Demokratie, Toleranz und ein respektvolles Miteinander zu setzen.
4: Von Beginn an herrschte hier ein wahrhaft reges Treiben. Dem Motto entsprechend durften sich die Besucherinnen und Besucher auf ein abwechslungsreiches kulinarisches Angebot freuen. Ganz zur Freude von Friederike Rohr.
5: Frau Rohr, wenn man hier auf dem Altmarkt sieht, in Hohenmölzen, denkt man ganz, Hohenmölzen ist auf dem Bein. Was ist heute hier los?
6: Wir haben unser Straßenfest für Demokratie und Miteinander, wo wir eben auch wirklich das Miteinander in den Mittelpunkt stellen und das feiern. Deswegen ist es schön, dass es auch wirklich funktioniert, dass die Menschen sich auf den Weg machen und rauskommen, um zu feiern, um das Miteinander zu feiern.
5: Schön, was wird denn hier eigentlich alles geboten?
6: Genau, also es sind eigentlich ganz viele Vereine aus Hohenmölzen mit dabei. Unsere Sportvereine SV Groß-Grimma, SV 1919, die eben mit was Kulinarischem und auch ein bisschen mit Bewegung mit dabei sind. Das Gymnasium ist mit einer Klasse vertreten und dann vom Burgenlandkreis eben auch noch. Die Volkshochschule ist mit da, Pro Familia ist mit da, mit Queerverbindung. So ein bisschen, dass man eben die Möglichkeit hat, was zu schlemmen, deswegen auch der Schlemmerfreitag. Und ja, diesen Tag hier zu verbringen. Und dabei redet sich es eben auch am schönsten, wenn man was miteinander isst oder trinkt. Um sich kennenzulernen. Auch die Zukunftswerkstatt Mitteldeutschland hat ja hier eine Unterkunft in Hohenmölzen für Jugendliche, die Unterstützung kriegen. Die sind eben auch hier vertreten, sodass die Stadt ein bisschen kennenlernen und die Stadt diese Jugendlichen mal sieht und kennenlernt.
5: Es gibt ja auch sehr viel, worüber man sprechen sollte.
6: Genau, eben. Also es gibt natürlich viele Sorgen und wenn wir aber miteinander sprechen, stellen wir fest, wir haben sehr ähnliche Sorgen und haben eben aber auch, wenn wir ins Gespräch kommen dabei, können wir eben auch feststellen, wir haben aber auch die gleiche Idee davon, dass wir eigentlich miteinander leben wollen und gerade heute am 8. Mai auch den Blick darauf, wie Frieden aussehen kann, eben genau so, dass man miteinander auch die Probleme und die Sorgen teilt, aber auch vielleicht die Ideen von Hoffnung und wo es hingeht.
5: Da bedanke ich mich für das Gespräch und wünsche auch viel Spaß. Es soll ja auch Spaß noch mitmachen.
6: Genau, ja? Genau. Danke.
4: An den zahlreichen Ständen wurden herzhafte und süße Speisen sowie Getränke angeboten. Die Auswahl reichte von Kaffee und Kuchen über herzhafte Speisen bis hin zu zahlreichen Erfrischungen. Der Schlemmerfreitag machte erlebbar, wie gemeinsames Essen Menschen unabhängig von Alter, Herkunft oder Hintergrund miteinander verbindet. Neben den kulinarischen Genüssen standen Begegnungen und gemeinsames Erleben im Vordergrund. Und alle wissen, wenn in der Stadt etwas los ist, dann fehlt unser Bürgermeister Andy Haug auf keinen Fall. Kinder und Familien hatten viel Spaß an den zahlreichen Mitmachaktionen. Spiel- und Bewegungsstationen luden dazu ein, Neues auszuprobieren und miteinander aktiv zu werden. Für die musikalische Gestaltung sorgte der Gospelchor Joyful Voices aus Weißenfels, der im Laufe des Nachmittags immer wieder mit stimmungsvollen Beiträgen das Fest musikalisch begleitete. Im Anschluss an das Straßenfest hatte die Theater AG des Agricola-Gymnasium zur Theateraufführung Ein Sommernachtstraum in die Kirche eingeladen. Das Fest bot Raum für Begegnung, Austausch und neue Perspektiven auf ein respektvolles Zusammenleben. Und auch in diesem Jahr war der Schlemmerfreitag ein voller Erfolg. Bunt, lebendig und ein starkes Zeichen für Zusammenhalt in unserer Stadt.
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1: Gerade im ländlichen Raum fehlen immer mehr Ärzte. Damit sind Wartezeiten und weite Wege zum Arzt für viele trauriger Alltag. Diese Situation möchte man im Burgenlandkreis entgegenwirken. Deshalb hat der Burgenlandkreis gemeinsam mit der Asklepios-Klinik Weißenfels zwei Landarztstipendien ins Leben gerufen.
2: Zehnmal nach See, ich bin schon unterwegs.
3: Ja, es ist eben so schön hier im Burgenlandkreis. Ciao! Au!
4: Hey, du willst wissen, wo du einen Arzt findest?
3: Mhm.
4: Da sieht's auf dem Land leider schwierig aus. Viele Praxen mussten leider schon schließen aufgrund fehlender Nachfolge. Aber in dem Problem sind wir dran.
5: Willkommen im Asklepios-Klinikum Weißenfels.
3: Wow!
6: Guten Morgen, Doktor.
4: Guten Morgen, Celine. Der junge Mann hier hat sich verletzt. Schaust du es bitte mal an?
6: Na klar, das kann ich gerne machen.
4: Celine ist unsere Landarztstipendiatin hier am Asklepios-Klinikum und macht gerade ihr praktisches Jahr bei uns. Das Stipendium wird gemeinsam vom Burgenlandkreis und vom Klinikum getragen. Damit wollen wir aktiv dem Haus- und Landarztmangel in der Region entgegenwirken.
7: Dann machen wir das mal wieder schön und ich nehme dich mit.
3: Sì, grazie.
6: Ich habe mich damals für das Landarztstipendium beworben, weil mich die Arbeit als Landärztin einfach total überzeugt. Ich kann den Menschen helfen und begleite oft deren Leben über Jahre oder sogar Jahrzehnte. Und das Beste ist, ich kann in der Region bleiben, denn hier gefällt's mir.
3: Ja, mir auch.
8: Bella, ciao.
9: Hier ist es einfach großartig.
6: Das Studium ist sehr seriös und das Programm bietet mir eine gewisse Planungssicherheit, sowohl beruflich als auch privat. Und das Mentoring-Programm lässt sich auch in deiner Facharztausbildung nicht allein.
3: Wow. Hey Celine, schön, dass du hier bist. Kannst du hier übernehmen?
6: Klar, das kann ich machen, wenn du hier übernimmst.
10: Ein perfekter NC ist für die Aufnahme in das Stipendium nicht zwingend notwendig, da den Burgenlandkreis und das Asklepios daran glauben, dass Menschen ohne perfekten Schulabschluss auch gute Ärzte werden können, wenn die Einstellung stimmt.
11: Genau!
12: Während des Studiums kommt man echt gut rum. Bis zum Physikum studiert man an der Semmelweis-Universität in Budapest. Danach geht's nach Hamburg im Asklepios-Campus in den klinischen Teil. Spätestens für das praktische Jahr und die Facharztausbildung kommt man nach Hause im Burgenlandkreis, zum Beispiel hier in der Klinik in Weißenfels.
4: Hey, da seid ihr wieder.
3: Sieh.
6: Ja, und den Finger, den haben wir auch wieder schön gemacht.
4: Sieht gut aus, hätte ich selbst nicht besser machen können.
3: Tutto bene.
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1: Am 9.5. verwandelte sich der Naumburger Dom für Fans der elektronischen Musik in eine atemberaubende Kulisse. Das Unique Place hat wieder eingeladen und sich seinen Traum im Domgarten erfüllt. Und wir waren hautnah für Sie dabei.
13: Der Naumburger Dom als Dancefloor-Kulisse? Ein gewagtes Experiment, das aber voll aufging. Die Veranstalter des Formates Unique Place, was dieses Jahr bereits zum 5. Mal in Goseck stattfindet, kastierte am 9. Mai erstmals im Domgarten in Naumburg. Und die Veranstalter haben sich mal wieder richtig ins Zeug gelegt. Rund 600 Partygäste feierten zu feinstem Haus und Beats die Stimmung von Anfang an elektrisierend, die Atmosphäre atemberaubend. Der Domgarten verwandelte sich zu einer Chill-Out-Area und zum Dancefloor. Gemütlich sitzen und zuhören oder tanzen, bis es dunkel wird. Und dabei den Domgarten oder die Kulisse des Weltkulturerbe bestaunen. Mit einer spektakulären Lichtinszenierung wurde die Fassade des Doms später regelrecht zum Leben erweckt und sorgte für viele Fotos und Staunen. Ein visueller Mix aus Tradition und Moderne. Tolle Künstler heizten dem Publikum ein. Die Stimmung war ausgelassen. Das Publikum zufrieden und die Künstler und Veranstalter am Ende sichtlich gerührt. Im September findet das nächste Unique Place statt, im Sonnenobservatorium in Goseck. Und auch da werden sich die Veranstalter wieder viel einfallen lassen.
14: Thank you.
1: Jetzt wird's wieder sportlich. Der Weißenfelser Handballverein kann auf 35 Jahre in diesem Jahr zurückblicken. Aus diesem Anlass hat man am vergangenen Wochenende mit vielen Aktionen und Gesprächen und natürlich geladenen Gästen ein gemeinsames Wochenende mit dem Förderverein in der Inge-Schanding-Halle verbracht.
14: Und über mangelndes Interesse konnte sich der Verein wahrlich nicht beklagen. Das bedeutet aber auch, es gab alle Hände voll zu tun. Und für uns schnell noch ein Interview mit Steffen Date und Michael Schwarze, bevor sie beide dann ihres Amtes walten mussten.
15: Steffen, wieder mal beim WHV, aber heute also ganz bestimmt ein Anlass, denn ihr habt Jubiläum.
16: Wir werden heute 35 Jahre alt, 1991 gegründet.
15: Wie ist dann der Werdegang gewesen? Und sag mal, gleich im Anschluss, wie lange bist du schon dabei?
16: Ich war Mitgründer und war vorher schon, also ich bin insgesamt 37 oder 38 Jahre beim Weißenfelser Handball.
15: Du, nun möchte man natürlich unseren Zuschauern so einen kleinen Abriss. Wie ist es gelaufen? Wie ist es losgegangen, das Ganze?
16: Also losgegangen ist es, es gab den ASV Vorwärts Weißenfels bei den männlichen und Fortschritt Weißenfels bei den weiblichen. Und dann haben wir uns zusammengeschlossen zum WHV 91.
15: Und nun gibt es ja mehrere Mannschaften, männlich, weiblich, Kinder, und ihr spielt in verschiedenen Ligen.
16: Wir haben im Moment 10 Mannschaften, alles in der Bezirksliga und die Minis. Wir hatten natürlich vorher schon mal viel mehr, aber es ist halt so, die bodenschwachen Jahrgänge. Und im Moment, also ziemlich erfolgreich auch teilweise, wir hatten auch Landesmeister in der A-Jugend dabei. Und dieses Jahr ist der ganze weibliche Bereich wird ausgezeichnet für die ersten 3 Plätze. Und die Frauen natürlich heute als Meister der Bezirksliga und hoffentlich nächste Woche auch den Ausstieg in der Oberliga.
15: Na, dann drücken wir jetzt schon mal den Daumen. Ich gehe jetzt gleich mal auf deine linke Seite, rechte Seite rüber. Ihr habt auch Unterstützung und da gehe ich jetzt hier rüber. Ne?
16: Wir sind sehr stolz auf die Unterstützung, weil unser Förderverein der hilft bei Sportgeräten, bei Fahrtkosten, bei Startgebühren, vor allem bei Minis für die Medaillen und was so anliegt.
15: Jetzt frage ich ihn mal. Micha, wie viele Jahre gibt es den Förderverein?
17: Ja, wir haben uns 1999 gegründet. Wir sind also 27 Jahre schon jung oder alt, je nachdem. Aber es heißt ja so schön, Handball über Generationen. Der Weißenfelser Handballsport als solches, den gibt es ja schon knapp 110 Jahre in Weißenfels. Es hat wahnsinnig großartige Tradition. Und deshalb heißt ja auch diese Sporthalle in Weißenfels West Inge Schanding Sporthalle Weißenfels West. Und nach ihr benannt worden, nach der 126-maligen Nationalspielerin im Handball, damals der DDR. Also es ist schon fantastisch. Und dieser Spirit, den versuchen wir natürlich immer wieder weiterzutragen und zu leben. Weil ohne Nachwuchs und Nachwuchsförderung, da passiert gar nichts. Egal in welchem Verein auch immer. Und dafür stehen wir ja. Wir sind also ausschließlich für die Nachwuchsförderung nicht nur zuständig, sondern das haben wir uns hinter die Ohren geschrieben, in die Satzung geschrieben. Und deshalb haben wir auch schon in den fast 27 Jahren, Steffen, 95.000 Euro etwa für den WHV, für die Nachwuchsförderung aufgewendet oder zur Verfügung gestellt. Und eingeholt durch Mitgliedsbeiträge und natürlich auch viele treue Spenden durch Förderer, durch Unterstützer, die man immer wieder neu pflegen muss, manchmal auch wecken muss. Aber das ist normal, von alleine passiert das nicht. Und wie gesagt, heute ist das 15. Benefiz-Handballspiel in der ganzen Laufbahn und zugunsten halt der Nachwuchsförderung. Und das macht uns natürlich froh und stolz. Aber Steffen hat ja schon einiges gesagt, wie das hier so abläuft. Und das ist halt der Rahmen des Jubiläums, 35 Jahre WHV, wo wir dann unser Benefiz-Handballspiel einbetten. Unser Oberbürgermeister spielt sogar auch mit. Unser Landrat wird als Ehrengast mit dabei sein. Stadträte, Politiker, Firmeninhaber, einfach nur so, auch meine Freunde teilweise, ehemalige Handballer. Also es ist ein bunter Mix und das wird eine ganz große, schöne Überraschung.
14: Sehr viele waren der Einladung gefolgt und zeigten Dank und Anerkennung für das über Jahre so große Engagement. Keiner kam mit leeren Händen.
18: Herzlichen Glückwunsch zum 35-Jährigen. Vielen Dank dafür, dass ihr den Handball in Reisenfeld unterstützt. Und allen, die über die Jahre hinweg haben, sind wir auch schon genannt worden, über diese 35 Jahre hinweg sich hier so engagiert haben. Ihnen nochmal ein herzliches Dankeschön. Ich bin sehr dankbar, dass ihr an den einen oder anderen heute auch erinnert werdet. Schön, dass ihr alle da sind. Ich habe 500 Euro mitgebracht. Ich hoffe, das passt. Ich liebe das. Ich weiß nicht, was ich bin. Alles Gute. Vielen Dank, Herr Landrat. Das wissen wir sehr zu schätzen. Jetzt muss ich in die Südkurve gucken. Jawohl. Es ist fast voll. Es wird sich auch mehr füllen. So, jetzt anmelden Sie den Punkten.
19: Liebe Handballfamilie, auch von mir einen ganz herzlichen Glückwunsch zum 35. Jubiläum. Vor allen Dingen allen, die die ganze Zeit so fleißig im Ehrenamt hier geackert haben, damit der Handballsport hier in unserer Stadt sich weiter gut entwickelt. Und wir wissen alle, ihr habt mega Erfolge erzielt, tolle Jugendarbeit, das ist alles nicht selbstverständlich. Dafür sage ich herzlich Dankeschön und danke auch für die Einladung, heute hier bei euch zu sein. Natürlich kommt man nicht mit der Mitte über Steffen. Auch von mir gibt es eine Unterstützung. Ich gratuliere euch und wünsche allen einen tollen Tag.
14: Neben den zu solchen Anlässen obligatorischen Freundschaftsspielen standen aber auch noch Punktspiele auf dem Plan. Aber die Vereinsmitglieder hatten sich auch noch etwas Besonderes einfallen lassen. So standen sich am Samstagnachmittag zwei sogenannte Promi-Mannschaften auf dem Parkett gegenüber. Oberbürgermeister Martin Papke und Sponsoren des WHV forderten eine Auswahl des Fördervereins des WHV zum fairen Schlagabtausch heraus. Kommentiert von der Landtagsabgeordneten Elke Simon Koch begannen die Zuschauer dann ein Spiel der etwas anderen Art zu sehen. Die Sponsoren zeigten sich auch auf dem Spielfeld zu Hause und versenkten so manchen Ball im Netz. Am Ende trennte man sich mit einem Endergebnis von 30-30. Es war wieder eine gelungene und vor allem emotionale Veranstaltung. Und für die Zukunft an dieser Stelle nochmals für den Verein alles, alles Gute und weiterhin viel Erfolg.
1: Natürlich wurde am Wochenende auch in den anderen Sportarten wieder Sport getrieben und um wichtige Punkte gekämpft. Unser UHC Sparkasse konnte in der Bundesliga beide Spiele in Leipzig für sich entscheiden. Diese und weitere Ergebnisse gibt es jetzt für Sie in unserem Sportblick.
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14: In der Verbandsliga fuhr der SSC Weißenfels einen souveränen 6:0 Auswärtssieg beim Haldensleber SC ein. Blau-Weiß-Zorbau unterlag am Sonntag beim VfB Merseburg mit 3:4. In der Landesliga unterlag der SC Naumburg 2:5 dem SV Edelweiß-Arnstedt. Und der erste FC Zeitz musste sich ebenfalls mit 0:1 der Mannschaft vom SV Rot-Weiß-Kemberg geschlagen geben. In der Landesklasse 6 kam es zu folgenden Ergebnissen. SSC Weißenfels gegen Rot-Weiß-Weißenfels 2:1. Wacker Wengelsdorf gegen SV Braunspetra 2:1. BSC Laura fuhr einen 1:0 Sieg gegenüber dem Team von RSK Freiburg ein. Und die Begegnung Sportring Micheln gegen SV Großgrimma endete 0:1. Floorball. Am Samstag holten sich die UHC-Herren am Ende mit 7:5 den ersten Sieg in der Finalserie gegen den MFBC Leipzig. Und auch am Sonntag im Spiel 2 hatten sie wiederum mit 6:2 die Nase vorn. Am Wochenende stehen dann die Spiele 3 und 4 in der Weißenwälzer Stadthalle an. Basketball. In der Easy Credit BBL unterlag am Sonntag der Syntenix MBC bei den Gladiators Trier mit 78:85. Die Saison ist nun nach 34 Spieltagen vorbei und der MBC belegt am Ende Platz 13.
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1: Das war's schon wieder für heute. Ich wünsche Ihnen eine schöne kurze Arbeitswoche. Am Freitag begrüßt Sie hier an dieser Stelle wieder mein Kollege Thomas Scheidt. Machen Sie es gut. Bis dahin. Tschüss.
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1: Hallo liebe Zuschauer und herzlich willkommen zur aktuellen Sendung am Freitag hier bei Ihrem BLK-TV. Deutschlandweit feierten Innungsbäcker am 5. Mai den Tag des deutschen Brotes. An diesem Tag wird das Kulturgut Brot und dessen Vielfalt besonders hervorgehoben. Das Brot erfreut sich nach wie vor einer großen Beliebtheit. Wir waren zu diesem Thema mal bei Bäckermeister Jens Leder in Welitz vor Ort.
2: Es war ungewöhnlich still in der Bäckerei. Und das hatte seinen Grund, denn am Montag ist hier Ruhetag. Und so hatte der Inhaber der Traditionsbäckerei Hanke, Jens Leder, für ein Interview für uns Zeit.
3: Ja, wie hat sich das Verhalten der Menschen in puncto Brot verändert? Hat sich überhaupt was verändert oder sieht man es nur regional, muss man es regional gesehen betrachten, Herr Leder?
4: Also bei uns hier in der Bäckerei hat sich nicht wirklich viel verändert. Wir haben ein paar Sorten dazugenommen an Brot, um selber zu schauen, wollen die Leute was anderes, um es einfach

0: einfach mal auszuprobieren, aber so im Großen und Ganzen ist das klassische Mischbrot das, was am meisten läuft. Dann haben wir noch ein Urkornbrot, da sind so ein paar Körner drin und ein Dinkelmehl, Kastanienmehl, so eine Mischung ist das. Und jetzt muss ich überlegen, ich glaube 4 Wochen, 5 Wochen haben wir jetzt ein Buchweizen-Dinkelmehl, das läuft sehr gut an. Das gibt es dann immer einmal die Woche, aber mehr schaffen wir am Ende auch gar nicht. Das ist für uns ausreichend. Ja.
1: Sie sagen, mehr schaffen wir nicht. Wie viele Mitarbeiter haben Sie denn?
0: Wir haben 8 Mitarbeiter, ja, und die haben alle Hände voll zu tun.
1: Ich meine, wenn wir hier vorbeifahren, da sieht man, es ist immer voll und die Leute sind begeistert, gerade mit dem Brötchen und etc. Sie haben das Alte auch so ein bisschen übernommen und vielleicht auch in der ländlichen Region merkt man es, dass die Menschen doch dieses Alteingesessene doch sehr lieben, oder?
0: Wir haben also fast alles übernommen. Also ich habe von meinem Vorgänger habe ich eigentlich alle Rezepte übernommen. Wir haben ein bisschen was Neues dazu genommen. Oh, wir probieren es. Manches nehmen die Leute an, manches nehmen sie nicht an. Aber vieles ist eigentlich sogar noch vom Vater, von meinem Vorgänger. Das sind halt althergenommene Rezepte. Die sind da und die Leute möchten das und das machen wir halt. Ja. Und das läuft gut.
1: Das hört man ja heutzutage gerne, es läuft gut. Wir haben heute das Thema Brot, das ist klar, aber wenn ich mich so umschaue, Bäckerei hat natürlich auch die Plätzchen und die sind ja auch immer schon über viele Jahre ganz beliebt und das ist auch so geblieben, ne?
0: Ja, das ist alles so geblieben. Die Rezepte sind geblieben. Wie gesagt, wir haben da ein, zwei neue Sorten dazugenommen. Ja, und das läuft.
1: Super. Nochmal auf das Brot zurückzukommen und auf die Tendenz, was man jetzt hier isst, Mischbrot, Toastbrot oder was. So, da hat sich nicht großartig hier in der Region, wir bleiben aber bei uns hier in der Region, was verändert das vom Essverhalten? Nee, ne?
0: Also bei uns nicht. Also kann ich jetzt nicht sagen. Das ist so geblieben. Es schwankt vielleicht, manchmal kaufen sie dann doch ein bisschen mehr Körnerbrot oder so, aber es ist im Großen und Ganzen ist das so geblieben.
1: Auch wenn der Wandel der Gesellschaft weiter voranschreitet und die drei Hauptmahlzeiten am heimischen Tisch längst durch viele kleine Snacks zwischendurch ersetzt worden sind, erfreut sich das Brot nach wie vor einer großen Beliebtheit. Wie sieht's denn jetzt, wir wollen sich ins Negative jetzt abdriften, wirtschaftlich gesehen im Allgemeinen im Bäckerhandwerk aus?
0: Also jetzt auf uns bezogen erstmal, also bei uns läuft es gut, die Leute kaufen das, wir bieten eine gute Qualität, wir haben angemessene, humane Preise, nicht so überzogen wie manch andere Bäcker vielleicht. Ja, bei anderen ist es halt, wer jetzt viele Filialen hat zum Beispiel, der hat viele Kosten, der hat Fahrer, der hat Autos, der hat ganz viele Filialmieten, das muss halt alles eingewirtschaftet werden. Haben wir zum Glück nicht, die Leute kommen zu uns, deswegen kann ich die Preise ein bisschen, ich sag jetzt für mich persönlich, normal halten und ja, von daher. Ja. Sehe ich es jetzt nicht ganz so schlimm, wie es immer von der Presse gemacht wird. Muss ich so sagen, ja?
1: Nein, ehrlich, wer am längsten, das ist schon
0: Es ist so, ja.
1: super. Gut, wir wollen Sie nicht länger aufhalten. Es ist Ihr freier Tag und
0: Ja.
1: gerade, wann geht es eigentlich früh immer los sonst?
0: Ich fange 12:30 an.
1: Wir gehen manchmal noch gar nicht ins
0: Das ist
1: Bett.
0: richtig, ja.
1: Nee, wir wollen Sie nicht länger aufhalten. Wir bedanken uns für das Gespräch. Schauen mal kurz noch mal so in die Backstube, dass die Leute mal sehen, wie
0: Ja.
1: groß ihre Backstube überhaupt ist. Und bis irgendwann mal.
0: Gut, ja.
1: Dankeschön.
0: Danke. Tschüss.
1: Mit etwa 9.000 Meisterbetrieben und etwa 230.000 Mitarbeitern zählt das deutsche Bäckerhandwerk zu den wichtigsten Wirtschaftsfaktoren Deutschlands. Übrigens, der Weltbrottag findet jährlich am 16. Oktober statt und feiert Brot als eines der wichtigsten und traditionsreichsten Grundnahrungsmittel weltweit.
2: Ebenfalls am 5. Mai war der internationale Hebammentag. Aus diesem Anlass hatte das SRH-Klinikum in Naumburg für alle, die sich über die Geburtshilfe informieren wollten, am Dienstagnachmittag die Türen geöffnet.
3: Im SRH-Klinikum Naumburg drehte sich am Dienstag alles rund um das Thema Geburt. Anlass war der internationale Hebammentag. Interessierte, vor allem werdende Eltern, konnten sich beim Tag der offenen Tür einen Einblick in die Arbeit der Hebammen und die Abläufe rund um die Geburt verschaffen. Das SRH-Klinikum ist die einzige Geburtsklinik im Burgenlandkreis und verfügt über moderne Kreissäle sowie ein erfahrenes Team aus Hebammen und Gynäkologen. Schon vor der Geburt haben Schwangere und ihre Partner die Möglichkeit, sich in Hebammenpraxen, bei Informationsabenden oder in der Familienbildungsstätte auf die Geburt vorzubereiten. Der Internationale Hebammentag soll dabei vor allem auf die wichtige Arbeit der Hebammen aufmerksam machen. Denn sie begleiten Familien nicht nur während der Geburt, sondern oft schon viele Monate davor und auch danach.
4: Ja, ich glaube einfach, es ist ein besonderer Beruf und ein sehr intimer Beruf. Und wir sind viel für die Familien da. Wir sind für Familien da, wenn kein anderer da ist. Und ja, ich glaube einfach, so ein bisschen zu ehren der Hebammen, auch um den Beruf immer mal wieder so in Erinnerung zu bringen. Ich glaube, dafür ist der Tag ganz gut.
3: Der Aktionstag richtet sich deshalb nicht nur an Frauen. Auch werdende Väter, Angehörige und Interessierte nutzen die Gelegenheit, Fragen zu stellen und die Räumlichkeiten kennenzulernen.
4: Genau, also wir machen das schon viele Jahre, dass wir unsere Türen öffnen für Interessierte, für werdende Eltern oder einfach Familien mit Kinderwunsch oder auch für Familien, die schon bei uns geboren haben. Und ja, einfach um in den Austausch zu kommen. Viele Familien nutzen aber auch die Möglichkeit, um einfach mal zu schauen, wie sieht so ein Kreißsaal aus. Viele haben doch noch so ein bisschen eine andere Vorstellung, wie es im Kreißsaal aussieht, ja, eher sehr steril und vielleicht noch hochgefliest. Und ja, da nutzen wir einfach die Möglichkeit, damit mal sozusagen hinter die Kulissen geguckt werden darf. Und ja, wir haben viel vorbereitet und freuen uns auf die Familien und ja, nutzen das sozusagen.
3: Bei Führungen durch den Kreißsaal und die Wochenstation konnten sich die Besucher selbst ein Bild machen. Die Räume wirken modern, freundlich und bewusst wohnlich gestaltet. Eine angenehme Atmosphäre soll den werdenden Eltern Sicherheit und Ruhe geben.
4: Also wir versuchen ja durch die Gestaltung unseres Kreißsaals, wir haben uns da auch ein bisschen mit eingebracht, es sehr gemütlich zu machen, dass die Familien sich wohlfühlen, dass man so ein bisschen das Gefühl, ich bin zu Hause. Ja, weil je entspannter ich bin, desto mehr kann ich mich auf die Geburt einlassen, desto besser schreitet sie voran. Und man soll sich einfach wohlfühlen. Das heißt, wir haben dann auch immer ein Schild an der Tür hängen, dass jeder, der vorbeiläuft, weiß, alles klar, hier wird gerade ein nächstes Wunder geboren. Und wir sind natürlich aber auch ausgestattet. Wir haben alles das, was für den Notfall benötigt wird, natürlich da. Aber das bleibt versteckt.
3: Während des Informationstags wurde außerdem deutlich, wie vielseitig die Arbeit einer Hebamme eigentlich ist. Denn viele Besucher verwechseln den Beruf noch immer mit dem einer Krankenschwester. Hebammen sind jedoch speziell für die Betreuung von Schwangerschaft, Geburt und Wochenbett ausgebildet. Sie begleiten werdende Mütter eigenständig, beraten Familien und betreuen Geburten oft über viele Stunden hinweg persönlich. Krankenschwestern übernehmen dagegen vor allem die allgemeine pflegerische Versorgung auf den Stationen.
4: Ich bin in den Genuss gekommen, dass ich beide Ausbildungen habe. Das heißt, ich habe als erstes Krankenschwester gelernt, habe das auch ein paar Jahre gemacht. Auf der Geriatrie, also auf der ganz anderen Seite. Und ja, habe dann nach der Geburt von meinem zweiten Kind gedacht, es lässt dich nicht los und du probierst es. Und habe dann nochmal eine neue Ausbildung begonnen, genau. Und mittlerweile ist es tatsächlich sogar ein Studiengang. Das heißt also, du brauchst dafür ein Abitur oder eine abgeschlossene medizinische Ausbildung, um überhaupt ja, studieren zu dürfen. Und wenn ich es vergleiche, Krankenschwester, Hebamme, es geht halt mehr wirklich um die Frau bei der Ausbildung der Hebamme. Und es ist auch fachlich sehr fordernd, muss ich sagen. Also es war schon nochmal sportlich.
3: Hebammen begleiten Familien dabei oft weit über die Geburt hinaus. Sie stehen werdenden Müttern bereits während der Schwangerschaft beratend zur Seite und unterstützen Familien auch nach der Geburt, etwa bei der Rückbildung oder während der Nachsorge zu Hause.
4: Genau, also es ist ja ganz wichtig, dass die Frauen auch wissen, dass sie ja einen Anspruch auf Hebammenhilfe haben. Das heißt, es geht ja nicht nur um das Thema Geburt, sondern auch vor der Geburt und auch das große Thema Wochenbett, also nach der Geburt. Das heißt, da ist es natürlich gut, dass die Frauen sich frühzeitig mittlerweile schon mit positiven Schwangerschaftstests eigentlich ja auf die Suche begeben, welche Hebamme passt zu mir und was ja habe ich für Möglichkeiten, Geburtsvorbereitungskurs, Yoga, ja, das volle Programm und dann natürlich Thema Geburt. Das ist dann, sind dann wir hier im Kreissaal. Ja, wir arbeiten als Beleghebammen. Das heißt, wir sind freiberuflich unterwegs und wenn wir nicht hier sind, dann sind wir sozusagen über Land und besuchen unsere Frauen zu Hause. Und ja, das macht natürlich Sinn, dass die Frauen da frühzeitig einfach auf die Suche gehen, weil wir haben leider einen Hebammenmangel und nicht jede

0: Frau kommt dann in den Genuss, die Hebamme auch zu Hause zu haben.
1: Für viele Familien entsteht dadurch ein enges Vertrauensverhältnis. Schließlich begleiten Hebammen einen der wichtigsten Momente im Leben immer wieder aufs Neue.
0: Ja, also das muss ich jetzt tatsächlich hochrechnen. Also es sind so im Jahr, also ganz genau kann ich es nicht sagen, im Jahr sind es so circa 60 bis 70. Und ich bin jetzt hier knapp 10 Jahre. Mit der Ausbildung sind so 800 Kinder, würde ich sagen.
1: Mit dem Tag der offenen Tür wollte das SRH-Klinikum Naumburg vor allem eines zeigen. Werdende Eltern sind hier rund um Schwangerschaft und Geburt gut aufgehoben.
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1: Viele kennen die Landesschule Pforta nur als Bildungseinrichtung. Aber man kann dort auch die Natur in Verbindung mit den historischen Gebäuden genießen. Die liebevoll gepflegten Anlagen erhielten in dieser Woche eine große Auszeichnung. Die Gärten des Klosters und der Landesschule Pforta wurden in die Landesinitiative Gartenträume – Historische Parks in Sachsen-Anhalt aufgenommen.
2: Das Netzwerk Gartenträume vereint 53 historische Parks, botanische Anlagen und Gärten in Sachsen-Anhalt. Am Mittwoch ist nun der 54. hinzugekommen. Stefanie Pötzsch, Staatssekretärin für Tourismus des Landes Sachsen-Anhalt, hat die Gärten des Klosters und der Landesschule Pforta in der Landesinitiative Gartenträume, historische Parks in Sachsen-Anhalt, willkommen geheißen. Sie übergab Katrin Volkmann, Rektorin der Landesschule Pforta, und Arndt Gerber, Prokurator der Stiftung Schulpforta, das Gartenträume-Schild. Die Aufnahme in das Netzwerk hat für den Standort große Bedeutung.
3: Also wir haben jetzt schon bemerkt, oder es ist uns jetzt bewusst geworden, dass es ein wirklich starkes Netzwerk ist. Es sind die großen Gärten dabei, die natürlich auch überregional viel Aufmerksamkeit haben. Wörlitzer Park zum Beispiel. Aber auch in der unmittelbaren Region Gärten. Und wir kommen damit in ein Netzwerk, das einfach eine große Aufmerksamkeit hat unter einer bestimmten Klientel, unter einer bestimmten Gruppe von Leuten oder Menschen, die in der Region hier unterwegs sind. Und wir sind einfach ein Teil davon und werden natürlich dort auch mit kommuniziert, mit unseren Angeboten, aber eben auch mit dem Standort Landesschule, eigentlich mit beidem.
4: Hilft das auch bei der Pflege und der Erhaltung des Gartens?
3: Naja, zunächst setzt es uns erstmal in eine ganz, ganz gute Verantwortung, unsere Gärten zu entwickeln, zu pflegen auch. Das ist nicht so selbstverständlich. Unser Kräutergarten wird von Ehrenamtlichen gepflegt. Das sind 7 Damen, die einmal in der Woche hierher kommen und wirklich ehrenamtlich sich um diese Beete kümmern. Der Obstgarten, der jetzt schon entstanden ist oder schon 10 Jahre alt ist oder etwas mehr als 10 Jahre, der muss auch erhalten und gepflegt werden. Und wenn wir jetzt Menschen hierher holen, dann erst recht. Aber wir denken eben auch oder wir wissen, dass wir viel inhaltlichen Input bekommen werden, dass wir uns mit den anderen Partnern auch austauschen können über die Themen, die halt einen Garten ausmachen.
2: Dr. Hermann Onko Eikens, Vorstandsvorsitzender des Gartenträumevereins, freute sich darüber, dass die große Gartenvielfalt in Schulpforte mit der Aufnahme in die Gartenträume die verdiente Aufmerksamkeit erhält. Ob der malerische Schulpark, die verwunschenen Lehrergärten, der duftende Kräutergarten oder der zukünftige Meistergarten von Pforte. Die Gärten, die Gebäude und die Geschichte dieses einmaligen Ortes verbinden sich zu einem höchst attraktiven Erlebnis.
3: Ja, wir haben offen gesagt schon vor 3 Jahren die Anfrage bekommen, ob wir zu den Gartenträumen, ob wir ein Teil der Gartenträume werden wollen. Die Stiftung Schulpforta und die Landesschule. Und wir waren damals einfach noch nicht so weit. Wir hatten einfach noch nicht das in der Hand, womit man wirklich bei diesem großen Netzwerk auch repräsentativ auch Mitglied sein kann. Und im letzten Jahr sind wir dann nochmal angefragt worden und haben an diesem Evaluierungsprozess teilgenommen. Das Wirtschaftsministerium, das Bildungsministerium waren bei uns und haben eben einfach geschaut, ist dieser Standort Landesschule heute, Kloster früher, ein würdiger Ort, Teil der Gartenträume zu sein.
2: Neben den Besuchern wird das Gelände auch von den Lehrern und Schülern der Landesschule Pforta genutzt, die sich im Zentrum befindet. Für sie ist es nicht nur Erholungsort, sondern auch Klassenzimmer und Schulhof.
4: Frau Volkmann, Rektorin der Landesschule Pforta, heute große Auszeichnung. Der Garten ist mit in die Gartenträume Sachsen-Anhalt aufgenommen worden. Wie wichtig ist denn das für die Landesschule?
5: Das ist ziemlich wichtig für die Landesschule, weil mit jedem Touristen mehr, der zu uns kommt, wir natürlich attraktiver auch sind und sich das Wort über die Landesschule verbreitet, sich mehr junge Menschen für uns interessieren und damit unser Fortbestand auch gesichert ist. Das ist also toll.
4: Sie haben es vorhin in Ihrem kurzen Grußwort schon gesagt, dass die Schüler auch selbst mit Hand anlegen und sehr froh sind über diesen Garten. Wie sieht denn das aus so im Schulbetrieb?
5: Ja, jetzt sieht man es gerade nicht, weil es ist gerade Unterricht. Das bedeutet, dass alles, was Außenanlage ist, für die Schüler auch Erholungsort ist. Das bedeutet jetzt nicht Hand anlegen, aber es ist für die Schüler auch wichtig, als Gegengewicht zu den ganzen Dingen, die akademisch sind, dann auch mal ein bisschen in der Erde zu wühlen und den Schulgarten zu pflegen oder die Fensterrose oder all die Dinge, die da zur Verfügung stehen. Ja. Also das machen die in ihrer freien Zeit, machen das in den Freistunden zwischendurch. Also da gibt es keine festen Zeiten dafür. Ja.
4: Also kann ich mir das so vorstellen, dass Schüler auch hier, wenn das Wetter passt, mit ihren Büchern im Garten sitzen und dort lernen?
5: Das können Sie sich genauso vorstellen. Es gibt dann auch so Biertischgarnituren, die hier stehen, wenn es richtig warm ist. Und wie gesagt, dann gehen wir unter den Baum und machen da Unterricht. Also findet statt. Hier oder eben auch unter der Platane, jetzt nicht mehr darunter, weil das dürfen wir ja nicht mehr, aber im großen Park, ja, nach Möglichkeit schon. Beim Schulfest, wenn wir draußen feiern, ja, da wird auch an Dingen gearbeitet werden hier währenddessen. Also es findet eigentlich die ganze Zeit statt.
2: Anlaufpunkt für die meisten Besucher, bevor sie das Gelände erkunden, ist das Besucherzentrum.
3: Genau, also wir seitens der Stiftung Schulpforta, auch in Zusammenarbeit mit der Landesschule, mit dem Pförtnerbund. Wir versuchen natürlich, unsere Themen in die Öffentlichkeit zu bringen. Klostergeschichte und Schulgeschichte, diese beiden großen Schwerpunkte, die wir hier haben. Das Besucherzentrum selber ist ein Ort für Veranstaltungen, für Vorträge, für Kolloquien und so weiter. Aber es ist auch der Startpunkt für die Führungen. Hier kommt man her, wenn man eine Führung möchte.
4: Wie viele Besucher kommen denn so im Jahr im Schnitt hierher nach Klosterpforta?
3: Das ist eine spannende Frage, weil wir das nicht so gut abrechnen können, da wir ja so viele offene Tore haben, dass wir gar nicht so genau wissen, wie viele Menschen sind eigentlich auf dem Gelände unterwegs. Und wir wollen das eigentlich auch nicht ändern. Wir wollen jetzt nicht die Tore verschließen, damit wir ja sogar Eintritt nehmen oder eben die Leute zählen können. Ich kann es Ihnen wirklich nicht sagen. Wir haben so etwa 5.000 bis 6.000 Menschen im Jahr, die zu Führungen zu uns kommen, die also ganz gezielt bei uns Angebote annehmen. Diese Zahl kennen wir ganz sicher.
2: Neben dem Domgarten in Naumburg und dem Schlosspark Moritzburg-Zeitz gibt es nun drei Gärten in der Landesinitiative Gartenträume im Burgenlandkreis.
1: Um das Herz geht es auch bei uns jetzt. Eine Studie hat ergeben, dass die Asklepios-Klinik in Weißenfels zu den drei besten Einrichtungen bei Herzkatheterbehandlungen in Sachsen-Anhalt gehört. Darüber haben wir mit dem Chefarzt der Kardiologie gesprochen.
4: Herr Ösejamann, wir treffen uns heute nicht im Pub, sondern diesmal an Ihrer Wirkungsstätte im Asklepios-Krankenhaus und es gibt neue Zahlen oder Sie haben neue Zahlen aufbereitet zum Thema Herzkatheterbehandlungen. Und das sieht doch ganz gut aus, gerade für die Klinik hier.
6: Also aus meiner Sicht sehen wir wirklich sehr, sehr gut aus, was die Sterblichkeiten nach einer Herzkatheteruntersuchung betrifft. Es ist ja so, und das haben wir ja schon mehrmals thematisiert, und immer, ich mache so viele Weiterbildungen, zum Beispiel im November wieder im Schumannsgarten, wo wir über das Thema Herzinfarkt und Prävention, also Verhinderung von Herzinfarkt sprechen. Und was wir da im Grunde in den letzten Jahren schon immer wieder auch besprochen haben, ist, wir haben in Sachsen-Anhalt mit die höchste Herzinfarktsterblichkeit in ganz Deutschland. Und das sind Zahlen, mit denen wir uns nicht begnügen können. Da müssen wir dran arbeiten. Wir müssen besser werden, weil einfach so viele Menschen hier sterben. Und was sich zeigt, ist, wir haben hier nicht nur besonders alte Menschen, die wir hier versorgen müssen, sondern wir haben auch relativ hohen Anteil an Menschen, die sehr viele Risikofaktoren haben. Das gilt für ganz Sachsen-Anhalt, aber für die Landkreise ganz besonders. Ja? Wir haben relativ viele Raucher, wir haben relativ viele Diabetiker, wir haben ziemlich viele Leute, die adipös sind, also die zu viel Gewicht mit sich herumtragen und wir haben viele Leute, die ja mal wenig Sport machen, wo wir die wunderbarsten Möglichkeiten haben, um Sport zu machen. Ja? Und das führt in der Summe dazu, dass wir im Vergleich zum Beispiel zu anderen westdeutschen Bundesländern oder eben auch zu anderen ostdeutschen Bundesländern eine relativ hohe Wahrscheinlichkeit von einem Herzinfarkt haben und auch eine relativ hohe Wahrscheinlichkeit haben, an diesem Herzinfarkt zu versterben. So. Nun haben wir aber bis jetzt immer gesagt, Sachsen-Anhalt als Ganzes hat eine hohe Sterblichkeit, Punkt. Und was ich mit diesen Daten jetzt hier präsentieren möchte ist, und das sind alle Krankenhäuser in Sachsen-Anhalt zusammengefasst, das sind Daten über die Ärztekammer, wo Herzkatheter gemacht werden. Und was ich Ihnen jetzt hier für Daten aufgearbeitet habe, ist die Sterblichkeit nach einer Stent-Implantation. Ist ja nicht so, dass bei jeder Herzkatheterisierung jemand einen Stent bekommt, sondern nur Patienten, die einen Herzinfarkt haben, bekommen einen Stent und Patienten, die eine Kranzgefäßverengung haben, bekommen einen Stent. Und dann hat die Krankenkasse einfach bei jedem Patienten, der einen Stent bekommen hat, insbesondere bei den Herzinfarktpatienten, geguckt nach einem Jahr, leben die denn noch? Und haben alle 22 Krankenhäuser, die das machen, in Sachsen-Anhalt miteinander verglichen. So, und da zeigt sich ein relativ komplexes Bild. Und wir wissen immer, welches Krankenhaus wir sind. Und wenn man jetzt die Daten, die wir jetzt erhoben haben, nochmal auswertet, zeigt sich, dass wir eine Wahrscheinlichkeit haben, im Rahmen auch des Herzinfarktes nach Stentimplantation nach einem Jahr zu versterben, bei 0,63%. Das ist extrem niedrig. Und das Gute ist, das ist auch ein Befund, der sehr kongruent ist, weil wir sehen, dass über die Jahre die Qualität immer besser geworden ist. Also wir haben bei 1,23 angefangen 2019 und sind über die Jahre jetzt bei 0,63 gelandet. Also wir haben also in den letzten 5 Jahren quasi eine deutliche Zunahme der Qualität, deutlich weniger Patienten, die sterben. Das spricht dafür, dass wir sehr gute Ärzte haben, die sozusagen das Problem in den Griff kriegen, sehr gute Schwestern im Herzkatheterlabor, aber auch auf der Intensivstation und auf der kardiologischen Normalstation, die die Probleme sehr schnell und sehr gut erkennen können. Das ist ein Lernprozess, der da über die Jahre stattfindet. Und wir haben eine Rate, dass die Patienten bei uns nach einem Jahr versterben, von 0,63%. Und jetzt ist es so, diese Zahlen haben wir verglichen mit den anderen Krankenhäusern in Sachsen-Anhalt. Und da gibt es nur 2 Krankenhäuser in Sachsen-Anhalt, die, muss man sagen, auch deutlich weniger Katheter als wir machen. Die haben 0,6 und 0,59. Ja? Und wir sind nur minimal schlechter als die besser sind, aber das sind Krankenhäuser, die deutlich weniger behandeln insgesamt als wir. Und alle anderen Häuser in Sachsen-Anhalt haben eine zum Teil über 2-fach höhere Sterblichkeit als wir. Und dazu, das muss man sagen, gehören wahrscheinlich auch die Universitätskliniker, die Herzzentren, alles, was es hier in Sachsen-Anhalt sonst gibt. Also was ich damit sagen möchte ist, wir haben eine extrem gute Qualität und es sind 19 Krankenhäuser, die schlechter sind und 2 Krankenhäuser, die fast genauso gut sind, aber das sind Krankenhäuser, die eben halt deutlich weniger machen. Und das sind Zahlen, mit denen man sich wirklich, also da kann man stolz drauf sein, was wir immer so eine hohe Qualität hinkriegen und es schaffen, in dieser Akutsituation Herzinfarkt und bei den Patienten, die eben halt hier eine Stent-Implantation kriegen, dass wir so eine geringe Sterblichkeit haben. Und das sind eben halt Zahlen, auf die ich stolz bin. Und das schaffen wir immer und auch nur, natürlich, weil wir gutes Personal haben, aber weil wir auch sehr gute Anlagen haben. Wir haben die Anlage, werden wir jetzt noch in einem Beitrag sehen, zum Beispiel unsere Herzkatheteranlage Ende letzten Jahres ausgetauscht. Da ist das Land Sachsen-Anhalt maßgeblich mit 1 Million Euro daran beteiligt, den Herzkatheter jetzt erneuert mit einem neuen Herzkatheter. Und da sieht man die Kranzarterie noch viel besser, hat eine höhere Qualität. Und seit Ende des Jahres hier eine neue Katheteranlage gebaut, mit der wir es schaffen, dass eben mal deutlich weniger Strahlung verbraucht wird. Also die Qualität der Untersuchung steigt immens. Und was man eben halt sieht, ist, dass man hier die Koronarien jetzt viel besser dargestellt bekommt, weil es eben halt sehr groß ist. Ja? Und das ist eben halt der große Vorteil von der Anlage, dass man eben halt schön die Kranzarterien hier ganz groß dargestellt bekommt. Da kriegt man ein bisschen mehr Kontrast, ein bisschen mehr Gefühl für die Engstellen. Hier in dem Fall haben wir glücklicherweise keine Engstellen. Aber diese Anlagen führen alle dazu, dass wir eben halt im Grunde wirklich sehr gute Qualitäten erzielen. Und damit, da können wir stolz auf uns sein. Die Leute wissen, wenn ich einen Herzinfarkt habe, muss ich nach Weißenfels. Das wissen auch die Notärzte. Das heißt, wenn einer in Naumburg sitzt oder in Zeitz sitzt und er kriegt Brustschmerzen und der Notarzt weiß, das ist ein Herzinfarkt, dann wissen die, einpacken und sofort nach Weißenfels bringen. So, dass wir es eben halt relativ schnell schaffen, diese Arterien aufzumachen. Weil das wichtigste Qualitätskriterium im Herzinfarkt ist, dass die Arterie so schnell wie möglich aufgemacht wird. Und das ist hier sichergestellt. Weil alle wissen nach Weißenfels und die Doktor und die Pflegekräfte und alle Mitarbeiter wissen, es muss so schnell wie möglich aufgemacht werden. Und deswegen funktioniert das hier so gut.
4: Gibt es bei den Zahlen bestimmte Altersspannen?
6: Ja, Altersspannen sind hier nicht unterstützt. Es sind alle sozusagen alle nach Alters, unabhängig vom Alter aufgezählt worden. Alle Patienten, die hier eingeliefert werden, sozusagen, die hier einen Stent bekommen, sind hier erfasst. Wir wissen, dass die Bevölkerung im Burgenlandkreis, zum Beispiel im Vergleich zu Halle oder Magdeburg, älter ist. So, dass wir im Grunde noch viel kränkere Patienten haben, als zum Beispiel an den Unikliniken in Magdeburg oder in Halle. So, dass, also nochmal mit diesem Hintergrund, wir wissen müssen, dass wir, obwohl wir eigentlich die kränkere Bevölkerung haben, wir die deutlich bessere Überlebensrate haben. Das spielt einfach dafür, dass das exzellent funktioniert.
1: Am Wochenende ist wieder Fußball angesagt. Aber auch für den UHC und den MBC heißt es am Wochenende, alle Kräfte zu bündeln. Wir haben die Sportansetzungen für Sie zusammengestellt. Also wer muss wann gegen wen antreten? Hier unser Sportblick.
7: In der Verbandsliga geht's für den SSC Weißenfels zum Haldensleber SC. Hier rollt der Ball ab 14 Uhr. Und die Mannschaft von Blau-Weiß-Zorbau läuft am Sonntag beim VfB Merseburg auf. Anpfiff ist ebenfalls um 14 Uhr. In der Landesliga empfängt der SC Naumburg die Kicker vom SV Edelweiß-Arnstedt. Los geht's hier um 14 Uhr. Und der erste FC Zeitz genießt ebenfalls Heimvorteil. Sie erwarten die Mannschaft vom SV Rot-Weiß Kemberg. Spielbeginn ist hier um 15 Uhr. In der Landesklasse 6 kommt es am Samstag zu folgenden Begegnungen. SSC Weißenfels gegen Rot-Weiß Weißenfels. Das Spiel beginnt um 14 Uhr. Wacker Wengelsdorf gegen SV Bronz-Petra. BSC Laucha erwartet das Team von RSK Freiburg. Und für SV Groß-Grimma geht's zu Sportring Mücheln. Die Spiele beginnen jeweils um 15 Uhr. Floorball. Wie bereits im Halbfinale wird auch das Finale im Best-of-Five-Modus gespielt. Am Wochenende startet der UHC mit Spiel 1 und Spiel 2 in Leipzig. Die Spiele beginnen am Samstag und Sonntag jeweils um 16 Uhr. In der nächsten Woche folgen dann die Heimspiele in der Weißenfelser Stadthalle. Kommen wir noch zum Basketball. Zum Saisonausgang geht's in der Easy Credit BBL am Sonntag für den Syntenics MBC nach Trier. Spielbeginn ist hier um 16.30 Uhr.
1: Wir hoffen, es war wieder viel Spannendes für Sie dabei. Vielen Dank fürs Einschalten. Die nächste Ausgabe gibt es nächsten Dienstag. Ich wünsche Ihnen ein entspanntes und erholsames Wochenende. Bleiben Sie gesund und tschüss.
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0: Hallo und herzlich willkommen zu einer neuen Ausgabe unseres Verbrauchermagazins Energie und Umwelt im Programm von BLK TV. Wir haben wieder spannende Themen für Sie vorbereitet. Kommen wir gleich zum ersten Beitrag. Bereits gute Tradition im Magazin, unsere Gespräche mit der Leitung der Stadtwerke. Deswegen waren wir dieses Jahr auch wieder bei den Weißenfelser Stadtwerken und haben uns mit Geschäftsführer Lars Meinhardt über aktuelle Projekte unterhalten.
1: Ja, das neue Jahr hat begonnen mittlerweile. Ich kann schon gar nicht mehr sagen, alles gut. Es ist schon wieder der März und der ist gleich rum, steht Ostern vor der Tür. Wir haben uns ja noch Ende des vergangenen Jahres getroffen und mal so einen Blick in die Zukunft gewagt. Ja, sind wir jetzt gerade. Und das fange ich mal mit dem Negativen so ein bisschen an. Die wirtschaftliche Lage sieht im Land nicht gerade rosig aus, das wissen wir alle. Wie stark ist das Unternehmen, wie stark sind die Stadtwerke auch davon betroffen?
2: Ja, es ist eine ganze Weile her, als wir uns getroffen haben. Seitdem ist auch einiges passiert. Wir haben vieles vor, gerade was das Thema Wärmewende angeht, was das Thema Stromwende angeht. Dafür haben wir schon relativ konkrete Eckpfeiler und die verfolgen wir auch nach wie vor sehr intensiv. Natürlich ist in den letzten Monaten schon einiges passiert. Wir haben neue Kriegshandlungen in der Welt, die natürlich auch die Energiemärkte verrückt spielen lassen, zumindest die kurzfristigen Einkaufspreise. Für die Stadtwerke Weißenfels können wir sagen, dass wir sehr stabil aktuell unterwegs sind. Wir haben sicherlich auch die Mechanismen, die wir in der Energiekrise vor wenigen Jahren uns speziell angeeignet haben, auch wieder jetzt hervorrufen müssen. Aber das ist der positive Effekt, den wir aus der Vergangenheit mitgenommen haben. Das greift dann halt auch relativ schnell, sodass ich sagen kann, dass wir für unsere Kunden auch relativ stabil sind. Also das, was jetzt kurzfristig an den Energiemärkten im Bereich Gas und Strom passiert, das wird keine Auswirkungen auf die Preise haben, die wir hier vor Ort haben. Wie das längerfristig aussehen wird, das wird natürlich auch davon abhängen, wie sich die Lage dort und an anderen Stellen weiterentwickelt. Aber aktuell sind die Preise stabil bei uns und auch das, was wir tun, ist relativ stabil. Also da haben wir im Vergleich zu Dezember keine Abstriche machen müssen.
1: Das klingt schon mal gut. Was war denn jetzt für unsere Zuschauer und für eure Kunden auch, was war eigentlich jetzt in dem Jahr geplant? Was hat er da euch so auf die Fahne geschrieben?
3: Ach, geplant war viel. Ich sag mal, das große Thema Wärmewende ist allgegenwärtig, bei allen Städten, bei uns. Wir haben gesagt, wir haben eine Wärmetransformation vor uns, das heißt ein Umbau der Fernwärme

0: realistisch. Ja, was habt ihr euch jetzt ganz besonders auf die Fahne geschrieben? Aber ich gebe gleich noch einen Hinweis. Wir sehen uns ja dann auch sportlich. Es ist ja, wir wollen ja nicht nur jetzt über Wärme etc. reden, auch über das Engagement, was die Stadtwerke über viele, viele Jahre tun.
1: Genau, also da sind wir auch stabil, so wie ich es vorhin schon gesagt habe. Wir versuchen natürlich nach wie vor breit im Bereich Sport, Kultur, Soziales zu unterstützen. Und da haben wir auch ganz viele Anfragen auch für dieses Jahr bekommen. Und neben den sportlichen Sponsoring-Geschichten, die wir, ich sag mal, fast dauerhaft machen, unterstützen wir natürlich auch wieder Projekte, die dieses Jahr besonders stattfinden. Am vergangenen Freitag war gerade die Premiere der Addams Family von Kulturphönix, eine ganz tolle Geschichte gewesen. Aber auch im Bereich der Grundschulen sind wir dieses Jahr wieder aktiv. Wir haben die Energieprojekttage, in denen wir gerade Viertklässlern das Thema Energie, auch erneuerbare Energie, anhand von direkter Wissensvermittlung durch Vorträge, aber auch durch verschiedene Stationen, wo man das quasi auch anfassen kann, wie Energie entsteht, was damit gemacht werden kann, näher bringen. Das machen wir auf jeden Fall in diesem Jahr auch wieder an verschiedenen Grundschulen hier in Weißenfels. Und sportlich werden wir die Schüler auch wieder fordern. Es wird wieder einen Fußballcup geben für die Grundschulen. Den werden wir auch in den nächsten Monaten durchführen und schauen mal, welche Grundschule dann gewinnen wird.
0: Ja, ich hoffe, wenn wir uns das nächste Mal sehen. Abgesehen, dass wir uns beim Sport sehen, weil wenn wir uns hier wieder am sogenannten runden Tisch sehen, dass wir positive Meldungen kriegen können, den Zuschauern weitergeben können, ihren Kunden vor allen Dingen weitergeben können. Und ich wünsche bis dahin alles, alles Gute und dass wir das alles stemmen. Es wird nicht leicht.
1: Ganz herzlichen Dank.
2: Danke.

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1: Sachsen-Anhalts Ministerpräsident Sven Schulze, CDU, hat einen Fördermittelbescheid in Höhe von rund 124 Millionen Euro für die Entwicklung des interkommunalen Industrie- und Gewerbegebietes an der Autobahn 9 an den Zweckverband übergeben. Entgegengenommen wurde der Bescheid von Landrat Götz Ulrich sowie dem Geschäftsführer des Zweckverbandes André Tschuckelt.
2: Das interkommunale Industrie- und Gewerbegebiet an der A9B91, kurz IKIG, ist das größte Strukturwandel- und Wirtschaftsflächenprojekt im Burgenlandkreis. Grundlage für die Entwicklung ist die Gründung des Zweckverbandes gewesen, dem der Burgenlandkreis gemeinsam mit den Städten Weißenfels, Hohenmölzen und Lützen angehört. Der Verband übernimmt Planung, Erschließung, Vermarktung und Ansiedlungsmanagement des Gebiets.
3: Jetzt an der A9, das ganz große Projekt, das für unsere Zuschauer mal ein bisschen zusammengerafft erklären. Was ist das Besondere hier dran? Ich meine, klar, die Anbindung, das ist natürlich logisch, aber da liegt doch noch mehr drin.
4: Dem ist so. Also wir haben ja hier an der A9 B91 wirklich eine exzellente Verkehrsanbindung. Und wir sind der absoluten Überzeugung, dass es wichtig ist, für zukünftige Ansiedlungen den Verkehr hier an dieser Verkehrsachse zu halten. Das heißt, andere Standorte, die es wohl möglicherweise auch gäbe, die aber eher im Hinterland liegen, die sind natürlich nicht so geeignet, wo wir dann wieder Verkehr ungünstig durch Ortschaften durchleiten müssten oder dergleichen. Und deswegen, wir haben hier die A9, die B91, wir haben auch eine Gleisanbindung und wir verfügen auch zukünftig, daran arbeiten wir auch, an einer Wasserstoffpipeline, die im Grunde ein bisschen herführen soll.
3: Toll. So, jetzt sieht man ja schon die Tomaten und die

0: weiß es eigentlich ja schon. Was ist hier noch geplant? Mal ein bisschen für die Zuschauer was zu erklären.
1: Ja, also wir befinden uns ja jetzt hier im bestehenden Gewerbegebiet Zobau. Das ist an seine Auslastungsgrenze gekommen. Es gibt einige wenige kleine Flächen, die aber Eigentümer haben, die sich noch erweitern wollen oder ähnliches. Und deswegen wollen wir hier mit dem interkommunalen Industrie- und Gewerbegebiet die, ich sag mal, optische, funktionale Fortführung machen, also im Grunde genommen direkt im Anschluss an das bestehende Gewerbegebiet weitere Flächen entwickeln und dann Stück für Stück nur so, wie wirklich auch Ansiedlungsanfragen da sind, die wir uns wirklich vorstellen, das entsprechend erschließen. Und wenn Sie fragen, was soll es denn jetzt genau werden, dann ist es schon am Ende Industriearbeitsplätze. Es geht darum, im Strukturwandel das zu kompensieren, was hier unweigerlich in den nächsten Jahren verloren geht. Und das ist im Grunde genommen industrielle Wertschöpfung. Das sind gut bezahlte Industriearbeitsplätze. Und da wollen wir hier mit dem interkommunalen Industrie- und Gewerbegebiet dafür Sorge tragen, dass es das im Grunde genommen auch in Zukunft hier im Burgenlandkreis gibt.
0: Das ist eine große Herausforderung. Das wird nicht einfach werden. Da wird es wohl noch viele Stolpersteine geben. Wo sehen Sie jetzt die größte Gefahr oder das größte Problem, was auftreten kann?
1: Gut, Herausforderungen gibt es immer in solchen komplexen oder großen Vorhaben, aber ich bin da frohen Mutes und guter Dinge. Wir kommen in der Flächennutzungsplanänderung als baurechtliche Voraussetzung gut voran, um am Ende auch Baurecht zu schaffen. Wir sind auch schon mit einigen Eigentümern und Pächtern in guten Gesprächen, die der Sache aufgeschlossen gegenüberstehen, aber auch mit den Versorgern. Strom, Wasser, Abwasser, die Medienversorgung muss natürlich auch mitgedacht werden. Also unterm Strich bleibt das natürlich eine große Herkulesaufgabe und der viel besondere oder besagte Marathon, aber wir sind da frohen Mutes.
0: Ja, und heute, um das jetzt zum Abschluss zu bringen, kommt ja noch was. Ja, der Ministerpräsident kommt und nicht mit leeren Händen.
1: Dem ist so, der Kreistag des Burgenlandkreises hat bereits 2023 einen weitreichenden Beschluss gefasst zur Verwendung dieser Strukturwandelgelder. Das sind 432,5 Millionen Euro und davon wird uns heute der Ministerpräsident, so die Erwartung, 121 Millionen zuzüglich dem Landesanteil, also in Summe etwa 125 Millionen Euro im Grunde genommen ausreichen, um dann halt die nächsten Entwicklungsschritte auch einleiten zu können.
0: Bevor die Veranstaltung begann, hatten wir noch die Gelegenheit für ein kurzes Gespräch mit Ministerpräsident Sven Schulze.
2: Ja, so sieht man sich wieder am Mittwoch in Hohenmölzen am Bürgerhaus, heute hier an der im Gewerbegebiet. Es sind aber schöne Momente.
3: Ja, das ist ja auch gut. Ich sag mal, wir haben eine Strategie für Sachsen-Anhalt, auch eine klare Strategie, was Ansiedlung angeht. Dafür brauchen wir auch dieses interkommunale Gewerbegebiet. Das ist also eine Riesenchance. Wir haben ja hier im Burgenlandkreis einige dieser Investitionen. Ich erinnere mich an Zeitz, wo wir quasi auch schon vorhandene Flächen ertüchtigen und nicht neue Ackerflächen brauchen. Hier sieht es ein bisschen anders aus, aber es ist halt strategisch gut gelegen, direkt an der Autobahn A9. Und hier haben wir dann die Möglichkeit, dass auch viele Unternehmen sich hier nicht nur ansiedeln können, sondern auch die Unternehmen, die wir hier im Burgenlandkreis in der Region schon haben, davon profitieren werden. Und deswegen ist es ein guter Tag für den Burgenlandkreis, ein guter Tag für Sachsen-Anhalt und ich als Ministerpräsident bin deshalb auch gern hier.
2: Das hört man gerne und Sie kommen ja, und die freuen sich ja alle schon, Sie kommen ja auch wieder nicht mit leeren Händen.
3: Genau, ich bringe eine große Summe mit, über 100 Millionen Euro, die wir brauchen. Das sind Gelder, die wir sonst aus Landesgeld hätten nutzen müssen. Die kriegen wir jetzt aus dem Bereich Strukturwandel. Wir dürfen ja nicht direkt Unternehmen damit fördern, aber wir können alles drumherum fördern. Das heißt auch Ansiedlungstätigkeiten, Rahmenbedingungen schaffen für Unternehmen, dass man hier im Burgenlandkreis zukünftig auch wirklich tolle Möglichkeiten hat, nicht nur zu investieren, sondern dass die Menschen, die hier leben, auch eine jahrzehntelange Perspektive kriegen. Dafür arbeite ich als Ministerpräsident sehr hart.
2: Da bedanke ich mich für das kurze Gespräch, jetzt schnell noch. Und Sie bleiben ja dem Burgenlandkreis treu. Sie sind ja am Montag dann in Bad Kösen, wenn ich richtig informiert bin.
3: So ist es. In Bad Kösen war ich vor kurzem noch als Wirtschaftsminister. Jetzt komme ich dort als Ministerpräsident wieder. Wir haben da auch einiges vor, auch über beispielsweise das Sondervermögen, das wir gerade aus Berlin bekommen. Da wird auch einiges nach Bad Kösen fließen. Also der Burgenlandkreis, mit dem bin ich immer sehr eng verbunden aus verschiedener Sicht. Hier sind ganz tolle Menschen, die hier politisch aktiv sind, tolle Menschen, die hier leben, habe auch viele Freunde hier und deswegen freue ich mich, regelmäßig auch hier zu sein.
2: Vielen Dank.
3: Dankeschön.
0: Mitte des vergangenen Jahres konstituierte sich die Verbandsversammlung und wählte Landrat Götz Ulrich zum Vorsitzenden und machte den Verband handlungsfähig. Am 30. Juni 2025 konnte der Förderantrag gestellt werden. Ja, und am Freitag kam nach den Grußworten der Moment der Übergabe des Fördermittelbescheids. Das ist für den Burgenlandkreis ganz wichtig, was heute hier auch passiert und auch das Ganze drumherum. Mal so die Frage, warum hat den Täuschern eigentlich sich ein bisschen ausgeklingt?
4: Am Ende hat der Gemeinderat dort entschieden, er will die Flächen nicht einbringen, vielleicht aus Sorge, dass das Industriegebiet zu dicht an die Wohnbebauung rückt. Es ist ja nie ein endgültiges Nein und wir werden ja sehen, ob nicht irgendwann auch in Täuschern die Erkenntnis reift, die beim Bürgermeister schon lange da ist, dass es klug wäre, hier mitzumachen.
0: So, und dann komme ich als letztes, ich weiß, geht gleich los. Wie stehst du dazu, zu dem ganzen Projekt? Das ist eine tolle Geschichte. Ne?
4: Also wir machen das Industriegebiet ja hier nicht nur, um die Arbeitsplätze der Braunkohle zu ersetzen. Dafür bräuchten wir gar nicht so eine große Fläche. Es gibt viele andere Gründe, weshalb wir das tun. Wir wollen einerseits natürlich kompensieren, was bei der Braunkohle wegfällt, aber wir gucken natürlich auch dann auf die Ansiedlung von Unternehmen, die irgendwann mal Gewerbesteuern bringen werden. Und die kommunale Situation im Vergleich zu anderen Kommunen in Süddeutschland oder dem Südwesten ist ja bei uns längst nicht so gut. Das heißt, wir brauchen dringend eine stärkere Steuerkraft der Gemeinden. Das könnte irgendwann dann dazu führen. Aber das Wichtigste überhaupt ist, dass wir ja in diesem demografischen Problem sind. Wir werden immer weniger Einwohner. Wir haben das durch eine Studie mal untersuchen lassen, was ein solches Industriegebiet oder generell der Strukturwandel bewirken kann, um das Ganze umzukehren. Und am Ende setzen wir darauf nicht nur, dass Leute hier arbeiten und hier einpendeln, sondern dass die auch hierher ziehen und dass wir dadurch mal eine Trendwende für den Burgenlandkreis bekommen und es nicht immer nur nach unten geht mit den Einwohnerzahlen. Darum geht es am Ende. Hier arbeiten, aber auch in den Gemeinden im Umfeld wohnen.
0: Ja, und heute ist ja wieder so ein besonderer Moment. Der Ministerpräsident hält sich ja jetzt schon seit ein paar Tagen oder wird sich auch in der nächsten Woche noch im Burgenlandkreis aufhalten. Man braucht ja Unterstützung und die kriegt man ja.
4: Die bekommen wir nicht nur durch diesen Bescheid heute mit den 124 Millionen, sondern die Unterstützung muss dann weitergehen. Denn wenn es dann um die Ansiedlungsanfragen geht, kommen die meisten ja bei einem Bundesland an, nicht bei dem kleinen Landkreis hier. Und da brauchen wir natürlich einen engen Kontakt, dass die Anfragen dann auch an uns weitergereicht werden, damit wir entscheiden können, wen wollen wir denn hier ansiedeln.
0: Also drücken wir uns den Daumen, dass alles gut läuft und vielen Dank.
4: Ich freue mich auch über das Ambiente hier. Das ist ja toll, ja, in der Tomatenfabrikation direkt zu stehen. Ich gucke direkt hier auf die Tomaten.
0: Ja.
4: Danke.
0: Das IKIK soll rund 300 Hektar Industrie- und Gewerbefläche umfassen. Die Erschließung soll schrittweise erfolgen. Mit einem verantwortungsvollen Umgang mit Ressourcen.
5: Das war sie schon wieder, unsere aktuelle Ausgabe von Energie und Umwelt. Eine neue Ausgabe, die sehen Sie an dieser Stelle wieder in Kürze. Wir bereiten gerade aktuelle Themen vor. Bis dahin wünsche ich Ihnen eine gute Zeit und vor allen Dingen bleiben Sie bei allem, was Sie tun, energiegeladen. Tschüss und auf Wiedersehen.

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2: Hallo liebe Zuschauer und herzlich willkommen zur aktuellen Sendung am Dienstag hier bei Ihrem WLK-TV. Die Landräte Sachsen-Anhalts tagten in der letzten Woche in Weißenfels. Im Rahmen dieser Konferenz formulierten sie ihre Erwartungen an den neuen Landtag und die neue Landesregierung.
3: Im Rahmen seiner 121. Landrätekonferenz am 7. und 8. Mai hat der Landkreistag Sachsen-Anhalt die Erwartungen der 11 Landkreise an den neuen Landtag und die neue Landesregierung nach der Landtagswahl am 6. September 2026 vorgestellt. Unter dem Titel »Erwartungen an den neuen Landtag und die neue Landesregierung« verlangt der Kommunale Spitzenverband eine uneingeschränkte Beachtung der kommunalen Selbstverwaltung und benennt konkrete Reformbedarfe für eine handlungsfähige, bürgernahe und zukunftsfeste Verwaltung in Sachsen-Anhalt.
4: Wer einen handlungsfähigen Staat will, der soll eben auch die kommunale Selbstverwaltung schützen, soll uns Vertrauen entgegenbringen, Gestaltungsspielräume ermöglichen und eben auch eine verlässliche Finanzierung gewährleisten. Das ist für uns ein sehr entscheidender Punkt. In der Regel sind die Landkreise, die Landratsämter, die untere Ebene, die mit dem Bürger in Kontakt tritt und Entscheidungen trifft, die unmittelbar für die Bürger wirken. Und darüber gibt es dann eben Fach- und Rechtsaufsichtsbehörden, die darüber wachen, ob wir die Gesetze richtig anwenden und die Entscheidung richtig treffen. Und wir sind der Meinung, dass nach fast 38 Jahren kommunaler Selbstverwaltung, dass wir nach so vielen Jahren kommunaler Selbstverwaltung in der Lage sind, die Gesetze anzuwenden und wir in einem so kleinen, so armen Bundesland wie Sachsen-Anhalt eine drei- oder vierstufige Verwaltung nicht mehr brauchen. Wir können sie uns aber auch nicht leisten. Und deshalb schlagen wir ja vor, dass wir zwei Ebenen haben. Eine, die die Entscheidung vor Ort trifft. Eine Ebene, die in der Lage ist, diese auch gegebenenfalls zu kontrollieren. Das würde dann genügen. Und mit dieser Zweistufigkeit würden wir eben als Landkreise mal unabhängig davon, ob uns dann noch weitere Aufgaben zuwachsen, die vielleicht jetzt bei einem Landesverwaltungsamt liegen, würde uns eine große Entlastung zukommen, weil wir in verschiedenen Verfahren, die langatmig sind, dann keine Abstimmungsprozesse mehr zum Beispiel mit dem Landesverwaltungsamt machen müssen.
3: Mit Blick auf den demografischen Wandel fordert der Landkreistag eine aktive Landesstrategie für den ländlichen Raum. Notwendige Angebote der Daseinsvorsorge müssten in erreichbarer Nähe erhalten bleiben. Dazu zählen wohnortnahe Schulen, hausärztliche Versorgung, Pflegeangebote, barrierearmes Wohnen, ein leistungsfähiger ÖPNV und digitale Versorgungsangebote.
4: Ein anderes Thema, was ich noch aufgreife, bevor ich dann an Frau Professor Dr. Berger übergebe, ist das Thema Arbeitsgelegenheiten und generell die Umsetzung der neuen Grundsicherung, die ab 1. Juli in Kraft tritt. Auch hier haben wir Erwartungen an die neue Landesregierung, den neuen Landtag formuliert, dass das Land eben auch Voraussetzungen dafür schafft, dass wir die Grundsicherung und die Möglichkeit von verpflichtenden Arbeitsgelegenheiten im ehemaligen Bürgergeld zügig umsetzen können und dasselbe natürlich auch im Bereich der Asylbewerber und Geduldeten. Auch hier kann und müsste das Land, soll das Land uns unterstützen, insbesondere auch wenn es dann um die finanziellen Fragen geht, was kostet das, wer übernimmt das, also zum Beispiel, wer übernimmt ein Deutschlandticket oder die Fahrtkosten, wenn ein Asylbewerber eine verpflichtende Arbeitsgelegenheit nicht in dem eigenen Ort, in dem er untergebracht ist, sondern im Nachbarort hat. Auch da erwarten wir, dass uns die Landesregierung unterstützt und auch das ist ein Thema und ein Beispiel dafür, dass wir da mit der jetzigen Landesregierung diese Schritte gemeinsam angehen.
5: Thema Finanzen. Sie wissen, dass die kommunale Haushaltssituation überall in dieser Bundesrepublik dramatisch ist. Das wird entsprechend überall auch so formuliert. Das ist in Sachsen-Anhalt nicht anders. Wir haben eine halbe Milliarde Kassenkreditvolumen auf kreislicher Ebene. Da kommen wir von alleine nie wieder weg und die Zinslast steigt. Und wir haben keinerlei freie Spitze, um freiwillige Selbstverwaltung wahrzunehmen. Und das ist aus unserer Sicht ein Kernproblem, auch ein verfassungsrechtliches Problem. Sie wissen, dass wir da auch beim Bundesverfassungsgericht uns entsprechend um Rat bemühen und um Entscheidung bemühen. Wir sind der festen Überzeugung, dass die geschilderte kommunale Selbstverwaltung und die Wirksamkeit vor Ort natürlich immer auch davon abhängt, dass wir die freie Spitze, also die finanziellen Mittel haben, um zu investieren. Es kann nicht sein, dass wir in unseren Landkreisen maximal 3% freiwillige Aufgaben vollbringen und der Rest purer Vollzug ist. Da brauchen wir mehr Geld. Nun wissen wir alle, dass die Decke insgesamt in dieser Republik zu kurz ist, obwohl wir Einnahmen haben wie noch nie. Und Sie wissen auch, dass wir hier in dieser Bundesrepublik beim Bund, in den Ländern und hier auch kommunal darüber streiten, wahrscheinlich noch viel zu wenig darüber streiten, wie wir diese Ausgabenlast reduzieren. Und da ist natürlich in vielfacher Hinsicht, gerade auch im Sozialbereich, nicht zuletzt der Bundesgesetzgeber gefragt. Wir haben eine Vielzahl von Fördertöpfen in diesem Land. Sachsen-Anhalt, wie alle ostdeutschen Bundesländer, haben eine hohe Abhängigkeit von Förderverfahren, Fördermittelverfahren, Förderverfahren. Das sind europäische Förderverfahren, das sind Bundesförderverfahren, das sind Landesförderverfahren. Dieser Ansatz hat sich in dieser Massivität nicht bewährt. Wir plädieren mit aller Macht dafür, dass ein neuer Landtag alle Mittel im Haushalt, die dazu dienen, egal über welches Förderverfahren, egal über welchen Sondertopf, irgendwie auch Kommunalebene zu finanzieren, dass die sehr viel stärker als bisher gebündelt werden in Budgets, die dann uns zur Verfügung stehen, damit wir auch investieren können in das, was Not tut.
3: Die kommende Wahlperiode muss eine Wahlperiode der kommunalen Verlässlichkeit werden, betont Professor Dr. Ariane Berger, geschäftsführendes Präsidialmitglied des Landkreistages Sachsen-Anhalt. Die Landkreise stehen bereit, Reformen aktiv zu unterstützen und Verantwortung zu übernehmen. Dafür brauchen wir ein partnerschaftliches Miteinander mit Landtag und Landesregierung, auf Augenhöhe, mit klaren Zuständigkeiten und mit finanzieller Ehrlichkeit.
2: Am Freitagnachmittag wurde der Altmarkt in Hohenmölsen zum bunten Treffpunkt für Jung und Alt. Unter dem Motto »Gemeinsam essen, begegnen, gestalten« kamen zahlreiche engagierte Menschen aus Schulen, Vereinen und Kirchengemeinden und der Stadtgesellschaft zusammen, um ein Zeichen für Demokratie, Toleranz und ein respektvolles Miteinander zu setzen.
6: Von Beginn an herrschte hier ein wahrhaft reges Treiben. Dem Motto entsprechend durften sich die Besucherinnen und Besucher auf ein abwechslungsreiches kulinarisches Angebot freuen. Ganz zur Freude von Friederike Rohr.
7: Frau Rohr, wenn man hier auf dem Altmarkt sieht in Hohenmölsen, denkt man, ganz Hohenmölsen ist auf dem Bein. Was ist heute hier los?
8: Wir haben unser Straßenfest für Demokratie und Miteinander, wo wir eben auch wirklich das Miteinander in den Mittelpunkt stellen und das feiern. Deswegen ist es schön, dass es auch wirklich funktioniert, dass die Menschen sich auf den Weg machen und rauskommen, um zu feiern, um das Miteinander zu feiern.
7: Schön, was wird denn hier eigentlich alles geboten?
8: Genau, also es sind eigentlich ganz viele Vereine aus Hohenmölsen mit dabei. Unsere Sportvereine, SV Groß-Grimma, SV 1919, die eben mit was Kulinarischem und auch ein bisschen mit Bewegung mit dabei sind. Das Gymnasium ist mit einer Klasse vertreten und dann vom Borgenlandkreis eben auch noch. Die Volkshochschule ist mit da, Pro Familia ist mit da, mit Queerverbindung. So ein bisschen, dass man eben die Möglichkeit hat, was zu schlemmen, deswegen auch der Schlemmerfreitag und ja, diesen Tag hier zu verbringen. Und dabei redet sich es eben auch am schönsten, wenn man was miteinander isst oder trinkt. Um sich kennenzulernen. Auch die Zukunftswerkstatt Mitteldeutschland hat ja hier eine Unterkunft in Hohenmölsen für Jugendliche, die Unterstützung kriegen. Die sind eben auch hier vertreten, sodass die Stadt ein bisschen kennenlernen und die Stadt diese Jugendlichen mal sieht und kennenlernt.
7: Es gibt ja auch sehr viel, worüber man sprechen sollte.
8: Genau, eben. Also es gibt natürlich viele Sorgen und wenn wir aber miteinander sprechen, stellen wir fest, wir haben sehr ähnliche Sorgen und haben eben aber auch, wenn wir ins Gespräch kommen dabei, können wir eben auch feststellen, wir haben aber auch die gleiche Idee davon, dass wir eigentlich miteinander leben wollen und ja, gerade heute am 8. Mai auch den Blick darauf, wie Frieden aussehen kann, eben genau so, dass man miteinander ja auch die Probleme und die Sorgen teilt, aber auch vielleicht die Ideen von Hoffnung und wo es hingeht.
7: Da bedanke ich mich für das Gespräch und wünsche ja auch viel Spaß. Es soll ja auch Spaß noch mitmachen.
8: Genau, ja? Genau. Danke.
6: An den zahlreichen Ständen wurden herzhafte und süße Speisen sowie Getränke angeboten. Die Auswahl reichte von Kaffee und Kuchen über herzhafte Speisen bis hin zu zahlreichen Erfrischungen. Der Schlemmerfreitag machte erlebbar, wie gemeinsames Essen Menschen unabhängig von Alter, Herkunft oder Hintergrund miteinander verbindet. Neben den kulinarischen Genüssen standen Begegnungen und gemeinsames Erleben im Vordergrund. Und alle wissen, wenn in der Stadt etwas los ist, dann fehlt unser Bürgermeister Andy Haug auf keinen Fall. Kinder und Familien hatten viel Spaß an den zahlreichen Mitmachaktionen. Spiel- und Bewegungsstationen luden dazu ein, Neues auszuprobieren und miteinander aktiv zu werden. Für die musikalische Gestaltung sorgte der Gospelchor Joyful Voices aus Weißenfels, der im Laufe des Nachmittags immer wieder mit stimmungsvollen Beiträgen das Fest musikalisch begleitete. Im Anschluss an das Straßenfest hatte die Theater AG des Agricola Gymnasium zur Theateraufführung Ein Sommernachtstraum in die Kirche eingeladen. Das Fest bot Raum für Begegnung, Austausch und neue Perspektiven auf ein respektvolles Zusammenleben. Und auch in diesem Jahr war der Schlemmerfreitag ein voller Erfolg. Bunt, lebendig und ein starkes Zeichen für Zusammenhalt in unserer Stadt.
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0: Guten Morgen, Doktor.
1: Guten Morgen, Celine. Der junge Mann hier hat sich verletzt. Schaust du es bitte mal an?
0: Na klar, das kann ich gerne machen.
1: Celine ist unsere Landarztstipendiatin hier am Asklepios Klinikum und macht gerade ihr praktisches Jahr bei uns. Das Stipendium wird gemeinsam vom Burgenlandkreis und vom Klinikum getragen. Damit wollen wir aktiv dem Haus- und Landarztmangel in der Region entgegenwirken.
2: Dann machen wir das mal wieder schön und ich nehme dich mit.
3: Sì, grazie.
0: Ich habe mich damals für das Landarztstipendium beworben, weil mich die Arbeit als Landärztin einfach total überzeugt. Ich kann den Menschen helfen und begleite oft deren Leben über Jahre oder sogar Jahrzehnte. Und das Beste ist, ich kann in der Region bleiben, denn hier gefällt's mir.
3: Ja, mir auch.
4: Bella, ciao. Hier ist es einfach großartig.
0: Das Studium ist sehr seriös und das Programm bietet mir eine gewisse Planungssicherheit, sowohl beruflich als auch privat. Und das Mentoring-Programm lässt sich auch in einer Facharztausbildung nicht allein.
5: Wow. Hey Celine, schön, dass du hier bist. Kannst du hier übernehmen?
0: Klar, das kann ich machen, wenn du hier übernimmst.
5: Ein perfekter NC ist für die Aufnahme in das Stipendium nicht zwingend notwendig, da der Burgenlandkreis und das Asklepios daran glauben, dass Menschen ohne perfekten Schulabschluss auch gute Ärzte werden können, wenn die Einstellung stimmt.
6: Genau!
5: Während des Studiums kommt man echt gut rum. 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
7: Am 9.5. verwandelte sich der Naumburger Dom für Fans der elektronischen Musik in eine atemberaubende Kulisse. Das Unique Place hat wieder eingeladen und sich seinen Traum im Domgarten erfüllt. Und wir waren hautnah für Sie dabei.
8: Der Naumburger Dom als Dancefloor-Kulisse? Ein gewagtes Experiment, das aber voll aufging. Die Veranstalter des Formates Unique Place, was dieses Jahr bereits zum 5. Mal in Goseck stattfindet, kastierte am 9. Mai erstmals im Domgarten in Naumburg. Und die Veranstalter haben sich mal wieder richtig ins Zeug gelegt. Rund 600 Partygäste feierten zu feinstem Haus und Beats die Stimmung von Anfang an elektrisierend, die Atmosphäre atemberaubend. Der Domgarten verwandelte sich zu einer Chill-Out-Area und zum Dancefloor. Gemütlich sitzen und zuhören oder tanzen, bis es dunkel wird. Und dabei den Domgarten oder die Kulisse des Weltkulturerbe bestaunen. Mit einer spektakulären Lichtinszenierung wurde die Fassade des Doms später regelrecht zum Leben erweckt und sorgte für viele Fotos und Staunen. Ein visueller Mix aus Tradition und Moderne. Tolle Künstler heizten dem Publikum ein. Die Stimmung war ausgelassen. Das Publikum zufrieden und die Künstler und Veranstalter am Ende sichtlich gerührt. Im September findet das nächste Unique Place statt, im Sonnenobservatorium in Goseck. Und auch da werden sich die Veranstalter wieder viel einfallen lassen.
7: Jetzt wird's wieder sportlich. Der Weißenfelser Handballverein kann auf 35 Jahre in diesem Jahr zurückblicken. Aus diesem Anlass hat man am vergangenen Wochenende mit vielen Aktionen und Gesprächen und natürlich geladenen Gästen ein gemeinsames Wochenende mit dem Förderverein in der Inge-Schanding-Halle verbracht.
9: Und über mangelndes Interesse konnte sich der Verein wahrlich nicht beklagen. Das bedeutet aber auch, es gab alle Hände voll zu tun. Und für uns schnell noch ein Interview mit Steffen Date und Michael Schwarze, bevor sie beide dann ihres Amtes weiden mussten.
10: Steffen, wieder mal beim WHV, aber heute also ganz bestimmt ein Anlass, denn ihr habt Jubiläum.
11: Wir werden heute 35 Jahre alt, 1991 gegründet.
10: Wie ist dann der Werdegang gewesen? Und sag mal, wie gleich im Anschluss, wie lange bist du schon dabei?
6: Ich war Mitgründer und war vorher schon, also ich bin insgesamt 37 oder 38 Jahre beim Weißenfelser Handball.
10: Du, da möchte man natürlich unseren Zuschauern so einen kleinen Abriss. Wie ist es gelaufen? Wie ist es losgegangen, das Ganze?
6: Also losgegangen ist es, es gab den ASV Vorwärts Weißenfels bei den männlichen und Fortschritt Weißenfels bei den weiblichen. Und dann haben wir uns zusammengeschlossen zum WAV 91.
10: Und nun gibt es ja mehrere Mannschaften, männlich, weiblich, Kinder. Und ihr spielt in verschiedenen Ligen.
6: Wir haben im Moment 10 Mannschaften, alles in der Bezirksliga und die Minis. Wir hatten natürlich vorher schon mal viel mehr, aber das ist halt so, die bodenschwachen Jahrgänge. Und im Moment, also ziemlich erfolgreich auch teilweise. Wir hatten auch Landesmeister in der A-Jugend dabei. Und dieses Jahr ist der ganze weibliche Bereich wird ausgezeichnet für die ersten 3 Plätze. Und die Frauen natürlich heute als Meister der Bezirksliga und hoffentlich nächste Woche auch den Ausstieg in der Oberliga.
10: Na, dann drücken wir jetzt schon mal den Daumen. Ich gehe jetzt gleich mal auf deine linke Seite, rechte Seite rüber. Ihr habt auch Unterstützung und da gehe ich jetzt hier rüber. Ne?
6: Wir sind sehr stolz auf die Unterstützung, weil unser Förderverein, der hilft bei Sportgeräten, bei Fahrtkosten, bei Startgebühren, vor allem bei Minis, für die Medaillen und was so anliegt.
10: Jetzt frage ich ihn mal. Micha, wie viele Jahre gibt es den Förderverein?
12: Ja, wir haben uns 1999 gegründet. Wir sind also 27 Jahre, schon jung oder alt, je nachdem. Aber es heißt ja so schön, Handball über Generationen. Der Weißenfelser Handballsport als solches, den gibt es ja schon knapp 110 Jahre in Weißenfels. Es hat wahnsinnig großartige Tradition. Und deshalb heißt ja auch diese Sporthalle in Weißenfels West Inge Schanding Sporthalle Weißenfels West und nach ihr benannt worden, nach der 126-maligen Nationalspielerin im Handball, damals der DDR. Also es ist schon fantastisch und dieser Spirit, den versuchen wir natürlich immer wieder weiterzutragen und zu leben, weil ohne Nachwuchs und Nachwuchsförderung, da passiert gar nichts, egal in welchem Verein auch immer. Und dafür stehen wir ja. Wir sind also ausschließlich für die Nachwuchsförderung nicht nur zuständig, sondern das haben wir uns hinter die Ohren geschrieben, in die Satzung geschrieben. Und deshalb haben wir auch schon in den fast 27 Jahren, Steffen, 95.000 Euro etwa für den WHV, für die Nachwuchsförderung aufgewendet oder zur Verfügung gestellt. Und eingeholt durch Mitgliedsbeiträge und natürlich auch viele treue Spenden durch Förderer, durch Unterstützer, die man immer wieder neu pflegen muss, manchmal auch wecken muss. Aber das ist normal, von alleine passiert das nicht. Und wie gesagt, heute ist das 15. Benefiz-Handballspiel in der ganzen Laufbahn und zugunsten halt der Nachwuchsförderung. Und das macht uns natürlich froh und stolz. Aber Steffen hat ja schon einiges gesagt, wie das hier so abläuft. Und das ist halt der Rahmen des Jubiläums, 35 Jahre WAV, wo wir dann unser Benefiz-Handballspiel einbetten. Unser Oberbürgermeister spielt sogar auch mit. Unser Landrat wird als Ehrengast mit dabei sein. Stadträte, Politiker, Firmeninhaber, einfach nur so, auch meine Freunde teilweise, ehemalige Handballer. Also es ist ein bunter Mix und das wird eine ganz große, schöne Überraschung.
9: Sehr viele waren der Einladung gefolgt und zeigten Dank und Anerkennung für das über Jahre so große Engagement. Keiner kam mit leeren Händen.
13: Herzlichen Glückwunsch zum 35-Jährigen. Vielen Dank dafür, dass ihr den Handball in Weißenfels unterstützt. Und allen, die über die Jahre hinweg haben, sind ja auch schon genannt worden, über diese 35 Jahre hinweg, hier so engagiert haben, immer mal ein herzliches Dankeschön. Ich bin sehr dankbar, dass ihr an den einen oder anderen heute auch erinnert werdet. Schön, dass ihr alle da seid. Ich habe 500 Euro mitgebracht. Ich hoffe, das passt und ich liebe das. Ich danke euch. Alles Gute. Vielen Dank, Herr Landrat. Das wissen wir sehr zu schätzen. Das muss ich in die Südkurve gucken, jawohl. Das heißt, voll. Das wird sich aber auch mehr füllen.

0: jetzt anmerken und punkten.
1: Liebe Handballfamilie, auch von mir einen ganz herzlichen Glückwunsch zum 35. Jubiläum. Vor allen Dingen allen, die die ganze Zeit so fleißig im Ehrenamt hier geackert haben, damit der Handballsport hier in unserer Stadt sich weiter gut entwickelt. Und wir wissen alle, ihr habt mega Erfolge erzielt, tolle Jugendarbeit, das ist alles nicht selbstverständlich. Dafür sage ich herzlich Dankeschön und danke auch für die Einladung, heute hier bei euch zu sein. Natürlich kommt man nicht mit der netten lieber Steffen. Auch von mir gibt es eine Unterstützung. Ich gratuliere euch und wünsche allen einen tollen Tag.
2: Neben den zu solchen Anlässen obligatorischen Freundschaftsspielen standen aber auch noch Punktspiele auf dem Plan. Aber die Vereinsmitglieder hatten sich auch noch etwas Besonderes einfallen lassen. So standen sich am Samstagnachmittag zwei sogenannte Promi-Mannschaften auf dem Parkett gegenüber. Oberbürgermeister Martin Papke und Sponsoren des WHV forderten eine Auswahl des Fördervereins des WHV zum fairen Schlagabtausch heraus. Kommentiert von der Landtagsabgeordneten Elke Simon Koch begannen die Zuschauer dann ein Spiel der etwas anderen Art zu sehen. Die Sponsoren zeigten sich auch auf dem Spielfeld zu Hause und versenkten so manchen Ball im Netz. Am Ende trennte man sich mit einem Endergebnis von 30-30. Es war wieder eine gelungene und vor allem emotionale Veranstaltung. Und für die Zukunft an dieser Stelle nochmals für den Verein alles, alles Gute und weiterhin viel Erfolg.
3: Natürlich wurde am Wochenende auch in den anderen Sportarten wieder Sport getrieben und um wichtige Punkte gekämpft. Unser UHC Sparkasse konnte in der Bundesliga beide Spiele in Leipzig für sich entscheiden. Diese und weitere Ergebnisse gibt es jetzt für Sie in unserem Sportblick.
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2: In der Verbandsliga fuhr der SSC Weißenfels einen souveränen 6:0 Auswärtssieg beim Haldensleber SC ein. Blau-Weiß Zobau unterlag am Sonntag beim VfB Merseburg mit 3:4. In der Landesliga unterlag der SC Naumburg 2:5 dem SV Edelweiß Arnstedt. Und der erste FC Zeitz musste sich ebenfalls mit 0:1 der Mannschaft vom SV Rot-Weiß Kemberg geschlagen geben. In der Landesklasse 6 kam es zu folgenden Ergebnissen: SSC Weißenfels gegen Rot-Weiß Weißenfels 2:1. Wacker Wengelsdorf gegen SV Braunspetra 2:1, BSC Laucha fuhr einen 1:0 Sieg gegenüber dem Team von RSK Freiburg ein und die Begegnung Sportring Micheln gegen SV Großgrimma endete 0:1. Floorball. Am Samstag holten sich die UHC-Herren am Ende mit 7:5 den ersten Sieg in der Finalserie gegen den MFBC Leipzig. Und auch am Sonntag im Spiel 2 hatten sie wiederum mit 6:2 die Nase vorn. Am Wochenende stehen dann die Spiele 3 und 4 in der Weißenwälzer Stadthalle an. Basketball. In der Easy Credit BBL unterlag am Sonntag der Synthetics MBC bei den Gladiators Trier mit 78:85. Die Saison ist nun nach 34 Spieltagen vorbei und der MBC belegt am Ende Platz 13.
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3: Das war's schon wieder für heute. Ich wünsche Ihnen eine schöne kurze Arbeitswoche. Am Freitag begrüßt Sie hier an dieser Stelle wieder mein Kollege Thomas Scheidt. Machen Sie es gut. Bis dahin. Tschüss.
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1: Ich wollte die Erleuchtung erreichen, frei von jeglichen Ängsten. Ich wollte einfach glücklich und im Frieden leben. Die Musik, die war sehr düster halt. Ne? Es war Techno. Und das war für mich das erste Mal, dass diese Dunkelheit mich eingenommen hat, die mir sehr gefallen hat. Ich fand einfach diese ganze Gesellschaft, diese ganze Erde, ich fand alles falsch und böse.
2: 5 Tage am Stück schaut Julia Salminkeit YouTube-Videos. Vor allem die Themen Erleuchtung und Esoterik haben es ihr angetan. Sie sucht nach Wahrheit. Und plötzlich, wie von Geisterhand, taucht ein total ungewöhnliches Video in ihrer Vorschlagsliste auf. Sie klickt drauf, schaut rein und wird völlig überrascht. Hallo Julia. Also was das für ein Video war, das interessiert mich brennend. Aber vorab würde ich gerne wissen oder verstehen, warum du so viele Tage YouTube-Videos geguckt hast. Weißt du, wie viele Videos das waren oder Pi mal Daumen? Was schätzt du, wie viele waren das?
1: Ich weiß es nicht. Also wir haben ohne Unterbrechung Videos geguckt. Es hatte super viele Themen, die mich interessiert haben. Und darunter fielen esoterische Videos. Es ging um Traumaauflösungen, um Persönlichkeitsentwicklung, sehr viel. Aber auch um Kindheitsängste auflösen, die passiert sind. Aber auch viel um Kartenlegen. Ich habe sehr viele Kartenlegevideos geguckt. Das wichtig für mich war auf jeden Fall keine Stagnation. Also das Wort war für mich...
2: Wieso, als wenn man dich treibt oder als wenn du immer vorangehen musst?
1: Unglaublich getrieben, unglaublich getrieben. Also ich bin wach geworden und ich habe mich schon gefreut auf die Videos, die ich am Tag davor nicht mehr geschafft habe zu gucken, weil ich einfach zu müde war. Ne?
2: Okay.
1: Und ich habe auch alles aufgeschrieben. Ich hatte super viele Bücher und Hefte, wo ich alles dann immer ganz ordentlich mit meinen bunten Stiften aufgeschrieben habe. So, und mir immer sehr viel Mühe gegeben habe, halt alles... Ich wollte halt auch irgendwann mal alles den Menschen weitergeben.
2: Was hat dich denn getrieben durch diese Session oder durch diese ganzen Tage hindurch?
1: Getrieben hat mich, die Erleuchtung zu erreichen. Ich wollte die Erleuchtung erreichen und somit eine freie Seele sein, frei von jeglichen Ängsten, frei von jeglichen Komplikationen, mit einem unfassbar glücklichen Wesen. Einfach, ich wollte einfach glücklich und im Frieden leben.
2: Du sagst, du wurdest getrieben. Du hast aber auch gesagt, ich habe immer nach Wahrheit gesucht. Mhm. Da war so ein Loch in meinem Herzen, das gefüllt werden wollte. Mhm. Was meinst du damit, dass du nach Wahrheit gesucht hast? Und welches Loch beschreibt das?
1: Ich war schon immer ein Wahrheitssucher. Ich wollte wissen, was ist Wahrheit? Ich hatte schon immer ein anderes Gefühl für die Umwelt. Und ich wurde ja auch, als ich klein war, schon gemobbt und... Ich habe es einfach nicht verstanden. Ich habe nicht verstanden, warum Menschen so sind. Mhm. Und in diesen Videos konnten die erklären, warum Menschen böse sein können, warum Menschen so reagieren, wie sie reagieren, warum Menschen einfach aggressiv werden, warum Menschen beleidigend sind. Warum haben die Menschen mir wehgetan? Warum? Mhm. Und das konnte ich durch diese Videos alles erfahren. Und währenddessen habe ich auch noch erfahren, dass in meiner Kindheit viel schiefgelaufen ist. Und das wollte ich doch alles auflösen, das wollte ich doch alles heilen. Ich wollte vor allen Dingen später Menschen das alles weitergeben, mitgeben, um denen zu zeigen, ey, ich habe einen Weg gefunden, in dem du gehen kannst, den ich auch gegangen bin. Ich habe so viel Schicksalsschläge hinter mir. Geh diesen Weg und du wirst glücklich.
2: Ich wollte Wahrheit finden war für dich das Glück.
1: Genau.
2: Ja.
1: Ja, und Frieden. Ich wollte Frieden haben.
2: Ist das das, was dieses Loch beschreibt, dass du Unfrieden hattest oder was? Ja. Wie würdest du das Loch beschreiben?
1: Das Loch war Unfrieden. Unfrieden mit mir, Unfrieden mit der Welt, mit der Zivilisation, mit allem einfach. Ne? Mit dem Verhalten der Menschen. Das war kompletter Unfrieden in mir. Ja, ich konnte nie so sein, wie ich bin. Ich bin eigentlich immer schon super lieber, auf fröhlicher, netter Mensch gewesen. Total aufgeschlossen, helfe gut, total gern anderen Menschen. Und das war aber nicht möglich, weil wenn du zu nett zu anderen Menschen bist, dann haben sie irgendwann gedacht, du hast sie nicht mehr alle, ne? Also die haben dich dann als Weichei abgestempelt, so als, ey, komm mir nicht so nah und sei nicht so lieb zu mir. So, da konnten die Menschen ja auch gar nicht mit umgehen mit der Liebe, ne? Das war einfach nicht so.
2: Hast du so ein Gefühl, wann dieses Loch auf einmal da war oder wann du das zum ersten Mal gespürt hast? So eine oder eine Richtung?
1: Ja, auf jeden Fall eigentlich schon in der Kindheit ziemlich früh, weil ich wegen meinen roten Haaren gemobbt wurde. Ich habe ja sehr weiße Haut und sehr rote, also meine roten Haare halt. Und ja, das war für die Kinder halt was

0: total Ungewöhnliches und haben dann angefangen, mich zu mobben. Dann wurde ich auch was dicker, ein bisschen kräftiger und dann wurde ich auch beleidigt und das war schon schlimm und ich habe dann immer versucht, Freundinnen zu finden und habe dann alles für sie getan und war immer für die da und habe einfach nie verstanden, was mögen die nicht an mir? Und ich glaube, da ist dann, ne, der Same gesät worden einfach.
1: Und dieses Loch war auf einmal da, dass da keiner war, der irgendwie.
0: Und das wurde immer größer auf jeden Fall. Ich habe auf jeden Fall immer rastlos weiter versucht, mich zu verändern. Ich habe meine Haare gefärbt, ich habe versucht abzunehmen, bin in Magersucht reingerutscht, in Bulimie und habe versucht, mich zu kleiden, zu schminken, habe mich teilweise auch überschminkt. Also es war zu viel, alles zu viel. Es war nicht mehr ich, aber es war auch niemand eigentlich. Ja.
1: Und als Jugendliche hast du dann auf einmal die Musik für dich entdeckt, weil in der Musik, und zwar im Techno, im Rave, konntest du was erleben? Konntest du dieses Loch füllen oder war das dieses Getriebensein, dieses Entwickeln wollen? Was hat dich da reingezogen?
0: Ja, es fing erstmal mit Hip-Hop an. Und durch das Hip-Hop bin ich in dieses Rebellische reingerutscht. Ich habe dann gerade so meine Magersucht überwunden gehabt, bin da auch aus eigener Kraft irgendwie rausgekommen und war dann schlank und bin auf eine neue Schule gekommen. Dann wurde ich natürlich auch anders behandelt. Hab dann so einen kleinen, ich nenne es mal einen kleinen Überflieger gehabt deswegen und bin dann auch in so einen blöden Freundeskreis gekommen. Die waren halt eher mit Hip-Hop, ne? Und das ist ja auch wirklich, ne, ist ja alles sehr rebellisch. Und dann bin ich irgendwann in der ganzen Zeit, wo wir sehr viel Hip-Hop gehört haben, also Musik war schon immer voll mein Leben, also ich habe super viel Musik gehört, mein Leben lang auch Hip-Hop, ganzen Tag. Und habe auch immer so eine riesen Sammlung an CDs gehabt, also es war echt krass. Und dann von dort aus bin ich auf elektronische Musik aufmerksam geworden. Und dann kam mir so ein Club in Köln halt, wo man ab und zu von geschwärmt hat. Und die Leute haben den immer so beschrieben, dass es ziemlich dunkel ist und wie in so einem Film halt, ne, wenn man sich so Filme anschaut. Und ich wollte da unbedingt hin, immer wieder, immer wieder. Und dann das erste Mal in den Club gefahren und ich bin da reingekommen. Die hatten damals noch einen schweren grünen Vorhang. Es war wie bei Blade, also wirklich, du bist da reingekommen, wie bei Vampire, also gefühlt, ne? Und das war für mich das erste Mal, dass diese Dunkelheit mich eingenommen hat, die mir sehr gefallen hat.
1: Das war richtig, richtig, richtig attraktiv für dich.
0: Ja, sehr, wirklich.
1: Und dann die
0: Ich fand
1: Musik
0: das
1: dazu.
0: richtig cool. Die Musik, die war sehr düster halt, ne? Es war halt, ja, Techno. Und da war halt auch, weil noch nicht viel los war, weil ja alles auch Stein war, noch dieses, hat auch ein bisschen gehallt und es hat sich so ein bisschen dreckig auch angehört und das hat mir so ein Gefühl von Stärke gegeben.
1: Und dann bist du voll auf Techno abgefahren.
0: Aber richtig,
1: Das ist ja
0: richtig.
1: eine unglaublich laute Musik, unglaublich schnell.
0: Ja.
1: Die geht ja voll rein. Was
0: Ja.
1: hat dir das gegeben? Was hat Techno mit dir gemacht?
0: Musik an Kopf aus. Das war jetzt erstmal der erste Grund, ne? Also es war laut, dann hat mich immer schon der Klang fasziniert. Ich habe einfach so ein Faible für Klang und für Musik an sich. Und die Musik, die hat mir einfach, die hat dieses Loch gefüllt irgendwie. Die hat einfach dieses Loch in dem Sinne gefüllt, dass alles leise wurde in mir und ich konnte nur für mich sein. Ich bin mitten auf die Tanzfläche gegangen, genau in die Mitte. Ich weiß noch, die Box hing vorne, rechts, hinten, links, hinten, rechts. Ich stand genau in der Mitte. Ich hatte den unglaublichsten Klang und es war einfach grandios. Die Musik hat mich komplett eingenommen und ich habe einfach nur noch getanzt. Ich habe meine Augen zugemacht. Das war so wunderschön.
1: Du warst relativ lange, mehrere Jahre in der Techno-Szene. Wie würdest du diese Welt dann für dich beschreiben? Was hat sich verändert? Was hat sich an den Partys für dich verändert?
0: Ich war erstmal jahrelang wirklich, also wir kannten alle DJs, wir waren mit denen dicke, weil wir wirklich, ich war immer da. Und ich habe immer getanzt, habe die gelobt für ihre Musik, ich habe das gefeiert, gefühlt. Und irgendwann war mir das natürlich nicht genug. Und dann wollte ich mich selber mal hinter die Decks stellen und habe dann selber angefangen aufzulegen. Was am Anfang ungewohnt war, weil es gab noch nicht viele DJs, also nicht viele Mädchen, die aufgelegt haben. Und da musste ich mich erstmal so ein bisschen durchsetzen. Und da hat meine rebellische Art wieder gut geholfen, ne? Das hat dann ganz gut geklappt. Und das wurde dann zu meiner Sucht auf jeden Fall das Auflegen.
1: Du hast dich auch inszeniert dann, du musstest dich auch inszenieren. Das heißt, du musstest dich schminken, du musstest dich irgendwie inszenieren. Was warst du für ein Typus Mensch? Der Name war Tasty,
0: Ja.
1: geschmackvoll. Und
0: Ja.
1: wie warst du drauf?
0: Ich weiß nicht, also damals habe ich, ich habe schon immer sehr gerne was ausprobiert.

0: ausprobiert jetzt an mir, so vom Style her. Und habe zum Beispiel in der ersten Zeit knallrote Haare getragen. Weil rot steht mir an sich eh. Ich habe ja von Natur aus rote Haare und dann habe ich sie halt knallrot gefärbt und habe halt so bauchfrei getragen und so und habe dann so sehr mädchenlike aufgelegt. Irgendwann, also was ich jetzt im Nachhinein ja auch sehe, klar und deutlich, das Dunkle hat mich ja immer mehr eingenommen und es wurde immer mehr weniger mädchenhaft, mehr cool. Also da,
1: Härter?
0: ja, härter Coolness
1: Brutaler?
0: kam da raus. Kommt drauf an. Also es gab Momente, also Zeiten, zum Beispiel auch zu Hause, wenn ich bei Leuten war, habe mir super gerne Horror-Make-ups gemacht und habe dann aufgelegt, weil es hat mir auch so ein Gefühl gegeben. Ne? Es ist wie wenn man einen Anzug trägt, dann fühlt man sich so. Ne? Und so habe ich mir dann halt ein Horror-Make-up gemacht und habe dann aufgelegt. Das fanden die Leute dann auch mal so total krass und haben Fotos gemacht und so. Und das hat mir einfach Spaß gemacht.
1: Das war so
0: Ne?
1: eine Inszenierung. Das heißt, du hast dich
0: Ja.
1: inszeniert und hast dich dann auch selbst wohlgefühlt.
0: Ja, sehr, sehr.
1: Ich weiß von einem Facebook-Eintrag, und zwar vom Juni, da steht drin: Endlich konnte ich mein inneres Ich, welches entsteht, wenn ich am Auflegen bin, auf meine Optik übertragen. Und dann gibt es ein Foto von dir daneben, wie du so ganz schwarz geschminkt bist, ganz, ganz dunkel.
0: Ja.
1: Und dann steht da, Muahaha, und genau diese abgrundtief böse Kreatur werde ich gleich an euch rauslassen.
0: Ja.
1: Was heißt abgrundtief böse Kreatur?
0: Das ist so krass.
1: Wie kommt es, dass du dich als diese abgrundtief böse Kreatur inszenierst oder bezeichnest?
0: Also erstmal ist mein Humor derbe böse geworden. Ich habe über die ekelhaftesten Sachen gelacht, wo ich heute echt den Kopf drüber schüttel. Ich habe auch schon Tränen vergossen deswegen, weil es mich einfach. Ich habe mich geschämt dafür irgendwann, auch vor mir selber. Ne? Das musste ich dann mit Gott ausmachen. Aber auf jeden Fall, ich habe einfach diese ganze Gesellschaft, ich habe mich schon früh mit Verschwörungstheorien auch beschäftigt. Und ich fand einfach diese ganze Gesellschaft, diese ganze Erde, ich fand alles falsch und böse. Und alles kam mir einfach nur noch aufgesetzt vor und unglaublich Hass und was weiß ich, böse getrieben einfach, ne? Ich fand nichts war mehr echt.
1: Das heißt, du hast zu dir gesagt, ich zeige euch jetzt mal, wer ihr eigentlich
0: Das war mein
1: seid.
0: Innerstes so. Ich wollte das niemanden an sich, also klar wollte ich das nach außen präsentieren, dass ich hart bin, ne? Aber andererseits fand ich das auch cool, so meine künstlerische Art und Weise rauszulassen, weil ich das auch einfach gut hinbekommen habe, ne? Und es gerne präsentiert habe. Aber andererseits war das einfach mein Inneres, das so einfach gebrodelt hat. Ich habe, während ich aufgelegt habe, teilweise eine Kriegsführung in meinem Kopf gesehen. Unfassbar. Also ich habe auch wirklich Kopfkino gehabt ohne Ende, wenn ich aufgelegt habe im Club. Und da war eine Kriegsführung dabei, die war unglaublich. Einfach
1: Das heißt,
0: so.
1: der Beat war so schnell wie Maschinengewehr, oder wie war das?
0: ich hatte Beats, die waren nicht so schnell wie das Maschinengewehr. Die Beats waren so 160, 165 BPM. Aber da waren halt Maschinengewehr, Geräusche, Vocals. Ja,
1: Das
0: die
1: heißt, du
0: waren
1: hast
0: mit
1: dir
0: da
1: darüber
0: drin.
1: gelegt, weil das war dann für dich
0: Das war für
1: dieser.
0: mich, ich konnte es rauslassen. Das sind wie Menschen, die auch einfach getrieben Sport machen. Ne? Es ist
1: Ja.
0: so ein Rauslassen von dem Inneren. Aber weil ich eigentlich total lieb und nett war, musste ich
1: Aber.
0: das halt über diese Art und Weise rauslassen, ja.
1: Was war Techno für dich? War das jetzt so eine Art Ventil oder ein Vergessen oder eine Flucht oder eine Therapie oder wie
0: Eine
1: würdest du das?
0: Therapie. Techno hat mich sehr, sehr stark therapiert und hat mir die Chance gegeben, aus dem Jetzt auszutreten und in meine eigene Welt einzutreten.
1: Das heißt, mit Techno hast du es geschafft, diese Wut und diesen Hass auf die Welt, wie sie gerade ist, so böse wie sie ist,
0: Und mit
1: hinter
0: der
1: dir zu lassen?
0: Kreativität halt, ne? Die Kreativität, die steckt auch mit da, also gehört auch mit dazu, dass ich einfach rumspielen konnte. Also ich konnte so damit rumspielen. Die Leute, die haben fasziniert zugeguckt, ne? Die haben sich dann vor mich gesetzt und haben dann Kopfhörer angesteckt und haben mitgehört und saßen dann da eine Stunde mit mir auf dem Boden. So, das ist so.
1: Du hast eine Tätowierung auf der Hand, das ist ein Teufel, ne?
0: Ja.
1: Warum hast du das gemacht? Weil, um zu zeigen, die Welt ist böse, oder warum?
0: Nein, überhaupt nicht. Das habe ich gemacht, weil das Motiv der Teufel einfach heutzutage modernisiert wurde und auch in der Techno-Szene oft gesehen wird. Das ist quasi Rebellion. Der Teufel steht für Rebellion. Und es ist so eine Art, wir machen, was wir wollen. Wir entscheiden, was gut für uns ist. Wir hören nicht auf die Gesellschaft. Ja.
1: Und das, was böse ist, okay, Deko, und das, was böse ist, das lassen wir raus und das zeigen wir euch mal.
0: Genau, ja.
1: Jetzt kommt Corona. Tatsächlich haben die Clubs alle zugemacht. Und wie hast du dich jetzt therapiert? Also jetzt gab es ja keine Therapie mehr für dich.
0: Also,
1: Auflegen war nicht da, außer im privaten Raum.
0: ich habe in der Zeit schon angefangen mit der Spiritualität und Esoterik und es war dann ein gleitender Übergang von da weg, dann immer mehr zu Hause und
1: Diese Suche nach Wahrheit war wieder da.
0: voll getrieben, voll in der Esoterik. Ja, ich habe ja damals auch meinen jetzigen Mann kennengelernt. Er war am Anfang kein spiritueller Mensch, den habe ich halt mit dort reingenommen.
1: Ja, und dann kommt diese 5-Tages-Session Video gucken. Und nach 5 Tagen durchgucken einer unglaublich langen Playlist, weiß ich nicht wie viel, 10, 20, 30, 100 Videos, taucht auf einmal ein Video auf, was dich komplett aus der Bahn wirft.
0: Ja.
1: Was war denn jetzt da bitte Besonderes an diesem Video?
0: Dazu muss ich sagen, dieses Video habe ich ein halbes Jahr zuvor schon mal geguckt. Und zwar war das so gewesen, da kam dieses Video einfach in meine Playlist. Ich habe wirklich immer Playlists gehabt. Vielleicht lief es da auch einfach auf Autoplay durch. Aber Fakt ist, dass auf einmal eine Predigt dazwischen gerutscht ist, wo es um die Endzeit ging. Es ging darum, dass Jesus wiederkommt. Und ich war sprachlos. Ich dachte, boah, dieser Mensch redet gerade mit einer Autorität. Ich konnte gar nicht anders, als ihm das zu glauben. Also ich konnte gar nicht anders, als es ihm abzukaufen. Das war so ehrlich und das war so real und das hat sich so echt angefühlt, aber ich habe nichts verstanden. Ich habe überhaupt nichts gewusst, wovon er redet. Er hat aber davon gesprochen, dass der Teufel wiederkommen wird und er geschlagen wird und dass Jesus wiederkommen wird. Es hat mich gefesselt und ich habe tatsächlich die ganze Stunde durchgeguckt, obwohl ich fast nichts verstanden habe. Und dann habe ich das erstmal abgespeichert und habe das auch wieder vergessen. Ein halbes Jahr später, als Jakob dann auch mit dabei war und wir diese 5-Tages-Session hatten, da ist mir dieses Video wieder eingefallen. Und da habe ich dieses Video angemacht, habe gesagt, Jakob, guck dir das bitte an. Und auf einmal habe ich viel mehr verstanden. Ich hatte mehr Ruhe, es war am Anfang sehr viel und da konnte ich das besser ordnen. Und ich habe gedacht, boah, ich war schon wieder mehr geflasht als vorher. Und ich habe das Gefühl gehabt, da steckt Wahrheit drin. Und dann haben wir uns angefangen, mit mehr davon zu beschäftigen. Und dann sind wir auf einen Pastor getroffen, der unser ganzes Leben verändert hat. Wirklich unser ganzes Leben. Von ihm haben wir dann tatsächlich, so wie wir alt waren, mehrere Videos hintereinander angeguckt. Daniel Exler. Und bei dem letzten Video hat er dann aufgerufen, dass wir unser Leben Jesus Christus übergeben sollen, wenn wir das noch nicht getan haben. Und wir beide überlegt, ich glaube, wir haben das sogar dann pausiert. Es hat sich so echt und real angefühlt. Wir haben einfach gespürt, da ist Wahrheit drin. Wir waren beide aufgeregt irgendwie, so lustig aufgeregt, haben gedacht, boah, diese ganzen Videos, was er alles gesagt hat, also egal wie viele spirituelle Videos ich geguckt habe, keiner hat mit so einer Autorität geredet wie diese zwei Menschen. Keiner hat so sehr von der Wahrheit gesprochen und nichts davon kam jemals so sehr in mir an wie dieses Video oder wie diese Videosession.
1: Da ist also irgendwas in dir hat angefangen zu schwingen und du wusstest, das
0: Alles.
1: ist es.
0: Ich war schon immer ein sehr empfindlicher Mensch, also empfindlich darauf bezogen, dass ich Gefühle wahrgenommen habe in mir, die andere nicht so wahrgenommen haben. Ich bin in einen Raum gekommen, da war eine Gruppe Menschen und ich habe sofort wahrgenommen, da stimmt was nicht. Und das war einfach wie eine Wahrheit, die sich in mir breit gemacht hat und in Jakob auch. Wir haben gesagt, wir machen das jetzt einfach. Mal gucken, was passiert.
1: Also diese Aufforderung war ja, ihr könnt euer Leben Jesus Christus
0: Ja,
1: übergeben.
0: genau.
1: Und was habt ihr gemacht?
0: Ja, wir sind beide auf die Knie gegangen und haben, so wie er hat es vorgesprochen, wir haben es danach gesprochen. Es ging so viel wie darum, dass er meinte, Jesus, ich habe die ganze Zeit versucht, mein Leben ohne dich zu leben. Siehst ja, ich laufe die ganze Zeit in einem Teufelskreis. Es ist nichts dabei rumgekommen. Ein Leben ohne dich zu leben, das kann nicht funktionieren. Ich möchte dir hiermit mein Leben anvertrauen, dir mein Leben geben. Bitte führe mich jetzt und vergib mir bitte dafür, dass ich es ohne dich versucht habe. Dann sind wir schlafen gegangen. Am nächsten Tag war eine sehr, sehr merkwürdige Ruhe da. eine Ruhe, die sich nicht gut angefühlt hat. Es war sehr bedrückend. Wir haben uns beide nicht gut gefühlt. Und wie ich es halt gewohnt war, habe ich mir gedacht, okay, dann werde ich jetzt mal versuchen, mir esoterische oder spirituelle Videos anzugucken, um das irgendwie wieder zu füllen, weil es geht mir danach immer besser, ne? Und wir haben diese Videos angemacht von meinen Lieblingen. Ich mache natürlich dann direkt meine Lieblinge an. Und wir haben diese Videos angemacht und die sind einfach starr von uns abgeprallt. Die haben sich nicht mehr angefühlt, nicht mehr echt angefühlt. Die, da war keine Wahrheit mehr drin. Das ging nicht mehr hier rein. Also das Herz hat es nicht mehr aufgenommen. Das war, als wäre die Tür zu.
1: Ist alles an euch abgeprallt, sagst du?
0: Alles,
1: das
0: ja,
1: war,
0: ja.
1: War auf einmal Lüge oder was?
0: Wir haben uns angeguckt und dachten so, was ist denn jetzt los? Das, irgendwie bringt das gar nichts. Nichts. Und dann, also wir haben uns dann wieder daran erinnert, dass wir dieses Video geguckt haben, wo wir unser Leben Jesus übergeben haben. Vielleicht hat Gott diesen Gedanken eingeleitet. Der führt ja auch Gedanken. Und dann waren wir, ich weiß nicht mehr genau, wir waren auf jeden Fall sprachlos. Es war merkwürdig. Haben, glaube ich, auch noch mal mit zwei anderen Videos versucht. Hat nicht geklappt. Dann habe ich angefangen, nach Videos zu gucken. Menschen, die in der Esoterik und in der Spiritualität waren, die zu Gott gefunden haben. Und dann kam dann ein langes Video von einem Mann, der sehr langsam geredet hat, der okkulte Praktiken aufgezählt hat und so gefühlt alles, was ich gemacht habe. Es war eine Liste, die ging über mehrere Seiten und ich habe gefühlt fast alles gemacht und was ich davon nicht gemacht habe, wollte ich noch machen. Und ob es mit Geistern reden war und da war wirklich alles aufgezählt. Karten legen, so die ganzen Dinge und dann dachte ich, wie krass. Dann habe ich auch noch ein Video gesehen, zwei Videos von zwei jungen Damen, die auch in der Esoterik waren, die auch Karten gelegt haben, dasselbe, genau dasselbe erzählt haben, was ich gerade durchmache, was der Mann erzählt hat, alle dasselbe. Und ich muss dazu sagen, das habe ich gar nicht erzählt, dass ich auch ein bisschen krank geworden bin von dieser ganzen Esoterik-Sache. Ich hatte Herzaussetzer und ich hatte Angstattacken. Also ich hatte keine richtigen Panikattacken, aber ich hatte die Angst vor der Angst. Das heißt, ich lag abends im Bett und es ist eine Angst vor der Angst aufgetreten, die Angst vor einer Panikattacke, die mich nicht in Ruhe gelassen hat, wo ich dann auch mit Alkohol stillen musste. Und genau diese Dinge hat sie auch aufgezählt, genau dieselben Dinge.
1: Und was hast du dann getan, wenn du gehört hast von den Leuten, die haben das und das und das erlebt? Was
0: also,
1: heißt das für dich? Was hast du dann gemacht?
0: Ja, sie hat dann erzählt, dass sie kurzerhand alles, was Esoterik ist, was Spiritualität ist, sie hat dann auch noch mal eine Liste mit Dingen aufgezählt, die mit dabei waren. Sie hat alles zerstört und aus der Wohnung geworfen. Jakob und ich, kurzerhand, alles am Bücher, also hunderte von Euros, wir hatten richtig viele Bücher. Alles, was ich jemals gemalt habe an, ich hatte riesen Kunstwerke von mir, wo ich Stunden für gebraucht habe, aber halt dunkle Kunstwerke, ne? Dann Klamotten, alles, was nur ansatzweise mit der Dunkelheit, mit dem Teufel, mit Esoterik und Spiritualität zu tun hat, das haben wir alles zerrissen. Jede einzelne Karte von meinen Kartendecks, jede einzelne Seite von allen Büchern, damit ja...
1: Wie hat sich das angefühlt?
0: Adrenalin. Adrenalin ohne Ende. Aber es hat sich so gut angefühlt. Es war so lustig. Wir haben uns angeguckt, wir haben gelacht. Wir waren da voll drinnen. Ne? Wir müssen das alles zerstören. Das darf niemals jemand sehen. Und keiner darf das hier zu Gesicht bekommen. Was machen wir jetzt? Verbuddeln wir das irgendwo? Verbrennen wir das? Wir können ja jetzt nicht irgendwo ein Feuer machen. Ja, okay, dann schnipseln wir das ganz klein.
1: Aber warum so radikal? Warum? Du hättest ja einfach sagen können...
0: Weil es sich richtig angefühlt hat. Ich war schon immer ein Mensch, ich mache dann kurz einen Prozess. Und das hat sich so richtig angefühlt. Ich wollte das nicht mehr. Ich wollte gesund werden. Ich wollte jetzt endlich ankommen.
1: Wahrheit finden, das Loch füllen? Was ist daraus geworden?
0: Hey, ich bin der glücklichste Mensch auf der Welt, glaube ich. Ja, wirklich. Also erstmal danach wir waren beide so happy, wir waren so stolz auf uns. Und dann kam der nächste Tag, der war so verwirrt, ich wusste gar nicht genau, wie ich denken sollte. Und dann habe ich gesagt, Gott, du bist doch so groß. Ich bitte dich von ganzem Herzen, lösche diese Erinnerungen. Und dann ist auch gefühlt das erste große Wunder passiert. Am nächsten Tag waren meine ganzen Erinnerungen gelöscht. Über ganze Esoterik, über Sternzeichen, über Numerologie, über Kartenlegen, über alles. Alles war weg. Jakob hat noch so Testfragen gestellt. Ja, was ist das und das? Und ich saß so, keine Ahnung, ich weiß es nicht mehr. Musste auch lachen, weil das war ein Wunder. Kann doch nicht sein, dass mein Kopf auf einmal so still ist. Und ich habe tatsächlich in dem Moment den größten Frieden aller Zeiten wahrgenommen. Das war ein Frieden, der war so schön. Das habe ich noch nie in meinem Leben erlebt. Noch nie. Auch nicht, wenn ich das schönste und tollste Set aufgelegt habe, habe ich noch nie diesen Frieden gespürt, ne?
1: Was ist mit dem Loch in deinem Herzen? Ist da jetzt, das war ja immer Unfrieden. Was ist daraus geworden?
0: Das ist so gefüllt mit Jesus. Ich liebe Jesus einfach so sehr und ich liebe das Leben und ich liebe Menschen und genau das ist, glaube ich, der Punkt. Mein Herz, dieses Loch ist gefüllt mit Liebe. Also mit Jesus.
1: Was ist aus dieser bösen Kreatur geworden, die sich so inszeniert
0: Da
1: hatte?
0: ist gar nichts mehr von übrig. Ich bin der liebste Mensch überhaupt. Ich rede den ganzen Tag über Liebe. Früher habe ich immer gemacht, wenn einer das Wort erwähnt hat.
1: Das heißt, jetzt kannst du über Liebe reden.
0: Ja, die ganze Zeit. Ich liebe das. Mein Herz schlägt für Menschen und für die Liebe auf jeden Fall, ja. Ich habe kein Loch mehr. Und ich hatte auch ein kleines Wunder. Und zwar hatte ich eine unfassbar krasse Spinnenphobie, die zu einer Angstphobie mutiert ist. Und die hat Gott einfach weggemacht. Jetzt laufe ich in unseren Keller und suche schon nach denen, um die anzufassen, so. Also Gott ist groß. Gott denkt an alle Kleinigkeiten, an jedes kleine Detail, was einen einfach stören könnte. Er nimmt dir alle Ängste, Menschenfurcht. Ich hatte auch Menschenfurcht, deswegen ja auch diese ganze Optik, die ich hatte, so, ne? Das war ja, ich war hart. Ich musste ja hart sein, weil mein Weiches hat ja nicht funktioniert in
1: War
0: der
1: zu
0: Welt.
1: verletzlich.
0: Und jetzt kann ich unglaublich weich sein und ich bin so gerne lieb und weich und auch wenn jemand hart ist, dann will ich ihm zeigen, dass auch Menschen weich darauf reagieren können,
1: Du
0: ne?
1: sagst, du lebst jetzt 24 Stunden, 7 Tage die Woche mit Gott. Paar Beispiele, wie lebst du da oder wie lebt man so mit Gott?
0: Ich lese unglaublich gerne in der Bibel. Sie spricht wirklich lebendig zu mir und habe unglaublich viele Durchbrüche zu Hause. Ich laufe dann lauthals durch die Wohnung und bete und bin glücklich und bedanke mich bei Gott für das alles, was er mir gegeben hat. Also ich bin unglaublich dankbarer Mensch geworden, ne? Und
1: Und wenn du heute auf dein Tattoo auf der Hand angesprochen wirst, auf diesen Teufel drauf, was sagst du dann oder wie reagierst du?
0: Kriegsnarben.
1: Kriegsnarben
0: Ja,
1: heißt.
0: Kriegsnarben. Das bin mein altes Ich. Ich denke, dass ich darüber auch Menschen erreichen kann, über mein alten Ich, über mein altes Ich. Und ja, so sieht man einfach, was Gott machen kann, ne? Dass er einfach den Teufel aus mir rausgeholt hat und Jesus eingepflanzt hat.
1: Warum machst du dir das nicht weg?
0: Nö, das will ich gar nicht. Ich will schon offen zeigen, dass Gott so groß ist und jeden retten kann. Und ich will auf jeden Fall Menschen genau daraus helfen, weswegen ich auch dieses Video mache.
1: Danke dir. Julia, schön, dass du heute hier
0: Ja,
1: warst.
0: gerne. Vielen Dank.
1: Vielleicht erkennst du dich in Julia wieder. Du spürst auch irgendwie so ein Loch in deinem Herzen, bist auf der Suche, so wie sie das eben beschrieben hat. Julia hat erlebt, dass Jesus dieses Loch ausfüllt. Und das möchte er auch für dich tun. Probier's doch mal aus. Alles Gute dir. Tschüss.

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2: Hallo liebe Zuschauer und herzlich willkommen zur aktuellen Sendung am Dienstag hier bei Ihrem BLK-TV. Die Landräte Sachsen-Anhalts tagten in der letzten Woche in Weißenfels. Im Rahmen dieser Konferenz formulierten sie ihre Erwartungen an den neuen Landtag und die neue Landesregierung.
3: Im Rahmen seiner 121. Landrätekonferenz am 7. und 8. Mai hat der Landkreistag Sachsen-Anhalt die Erwartungen der 11 Landkreise an den neuen Landtag und die neue Landesregierung nach der Landtagswahl am 6. September 2026 vorgestellt. Unter dem Titel »Erwartungen an den neuen Landtag und die neue Landesregierung« verlangt der Kommunale Spitzenverband eine uneingeschränkte Beachtung der kommunalen Selbstverwaltung und benennt konkrete Reformbedarfe für eine handlungsfähige, bürgernahe und zukunftsfeste Verwaltung in Sachsen-Anhalt.
4: Wer einen handlungsfähigen Staat will, der soll eben auch die kommunale Selbstverwaltung schützen, soll uns Vertrauen entgegenbringen, Gestaltungsspielräume ermöglichen und eben auch eine verlässliche Finanzierung gewährleisten. Das ist für uns ein sehr entscheidender Punkt. In der Regel sind die Landkreise, die Landratsämter, die untere Ebene, die mit dem Bürger in Kontakt tritt und Entscheidungen trifft, die unmittelbar für die Bürger wirken. Und darüber gibt es dann eben Fach- und Rechtsaufsichtsbehörden, die darüber wachen, ob wir die Gesetze richtig anwenden und die Entscheidung richtig treffen. Und wir sind der Meinung, dass nach fast 38 Jahren kommunaler Selbstverwaltung, dass wir nach so vielen Jahren kommunaler Selbstverwaltung in der Lage sind, die Gesetze anzuwenden und wir in einem so kleinen, so armen Bundesland wie Sachsen-Anhalt eine drei- oder vierstufige Verwaltung nicht mehr brauchen. Wir können sie uns aber auch nicht leisten. Und deshalb schlagen wir ja vor, dass wir zwei Ebenen haben. Eine, die die Entscheidung vor Ort trifft. Eine Ebene, die in der Lage ist, diese auch gegebenenfalls zu kontrollieren. Das würde dann genügen. Und mit dieser Zweistufigkeit würden wir eben als Landkreise mal unabhängig davon, ob uns dann noch weitere Aufgaben zuwachsen, die vielleicht jetzt bei einem Landesverwaltungsamt liegen, würde uns eine große Entlastung zukommen, weil wir in verschiedenen Verfahren, die langatmig sind, dann keine Abstimmungsprozesse mehr zum Beispiel mit dem Landesverwaltungsamt machen müssen.
3: Mit Blick auf den demografischen Wandel fordert der Landkreistag eine aktive Landesstrategie für den ländlichen Raum. Notwendige Angebote der Daseinsvorsorge müssten in erreichbarer Nähe erhalten bleiben. Dazu zählen wohnortnahe Schulen, hausärztliche Versorgung, Pflegeangebote, barrierearmes Wohnen, ein leistungsfähiger ÖPNV und digitale Versorgungsangebote.
4: Ein anderes Thema, was ich noch aufgreife, bevor ich dann an Frau Professor Dr. Berger übergebe, ist das Thema Arbeitsgelegenheiten und generell die Umsetzung der neuen Grundsicherung, die ab 1. Juli in Kraft tritt. Auch hier haben wir Erwartungen an die neue Landesregierung, den neuen Landtag formuliert, dass das Land eben auch Voraussetzungen dafür schafft, dass wir die Grundsicherung und die Möglichkeit von verpflichtenden Arbeitsgelegenheiten im ehemaligen Bürgergeld zügig umsetzen können. Und dasselbe natürlich auch im Bereich der Asylbewerber und Geduldeten. Auch hier kann und müsste das Land, soll das Land uns unterstützen, insbesondere auch wenn es dann um die finanziellen Fragen geht, was kostet das, wer übernimmt das, also zum Beispiel, wer übernimmt ein Deutschlandticket oder die Fahrtkosten, wenn ein Asylbewerber eine verpflichtende Arbeitsgelegenheit nicht in dem eigenen Ort, in dem er untergebracht ist, sondern im Nachbarort hat. Auch da erwarten wir, dass uns die Landesregierung unterstützt. Und auch das ist ein Thema und ein Beispiel dafür, dass wir da mit der jetzigen Landesregierung diese Schritte gemeinsam angehen.
5: Thema Finanzen. Sie wissen, dass die kommunale Haushaltssituation überall in dieser Bundesrepublik dramatisch ist. Das wird entsprechend überall auch so formuliert. Das ist in Sachsen-Anhalt nicht anders. Wir haben eine halbe Milliarde Kassenkreditvolumen auf kreislicher Ebene. Da kommen wir von alleine nie wieder weg und die Zinslast steigt. Und wir haben keinerlei freie Spitze, um freiwillige Selbstverwaltung wahrzunehmen. Und das ist aus unserer Sicht ein Kernproblem, auch ein verfassungsrechtliches Problem. Sie wissen, dass wir da auch beim Bundesverfassungsgericht uns entsprechend um Rat bemühen und um Entscheidung bemühen. Wir sind der festen Überzeugung, dass die geschilderte kommunale Selbstverwaltung und die Wirksamkeit vor Ort natürlich immer auch davon abhängt, dass wir die freie Spitze, also die finanziellen Mittel haben, um zu investieren. Es kann nicht sein, dass wir in unseren Landkreisen maximal 3% freiwillige Aufgaben vollbringen und der Rest purer Vollzug ist. Da brauchen wir mehr Geld. Nun wissen wir alle, dass die Decke insgesamt in dieser Republik zu kurz ist, obwohl wir Einnahmen haben wie noch nie. Und Sie wissen auch, dass wir hier in dieser Bundesrepublik beim Bund, in den Ländern und hier auch kommunal darüber streiten, wahrscheinlich noch viel zu wenig darüber streiten, wie wir diese Ausgabenlast reduzieren. Und da ist natürlich in vielfacher Hinsicht, gerade auch im Sozialbereich, nicht zuletzt der Bundesgesetzgeber gefragt. Wir haben eine Vielzahl von Fördertöpfen in diesem Land. Sachsen-Anhalt, wie alle ostdeutschen Bundesländer, haben eine hohe, hohe Abhängigkeit von Förderverfahren, Fördermittelverfahren, Förderverfahren. Das sind europäische Förderverfahren, das sind Bundesförderverfahren, das sind Landesförderverfahren. Dieser Ansatz hat sich in dieser Massivität nicht bewährt. Wir plädieren mit aller Macht dafür, dass ein neuer Landtag alle Mittel im Haushalt, die dazu dienen, egal über welches Förderverfahren, egal über welchen Sondertopf, irgendwie auch Kommunalebene zu finanzieren, dass die sehr viel stärker als bisher gebündelt werden in Budgets, die dann uns zur Verfügung stehen, damit wir auch investieren können in das, was Not tut.
3: Die kommende Wahlperiode muss eine Wahlperiode der kommunalen Verlässlichkeit werden, betont Professor Dr. Ariane Berger, geschäftsführendes Präsidialmitglied des Landkreistages Sachsen-Anhalt. Die Landkreise stehen bereit, Reformen aktiv zu unterstützen und Verantwortung zu übernehmen. Dafür brauchen wir ein partnerschaftliches Miteinander mit Landtag und Landesregierung, auf Augenhöhe, mit klaren Zuständigkeiten und mit finanzieller Ehrlichkeit.
2: Am Freitagnachmittag wurde der Altmarkt in Hohenmölsen zum bunten Treffpunkt für Jung und Alt. Unter dem Motto »Gemeinsam essen«, begegnen, gestalten, kamen zahlreiche engagierte Menschen aus Schulen, Vereinen und Kirchengemeinden und der Stadtgesellschaft zusammen, um ein Zeichen für Demokratie, Toleranz und ein respektvolles Miteinander zu setzen.
6: Von Beginn an herrschte hier ein wahrhaft reges Treiben. Dem Motto entsprechend durften sich die Besucherinnen und Besucher auf ein abwechslungsreiches kulinarisches Angebot freuen. Ganz zur Freude von Friederike Rohr.
7: Frau Rohr, wenn man hier auf dem Altmarkt sieht in Hohenmölsen, denkt man ganz, Hohenmölsen ist auf dem Bein. Was ist heute hier los?
8: Wir haben unser Straßenfest für Demokratie und Miteinander, wo wir eben auch wirklich das Miteinander in den Mittelpunkt stellen und das feiern. Deswegen ist es schön, dass es auch wirklich funktioniert, dass die Menschen sich auf den Weg machen und rauskommen, um zu feiern, um das Miteinander zu feiern.
7: Schön, was wird denn hier eigentlich alles geboten?
8: Genau, also es sind eigentlich ganz viele Vereine aus Hohenmölsen mit dabei. Unsere Sportvereine, SV Groß-Grimma, SV 1919, die eben mit was Kulinarischem und auch ein bisschen mit Bewegung mit dabei sind. Das Gymnasium ist mit einer Klasse vertreten und dann vom Burgenlandkreis eben auch noch. Die Volkshochschule ist mit da, Pro Familia ist mit da, mit Queerverbindung. So ein bisschen, dass man eben die Möglichkeit hat, was zu schlemmen, deswegen auch der Schlemmerfreitag und ja, diesen Tag hier zu verbringen. Und dabei redet sich es eben auch am schönsten, wenn man was miteinander isst oder trinkt, um sich kennenzulernen. Auch die Zukunftswerkstatt Mitteldeutschland hat ja hier eine Unterkunft in Hohenmölsen für Jugendliche, die Unterstützung kriegen. Die sind eben auch hier vertreten, sodass die Stadt ein bisschen kennenlernen und die Stadt diese Jugendlichen mal sieht und kennenlernt.
7: Es gibt ja auch sehr viel, worüber man sprechen sollte.
8: Genau, eben. Also es gibt natürlich viele Sorgen und wenn wir aber miteinander sprechen, stellen wir fest, wir haben sehr ähnliche Sorgen und haben eben aber auch, wenn wir ins Gespräch kommen dabei, können wir eben auch feststellen, wir haben aber auch die gleiche Idee davon, dass wir eigentlich miteinander leben wollen und gerade heute am 8. Mai auch den Blick darauf, wie Frieden aussehen kann, eben genau so, dass man miteinander auch die Probleme und die Sorgen teilt, aber auch vielleicht die Ideen von Hoffnung und wo es hingeht.
7: Da bedanke ich mich für das Gespräch und wünsche auch viel Spaß. Es soll ja auch Spaß noch mitmachen.
8: Genau, genau. Danke.
6: An den zahlreichen Ständen wurden herzhafte und süße Speisen sowie Getränke angeboten. Die Auswahl reichte von Kaffee und Kuchen über herzhafte Speisen bis hin zu zahlreichen Erfrischungen. Der Schlemmerfreitag machte erlebbar, wie gemeinsames Essen Menschen unabhängig von Alter, Herkunft oder Hintergrund miteinander verbindet. Neben den kulinarischen Genüssen standen Begegnungen und gemeinsames Erleben im Vordergrund. Und alle wissen, wenn in der Stadt etwas los ist, dann fehlt unser Bürgermeister Andy Haug auf keinen Fall. Kinder und Familien hatten viel Spaß an den zahlreichen Mitmachaktionen. Spiel- und Bewegungsstationen luden dazu ein, Neues auszuprobieren und miteinander aktiv zu werden. Für die musikalische Gestaltung sorgte der Gospelchor Joyful Voices aus Weißenfels, der im Laufe des Nachmittags immer wieder mit stimmungsvollen Beiträgen das Fest musikalisch begleitete. Im Anschluss an das Straßenfest hatte die Theater AG des Agricola-Gymnasium zur Theateraufführung Ein Sommernachtstraum in die Kirche eingeladen. Das Fest bot Raum für Begegnung, Austausch und neue Perspektiven auf ein respektvolles Zusammenleben. Und auch in diesem Jahr war der Schlemmerfreitag ein voller Erfolg. Bunt, lebendig und ein starkes Zeichen für Zusammenhalt in unserer Stadt.
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1: Gerade im ländlichen Raum fehlen immer mehr Ärzte. 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
3: Ja, es ist eben so schön hier im Burgenlandkreis. Ciao! Au!
4: Hey, du willst wissen, wo du den Arzt findest?
3: Mhm.
4: Da sieht's auf dem Land leider schwierig aus. Viele Praxen mussten leider schon schließen aufgrund fehlender Nachfolge. Aber an dem Problem sind wir dran.
5: Willkommen im Asklepios-Klinikum Weißenfels.
3: Wow!
6: Guten Morgen, Doktor.
4: Guten Morgen, Celine. Der junge Mann hier hat sich verletzt. Schaust du es bitte mal an?
6: Na klar, das kann ich gerne machen.
4: Celine ist unsere Landarztstipendiatin hier am Asklepios-Klinikum und macht gerade ihr praktisches Jahr bei uns. Das Stipendium wird gemeinsam vom Burgenlandkreis und vom Klinikum getragen. Damit wollen wir aktiv dem Haus- und Landarztmangel in der Region entgegenwirken.
7: Dann machen wir das mal wieder schön und ich nehme dich mit.
3: Sì, grazie.
6: Ich habe mich damals für das Landarztstipendium beworben, weil mich die Arbeit als Landärztin einfach total überzeugt. Ich kann den Menschen helfen und begleite oft deren Leben über Jahre oder sogar Jahrzehnte. Und das Beste ist, ich kann in der Region bleiben, denn hier gefällt's mir.
3: Ja, mir auch.
8: Bella, ciao.
9: Hier ist es einfach großartig.
6: Das Studium ist sehr seriös und das Programm bietet mir eine gewisse Planungssicherheit, sowohl beruflich als auch privat. Und das Mentoring-Programm lässt sich auch in einer Facharztausbildung nicht allein.
3: Wow.
10: Hey Celine, schön, dass du hier bist. Kannst du hier übernehmen?
6: Klar, das kann ich machen, wenn du hier übernimmst.
10: Ein perfekter NC ist für die Aufnahme in das Stipendium nicht zwingend notwendig, da der Burgenlandkreis und das Asklepios daran glauben, dass Menschen ohne perfekten Schulabschluss auch gute Ärzte werden können, wenn die Einstellung stimmt.
11: Genau! Während des Studiums kommt man echt gut rum. Bis zum Physikum studiert man an der Semmelweis-Universität in Budapest. Danach geht's nach Hamburg in das Asklepios-Campus für den klinischen Teil. Spätestens für das praktische Jahr und die Facharztausbildung kommt man nach Hause im Burgenlandkreis, zum Beispiel hier in der Klinik in Weißenfels.
4: Hey, da seid ihr wieder.
3: Sie?
6: Ja, und den Finger, den haben wir auch wieder schön gemacht.
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1: Am 9.5. verwandelte sich der Naumburger Dom für Fans der elektronischen Musik in eine atemberaubende Kulisse. Das Unique Place hat wieder eingeladen und sich seinen Traum im Domgarten erfüllt. Und wir waren hautnah für Sie dabei.
12: Der Naumburger Dom als Dancefloor-Kulisse? Ein gewagtes Experiment, das aber voll aufging. Die Veranstalter des Formates Unique Place, was dieses Jahr bereits zum 5. Mal in Goseck stattfindet, kastierte am 9. Mai erstmals im Domgarten in Naumburg. Und die Veranstalter haben sich mal wieder richtig ins Zeug gelegt. Rund 600 Partygäste feierten zu feinstem Haus und Beats die Stimmung von Anfang an elektrisierend, die Atmosphäre atemberaubend. Der Domgarten verwandelte sich zu einer Chill-Out-Area und zum Dancefloor. Gemütlich sitzen und zuhören oder tanzen, bis es dunkel wird. Und dabei den Domgarten oder die Kulisse des Weltkulturerbe bestaunen. Mit einer spektakulären Lichtinszenierung wurde die Fassade des Doms später regelrecht zum Leben erweckt und sorgte für viele Fotos und Staunen. Ein visueller Mix aus Tradition und Moderne. Tolle Künstler heizten dem Publikum ein. Die Stimmung war ausgelassen. Das Publikum zufrieden und die Künstler und Veranstalter am Ende sichtlich gerührt. Im September findet das nächste Unique Place statt, im Sonnenobservatorium in Goseck. Und auch da werden sich die Veranstalter wieder viel einfallen lassen.
13: Thank you.
1: wird's wieder sportlich. Der Weißenfelser Handballverein kann auf 35 Jahre in diesem Jahr zurückblicken. Aus diesem Anlass hat man am vergangenen Wochenende mit vielen Aktionen und Gesprächen und natürlich geladenen Gästen ein gemeinsames Wochenende mit dem Förderverein in der Inge-Schanding-Halle verbracht.
13: Und über mangelndes Interesse konnte sich der Verein wahrlich nicht beklagen. Das bedeutet aber auch, es gab alle Hände voll zu tun. Und für uns schnell noch ein Interview mit Steffen Date und Michael Schwarze, bevor sie beide dann ihres Amtes weiten mussten.
14: Steffen, wieder mal beim WHV, aber heute also ganz bestimmt ein Anlass, denn ihr habt Jubiläum.
15: Wir werden heute 35 Jahre alt, 1991 gegründet.
14: Wie ist dann der Werdegang gewesen? Und sag mal, wie gleich im Anschluss, wie lange bist du schon dabei?
15: Ich war Mitgründer und war vorher schon, also ich bin insgesamt 37 oder 38 Jahre beim Weißenfelser Handball.
14: Du, da möchte man natürlich unseren Zuschauern so einen kleinen Abriss. Wie ist es gelaufen? Wie ist es losgegangen, das Ganze?
15: Also losgegangen ist es, es gab den ASV Vorwärts Weißenfels bei den Männlichen und Fortschritt Weißenfels bei den Weiblichen. Und dann haben wir

0: und die Frauen natürlich heute als Meister der Bezirkssieger und hoffentlich nächste Woche auch den Aufstieg in der Oberliga.
1: Na, da drücken wir jetzt schon mal den Daumen. Ich gehe jetzt gleich mal auf deine linke Seite, rechte Seite rüber. Ihr habt auch Unterstützung und da gehe ich jetzt hier rüber. Ne?
0: Wir sind sehr stolz auf die Unterstützung, weil unser Förderverein, der hilft bei Sportgeräten, bei Fahrtkosten, bei Startgebühren, bei, vor allem bei Minis für die Medaillen und was so anliegt. Ja.
1: Jetzt frage ich ihn mal. Micha, wie viele Jahre gibt es den Förderverein?
2: Ja, wir haben uns 1999 gegründet. Wir sind also 27 Jahre schon jung oder alt, je nachdem. Aber es heißt ja so schön, Handball über Generationen. Der Weißenwälder Handballsport als solches, den gibt es ja schon knapp 110 Jahre in Weißenfels. Es hat wahnsinnig großartige Tradition. Und deshalb heißt ja auch diese Sporthalle in Weißenfels West Inge Schanding Sporthalle Weißenfels West. Und nach ihr benannt worden, nach der 126-maligen Nationalspielerin im Handball, damals der DDR. Also es ist schon fantastisch. Und dieser Spirit, den versuchen wir natürlich immer wieder weiterzutragen und zu leben. Weil ohne Nachwuchs und Nachwuchsförderung, da passiert gar nichts. Egal in welchem Verein auch immer. Und dafür stehen wir ja. Wir sind also ausschließlich für die Nachwuchsförderung nicht nur zuständig, sondern das haben wir uns hinter die Ohren geschrieben, in die Satzung geschrieben und deshalb haben wir auch schon in den fast 27 Jahren, Steffen, 95.000 Euro etwa für den WHV, für die Nachwuchsförderung aufgewendet oder zur Verfügung gestellt und eingeholt durch Mitgliedsbeiträge und natürlich auch viele treue Spenden durch Förderer, durch Unterstützer, die man immer wieder neu pflegen muss, manchmal auch wecken muss. Aber das ist normal, von alleine passiert das nicht. Und wie gesagt, heute ist das 15. Benefiz-Handballspiel in der ganzen Laufbahn und zugunsten halt der Nachwuchsförderung. Und das macht uns natürlich froh und stolz. Aber Steffen hat ja schon einiges gesagt, wie das hier so abläuft. Und das ist halt der Rahmen des Jubiläums, 35 Jahre WAV, wo wir dann unser Benefiz-Handballspiel einbetten. Unser Oberbürgermeister spielt sogar auch mit. Unser Landrat wird als Ehrengast mit dabei sein. Stadträte, Politiker, Firmeninhaber, einfach nur so, auch meine Freunde teilweise, ehemalige Handballer. Also es ist ein bunter Mix und das wird eine ganz große, schöne Überraschung.
1: Sehr viele waren der Einladung gefolgt und zeigten Dank und Anerkennung für das über Jahre so große Engagement. Keiner kam mit leeren Händen.
3: Herzlichen Glückwunsch zum 35-Jährigen. Vielen Dank dafür, dass ihr den Handball in Weißenfels so unterstützt. Und allen, die über die Jahre hinweg, haben sind ja auch schon genannt worden, über diese 35 Jahre hinweg, sich hier so engagiert haben, immer mal ein herzliches Dankeschön. Ich bin sehr dankbar, dass ihr an den einen oder anderen heute auch erinnert werdet. Schön, dass ihr alle da seid. Ich habe 500 Euro mitgebracht. Ich hoffe, das passt. Ich liebe das. Ich weiß nicht, ich nicht mehr. Alles Gute. Vielen Dank, Herr Landrat. Das wissen wir sehr zu schätzen. Jetzt muss ich in die Südkurve gucken, jawohl. Das ist fast voll. Es wird sich noch mehr füllen. So, jetzt anmelden Sie den Punkten.
4: Liebe Handballfamilie, auch von mir einen ganz herzlichen Glückwunsch zum 35. Jubiläum. Vor allen Dingen allen, die die ganze Zeit so fleißig im Ehrenamt hier geackert haben, damit der Handballsport hier in unserer Stadt sich weiter gut entwickelt. Und wir wissen alle, ihr habt mega Erfolge erzielt, tolle Jugendarbeit, das ist alles nicht selbstverständlich. Dafür sage ich herzlich Dankeschön und danke auch für die Einladung, heute hier bei euch zu sein. Natürlich kommt man nicht mit der netten lieber Steffen. Auch von mir gibt es eine Unterstützung. Ich gratuliere euch und wünsche allen einen tollen Tag.
1: Neben den zu solchen Anlässen obligatorischen Freundschaftsspielen standen aber auch noch Punktspiele auf dem Plan. Aber die Vereinsmitglieder hatten sich auch noch etwas Besonderes einfallen lassen. So standen sich am Samstagnachmittag zwei sogenannte Promi-Mannschaften auf dem Parkett gegenüber. Oberbürgermeister Martin Papke und Sponsoren des WHV forderten eine Auswahl des Fördervereins des WHV

0: zum fairen Schlagabtausch heraus. Kommandiert von der Landtagsabgeordneten Elke Simon Koch bekamen die Zuschauer dann ein Spiel der etwas anderen Art zu sehen. Die Sponsoren zeigten sich auch auf dem Spielfeld zu Hause und versenkten so manchen Ball im Netz. Am Ende trennte man sich mit einem Endergebnis von 30-30. Es war wieder eine gelungene und vor allem emotionale Veranstaltung. Und für die Zukunft an dieser Stelle nochmals für den Verein alles, alles Gute und weiterhin viel Erfolg.
1: Natürlich wurde am Wochenende auch in den anderen Sportarten wieder Sport getrieben und um wichtige Punkte gekämpft. Unser UHC Sparkasse konnte in der Bundesliga beide Spiele in Leipzig für sich entscheiden. Diese und weitere Ergebnisse gibt es jetzt für Sie in unserem Sportblick.
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0: In der Verbandsliga fuhr der SSC Weißenfels einen souveränen 6:0 Auswärtssieg beim Haldensleber SC ein. Blau-Weiß Zobau unterlag am Sonntag beim VfB Merseburg mit 3:4. In der Landesliga unterlag der SC Naumburg 2:5 dem SV Edelweiß Arnstedt. Und der erste FC Zeitz musste sich ebenfalls mit 0:1 der Mannschaft vom SV Rot-Weiß Kemberg geschlagen geben. In der Landesklasse 6 kam es zu folgenden Ergebnissen. SSC Weißenfels gegen Rot-Weiß Weißenfels 2:1. Wacker Wegnitzdorf gegen SV Braunschweig 2:1. BSC Laucha fuhr einen 1:0 Sieg gegenüber dem Team von RSK Freiburg ein. Und die Begegnung Sportring Micheln gegen SV Großgrimma endete 0:1. Floorball. Am Samstag holten sich die UHC-Herren am Ende mit 7:5 den ersten Sieg in der Finalserie gegen den MFBC Leipzig. Und auch am Sonntag im Spiel 2 hatten sie wiederum mit 6:2 die Nase vorn. Am Wochenende stehen dann die Spiele 3 und 4 in der Weißenwälzer Stadthalle an. Basketball. In der Easy Credit BBL unterlag am Sonntag der Syntenix MBC bei den Gladiators Trier mit 78:85. Die Saison ist nun nach 34 Spieltagen vorbei und der MBC belegt am Ende Platz 13.
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1: Das war's schon wieder für heute. Ich wünsche Ihnen eine schöne kurze Arbeitswoche. Am Freitag begrüßt Sie hier an dieser Stelle wieder mein Kollege Thomas Scheidt. Machen Sie es gut. Bis dahin. Tschüss.
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2: Hallo liebe Zuschauer und herzlich willkommen zur aktuellen Sendung am Dienstag hier bei Ihrem BLK-TV. Die Landräte Sachsen-Anhalts tagten in der letzten Woche in Weißenfels. Im Rahmen dieser Konferenz formulierten sie ihre Erwartungen an den neuen Landtag und die neue Landesregierung.
3: Im Rahmen seiner 121. Landrätekonferenz am 7. und 8. Mai hat der Landkreistag Sachsen-Anhalt die Erwartungen der 11 Landkreise an den neuen Landtag und die neue Landesregierung nach der Landtagswahl am 6. September 2026 vorgestellt. Unter dem Titel Erwartungen an den neuen Landtag und die neue Landesregierung verlangt der Kommunale Spitzenverband eine uneingeschränkte Beachtung der kommunalen Selbstverwaltung und benennt konkrete Reformbedarfe für eine handlungsfähige, bürgernahe und zukunftsfeste Verwaltung in Sachsen-Anhalt.
4: Wer einen handlungsfähigen Staat will, der soll eben auch die kommunale Selbstverwaltung schützen, soll uns Vertrauen entgegenbringen, Gestaltungsspielräume ermöglichen und eben auch eine verlässliche Finanzierung gewährleisten. Das ist für uns ein sehr entscheidender Punkt. In der Regel sind die Landkreise, die Landratsämter, die untere Ebene, die mit dem Bürger in Kontakt tritt und Entscheidungen trifft, die unmittelbar für die Bürger wirken. Und darüber gibt es dann eben Fach- und Rechtsaufsichtsbehörden, die darüber wachen, ob wir die Gesetze richtig anwenden und die Entscheidung richtig treffen. Und wir sind der Meinung, dass fast 38 Jahren kommunaler Selbstverwaltung, jedenfalls, dass wir nach so vielen Jahren kommunaler Selbstverwaltung in der Lage sind, die Gesetze anzuwenden und wir in einem so kleinen, so armen Bundesland wie Sachsen-Anhalt eine drei- oder vierstufige Verwaltung nicht mehr brauchen. Wir können sie uns aber auch nicht leisten. Und deshalb schlagen wir ja vor, dass wir zwei Ebenen haben. Eine, die die Entscheidung vor Ort trifft. Eine Ebene, die in der Lage ist, diese auch gegebenenfalls zu kontrollieren. Das würde dann genügen. Und mit dieser Zweistufigkeit würden wir eben als Landkreise mal unabhängig davon, ob uns dann noch weitere Aufgaben zuwachsen, die vielleicht jetzt bei einem Landesverwaltungsamt liegen, würde uns eine große Entlastung zukommen, weil wir in verschiedenen Verfahren, die langatmig sind, dann keine Abstimmungsprozesse mehr zum Beispiel mit dem Landesverwaltungsamt machen müssen.
3: Mit Blick auf den demografischen Wandel fordert der Landkreistag eine aktive Landesstrategie für den ländlichen Raum. Notwendige Angebote der Daseinsvorsorge müssten in erreichbarer Nähe erhalten bleiben. Dazu zählen wohnortnahe Schulen, hausärztliche Versorgung, Pflegeangebote, barrierearmes Wohnen, ein leistungsfähiger ÖPNV und digitale Versorgungsangebote.
4: Ein anderes Thema, was ich noch aufgreife, bevor ich dann an Frau Professor Dr. Berger übergebe, ist das Thema Arbeitsgelegenheiten und generell die Umsetzung der neuen Grundsicherung, die ab 1. Juli in Kraft tritt. Auch hier haben wir Erwartungen an die neue Landesregierung, den neuen Landtag formuliert, dass das Land eben auch Voraussetzungen dafür schafft, dass wir die Grundsicherung und die Möglichkeit von verpflichtenden Arbeitsgelegenheiten im ehemaligen Bürgergeld zügig umsetzen können und dasselbe natürlich auch im Bereich der Asylbewerber und Geduldeten. Auch hier kann und müsste das Land, soll das Land uns unterstützen, insbesondere auch wenn es dann um die finanziellen Fragen geht, was kostet das, wer übernimmt das, also zum Beispiel, wer übernimmt ein Deutschlandticket oder die Fahrtkosten, wenn ein Asylbewerber eine verpflichtende Arbeitsgelegenheit nicht in dem eigenen Ort, in dem er untergebracht ist, sondern im Nachbarort hat. Auch da erwarten wir, dass uns die Landesregierung unterstützt und auch das ist ein Thema und ein Beispiel dafür, dass wir da mit der jetzigen Landesregierung diese Schritte gemeinsam angehen.
5: Thema Finanzen. Sie wissen, dass die kommunale Haushaltssituation überall in dieser Bundesrepublik dramatisch ist. Das wird entsprechend überall auch so formuliert. Das ist in Sachsen-Anhalt nicht anders. Wir haben eine halbe Milliarde Kassenkreditvolumen auf kreislicher Ebene. Da kommen wir von alleine nie wieder weg und die Zinslast steigt. Und wir haben keinerlei freie Spitze, um freiwillige Selbstverwaltung wahrzunehmen. Und das ist aus unserer Sicht ein Kernproblem, auch ein verfassungsrechtliches Problem. Sie wissen, dass wir da auch

0: beim Bundesverfassungsgericht uns entsprechend um Rat bemühen und um Entscheidung bemühen. Wir sind der festen Überzeugung, dass die geschilderte kommunale Selbstverwaltung und die Wirksamkeit vor Ort natürlich immer auch davon abhängt, dass wir die freie Spitze, also die finanziellen Mittel haben, um zu investieren. Es kann nicht sein, dass wir in unseren Landkreisen maximal 3% freiwillige Aufgaben vollbringen und der Rest purer Vollzug ist. Da brauchen wir mehr Geld. Nun wissen wir alle, dass die Decke insgesamt in dieser Republik zu kurz ist, obwohl wir Einnahmen haben wie noch nie. Und Sie wissen auch, dass wir hier in dieser Bundesrepublik beim Bund, in den Ländern und hier auch kommunal darüber streiten, wahrscheinlich noch viel zu wenig darüber streiten, wie wir diese Ausgabenlast reduzieren. Und da ist natürlich in vielfacher Hinsicht, gerade auch im Sozialbereich, nicht zuletzt der Bundesgesetzgeber gefragt. Wir haben eine Vielzahl von Fördertöpfen in diesem Land. Sachsen-Anhalt, wie alle ostdeutschen Bundesländer, haben eine hohe, hohe Abhängigkeit von Förderverfahren, Fördermittelverfahren, Förderverfahren. Das sind europäische Förderverfahren, das sind Bundesförderverfahren, das sind Landesförderverfahren. Dieser Ansatz hat sich in dieser Massivität nicht bewährt. Wir plädieren mit aller Macht dafür, dass ein neuer Landtag alle Mittel im Haushalt, die dazu dienen, egal über welches Förderverfahren, egal über welchen Sondertopf, irgendwie auch Kommunalebene zu finanzieren, dass die sehr viel stärker als bisher gebündelt werden in Budgets, die dann uns zur Verfügung stehen, damit wir auch investieren können in das, was Not tut.
1: Die kommende Wahlperiode muss eine Wahlperiode der kommunalen Verlässlichkeit werden, betont Professor Dr. Ariane Berger, geschäftsführendes Präsidialmitglied des Landkreistages Sachsen-Anhalt. Die Landkreise stehen bereit, Reformen aktiv zu unterstützen und Verantwortung zu übernehmen. Dafür brauchen wir ein partnerschaftliches Miteinander mit Landtag und Landesregierung, auf Augenhöhe, mit klaren Zuständigkeiten und mit finanzieller Ehrlichkeit.
2: Am Freitagnachmittag wurde der Altmarkt in Hohenmölsen zum bunten Treffpunkt für Jung und Alt. Unter dem Motto Gemeinsam essen, begegnen, gestalten kamen zahlreiche engagierte Menschen aus Schulen, Vereinen und Kirchengemeinden und der Stadtgesellschaft zusammen, um ein Zeichen für Demokratie, Toleranz und ein respektvolles Miteinander zu setzen.
3: Von Beginn an herrschte hier ein wahrhaft reges Treiben. Dem Motto entsprechend durften sich die Besucherinnen und Besucher auf ein abwechslungsreiches kulinarisches Angebot freuen. Ganz zur Freude von Friederike Rohr.
4: Frau Rohr, wenn man hier auf dem Altmarkt sieht in Hohenmölzen, denkt man, ganz Hohenmölzen ist auf dem Bein. Was ist heute hier los?
5: Wir haben unser Straßenfest für Demokratie und Miteinander, wo wir eben auch wirklich das Miteinander in den Mittelpunkt stellen und das feiern. Deswegen ist es schön, dass es auch wirklich funktioniert, dass die Menschen sich auf den Weg machen und rauskommen, ja, um zu feiern, um das Miteinander zu feiern.
4: Schön, was wird denn hier eigentlich alles geboten?
5: Genau, also es sind eigentlich ganz viele Vereine aus Hohenmölsen mit dabei. Unsere Sportvereine, SV Groß-Grimma, SV 1919, die eben mit was Kulinarischem und auch ein bisschen mit Bewegung mit dabei sind. Das Gymnasium ist mit einer Klasse vertreten und dann vom Burgenlandkreis eben auch noch. Die Volkshochschule ist mit da, Pro Familia ist mit da, mit Queerverbindung. So ein bisschen, dass man eben die Möglichkeit hat, was zu schlemmen. Deswegen auch der Schlemmerfreitag. Und ja, diesen Tag hier zu verbringen. Und dabei redet sich es eben auch am schönsten, wenn man was miteinander isst oder trinkt. Ja, um sich kennenzulernen. Auch die Zukunftswerkstatt Mitteldeutschland hat ja hier eine Unterkunft in Hohenmölsen für Jugendliche, die Unterstützung kriegen. Die sind eben auch hier vertreten, sodass die die Stadt ein bisschen kennenlernen und die Stadt diese Jugendlichen mal sieht und kennenlernt.
4: Es gibt ja auch sehr viel zu, worüber man sprechen sollte.
5: Genau, eben. Also es gibt natürlich viele Sorgen und wenn wir aber miteinander sprechen, stellen wir fest, wir haben sehr ähnliche Sorgen und haben eben aber auch, wenn wir ins Gespräch kommen dabei, können wir eben auch feststellen, wir haben aber auch die gleiche Idee davon, dass wir eigentlich miteinander leben wollen und ja, gerade heute am 8. Mai auch den Blick darauf, wie Frieden aussehen kann. Eben genau so, dass man miteinander ja auch die Probleme und die Sorgen teilt, aber auch vielleicht die Ideen von Hoffnung und wo es hingeht.
4: Da bedanke ich mich für das Gespräch und wünsche ja auch viel Spaß. Es soll ja auch Spaß noch mitmachen.
5: Genau, ja? Genau. Danke.
3: An den zahlreichen Ständen wurden herzhafte und süße Speisen sowie Getränke angeboten. Die Auswahl reichte von Kaffee und Kuchen über herzhafte Speisen bis hin zu zahlreichen Erfrischungen. Der Schlemmer Freitag machte erlebbar, wie gemeinsames Essen Menschen unabhängig von Alter, Herkunft oder Hintergrund miteinander verbindet. Neben den kulinarischen Genüssen standen Begegnungen und gemeinsames Erleben im Vordergrund. Und alle wissen, wenn in der Stadt etwas los ist, dann fehlt unser Bürgermeister Andy Haug auf keinen Fall. Kinder und Familien hatten viel Spaß an den zahlreichen Mitmachaktionen. Spiel- und Bewegungsstationen luden dazu ein, Neues auszuprobieren und miteinander aktiv zu werden. Für die musikalische Gestaltung sorgte der Gospelchor Joyful Voices aus Weißenfels, der im Laufe des Nachmittags immer wieder mit stimmungsvollen Beiträgen das Fest musikalisch begleitete. Im Anschluss an das Straßenfest hatte die Theater AG des Agricola Gymnasium zur Theateraufführung Ein Sommernachtstraum in die Kirche eingeladen. Das Fest bot Raum für Begegnung, Austausch und neue Perspektiven auf ein respektvolles Zusammenleben. Und auch in diesem Jahr war der Schlemmerfreitag ein voller Erfolg. Bunt, lebendig und ein starkes Zeichen für Zusammenhalt in unserer Stadt.
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1: Gerade im ländlichen Raum fehlen immer mehr Ärzte. 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
3: Wow!
6: Guten Morgen, Doktor.
4: Guten Morgen, Celine. Der junge Mann hier hat sich verletzt. Schaust du es bitte mal an?
6: Na klar, das kann ich gerne machen.
4: Celine ist unsere Landarztstipendiatin hier am Asklepios-Klinikum und macht gerade ihr praktisches Jahr bei uns. 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
3: Sì, grazie.
6: Ich habe mich damals für das Landarztstipendium beworben, weil mich die Arbeit als Landärztin einfach total überzeugt. Ich kann den Menschen helfen und begleite oft deren Leben über Jahre oder sogar Jahrzehnte. Und das Beste ist, ich kann in der Region bleiben, denn hier gefällt's mir.
3: Ja, mir auch.
8: Bella, ciao.
9: Es ist einfach großartig.
6: Das Studium ist sehr seriös und das Programm bietet mir eine gewisse Planungssicherheit, sowohl beruflich als auch privat. Und das Mentoring-Programm lässt sich auch in einer Facharztausbildung nicht allein.
3: Wow. Hey Celine, schön, dass du hier bist. Kannst du hier übernehmen?
6: Klar, das kann ich machen, wenn du hier übernimmst.

0: perfekter NC ist für die Aufnahme in das Stipendium nicht zwingend notwendig, da den Burgenlandkreis und das Kirchkloster daran glauben, dass Menschen ohne perfekten Schulabschluss auch gute Ärzte werden können, wenn die Einstellung stimmt.
1: Während des Studiums kommt man echt gut rum. Bis zum Physikum studiert man an der Semmelweis-Universität in Budapest.
0: Danach geht's nach Hamburg in das B+-Campus für den klinischen Teil. Spätestens für das praktische Jahr und die Facharztausbildung kommt man nach Hause im Burgenlandkreis, zum Beispiel hier in der Klinik in Weißenfels.
2: Hey, da seid ihr wieder.
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5: Am 9.5. verwandelte sich der Naumburger Dom für Fans der elektronischen Musik in eine atemberaubende Kulisse. Das Unique Place hat wieder eingeladen und sich seinen Traum im Domgarten erfüllt. Und wir waren hautnah für Sie dabei.
6: Der Naumburger Dom als Dancefloor-Kulisse? Ein gewagtes Experiment, das aber voll aufging. Die Veranstalter des Formates Unique Place, was dieses Jahr bereits zum 5. Mal in Goseck stattfindet, kastierte am 9. Mai erstmals im Domgarten in Naumburg. Und die Veranstalter haben sich mal wieder richtig ins Zeug gelegt. Rund 600 Partygäste feierten zu feinstem Haus und Beats die Stimmung von Anfang an elektrisierend, die Atmosphäre atemberaubend. Der Domgarten verwandelte sich zu einer Chill-Out-Area und zum Dancefloor. Gemütlich sitzen und zuhören oder tanzen, bis es dunkel wird. Und dabei den Domgarten oder die Kulisse des Weltkulturerbe bestaunen. Mit einer spektakulären Lichtinszenierung wurde die Fassade des Doms später regelrecht zum Leben erweckt und sorgte für viele Fotos und Staunen. Ein visueller Mix aus Tradition und Moderne. Tolle Künstler heizten dem Publikum ein. Die Stimmung war ausgelassen. Das Publikum zufrieden und die Künstler und Veranstalter am Ende sichtlich gerührt. Im September findet das nächste Unique Place statt, im Sonnenobservatorium in Goseck. Und auch da werden sich die Veranstalter wieder viel einfallen lassen.

0: Jetzt wird's wieder sportlich. Der Weißenfelser Handballverein kann auf 35 Jahre in diesem Jahr zurückblicken. Aus diesem Anlass hat man am vergangenen Wochenende mit vielen Aktionen und Gesprächen und natürlich geladenen Gästen ein gemeinsames Wochenende mit dem Förderverein in der Inge-Schanding-Halle verbracht.
1: Und über mangelndes Interesse konnte sich der Verein wahrlich nicht beklagen. Das bedeutet aber auch, es gab alle Hände voll zu tun. Und für uns schnell noch ein Interview mit Steffen Date und Michael Schwarze, bevor sie beide dann ihres Amtes walten mussten.
2: Steffen, wieder mal beim WHV, aber heute also ganz bestimmt ein Anlass, denn ihr habt Jubiläum.
3: Wir werden heute 35 Jahre alt. 1991 gegründet.
2: Wie ist dann der Werdegang gewesen? Und sag mal, wie gleich im Anschluss, wie lange bist du schon dabei?
3: Ich war Mitgründer und war vorher schon, also ich bin insgesamt 37 oder 38 Jahre beim Weißenfelser Handball.
2: Und da möchte man natürlich unseren Zuschauern so einen kleinen Abriss. Wie ist es gelaufen? Wie ist es losgegangen, das Ganze?
3: Also losgegangen ist es, es gab den ASV Vorwärts Weißenfels beim männlichen und Fortschritt Weißenfels beim weiblichen. Und dann haben wir uns zusammengeschlossen zum WAV 91.
2: Und nun gibt es ja mehrere Mannschaften, männlich, weiblich, Kinder. Und ihr spielt in verschiedenen Ligen.
3: Wir haben im Moment 10 Mannschaften, alles in der Bezirksliga und die Minis. Wir hatten natürlich vorher schon mal viel mehr, aber das ist halt so, die bodenschwachen Jahrgänge. Und im Moment, also ziemlich erfolgreich auch teilweise. Wir hatten auch Landesmeister in der A-Jugend dabei. Und dieses Jahr ist der ganze weibliche Bereich wird ausgezeichnet für die ersten 3 Plätze. Und die Frauen natürlich heute als Meister der Bezirksliga und hoffentlich nächste Woche auch den Ausstieg in der Oberliga.
2: Na, dann drücken wir jetzt schon mal den Daumen. Ich gehe jetzt gleich mal auf deine linke Seite, rechte Seite rüber. Ihr habt auch Unterstützung und da gehe ich jetzt hier rüber, ne?
3: Wir sind sehr stolz auf die Unterstützung, weil unser Förderverein, der hilft bei Sportgeräten, bei Fahrtkosten, bei Startgebühren, vor allem bei Minis für die Medaillen und was so anliegt.
2: Jetzt frage ich ihn mal. Micha, wie viele Jahre gibt es den Förderverein?
4: Ja, wir haben uns 1999 gegründet. Wir sind also 27 Jahre schon jung oder alt, je nachdem. Aber es heißt ja so schön, Handball über Generationen. Der Weißenfelser Handballsport als solches, den gibt es ja schon knapp 110 Jahre in Weißenfels. Es hat wahnsinnig großartige Tradition. Und deshalb heißt ja auch diese Sporthalle in Weißenfels West Inge Schanding Sporthalle Weißenfels West. Und nach ihr benannt worden, nach der 126-maligen Nationalspielerin im Handball, damals der DDR. Also es ist schon fantastisch. Und dieser Spirit, den versuchen wir natürlich immer wieder weiterzutragen und zu leben. Weil ohne Nachwuchs und Nachwuchsförderung, da passiert gar nichts. Egal in welchem Verein auch immer. Und dafür stehen wir ja. Wir sind also ausschließlich für die Nachwuchsförderung nicht nur zuständig, sondern das haben wir uns ja hinter die Ohren geschrieben, in die Satzung geschrieben. Und deshalb haben wir auch schon in den fast 27 Jahren, Steffen, 95.000 Euro etwa für den WHV, für die Nachwuchsförderung aufgewendet oder zur Verfügung gestellt und eingeholt durch Mitgliedsbeiträge und natürlich auch viele treue Spenden durch Förderer, durch Unterstützer, die man immer wieder neu pflegen muss, manchmal auch wecken muss. Aber das ist normal, von alleine passiert das nicht. Und wie gesagt, heute ist das 15. Benefiz-Handballspiel in der ganzen Laufbahn und zugunsten halt der Nachwuchsförderung. Und das macht uns natürlich froh und stolz. Aber Steffen hat ja schon einiges gesagt, wie das hier so abläuft. Und das ist halt der Rahmen des Jubiläums, 35 Jahre WAV, wo wir dann unser Benefiz-Handballspiel einbetten. Unser Oberbürgermeister spielt sogar auch mit. Unser Landrat wird als Ehrengast mit dabei sein. Stadträte, Politiker, Firmeninhaber, einfach nur so, auch meine Freunde teilweise, ehemalige Handballer. Also es ist ein bunter Mix und das wird eine ganz große, schöne Überraschung.
1: Sehr viele waren der Einladung gefolgt und zeigten Dank und Anerkennung für das über Jahre so große Engagement. Keiner kam mit leeren Händen.
5: Herzlichen Glückwunsch zum 35-Jährigen. Vielen Dank dafür, dass ihr den Handball in Weißenfelsen unterstützt. Und allen, die über die Jahre hinweg haben, sind ja auch schon in Antwort, über diese 35 Jahre hinweg sich hier so engagiert haben, immer mal ein herzliches Dankeschön. Ich bin sehr dankbar, dass ihr an den einen oder anderen heute auch erinnern werdet. Schön, dass ihr alle da seid. Ich habe 500 Euro mitgebracht. Ich hoffe, das passt und ich liebe das. Ich weiß nicht, alles Gute. Vielen Dank, Herr Landrat. Das wissen wir sehr zu schätzen. Das muss ich in die Südkurve gucken, jawohl. Das ist fast voll. Es wird sich aber auch mehr füllen. So, jetzt anmerken Sie Punkten.
6: Liebe Handballfamilie, auch von mir einen ganz herzlichen Glückwunsch zum 35. Jubiläum. Vor allen Dingen allen, die die ganze Zeit so fleißig im Ehrenamt hier geackert haben, damit der Handballsport hier in unserer Stadt sich weiter gut entwickelt. Und wir wissen alle, ihr habt mega Erfolge erzielt. Tolle Jugendarbeit, das ist alles nicht selbstverständlich. Dafür sage ich herzlich Dankeschön und danke auch für die Einladung, heute hier bei euch zu sein. Natürlich kommt man nicht mit mehr Händen, lieber Steffen. Auch von mir gibt es eine Unterstützung. Ich gratuliere euch und wünsche allen einen tollen Tag.
1: Neben den zu solchen Anlässen obligatorischen Freundschaftsspielen standen aber auch noch Punktspiele auf dem Plan. Aber die Vereinsmitglieder hatten sich auch noch etwas Besonderes einfallen lassen. So standen sich am Samstagnachmittag zwei sogenannte Promi-Mannschaften auf dem Parkett gegenüber. Oberbürgermeister Martin Papke und Sponsoren des WHV forderten eine Auswahl des Fördervereins des WHV zum fairen Schlagabtausch heraus. Kommentiert von der Landtagsabgeordneten Elke Simon Koch begannen die Zuschauer dann ein Spiel der etwas anderen Art zu sehen. Die Sponsoren zeigten sich auch auf dem Spielfeld zu Hause und versenkten so manchen Ball im Netz. Am Ende trennte man sich mit einem Endergebnis von 30-30. Es war wieder eine gelungene und vor allem emotionale Veranstaltung. Und für die Zukunft an dieser Stelle nochmals für den Verein alles, alles Gute und weiterhin viel Erfolg.
0: Natürlich wurde am Wochenende auch in den anderen Sportarten wieder Sport getrieben und um wichtige Punkte gekämpft. Unser UHC Sparkasse konnte in der Bundesliga beide Spiele in Leipzig für sich entscheiden. Diese und weitere Ergebnisse gibt es jetzt für Sie in unserem Sportblick.
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1: In der Verbandsliga fuhr der SSC Weißenfels einen souveränen 6:0 Auswärtssieg beim Haldensleber SC ein. Blau-Weiß Zobau unterlag am Sonntag beim VfB Merseburg mit 3:4. In der Landesliga unterlag der SC Naumburg 2:5 dem SV Edelweiß Arnstedt. Und der erste FC Zeitz musste sich ebenfalls mit 0:1 der Mannschaft vom SV Rot-Weiß Kemberg geschlagen geben. In der Landesklasse 6 kam es zu folgenden Ergebnissen. SSC Weißenfels gegen Rot-Weiß Weißenfels 2:1. Wacker Wengelsdorf gegen SV Braunspetra 2:1. BSC Laucha fuhr einen 1:0 Sieg gegenüber dem Team von RSK Freiburg ein. Und die Begegnung Sportring Micheln gegen SV Großgrimma endete 0:1. Floorball. Am Samstag holten sich die UAC-Herren am Ende mit 7:5 den ersten Sieg in der Finalserie gegen den MFBC Leipzig. Und auch am Sonntag im Spiel 2 hatten sie wiederum mit 6:2 die Nase vorn. Am Wochenende stehen dann die Spiele 3 und 4 in der Weißenwälzer Stadthalle an. Basketball. In der Easy Credit BBL unterlag am Sonntag der Syntenix MBC bei den Gladiators Trier mit 78:85. Die Saison ist nun nach 34 Spieltagen vorbei und der MBC belegt am Ende Platz 13.
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0: Das war's schon wieder für heute. Ich wünsche Ihnen eine schöne kurze Arbeitswoche. Am Freitag begrüßt Sie hier an dieser Stelle wieder mein Kollege Thomas Scheidt. Machen Sie es gut. Bis dahin. Tschüss.
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2: Hallo liebe Zuschauer und herzlich willkommen zur aktuellen Sendung am Dienstag hier bei Ihrem BLK-TV. Die Landräte Sachsen-Anhalts tagten in der letzten Woche in Weißenfels. Im Rahmen dieser Konferenz formulierten sie ihre Erwartungen an den neuen Landtag und die neue Landesregierung.
3: Im Rahmen seiner 121. Landrätekonferenz am 7. und 8. Mai hat der Landkreistag Sachsen-Anhalt die Erwartungen der 11 Landkreise an den neuen Landtag und die neue Landesregierung nach der Landtagswahl am 6. September 2026 vorgestellt. Unter dem Titel »Erwartungen an den neuen Landtag und die neue Landesregierung« verlangt der Kommunale Spitzenverband eine uneingeschränkte Beachtung der kommunalen Selbstverwaltung und benennt konkrete Reformbedarfe für eine handlungsfähige, bürgernahe und zukunftsfeste Verwaltung in Sachsen-Anhalt.
4: Wer einen handlungsfähigen Staat will, der soll eben auch die kommunale Selbstverwaltung schützen, soll uns Vertrauen entgegenbringen, Gestaltungsspielräume ermöglichen und eben auch eine verlässliche Finanzierung gewährleisten. Das ist für uns ein sehr entscheidender Punkt. In der Regel sind die Landkreise, die Landratsämter, die untere Ebene, die mit dem Bürger in Kontakt tritt und Entscheidungen trifft, die unmittelbar für die Bürger wirken. Und darüber gibt es dann eben Fach- und Rechtsaufsichtsbehörden, die darüber wachen, ob wir die Gesetze richtig anwenden und die Entscheidung richtig treffen. Und wir sind der Meinung, dass nach fast 38 Jahren kommunaler Selbstverwaltung, wir, 37 sind es, ne? Naja, wie auch immer, jedenfalls, dass wir nach so vielen Jahren kommunaler Selbstverwaltung in der Lage sind, die Gesetze anzuwenden und wir in einem so kleinen, so armen Bundesland wie Sachsen-Anhalt eine drei- oder vierstufige Verwaltung nicht mehr brauchen. Wir können sie uns aber auch nicht leisten. Und deshalb schlagen wir ja vor, dass wir zwei Ebenen haben. Eine, die die Entscheidung vor Ort trifft. Eine Ebene, die in der Lage ist, diese auch gegebenenfalls zu kontrollieren. Das würde dann genügen. Und mit dieser Zweistufigkeit würden wir eben als Landkreise mal unabhängig davon, ob uns dann noch weitere Aufgaben zuwachsen, die vielleicht jetzt bei einem Landesverwaltungsamt liegen, würde uns eine große Entlastung zukommen, weil wir in verschiedenen Verfahren, die langatmig sind, dann keine Abstimmungsprozesse mehr zum Beispiel mit dem Landesverwaltungsamt machen müssen.
3: Mit Blick auf den demografischen Wandel fordert der Landkreistag eine aktive Landesstrategie für den ländlichen Raum. Notwendige Angebote der Daseinsvorsorge müssten in erreichbarer Nähe erhalten bleiben. Dazu zählen wohnortnahe Schulen, hausärztliche Versorgung, Pflegeangebote, barrierearmes Wohnen, ein leistungsfähiger ÖPNV und digitale Versorgungsangebote.
4: Ein anderes Thema, was ich noch aufgreife, bevor ich dann an Frau Professor Dr. Berger übergebe, ist das Thema Arbeitsgelegenheiten und generell die Umsetzung der neuen Grundsicherung, die ab 1. Juli in Kraft tritt. Auch hier haben wir Erwartungen an die neue Landesregierung, den neuen Landtag formuliert, dass das Land eben auch Voraussetzungen dafür schafft, dass wir die Grundsicherung und die Möglichkeit von verpflichtenden Arbeitsgelegenheiten im ehemaligen Bürgergeld zügig umsetzen können. Und dasselbe natürlich auch im Bereich der Asylbewerber und Geduldeten. Auch hier kann und müsste das Land, soll das Land uns unterstützen, insbesondere auch wenn es dann um die finanziellen Fragen geht, was kostet das, wer übernimmt das, also zum Beispiel, wer übernimmt ein Deutschlandticket oder die Fahrtkosten, wenn ein Asylbewerber eine verpflichtende Arbeitsgelegenheit nicht in dem eigenen Ort, in dem er untergebracht ist, sondern im Nachbarort hat. Auch da erwarten wir, dass uns die Landesregierung unterstützt und auch das ist ein Thema und ein Beispiel dafür, dass wir da mit der jetzigen Landesregierung diese Schritte gemeinsam angehen.
5: Thema Finanzen. Sie wissen, dass die kommunale Haushaltssituation überall in dieser Bundesrepublik dramatisch ist. Das wird entsprechend überall auch so formuliert. Das ist in Sachsen-Anhalt nicht anders. Wir haben eine halbe Milliarde Kassenkreditvolumen auf kreislicher Ebene. Da kommen wir von alleine nie wieder weg und die Zinslast steigt. Und wir haben keinerlei freie Spitze, um freiwillige Selbstverwaltung wahrzunehmen. Und das ist aus unserer Sicht ein Kernproblem, auch ein verfassungsrechtliches Problem. Sie wissen, dass wir da auch beim Bundesverfassungsgericht uns entsprechend um Rat bemühen und um Entscheidung bemühen. Wir sind der festen Überzeugung, dass die geschilderte kommunale Selbstverwaltung und die Wirksamkeit vor Ort natürlich immer auch davon abhängt, dass wir die freie Spitze, also die finanziellen Mittel haben, um zu investieren. Es kann nicht sein, dass wir in unseren Landkreisen maximal 3% freiwillige Aufgaben vollbringen und der Rest purer Vollzug ist. Da brauchen wir mehr Geld. Nun wissen wir alle, dass die Decke insgesamt in dieser Republik zu kurz ist, obwohl wir Einnahmen haben wie noch nie. Und Sie wissen auch, dass wir hier in dieser Bundesrepublik beim Bund, in den Ländern und hier auch kommunal darüber streiten, wahrscheinlich noch viel zu wenig darüber streiten, wie wir diese Ausgabenlast reduzieren. Und da ist natürlich in vielfacher Hinsicht, gerade auch im Sozialbereich, nicht zuletzt der Bundesgesetzgeber gefragt. Wir haben eine Vielzahl von Fördertöpfen in diesem Land. Sachsen-Anhalt, wie alle ostdeutschen Bundesländer, haben eine hohe, hohe Abhängigkeit von Förderverfahren, Fördermittelverfahren, Förderverfahren. Das sind europäische Förderverfahren, das sind Bundesförderverfahren, das sind Landesförderverfahren. Dieser Ansatz hat sich in dieser Massivität nicht bewährt. Wir plädieren mit aller Macht dafür, dass ein neuer Landtag alle Mittel im Haushalt, die dazu dienen, egal über welches Förderverfahren, egal über welchen Sondertopf, irgendwie auch Kommunalebene zu finanzieren, dass die sehr viel stärker als bisher gebündelt werden in Budgets, die dann uns zur Verfügung stehen, damit wir auch investieren können in das, was Not tut.
3: Die kommende Wahlperiode muss eine Wahlperiode der kommunalen Verlässlichkeit werden, betont Professor Dr. Ariane Berger, geschäftsführendes Präsidialmitglied des Landkreistages Sachsen-Anhalt. Die Landkreise stehen bereit, Reformen aktiv zu unterstützen und Verantwortung zu übernehmen. Dafür brauchen wir ein partnerschaftliches Miteinander mit Landtag und Landesregierung, auf Augenhöhe, mit klaren Zuständigkeiten und mit finanzieller Ehrlichkeit.
2: Am Freitagnachmittag wurde der Altmarkt in Hohenmölsen zum bunten Treffpunkt für Jung und Alt. Unter dem Motto »Gemeinsam essen, begegnen, gestalten« kamen zahlreiche engagierte Menschen aus Schulen, Vereinen und Kirchengemeinden und der Stadtgesellschaft zusammen, um ein Zeichen für Demokratie, Toleranz und ein respektvolles Miteinander zu setzen.
6: Von Beginn an herrschte hier ein wahrhaft reges Treiben. Dem Motto entsprechend durften sich die Besucherinnen und Besucher auf ein abwechslungsreiches kulinarisches Angebot freuen. Ganz zur Freude von Friederike Rohr.
7: Frau Rohr, wenn man hier auf dem Altmarkt sieht in Hohenmölsen, denkt man ganz, Hohenmölsen ist auf dem Bein. Was ist heute hier los?
8: Wir haben unser Straßenfest für Demokratie und Miteinander, wo wir eben auch wirklich das Miteinander in den Mittelpunkt stellen und das feiern. Deswegen ist es schön, dass es auch wirklich funktioniert, dass die Menschen sich auf den Weg machen und rauskommen, um zu feiern, um das Miteinander zu feiern.
7: Schön, was wird denn hier eigentlich alles geboten?
8: Genau, also es sind eigentlich ganz viele Vereine aus Hohenmölsen mit dabei. Unsere Sportvereine SV Groß-Grimmer, SV 1919, die eben mit was Kulinarischem und auch ein bisschen mit Bewegung mit dabei sind. Das Gymnasium ist mit einer Klasse vertreten und dann vom Burgenlandkreis eben auch noch. Die Volkshochschule ist mit da, Pro Familia ist mit da, mit Queerverbindung. So ein bisschen, dass man eben die Möglichkeit hat, was zu schlemmen. Deswegen auch der Schlemmerfreitag und ja, diesen Tag hier zu verbringen. Und dabei redet sich es eben auch am schönsten, wenn man was miteinander isst oder trinkt. Um sich kennenzulernen. Auch die Zukunftswerkstatt Mitteldeutschland hat ja hier eine Unterkunft in Hohenmölsen für Jugendliche, die Unterstützung kriegen. Die sind eben auch hier vertreten, sodass die Stadt ein bisschen kennenlernen und die Stadt diese Jugendlichen mal sieht und kennenlernt.
7: Es gibt ja auch sehr viel, worüber man sprechen sollte.
8: Genau, eben. Also es gibt natürlich viele Sorgen und wenn wir aber miteinander sprechen, stellen wir fest, wir haben sehr ähnliche Sorgen und haben eben aber auch, wenn wir ins Gespräch kommen dabei, können wir eben auch feststellen, wir haben aber auch die gleiche Idee davon, dass wir eigentlich miteinander leben wollen und gerade heute am 8. Mai auch den Blick darauf, wie Frieden aussehen kann, eben genau so, dass man miteinander auch die Probleme und die Sorgen teilt, aber auch vielleicht die Ideen von Hoffnung und wo es hingeht.
7: Da bedanke ich mich für das Gespräch und wünsche auch viel Spaß. Es soll ja auch Spaß noch mitmachen.
8: Genau, genau. Danke.
6: An den zahlreichen Ständen wurden herzhafte und süße Speisen sowie Getränke angeboten. Die Auswahl reichte von Kaffee und Kuchen über herzhafte Speisen bis hin zu zahlreichen Erfrischungen. Der Schlemmerfreitag machte erlebbar, wie gemeinsames Essen Menschen unabhängig von Alter, Herkunft oder Hintergrund miteinander verbindet. Neben den kulinarischen Genüssen standen Begegnungen und gemeinsames Erleben im Vordergrund. Und alle wissen, wenn in der Stadt etwas los ist, dann fehlt unser Bürgermeister.

0: Andy Haug? Auf keinen Fall. Kinder und Familien hatten viel Spaß an den zahlreichen Mitmachaktionen. Spiel- und Bewegungsstationen luden dazu ein, Neues auszuprobieren und miteinander aktiv zu werden. Für die musikalische Gestaltung sorgte der Gospelchor Joyful Voices aus Weißenfels, der im Laufe des Nachmittags immer wieder mit stimmungsvollen Beiträgen das Fest musikalisch begleitete. Im Anschluss an das Straßenfest hatte die Theater AG des Agricola Gymnasium zur Theateraufführung ein Sommernachtstraum in die Kirche eingeladen. Das Fest bot Raum für Begegnung, Austausch und neue Perspektiven auf ein respektvolles Zusammenleben. Und auch in diesem Jahr war der Schlemmerfreitag ein voller Erfolg. Bunt, lebendig und ein starkes Zeichen für Zusammenhalt in unserer Stadt.
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1: Gerade im ländlichen Raum fehlen immer mehr Ärzte. Damit sind Wartezeiten und weite Wege zum Arzt für viele trauriger Alltag. Diese Situation möchte man im Burgenlandkreis entgegenwirken. Deshalb hat der Burgenlandkreis gemeinsam mit der Asklepios-Klinik Weißenfels zwei Landarztstipendien ins Leben gerufen.
2: Zehnmal Merci, ich bin schon unterwegs.
3: Ja, es ist eben so schön hier im Burgenlandkreis. Ciao. Au!
4: Hey, du willst wissen, wo du einen Arzt findest?
3: Mhm.
4: Da sieht's auf dem Land leider schwierig aus. Viele Praxen mussten leider schon schließen aufgrund fehlender Nachfolge. Aber in dem Problem sind wir dran.
5: Willkommen im Asklepios-Klinik von Weißenfels.
3: Wow!
6: Guten Morgen, Doktor.
4: Guten Morgen, Celine. Der junge Mann hier hat sich verletzt. Schaust du es bitte mal an?
6: Na klar, das kann ich gerne machen.
4: Celine ist unsere Landarztstipendiatin hier am Asklepios-Klinikum und macht gerade ihr praktisches Jahr bei uns. Das Stipendium wird gemeinsam vom Burgenlandkreis und vom Klinikum getragen. Damit wollen wir aktiv dem Haus- und Landarztmangel in der Region entgegenwirken.
7: Dann machen wir das mal wieder schön und ich nehme dich mit.
3: Sì, grazie.
6: Ich habe mich damals für das Landarztstipendium beworben, weil mich die Arbeit als Landärztin einfach total überzeugt. Ich kann den Menschen helfen und begleite oft deren Leben über Jahre oder sogar Jahrzehnte. Und das Beste ist, ich kann in der Region bleiben, denn hier gefällt's mir.
3: Ja, mir auch.
8: Bella, ciao.
9: Ist es einfach großartig.
6: Das Studium ist sehr seriös und das Programm bietet mir eine gewisse Planungssicherheit, sowohl beruflich als auch privat. Und das Mentoring-Programm lässt sich auch in einer Facharztausbildung nicht allein.
3: Wow.
10: Hey Celine, schön, dass du hier bist. Kannst du hier übernehmen?
6: Klar, das kann ich machen, wenn du hier übernimmst.
10: Ein perfekter NC ist für die Aufnahme in das Stipendium nicht zwingend notwendig, da dem Burgenlandkreis und Asklepios daran glauben, dass Menschen ohne perfekten Schulabschluss auch gute Ärzte werden können, wenn die Einstellung stimmt.
11: Genau!
10: Während des Studiums kommt man echt gut rum. Bis zum Physikum studiert man an der Semmelweis-Universität in Budapest. Danach geht's nach Hamburg in das Asklepios-Campus für den klinischen Teil. Spätestens für das praktische Jahr und die Facharztausbildung kommt man nach Hause im Burgenlandkreis, zum Beispiel hier in der Klinik in Weißenfels.
4: Hey, da seid ihr wieder.
3: Sie?
6: Ja, und den Finger, den haben wir auch wieder schön gemacht.
4: Sieht gut aus, hätte ich selbst nicht besser machen können.
3: Tutto bene.
6: Bewirb auch du dich jetzt für ein Landarztstipendium im Burgenlandkreis.

0: Am 9.5. verwandelte sich der Naumburger Dom für Fans der elektronischen Musik in eine atemberaubende Kulisse. Das Unique Place hat wieder eingeladen und sich seinen Traum im Domgarten erfüllt. Und wir waren hautnah für Sie dabei.
1: Der Naumburger Dom als Dancefloor-Kulisse? Ein gewagtes Experiment, das aber voll aufging. Die Veranstalter des Formates Unique Place, was dieses Jahr bereits zum 5. Mal in Goseck stattfindet, kastierte am 9. Mai erstmals im Domgarten in Naumburg. Und die Veranstalter haben sich mal wieder richtig ins Zeug gelegt. Rund 600 Partygäste feierten zu feinstem House und Beats die Stimmung von Anfang an elektrisierend. Die Atmosphäre atemberaubend. Der Domgarten verwandelte sich zu einer Chill-Out-Area und zum Dancefloor. Gemütlich sitzen und zuhören oder tanzen, bis es dunkel wird. Und dabei den Domgarten oder die Kulisse des Weltkulturerbe bestaunen. Mit einer spektakulären Lichtinszenierung wurde die Fassade des Doms später regelrecht zum Leben erweckt und sorgte für viele Fotos und Staunen. Ein visueller Mix aus Tradition und Moderne. Tolle Künstler heizten dem Publikum ein. Die Stimmung war ausgelassen. Das Publikum zufrieden und die Künstler und Veranstalter am Ende sichtlich gerührt. Im September findet das nächste Unique Place statt, im Sonnenobservatorium in Goseck. Und auch da werden sich die Veranstalter wieder viel einfallen lassen.

0: Jetzt wird's wieder sportlich. Der Weißenfelser Handballverein kann auf 35 Jahre in diesem Jahr zurückblicken. Aus diesem Anlass hat man am vergangenen Wochenende mit vielen Aktionen und Gesprächen und natürlich geladenen Gästen ein gemeinsames Wochenende mit dem Förderverein in der Inge-Schanding-Halle verbracht.
1: Und über mangelndes Interesse konnte sich der Verein wahrlich nicht beklagen. Das bedeutet aber auch, es gab alle Hände voll zu tun. Und für uns schnell noch ein Interview mit Steffen Date und Michael Schwarze, bevor sie beide dann ihres Amtes weiden mussten.
2: Steffen, wieder mal beim WHV, aber heute also ganz bestimmt ein Anlass, denn ihr habt Jubiläum.
3: Wir werden heute 35 Jahre alt, 1991 gegründet.
2: Wie ist dann der Werdegang gewesen? Und sag mal, wie gleich im Anschluss, wie lange bist du schon dabei?
3: Ich war Mitgründer und war vorher schon, also ich bin insgesamt 37 oder 38 Jahre beim Weißenfelser Handball.
2: Du, da möchte man natürlich unseren Zuschauern so einen kleinen Abriss. Wie ist es gelaufen? Wie ist es losgegangen, das Ganze?
3: Also losgegangen ist es, es gab den ASV Vorwärts Weißenfels bei den männlichen und Fortschritt Weißenfels bei den weiblichen. Und dann haben wir uns zusammengeschlossen zum WAV 91.
2: Und nun gibt es ja mehrere Mannschaften, männlich, weiblich, Kinder, und ihr spielt in verschiedenen Ligen.
3: Wir haben im Moment 10 Mannschaften, alles in der Bezirksliga und die Minis. Wir hatten natürlich vorher schon mal viel mehr, aber es ist halt so, die bodenschwachen Jahrgänge. Und im Moment, also ziemlich erfolgreich auch teilweise, wir hatten auch Landesmeister in der A-Jugend dabei. Und dieses Jahr ist der ganze weibliche Bereich wird ausgezeichnet für die ersten 3 Plätze. Und die Frauen natürlich heute als Meister der Bezirksliga und hoffentlich nächste Woche auch den Aufstieg in der Oberliga.
2: Ja, dann drücken wir jetzt schon mal den Daumen. Ich gehe jetzt gleich mal auf deine linke Seite, rechte Seite rüber. Ihr habt auch Unterstützung und da gehe ich jetzt hier rüber. Ne?
3: Wir sind sehr stolz auf die Unterstützung, weil unser Förderverein, der hilft bei Sportgeräten, bei Fahrtkosten, bei Startgebühren, vor allem bei Minis für die Medaillen und was so anliegt.
2: Jetzt frage ich ihn mal. Micha, wie viele Jahre gibt es den Förderverein?
4: Ja, wir haben uns 1999 gegründet. Wir sind also 27 Jahre, schon jung oder alt, je nachdem. Aber es heißt ja so schön, Handball über Generationen. Der Weißenfelser Handballsport als solches, den gibt es ja schon knapp 110 Jahre in Weißenfels. Es hat wahnsinnig großartige Tradition. Und deshalb heißt ja auch diese Sporthalle in Weißenfels West Inge Schanding Sporthalle Weißenfels West. Und nach ihr benannt worden, nach der 126-maligen Nationalspielerin im Handball, damals der DDR. Also es ist schon fantastisch. Und dieser Spirit, den versuchen wir natürlich immer wieder weiterzutragen und zu leben. Weil ohne Nachwuchs und Nachwuchsförderung, da passiert gar nichts. Egal in welchem Verein auch immer. Und dafür stehen wir ja. Wir sind also ausschließlich für die Nachwuchsförderung nicht nur zuständig, sondern das haben wir uns hinter die Ohren geschrieben, in die Satzung geschrieben. Und deshalb haben wir auch schon in den fast 27 Jahren, Steffen, 95.000 Euro etwa für den WHV, für die Nachwuchsförderung aufgewendet oder zur Verfügung gestellt. Und eingeholt durch Mitgliedsbeiträge und natürlich auch viele treue Spenden durch Förderer, durch Unterstützer, die man immer wieder neu pflegen muss, manchmal auch wecken muss. Aber das ist normal, von alleine passiert das nicht. Und wie gesagt, heute ist das 15. Benefiz-Handballspiel in der ganzen Laufbahn und zugunsten halt der Nachwuchsförderung. Und das macht uns natürlich froh und stolz. Aber Steffen hat ja schon einiges gesagt, wie das hier so abläuft. Und das ist halt der Rahmen des Jubiläums, 35 Jahre WAV, wo wir dann unser Benefiz-Handballspiel einbetten. Unser Oberbürgermeister spielt sogar auch mit. Unser Landrat wird als Ehrengast mit dabei sein. Stadträte, Politiker, Firmeninhaber, einfach nur so, auch meine Freunde teilweise, ehemalige Handballer. Also es ist ein bunter Mix und das wird eine ganz große, schöne Überraschung.
1: Sehr viele waren der Einladung gefolgt und zeigten Dank und Anerkennung für das über Jahre so große Engagement. Keiner kam mit leeren Händen.
5: Herzlichen Glückwunsch zum 35-Jährigen. Vielen Dank dafür, dass ihr den Handball im Weißen Feld unterstützt. Und allen, die über die Jahre hinweg arm sind, ja auch schon genannt worden, über diese 35 Jahre hinweg, sich hier so engagiert haben, hier nochmal ein herzliches Dankeschön. Ich bin sehr dankbar, dass ihr an den einen oder anderen heute auch erinnert werdet. Schön, dass ihr alle da sind. Ich habe 500 Euro mitgebracht. Ich hoffe, das passt. Ich liebe das. Ich danke euch. Vielen Dank. Ich bin dahin. Alles Gute. Vielen Dank, Herr Landrat. Das wissen wir sehr zu schätzen. Jetzt muss ich in die Südkurve gucken. Jawohl. Das ist fast voll. Es wird sich noch mehr füllen. So, jetzt anmelden Sie den Punkt.
6: Liebe Handballfamilie, auch von mir einen ganz herzlichen Glückwunsch zum 35. Jubiläum. Vor allen Dingen allen, die die ganze Zeit so fleißig im Ehrenamt hier geackert haben, damit der Handballsport hier in unserer Stadt sich weiter gut entwickelt. Und wir wissen alle, ihr habt mega Erfolge erzielt, tolle Jugendarbeit, das ist alles nicht selbstverständlich. Dafür sage ich herzlich Dankeschön und danke auch für die Einladung, heute hier bei euch zu sein. Natürlich kommen wir nicht mit der Mitte lieber Steffen. Auch von mir gibt es eine Unterstützung. Ich gratuliere euch und wünsche allen einen tollen Tag.
1: Neben den zu solchen Anlässen obligatorischen Freundschaftsspielen standen aber auch noch Punktspiele auf dem Plan. Aber die Vereinsmitglieder hatten sich auch noch etwas Besonderes einfallen lassen. So standen sich am Samstagnachmittag zwei sogenannte Promi-Mannschaften auf dem Parkett gegenüber. Oberbürgermeister Martin Papke und Sponsoren des WHV forderten eine Auswahl des Fördervereins des WHV zum fairen Schlagabtausch heraus. Kommentiert von der Landtagsabgeordneten Elke Simon Koch begannen die Zuschauer dann ein Spiel der etwas anderen Art zu sehen. Die Sponsoren zeigten sich auch auf dem Spielfeld zu Hause und versenkten so manchen Ball im Netz. Am Ende trennte man sich mit einem Endergebnis von 30-30. Es war wieder eine gelungene und vor allem emotionale Veranstaltung. Und für die Zukunft an dieser Stelle nochmals für den Verein alles, alles Gute und weiterhin viel Erfolg.
0: Natürlich wurde am Wochenende auch in den anderen Sportarten wieder Sport getrieben und um wichtige Punkte gekämpft. Unser UHC Sparkasse konnte in der Bundesliga beide Spiele in Leipzig für sich entscheiden. Diese und weitere Ergebnisse gibt es jetzt für Sie in unserem Sportblick.
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1: In der Verbandsliga fuhr der SSC Weißenfels einen souveränen 6:0 Auswärtssieg beim Haldensleber SC ein. Blau-Weiß Zobau unterlag am Sonntag beim VfB Merseburg mit 3:4. In der Landesliga unterlag der SC Naumburg 2:5 dem SV Edelweiß Arnstedt. Und der erste FC Zeitz musste sich ebenfalls mit 0:1 der Mannschaft vom SV Rot-Weiß Kemberg geschlagen geben. In der Landesklasse 6 kam es zu folgenden Ergebnissen. SSC Weißenfels gegen Rot-Weiß Weißenfels 2:1. Wacker Wengelsdorf gegen SV Braunspetra 2:1. BSC Laucha fuhr einen 1:0 Sieg gegenüber dem Team von RSK Freiburg ein. Und die Begegnung Sportring Micheln gegen SV Großgrimma endete 0:1. Floorball. Am Samstag holten sich die UAC-Herren am Ende mit 7:5 den ersten Sieg in der Finalserie gegen den MFBC Leipzig. Und auch am Sonntag im Spiel 2 hatten sie wiederum mit 6:2 die Nase vorn. Am Wochenende stehen dann die Spiele 3 und 4 in der Weißenwälzer Stadthalle an. Basketball. In der Easy Credit BBL unterlag am Sonntag der Syntenix MBC bei den Gladiators Trier mit 78:85. Die Saison ist nun nach 34 Spieltagen vorbei und der MBC belegt am Ende Platz 13.
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0: Das war's schon wieder für heute. Ich wünsche Ihnen eine schöne kurze Arbeitswoche. Am Freitag begrüßt Sie hier an dieser Stelle wieder mein Kollege Thomas Scheidt. Machen Sie es gut. Bis dahin. Tschüss.
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Hallo, liebe Zuschauer und herzlich willkommen bei Gesund Leben, dem Gesundheitsmagazin hier bei Ihrem BLK-TV. Am 17. März beginnen die gesetzlichen Krankenkassen gemeinsam den GKV-Tag. An diesem Tag richtete sich der Fokus auf ein Thema, das aus Sicht der gesetzlich Versicherten zukunftsrelevant ist. Es geht um mehr Orientierung beim Arztbesuch und Pläne für neue Primärversorgung. Die medizinische Versorgung steht vor großen Veränderungen. Besonders in ländlich geprägten Regionen wie in Sachsen-Anhalt wird immer deutlicher, das Gesundheitssystem muss sich weiterentwickeln. Viele Menschen kennen das.

0: Problem. Wer krank ist, muss oft selbst herausfinden, welche Praxis zuständig ist und wo es überhaupt einen Termin gibt. Hausarzt, Facharzt oder Notaufnahme. Der Weg durch das System ist für viele Patientinnen und Patienten unübersichtlich.
1: Die ambulante Versorgung ist für viele Patienten einfach zu unübersichtlich geworden. Sie bahnen sich dann oft selbst durch das Gesundheitssystem. Die Folgen sind oft Zufallswege und lange Wartezeiten. Wir brauchen deshalb klare Strukturen, in denen Primärversorger die Versorgung steuern und notwendige Facharzttermine zügig vermitteln.
0: Gleichzeitig steigt der Behandlungsbedarf. Die Bevölkerung wird älter. Chronische Erkrankungen nehmen zu. In vielen Praxen fehlt schon heute Personal. Während Patientinnen und Patienten häufig lange auf Termine warten. Gesetzliche Krankenkassen, allen voran die AOK Sachsen-Anhalt, sehen deshalb Reformbedarf. Sie unterstützen die Pläne der Bundesregierung, ein sogenanntes Primärversorgungssystem einzuführen. Warum ist ein Primärversorgungssystem dafür die richtige Antwort?
1: Der Behandlungsbedarf in der Bevölkerung steigt stetig, nicht aber die Kapazitäten in den Praxen. Menschen müssen deshalb lange auf Termine warten und viele gehen einfach in die Notaufnahme, obwohl das gar nicht nötig ist. Ein Primärversorgungssystem schafft zentrale Anlaufstellen und klare Behandlungswege. Es informiert besser, entlastet das Personal und verbessert die Qualität der Versorgung. Damit wird das System insgesamt effizienter, was natürlich allen hilft.
0: Die Idee. Es soll künftig eine klare erste Anlaufstelle geben. Dort wird zunächst eingeschätzt, welche Behandlung wirklich notwendig ist und wohin der weitere Weg führt. Das soll Patientinnen und Patienten besser orientieren, Wartezeiten verkürzen und Praxen entlasten. Eine aktuelle AOK-Umfrage zeigt zudem, die Mehrheit der Sachsen-Anhalter steht hinter einer stärkeren Steuerung über den Hausarzt und wünscht sich klarere Wege im System. Zum Tag der gesetzlichen Krankenkassen machen die Krankenversicherer bundesweit auf dieses wichtige Reformvorhaben aufmerksam. Sie haben klare Forderungen an die Politik.
1: Der Bund muss den Rahmen stellen für eine verbindliche Primärversorgung mit ganz klaren Aufgaben. Dazu gehört eine medizinische Ersteinschätzung, ebenso die Unterstützung durch digitale Formate. Die Ersteinschätzung gibt Orientierung und stellt den tatsächlichen Bedarf in den Mittelpunkt. Außerdem muss medizinisches Fachpersonal stärker eingebunden werden als bisher. Es sollte auch mehr Aufgaben übernehmen können. Das entlastet dann die Ärzte und verkürzt die Wege für unsere Patienten.
0: Besonders gut vorbereitet ist Sachsen-Anhalt. Hier läuft seit über 20 Jahren die hausarztzentrierte Versorgung. Ein Erfolgsmodell, an dem heute rund 800.000 Menschen teilnehmen und 95% der Hausärzte beteiligt sind. Damit gehört Sachsen-Anhalt bundesweit zu den Regionen mit der höchsten Teilnahmequote im Hausarztmodell.
1: Wir in Sachsen-Anhalt mit der hausarztzentrierten Versorgung seit vielen Jahren ein funktionierendes Modell, welches bereits viele Menschen erfolgreich nutzen. Dieses Modell, in dem der Hausarzt die Behandlung koordiniert, ist aus unserer Sicht ein sehr guter Grundstein für die Weiterentwicklung zu einem modernen Primärversorgungssystem.
0: Für die gesetzlichen Krankenkassen ist klar, ein modernes Primärversorgungssystem kann genau an diese Erfolgsgeschichte anknüpfen. Mit klaren Strukturen, besserer Orientierung und einer Versorgung, die sich am tatsächlichen Bedarf der Menschen im Land ausrichtet. Jetzt geht es darum, die guten Erfahrungen aus Sachsen-Anhalt zu nutzen und ein modernes Primärversorgungssystem zu entwickeln. Der Weg zur richtigen Behandlung zur richtigen Zeit. Für Patientinnen und Patienten im Land wäre das ein echter Fortschritt. Die Zahl der Menschen mit Demenz steigt, auch hierzulande. Immer mehr Familien stehen vor der Herausforderung, einen Angehörigen zu begleiten, der nach und nach Erinnerungen, Orientierung und Selbstständigkeit verliert. Auf einer Pressekonferenz gab die Barmer Krankenkasse zu diesem Themenkomplex neue Zahlen bekannt.
2: Seit Jahren steigt die Zahl der Menschen mit Demenz in Sachsen-Anhalt und mit ihr die Zahl der Krankenhausaufenthalte. Das zeigt der aktuelle Krankenhausreport der Barmer, der am Mittwochvormittag im Rahmen einer Pressekonferenz vorgestellt wurde. Zwar handelt es sich hierbei um einen Faktor, der die Gesellschaft

0: In Bezug auf Krankenhausaufenthalte können dies bereits einfache Maßnahmen wie gut sichtbare Uhren und Kalender im Patientenzimmer sein, die dabei helfen können, für mehr Orientierung zu sorgen und Komplikationen vorzubeugen. Es sei wichtig, dass Krankenhäuser kein zusätzlicher Ort der Destabilisierung für die betroffenen Patienten werden.
1: Der beste Krankenhausaufenthalt für einen Menschen mit Demenz ist kein Krankenhausaufenthalt, das muss man einfach so sagen, weil es immer aus dem gewohnten Umfeld herausreißt und eben eine Vielzahl von Gefahren hat, dass eben Angst, Verwirrtheitszustände und Ähnliches zunehmen. Aber deswegen ist es halt wichtig, dass man schaut, was ist an Krankenhausaufenthalten wirklich notwendig, welche Operationen sind vielleicht notwendig und wie kann man vielleicht auch bestimmte Situationen, notfallmäßige Situationen, verringern.
0: Sprich, wie kann das Sturzrisiko vermindert werden und wie hat man das ambulante Umfeld zu gestalten, damit ein Krankenhausaufenthalt im Idealfall gar nicht notwendig ist? 2023 betrug die Gesamtzahl der Sachsen-Anhalter mit einer Demenzdiagnose noch 56.000. Bis 2040 soll diese Zahl auf über 63.000 ansteigen. Dabei sei es aber wichtig zu beachten, dass die Anzahl der Menschen, die von sich aus eine Diagnose aufsuchten, ebenfalls angestiegen ist. Interessant wären zudem die regionalen Unterschiede, die in den Statistiken erkennbar sind, denn nicht nur in Sachsen-Anhalt, sondern allgemein in den östlichen Bundesländern sind die Zahlen höher als im Westen.
1: Es gibt da ganz unterschiedliche Einflussfaktoren. Also das eine ist natürlich, dass wir unterschiedliche Altersstrukturen haben. Wir haben gerade Sachsen-Anhalt, Sachsen und Thüringen sind Bundesländer, wo wir eine sehr hohe Altersstruktur haben, wo auch viele jüngere Menschen weggezogen sind. Deswegen ist der Anteil dort einfach höher an Menschen mit Demenz.
0: Etwas mehr als die Hälfte der Krankenhausbehandlungen von Menschen mit Demenz gehen auf akute Notfälle wie Stürze zurück. Bei allen PatientInnen über 65 Jahren liegt dieser Anteil mit 36% deutlich niedriger. Hier sehen Experten großes Präventionspotenzial. Mit dem Erstellen der Demenzstrategie und dem damit gesetzten politischen Rahmen wurde bereits ein wichtiger Schritt nach vorne getan. Jetzt geht es an die Umsetzung.
1: Wir haben jetzt ein Papier, wo Ziele gesetzt sind, einen Plan, den wir uns gemacht haben. Aber es braucht jetzt natürlich eine Umsetzung, es braucht Maßnahmen und realistische Maßnahmen auch und eben viele, viele verschiedene Akteurinnen, Akteuren und Personengruppen, die daran mitwirken und da auch bereit sind, mitzuwirken.
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2: Auch in diesem Jahr hatte das Gesundheitsamt des Burgenlandkreises einen Tag der offenen Tür veranstaltet. Das diesjährige Motto lautete Vielfalt für Gesundheit. Wir haben uns mit der Kamera mal umgesehen. Informationsstände und Fachvorträge unter anderem zu Vorsorgevollmacht, Patientenverfügung und Betreuungsverfügung. Aber auch die Kinder sollten nicht zu kurz kommen. So gab es zum Beispiel ein Teddy-Krankenhaus, in dem das mitgebrachte Kuscheltier verarztet werden konnte. Ja, und in ein paar Monaten beginnt sie wieder, die Badesaison. Natürlich nicht nur in den Bädern, sondern auch die Badeseen sind da ganz beliebt. Viele möchten verständlicherweise wissen, wie es um die Qualität der Seen bestellt ist. Dazu konnte uns hier Luise Lange Auskunft geben.
3: Wir haben jetzt gerade entdeckt, hier ist eine Badegewässerkarte. Und ich habe es vorhin schon mitgekriegt, sie haben gesagt, man kann diesen QR-Code scannen und sieht dann gleich, welche Qualität das Badegewässer hier in der Nähe oder vielleicht auch weiter weg hat. Das ist eine Aufgabe vom Gesundheitsamt.
4: Genau, die Badegewässerkarte in Sachsen-Anhalt, das gibt es schon länger. Jetzt haben wir das Ganze auch digital erfasst. Vorher wurde immer jährlich eine Karte ausgedruckt, aber Digitalisierung schreitet überall fort. Das ist das Schöne. Bevor man sich den Weg macht und zu unserem Mondsee fährt, kann man online schauen, auch gerne über Google, Badegewässerkarte Sachsen-Anhalt, und schauen, wie es

0: aktuell die Qualität. Es findet natürlich auch ein Eintrag statt durch Enten oder andere Tiere, die natürlich zu Verunreinigungen führen können. Und im Laufe dann der Badesaison durch steigende Temperaturen es zu Werten kommen kann, die gesundheitlich bedenklich sind. Das ist Aufgabe vom Gesundheitsamt, dies regelmäßig in festgelegten Abständen zu überwachen. Und diese Befunde kann man auch online einsehen. Im schlimmsten Fall würden wir halt auch das Badegewässer sperren. Dass dann zum Beispiel durch das Schwimmen das Wasser ins Ohr kommt und auch zu Mittelohrentzündung führen kann. Nicht nur bei Kindern, auch bei dem Erwachsenen.
1: Und jetzt die entscheidende Frage, wie sieht es denn aus mit unseren Badegewässern hier in der Gegend?
0: Wir haben eine super Badegewässerqualität. Die Einstufung kann man auch online sehen. Die wird über mehrere Jahre erfasst, bis es zu dieser Einstufung dann kommt und dann auch jährlich aktualisiert. Und der Mondsee hat eine super Qualität.
2: Alle Sachgebiete des Gesundheitsamtes haben sich an diesem Tag der Öffentlichkeit vorgestellt. Den Besuchern stellte sich eine ganz wichtige Frage. Für was ist ein Gesundheitsamt denn überhaupt alles zuständig?
3: Also wir haben ja im Gesundheitsamt ganz viele Fachbereiche und ganz viele Professionen, die hier tätig sind. Also von Ärzten über Psychologen, Sozialarbeiter, Zahnärztinnen, zahnärztliche Schwestern, Kinderärztbereich und natürlich auch viele im Infektionsschutz Tätige, für Prävention Tätige. Also ein ganz breites Spektrum. Unsere Betreuungsbehörde nicht zu vergessen, die ihre Aufgabenbereiche hier mal vorstellen. Dass wir das mal zeigen der Bevölkerung. Also das heißt, sie können sich ja an verschiedenen Ständen informieren, wie wir arbeiten, was wir arbeiten. Das hier unten ist zum Beispiel der Kinder- und Jugendärztliche Dienst, der zeigt, was für Schuleingangsuntersuchungen notwendig ist, Sehtest, Hörtest und auch Schulvorsorgeuntersuchungen, Impfberatungen, die wir alle im Kinder- und Jugendärztlichen Bereich bei den Schulanfängern, Kindern der Schule anbieten und beziehungsweise leisten. Dann den Bereich der Sprachförderung für unsere Logopädin, die die sprachauffälligen Kinder nochmal testen kann, Eltern, Kitas berät. Dann den Bereich der Kinder- und Jugendzahnärzte, die in den Kindergärten unterwegs sind und Schulen und auch den zahnärztlichen Befund erheben für die Kinder und natürlich auch entsprechende Anleitungen zum Zähneputzen mitgeben. Dann den großen Bereich der amtsärztlichen Untersuchungen, Aufklärung über übertragbare Krankheiten, sexuell übertragbare Krankheiten und andere Erkrankungen, Gutachten, die wir leisten. Der sozialpsychiatrische Dienst, der bei psychischen Problemen Ansprechpartner ist und wir auch sozusagen die Betroffenen in ihren Haushalten, in ihrem häuslichen Bereich besuchen können und dann auch hier Ansprechpartner haben. Dann den Bereich der Prävention, die hier ganz vorne gleich stehen, die Aufklärung, Ernährungsberatung machen, Eltern aufklären, Kindergärtnerinnen und auch sozusagen Einzelfälle da eine Aufklärung für die gesunde Ernährung machen oder bei Erkrankungen auch beraten, Bewegungsförderung. Dann den ganzen Bereich Infektionsschutz, seit Corona sicherlich bei vielen ein Begriff. Also die sonst alles meldepflichtige Erkrankungen, die im Infektionsschutzgesetz verankert sind, gemeldet werden und auch vorsorgliche Hygieneberatungen in den Einrichtungen vornehmen und alle meldepflichtigen Erkrankungen eben bearbeiten.
1: Wenn ich das so höre, das ist ja ein riesengroßer Bereich. Wie viele Mitarbeiter haben Sie denn dann?
3: Wir sind jetzt in der glücklichen Lage, dass wir so über 60 Mitarbeiter, irgendwie 60 Mitarbeiter haben. Wir haben ja in Naumburg unseren Hauptstandort und in Weißenfels und in Zeitz Außenstellen, die besonders die Bereiche treffen, die auch viel im Außendienst tätig sind, also Kinder- und Jugendärztlicher Dienst, Sozialpsychiatrischer Dienst und auch Hygienemitarbeiter.
1: Dieser Tag des Gesundheitsamtes, den Sie jetzt hier veranstalten, ist das der einzige Tag, sage ich mal so, wo ich mal die Mitarbeiter des Gesundheitsamtes in der Öffentlichkeit sehen kann, sage ich jetzt mal. Wenn ich jetzt nicht unbedingt ein Anliegen habe und zum Gesundheitsamt muss, wo ich mal erfahre, was das Gesundheitsamt alles macht, oder machen Sie auch mal, ich sag mal, in Schulen oder irgendwo eine Vorstellung, was das Gesundheitsamt denn alles

0: für Aufgaben hat.
1: Also das ist heute der Tag, wo wir uns so der Öffentlichkeit präsentieren und ich mich auch bei den Mitarbeitern bedanke für die sehr gute Tätigkeit, die sie leisten. Wir haben natürlich Kontakte bei speziellen Fragen, regelmäßig zum Beispiel im Infektionsschutz, in der Gesundheitsaufsicht, regelmäßige Begehungen von medizinischen Einrichtungen für alle, die am Menschen tätig sind. Da haben sie dann Kontakt, falls jemand eine meldepflichtige Erkrankung hat, dann bekommt er auch einen Anruf vom Gesundheitsamt eventuell. Ansonsten Eltern, die natürlich schulpflichtige Kinder haben, die in die Schule müssen und zur Schuleingangsuntersuchung kommen. Die haben Kontakt mit dem zahnärztlichen Dienst. Also das sind schon spezielle Gruppen, sonst arbeiten wir eben so mehr im ruhigen, nicht so im offensichtlichen Bereich für alle. Aber es gibt ganz viele Kontakte, die sie mit uns haben. Jeder, der einen Gesundheitsausweis zum Beispiel braucht, um mit Lebensmitteln arbeiten zu dürfen, der wendet sich an uns oder muss sich auch an uns wenden, um diesen zu erhalten. Also es bestehen schon im täglichen Leben viele Kontakte und natürlich können Sie auch jederzeit anrufen und nachfragen bei speziellen Fragen, wo wir Ihnen dann sagen, welches Fachgebiet das bearbeitet beziehungsweise wo Sie sich hinwenden können.
2: Die Gesundheitsämter sind eine zentrale Säule für den Schutz der Gesundheit der Bevölkerung. Laut dem Robert-Koch-Institut gibt es in Deutschland rund 380 Gesundheitsämter. Um deren wichtigen Aufgaben zu würdigen und stärker in den Fokus der Bevölkerung zu rücken, ruft das RKI seit 2019 den 19. März als Tag des Gesundheitsamtes aus. Der Burgenlandkreis beteiligt sich seit 2023 an der Aktion. Die Kleiderkammern des Deutschen Roten Kreuzes versorgen Menschen mit gut erhaltener Kleidung und Alltagsartikeln auf Spendenbasis. Sie leisten damit einen wichtigen Beitrag zur sozialen Teilhabe, zur nachhaltigen Weiterverwendung von Textilien und zur unmittelbaren Unterstützung vor Ort. In Bad Kösen wurde im März eine weitere eröffnet.
3: Der Kreisverband Naumburg-Nebra des Deutschen Roten Kreuzes eröffnete am Dienstag eine neue Kleiderkammer in Bad Kösen. Im ehemaligen Rathaus Bad Kösen in der Lindenstraße können Bedürftige künftig immer dienstags von 9 Uhr bis 13 Uhr nach passender Kleidung suchen. Der Ortsbürgermeister Holger Fritzsche freut sich über dieses neue Angebot und hofft, dass das Angebot von den Bad Kösenern angenommen wird.
4: Wir müssen das jetzt ausloten, inwieweit das von den Bürgern angenommen wird. Ich sage mal, die Preise, wir wissen ja selbst, es verteuert sich ja alles, das ganze Leben verteuert sich. Und das ist, ich denke schon, dass der Bedarf da ist, weil den Leuten fehlt schon ein Stück weit das Geld in den Taschen. Und wir müssen jetzt gucken, wie die Sache angenommen wird. Und ich bin da optimistisch, ja. Und wenn man das in Eckersberger sieht, man kann ja das vergleichen. Eckersberger ist vielleicht ein Zacken kleiner wie Bad Kösen, aber den ihre Kleiderkammer da oben funktioniert und die wird gut angenommen. Also sehe ich eine positive Zukunft auch hier in Bad Kösen.
3: Die Kleiderkammer wird wieder von Bewohnerinnen und Bewohnern sowie Mitarbeitern des soziotherapeutischen Zentrums Eckersberger betrieben. Sie leisten damit einen wichtigen Beitrag zur sozialen Teilhabe, zur nachhaltigen Weiterverwendung von Textilien und zur unmittelbaren Unterstützung vor Ort.
0: Frau Papst, Kleiderkammer in Bad Kösen. Was für Kleidung finden denn die Bedürftigen, sage ich jetzt mal, aus Bad Kösen, die hierher kommen und sich was aussuchen wollen? Was finden Sie denn hier?
5: Also wir haben Kinderkleidung, wir haben Erwachsene für Damen und Herren, auch sortiert, nicht ganz nach Größen, aber jedenfalls nach Dame, Herren und Kinder. Wir haben Gardinen da, wir haben Bettwäsche da und wir haben auch Handtücher da, also alles so diese ganz normalen Waren, die Sie überall finden, auch so Kleinigkeiten wie Spielzeug für die Kinder oder ein paar Rucksäcke, Schuhe, das ist so das ganze Repertoire.
0: Wer darf sich denn hier Kleidung abholen?
5: Also es darf jeder kommen, der denkt, dass er einen Bedarf hat, aber ansonsten sind jede Person sind herzlich willkommen. Da geht es ja vor allen Dingen um den Austausch mit unseren Bewohnern und ins Gespräch zu gehen, sodass eine Teilhabe auch möglich ist.
0: Wenn ich das gerade sehe, hier sind ja auch viele Kinderschuhe. Es ist ja immer so, die Kinder wachsen ziemlich schnell und die Eltern wissen dann nicht, wohin mit den ausgewachsenen Schuhen. Wer darf denn alles Kleidung hier abgeben oder nehmen Sie überhaupt welche an?
5: Also im Moment muss ich da ein bisschen zurückhaltend reagieren, weil wir ganz viele Sachen haben, die bei uns noch gestapelt sind. Im Moment ist dieser Markt in Deutschland eingebrochen und auch diese Firma, die dann im Endeffekt alles das, was wir nicht verwerten können, abholt, in Schwierigkeiten geraten sind, diese Sachen abzuholen. Deswegen haben wir auch in und um Naumburg diese Kleiderkammer-Container etwas reduziert, weil wir so viele Ware haben, mit dem kommen wir gar nicht zurecht. Aber ansonsten kann man das gern bei uns abgeben. Das ist mir lieber als in den Containern, wo ganz viel Schrott auch drin liegen kann.
0: Also heißt das, einfach mal nachfragen und dann wird einem schon gesagt, ob es möglich ist oder nicht.
5: Genau, einfach mal nachfragen und vorbeikommen.
3: Das Projekt verbindet soziale Hilfe mit sinnvoller Beschäftigung und stärkt Verantwortung, Tagesstruktur und gesellschaftliche Integration der beteiligten Menschen. Die Öffnungszeit wurde analog der ortsansässigen Bibliothek gewählt. So kann der Besuch mit einem Blick ins Bücherregal kombiniert werden. Die kleine, liebevoll eingerichtete Bibliothek entstand auf Initiative und in ehrenamtlicher Arbeit des Heimatvereins.
0: Sie wollen das Haus ja noch weiter nutzen für die Bürger.
4: Ja, das ist richtig. Das ist im Prinzip, der eine sagt, das ist wie so ein Vereinshaus. Das ist vielleicht, trifft den Nagel nicht richtig auf den Kopf. Also hier drin soll nicht nur Vereine ihr Dasein finden, sondern jeder Bürger von Bad Kösen. Das ist das Bürgerhaus Bad Kösen, also das alte Rathaus. Und das steht für alle offen. In welcher Form kann man das jetzt sehen? Also es geht los, der Ortschaftsrat tagt hier drin, also auch von amtlicher Seite. Die sämtliche Wahlveranstaltungen sind hier drin. Also ich erinnere zum Beispiel an die Corona-Impfung. Ja, auf einmal muss eine Corona-Impfung gemacht werden. Ja, wo macht man das? In Bad Kösen? Die Gemeinde hat in Bad Kösen kein Wohnungsbestand, kein Immobilienbestand weiter. Der Gemeinde gehört auf Deutsch gesagt das Rathaus noch und der Bahnhof. Und was gehört da noch? Und das Gradierwerk und solche Sachen. Aber das kann man ja für solche Sachen nicht nutzen. Also wir brauchen wie auf jedem Dorf, im Dorfgemeinschaftshaus, ist das quasi unser Bürgerhaus. Und da ist nun die Bibliothek eingerichtet, die ehrenamtlich betrieben wird. Die sind an den Heimatverein angedockt. Das ist der Austausch der Bürger soll ja stattfinden. Wie kann man das erklären? Man trifft sich, man trinkt einen Kaffee, man kommt ins Gespräch und das wirkt der Alterseinsamkeit entgegen. Und das sind solche Sachen, was ja immer mehr in den Fokus rückt. Wir haben einen demografischen Wandel. Deutschland wird immer älter. Die Leute sitzen alleine zu Hause und wissen mit sich nichts anzufangen. Hier ist ein Treffpunkt, hier ist ein Stützpunkt, da gehe ich her. Der nächste Schritt, was wir uns vorstellen, ist, die Landfrauen wieder zu aktivieren. Das gab es auch mal. Und dass man sich hier trifft hier drin. Also wir haben von der Sammeltasse bis alles ist hier da. Man muss nur herkommen und muss sich treffen und muss unter der Schirmherrschaft des Heimatvereins versammeln und treffen und das nutzen. Genau.
3: Schritt für Schritt werden die Räume im ehemaligen Rathaus weiter saniert. Zurzeit ist der Veranstaltungsraum im Erdgeschoss in Arbeit. Und so wird das Haus wieder ein Haus der Begegnung.
2: Damit sind wir wieder am Ende unseres Magazins angelangt. Ich verabschiede mich jetzt von Ihnen bis zum nächsten aktuellen Gesundheitsmagazin hier bei Ihrem BLK-TV. Und ich wünsche Ihnen alles Gute und vor allen Dingen bleiben Sie bis dahin schön gesund. Tschüss.

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2: Hallo liebe Zuschauer und herzlich willkommen zur aktuellen Sendung am Dienstag hier bei Ihrem BLK-TV. Die Landräte Sachsen-Anhalts tagten in der letzten Woche in Weißenfels. Im Rahmen dieser Konferenz formulierten sie ihre Erwartungen an den neuen Landtag und die neue Landesregierung.
3: Im Rahmen seiner 121. Landrätekonferenz am 7. und 8. Mai hat der Landkreistag Sachsen-Anhalt die Erwartungen der 11 Landkreise an den neuen Landtag und die neue Landesregierung nach der Landtagswahl am 6. September 2026 vorgestellt. Unter dem Titel »Erwartungen an den neuen Landtag und die neue Landesregierung« verlangt der Kommunale Spitzenverband eine uneingeschränkte Beachtung der kommunalen Selbstverwaltung und benennt konkrete Reformbedarfe für eine handlungsfähige, bürgernahe und zukunftsfeste Verwaltung in Sachsen-Anhalt.
4: Wer einen handlungsfähigen Staat will, der soll eben auch die kommunale Selbstverwaltung schützen, soll uns Vertrauen entgegenbringen, Gestaltungsspielräume ermöglichen und eben auch eine verlässliche Finanzierung gewährleisten. Das ist für uns ein sehr entscheidender Punkt. In der Regel sind die Landkreise, die Landratsämter, die untere Ebene, die mit

0: dem Bürger in Kontakt tritt und Entscheidungen trifft, die unmittelbar für die Bürger wirken. Und darüber gibt es dann eben Fach- und Rechtsaufsichtsbehörden, die darüber wachen, ob wir die Gesetze richtig anwenden und die Entscheidung richtig treffen. Und wir sind der Meinung, dass fast 38 Jahren kommunaler Selbstverwaltung, 37 sind es, ne? Naja, wie auch immer, jedenfalls, dass wir nach so vielen Jahren kommunaler Selbstverwaltung in der Lage sind, die Gesetze anzuwenden und wir in einem so kleinen, so armen Bundesland wie Sachsen-Anhalt eine drei- oder vierstufige Verwaltung nicht mehr brauchen. Wir können sie uns aber auch nicht leisten. Und deshalb schlagen wir ja vor, dass wir zwei Ebenen haben. Eine, die die Entscheidung vor Ort trifft. Eine Ebene, die in der Lage ist, diese auch gegebenenfalls zu kontrollieren. Das würde dann genügen. Und mit dieser Zweistufigkeit würden wir eben als Landkreise mal unabhängig davon, ob uns dann noch weitere Aufgaben zuwachsen, die vielleicht jetzt bei einem Landesverwaltungsamt liegen, würde uns eine große Entlastung zukommen, weil wir in verschiedenen Verfahren, die langatmig sind, dann keine Abstimmungsprozesse mehr zum Beispiel mit dem Landesverwaltungsamt machen müssen.
1: Mit Blick auf den demografischen Wandel fordert der Landkreistag eine aktive Landesstrategie für den ländlichen Raum. Notwendige Angebote der Daseinsvorsorge müssten in erreichbarer Nähe erhalten bleiben. Dazu zählen wohnortnahe Schulen, hausärztliche Versorgung, Pflegeangebote, barrierearmes Wohnen, ein leistungsfähiger ÖPNV und digitale Versorgungsangebote.
0: Ein anderes Thema, was ich noch aufgreife, bevor ich dann an Frau Professor Dr. Berger übergebe, ist das Thema Arbeitsgelegenheiten und generell die Umsetzung der neuen Grundsicherung, die ab 1. Juli in Kraft tritt. Auch hier haben wir Erwartungen an die neue Landesregierung, den neuen Landtag formuliert, dass das Land eben auch Voraussetzungen dafür schafft, dass wir die Grundsicherung und die Möglichkeit von verpflichtenden Arbeitsgelegenheiten im ehemaligen Bürgergeld zügig umsetzen können und dasselbe natürlich auch im Bereich der Asylbewerber und Geduldeten. Auch hier kann und müsste das Land, soll das Land uns unterstützen, insbesondere auch wenn es dann um die finanziellen Fragen geht, was kostet das, wer übernimmt das, also zum Beispiel, wer übernimmt ein Deutschlandticket oder die Fahrtkosten, wenn ein Asylbewerber eine verpflichtende Arbeitsgelegenheit nicht in dem eigenen Ort, in dem er untergebracht ist, sondern im Nachbarort hat. Auch da erwarten wir, dass uns die Landesregierung unterstützt. Und auch das ist ein Thema und ein Beispiel dafür, dass wir da mit der jetzigen Landesregierung diese Schritte gemeinsam angehen.
2: Thema Finanzen. Sie wissen, dass die kommunale Haushaltssituation überall in dieser Bundesrepublik dramatisch ist. Das wird entsprechend überall auch so formuliert. Das ist in Sachsen-Anhalt nicht anders. Wir haben eine halbe Milliarde Kassenkreditvolumen auf kreislicher Ebene. Da kommen wir von alleine nie wieder weg und die Zinslast steigt. Und wir haben keinerlei freie Spitze, um freiwillige Selbstverwaltung wahrzunehmen. Und das ist aus unserer Sicht ein Kernproblem, auch ein verfassungsrechtliches Problem. Sie wissen, dass wir da auch beim Bundesverfassungsgericht uns entsprechend um Rat bemühen und um Entscheidung bemühen. Wir sind der festen Überzeugung, dass die geschilderte kommunale Selbstverwaltung und die Wirksamkeit vor Ort natürlich immer auch davon abhängt, dass wir die freie Spitze, also die finanziellen Mittel haben, um zu investieren. Es kann nicht sein, dass wir in unseren Landkreisen maximal 3% freiwillige Aufgaben vollbringen und der Rest purer Vollzug ist. Da brauchen wir mehr Geld. Nun wissen wir alle, dass die Decke insgesamt in dieser Republik zu kurz ist, obwohl wir Einnahmen haben wie noch nie. Und Sie wissen auch, dass wir hier in dieser Bundesrepublik beim Bund, in den Ländern und hier auch kommunal darüber streiten, wahrscheinlich noch viel zu wenig darüber streiten, wie wir diese Ausgabenlast reduzieren. Und da ist natürlich in vielfacher Hinsicht, gerade auch im Sozialbereich, nicht zuletzt der Bundesgesetzgeber gefragt. Wir haben eine Vielzahl von Fördertöpfen in diesem Land. Sachsen-Anhalt, wie alle ostdeutschen Bundesländer, haben eine hohe, hohe Abhängigkeit von Fördermittelverfahren, Förderverfahren. Das sind europäische Förderverfahren, das sind Bundesförderverfahren.

0: Das sind Landesförderverfahren. Dieser Ansatz hat sich in dieser Massivität nicht bewährt. Wir plädieren mit aller Macht dafür, dass ein neuer Landtag alle Mittel im Haushalt, die dazu dienen, egal über welches Förderverfahren, egal über welchen Sondertopf, irgendwie auch Kommunalebene zu finanzieren, dass die sehr viel stärker als bisher gebündelt werden in Budgets, die dann uns zur Verfügung stehen, damit wir auch investieren können in das, was Not tut.
1: Die kommende Wahlperiode muss eine Wahlperiode der kommunalen Verlässlichkeit werden, betont Professor Dr. Ariane Berger, geschäftsführendes Präsidialmitglied des Landkreistages Sachsen-Anhalt. Die Landkreise stehen bereit, Reformen aktiv zu unterstützen und Verantwortung zu übernehmen. Dafür brauchen wir ein partnerschaftliches Miteinander mit Landtag und Landesregierung, auf Augenhöhe, mit klaren Zuständigkeiten und mit finanzieller Ehrlichkeit.
2: Am Freitagnachmittag wurde der Altmarkt in Hohenmölsen zum bunten Treffpunkt für Jung und Alt. Unter dem Motto Gemeinsam essen, begegnen, gestalten kamen zahlreiche engagierte Menschen aus Schulen, Vereinen und Kirchengemeinden und der Stadtgesellschaft zusammen, um ein Zeichen für Demokratie, Toleranz und ein respektvolles Miteinander zu setzen.
3: Von Beginn an herrschte hier ein wahrhaft reges Treiben. Dem Motto entsprechend durften sich die Besucherinnen und Besucher auf ein abwechslungsreiches kulinarisches Angebot freuen. Ganz zur Freude von Friederike Rohr.
4: Frau Rohr, wenn man hier auf dem Altmarkt sieht in Hohenmölsen, denkt man, ganz Hohenmölsen ist auf dem Bein. Was ist heute hier los?
5: Wir haben unser Straßenfest für Demokratie und Miteinander, wo wir eben auch wirklich das Miteinander in den Mittelpunkt stellen und das feiern. Deswegen ist es schön, dass es auch wirklich funktioniert, dass die Menschen sich auf den Weg machen und rauskommen, um zu feiern, um das Miteinander zu feiern.
4: Schön, was wird denn hier eigentlich alles geboten?
5: Genau, also es sind eigentlich ganz viele Vereine aus Hohenmölsen mit dabei. Unsere Sportvereine, SV Groß-Grimma, SV 1919, die eben mit was Kulinarischem und auch ein bisschen mit Bewegung mit dabei sind. Das Gymnasium ist mit einer Klasse vertreten und dann vom Burgenlandkreis eben auch noch. Die Volkshochschule ist mit da, Pro Familia ist mit da, mit Queer-Verbindung. So ein bisschen, dass man eben die Möglichkeit hat, was zu schlemmen, deswegen auch der Schlemmerfreitag. Und ja, diesen Tag hier zu verbringen. Und dabei redet sich es eben auch am schönsten, wenn man was miteinander isst oder trinkt. Um sich kennenzulernen. Auch die Zukunftswerkstatt Mitteldeutschland hat ja hier eine Unterkunft in Hohenmölsen für Jugendliche, die Unterstützung kriegen. Die sind eben auch hier vertreten, sodass die Stadt ein bisschen kennenlernen und die Stadt diese Jugendlichen mal sieht und kennenlernt.
4: Es gibt ja auch sehr viel zu worüber man sprechen sollte.
5: Genau, eben. Also es gibt natürlich viele Sorgen und wenn wir aber miteinander sprechen, stellen wir fest, wir haben sehr ähnliche Sorgen und haben eben aber auch, wenn wir ins Gespräch kommen dabei, können wir eben auch feststellen, wir haben aber auch die gleiche Idee davon, dass wir eigentlich miteinander leben wollen und gerade heute am 8. Mai auch den Blick darauf, wie Frieden aussehen kann. Eben genau so, dass man miteinander auch die Probleme und die Sorgen teilt, aber auch vielleicht die Ideen von Hoffnung und wo es hingeht.
4: Da bedanke ich mich für das Gespräch und wünsche auch viel Spaß. Es soll ja auch Spaß noch mitmachen.
5: Genau, ja? Genau. Danke.
3: An den zahlreichen Ständen wurden herzhafte und süße Speisen sowie Getränke angeboten. Die Auswahl reichte von Kaffee und Kuchen über herzhafte Speisen bis hin zu zahlreichen Erfrischungen. Der Schlemmerfreitag machte erlebbar, wie gemeinsames Essen Menschen unabhängig von Alter, Herkunft oder Hintergrund miteinander verbindet. Neben den kulinarischen Genüssen standen Begegnungen und gemeinsames Erleben im Vordergrund. Und alle wissen, wenn in der Stadt etwas los ist, dann fehlt unser Bürgermeister Andy Haug auf keinen Fall. Kinder und Familien hatten viel Spaß an den zahlreichen Mitmachaktionen. Spiel- und Bewegungsstationen luden dazu ein, Neues auszuprobieren und miteinander aktiv zu werden. Für die musikalische Gestaltung sorgte der Gospelchor Joyful Voices aus Weißenfels, der im Laufe des Nachmittags immer wieder mit stimmungsvollen Beiträgen das Fest musikalisch begleitete. Im Anschluss an das Straßenfest hatte die Theater AG des Agricola Gymnasium zur Theateraufführung Ein Sommernachtstraum in die Kirche eingeladen. Das Fest bot Raum für Begegnung, Austausch und neue Perspektiven auf ein respektvolles Zusammenleben. Und auch in diesem Jahr war der Schlemmerfreitag ein voller Erfolg. Bunt, lebendig und ein starkes Zeichen für Zusammenhalt in unserer Stadt.
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1: Gerade im ländlichen Raum fehlen immer mehr Ärzte. 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Diese Situation möchte man im Burgenlandkreis entgegenwirken. 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
3: Wow!
6: Guten Morgen, Doktor.
4: Guten Morgen, Celine. Der junge Mann hier hat sich verletzt. Schaust du es bitte mal an?
6: Na klar, das kann ich gerne machen.
4: Celine ist unsere Landarztstipendiatin hier am Asklepios-Klinikum und macht gerade ihr praktisches Jahr bei uns. Das Stipendium wird gemeinsam vom Burgenlandkreis und vom Klinikum getragen. Damit wollen wir aktiv dem Haus- und Landarztmangel in der Region entgegenwirken.
7: Dann machen wir das mal wieder schön und ich nehme dich mit.
3: Sì, grazie.
6: Ich habe mich damals für das Landarztstipendium beworben, weil mich die Arbeit als Landärztin einfach total überzeugt. Ich kann den Menschen helfen und begleite oft deren Leben über Jahre oder sogar Jahrzehnte. Und das Beste ist, ich kann in der Region bleiben, denn hier gefällt's mir.
3: Ja, mir auch.
8: Bella, ciao.
9: Hier ist es einfach großartig.
6: Das Studium ist sehr seriös und das Programm bietet mir eine gewisse Planungssicherheit, sowohl beruflich als auch privat. Und das Mentoring-Programm lässt sich auch in einer Facharztausbildung nicht allein.
3: Wow. Hey Celine, schön, dass du hier bist. Kannst du hier übernehmen?
6: Klar, das kann ich machen, wenn du hier übernimmst.
10: Ein perfekter NC ist für die Aufnahme in das Stipendium nicht zwingend notwendig, da den Burgenlandkreis und das Asklepios daran glauben, dass Menschen ohne perfekten Schulabschluss auch gute Ärzte werden können, wenn die Einstellung stimmt.
11: Genau!
3: Während des Studiums kommt man echt gut rum. Bis zum Physikum studiert man an der Semmelweis-Universität in Budapest. Danach geht's nach Hamburg in das Asklepios-Campus für den klinischen Teil. Spätestens für das praktische Jahr und die Facharztausbildung kommt man nach Hause im Burgenlandkreis, zum Beispiel hier in der Klinik in Weißenfels.
4: Hey, da seid ihr wieder.
3: Sie?
6: Ja, und den Finger, den haben wir auch wieder schön gemacht.
4: Sieht gut aus, hätte ich selbst nicht besser machen können.
3: Tutto bene.
6: Bewirb auch du dich jetzt für ein Landarztstipendium im Burgenlandkreis.
1: Am 9.5. verwandelte sich der Naumburger Dom für Fans der elektronischen Musik in eine atemberaubende Kulisse. Das Unique Place hat wieder eingeladen und sich seinen Traum im Domgarten erfüllt. Und wir waren hautnah für Sie dabei.
12: Der Naumburger Dom als Dancefloor-Kulisse? Ein gewagtes Experiment, das aber voll aufging. Die Veranstalter des Formats

Das Unique Place, was dieses Jahr bereits zum fünften Mal in Goseck stattfindet, kastierte am 9. Mai erstmals im Domgarten in Naumburg. Und die Veranstalter haben sich mal wieder richtig ins Zeug gelegt. Rund 600 Partygäste feierten zu feinstem Haus und Beats die Stimmung von Anfang an elektrisierend, die Atmosphäre atemberaubend. Der Domgarten verwandelte sich zu einer Chill-Out-Area und zum Dancefloor. Gemütlich sitzen und zuhören oder tanzen, bis es dunkel wird. Und dabei den Domgarten oder die Kulisse des Weltkulturerbe bestaunen. Mit einer spektakulären Lichtinszenierung wurde die Fassade des Doms später regelrecht zum Leben erweckt und sorgte für viele Fotos und Staunen. Ein visueller Mix aus Tradition und Moderne. Tolle Künstler heizten dem Publikum ein. Die Stimmung war ausgelassen. Das Publikum zufrieden und die Künstler und Veranstalter am Ende sichtlich gerührt. Im September findet das nächste Unique Place statt, im Sonnenobservatorium in Goseck. Und auch da werden sich die Veranstalter wieder viel einfallen lassen.

0: Jetzt wird's wieder sportlich. Der Weißenfelser Handballverein kann auf 35 Jahre in diesem Jahr zurückblicken. Aus diesem Anlass hat man am vergangenen Wochenende mit vielen Aktionen und Gesprächen und natürlich geladenen Gästen ein gemeinsames Wochenende mit dem Förderverein in der Inge-Schanding-Halle verbracht.
1: Und über mangelndes Interesse konnte sich der Verein wahrlich nicht beklagen. Das bedeutet aber auch, es gab alle Hände voll zu tun. Und für uns schnell noch ein Interview mit Steffen Date und Michael Schwarze, bevor sie beide dann ihres Amtes weiten mussten.
2: Steffen, wieder mal beim WHV, aber heute also ganz bestimmt ein Anlass, denn ihr habt Jubiläum.
3: Wir werden heute 35 Jahre alt, 1991 gegründet.
2: Wie ist dann der Werdegang gewesen? Und sag mal, gleich im Anschluss, wie lange bist du schon dabei?
3: Ich war Mitgründer und war vorher schon, also ich bin insgesamt 37 oder 38 Jahre beim Weißenfelser Handball.
2: Du, da möchte man natürlich unseren Zuschauern so einen kleinen Abriss. Wie ist es gelaufen? Wie ist es losgegangen, das Ganze?
3: Also losgegangen ist es, es gab den ASV Vorwärts Weißenfels beim männlichen und Fortschritt Weißenfels beim weiblichen. Und dann haben wir uns zusammengeschlossen zum WHV 91.
2: Und nun gibt es ja mehrere Mannschaften, männlich, weiblich, Kinder. Und ihr spielt in verschiedenen Ligen.
3: Wir haben im Moment 10 Mannschaften, alles in der Bezirksliga und die Minis. Wir hatten natürlich vorher schon mal viel mehr, aber es ist halt so, die bodenschwachen Jahrgänge. Und im Moment, also ziemlich erfolgreich auch teilweise. Wir hatten auch Landesmeister in der A-Jugend dabei. Und dieses Jahr ist der ganze weibliche Bereich wird ausgezeichnet für die ersten 3 Plätze. Und die Frauen natürlich heute als Meister der Bezirksliga und hoffentlich nächste Woche auch den Ausstieg in der Oberliga.
2: Ja, da drücken wir jetzt schon mal den Daumen. Ich gehe jetzt gleich mal auf deine linke Seite, rechte Seite rüber. Ihr habt auch Unterstützung und da gehe ich jetzt hier rüber. Ne?
3: Wir sind sehr stolz auf die Unterstützung, weil unser Förderverein der hilft bei Sportgeräten, bei Fahrtkosten, bei Startgebühren, vor allem bei Minis für die Medaillen und was so anliegt.
2: Jetzt frage ich ihn mal. Micha, wie viele Jahre gibt es den Förderverein?
4: Ja, wir haben uns 1999 gegründet. Wir sind also 27 Jahre, schon jung oder alt, je nachdem. Aber es heißt ja so schön, Handball über Generationen. Der Weißenfelser Handballsport als solches, den gibt es ja schon knapp 110 Jahre in Weißenfels. Es hat wahnsinnig großartige Tradition. Und deshalb heißt ja auch diese Sporthalle in Weißenfels West Inge Schanding Sporthalle Weißenfels West und nach ihr benannt worden, nach der 126-maligen Nationalspielerin im Handball, damals der DDR. Also es ist schon fantastisch und dieser Spirit, den versuchen wir natürlich immer wieder weiterzutragen und zu leben, weil ohne Nachwuchs und Nachwuchsförderung, da passiert gar nichts, egal in welchem Verein auch immer. Und dafür stehen wir ja. Wir sind also ausschließlich für die Nachwuchsförderung nicht nur zuständig, sondern das haben wir uns hinter die Ohren geschrieben, in die Satzung geschrieben. Und deshalb haben wir auch schon in den fast 27 Jahren, Steffen, 95.000 Euro etwa für den WHV, für die Nachwuchsförderung aufgewendet oder zur Verfügung gestellt. Und eingeholt durch Mitgliedsbeiträge und natürlich auch viele treue Spenden durch Förderer, durch Unterstützer, die man immer wieder neu pflegen muss, manchmal auch wecken muss. Aber das ist normal, von alleine passiert das nicht. Und wie gesagt, heute ist das 15. Benefiz-Handballspiel in der ganzen Laufbahn und zugunsten halt der Nachwuchsförderung. Und das macht uns natürlich froh und stolz. Aber Steffen hat ja schon einiges gesagt, wie das hier so abläuft. Und das ist halt der Rahmen des Jubiläums, 35 Jahre WHV, wo wir dann unser Benefiz-Handballspiel einbetten. Unser Oberbürgermeister spielt sogar auch mit. Unser Landrat wird als Ehrengast mit dabei sein. Stadträte, Politiker, Firmeninhaber, einfach nur so, auch meine Freunde teilweise, ehemalige Handballer. Also es ist ein bunter Mix und das wird eine ganz große, schöne Überraschung.
1: Sehr viele waren der Einladung gefolgt und zeigten Dank und Anerkennung für das über Jahre so große Engagement. Keiner kam mit leeren Händen.
5: Herzlichen Glückwunsch zum 35-Jährigen. Vielen Dank dafür, dass ihr den Handball in Reisenfeld unterstützt. Und allen, die über die Jahre hinweg arm sind, ja auch schon genannt worden, über diese 35 Jahre hinweg sich hier so engagiert haben, nochmal ein herzliches Dankeschön. Ich bin sehr dankbar, dass ihr an den einen oder anderen heute auch erinnert werdet. Schön, dass ihr alle da seid. Ich habe 500 Euro mitgebracht. Ich hoffe, das passt. Ich liebe das. Ich danke euch. Vielen Dank. Ich bin da. Alles Gute. Vielen Dank, Herr Landrat. Das wissen wir sehr zu schätzen. Jetzt muss ich in die Südkurve gucken. Jawohl. Das ist fast voll. Es wird sich aber auch mehr füllen. So, jetzt anmelden Sie den Punkten.
6: Liebe Handballfamilie, auch von mir einen ganz herzlichen Glückwunsch zum 35. Jubiläum. Vor allen Dingen allen, die die ganze Zeit so fleißig im Ehrenamt hier geackert haben, damit der Handballsport hier in unserer Stadt sich weiter gut entwickelt. Und wir wissen alle, ihr habt mega Erfolge erzielt, tolle Jugendarbeit, das ist alles nicht selbstverständlich. Dafür sage ich herzlich Dankeschön und danke auch für die Einladung, heute hier bei euch zu sein. Natürlich kommen wir nicht mit der Mitte, lieber Steffen. Auch von mir gibt es eine Unterstützung. Ich gratuliere euch und wünsche allen einen tollen Tag.
1: Neben den zu solchen Anlässen obligatorischen Freundschaftsspielen standen aber auch noch Punktspiele auf dem Plan. Aber die Vereinsmitglieder hatten sich auch noch etwas Besonderes einfallen lassen. So standen sich am Samstagnachmittag zwei sogenannte Promi-Mannschaften auf dem Parkett gegenüber. Oberbürgermeister Martin Papke und Sponsoren des WHV forderten eine Auswahl des Fördervereins des WHV zum fairen Schlagabtausch heraus. Kommentiert von der Landtagsabgeordneten Elke Simon Koch bekamen die Zuschauer dann ein Spiel der etwas anderen Art zu sehen. Die Sponsoren zeigten sich auch auf dem Spielfeld zu Hause und versenkten so manchen Ball im Netz. Am Ende trennte man sich mit einem Endergebnis von 30-30. Es war wieder eine gelungene und vor allem emotionale Veranstaltung. Und für die Zukunft an dieser Stelle nochmals für den Verein alles, alles Gute und weiterhin viel Erfolg.
0: Natürlich wurde am Wochenende auch in den anderen Sportarten wieder Sport getrieben und um wichtige Punkte gekämpft. Unser UHC Sparkasse konnte in der Bundesliga beide Spiele in Leipzig für sich entscheiden. Diese und weitere Ergebnisse gibt es jetzt für Sie in unserem Sportblick.
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1: In der Verbands

0: Liga fuhr der SSC Weißenfels einen souveränen 6:0 Auswärtssieg beim Haldensleber SC ein. Blau-Weiß Zobau unterlag am Sonntag beim VfB Merseburg mit 3:4. In der Landesliga unterlag der SC Naumburg 2:5 dem SV Edelweiß Arnstedt. Und der erste FC Zeitz musste sich ebenfalls mit 0:1 der Mannschaft vom SV Rot-Weiß Kemberg geschlagen geben. In der Landesklasse 6 kam es zu folgenden Ergebnissen: SSC Weißenfels gegen Rot-Weiß Weißenfels 2:1. Wacker Wegnitzdorf gegen SV Braunschweig 2:1, BSC Laucha fuhr einen 1:0 Sieg gegenüber dem Team von RSK Freiburg ein. Und die Begegnung Sportring Micheln gegen SV Großgrimma endete 0:1. Floorball. Am Samstag holten sich die UHC-Herren am Ende mit 7:5 den ersten Sieg in der Finalserie gegen den MFBC Leipzig. Und auch am Sonntag im Spiel 2 hatten sie wiederum mit 6:2 die Nase vorn. Am Wochenende stehen dann die Spiele 3 und 4 in der Weißenwälzer Stadthalle an. Basketball. In der Easy Credit BBL unterlag am Sonntag der Centenix MBC bei den Gladiators Trier mit 78:85. Die Saison ist nun nach 34 Spieltagen vorbei und der MBC belegt am Ende Platz 13.
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2: Das war's schon wieder für heute. Ich wünsche Ihnen eine schöne kurze Arbeitswoche. Am Freitag begrüßt Sie hier an dieser Stelle wieder mein Kollege Thomas Scheidt. Machen Sie es gut. Bis dahin. Tschüss.
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2: Hallo liebe Zuschauer und herzlich willkommen zur aktuellen Sendung am Dienstag hier bei Ihrem BLK-TV. Die Landräte Sachsen-Anhalts tagten in der letzten Woche in Weißenfels. Im Rahmen dieser Konferenz formulierten sie ihre Erwartungen an den neuen Landtag und die neue Landesregierung.
3: Im Rahmen seiner 121. Landrätekonferenz am 7. und 8. Mai hat der Landkreistag Sachsen-Anhalt die Erwartungen der 11 Landkreise an den neuen Landtag und die neue Landesregierung nach der Landtagswahl am 6. September 2026 vorgestellt. Unter dem Titel Erwartungen an den neuen Landtag und die neue Landesregierung verlangt der Kommunale Spitzenverband eine uneingeschränkte Beachtung der kommunalen Selbstverwaltung und benennt konkrete Reformbedarfe für eine handlungsfähige, bürgernahe und zukunftsfeste Verwaltung in Sachsen-Anhalt.
4: Wer einen handlungsfähigen Staat will, der soll eben auch die kommunale Selbstverwaltung schützen, soll uns Vertrauen entgegenbringen, Gestaltungsspielräume ermöglichen und eben auch eine verlässliche Finanzierung gewährleisten. Das ist für uns ein sehr entscheidender Punkt. In der Regel sind die Landkreise, die Landratsämter, die untere Ebene, die mit dem Bürger in Kontakt tritt und Entscheidungen trifft, die unmittelbar für die Bürger wirken. Und darüber gibt es dann eben Fach- und Rechtsaufsichtsbehörden, die darüber wachen, ob wir die Gesetze richtig anwenden und die Entscheidung richtig treffen. Und wir sind der Meinung, dass nach fast 38 Jahren kommunaler Selbstverwaltung, dass wir nach so vielen Jahren kommunaler Selbstverwaltung in der Lage sind, die Gesetze anzuwenden und wir in einem so kleinen, so armen Bundesland wie Sachsen-Anhalt eine drei- oder vierstufige Verwaltung nicht mehr brauchen. Wir können sie uns aber auch nicht leisten. Und deshalb schlagen wir ja vor, dass wir zwei Ebenen haben. Eine, die die Entscheidung vor Ort trifft. Eine Ebene, die in der Lage ist, diese auch gegebenenfalls zu kontrollieren. Das würde dann genügen. Und mit dieser Zweistufigkeit würden wir eben als Landkreise mal unabhängig davon, ob uns dann noch weitere Aufgaben zuwachsen, die vielleicht jetzt bei einem Landesverwaltungsamt liegen, würde uns eine große Entlastung zukommen, weil wir in verschiedenen Verfahren, die langatmig sind, dann keine Abstimmungsprozesse mehr zum Beispiel mit dem Landesverwaltungsamt machen müssen.
3: Mit Blick auf den demografischen Wandel fordert der Landkreistag eine aktive Landesstrategie für den ländlichen Raum. Notwendige Angebote der Daseinsvorsorge müssten in erreichbarer Nähe erhalten bleiben. Dazu zählen wohnortnahe Schulen, hausärztliche Versorgung, Pflegeangebote, barrierearmes Wohnen, ein leistungsfähiger ÖPNV und digitale Versorgungsangebote.
4: Ein anderes Thema, was ich noch aufgreife, bevor ich dann an Frau Professor Dr. Berger übergebe, ist das Thema Arbeitsgelegenheiten und generell die Umsetzung der neuen Grundsicherung, die ab 1. Juli in Kraft tritt. Auch hier haben wir Erwartungen an die neue Landesregierung, den neuen Landtag formuliert, dass das Land eben auch Voraussetzungen dafür schafft, dass wir die Grundsicherung und die Möglichkeit von verpflichtenden Arbeitsgelegenheiten im ehemaligen Bürgergeld zügig umsetzen können. Und dasselbe natürlich auch im Bereich der Asylbewerber und Geduldeten. Auch hier kann und müsste das Land, soll das Land uns unterstützen, insbesondere auch wenn es dann um die finanziellen Fragen geht, was kostet das, wer übernimmt das, also zum Beispiel, wer übernimmt ein Deutschlandticket oder die Fahrtkosten, wenn ein Asylbewerber eine verpflichtende Arbeitsgelegenheit nicht in dem eigenen Ort, in dem er untergebracht ist, sondern im Nachbarort hat. Auch da erwarten wir, dass uns die Landesregierung unterstützt und auch das ist ein Thema und ein Beispiel dafür, dass wir da mit der jetzigen Landesregierung diese Schritte gemeinsam angehen.
5: Thema Finanzen. Sie wissen, dass die kommunale Haushaltssituation überall in dieser Bundesrepublik dramatisch ist. Das wird entsprechend überall auch so formuliert. Das ist in Sachsen-Anhalt nicht anders. Wir haben eine halbe Milliarde Kassenkreditvolumen auf kreislicher Ebene. Da kommen wir von alleine nie wieder weg und die Zinslast steigt. Und wir haben keinerlei freie Spitze, um freiwillige Selbstverwaltung wahrzunehmen. Und das ist aus unserer Sicht ein Kernproblem, auch ein verfassungsrechtliches Problem. Sie wissen, dass wir da auch beim Bundesverfassungsgericht uns entsprechend um Rat bemühen und um Entscheidung bemühen. Wir sind der festen Überzeugung, dass die geschilderte kommunale Selbstverwaltung und die Wirksamkeit vor Ort natürlich immer auch davon abhängt, dass wir die freie Spitze, also die finanziellen Mittel haben, um zu investieren. Es kann nicht sein, dass wir in unseren Landkreisen maximal 3% freiwillige Aufgaben vollbringen und der Rest purer Vollzug ist. Da brauchen wir mehr Geld. Nun wissen wir alle, dass die Decke insgesamt in dieser Republik zu kurz ist, obwohl wir Einnahmen haben wie noch nie. Und Sie wissen auch, dass wir hier in dieser Bundesrepublik beim Bund, in den Ländern und hier auch kommunal darüber streiten, wahrscheinlich noch viel zu wenig darüber streiten, wie wir diese Ausgabenlast reduzieren. Und da ist natürlich in vielfacher Hinsicht, gerade auch im Sozialbereich, nicht zuletzt der Bundesgesetzgeber gefragt. Wir haben eine Vielzahl von Fördertöpfen in diesem Land. Sachsen-Anhalt, wie alle ostdeutschen Bundesländer, haben eine hohe, hohe Abhängigkeit von Förderverfahren, Fördermittelverfahren, Förderverfahren. Das sind europäische Förderverfahren, das sind Bundesförderverfahren, das sind Landesförderverfahren. Dieser Ansatz hat sich in dieser Massivität nicht bewährt. Wir plädieren mit aller Macht dafür, dass ein neuer Landtag alle Mittel im Haushalt, die dazu dienen, egal über welches Förderverfahren, egal über welchen Sondertopf, irgendwie auch Kommunalebene zu finanzieren, dass die sehr viel stärker als bisher gebündelt werden in Budgets, die dann uns zur Verfügung stehen, damit wir auch investieren können in das, was Not tut.
3: Die kommende Wahlperiode muss eine Wahlperiode der kommunalen Verlässlichkeit werden, betont Professor Dr. Ariane Berger,

0: geschäftsführendes Präsidialmitglied des Landkreistages Sachsen-Anhalt. Die Landkreise stehen bereit, Reformen aktiv zu unterstützen und Verantwortung zu übernehmen. Dafür brauchen wir ein partnerschaftliches Miteinander mit Landtag und Landesregierung, auf Augenhöhe, mit klaren Zuständigkeiten und mit finanzieller Ehrlichkeit.
1: Am Freitagnachmittag wurde der Altmarkt in Hohenmölsen zum bunten Treffpunkt für Jung und Alt. Unter dem Motto »Gemeinsam essen, begegnen, gestalten« kamen zahlreiche engagierte Menschen aus Schulen, Vereinen und Kirchengemeinden und der Stadtgesellschaft zusammen, um ein Zeichen für Demokratie, Toleranz und ein respektvolles Miteinander zu setzen.
2: Von Beginn an herrschte hier ein wahrhaft reges Treiben. Dem Motto entsprechend durften sich die Besucherinnen und Besucher auf ein abwechslungsreiches kulinarisches Angebot freuen. Ganz zur Freude von Friederike Rohr.
3: Frau Rohr, wenn man hier auf dem Altmarkt sieht in Hohenmölsen, denkt man, ganz Hohenmölsen ist auf dem Bein. Was ist heute hier los?
4: Wir haben unser Straßenfest für Demokratie und Miteinstellen und das Feiern. Deswegen ist es schön, dass es auch wirklich funktioniert, dass die Menschen sich auf den Weg machen und rauskommen, um zu feiern, um das Miteinander zu feiern.
3: Schön, was wird denn hier eigentlich alles geboten?
4: Genau, also es sind eigentlich ganz viele Vereine aus Hohenmölsen mit dabei. Unsere Sportvereine, SV Groß-Grimma, SV 1919, die eben mit was Kulinarischem und auch ein bisschen mit Bewegung mit dabei sind. Das Gymnasium ist mit einer Klasse vertreten und dann vom Burgenlandkreis eben auch noch. Die Volkshochschule ist mit da, Pro Familia ist mit da, mit Queer-Verbindung. So ein bisschen, dass man eben die Möglichkeit hat, was zu schlemmen. Deswegen auch der Schlemmerfreitag und ja, diesen Tag hier zu verbringen. Und dabei redet sich es eben auch am schönsten, wenn man was miteinander isst oder trinkt. Um sich kennenzulernen. Auch die Zukunftswerkstatt Mitteldeutschland hat ja hier eine Unterkunft in Hohenmölsen für Jugendliche, die Unterstützung kriegen. Die sind eben auch hier vertreten, sodass die Stadt ein bisschen kennenlernen und die Stadt diese Jugendlichen mal sieht und kennenlernt.
3: Es gibt ja auch sehr viel, worüber man sprechen sollte.
4: Genau, eben. Also es gibt natürlich viele Sorgen und wenn wir aber miteinander sprechen, stellen wir fest, wir haben sehr ähnliche Sorgen und haben eben aber auch, wenn wir ins Gespräch kommen dabei, können wir eben auch feststellen, wir haben aber auch die gleiche Idee davon, dass wir eigentlich miteinander leben wollen und gerade heute am 8. Mai auch den Blick darauf, wie Frieden aussehen kann. Eben genau so, dass man miteinander auch die Probleme und die Sorgen teilt, aber auch vielleicht die Ideen von Hoffnung und wo es hingeht.
3: Da bedanke ich mich für das Gespräch und wünsche auch viel Spaß. Es soll ja auch Spaß noch mitmachen.
4: Genau, ja? Genau. Danke.
2: An den zahlreichen Ständen wurden herzhafte und süße Speisen sowie Getränke angeboten. Die Auswahl reichte von Kaffee und Kuchen über herzhafte Speisen bis hin zu zahlreichen Erfrischungen. Der Schlemmerfreitag machte erlebbar, wie gemeinsames Essen Menschen unabhängig von Alter, Herkunft oder Hintergrund miteinander verbindet. Neben den kulinarischen Genüssen standen Begegnungen und gemeinsames Erleben im Vordergrund. Und alle wissen, wenn in der Stadt etwas los ist, dann fehlt unser Bürgermeister Andy Haug auf keinen Fall. Kinder und Familien hatten viel Spaß an den zahlreichen Mitmachaktionen. Spiel- und Bewegungsstationen luden dazu ein, Neues auszuprobieren und miteinander aktiv zu werden. Für die musikalische Gestaltung sorgte der Gospelchor Joyful Voices aus Weißenfels, der im Laufe des Nachmittags immer wieder mit stimmungsvollen Beiträgen das Fest musikalisch begleitete. Im Anschluss an das Straßenfest hatte die Theater AG des Agricola-Gymnasium zur Theateraufführung »Ein Sommernachtstraum« in die Kirche eingeladen. Das Fest bot Raum für Begegnung, Austausch und neue Perspektiven auf ein respektvolles Zusammenleben. Und auch in diesem Jahr war der Schlemmerfreitag ein voller Erfolg. Bunt, lebendig und ein starkes Zeichen für Zusammenhalt in unserer Stadt.
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1: Gerade im ländlichen Raum fehlen immer mehr Ärzte. Damit sind Wartezeiten und weite Wege zum Arzt für viele trauriger Alltag. Diese Situation möchte man im Burgenlandkreis entgegenwirken. Deshalb hat der Burgenlandkreis gemeinsam mit der Asklepios-Klinik Weißenfels zwei Landarztstipendien ins Leben gerufen.
2: Zehnmal merci, ich bin schon unterwegs.
3: Ja, es ist eben so schön hier im Burgenlandkreis. Ciao. Au!
4: Hey, du willst wissen, wo du einen Arzt findest?
3: Mhm.
4: Da sieht's auf dem Land leider schwierig aus. Viele Praxen mussten leider schon schließen aufgrund fehlender Nachfolge. Aber in dem Problem sind wir dran.
5: Willkommen im Asklepios-Klinikum von Weißenfels.
3: Wow!
6: Guten Morgen, Doktor.
4: Guten Morgen, Celine. Der junge Mann hier hat sich verletzt. Schaffst du es bitte mal an?
6: Na klar, das kann ich gerne machen.
4: Celine ist unsere Landarztstipendiatin hier am Asklepios-Klinikum und macht gerade ihr praktisches Jahr bei uns. Das Stipendium wird gemeinsam vom Burgenlandkreis und vom Klinikum getragen. Damit wollen wir aktiv dem Haus- und Landarztmangel in der Region entgegenwirken.
7: Dann machen wir das mal wieder schön und ich nehme dich mit.
3: Sì, grazie.
6: Ich habe mich damals für das Landarztstipendium beworben, weil mich die Arbeit als Landärztin einfach total überzeugt. Ich kann den Menschen helfen und begleite oft deren Leben über Jahre oder sogar Jahrzehnte. Und das Beste ist, ich kann in der Region bleiben, denn hier gefällt's mir.
3: Ja, mir auch.
8: Bella, ciao.
6: Das Studium ist sehr seriös und das Programm bietet mir eine gewisse Planungssicherheit, sowohl beruflich als auch privat. Und das Mentoring-Programm lässt sich auch in einer Facharztausbildung nicht allein.
3: Wow.
9: Hey Celine, schön, dass du hier bist. Kannst du hier übernehmen?
6: Klar, das kann ich machen, wenn du hier übernimmst.
9: Ein perfekter NC ist für die Aufnahme in das Stipendium nicht zwingend notwendig, da dem Burgenlandkreis und das Asklepios daran glauben, dass Menschen ohne perfekten Schulabschluss auch gute Ärzte werden können, wenn die Einstellung stimmt.
10: Genau!
9: Während des Studiums kommt man echt gut rum. Bis zum Physikum studiert man an der Semmelweis-Universität in Budapest. Danach geht's nach Hamburg in das Asklepios-Campus für den klinischen Teil. Spätestens für das praktische Jahr und die Facharztausbildung kommt man nach Hause im Burgenlandkreis, zum Beispiel hier in der Klinik in Weißenfels.
4: Hey, da seid ihr wieder.
3: Sie?
6: Ja, und den Finger, den haben wir auch wieder schön gemacht.
4: Sieht gut aus, hätte ich selbst nicht besser machen können.
3: Tutto bene.
6: Bewirb auch du dich jetzt für ein Landarztstipendium im Burgenlandkreis.
1: Am 9.5. verwandelte sich der Naumburger Dom für Fans der elektronischen Musik in eine atemberaubende Kulisse. Das Unique Place hat wieder eingeladen und sich seinen Traum im Domgarten erfüllt. Und wir waren hautnah für Sie dabei.
11: Der Naumburger Dom als Dancefloor-Kulisse? Ein gewagtes Experiment, das aber voll aufging. Die Veranstalter des Formates Unique Place, was dieses Jahr bereits zum 5. Mal in Goseck stattfindet, kastierte am 9. Mai erstmals im Domgarten in Naumburg. Und die Veranstalter haben sich mal wieder richtig ins Zeug gelegt. Rund 600 Partygäste feierten zu feinstem Haus und Beats die Stimmung von Anfang an elektrisierend, die Atmosphäre atemberaubend. Der Domgarten verwandelte sich zu einer Chill-Out-Area und zum Dancefloor. Gemütlich sitzen und zuhören oder tanzen, bis es dunkel wird. Und dabei den Domgarten oder die Kulisse des Weltkulturerbe bestaunen. Mit einer spektakulären Lichtinszenierung wurde die Fassade des Doms später regelrecht zum Leben erweckt und sorgte für viele Fotos und Staunen. Ein visueller Mix aus Tradition und Moderne. Tolle Künstler heizten dem Publikum ein. Die Stimmung war ausgelassen. Das Publikum zufrieden und die Künstler und Veranstalter am Ende sichtlich gerührt. Im September findet das nächste Unique Place statt, im Sonnenobservatorium in Goseck. Und auch da werden sich die Veranstalter wieder viel einfallen lassen.
12: Thank you.
1: wird's wieder sportlich. Der Weißenfelser Handballverein kann auf 35 Jahre in diesem Jahr zurückblicken. Aus diesem Anlass hat man am vergangenen Wochenende mit vielen Aktionen und Gesprächen und natürlich geladenen Gästen ein gemeinsames Wochenende mit dem Förderverein in der Inge-Schanding-Halle verbracht.
12: Und über mangelndes Interesse konnte sich der Verein wahrlich nicht beklagen. Das bedeutete aber auch, es gab alle Hände voll zu tun. Und für uns schnell noch ein Interview mit Steffen Date und Michael Schwarze, bevor sie beide dann ihres Amtes weiden mussten.
13: Steffen, wieder mal beim WHV, aber heute also ganz bestimmt ein Anlass, denn ihr habt Jubiläum.
14: Wir werden heute 35 Jahre alt, 1991 gegründet.
13: Wie ist dann der Werdegang gewesen? Und sag mal, wie gleich im Anschluss, wie lange bist du schon dabei?
14: Ich war Mitgründer und war vorher schon, also ich bin insgesamt 37 oder 38 Jahre beim Weißenfelser Handball.
13: Du, da möchte man natürlich unseren Zuschauern so einen kleinen Abriss. Wie ist es gelaufen? Wie ist es losgegangen, das Ganze?
14: Also losgegangen ist es, es gab den ASV Vorwärts Weißenfels beim männlichen und Fortschritt Weißenfels beim weiblichen. Und dann haben wir uns zusammengeschlossen zum WHV 91.
13: Und nun gibt es ja mehrere Mannschaften, männlich, weiblich, Kinder. Und ihr spielt in verschiedenen Ligen.
14: Wir haben im Moment 10 Mannschaften, alles in der Bezirksliga und die Minis. Wir hatten natürlich vorher schon mal viel mehr, aber es ist halt so, die bodenschwachen Jahrgänge. Und im Moment, also ziemlich erfolgreich auch teilweise. Wir hatten auch Landesmeister in der A-Jugend dabei. Und dieses Jahr ist der ganze weibliche Bereich wird ausgezeichnet für die ersten 3 Plätze. Und die Frauen natürlich heute als Meister der Bezirksliga und hoffentlich nächste Woche auch den Ausstieg in der Oberliga.
13: Na, dann drücken wir jetzt schon mal den Daumen. Ich gehe jetzt gleich mal auf deine linke Seite, rechte Seite rüber. Ihr habt auch Unterstützung und da gehe ich jetzt ja rüber. Ne?
14: Wir sind sehr stolz auf die Unterstützung, weil unser Förderverein der hilft bei Sportgeräten, bei Fahrtkosten, bei Startgebühren, vor allem bei Minis für die Medaillen und was so anliegt.
13: Jetzt frage ich ihn mal. Micha, wie viele Jahre gibt es den Förderverein?
15: Ja, wir haben uns 1999 gegründet. Wir sind also 27 Jahre, schon jung oder alt, je nachdem. Aber es heißt ja so schön, Handball über Generationen. Der Weißenfelser Handballsport als solches, den gibt es ja schon knapp 110 Jahre in Weißenfels. Es hat wahnsinnig großartige Tradition. Und deshalb heißt ja auch diese Sporthalle in Weißenfels West Inge Schanding Sporthalle Weißenfels West. Und nach ihr benannt worden, nach der 126-maligen Nationalspielerin im Handball, damals der DDR. Also es ist schon fantastisch. Und dieser Spirit, den versuchen wir natürlich immer wieder weiterzutragen und zu leben. Weil ohne Nachwuchs und Nachwuchsförderung, da passiert gar nichts. Egal in welchem Verein auch immer. Und dafür stehen wir ja. Wir sind also ausschließlich für die Nachwuchsförderung nicht nur zuständig, sondern das haben wir uns hinter die Ohren geschrieben, in die Satzung geschrieben. Und deshalb haben wir auch schon in den fast 27 Jahren, Steffen, 95.000 Euro etwa für den WHV, für die Nachwuchsförderung aufgewendet oder zur Verfügung gestellt. Und eingeholt durch Mitgliedsbeiträge und natürlich auch viele treue Spenden durch Förderer, durch Unterstützer, die man immer wieder neu pflegen muss, manchmal auch wecken muss. Aber das ist normal, von alleine passiert das nicht. Und wie gesagt, heute ist das 15. Benefiz-Handballspiel in der ganzen Laufbahn und zugunsten halt der Nachwuchsförderung. Und das macht uns natürlich froh und stolz. Aber Steffen hat ja schon einiges gesagt, wie das hier so abläuft. Und das ist halt der Rahmen des Jubiläums, 35 Jahre WHV, wo wir dann unser Benefiz-Handballspiel einbetten. Unser Oberbürgermeister spielt sogar auch mit. Unser Landrat wird als Ehrengast mit dabei sein. Stadträte, Politiker, Firmeninhaber, einfach nur so, auch meine Freunde teilweise, ehemalige Handballer. Also es ist ein bunter Mix und das wird eine ganz große, schöne Überraschung.
12: Sehr viele waren der Einladung gefolgt und zeigten Dank und Anerkennung für das über Jahre so große Engagement. Keiner kam mit leeren Händen.
16: Herzlichen Glückwunsch zum 35-Jährigen. Vielen Dank dafür, dass ihr den Handball und Reisgesellschaft unterstützt. Und allen, die über die Jahre hinweg, haben sind ja auch schon genannt worden, über diese 35 Jahre hinweg, sich hier so engagiert haben, nochmal ein herzliches Dankeschön. Ich bin sehr dankbar, dass ihr an den einen oder anderen heute auch Erinnerung habt. Schön, dass ihr alle da seid. Ich habe 500 Euro mitgebracht. Ich hoffe, das passt. Ich liebe das. Ich weiß nicht, ob ich bin bei Ihnen. Alles Gute. Vielen Dank, Herr Landrat. Das wissen wir sehr zu schätzen. Jetzt muss ich in die Südkurve gucken. Jawohl. Ist fast voll. Es wird sich aber mehr füllen. So, jetzt Anmerkung zum Punkten.
17: Liebe Handballfamilie, auch von mir einen ganz herzlichen Glückwunsch zum 35. Jubiläum. Vor allen Dingen allen, die die ganze Zeit so fleißig im Ehrenamt hier geackert haben, damit der Handballsport hier in unserer Stadt sich weiter gut entwickelt. Und wir wissen alle, ihr habt mega Erfolge erzielt, tolle Jugendarbeit, das ist alles nicht selbstverständlich. Dafür sage ich herzlich Dankeschön und danke auch für die Einladung, heute hier bei euch zu sein. Natürlich kommt man nicht mit leeren Händen, lieber Steffen. Auch von mir gibt es eine Unterstützung. Ich gratuliere euch und wünsche allen einen tollen Tag.
12: Neben den zu solchen Anlässen obligatorischen Freundschaftsspielen standen aber auch noch Punktspiele auf dem Plan. Aber die Vereinsmitglieder hatten sich auch noch etwas Besonderes einfallen lassen. So standen sich am Samstagnachmittag zwei sogenannte Promi-Mannschaften auf dem Parkett gegenüber. Oberbürgermeister Martin Papke und Sponsoren des WHV forderten eine Auswahl des Fördervereins des WHV zum fairen Schlagabtausch heraus. Kommentiert von der Landtagsabgeordneten Elke Simon Koch begannen die Zuschauer dann ein Spiel der etwas anderen Art zu sehen. Die Sponsoren zeigten sich auch auf dem Spielfeld zu Hause und versenkten so manchen Ball im Netz. Am Ende trennte man sich mit einem Endergebnis von 30-30. Es war wieder eine gelungene und vor allem emotionale Veranstaltung. Und für die Zukunft an dieser Stelle nochmals für den Verein alles, alles Gute und weiterhin viel Erfolg.
1: Natürlich wurde am Wochenende auch in den anderen Sportarten wieder Sport getrieben und um wichtige Punkte gekämpft. Unser UHC Sparkasse konnte in der Bundesliga beide Spiele in Leipzig für sich entscheiden. Diese und weitere Ergebnisse gibt es jetzt für Sie in unserem Sportblick.
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12: In der Verbandsliga fuhr der SSC Weißenfels einen souveränen 6:0 Auswärtssieg beim Haldensleber SC ein. Blau-Weiß Zorbau unterlag am Sonntag beim VfB Merseburg mit 3:4. In der Landesliga unterlag der SC Naumburg 2:5 dem SV Edelweiß Arnstedt. Und der erste FC Zeitz musste sich ebenfalls mit 0:1 der Mannschaft vom SV Rot-Weiß Kemberg geschlagen geben. In der Landesklasse 6 kam es zu folgenden Ergebnissen. SSC Weißenfels gegen Rot-Weiß Weißenfels 2:1. Wacker Wengelsdorf gegen SV Braunspetra 2:1. BSC Laucha fuhr einen 1:0 Sieg gegenüber dem Team von RSK Freiburg ein. Und die Begegnung Sportring Mischeln gegen SV Großgrimma endete 0:1. Floorball. Am Samstag holten sich die UAC-Herren am Ende mit 7:5 den ersten Sieg in der Finalserie gegen den MFBC Leipzig. Und auch am Sonntag im Spiel 2 hatten sie wiederum mit 6:2 die Nase vorn. Am Wochenende stehen dann die Spiele 3 und 4 in der Weißenwälzer Stadthalle an. Basketball. In der Easy Credit BBL unterlag am Sonntag der Syntenix MBC bei den Gladiators Trier mit 78:85. Die Saison ist nun nach 34 Spieltagen vorbei und der MBC belegt am Ende Platz 13.
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1: Das war's schon wieder für heute. Ich wünsche Ihnen eine schöne kurze Arbeitswoche. Am Freitag begrüßt Sie hier an dieser Stelle wieder mein Kollege Thomas Scheidt. Machen Sie es gut. Bis dahin. Tschüss.
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0: Hallo und herzlich willkommen zu einer neuen Ausgabe unseres Verbrauchermagazins Energie und Umwelt im Programm von BLK TV. Wir haben wieder spannende Themen für Sie vorbereitet. Kommen wir gleich zum ersten Beitrag. Bereits gute Tradition im Magazin, unsere Gespräche mit der Leitung der Stadtwerke. Deswegen waren wir dieses Jahr auch wieder bei den Weißenfelser Stadtwerken und haben uns mit Geschäftsführer Lars Meinhardt über aktuelle Projekte unterhalten.
1: Ja, das neue Jahr hat begonnen. Mittlerweile, ich kann schon gar nicht mehr sagen, alles gut. Es ist schon wieder der März und der ist gleich rum, steht Ostern vor der Tür. Wir haben uns ja noch Ende des vergangenen Jahres getroffen und mal so einen Blick in die Zukunft gewagt. In ja, sind wir jetzt gerade. Und das fange ich mal mit dem Negativen so ein bisschen an. Die wirtschaftliche Lage sieht im Land nicht gerade rosig aus, das wissen wir alle. Wie stark ist das Unternehmen, wie stark sind die Stadtwerke auch davon betroffen?
2: Ja, es ist eine ganze Weile her, als wir uns getroffen haben. Seitdem ist auch einiges passiert. Wir haben vieles vor, gerade was das Thema Wärmewende angeht, was das Thema Stromwende angeht. Dafür haben wir schon relativ konkrete Eckpfeiler und die verfolgen wir auch nach wie vor sehr intensiv. Natürlich ist in den letzten Monaten schon einiges passiert. Wir haben neue Kriegshandlungen in der Welt, die natürlich auch die Energiemärkte verrückt spielen lassen, zumindest die kurzfristigen Einkaufspreise.

0: Für die Stadtwerke Weißenfels können wir sagen, dass wir sehr stabil aktuell unterwegs sind. Wir haben sicherlich auch die Mechanismen, die wir in der Energiekrise vor wenigen Jahren uns speziell angeeignet haben, auch wieder jetzt hervorrufen müssen. Aber das ist der positive Effekt, den wir aus der Vergangenheit mitgenommen haben. Das greift dann halt auch relativ schnell, sodass ich sagen kann, dass wir für unsere Kunden auch relativ stabil sind. Also das, was jetzt kurzfristig an den Energiemärkten im Bereich Gas und Strom passiert, das wird keine Auswirkungen auf die Preise haben, die wir hier vor Ort haben. Wie das längerfristig aussehen wird, das wird natürlich auch davon abhängen, wie sich die Lage dort und an anderen Stellen weiterentwickelt. Aber aktuell sind die Preise stabil bei uns und auch das, was wir tun, ist relativ stabil. Also da haben wir im Vergleich zu Dezember keine Abstriche machen müssen.
1: Das klingt schon mal gut. Was war denn jetzt für unsere Zuschauer und für eure Kunden auch, was war eigentlich jetzt in dem Jahr geplant? Was hat er da euch so auf die Fahne geschrieben?
2: Ach, geplant war viel. Ich sage mal, das große Thema Wärmewende ist allgegenwärtig, bei allen Städten, bei uns. Wir haben gesagt, wir haben eine Wärmetransformation vor uns, das heißt ein Umbau der Fernwärme hin zu grüner Energie. Da sind wir jetzt mit ganz großen Schritten dabei, dass auch Bürger und Bürgerinnen das erste Mal eigentlich wirklich Aktivitäten sehen. Wahrscheinlich durch Straßensperrungen, was den wenigsten gefällt, aber ist natürlich notwendig. Und wir stehen da mit vielen großen, auch kommunalen Einrichtungen jetzt in Kontakt. Kloster Bildungscampus als eine Maßnahme, die ich mal erwähnen möchte, oder das Schloss mit der Sanierung und dem Einzug der Landesliegenschaften, wo wir jetzt wirklich Angebote unterbreitet haben und hoffen, dann auch bald mit Baumaßnahmen beginnen zu können.
1: Das klingt ja eigentlich ganz gut, muss man sehr optimistisch. Habt euch jetzt ganz besonders auf die Fahne geschrieben? Aber ich gebe gleich noch einen Hinweis. Wir sehen uns ja dann auch sportlich. Es ist ja, wir wollen ja nicht nur jetzt über Wärme etc. reden, auch über das Engagement, was die Stadtwerke über viele, viele Jahre tun.
0: Genau. Also da sind wir auch stabil, so wie ich es vorhin schon gesagt habe. Wir versuchen natürlich nach wie vor breit im Bereich Sport, Kultur, Soziales zu unterstützen. Und da haben wir auch ganz viele Anfragen auch für dieses Jahr bekommen. Und neben den sportlichen Sponsoring-Geschichten, die wir, ich sag mal, fast dauerhaft machen, unterstützen wir natürlich auch wieder Projekte, die dieses Jahr besonders stattfinden. Am vergangenen Freitag war gerade die Premiere The Addams Family von Kulturphönix, eine ganz tolle Geschichte gewesen. Aber auch im Bereich der Grundschulen sind wir dieses Jahr wieder aktiv. Wir haben die Energieprojekttage, in denen wir gerade Viertklässlern das Thema Energie, auch erneuerbare Energie, anhand von direkter Wissensvermittlung durch Vorträge, aber auch durch verschiedene Stationen, wo man das quasi auch anfassen kann, wie Energie entsteht, was damit gemacht werden kann, näher bringen. Das machen wir auf jeden Fall in diesem Jahr auch wieder an verschiedenen Grundschulen hier in Weißenfels. Und sportlich werden wir die Schüler auch wieder fordern. Es wird wieder einen Fußballcup geben für die Grundschulen. Den werden wir auch in den nächsten Monaten durchführen und schauen mal, welche Grundschule dann gewinnen wird.
1: Ja, ich hoffe, wenn wir uns das nächste Mal sehen. Abgesehen, dass wir uns beim Sport sehen, weil wenn wir uns hier wieder am sogenannten runden Tisch sehen, dass wir positive Meldungen kriegen können, den Zuschauern weitergeben können, ihren Kunden vor allen Dingen weitergeben können. Und ich wünsche bis dahin alles, alles Gute und dass sie das alles stemmen. Es wird nicht leicht.
0: Ganz herzlichen Dank.
2: Danke.

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1: Sachsen-Anhalts Ministerpräsident Sven Schulze, CDU, hat einen Fördermittelbescheid in Höhe von rund 124 Millionen Euro für die Entwicklung des interkommunalen

0: angehört. Der Verband übernimmt Planung, Erschließung, Vermarktung und Ansiedlungsmanagement des Gebiets.
1: Jetzt an der A9, das ganz große Projekt, das für unsere Zuschauer mal ein bisschen zusammengerafft erklären. Was ist das Besondere hier dran? Ich meine, klar, die Anbindung, das ist natürlich logisch. Aber da liegt doch noch mehr drin.
2: Dem ist so. Also wir haben ja hier an der A9 B91 wirklich eine exzellente Verkehrsanbindung. Und wir sind der absoluten Überzeugung, dass es wichtig ist, für zukünftige Ansiedlungen den Verkehr hier an dieser Verkehrsachse zu halten. Das heißt, andere Standorte, die es wohl möglicherweise auch gäbe, die aber eher im Hinterland liegen, die sind natürlich nicht so geeignet, wo wir dann wieder Verkehr ungünstig durch Ortschaften durchleiten müssten oder dergleichen. Und deswegen, wir haben hier die A9, die B91, wir haben auch eine Gleisanbindung und wir verfügen auch zukünftig, daran arbeiten wir auch, an einer Wasserstoffpipeline, die im Grunde ein bisschen herführen soll.
1: Toll. So, jetzt sieht man ja schon die Tomaten und jeder weiß es eigentlich ja schon. Was ist hier noch geplant? Mal ein bisschen für die Zuschauer was zu erklären.
2: Ja, also wir befinden uns ja jetzt hier im bestehenden Gewerbegebiet Zobau. Das ist an seine Auslastungsgrenze gekommen. Es gibt einige wenige kleine Flächen, die aber Eigentümer haben, die sich noch erweitern wollen oder ähnliches. Und deswegen wollen wir hier mit dem interkommunalen Industrie- und Gewerbegebiet die, ich sag mal, optische, funktionale Fortführung machen, also im Grunde genommen direkt im Anschluss an das bestehende Gewerbegebiet weitere Flächen entwickeln und dann Stück für Stück nur so, wie wirklich auch Ansiedlungsanfragen da sind, die wir uns wirklich vorstellen, das entsprechend erschließen. Und wenn Sie fragen, was soll es denn jetzt genau werden, dann ist es schon am Ende Industriearbeitsplätze. Es geht darum, im Strukturwandel das zu kompensieren, was hier unweigerlich in den nächsten Jahren verloren geht. Und das ist im Grunde genommen industrielle Wertschöpfung. Das sind gut bezahlte Industriearbeitsplätze. Und da wollen wir hier mit dem interkommunalen Industrie- und Gewerbegebiet dafür Sorge tragen, dass es das im Grunde genommen auch in Zukunft hier im Burgenlandkreis gibt.
1: Das ist eine große Herausforderung. Das wird nicht einfach werden. Da wird es wohl noch viele Stolpersteine geben. Wo sehen Sie jetzt die größte Gefahr oder das größte Problem, was auftreten kann?
2: Gut, Herausforderungen gibt es immer in solchen komplexen oder großen Vorhaben, aber ich bin da frohen Mutes und guter Dinge. Wir kommen in der Flächennutzungsplanänderung als baurechtliche Voraussetzung gut voran, um am Ende auch Baurecht zu schaffen. Wir sind auch schon mit einigen Eigentümern und Pächtern in guten Gesprächen, die der Sache aufgeschlossen gegenüberstehen, aber auch mit den Versorgern, Strom, Wasser, Abwasser, die Medienversorgung muss natürlich auch mitgedacht werden. Also unterm Strich bleibt das natürlich eine große Herkulesaufgabe und der viel besondere oder besagte Marathon, aber wir sind da frohen Mutes.
1: Ja, und heute, um das jetzt zum Abschluss zu bringen, kommt ja noch was. Ja, der Ministerpräsident kommt und nicht mit leeren Händen.
2: Dem ist so, der Kreistag des Burgenlandkreises hat bereits 2023 einen weitreichenden Beschluss gefasst zur Verwendung dieser Strukturwandelgelder. Das sind 432,5 Millionen Euro und davon wird uns heute der Ministerpräsident, so die Erwartung, 121 Millionen zuzüglich dem Landesanteil, also in Summe etwa 125 Millionen Euro im Grunde genommen ausreichen, um dann halt die nächsten Entwicklungsschritte auch einleiten zu können.
0: Bevor die Veranstaltung begann, hatten wir noch die Gelegenheit für ein kurzes Gespräch mit Ministerpräsident Sven Schulze.
1: Ja, so sieht man sich wieder am Mittwoch in Hohenmölzen im Bürgerhaus, heute hier an der A9, ja, im Gewerbegebiet. Es sind aber schöne Momente.
3: Ja, das ist ja auch gut. Ich sag mal, wir haben eine Strategie für Sachsen-Anhalt, auch eine klare Strategie, was Ansiedlung angeht. Dafür brauchen wir auch dieses interkommunale Gewerbegebiet. Das ist also eine Riesenchance. Wir haben ja hier im Burgenlandkreis einige dieser Investitionen. Ich erinnere mich an Zeitz, wo wir quasi auch schon vorhandene Flächen ertüchtigen und nicht neue Ackerflächen brauchen. Hier sieht es ein bisschen anders aus, aber es ist halt strategisch gut gelegen, direkt an der Autobahn A9. Und hier haben wir dann die Möglichkeit, dass auch viele Unternehmen sich hier nicht nur ansiedeln können, sondern auch die Unternehmen, die wir hier im Burgenlandkreis in der Region schon haben, davon profitieren werden. Und deswegen ist es ein guter Tag für den Burgenlandkreis, ein guter Tag für Sachsen-Anhalt und ich als Ministerpräsident bin deshalb auch gern hier.
1: Das hört man gerne und Sie kommen ja, und die freuen sich ja alle schon, Sie kommen ja auch wieder nicht mit leeren Händen.
3: Genau, ich bringe eine große Summe mit, über 100

0: Millionen Euro, die wir brauchen. Das sind Gelder, die wir sonst aus Landesgeld hätten nutzen müssen. Die kriegen wir jetzt aus dem Bereich Strukturwandel. Wir dürfen ja nicht direkt Unternehmen damit fördern, aber wir können alles drumherum fördern. Das heißt auch Ansiedlungstätigkeiten, Rahmenbedingungen schaffen für Unternehmen, dass man hier im Burgenlandkreis zukünftig auch wirklich tolle Möglichkeiten hat, nicht nur zu investieren, sondern dass die Menschen, die hier leben, auch eine jahrzehntelange Perspektive kriegen. Dafür arbeite ich als Ministerpräsident sehr hart.
1: Da bedanke ich mich für das kurze Gespräch jetzt schnell noch. Und Sie bleiben ja dem Burgenlandkreis treu. Sie sind ja am Montag dann in Bad Kösen, wenn ich richtig informiert bin.
0: So ist es. In Bad Kösen war ich vor kurzem noch als Wirtschaftsminister. Jetzt komme ich dort als Ministerpräsident wieder. Wir haben da auch einiges vor, auch über beispielsweise das Sondervermögen, was wir gerade aus Berlin bekommen. Da wird auch einiges nach Bad Kösen fließen. Also der Burgenlandkreis, mit dem bin ich immer sehr eng verbunden aus verschiedener Sicht. Wir sind ganz tolle Menschen, die hier politisch aktiv sind, tolle Menschen, die hier leben, habe auch viele Freunde hier und deswegen freue ich mich, regelmäßig auch hier zu sein.
1: Vielen Dank.
0: Dankeschön.
1: Mitte des vergangenen Jahres konstituierte sich die Verbandsversammlung und wählte Landrat Götz Ulrich zum Vorsitzenden und machte den Verband handlungsfähig. Am 30. Juni 2025 konnte der Förderantrag gestellt werden. Ja, und am Freitag kam nach den Grußworten der Moment der Übergabe des Fördermittelbescheids. Das ist für Burgenlandkreis ganz wichtig, was heute hier auch passiert und auch das Ganze drumherum. Mal so die Frage, warum hat den Täuschern eigentlich sich ein bisschen ausgeklinkt?
2: Am Ende hat der Gemeinderat dort entschieden, er will die Flächen nicht einbringen, vielleicht aus Sorge, dass das Industriegebiet zu dicht an die Wohnbebauung rückt. Es ist ja nie ein endgültiges Nein und wir werden ja sehen, ob nicht irgendwann auch in Täuschern die Erkenntnis reift, die beim Bürgermeister schon lange da ist, dass es klug wäre, hier mitzumachen.
1: So, und dann komme ich als letztes, ich weiß, geht gleich los. Wie stehst du dazu, zu dem ganzen Projekt? Das ist eine tolle Geschichte. Ne?
2: Also wir machen das Industriegebiet ja hier nicht nur, um die Arbeitsplätze der Braunkohle zu ersetzen. Dafür bräuchten wir gar nicht so eine große Fläche. Es gibt viele andere Gründe, weshalb wir das tun. Wir wollen einerseits natürlich kompensieren, was bei der Braunkohle wegfällt. Aber wir gucken natürlich auch dann auf die Ansiedlung von Unternehmen, die irgendwann mal Gewerbesteuern bringen werden. Und die kommunale Situation im Vergleich zu anderen Kommunen in Süddeutschland oder dem Südwesten ist ja bei uns längst nicht so gut. Das heißt, wir brauchen dringend eine stärkere Steuerkraft der Gemeinden. Das könnte irgendwann dann dazu führen. Aber das Wichtigste überhaupt ist, dass wir ja in diesem demografischen Problem sind. Wir werden immer weniger Einwohner. Wir haben das durch eine Studie mal untersuchen lassen, was ein solches Industriegebiet oder generell der Strukturwandel bewirken kann, um das Ganze umzukehren. Und am Ende setzen wir darauf nicht nur, dass Leute hier arbeiten und hier einpendeln, sondern dass die auch hierher ziehen und dass wir dadurch mal eine Trendwende für den Burgenlandkreis bekommen und es nicht immer nur nach unten geht mit den Einwohnerzahlen. Darum geht es am Ende. Hier arbeiten, aber auch in den Gemeinden im Umfeld wohnen.
1: Ja, und heute ist ja wieder so ein besonderer Moment. Der Ministerpräsident hält sich ja jetzt schon seit ein paar Tagen oder wird sich auch in der nächsten Woche noch im Burgenlandkreis aufhalten. Man braucht ja Unterstützung und die kriegt man ja.
2: Die bekommen wir nicht nur durch diesen Bescheid heute mit den 124 Millionen, sondern die Unterstützung muss dann weitergehen. Denn wenn es dann um die Ansiedlungsanfragen geht, kommen die meisten ja bei einem Bundesland an, nicht bei dem kleinen Landkreis hier. Und da brauchen wir natürlich einen engen Kontakt, dass die Anfragen dann auch an uns weitergereicht werden und damit wir entscheiden können, wen wollen wir denn hier ansiedeln.
1: Also drücken wir unsere Daumen, dass alles gut läuft und vielen Dank.
2: Ich freue mich auch über das Ambiente hier. Das ist ja toll, ne? In der Tomatenfabrikation direkt zu stehen. Ich gucke direkt hier auf die Tomaten.
1: Ja.
2: Danke.
1: Das IKIK soll rund 300 Hektar Industrie- und Gewerbefläche umfassen. Die Erschließung soll schrittweise erfolgen. Mit einem verantwortungsvollen Umgang mit Ressourcen.
3: Das war sie schon wieder, unsere aktuelle Ausgabe von Energie und Umwelt. Eine neue Ausgabe, die sehen Sie an dieser Stelle wieder in Kürze. Wir bereiten gerade aktuelle Themen vor. Bis dahin wünsche ich Ihnen eine gute Zeit und vor allen Dingen bleiben Sie bei allem, was Sie tun, energiegeladen. Tschüss und auf Wiedersehen.

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1: Hallo liebe Zuschauer und herzlich willkommen zur aktuellen Sendung am Freitag hier bei Ihrem BLK-TV. Deutschlandweit feierten Innungsbäcker am 5. Mai den Tag des deutschen Brotes. An diesem Tag wird das Kulturgut Brot und dessen Vielfalt besonders hervorgehoben. Das Brot erfreut sich nach wie vor einer großen Beliebtheit. Wir waren zu diesem Thema mal bei Bäckermeister Jens Leder in Welitz vor Ort.
2: Es war ungewöhnlich still in der Bäckerei. Und das hatte seinen Grund, denn am Montag ist hier Ruhetag. Und so hatte der Inhaber der Traditionsbäckerei Hanke, Jens Leder, für ein Interview für uns Zeit.
3: Ja, wie hat sich das Verhalten der Menschen in puncto Brot verändert? Hat sich überhaupt was verändert oder sieht man es nur regional, muss man es regional gesehen betrachten, Herr Leder?
4: Also bei uns hier in der Bäckerei hat sich nicht wirklich viel verändert. Wir haben ein paar Sorten dazugenommen an Brot, um selber zu schauen, wollen die Leute was anderes, um es einfach mal auszuprobieren. Aber so im Großen und Ganzen ist das klassische Mischbrot das, was am meisten läuft. Dann haben wir noch ein Urkornbrot, da sind so ein paar Körner drin und ein Dinkelmehl, Kastanienmehl, so eine Mischung ist das. Und jetzt fünf Wochen haben wir jetzt ein Buchweizen-Dinkelmehl. Das läuft sehr gut an. Das gibt es dann immer einmal die Woche. Aber mehr schaffen wir am Ende auch gar nicht. Das ist für uns ausreichend, ja.
3: Sie sagen, mehr schaffen wir nicht. Wie viele Mitarbeiter haben Sie denn?
4: Wir haben 8 Mitarbeiter, ja, und die haben alle Hände voll zu tun.
3: Ich meine, wenn wir hier vorbeifahren, dann sieht man, es ist immer voll und die Leute sind begeistert, gerade mit den Brötchen und etc. Sie haben das Alte auch so ein bisschen übernommen und vielleicht auch in der ländlichen Region merkt man es, dass die Menschen doch dieses Alteingesessene doch sehr lieben, oder?
4: Wir haben also fast alles übernommen. Also ich habe von meinem Vorgänger habe ich eigentlich alle Rezepte übernommen. Wir haben ein bisschen was Neues dazu genommen. Oh, wir probieren es. Manches nehmen die Leute an, manches nehmen sie nicht an. Aber vieles ist eigentlich sogar noch vom Vater, von meinem Vorgänger. Das sind halt althergenommene Rezepte. Die sind da und die Leute möchten das. Und das machen wir halt. Ja. Und das läuft gut.
3: Das hört man ja heutzutage gerne. Es läuft gut. Wir haben heute das Thema Brot, das ist klar, aber wenn ich mich so umschaue, Bäckerei hat natürlich auch die Plätzchen und die sind ja auch immer schon über viele Jahre ganz beliebt und das ist auch so geblieben, ne?
4: Ja, das ist alles so geblieben. Die Rezepte sind geblieben, wie gesagt, wir haben da 1-2 neue Sorten dazugenommen, ja, und das läuft.
3: Super. Nochmal auf das Brot zurückzukommen und auf die Tendenz. Was man jetzt hier isst, Mischbrot, Toastbrot oder was. So, da hat sich nicht großartig hier in der Region, wir bleiben aber bei uns hier in der Region, was verändert das vom Essverhalten? Nee, ne?
4: Also bei uns nicht. Also kann ich jetzt nicht sagen. Das ist so geblieben. Es schwankt vielleicht, manchmal kaufen sie dann doch ein bisschen mehr Körnerbrot oder so, aber es ist im Großen und Ganzen ist das so geblieben.
2: Auch wenn der Wandel der Gesellschaft weiter voranschreitet und die drei Hauptmahlzeiten am heimischen Tisch längst durch viele kleine Snacks zwischendurch ersetzt worden sind, erfreut sich das Brot nach wie vor einer großen Beliebtheit.
3: Wie sieht's denn jetzt, wir wollen sich ins Negative jetzt abdriften, wirtschaftlich gesehen im Allgemeinen im Bäckerhandwerk aus?
4: Also jetzt auf uns bezogen erstmal, also bei uns läuft es gut, die Leute kaufen das, wir bieten eine gute Qualität, wir haben angemessene, humane Preise, nicht so überzogen wie manch andere Bäcker vielleicht. Ja, bei anderen ist es halt, wer jetzt viele Filialen hat zum Beispiel, der hat viele Kosten, der hat Fahrer, der hat Autos, der hat ganz viele Filialmieten, das muss halt alles eingewirtschaftet werden. Haben wir zum Glück nicht, die Leute kommen zu uns, deswegen kann ich die Preise ein bisschen, ich sag jetzt für mich persönlich, normal halten und ja, von daher, ja. Ich sehe es jetzt nicht ganz so schlimm, wie es immer von der Presse gemacht wird. Muss ich so sagen, ja?
3: Nein, ehrlich, wer am längsten. Das ist schon.
4: Das ist so, ja.
3: Super. Gut, wir wollen Sie nicht länger aufhalten. Es ist Ihr freier Tag. Und ja. Gerade, wann geht es eigentlich früh immer los sonst?
4: Ich fange 12:30 an.
3: Wir gehen manchmal noch gar nicht ins Bett.
4: Das ist richtig,
3: ja. Nee, wir wollen Sie nicht länger aufhalten. Wir bedanken uns für das Gespräch. Schauen mal kurz noch mal so in die Backstube, dass die Leute mal sehen, wie groß Ihre Backstube überhaupt ist. Und bis irgendwann mal. Dankeschön.
4: Danke, tschüss.
2: Mit etwa 9000 Meisterbetrieben und etwa 230.000 Mitarbeitern zählt das deutsche Bäckerhandwerk zu den wichtigsten Wirtschaftsfaktoren Deutschlands. Übrigens, der Weltbrottag findet jährlich am 16. Oktober statt und feiert Brot als eines der wichtigsten und traditionsreichsten Grundnahrungsmittel weltweit.
1: Ebenfalls am 5. Mai war der internationale Hebammentag. Aus diesem Anlass hatte das SRH-Klinikum in Naumburg für alle, die sich über die Geburtshilfe informieren wollten, am Dienstagnachmittag die Türen geöffnet.
5: Im SRH-Klinikum Naumburg drehte sich am Dienstag alles rund um das Thema Geburt. Anlass war der internationale Hebammentag. Interessierte, vor allem werdende Eltern, konnten sich beim Tag der offenen Tür einen Einblick in die Arbeit der Hebammen und die Abläufe rund um die Geburt verschaffen. Das SRH-Klinikum ist die einzige Geburtsklinik im Burgenlandkreis und verfügt über moderne Kreissäle sowie ein erfahrenes Team aus Hebammen und Gynäkologen. Schon vor der Geburt haben Schwangere und ihre Partner die Möglichkeit, sich in Hebammenpraxen, bei Informationsabenden oder in der Familienbildungsstätte auf die Geburt vorzubereiten. Der internationale Hebammentag soll dabei vor allem auf die wichtige Arbeit der Hebammen aufmerksam machen. Denn sie begleiten Familien nicht nur während der Geburt, sondern oft schon viele Monate davor und auch danach.
6: Ja, ich glaube einfach, es ist ein besonderer Beruf und ein sehr intimer Beruf. Und wir sind viel für die Familien da. Wir sind für Familien da, wenn kein anderer da ist. Und ja, ich glaube einfach, so ein bisschen zu ehren der Hebammen, auch um den Beruf immer mal wieder so in Erinnerung zu bringen. Ich glaube, dafür ist der Tag ganz gut.
5: Der Aktionstag richtet sich deshalb nicht nur an Frauen. Auch werdende Väter, Angehörige und Interessierte nutzen die Gelegenheit, Fragen zu stellen und die Räumlichkeiten kennenzulernen.
6: Genau, also wir machen das schon viele Jahre, dass wir unsere Türen öffnen für Interessierte, für werdende Eltern oder einfach Familien mit Kinderwunsch oder auch für Familien, die schon bei uns geboren haben. Und ja, einfach um in den Austausch zu kommen. Viele Familien nutzen aber auch die Möglichkeit, um einfach mal zu schauen, wie sieht so ein Kreißsaal aus. Viele haben doch noch so ein bisschen eine andere Vorstellung, wie es im Kreißsaal aussieht, ja, eher sehr steril und vielleicht noch hochgefliest. Und ja, da nutzen wir einfach die Möglichkeit, damit mal sozusagen hinter die Kulissen geguckt werden darf. Und ja, wir haben viel vorbereitet und freuen uns auf die Familien und ja, nutzen das sozusagen.
5: Bei Führungen durch den Kreißsaal und die Wochenstation konnten sich die Besucher selbst ein Bild machen. Die Räume wirken modern, freundlich und bewusst wohnlich gestaltet. Eine angenehme Atmosphäre soll den werdenden Eltern Sicherheit und Ruhe geben.
6: Also wir versuchen ja durch die Gestaltung unseres Kreißsaals, wir haben uns da auch ein bisschen mit eingebracht, es sehr gemütlich zu machen, dass die Familien sich wohlfühlen, dass man so ein bisschen das Gefühl, ich bin zu Hause. Ja, weil je entspannter ich bin, desto mehr kann ich mich auf die Geburt einlassen, desto besser schreitet sie voran. Und man soll sich einfach wohlfühlen. Das heißt, wir haben dann auch immer ein Schild an der Tür hängen, dass jeder, der vorbeiläuft, weiß, alles klar, hier wird gerade ein nächstes Wunder geboren. Und wir sind natürlich aber auch ausgestattet. Wir haben alles das, was für den Notfall benötigt wird, natürlich da. Aber das bleibt versteckt.
5: Während des Informationstags wurde außerdem deutlich, wie vielseitig die Arbeit einer Hebamme eigentlich ist. Denn viele Besucher verwechseln den Beruf noch immer mit dem einer Krankenschwester. Hebammen sind jedoch speziell für die Betreuung von Schwangerschaft, Geburt und Wochenbett ausgebildet. Sie begleiten werdende Mütter eigenständig, beraten Familien und betreuen Geburten oft über viele Stunden hinweg persönlich. Krankenschwestern übernehmen dagegen vor allem die allgemeine pflegerische Versorgung auf den Stationen.
6: Ich bin in den Genuss gekommen, dass ich beide Ausbildungen habe. Das heißt, ich habe als erstes Krankenschwester gelernt, habe das auch ein paar Jahre gemacht. auf der Geriatrie, also auf der ganz anderen Seite. Und ja, habe dann nach der Geburt von meinem zweiten Kind gedacht, es lässt dich nicht los und du probierst es. Und habe dann nochmal eine neue Ausbildung begonnen, genau. Und mittlerweile ist es tatsächlich sogar ein Studiengang. Das heißt also, du brauchst dafür ein Abitur oder eine abgeschlossene medizinische Ausbildung, um überhaupt ja, studieren zu dürfen. Und wenn ich es vergleiche, Krankenschwester, Hebamme, es geht halt mehr wirklich um die Frau bei der Ausbildung der Hebamme. Und es ist auch fachlich sehr fordernd, muss ich sagen. Also es war schon nochmal sportlich.
5: Hebammen begleiten Familien dabei oft weit über die Geburt hinaus. Sie stehen werdenden Müttern bereits während der Schwangerschaft beratend zur Seite und unterstützen Familien auch nach der Geburt, etwa bei der Rückbildung oder während der Nachsorge zu Hause.
6: Genau, also es ist ja ganz wichtig, dass die Frauen auch wissen, dass sie ja einen Anspruch auf Hebammenhilfe haben. Das heißt, es geht ja nicht nur um das Thema Geburt, sondern auch vor der Geburt und auch das große Thema Wochenbett, also nach der Geburt. Das heißt, da ist es natürlich gut, dass die Frauen sich frühzeitig mittlerweile schon mit positiven Schwangerschaftstest eigentlich ja auf die Suche begeben, welche Hebamme passt zu mir und was ja habe ich für Möglichkeiten, Geburtsvorbereitungskurs, Yoga, ja, das volle Programm und dann natürlich Thema Geburt. Das ist dann, sind dann wir hier im Kreissaal. Ja, wir arbeiten als Beleghebammen. Das heißt, wir sind freiberuflich unterwegs und wenn wir nicht hier sind, dann sind wir sozusagen über Land und besuchen unsere Frauen zu Hause. Und ja, das macht natürlich Sinn, dass die Frauen da frühzeitig einfach auf die Suche gehen, weil wir haben leider einen Hebammenmangel und nicht jede Frau kommt dann in den Genuss, die Hebammen auch zu Hause zu haben.
5: Für viele Familien entsteht dadurch ein enges Vertrauensverhältnis. Schließlich begleiten Hebammen einen der wichtigsten Momente im Leben immer wieder aufs Neue.
6: Ja, also das muss ich jetzt tatsächlich hochrechnen. Also es sind so im Jahr, also ganz genau kann ich es nicht sagen, im Jahr sind es so circa 60 bis 70. Und ich bin jetzt hier knapp 10 Jahre. Mit der Ausbildung sind so 800 Kinder, würde ich sagen.
5: Mit dem Tag der offenen Tür wollte das SRH-Klinikum Naumburg vor allem eines zeigen. Werdende Eltern sind hier rund um Schwangerschaft und Geburt gut aufgehoben.
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1: Viele kennen die Landesschule Pforta nur als Bildungseinrichtung. Aber man kann dort auch die Natur in Verbindung mit den historischen Gebäuden genießen. Die liebevoll gepflegten Anlagen erhielten in dieser Woche eine große Auszeichnung. Die Gärten des Klosters und der Landesschule Pforta wurden in die Landesinitiative Gartenträume – Historische Parks in Sachsen-Anhalt aufgenommen.
2: Das Netzwerk Gartenträume vereint 53 historische Parks, botanische Anlagen und Gärten in Sachsen-Anhalt. Am Mittwoch ist nun der 54. hinzugekommen. Stefanie Pötzsch, Staatssekretärin für Tourismus des Landes Sachsen-Anhalt, hat die Gärten des Klosters und der Landesschule Pforta in der Landesinitiative Gartenträume, historische Parks in Sachsen-Anhalt, willkommen geheißen. Sie übergab Katrin Volkmann, Rektorin der Landesschule Pforta, und Arndt Gerber, Prokurator der Stiftung Schulpforta, das Gartenträume-Schild. Die Aufnahme in das Netzwerk hat für den Standort große Bedeutung.
3: Also wir haben jetzt schon bemerkt, oder es ist uns jetzt bewusst geworden, dass es ein wirklich starkes Netzwerk ist. Es sind die großen Gärten dabei, die natürlich auch überregional viel Aufmerksamkeit haben. Wörlitzer Park zum Beispiel. Aber auch in der unmittelbaren Region Gärten. Und wir kommen damit in ein Netzwerk, das einfach eine große Aufmerksamkeit hat unter einer bestimmten Klientel, unter einer bestimmten Gruppe von Leuten oder Menschen, die in der Region hier unterwegs sind. Und wir sind einfach ein Teil davon und werden natürlich dort auch mit kommuniziert, mit unseren Angeboten, aber eben auch mit dem Standort Landesschule, eigentlich mit beidem.
4: Hilft das auch bei der Pflege und der Erhaltung des Gartens?
3: Naja, zunächst setzt es uns erstmal in eine ganz, ganz gute Verantwortung, unsere Gärten zu entwickeln, zu pflegen auch. Das ist nicht so selbstverständlich. Unser Kräutergarten wird von Ehrenamtlichen gepflegt. Das sind 7 Damen, die einmal in der Woche hierher kommen und wirklich ehrenamtlich sich um diese Beete kümmern. Der Obstgarten, der jetzt schon entstanden ist oder schon 10 Jahre alt ist oder etwas mehr als 10 Jahre, der muss auch erhalten und gepflegt werden. Und wenn wir jetzt Menschen hierher holen, dann erst recht. Aber wir denken eben auch oder wir wissen, dass wir viel inhaltlichen Input bekommen werden, dass wir uns mit den anderen Partnern auch austauschen können über die Themen, die halt einen Garten ausmachen.
2: Dr. Hermann Onko Eikens, Vorstandsvorsitzender des Gartenträumevereins, freute sich darüber, dass die große Gartenvielfalt in Schulpforte mit der Aufnahme in die Gartenträume die verdiente Aufmerksamkeit erhält. Ob der malerische Schulpark, die verwunschenen Lehrergärten, der duftende Kräutergarten oder der zukünftige Meistergarten von Pforte. Die Gärten, die Gebäude und die Geschichte dieses einmaligen Ortes verbinden sich zu einem höchst attraktiven Erlebnis.
3: Ja, wir haben offen gesagt schon vor 3 Jahren die Anfrage bekommen, ob wir zu den Gartenträumen, ob wir ein Teil der Gartenträume werden wollen. Die Stiftung Schulpforta und die Landesschule. Und wir waren damals einfach noch nicht so weit. Wir hatten einfach noch nicht das in der Hand, womit man wirklich bei diesem großen Netzwerk auch repräsentativ auch Mitglied sein kann. Und im letzten Jahr sind wir dann nochmal angefragt worden und haben an diesem Evaluierungsprozess teilgenommen. Das Wirtschaftsministerium, das Bildungsministerium waren bei uns und haben eben einfach geschaut, ist dieser Standort Landesschule heute, Kloster früher, ein würdiger Ort, Teil der Gartenträume zu sein.
2: Neben den Besuchern wird das Gelände auch von den Lehrern und Schülern der Landesschule Pforta genutzt, die sich im Zentrum befindet. Für sie ist es nicht nur Erholungsort, sondern auch Klassenzimmer und Schulhof.
4: Frau Volkmann, Rektorin der Landesschule Pforta,

0: Heute große Auszeichnung. Der Garten ist mit in die Gartenträume Sachsen-Anhalt aufgenommen worden. Wie wichtig ist denn das für die Landesschule?
1: Das ist ziemlich wichtig für die Landesschule, weil mit jedem Touristen mehr, der zu uns kommt, wir natürlich attraktiver auch sind und sich das Wort über die Landesschule verbreitet, sich mehr junge Menschen für uns interessieren und damit unser Fortbestand auch gesichert ist. Das ist also toll.
0: Sie haben es vorhin in Ihrem kurzen Grußwort schon gesagt, dass die Schüler auch selbst mit Hand anlegen und sehr froh sind über diesen Garten. Wie sieht denn das aus so im Schulbetrieb?
1: Ja, jetzt sieht man es gerade nicht, weil es ist gerade Unterricht. Das bedeutet, dass alles, was Außenanlage ist, für die Schüler auch Erholungsort ist. Das bedeutet jetzt nicht Hand anlegen, aber es ist für die Schüler auch wichtig, als Gegengewicht zu den ganzen Dingen, die akademisch sind, dann auch mal ein bisschen in der Erde zu wühlen und den Schulgarten zu pflegen oder die Fensterrose oder all die Dinge, die da zur Verfügung stehen. Ja. Also das machen die in ihrer freien Zeit, machen das in den Freistunden zwischendurch. Also da gibt es keine festen Zeiten dafür. Ja.
0: Also kann ich mir das so vorstellen, dass Schüler auch hier, wenn das Wetter passt, mit ihren Büchern im Garten sitzen und dort lernen?
1: Das können Sie sich genauso vorstellen. Es gibt dann auch so Biertischgarnituren, die hier stehen, wenn es richtig warm ist. Und wie gesagt, dann gehen wir unter den Baum und machen da Unterricht. Also findet statt. Hier oder eben auch unter der Platane, jetzt nicht mehr darunter, weil das dürfen wir ja nicht mehr, aber im großen Park, ja, nach Möglichkeit schon. Beim Schulfest, wenn wir draußen feiern, ja, da wird auch an Dingen gearbeitet werden hier währenddessen. Also es findet eigentlich die ganze Zeit statt.
2: Anlaufpunkt für die meisten Besucher, bevor sie das Gelände erkunden, ist das Besucherzentrum.
3: Genau, also wir seitens der Stiftung Schulpforta, auch in Zusammenarbeit mit der Landesschule, mit dem Pförtnerbund. Wir versuchen natürlich, unsere Themen in die Öffentlichkeit zu bringen. Klostergeschichte und Schulgeschichte, diese beiden großen Schwerpunkte, die wir hier haben. Das Besucherzentrum selber ist ein Ort für Veranstaltungen, für Vorträge, für Kolloquien und so weiter. Aber es ist auch der Startpunkt für die Führungen. Hier kommt man her, wenn man eine Führung möchte.
0: Wie viele Besucher kommen denn so im Jahr im Schnitt hierher nach Klosterpforta?
3: Das ist eine spannende Frage, weil wir das nicht so gut abrechnen können, da wir ja so viele offene Tore haben, dass wir gar nicht so genau wissen, wie viele Menschen sind eigentlich auf dem Gelände unterwegs. Und wir wollen das eigentlich auch nicht ändern. Wir wollen jetzt nicht die Tore verschließen, damit wir ja sogar Eintritt nehmen oder eben die Leute zählen können. Ich kann es Ihnen wirklich nicht sagen. Wir haben so etwa 5.000 bis 6.000 Menschen im Jahr, die zu Führungen zu uns kommen, die also ganz gezielt bei uns Angebote annehmen. Diese Zahl kennen wir ganz sicher.
2: Neben dem Domgarten in Naumburg und dem Schlosspark Moritzburg-Zeitz gibt es nun drei Gärten in der Landesinitiative Gartenträume im Burgenlandkreis.
4: Um das Herz geht es auch bei uns jetzt. Eine Studie hat ergeben, dass die Asklepios-Klinik in Weißenfels zu den drei besten Einrichtungen bei Herzkatheterbehandlungen in Sachsen-Anhalt gehört. Darüber haben wir mit dem Chefarzt der Kardiologie gesprochen.
0: Herr Ösejamann, wir treffen uns heute nicht im Pub, sondern diesmal an Ihrer Wirkungsstätte im Asklepios-Klinik. Krankenhaus und es gibt neue Zahlen oder Sie haben neue Zahlen aufbereitet zum Thema Herzkatheterbehandlungen. Und das sieht doch ganz gut aus, gerade für die Klinik hier.
5: Also aus meiner Sicht sehen wir wirklich sehr, sehr gut aus, was die Sterblichkeiten nach einer Herzkatheteruntersuchung betrifft. Es ist ja so, und das haben wir ja schon mehrmals thematisiert, und immer, ich mache so viele Weiterbildungen, zum Beispiel im November wieder im Schumannsgarten, wo wir über das Thema Herzinfarkt und Prävention, also Verhinderung von Herzinfarkt sprechen. Und was wir da im Grunde in den letzten Jahren schon immer wieder auch besprochen haben, ist, wir haben in Sachsen-Anhalt mit die höchste Herzinfarktsterblichkeit in ganz Deutschland. Und das sind Zahlen, mit denen wir uns nicht begnügen können. Da müssen wir dran arbeiten. Wir müssen besser werden, weil einfach so viele Menschen hier sterben. Und was sich zeigt, ist, wir haben hier nicht nur besonders alte Menschen, die wir hier versorgen müssen, sondern wir haben auch relativ hohen Anteil an Menschen, die sehr viele Risikofaktoren haben. Das gilt für ganz Sachsen-Anhalt, aber für die Landkreise

ganz besonders. Ja? Wir haben relativ viele Raucher, wir haben relativ viele Diabetiker, wir haben ziemlich viele Leute, die adipös sind, also die zu viel Gewicht mit sich herumtragen. Und wir haben viele Leute, die ja mal wenig Sport machen, wo wir die wunderbarsten Möglichkeiten haben, um Sport zu machen. Ja? Und das führt in der Summe dazu, dass wir im Vergleich zum Beispiel zu anderen westdeutschen Bundesländern oder eben auch zu anderen ostdeutschen Bundesländern eine relativ hohe Wahrscheinlichkeit von einem Herzinfarkt haben und auch eine relativ hohe Wahrscheinlichkeit haben, an diesem Herzinfarkt zu versterben. So. Nun haben wir aber bis jetzt immer gesagt, Sachsen-Anhalt als Ganzes hat eine hohe Sterblichkeit, Punkt. Und was ich mit diesen Daten jetzt hier präsentieren möchte ist, und das sind alle Krankenhäuser in Sachsen-Anhalt zusammengefasst, das sind Daten über die Ärztekammer, wo Herzkatheter gemacht werden. Und was ich Ihnen jetzt hier für Daten aufgearbeitet habe, ist die Sterblichkeit nach einer Stent-Implantation. Ist ja nicht so, dass bei jeder Herzkatheterisierung jemand einen Stent bekommt, sondern nur Patienten, die einen Herzinfarkt haben, bekommen einen Stent und Patienten, die eine Kranzgefäßverengung haben, bekommen einen Stent. Und dann hat die Krankenkasse einfach bei jedem Patienten, der einen Stent bekommen hat, insbesondere bei den Herzinfarktpatienten, geguckt nach einem Jahr, leben die denn noch? Und haben alle 22 Krankenhäuser, die das machen, in Sachsen-Anhalt miteinander verglichen. So, und da zeigt sich ein relativ komplexes Bild. Und wir wissen immer, welches Krankenhaus wir sind. Und wenn man jetzt die Daten, die wir jetzt erhoben haben, nochmal auswertet, zeigt sich, dass wir eine Wahrscheinlichkeit haben, im Rahmen auch des Herzinfarktes nach Stentimplantation nach einem Jahr zu versterben, bei 0,63%. Das ist extrem niedrig. Und das Gute ist, das ist auch ein Befund, der sehr kongruent ist, weil wir sehen, dass über die Jahre die Qualität immer besser geworden ist. Also wir haben bei 1,23 angefangen 2019 und sind über die Jahre jetzt bei 0,63 gelandet. Also wir haben also in den letzten 5 Jahren quasi eine deutliche Zunahme der Qualität, deutlich weniger Patienten, die sterben. Das spricht dafür, dass wir sehr gute Ärzte haben, die sozusagen das Problem in den Griff kriegen, sehr gute Schwestern im Herzkatheterlabor, aber auch auf der Intensivstation und auf der kardiologischen Normalstation, die Probleme sehr schnell und sehr gut erkennen können. Das ist ein Lernprozess, der da über die Jahre stattfindet. Und wir haben eine Rate, dass die Patienten bei uns nach einem Jahr versterben, von 0,63%. Und jetzt ist es so, diese Zahlen haben wir verglichen mit den anderen Krankenhäusern in Sachsen-Anhalt. Und da gibt es nur 2 Krankenhäuser in Sachsen-Anhalt, die, muss man sagen, auch deutlich weniger Katheter als wir machen. Die haben 0,6 und 0,59. Ja? Und wir sind nur minimal schlechter als die, die besser sind, aber das sind Krankenhäuser, die deutlich weniger behandeln insgesamt als wir. Und alle anderen Häuser in Sachsen-Anhalt haben eine zum Teil über zweifach höhere Sterblichkeit als wir. Und dazu, das muss man sagen, gehören wahrscheinlich auch die Universitätskliniker, die Herzzentren, alles, was es hier in Sachsen-Anhalt sonst gibt. Also was ich damit sagen möchte ist, wir haben eine extrem gute Qualität und es sind 19 Krankenhäuser, die schlechter sind und 2 Krankenhäuser, die fast genauso gut sind, aber das sind Krankenhäuser, die eben halt deutlich weniger machen. Und das sind Zahlen, mit denen man sich wirklich, also da kann man stolz drauf sein, was wir immer so eine hohe Qualität hinkriegen und es schaffen, in dieser Akutsituation Herzinfarkt und bei den Patienten, die eben halt hier eine Stent-Implantation kriegen, dass wir so eine geringe Sterblichkeit haben. Und das sind eben halt Zahlen, auf die ich stolz bin. Und das schaffen wir immer und auch nur, natürlich, weil wir gutes Personal haben, aber weil wir auch sehr gute Anlagen haben. Wir haben die Anlage, werden wir jetzt noch in einem Beitrag sehen, zum Beispiel unsere Herzkatheteranlage Ende letzten Jahres ausgetauscht. Da ist das Land Sachsen-Anhalt maßgeblich mit 1 Million Euro daran beteiligt, den Herzkatheter jetzt erneuert mit einem neuen Herzkatheter. Und da sieht man die Kranzarterie noch viel besser, hat eine höhere Qualität. Und seit Ende des Jahres hier eine neue Katheteranlage gebaut, mit der wir es schaffen, dass eben mal deutlich weniger Strahlung verbraucht wird. Also die Qualität der Untersuchung steigt immens. Und was man eben halt sieht, ist, dass man hier die Koronarien jetzt viel besser dargestellt bekommt, weil es eben halt sehr groß ist. Ja? Und das ist eben halt der große Vorteil von der Anlage, dass man eben halt schön die Kranzarterien hier ganz groß dargestellt bekommt. Da kriegt man ein bisschen mehr Kontrast, ein bisschen mehr Gefühl für die Engstellen. Hier in dem Fall haben wir glücklicherweise keine Engstellen. Aber diese Anlagen führen alle dazu, dass wir eben halt im Grunde wirklich sehr gute Qualitäten erzielen. Und damit, da können wir stolz auf uns sein. Die Leute wissen, wenn ich einen Herzinfarkt habe, muss ich nach Weißenfels. Das wissen auch die Notärzte. Das heißt, wenn einer in Naumburg sitzt oder in Zeitz sitzt und er kriegt Brustschmerzen und der Notarzt weiß, das ist ein Herzinfarkt, dann wissen die, einpacken und sofort nach Weißenfels bringen. So, dass wir es eben halt relativ schnell schaffen, diese Arterien aufzumachen. Weil das wichtigste Qualitätskriterium im Herzinfarkt

0: ist, dass die Arterie so schnell wie möglich aufgemacht wird. Und das ist hier sichergestellt. Weil alle wissen nach Weißenfels und die Doktor und die Pflegekräfte und alle Mitarbeiter wissen, es muss so schnell wie möglich aufgemacht werden. Und deswegen funktioniert das hier so gut.
1: Gibt es bei den Zahlen bestimmte Altersspannen?
0: Ja, Altersspannen sind hier nicht unterstützt. Es sind alle sozusagen alle nach Alters, unabhängig vom Alter aufgezählt worden. Alle Patienten, die hier eingeliefert werden, sozusagen, die hier einen Stent bekommen, sind hier erfasst. Wir wissen, dass die Bevölkerung im Burgenlandkreis, zum Beispiel im Vergleich zu Halle oder Magdeburg, älter ist, so dass wir im Grunde noch viel kränkere Patienten haben als zum Beispiel an den Unikliniken in Magdeburg oder in Halle. So dass, also nochmal mit diesem Hintergrund, wir wissen müssen, dass wir, obwohl wir eigentlich die kränkere Bevölkerung haben, wir die deutlich bessere Überlebensrate haben. Das spricht einfach dafür, dass das exzellent funktioniert.
2: Am Wochenende ist wieder Fußball angesagt. Aber auch für den UHC und den MBC heißt es am Wochenende, alle Kräfte zu bündeln. Wir haben die Sportansetzungen für Sie zusammengestellt. Also wer muss wann gegen wen antreten? Hier unser Sportblick.
3: In der Verbandsliga geht's für den SSC Weißenfels zum Haldensleber SC. Hier rollt der Ball ab 14 Uhr. Und die Mannschaft von Blau-Weiß-Zorbau läuft am Sonntag beim VfB Merseburg auf. Anpfiff ist ebenfalls um 14 Uhr. In der Landesliga empfängt der SC Naumburg die Kicker vom SV Edelweiß-Arnstedt. Los geht's hier um 14 Uhr. Und der erste FC Zeitz genießt ebenfalls Heimvorteil. Sie erwarten die Mannschaft vom SV Rot-Weiß-Kemberg. Spielbeginn ist hier um 15 Uhr. In der Landesklasse 6 kommt es am Samstag zu folgenden Begegnungen. SSC Weißenfels gegen Rot-Weiß-Weißenfels. Das Spiel beginnt um 14 Uhr. Wacker Wengelsdorf gegen SV Bronz-Petra. BSC Laucha erwartet das Team von RSK Freiburg. Und für SV Groß-Grimma geht es zu Sportring Mücheln. Die Spiele beginnen jeweils um 15 Uhr. Floorball. Wie bereits im Halbfinale wird auch das Finale im Best-of-Five-Modus gespielt. Am Wochenende startet der UHC mit Spiel 1 und Spiel 2 in Leipzig. Die Spiele beginnen am Samstag und Sonntag jeweils um 16 Uhr. In der nächsten Woche folgen dann die Heimspiele in der Weißenfelser Stadthalle. Kommen wir noch zum Basketball. Zum Saisonausgang geht's in der Easy Credit BBL am Sonntag für den Syngenics MBC nach Trier. Spielbeginn ist hier um 16.30 Uhr.
2: Wir hoffen, es war wieder viel Spannendes für Sie dabei. Vielen Dank fürs Einschalten. Die nächste Ausgabe gibt es nächsten Dienstag. Ich wünsche Ihnen ein entspanntes und erholsames Wochenende. Bleiben Sie gesund und tschüss.
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0: Hallo, liebe Zuschauer, und herzlich willkommen bei Gesund Leben, dem Gesundheitsmagazin hier bei Ihrem BLK TV. Am 17. März beginnen die gesetzlichen Krankenkassen gemeinsam den GKV-Tag. An diesem Tag richtete sich der Fokus auf ein Thema, das aus Sicht der gesetzlich Versicherten zukunftsrelevant ist. Es geht um mehr Orientierung beim Arztbesuch und Pläne für neue Primärversorgung. Die medizinische Versorgung steht vor großen Veränderungen. Besonders in ländlich geprägten Regionen wie in Sachsen-Anhalt wird immer deutlicher, das Gesundheitssystem muss sich weiterentwickeln. Viele Menschen kennen das Problem. Wer krank ist, muss oft selbst herausfinden, welche Praxis zuständig ist und wo es überhaupt einen Termin gibt. Hausarzt, Facharzt oder Notaufnahme. Der Weg durch das System ist für viele Patientinnen und Patienten unübersichtlich.
1: Die ambulante Versorgung ist für viele Patienten einfach zu unübersichtlich geworden. Sie bahnen sich dann oft selbst durch das Gesundheitssystem. Die Folgen sind oft Zufallswege und lange Wartezeiten. Wir brauchen deshalb klare Strukturen, in denen Primärversorger die Versorgung steuern und notwendige Facharzttermine zügig vermitteln.
0: Gleichzeitig steigt der Behandlungsbedarf. Die Bevölkerung wird älter. Chronische Erkrankungen nehmen zu. In vielen Praxen fehlt schon heute Personal, während Patientinnen und Patienten häufig lange auf Termine warten. Gesetzliche Krankenkassen, allen voran die AOK Sachsen-Anhalt, sehen deshalb Reformbedarf. Sie unterstützen die Pläne der Bundesregierung, ein sogenanntes Primärversorgungssystem einzuführen. Warum ist ein Primärversorgungssystem dafür die richtige Antwort?
1: Der Behandlungsbedarf in der Bevölkerung steigt stetig, nicht aber die Kapazitäten in den Praxen. Menschen müssen deshalb lange auf Termine warten und viele gehen einfach in die Notaufnahmen, obwohl das gar nicht nötig ist. Ein Primärversorgungssystem schafft zentrale Anlaufstellen und klare Behandlungswege. Es informiert besser, entlastet das Personal und verbessert die Qualität der Versorgung. Damit wird das System insgesamt effizienter, was natürlich allen hilft.
0: Die Idee. Es soll künftig eine klare erste Anlaufstelle geben. Dort wird zunächst eingeschätzt, welche Behandlung wirklich notwendig ist und wohin der weitere Weg führt. Das soll Patientinnen und Patienten besser orientieren, Wartezeiten verkürzen und Praxen entlasten. Eine aktuelle AOK-Umfrage zeigt zudem, die Mehrheit der Sachsen-Anhalter steht hinter einer stärkeren Steuerung über den Hausarzt und wünscht sich klarere Wege im System. Zum Tag der gesetzlichen Krankenkassen machen die Krankenversicherer bundesweit auf dieses wichtige Reformvorhaben aufmerksam. Sie haben klare Forderungen an die Politik.

0: Der Bund muss den Rahmen stellen für eine verbindliche Primärversorgung mit ganz klaren Aufgaben. Dazu gehört eine medizinische Ersteinschätzung, ebenso die Unterstützung durch digitale Formate. Die Ersteinschätzung gibt Orientierung und stellt den tatsächlichen Bedarf in den Mittelpunkt. Außerdem muss medizinisches Fachpersonal stärker eingebunden werden als bisher. Es sollte auch mehr Aufgaben übernehmen können. Das entlastet dann die Ärzte und verkürzt die Wege für unsere Patienten.
1: Besonders gut vorbereitet ist Sachsen-Anhalt. Hier läuft seit über 20 Jahren die hausarztzentrierte Versorgung. Ein Erfolgsmodell, an dem heute rund 800.000 Menschen teilnehmen und 95% der Hausärzte beteiligt sind. Damit gehört Sachsen-Anhalt bundesweit zu den Regionen mit der höchsten Teilnahmequote im Hausarztmodell.
0: Hier in Sachsen-Anhalt mit der hausarztzentrierten Versorgung seit vielen Jahren ein funktionierendes Modell, welches bereits viele Menschen erfolgreich nutzen. Dieses Modell, in dem der Hausarzt die Behandlung koordiniert, ist aus unserer Sicht ein sehr guter Grundstein für die Weiterentwicklung zu einem modernen Primärversorgungssystem.
1: Für die gesetzlichen Krankenkassen ist klar, ein modernes Primärversorgungssystem kann genau an diese Erfolgsgeschichte anknüpfen. Mit klaren Strukturen, besserer Orientierung und einer Versorgung, die sich am tatsächlichen Bedarf der Menschen im Land ausrichtet. Jetzt geht es darum, die guten Erfahrungen aus Sachsen-Anhalt zu nutzen und ein modernes Primärversorgungssystem zu entwickeln. Der Weg zur richtigen Behandlung zur richtigen Zeit. Für Patientinnen und Patienten im Land wäre das ein echter Fortschritt. Die Zahl der Menschen mit Demenz steigt, auch hierzulande. Immer mehr Familien stehen vor der Herausforderung, einen Angehörigen zu begleiten, der nach und nach Erinnerungen, Orientierung und Selbstständigkeit verliert. Auf einer Pressekonferenz gab die Barmer Krankenkasse zu diesem Themenkomplex neue Zahlen bekannt.
2: Seit Jahren steigt die Zahl der Menschen mit Demenz in Sachsen-Anhalt und mit ihr die Zahl der Krankenhausaufenthalte. Das zeigt der aktuelle Krankenhausreport der Barmer, der am Mittwochvormittag im Rahmen einer Pressekonferenz vorgestellt wurde. Zwar handelt es sich hierbei um einen Faktor, der die gesamte Gesellschaft betrifft und nicht nur den Pflegebereich und die Krankenhäuser. Dennoch möchte man erreichen, dass beide Sektoren auf diese Entwicklung vorbereitet sind, unter anderem durch entsprechende Schulung des Personals für den Umgang mit demenzkranken Patienten und demenzsensible Konzepte in den Einrichtungen. Als Grundlage dient die Demenzstrategie des Landes Sachsen-Anhalt, die sich nicht nur auf den medizinischen und pflegerischen Aspekt beschränkt, sondern auch betrachtet, welche Schwierigkeiten eine Demenzerkrankung vor allem im Alltag der Betroffenen darstellt und wie ihre Angehörigen sich dabei am besten unterstützen können. In Bezug auf Krankenhausaufenthalte können dies bereits einfache Maßnahmen wie gut sichtbare Uhren und Kalender im Patientenzimmer sein, die dabei helfen können, für mehr Orientierung zu sorgen und Komplikationen vorzubeugen. Es sei wichtig, dass Krankenhäuser kein zusätzlicher Ort der Destabilisierung für die betroffenen Patienten werden.
3: Der beste Krankenhausaufenthalt für einen Menschen mit Demenz ist kein Krankenhausaufenthalt, das muss man einfach so sagen, weil es immer aus dem gewohnten Umfeld herausreißt und eben eine Vielzahl von Gefahren hat, dass eben Angst, Verwirrtheitszustände und Ähnliches zunehmen. Aber deswegen es ist halt wichtig, dass man schaut, was ist an Krankenhausaufenthalten wirklich notwendig, welche Operationen sind vielleicht notwendig und wie kann man vielleicht auch bestimmte Situationen, notfallmäßige Situationen verringern.
2: Sprich, wie kann das Sturzrisiko vermindert werden und wie hat man das ambulante Umfeld zu gestalten, damit ein Krankenhausaufenthalt im Idealfall gar nicht notwendig ist? 2023 betrug die Gesamtzahl der Sachsen-Anhalter mit einer Demenzdiagnose noch 56.000. Bis 2040 soll diese Zahl auf über 63.000 ansteigen. Dabei sei es aber wichtig zu beachten, dass die Anzahl der Menschen, die von sich aus eine Diagnose aufsuchten, ebenfalls angestiegen ist. Interessant wären zudem die regionalen Unterschiede, die in den Statistiken erkennbar sind. Denn nicht nur in Sachsen-Anhalt, sondern allgemein in den östlichen Bundesländern sind die Zahlen höher als im Westen.
3: Es gibt da ganz unterschiedliche Einflussfaktoren. Also das eine ist natürlich, dass wir eine unterschiedliche Altersstrukturen haben. Wir haben gerade Sachsen-Anhalt, Sachsen und Thüringen sind Bundesländer, wo wir eine sehr hohe Altersstruktur haben, wo auch viele jüngere Menschen weggezogen sind. Deswegen ist der Anteil dort einfach höher an Menschen mit Demenz.
2: Etwas mehr als die Hälfte der Krankenhausbehandlungen von Menschen mit Demenz gehen auf akute Notfälle wie Stürze zurück. Bei allen PatientInnen über 65 Jahren liegt dieser Anteil mit 36% deutlich niedriger. Hier sehen Experten großes Präventionspotenzial. Mit dem Erstellen der Demenzstrategie und dem damit gesetzten politischen Rahmen wurde bereits ein wichtiger Schritt nach vorne getan. Jetzt geht es an die Umsetzung.
3: Wir haben jetzt ein Papier, wo Ziele gesetzt sind, einen Plan, den wir uns gemacht haben. Aber es braucht jetzt natürlich eine Umsetzung. Es braucht Maßnahmen und realistische Maßnahmen auch und eben viele, viele verschiedene Akteurinnen, Akteuren und Personengruppen, die daran mitwirken und da auch bereit sind, mitzuwirken.
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1: Auch in diesem Jahr hatte das Gesundheitsamt des Burgenlandkreises einen Tag der offenen Tür veranstaltet. Das diesjährige Motto lautete Vielfalt für Gesundheit. Wir haben uns mit der Kamera mal umgesehen. Informationsstände und Fachvorträge unter anderem zu Vorsorgevollmacht, Patientenverfügung und Betreuungsverfügung. Aber auch die Kinder sollten nicht zu kurz kommen. So gab es zum Beispiel ein Teddy-Krankenhaus, in dem das mitgebrachte Kuscheltier verarztet werden konnte. Ja, und in ein paar Monaten beginnt sie wieder, die Badesaison. Natürlich nicht nur in den Bädern, sondern auch die Badeseen sind da ganz beliebt. Viele möchten verständlicherweise wissen, wie es um die Qualität der Seen bestellt ist. Dazu konnte uns hier Luise Lange Auskunft geben.
2: Wir haben jetzt gerade entdeckt, hier ist eine Badegewässerkarte. Und ich habe es vorhin schon mitgekriegt, sie haben gesagt, man kann diesen QR-Code scannen und sieht dann gleich, welche Qualität das Badegewässer hier in der Nähe oder vielleicht auch weiter weg hat. Das ist eine Aufgabe vom Gesundheitsamt.
3: Genau, die Badegewässerkarte in Sachsen-Anhalt, das gibt es schon länger. Jetzt haben wir das Ganze auch digital erfasst. Vorher wurde immer jährlich eine Karte ausgedruckt, aber Digitalisierung schreitet überall fort. Das ist das Schöne. Bevor man sich den Weg macht und zu unserem Mondsee fährt, kann man online schauen, auch gerne über Google, Badegewässerkarte Sachsen-Anhalt und schauen, wie ist aktuell die Qualität. Es findet natürlich auch ein Eintrag statt durch Enten oder andere Tiere, die natürlich zu Verunreinigungen führen können. Und im Laufe dann der Badesaison durch steigende Temperaturen es zu Werten kommen kann, die gesundheitlich bedenklich sind. Das ist Aufgabe vom Gesundheitsamt, dies regelmäßig in festgelegten Abständen zu überwachen. Und diese Befunde kann man auch online einsehen. Im schlimmsten Fall würden wir halt auch das Badegewässer sperren. Dass dann zum Beispiel durch das Schwimmen das Wasser ins Ohr kommt und auch zu Mittelohrentzündung führen kann. Nicht nur bei Kindern, auch bei dem Erwachsenen.
2: Und jetzt die entscheidende Frage, wie sieht es denn aus mit unseren Badegewässern hier in der Gegend?
3: Wir haben eine super Badegewässerqualität. Die Einstufung kann man auch online sehen. Die wird über mehrere Jahre erfasst, bis es zu dieser Einstufung dann kommt und dann auch jährlich aktualisiert. Und der Mondsee hat eine super Qualität.
1: Alle Sachgebiete des Gesundheitsamtes haben sich an diesem Tag der Öffentlichkeit vorgestellt. Den Besuchern stellte sich eine ganz wichtige Frage. Für was ist ein Gesundheitsamt denn überhaupt alles zuständig?
4: Also wir haben ja im Gesundheitsamt ganz viele Fachbereiche und ganz viele Professionen, die hier tätig sind. Also von Ärzten über Psychologen, Sozialarbeiter, Zahnärztinnen, zahnärztliche Schwestern, Kinderärztbereich und natürlich auch viele im Infektionsschutz Tätige, für Prävention Tätige. Also ein ganz breites Spektrum, unsere Betreuungsbehörde nicht zu vergessen, die ihre Aufgabenbereiche hier mal vorstellen. Dass wir das mal zeigen der Bevölkerung. Also das heißt, sie können sich hier an verschiedenen Ständen informieren, wie wir arbeiten, was wir arbeiten. Das hier unten ist zum Beispiel der Kinder- und Jugendärztliche Dienst, der zeigt, was für Schuleingangsuntersuchungen notwendig ist, Sehtest, Hörtest und auch Schulvorsorgeuntersuchungen, Impfberatungen, die wir alle im Kinder- und Jugendärztlichen Bereich bei den Schulanfängern, Kindern der Schule anbieten und beziehungsweise leisten. Dann den Bereich der Sprachförderung für unsere Logopädin, die die sprachauffälligen Kinder noch mal testen kann, Eltern, Kitas berät, dann den Bereich der Kinder- und Jugendzahnärzte, die in den Kindergärten unterwegs sind und Schulen und auch den zahnärztlichen Befund erheben für die Kinder und natürlich auch entsprechende Anleitungen zum Zähneputzen mitgeben. Dann den großen Bereich der amtsärztlichen Untersuchungen, Aufklärung über übertragbare Krankheiten, sexuell übertragbare Krankheiten und andere Erkrankungen, Gutachten, die wir leisten. der sozialpsychiatrische Dienst, der bei psychischen Problemen Ansprechpartner ist und wir auch sozusagen die Betroffenen in ihren Haushalten, in ihrem häuslichen Bereich besuchen können und dann auch hier Ansprechpartner haben. Dann den Bereich der Prävention, die hier ganz vorne gleich stehen, die Aufklärung, Ernährungsberatung machen, Eltern aufklären, Kindergärtnerinnen und auch sozusagen Einzelfälle da eine Aufklärung für die gesunde Ernährung machen oder bei Erkrankungen auch beraten, Bewegungsförderung. Dann den ganzen Bereich Infektionsschutz, seit Corona sicherlich bei vielen ein Begriff. Also die sonst alles meldepflichtige Erkrankungen, die im Infektionsschutzgesetz verankert sind, gemeldet werden und auch vorsorgliche Hygieneberatungen in den Einrichtungen vornehmen und alle meldepflichtigen Erkrankungen eben bearbeiten.
2: Wenn ich das so höre, das ist ja ein riesengroßer Bereich. Wie viele Mitarbeiter haben Sie denn dann?
4: Wir sind jetzt in der glücklichen Lage, dass wir so über 60 Mitarbeiter, um die 60 Mitarbeiter haben. Wir haben ja in Naumburg unseren Hauptstandort und in Weißenfels und in Zeitz Außenstellen, die besonders die Bereiche treffen, die auch viel im Außendienst tätig sind, also Kinder- und Jugendärztlicher Dienst, Sozialpsychiatrischer Dienst und auch Hygienemitarbeiter.
2: Dieser Tag des Gesundheitsamtes, den Sie jetzt hier veranstalten, ist das der einzige Tag, sage ich mal so, wo ich mal die Mitarbeiter des Gesundheitsamtes in der Öffentlichkeit sehen kann, sage ich jetzt mal. Wenn ich jetzt nicht unbedingt ein Anliegen habe und zum Gesundheitsamt muss, wo ich mal erfahre, was das Gesundheitsamt alles macht, oder machen Sie auch mal, ich sag mal, in Schulen oder irgendwo eine Vorstellung, was das Gesundheitsamt denn alles für Aufgaben hat?
4: Also das ist heute der Tag, wo wir uns so der Öffentlichkeit präsentieren und ich mich auch bei den Mitarbeitern bedanke für die sehr gute Tätigkeit, die sie leisten. Wir haben natürlich Kontakte bei speziellen Fragen, regelmäßige, zum Beispiel im Infektionsschutz, in der Gesundheitsaufsicht, regelmäßige Begehungen von medizinischen Einrichtungen für alle, die am Menschen tätig sind. Da haben sie dann Kontakt. Falls jemand eine meldepflichtige Erkrankung hat, dann bekommt er auch einen Anruf vom Gesundheitsamt eventuell. Ansonsten Eltern, die natürlich schulpflichtige Kinder haben, die in die Schule müssen und zur Schuleingangsuntersuchung kommen, die haben Kontakt mit dem zahnärztlichen Dienst. Also das sind schon spezielle Gruppen, sonst arbeiten wir eben so mehr im Ruhigen, nicht so im offensichtlichen Bereich für alle, aber es gibt ganz viele Kontakte, die sie mit uns haben. Jeder, der einen Gesundheitsausweis zum Beispiel braucht, um mit Lebensmitteln arbeiten zu dürfen, der wendet sich an uns oder muss sich auch an uns wenden, um diesen zu erhalten. Also es bestehen schon im täglichen Leben viele Kontakte und natürlich können Sie auch jederzeit anrufen und nachfragen bei speziellen Fragen, wo wir Ihnen dann sagen, welches Fachgebiet das bearbeitet bzw. wo Sie sich hinwenden können.
1: Die Gesundheitsämter sind eine zentrale Säule für den Schutz der Gesundheit der Bevölkerung. Laut dem Robert-Koch-Institut gibt es in Deutschland rund 380 Gesundheitsämter. Um deren wichtigen Aufgaben zu würdigen und stärker in den Fokus der Bevölkerung zu rücken, ruft das RKI seit 2019 den 19. März als Tag des Gesundheitsamtes aus. Der Burgenlandkreis beteiligt sich seit 2023 an der Aktion. Die Kleiderkammern des

0: Deutschen Roten Kreuzes versorgen Menschen mit gut erhaltener Kleidung und Alltagsartikeln auf Spendenbasis. Sie leisten damit einen wichtigen Beitrag zur sozialen Teilhabe, zur nachhaltigen Weiterverwendung von Textilien und zur unmittelbaren Unterstützung vor Ort. In Bad Kösen wurde im März eine weitere eröffnet.
1: Der Kreisverband Naumburg-Nebra des Deutschen Roten Kreuzes eröffnete am Dienstag eine neue Kleiderkammer in Bad Kösen. Im ehemaligen Rathaus Bad Kösen in der Lindenstraße können Bedürftige künftig immer dienstags von 9 Uhr bis 13 Uhr nach passender Kleidung suchen. Der Ortsbürgermeister Holger Fritzsche freut sich über dieses neue Angebot und hofft, dass das Angebot von den Bad Kösenern angenommen wird.
2: Wir müssen das jetzt ausloten, inwieweit das von den Bürgern angenommen wird. Ich sage mal, die Preise, wir wissen ja selbst, es verteuert sich ja alles, der ganze Lebens verteuert sich. Und das ist, ich denke schon, dass der Bedarf da ist, weil den Leuten fehlt schon ein Stück weit das Geld in den Taschen. Und wir müssen jetzt gucken, wie die Sache angenommen wird. Und ich bin da optimistisch, ja. Und wenn man das in Eckersberger sieht, man kann ja das vergleichen. Eckersberger ist vielleicht ein Zacken kleiner wie Bad Kösen, aber den ihren Kleiderkammer, der oben funktioniert, und die wird gut angenommen. Also sehe ich eine positive Zukunft auch hier in Bad Kösen.
1: Die Kleiderkammer wird wieder von Bewohnerinnen und Bewohnern sowie Mitarbeitern des soziotherapeutischen Zentrums Eckersberger betrieben. Sie leisten damit einen wichtigen Beitrag zur sozialen Teilhabe, zur nachhaltigen Weiterverwendung von Textilien und zur unmittelbaren Unterstützung vor Ort.
3: Frau Papst, Kleiderkammer in Bad Kösen. Was für Kleidung finden denn die Bedürftigen, sage ich jetzt mal, aus Bad Kösen, die hierher kommen und sich was aussuchen wollen? Was finden Sie denn hier?
4: Also wir haben Kinderkleidung, wir haben Erwachsene für Damen und Herren, auch sortiert, nicht ganz nach Größen, aber jedenfalls nach Dame, Herren und Kinder. Wir haben Gardinen da, wir haben Bettwäsche da und wir haben auch Handtücher da, also alles so diese ganz normalen Waren, die Sie überall finden. Auch so Kleinigkeiten wie Spielzeug für die Kinder oder ein paar Rucksäcke, Schuhe. Das ist so das ganze Repertoire.
3: Wer darf sich denn hier Kleidung abholen?
4: Also es darf jeder kommen, der denkt, dass er einen Bedarf hat. Aber ansonsten sind jede Person sind herzlich willkommen. Da geht es ja vor allen Dingen um den Austausch mit unseren Bewohnern und ins Gespräch zu gehen, sodass eine Teilhabe auch möglich ist.
3: Wenn ich das gerade sehe, hier sind ja auch viele Kinderschuhe. Es ist ja immer so, die Kinder wachsen ziemlich schnell und die Eltern wissen dann nicht, wohin mit den ausgewachsenen Schuhen. Wer darf denn alles Kleidung hier abgeben oder nehmen Sie überhaupt welche an?
4: Also im Moment muss ich da ein bisschen zurückhaltend reagieren, weil wir ganz viele Sachen haben, die bei uns noch gestapelt sind. Im Moment ist dieser Markt in Deutschland eingebrochen und auch diese Firma, die dann im Endeffekt alles das, was wir nicht verwerten können, abholt, in Schwierigkeiten geraten sind, diese Sachen abzuholen. Deswegen haben wir auch in und um Naumburg diese Kleiderkammer-Container etwas reduziert, weil wir so viele Ware haben, mit dem kommen wir gar nicht zurecht. Aber ansonsten kann man das gern bei uns abgeben. Das ist mir lieber als in den Containern, wo ganz viel Schrott auch drin liegen kann.
3: Also heißt das, einfach mal nachfragen und dann wird einem schon gesagt, ob es möglich ist oder nicht.
4: Genau, einfach mal nachfragen und vorbeikommen.
1: Das Projekt verbindet soziale Hilfe mit sinnvoller Beschäftigung und stärkt Verantwortung, Tagesstruktur und gesellschaftliche Integration der beteiligten Menschen. Die Öffnungszeit wurde analog der ortsansässigen Bibliothek gewählt. So kann der Besuch mit einem Blick ins Bücherregal kombiniert werden. Die kleine, liebevoll eingerichtete Bibliothek entstand auf Initiative und in ehrenamtlicher Arbeit des Heimatvereins.
3: Sie wollen das Haus ja noch weiter nutzen für die Bürger.
2: Ja, das ist richtig. Das ist im Prinzip, der eine sagt, das ist wie so ein Vereinshaus. Das ist vielleicht, trifft den Nagel nicht richtig auf den Kopf. Also hier drin sollen nicht nur Vereine ihr Dasein finden, sondern jeder Bürger von Bad Kösen. Das ist das Bürgerhaus Bad Kösen, also das alte Rathaus. Und das steht für alle offen. In welcher Form kann man das jetzt sehen? Also es geht los, der Ortschaftsrat tagt hier drin, also auch von amtlicher Seite. Die sämtliche Wahlveranstaltungen sind hier drin. Also ich erinnere zum Beispiel an die Corona-Impfung. Ja, auf einmal muss eine Corona-Impfung gemacht werden. Ja, wo macht man das? In Bad Kösen? Die Gemeinde hat in Bad Kösen keinen Wohnungsbestand, keinen Immobilienbestand weiter. Der Gemeinde gehört auf Deutsch gesagt das Rathaus noch und der Bahnhof. Und was gehört da noch? Und das Gradierwerk und solche Sachen. Aber das kann man ja nicht.

0: für solche Sachen nicht nutzen. Also wir brauchen wie auf jedem Dorf ein Dorfgemeinschaftshaus, ist das quasi unser Bürgerhaus. Und da ist nun die Bibliothek eingerichtet, die ehrenamtlich betrieben wird. Die sind an den Heimatverein angedockt. Das ist der Austausch der Bürger soll ja stattfinden. Wie kann man das erklären? Man trifft sich, man trinkt einen Kaffee, man kommt ins Gespräch und das wirkt der Alterseinsamkeit entgegen. Und das sind solche Sachen, was ja immer mehr in den Fokus rückt. Wir haben einen demografischen Wandel. Deutschland wird immer älter. Die Leute sitzen alleine zu Hause und wissen mit sich nichts anzufangen. Hier ist ein Treffpunkt, hier ist ein Stützpunkt, da gehe ich her. Der nächste Schritt, was wir uns vorstellen, ist, die Landfrauen wieder zu aktivieren. Das gab es auch mal. Und dass man sich hier trifft hier drin. Also wir haben von der Sammeltasse bis alles ist hier da. Man muss nur herkommen und muss sich treffen und muss unter der Schirmherrschaft des Heimatvereins sich versammeln und treffen und das nutzen. Genau.
1: Schritt für Schritt werden die Räume im ehemaligen Rathaus weiter saniert. Zurzeit ist der Veranstaltungsraum im Erdgeschoss in Arbeit. Und so wird das Haus wieder ein Haus der Begegnung.
2: Damit sind wir wieder am Ende unseres Magazins angelangt. Ich verabschiede mich jetzt von Ihnen bis zum nächsten aktuellen Gesundheitsmagazin hier bei Ihrem BLK-TV. Und ich wünsche Ihnen alles Gute und vor allen Dingen bleiben Sie bis dahin schön gesund. Tschüss.

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2: Hallo liebe Zuschauer und herzlich willkommen zur aktuellen Sendung am Dienstag hier bei Ihrem WLK-TV. Die Landräte Sachsen-Anhalts tagten in der letzten Woche in Weißenfels. Im Rahmen dieser Konferenz formulierten sie ihre Erwartungen an den neuen Landtag und die neue Landesregierung.
3: Im Rahmen seiner 121. Landrätekonferenz am 7. und 8. Mai hat der Landkreistag Sachsen-Anhalt die Erwartungen der 11 Landkreise an den neuen Landtag und die neue Landesregierung nach der Landtagswahl am 6. September 2026 vorgestellt. Unter dem Titel »Erwartungen an den neuen Landtag und die neue Landesregierung« verlangt der Kommunale Spitzenverband eine uneingeschränkte Beachtung der kommunalen Selbstverwaltung und benennt konkrete Reformbedarfe für eine handlungsfähige, bürgernahe und zukunftsfeste Verwaltung in Sachsen-Anhalt.
4: Wer einen handlungsfähigen Staat will, der soll eben auch die kommunale Selbstverwaltung schützen, soll uns Vertrauen entgegenbringen, Gestaltungsspielräume ermöglichen und eben auch eine verlässliche Finanzierung gewährleisten. Das ist für uns ein sehr entscheidender Punkt. In der Regel sind die Landkreise, die Landratsämter, die untere Ebene, die mit dem Bürger in Kontakt tritt und Entscheidungen trifft, die unmittelbar für die Bürger wirken. Und darüber gibt es dann eben Fach- und Rechtsaufsichtsbehörden, die darüber wachen, ob wir die Gesetze richtig anwenden und die Entscheidung richtig treffen. Und wir sind der Meinung, dass nach fast 38 Jahren kommunaler Selbstverwaltung, wir, 37 sind es, ne? Naja, wie auch immer, jedenfalls, dass wir nach so vielen Jahren kommunaler Selbstverwaltung in der Lage sind, die Gesetze anzuwenden und wir in einem so kleinen, so armen Bundesland wie Sachsen-Anhalt eine drei- oder vierstufige Verwaltung nicht mehr brauchen. Wir können sie uns aber auch nicht leisten. Und deshalb schlagen wir ja vor, dass wir zwei Ebenen haben. Eine, die die Entscheidung vor Ort trifft. Eine Ebene, die in der Lage ist, diese auch gegebenenfalls zu kontrollieren. Das würde dann genügen. Und mit dieser Zweistufigkeit würden wir eben als Landkreise mal unabhängig davon, ob uns dann noch weitere Aufgaben zuwachsen, die vielleicht jetzt bei einem Landesverwaltungsamt liegen, würde uns eine große Entlastung zukommen, weil wir in verschiedenen Verfahren, die langatmig sind, dann keine Abstimmungsprozesse mehr zum Beispiel mit dem Landesverwaltungsamt machen müssen.
3: Mit Blick auf den demografischen Wandel fordert der Landkreistag eine aktive Landesstrategie für den ländlichen Raum. Notwendige Angebote der Daseinsvorsorge müssten in erreichbarer Nähe erhalten bleiben. Dazu zählen wohnortnahe Schulen, hausärztliche Versorgung, Pflegeangebote, barrierearmes Wohnen, ein leistungsfähiger ÖPNV und digitale Versorgungsangebote.
4: Ein anderes Thema, was ich noch aufgreife, bevor ich dann an Frau Professor Dr. Berger übergebe, ist das Thema Arbeitsgelegenheiten und generell die Umsetzung der neuen Grundsicherung, die ab 1. Juli in Kraft tritt. Auch hier haben wir Erwartungen an die neue Landesregierung, den neuen Landtag formuliert, dass das Land eben auch Voraussetzungen dafür schafft, dass wir die Grundsicherung und die Möglichkeit von verpflichtenden Arbeitsgelegenheiten im ehemaligen Bürgergeld zügig umsetzen können und dasselbe natürlich auch im Bereich der Asylbewerber und Geduldeten. Auch hier kann und müsste das Land, soll das Land uns unterstützen, insbesondere auch wenn es dann um die finanziellen Fragen geht, was kostet das, wer übernimmt das, also zum Beispiel, wer übernimmt ein Deutschlandticket oder die Fahrtkosten, wenn ein Asylbewerber eine verpflichtende Arbeitsgelegenheit nicht in dem eigenen Ort, in dem er untergebracht ist, sondern im Nachbarort hat. Auch da erwarten wir, dass uns die Landesregierung unterstützt und auch das ist ein Thema und ein Beispiel dafür, dass wir da mit der jetzigen Landesregierung diese Schritte gemeinsam angehen.
5: Thema Finanzen. Sie wissen, dass die kommunale Haushaltssituation überall in dieser Bundesrepublik dramatisch ist. Das wird entsprechend überall auch so formuliert. Das ist in Sachsen-Anhalt nicht anders. Wir haben eine halbe Milliarde Kassenkreditvolumen auf kreislicher Ebene. Da kommen wir von alleine nie wieder weg und die Zinslast steigt. Und wir haben keinerlei freie Spitze, um freiwillige Selbstverwaltung wahrzunehmen. Und das ist aus unserer Sicht ein Kernproblem, auch ein verfassungsrechtliches Problem. Sie wissen, dass wir da auch beim Bundesverfassungsgericht uns entsprechend um Rat bemühen und um Entscheidung bemühen. Wir sind der festen Überzeugung, dass die geschilderte kommunale Selbstverwaltung und die Wirksamkeit vor Ort natürlich immer auch davon abhängt, dass wir die freie Spitze, also die finanziellen Mittel haben, um zu investieren. Es kann nicht sein, dass wir in unseren Landkreisen maximal 3% freiwillige Aufgaben vollbringen und der Rest purer Vollzug ist. Da brauchen wir mehr Geld. Nun wissen wir alle, dass die Decke insgesamt in dieser Republik zu kurz ist, obwohl wir Einnahmen haben wie noch nie. Und Sie wissen auch, dass wir hier in dieser Bundesrepublik beim Bund, in den Ländern und hier auch kommunal darüber streiten, wahrscheinlich noch viel zu wenig darüber streiten, wie wir diese Ausgabenlast reduzieren. Und da ist natürlich in vielfacher Hinsicht, gerade auch im Sozialbereich, nicht zuletzt der Bundesgesetzgeber gefragt. Wir haben eine Vielzahl von Fördertöpfen in diesem Land. Sachsen-Anhalt, wie alle ostdeutschen Bundesländer, haben eine hohe, hohe Abhängigkeit von Förderverfahren, Fördermittelverfahren, Förderverfahren. Das sind europäische Förderverfahren, das sind Bundesförderverfahren, das sind Landesförderverfahren. Dieser Ansatz hat sich in dieser Massivität nicht bewährt. Wir plädieren mit aller Macht dafür, dass ein neuer Landtag alle Mittel im Haushalt, die dazu dienen, egal über welches Förderverfahren, egal über welchen Sondertopf, irgendwie auch Kommunalebene zu finanzieren, dass die sehr viel stärker als bisher gebündelt werden in Budgets, die dann uns zur Verfügung stehen, damit wir auch investieren können in das, was Not tut.
3: Die kommende Wahlperiode muss eine Wahlperiode der kommunalen Verlässlichkeit werden, betont Professor Dr. Ariane Berger, geschäftsführendes Präsidialmitglied des Landkreistages Sachsen-Anhalt. Die Landkreise stehen bereit, Reformen aktiv zu unterstützen und Verantwortung zu übernehmen. Dafür brauchen wir ein partnerschaftliches Miteinander mit Landtag und Landesregierung, auf Augenhöhe, mit klaren Zuständigkeiten und mit finanzieller Ehrlichkeit.
2: Am Freitagnachmittag wurde der Altmarkt in Hohenmölsen zum bunten Treffpunkt für Jung und Alt. Unter dem Motto gemeinsam essen, begegnen, gestalten kamen zahlreiche engagierte Menschen aus Schulen, Vereinen und Kirchengemeinden und der Stadtgesellschaft zusammen, um ein Zeichen für Demokratie, Toleranz und ein respektvolles Miteinander zu setzen.
6: Von Beginn an herrschte hier ein wahrhaft reges Treiben. Dem Motto entsprechend durften sich die Besucherinnen und Besucher auf ein abwechslungsreiches kulinarisches Angebot freuen. Ganz zur Freude von Friederike Rohr.
7: Frau Rohr, wenn man hier auf dem Altmarkt sieht, in Hohenmölzen, denkt man ganz, Hohenmölzen ist auf dem Bein. Was ist heute hier los?
8: Wir haben unser Straßenfest für Demokratie und Miteinander, wo wir eben auch wirklich das Miteinander in den Mittelpunkt stellen und das feiern. Deswegen ist es

0: so ein bisschen, dass man eben die Möglichkeit hat, was zu schlemmen. Deswegen auch der Schlemmerfreitag. Und ja, diesen Tag hier zu verbringen. Und dabei redet sich's eben auch am schönsten, wenn man was miteinander isst oder trinkt. Ja, um sich kennenzulernen. Auch die Zukunftswerkstatt Mitteldeutschland hat ja hier eine Unterkunft in Hohenmölsen für Jugendliche, die Unterstützung kriegen. Die sind eben auch hier vertreten, sodass die die Stadt ein bisschen kennenlernen und die Stadt diese Jugendlichen mal sieht und kennenlernt.
1: Es gibt ja auch sehr viel zu worüber man sprechen sollte.
0: Genau, eben. Also es gibt natürlich viele Sorgen und wenn wir aber miteinander sprechen, stellen wir fest, wir haben sehr ähnliche Sorgen und haben eben aber auch, wenn wir ins Gespräch kommen dabei, können wir eben auch feststellen, wir haben aber auch die gleiche Idee davon, dass wir eigentlich miteinander leben wollen und ja, gerade heute am 8. Mai auch den Blick darauf, wie Frieden aussehen kann, eben genau so, dass man miteinander ja auch die Probleme und die Sorgen teilt, aber auch vielleicht die Ideen von Hoffnung und wo es hingeht.
1: Da bedanke ich mich für das Gespräch und wünsche ja auch viel Spaß. Es soll ja auch Spaß noch mitmachen.
0: Genau, ja? Genau. Danke.
2: An den zahlreichen Ständen wurden herzhafte und süße Speisen sowie Getränke angeboten. Die Auswahl reichte von Kaffee und Kuchen über herzhafte Speisen bis hin zu zahlreichen Erfrischungen. Der Schlemmerfreitag machte erlebbar, wie gemeinsames Essen Menschen unabhängig von Alter, Herkunft oder Hintergrund miteinander verbindet. Neben den kulinarischen Genüssen standen Begegnungen und gemeinsames Erleben im Vordergrund. Und alle wissen, wenn in der Stadt etwas los ist, dann fehlt unser Bürgermeister Andy Haug auf keinen Fall. Kinder und Familien hatten viel Spaß an den zahlreichen Mitmachaktionen. Spiel- und Bewegungsstationen luden dazu ein, Neues auszuprobieren und miteinander aktiv zu werden. Für die musikalische Gestaltung sorgte der Gospelchor Joyful Voices aus Weißenfels, der im Laufe des Nachmittags immer wieder mit stimmungsvollen Beiträgen das Fest musikalisch begleitete. Im Anschluss an das Straßenfest hatte die Theater AG des Agricola-Gymnasium zur Theateraufführung ein Sommernachtstraum in die Kirche eingeladen. Das Fest bot Raum für Begegnung, Austausch und neue Perspektiven auf ein respektvolles Zusammenleben. Und auch in diesem Jahr war der Schlemmerfreitag ein voller Erfolg. Bunt, lebendig und ein starkes Zeichen für Zusammenhalt in unserer Stadt.
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0: Guten Morgen, Doktor.
1: Guten Morgen, Celine. Der junge Mann hier hat sich verletzt. Schaust du es bitte mal an?
0: Na klar, das kann ich gerne machen.
1: Celine ist unsere Landarztstipendiatin hier am Asklepios Klinikum und macht gerade ihr praktisches Jahr bei uns. Das Stipendium wird gemeinsam vom Burgenlandkreis und vom Klinikum getragen. Damit wollen wir aktiv dem Haus- und Landarztmangel in der Region entgegenwirken.
2: Dann machen wir das mal wieder schön und ich nehme dich mit.
3: Sì, grazie.
0: Ich habe mich damals für das Landarztstipendium beworben, weil mich die Arbeit als Landärztin einfach total überzeugt. Ich kann den Menschen helfen und begleite oft deren Leben über Jahre oder sogar Jahrzehnte. Und das Beste ist, ich kann in der Region bleiben, denn hier gefällt es mir.
3: Ja, mir auch.
4: Bella, ciao. Hier ist es einfach großartig.
0: Das Studium ist sehr seriös und das Programm bietet mir eine gewisse Planungssicherheit, sowohl beruflich als auch privat. Und das Mentoring-Programm lässt sich auch in einer Facharztausbildung nicht allein.
5: Wow. Hey Celine, schön, dass du hier bist. Kannst du hier übernehmen?
0: Klar, das kann ich machen, wenn du hier übernimmst.
5: Ein perfekter NC ist für die Aufnahme in das Stipendium nicht zwingend notwendig, da der Burgenlandkreis und das Asklepios daran glauben, dass Menschen ohne perfekten Schulabschluss auch gute Ärzte werden können, wenn die Einstellung stimmt.
6: Genau!
5: Während des Studiums kommt man echt gut rum. Bis zum Physikum studiert man an der Semmelweis-Universität in Budapest. Danach geht's nach Hamburg in das Asklepios Campus in den klinischen Teil. Spätestens für das praktische Jahr und die Facharztausbildung kommt man nach Hause im Burgenlandkreis, zum Beispiel hier in der Klinik in Weißenfels.
1: Hey, da seid ihr wieder.
3: Sie?
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7: Am 9.5. verwandelte sich der Naumburger Dom für Fans der elektronischen Musik in eine atemberaubende Kulisse. Das Unique Place hat wieder eingeladen und sich seinen Traum im Domgarten erfüllt. Und wir waren hautnah für Sie dabei.
8: Der Naumburger Dom als Dancefloor-Kulisse? Ein gewagtes Experiment, das aber voll aufging. Die Veranstalter des Formates Unique Place, was dieses Jahr bereits zum 5. Mal in Goseck stattfindet, kastierte am 9. Mai erstmals im Domgarten in Naumburg. Und die Veranstalter haben sich mal wieder richtig ins Zeug gelegt. Rund 600 Partygäste feierten zu feinstem Haus und Beats die Stimmung von Anfang an elektrisierend, die Atmosphäre atemberaubend. Der Domgarten verwandelte sich zu einer Chill-Out-Area und zum Dancefloor. Gemütlich sitzen und zuhören oder tanzen, bis es dunkel wird. Und dabei den Domgarten oder die Kulisse des Weltkulturerbe bestaunen. Mit einer spektakulären Lichtinszenierung wurde die Fassade des Doms später regelrecht zum Leben erweckt und sorgte für viele Fotos und Staunen. Ein visueller Mix aus Tradition und Moderne. Tolle Künstler heizten dem Publikum ein. Die Stimmung war ausgelassen. Das Publikum zufrieden und die Künstler und Veranstalter am Ende sichtlich gerührt. Im September findet das nächste Unique Place statt, im Sonnenobservatorium in Goseck. Und auch da werden sich die Veranstalter wieder viel einfallen lassen.

0: Jetzt wird's wieder sportlich. Der Weißenfelser Handballverein kann auf 35 Jahre in diesem Jahr zurückblicken. Aus diesem Anlass hat man am vergangenen Wochenende mit vielen Aktionen und Gesprächen und natürlich geladenen Gästen ein gemeinsames Wochenende mit dem Förderverein in der Inge-Schanding-Halle verbracht.
1: Und über mangelndes Interesse konnte sich der Verein wahrlich nicht beklagen. Das bedeutet aber auch, es gab alle Hände voll zu tun. Und für uns schnell noch ein Interview mit Steffen Date und Michael Schwarze, bevor sie beide dann ihres Amtes weiden mussten.
2: Steffen, wieder mal beim WHV, aber heute also ganz bestimmt ein Anlass, denn ihr habt Jubiläum.
3: Wir werden heute 35 Jahre alt, 1991 gegründet.

0: Wie ist dann der Werdegang gewesen? Und sag mal, wie gleich im Anschluss, wie lange bist du schon dabei?
1: Ich war Mitgründer und war vorher schon, also ich bin insgesamt 37 oder 38 Jahre beim Weißen Pferd Handball.
0: Du, da möchte man natürlich unseren Zuschauern so einen kleinen Abriss. Wie ist es gelaufen? Wie ist es losgegangen, das Ganze?
1: Also losgegangen ist es, es gab den ASV Vorwärts Weißenfels bei den männlichen und Fortschritt Weißenfels bei den weiblichen. Und dann haben wir uns zusammengeschlossen zum WAV 91.
0: Hm. Und nun gibt es ja mehrere Mannschaften, männlich, weiblich, Kinder. Und ihr spielt in verschiedenen Ligen.
1: Wir haben im Moment 10 Mannschaften, alles in der Bezirksliga und die Minis. Wir hatten natürlich vorher schon mal viel mehr, aber das ist halt so, die bodenschwachen Jahrgänge. Und im Moment, also ziemlich erfolgreich auch teilweise. Wir hatten auch Landesmeister in der A-Jugend dabei. Und dieses Jahr ist der ganze weibliche Bereich wird ausgezeichnet für die ersten 3 Plätze. Und die Frauen natürlich heute als Meister der Bezirksliga und hoffentlich nächste Woche auch den Aufstieg in der Oberliga.
0: Na, dann drücken wir jetzt schon mal den Daumen. Ich gehe jetzt gleich mal auf deine linke Seite, rechte Seite rüber. Ihr habt auch Unterstützung und da gehe ich jetzt hier rüber. Ne?
1: Wir sind sehr stolz auf die Unterstützung, weil unser Förderverein, der hilft bei Sportgeräten, bei Fahrtkosten, bei Startgebühren, vor allem bei Minis, für die Medaillen und was so anliegt.
0: Jetzt frage ich ihn mal. Micha, wie viele Jahre gibt es den Förderverein?
2: Ja, wir haben uns 1999 gegründet. Wir sind also 27 Jahre schon jung oder alt, je nachdem. Aber es heißt ja so schön, Handball über Generationen. Der Weißenfelser Handballsport als solches, den gibt es ja schon knapp 110 Jahre in Weißenfels. Es hat wahnsinnig großartige Tradition. Und deshalb heißt ja auch diese Sporthalle in Weißenfels West Inge Schanding Sporthalle Weißenfels West. Und nach ihr benannt worden, nach der 126-maligen Nationalspielerin im Handball, damals der DDR. Also es ist schon fantastisch. Und dieser Spirit, den versuchen wir natürlich immer wieder weiterzutragen und zu leben. Weil ohne Nachwuchs und Nachwuchsförderung, da passiert gar nichts. Egal in welchem Verein auch immer. Und dafür stehen wir ja. Wir sind also ausschließlich für die Nachwuchsförderung nicht nur zuständig, sondern das haben wir uns hinter die Ohren geschrieben, in die Satzung geschrieben. Und deshalb haben wir auch schon in den fast 27 Jahren, Steffen, 95.000 Euro etwa für den WHV, für die Nachwuchsförderung aufgewendet oder zur Verfügung gestellt. Und eingeholt durch Mitgliedsbeiträge und natürlich auch viele treue Spenden durch Förderer, durch Unterstützer, die man immer wieder neu pflegen muss, manchmal auch wecken muss. Aber das ist normal, von alleine passiert das nicht. Und wie gesagt, heute ist das 15. Benefiz-Handballspiel in der ganzen Laufbahn und zugunsten halt der Nachwuchsförderung. Und das macht uns natürlich froh und stolz. Aber Steffen hat ja schon einiges gesagt, wie das hier so abläuft. Und das ist halt der Rahmen des Jubiläums, 35 Jahre WAV, wo wir dann unser Benefiz-Handballspiel einbetten. Unser Oberbürgermeister spielt sogar auch mit. Unser Landrat wird als Ehrengast mit dabei sein. Stadträte, Politiker, Firmeninhaber, einfach nur so, auch meine Freunde teilweise, ehemalige Handballer. Also es ist ein bunter Mix und das wird eine ganz große, schöne Überraschung.
0: Sehr viele waren der Einladung gefolgt und zeigten Dank und Anerkennung für das über Jahre so große Engagement. Keiner kam mit leeren Händen.
3: Herzlichen Glückwunsch zum 35-Jährigen. Vielen Dank dafür, dass ihr den Handball in Weißenfels so unterstützt. Und allen, die über die Jahre hinweg, haben sind ja auch schon genannt worden, über diese 35 Jahre hinweg, sich hier so engagiert haben, hier nochmal ein herzliches Dankeschön. Ich bin sehr dankbar, dass ihr an den einen oder anderen heute auch erinnert werdet. Schön, dass ihr alle da sind. Ich habe 500 Euro mitgebracht. Ich hoffe, das passt. Ich liebe das. Ich danke euch. Vielen Dank. Ich bin dahin. Alles Gute. Vielen Dank, Herr Landtag.

0: Liebe Handballfamilie, auch von mir einen ganz herzlichen Glückwunsch zum 35. Jubiläum. Vor allen Dingen allen, die die ganze Zeit so fleißig im Ehrenamt hier geackert haben, damit der Handballsport hier in unserer Stadt sich weiter gut entwickelt. Und wir wissen alle, ihr habt mega Erfolge erzielt, tolle Jugendarbeit, das ist alles nicht selbstverständlich. Dafür sage ich herzlich Dankeschön und danke auch für die Einladung, heute hier bei euch zu sein. Natürlich kommen wir nicht mit der Mitte über Steffen. Auch von mir gibt es eine Unterstützung. Ich gratuliere euch und wünsche allen einen tollen Tag.
1: Neben den zu solchen Anlässen obligatorischen Freundschaftsspielen standen aber auch noch Punktspiele auf dem Plan. Aber die Vereinsmitglieder hatten sich auch noch etwas Besonderes einfallen lassen. So standen sich am Samstagnachmittag zwei sogenannte Promi-Mannschaften auf dem Parkett gegenüber. Oberbürgermeister Martin Papke und Sponsoren des WHV forderten eine Auswahl des Fördervereins des WHV zum fairen Schlagabtausch heraus. Kommentiert von der Landtagsabgeordneten Elke Simon Koch begannen die Zuschauer dann ein Spiel der etwas anderen Art zu sehen. Die Sponsoren zeigten sich auch auf dem Spielfeld zu Hause und versenkten so manchen Ball im Netz. Am Ende trennte man sich mit einem Endergebnis von 30-30. Es war wieder eine gelungene und vor allem emotionale Veranstaltung. Und für die Zukunft an dieser Stelle nochmals für den Verein alles, alles Gute und weiterhin viel Erfolg.
2: Natürlich wurde am Wochenende auch in den anderen Sportarten wieder Sport getrieben und um wichtige Punkte gekämpft. Unser UHC Sparkasse konnte in der Bundesliga beide Spiele in Leipzig für sich entscheiden. Diese und weitere Ergebnisse gibt es jetzt für Sie in unserem Sportblick.
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1: In der Verbandsliga fuhr der SSC Weißenfels einen souveränen 6:0 Auswärtssieg beim Haldensleber SC ein. Blau-Weiß Zobau unterlag am Sonntag beim VfB Merseburg mit 3:4. In der Landesliga unterlag der SC Naumburg 2:5 dem SV Edelweiß Arnstedt. Und der erste FC Zeitz musste sich ebenfalls mit 0:1 der Mannschaft vom SV Rot-Weiß Kemberg geschlagen geben. In der Landesklasse 6 kam es zu folgenden Ergebnissen: SSC Weißenfels gegen Rot-Weiß Weißenfels 2:1. Wacker Wengelsdorf gegen SV Braunspetra 2:1, BSC Laucha fuhr einen 1:0 Sieg gegenüber dem Team von RSK Freiburg ein. Und die Begegnung Sportring Micheln gegen SV Großgrimma endete 0:1. Floorball. Am Samstag holten sich die UAC-Herren am Ende mit 7:5 den ersten Sieg in der Finalserie gegen den MFBC Leipzig. Und auch am Sonntag im Spiel 2 hatten sie wiederum mit 6:2 die Nase vorn. Am Wochenende stehen dann die Spiele 3 und 4 in der Weißenwälzer Stadthalle an. Basketball. In der Easy Credit BBL unterlag am Sonntag der Syntenix MBC bei den Gladiators Trier mit 78:85. Die Saison ist nun nach 34 Spieltagen vorbei und der MBC belegt am Ende Platz 13.
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2: Das war's schon wieder für heute. Ich wünsche Ihnen eine schöne kurze Arbeitswoche. Am Freitag begrüßt Sie hier an dieser Stelle wieder mein Kollege Thomas Scheidt. Machen Sie es gut. Bis dahin. Tschüss.
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0: tragen. Und dann gibt es ein Foto von dir daneben, wie du so ganz schwarz geschminkt bist, ganz, ganz dunkel.
1: Ja.
0: Und da steht da, Muahaha, und genau diese abgrundtief böse Kreatur werde ich gleich an euch rauslassen.
1: Ja.
0: Du schreibst abgrundtief böse Kreatur.
1: Das ist so krass.
0: Wie kommt es, dass du dich als diese abgrundtief böse Kreatur inszenierst oder bezeichnest?
1: Also erstmal ist mein Humor derbe böse geworden. Ich habe über die ekelhaftesten Sachen gelacht, wo ich heute echt den Kopf drüber schüttel. Ich habe auch schon Tränen vergossen deswegen, weil es mich einfach, ich habe mich geschämt dafür irgendwann, auch vor mir selber, ne? Das musste ich dann mit Gott ausmachen. Aber auf jeden Fall, ich habe einfach diese ganze Gesellschaft, ich habe mich schon früh mit Verschwörungstheorien auch beschäftigt. Und ich fand einfach diese ganze Gesellschaft, diese ganze Erde, ich fand alles falsch und böse. Und alles kam mir einfach nur noch aufgesetzt vor und unglaublich Hass und was weiß ich, böse getrieben einfach, ne? Ich fand nichts war mehr echt.
0: Das heißt, du hast zu dir gesagt, ich zeige euch jetzt mal, wer ihr eigentlich
1: Das war mein
0: seid.
1: Innerstes so. Ich wollte das niemanden an sich, also klar wollte ich das nach außen präsentieren, dass ich hart bin, ne? Aber andererseits fand ich das auch cool, so meine künstlerische Art und Weise rauszulassen, weil ich das auch einfach gut hinbekommen habe, ne? Und es gerne präsentiert habe. Aber andererseits war das einfach mein Inneres, das so einfach gebrodelt hat. Ich habe, während ich aufgelegt habe, teilweise eine Kriegsführung in meinem Kopf gesehen. Unfassbar. Also ich habe auch wirklich Kopfkino gehabt ohne Ende, wenn ich aufgelegt habe im Club. Und da war eine Kriegsführung dabei, die war unglaublich. Einfach
0: Das
1: so.
0: heißt, der Beat war so schnell wie Maschinengewehr, oder wie war das?
1: Ich hatte Beats, die waren nicht so schnell wie das Maschinengewehr. Die Beats waren so 160, 165 BPM. Aber da waren halt Maschinengewehr, Geräusche, Vocals. Ja,
0: Das
1: die
0: heißt, du
1: waren
0: hast dir
1: mit da
0: darüber
1: drin.
0: gelegt, weil das war dann für dich
1: Das war
0: dieser.
1: für mich, ich konnte es rauslassen. Das sind wie Menschen, die auch einfach getrieben Sport machen. Ne? Es ist so ein Rauslassen von dem Inneren. Aber weil ich eigentlich total lieb und nett war, musste ich das halt über diese Art und Weise rauslassen, ja.
0: Was war Techno für dich? War das jetzt so eine Art Ventil oder ein Vergessen oder eine Flucht oder eine Therapie oder wie
1: Eine
0: würdest du das?
1: Therapie. Techno hat mich sehr, sehr stark therapiert und hat mir die Chance gegeben, aus dem Jetzt auszutreten und in meine eigene Welt einzutreten.
0: Das heißt, mit Techno hast du es geschafft, diese Wut und diesen Hass auf die Welt, wie sie gerade ist, so böse wie sie ist,
1: Und mit
0: hinter
1: der
0: dir zu lassen?
1: Kreativität halt, ne? Die Kreativität, die steckt auch mit da, also gehört auch mit dazu, dass ich einfach rumspielen konnte. Also ich konnte so damit rumspielen. Die Leute, die haben fasziniert zugeguckt, ne? Die haben sich dann vor mich gesetzt und haben dann Kopfhörer angesteckt und haben mitgehört und saßen dann da eine Stunde mit mir auf dem Boden. So, es ist so.
0: Du hast eine Tätowierung auf der Hand, das ist ein Teufel, ne?
1: Ja.
0: Warum hast du das gemacht? Weil, um zu zeigen, die Welt ist böse, oder warum?
1: Nein, überhaupt nicht. Das habe ich gemacht, weil das Motiv der Teufel einfach heutzutage modernisiert wurde und auch in der Techno-Szene oft gesehen wird. Das ist quasi Rebellion. Der Teufel steht für Rebellion. Und es ist so eine Art, wir machen, was wir wollen. Wir entscheiden, was gut für uns ist. Wir hören nicht auf die Gesellschaft. Ja.
0: Und das, was
1: Deko.
0: böse ist, okay, Deko, und das, was böse ist, das lassen wir raus und das zeigen wir euch mal.
1: Genau, ja.
0: Jetzt kommt Corona, tatsächlich haben die Clubs alle zugemacht. Und wie hast du dich jetzt therapiert? Also jetzt gab es ja keine Therapie mehr für dich.
1: Also,
0: Auflegen war nicht da, außer im privaten Raum.
1: ich habe in der Zeit schon angefangen mit der Spiritualität und Esoterik und es war dann ein gleitender Übergang von da weg, dann immer mehr zu Hause und
0: Diese Suche nach Wahrheit war wieder da.
1: voll getrieben, voll in der Esoterik. Ja, ich habe ja damals auch meinen jetzigen Mann kennengelernt. Er war am Anfang kein spiritueller Mensch, den habe ich halt mit dort reingenommen.
0: Ja, und dann kommt diese 5-Tage-Session Video gucken. Und nach 5 Tagen durchgucken einer unglaublich langen Playlist, weiß ich nicht wie viel, 10, 20, 30, 100 Videos, taucht auf einmal ein Video auf, was dich komplett aus der Bahn wirft.
1: Ja.
0: Was war denn jetzt da bitte Besonderes an diesem Video?
1: Dazu muss ich sagen, dieses Video habe ich ein halbes Jahr zuvor schon mal geguckt. Und zwar war das so gewesen, da kam dieses Video einfach in meine Playlist. Ich habe wirklich immer Playlists gehabt. Vielleicht lief es da auch einfach auf Autoplay durch.

0: durch. Aber Fakt ist, dass auf einmal eine Predigt dazwischen gerutscht ist, wo es um die Endzeit ging. Es ging darum, dass Jesus wiederkommt. Und ich war sprachlos. Ich dachte, boah, dieser Mensch redet gerade mit einer Autorität. Ich konnte gar nicht anders, als ihm das zu glauben. Also ich konnte gar nicht anders, als es ihm abzukaufen. Das war so ehrlich und das war so real und das hat sich so echt angefühlt, aber ich habe nichts verstanden. Ich habe überhaupt nichts gewusst, wovon er redet. Er hat aber davon gesprochen, dass der Teufel wiederkommen wird und er geschlagen wird und dass Jesus wiederkommen wird. Es hat mich gefesselt und ich habe tatsächlich die ganze Stunde durchgeguckt, obwohl ich fast nichts verstanden habe. Und dann habe ich das erstmal abgespeichert. Und habe das auch wieder vergessen. Ein halbes Jahr später, als Jakob dann auch mit dabei war und wir diese 5 Tagessession hatten, da ist mir dieses Video wieder eingefallen. Und da habe ich dieses Video angemacht und habe gesagt, Jakob, guck dir das bitte an. Und auf einmal habe ich viel mehr verstanden. Ich hatte mehr Ruhe, es war am Anfang sehr viel und da konnte ich das besser ordnen. Und ich habe gedacht, boah, ich war schon wieder mehr geflasht als vorher. Und ich habe das Gefühl gehabt, da steckt Wahrheit drin. Und dann haben wir uns angefangen, mit mehr davon zu beschäftigen. Und dann sind wir auf einen Pastor getroffen, der unser ganzes Leben verändert hat. Wirklich unser ganzes Leben. Von ihm haben wir dann tatsächlich, so wie wir alt waren, mehrere Videos hintereinander angeguckt. Daniel Exler. Und bei dem letzten Video hat er dann aufgerufen, dass wir unser Leben Jesus Christus übergeben sollen, wenn wir das noch nicht getan haben. Und wir beide überlegt, ich glaube, wir haben das sogar dann pausiert. Es hat sich so echt und real angefühlt. Wir haben einfach gespürt, da ist Wahrheit drinne. Wir waren beide aufgeregt irgendwie, so lustig aufgeregt, haben gedacht, boah, diese ganzen Videos, was er alles gesagt hat, also egal wie viele spirituelle Videos ich geguckt habe, keiner hat mit so einer Autorität geredet wie diese zwei Menschen. Keiner hat so sehr von der Wahrheit gesprochen und nichts davon kam jemals so sehr in mir an wie dieses Video oder wie diese Videosession.
1: Das heißt also, irgendwas in dir hat angefangen zu schwingen und du wusstest, das
0: Alles.
1: ist es.
0: Ich war schon immer ein sehr empfindlicher Mensch, also empfindlich darauf bezogen, dass ich Gefühle wahrgenommen habe in mir, die andere nicht so wahrgenommen haben. Ich bin in einen Raum gekommen, da war eine Gruppe Menschen und ich habe sofort wahrgenommen, da stimmt was nicht. Und das war einfach wie eine Wahrheit, die sich in mir breit gemacht hat und in Jakob auch. Wir haben gesagt, wir machen das jetzt einfach. Mal gucken, was passiert.
1: Also diese Aufforderung war ja, ihr könnt euer Leben Jesus Christus
0: Ja,
1: übergeben.
0: genau.
1: Und was habt ihr gemacht?
0: Ja, wir sind beide auf die Knie gegangen und haben, so wie er hat es vorgesprochen, wir haben es danach gesprochen. Es ging so viel wie darum, dass er meinte, Jesus, ich habe die ganze Zeit versucht, mein Leben ohne dich zu leben. Siehst ja, ich laufe die ganze Zeit in einem Teufelskreis. Es ist nichts dabei rumgekommen. Ein Leben ohne dich zu leben, das kann nicht funktionieren. Ich möchte dir hiermit mein Leben anvertrauen, dir mein Leben geben. Bitte führe mich jetzt und vergib mir bitte dafür, dass ich es ohne dich versucht habe. Dann sind wir schlafen gegangen. Am nächsten Tag war eine sehr, sehr merkwürdige Ruhe da. Eine Ruhe, die sich nicht gut angefühlt hat. Es war sehr bedrückend. Wir haben uns beide nicht gut gefühlt. Und wie ich es halt gewohnt war, habe ich mir gedacht, okay, dann werde ich jetzt mal versuchen, mir esoterische oder spirituelle Videos anzugucken, um das irgendwie wieder zu füllen, weil es geht mir danach immer besser, ne? Und wir haben diese Videos angemacht von meinen Lieblingen. Ich mache natürlich dann direkt meine Lieblinge an. Und wir haben diese Videos angemacht und die sind einfach starr von uns abgeprallt. Die haben sich nicht mehr angefühlt, nicht mehr echt angefühlt. Da war keine Wahrheit mehr drinne. Das ging nicht mehr hier rein. Also das Herz hat es nicht mehr aufgenommen. Das war, als wäre die Tür zu.
1: Ist alles an euch abgeprallt, sagst du?
0: Alles,
1: Das
0: ja.
1: war auf einmal Lüge oder was war das
0: Wir
1: jetzt?
0: haben uns angeguckt und dachten so, was ist denn jetzt los? Irgendwie bringt das gar nichts. Nichts. Und dann, also wir haben uns dann wieder daran erinnert, dass wir dieses Video geguckt haben, wo wir unser Leben Jesus übergeben haben. Vielleicht hat Gott diesen Gedanken eingeleitet. Der führt ja auch Gedanken. Und dann waren wir, ich weiß nicht mehr genau, wir waren auf jeden Fall sprachlos. Es war merkwürdig. Haben, glaube ich, auch noch mal mit zwei anderen Videos versucht. Hat nicht geklappt. Dann habe ich angefangen, nach Videos zu gucken. Menschen, die in der Esoterik und in der Spiritualität waren, die zu Gott gefunden haben. Und dann kam dann ein langes Video von einem Mann, der sehr langsam geredet hat, der okkulte Praktiken aufgezählt hat und so gefühlt alles, was ich gemacht habe. Es war eine Liste, die ging über mehrere Seiten und ich habe gefühlt fast alles gemacht und was ich davon nicht gemacht habe, wollte ich noch machen. Und ob es mit Geistern reden war und deshalb war wirklich alles aufgezählt. Karten legen, so die ganzen Dinge und dann dachte ich, wie krass. Dann habe ich auch noch ein Video gesehen, zwei Videos von zwei jungen Damen, die auch in der Esoterik waren, die auch Karten gelegt haben, dasselbe, genau dasselbe erzählt haben, was ich gerade durchmache, was der Mann erzählt hat, alle dasselbe. Und ich muss dazu sagen, das habe ich gar nicht erzählt, dass ich auch ein bisschen krank geworden bin von dieser ganzen Esoterik-Sache. Ich hatte Herzaussetzer und ich hatte Angstattacken. Also ich hatte keine richtigen Panikattacken, aber ich hatte die Angst vor der Angst. Das heißt, ich lag abends im Bett und es ist eine Angst vor der Angst aufgetreten, die Angst vor einer Panikattacke, die mich nicht in Ruhe gelassen hat, wo ich dann auch mit Alkohol stillen musste. Und genau diese Dinge hat sie auch aufgezählt, genau dieselben Dinge.
1: Und was hast du dann getan, wenn du gehört hast von den Leuten, die haben das und das und das erlebt? Was also, heißt das für dich? Was hast du dann gemacht?
0: Ja, sie hat dann erzählt, dass sie kurzerhand alles, was Esoterik ist, was Spiritualität ist, sie hat dann auch noch mal eine Liste mit Dingen aufgezählt, die mit dabei waren. Sie hat alles zerstört und aus der Wohnung geworfen. Jakob und ich, kurzerhand, alles am Bücher, also hunderte von Euros. Wir hatten richtig viele Bücher. Alles, was ich jemals gemalt habe an, ich hatte riesen Kunstwerke von mir, wo ich Stunden für gebraucht habe, aber halt dunkle Kunstwerke, ne? Dann Klamotten, alles, was nur ansatzweise mit der Dunkelheit, mit dem Teufel, mit Esoterik und Spiritualität zu tun hat, das haben wir alles zerrissen. Jede einzelne Karte von meinen Kartendecks, jede einzelne Seite von allen Büchern, damit ja...
1: Wie hat sich das angefühlt?
0: Adrenalin. Adrenalin ohne Ende. Aber es hat sich so gut angefühlt. Es war so lustig. Wir haben uns angeguckt, wir haben gelacht. Wir waren da voll drinnen. Ne? Wir müssen das alles zerstören. Das darf niemals jemand sehen. Und keiner darf das je zu Gesicht bekommen. Was machen wir jetzt? Verbuddeln wir das irgendwo? Verbrennen wir das? Wir können ja jetzt nicht irgendwo ein Feuer machen. Ja, okay, dann schnipseln wir das ganz klein.
1: Aber warum so radikal? Warum? Du hättest ja einfach sagen können...
0: Weil es sich richtig angefühlt hat. Ich war schon immer ein Mensch, ich mache dann kurz einen Prozess. Und das hat sich so richtig angefühlt. Ich wollte das nicht mehr. Ich wollte gesund werden. Ich wollte jetzt endlich ankommen.
1: Wahrheit finden, das Loch füllen? Was ist daraus geworden?
0: Hey, ich bin der glücklichste Mensch auf der Welt, glaube ich. Ja, wirklich. Also erstmal danach wir waren beide so happy, wir waren so stolz auf uns. Und dann kam der nächste Tag, der war so verwirrt, ich wusste gar nicht genau, wie ich denken sollte. Und dann habe ich gesagt, Gott, du bist doch so groß. Ich bitte dich von ganzem Herzen, lösche diese Erinnerungen. Und dann ist auch gefühlt das erste große Wunder passiert. Am nächsten Tag waren meine ganzen Erinnerungen gelöscht. Über ganze Esoterik, über Sternzeichen, über Numerologie, über Kartenlegen, über alles. Alles war weg. Jakob hat noch so Testfragen gestellt. Ja, was ist das und das? Und ich saß so, keine Ahnung, ich weiß es nicht mehr. Ich musste auch lachen, weil das war ein Wunder. Kann doch nicht sein, dass mein Kopf auf einmal so still ist. Und ich habe tatsächlich in dem Moment den größten Frieden aller Zeiten wahrgenommen. Das war ein Frieden, der war so schön, das habe ich noch nie in meinem Leben erlebt, noch nie. Auch nicht, wenn ich das schönste und tollste Set aufgelegt habe, habe ich noch nie diesen Frieden gespürt. Ne?
1: Was ist mit dem Loch in deinem Herzen? Ist da jetzt, das war ja immer Unfrieden, was ist daraus geworden?
0: Das ist so gefüllt mit Jesus. Ich liebe Jesus einfach so sehr und ich liebe das Leben und ich liebe Menschen und genau das ist, glaube ich, der Punkt. Mein Herz, dieses Loch ist gefüllt mit Liebe. Also mit Jesus.
1: Was ist aus dieser bösen Kreatur geworden, die sich inszeniert hat?
0: Da ist gar nichts mehr von übrig. Ich bin der liebste Mensch überhaupt. Ich rede den ganzen Tag über Liebe. Früher habe ich immer gemacht, wenn einer das Wort erwähnt hat.
1: Das heißt, jetzt kannst du über Liebe reden?
0: Ja, die ganze Zeit. Ich liebe das. Mein Herz schlägt für Menschen und für die Liebe auf jeden Fall, ja. Ich habe kein Loch mehr. Und ich hatte auch ein kleines Wunder und zwar... hatte ich eine unfassbar krasse Spinnenphobie, die zu einer Angstphobie mutiert ist. Und die hat Gott einfach weggemacht. Jetzt laufe ich in unseren Keller und suche schon nach denen, um die anzufassen. So. Mhm. Also Gott ist groß. Gott denkt an alle Kleinigkeiten, an jedes kleine Detail, was einen einfach stören könnte. Er nimmt dir alle Ängste, Menschenfurcht. Ich hatte auch Menschenfurcht, deswegen ja auch diese ganze Optik, die ich hatte, so, ne? Das war ja, ich war hart. Ich musste ja hart sein, weil mein Weiches hat ja nicht funktioniert in
1: War
0: der
1: zu
0: Welt.
1: verletzlich.
0: Und jetzt kann ich unglaublich weich sein und ich bin so gerne lieb und weich. Und auch wenn jemand hart ist, dann will ich ihm zeigen, dass auch Menschen weich darauf reagieren können,
1: Du
0: ne?
1: sagst, du lebst jetzt 24 Stunden, 7 Tage die Woche mit Gott. Paar Beispiele, wie lebst du da oder wie lebt man so mit Gott?
0: Ich lese unglaublich gerne in der Bibel. Sie spricht wirklich lebendig zu mir und habe unglaublich viele Durchbrüche zu Hause. Ich laufe dann lauthals durch die Wohnung und bete und bin glücklich und bedanke mich bei Gott für das alles, was er mir gegeben hat. Also ich bin unglaublich dankbarer Mensch geworden, ne? Und
1: Und wenn du heute auf dein Tattoo auf der Hand angesprochen wirst, auf diesen Teufel drauf, was sagst du dann oder wie reagierst du?
0: Kriegsnarben.
1: Kriegsnarben
0: Ja,
1: heißt?
0: Kriegsnarben. Das bin mein altes Ich. Ich denke, dass ich darüber auch Menschen erreichen kann, über mein alten Ich, über mein altes Ich. Und ja, so sieht man einfach, was Gott machen kann, ne? Dass er einfach den Teufel aus mir rausgeholt hat und Jesus eingepflanzt hat.
1: Warum machst du dir das nicht weg?
0: Nö, das will ich gar nicht. Ich will schon offen zeigen, dass Gott so groß ist und jeden retten kann. Und ich will auf jeden Fall Menschen genau daraus helfen, weswegen ich auch dieses Video mache.
1: Danke dir. Julia, schön, dass du heute hier
0: Ja,
1: warst.
0: gerne. Vielen Dank.
1: Vielleicht erkennst du dich in Julia wieder. Du spürst auch irgendwie so ein Loch in deinem Herzen, bist auf der Suche, so wie sie das eben beschrieben hat. Julia hat erlebt, dass Jesus dieses Loch ausfüllt. Und das möchte er auch für dich tun. Probier's doch mal aus. Alles Gute dir. Tschüss.

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1: Hallo liebe Zuschauer und herzlich willkommen zur aktuellen Sendung am Freitag hier bei Ihrem BLK-TV. Deutschlandweit feierten Innungsbäcker am 5. Mai den Tag des deutschen Brotes. An diesem Tag wird das Kulturgut Brot und dessen Vielfalt besonders hervorgehoben. Das Brot erfreut sich nach wie vor einer großen Beliebtheit. Wir waren zu diesem Thema mal bei Bäckermeister Jens Leder in Welitz vor Ort.
2: Es war ungewöhnlich still in der Bäckerei. Und das hatte seinen Grund, denn am Montag ist hier Ruhetag. Und so hatte der Inhaber der Traditionsbäckerei Hanke, Jens Leder, für ein Interview für uns Zeit.
3: Ja, wie hat sich das Verhalten der Menschen im Punkto Brot verändert? Hat sich überhaupt was verändert oder sieht man es nur regional, muss man es regional gesehen betrachten, Herr Leder?
4: Also bei uns hier in der Bäckerei hat sich nicht wirklich viel verändert. Wir haben ein paar Sorten dazugenommen an Brot, um selber zu schauen, wollen die Leute was anderes, um es einfach mal auszuprobieren. Aber so im Großen und Ganzen ist das klassische Mischbrot das, was am meisten läuft. Dann haben wir noch ein Urkornbrot, da sind so ein paar Körner drin und ein Dinkelmehl, Kastanienmehl, so eine Mischung ist das. Und jetzt fünf Wochen haben wir jetzt ein Buchweizen-Dinkelmehl. Das läuft sehr gut an. Das gibt es dann immer einmal die Woche. Aber mehr schaffen wir am Ende auch gar nicht. Das ist für uns ausreichend, ja.
3: Sie sagen, mehr schaffen wir nicht. Wie viele Mitarbeiter haben Sie denn?
4: Wir haben 8 Mitarbeiter, ja, und die haben alle Hände voll zu tun.
3: Ich meine, wenn wir hier vorbeifahren, da sieht man, es ist immer voll und die Leute sind begeistert, gerade mit dem Brötchen und etc. Sie haben das Alte auch so ein bisschen übernommen und vielleicht auch in der ländlichen Region merkt man es, dass die Menschen doch dieses Alteingesessene doch sehr lieben, oder?
4: Wir haben also fast alles übernommen. Also ich habe von meinem Vorgänger habe ich eigentlich alle Rezepte übernommen. Wir haben ein bisschen was Neues dazu genommen. Oh, wir probieren es. Manches nehmen die Leute an, manches nehmen sie nicht an. Aber vieles ist eigentlich sogar noch vom Vater, von meinem Vorgänger. Das sind halt althergenommene Rezepte. Die sind da und die Leute möchten das. Und das machen wir halt. Ja. Und das läuft gut.
3: Das hört man ja heutzutage gerne. Es läuft gut. Wir haben heute das Thema Brot, das ist klar, aber wenn ich mich so umschaue, Bäckerei hat natürlich auch die Plätzchen und die sind ja auch immer schon über viele Jahre ganz beliebt und das ist auch so geblieben, ne?
4: Ja, das ist alles so geblieben. Die Rezepte sind geblieben, wie gesagt, wir haben da 1-2 neue Sorten dazugenommen, ja, und das läuft.
3: Super. Nochmal auf das Brot zurückzukommen und auf die Tendenz. Was man jetzt hier isst, Mischbrot, Toastbrot oder was. So, da hat sich nicht großartig hier in der Region, wir bleiben mal bei uns hier in der Region, was verändert das vom Essverhalten? Nee, ne?
4: Also bei uns nicht. Also kann ich jetzt nicht sagen. Das ist so geblieben. Es schwankt vielleicht, manchmal kaufen sie dann doch ein bisschen mehr Körnerbrot oder so, aber es ist im Großen und Ganzen ist das so geblieben.
2: Auch wenn der Wandel der Gesellschaft weiter voranschreitet und die drei Hauptmahlzeiten am heimischen Tisch längst durch viele kleine Snacks zwischendurch ersetzt worden sind, erfreut sich das Brot nach wie vor einer großen Beliebtheit.
3: Wie sieht's denn jetzt, wir wollen sich ins Negative jetzt abdriften, wirtschaftlich gesehen im Allgemeinen im Bäckerhandwerk aus?
4: Also jetzt auf uns bezogen erstmal, also bei uns läuft's gut, die Leute kaufen das, wir bieten eine gute Qualität, wir haben angemessene, humane Preise, nicht so überzogen wie manch andere Bäcker vielleicht. Ja, bei anderen ist es halt, wer jetzt viele Filialen hat zum Beispiel, der hat viele Kosten, der hat Fahrer, der hat Autos, der hat ganz viele Filialmieten, das muss halt alles eingewirtschaftet werden. Haben wir zum Glück nicht, die Leute kommen zu uns, deswegen kann ich die Preise ein bisschen, ich sag jetzt für mich persönlich, normal halten und ja, von daher, ja. Ich sehe es jetzt nicht ganz so schlimm, wie es immer von der Presse gemacht wird. Muss ich so sagen, ja?
3: Nein, ehrlich, wer am längsten, das ist schon.
4: Das ist so, ja.
3: Super. Gut, wir wollen Sie nicht länger aufhalten. Es ist Ihr freier Tag und gerade, wann geht es eigentlich früh immer los sonst?
4: Ich fange 12:30 an.
3: wir gehen manchmal noch gar nicht ins Bett.
4: Das ist richtig,
3: ja. Nee, aber wollen Sie nicht länger aufhalten. Wir bedanken uns für das Gespräch. Schauen mal kurz noch mal so in die Backstube, dass die Leute mal sehen, wie groß Ihre Backstube überhaupt ist. Und bis irgendwann mal.
4: Gut, Dankeschön. Danke, tschüss.
2: Mit etwa 9.000 Meisterbetrieben und etwa 230.000 Mitarbeitern zählt das deutsche Bäckerhandwerk zu den wichtigsten Wirtschaftsfaktoren Deutschlands. Übrigens, der Weltbrottag findet jährlich am 16. Oktober statt und feiert Brot als eines der wichtigsten und traditionsreichsten Grundnahrungsmittel weltweit.
1: Ebenfalls am 5. Mai war der internationale Hebammentag. Aus diesem Anlass hatte das SRH-Klinikum in Naumburg für alle, die sich über die Geburtshilfe informieren wollten, am Dienstagnachmittag die Türen geöffnet.
5: Im SRH-Klinikum Naumburg drehte sich am Dienstag alles rund um das Thema Geburt. Anlass war der internationale Hebammentag. Interessierte, vor allem werdende Eltern, konnten sich beim Tag der offenen Tür einen Einblick in die Arbeit der Hebammen und die Abläufe rund um die Geburt verschaffen. Das SRH-Klinikum ist die einzige Geburtsklinik im Burgenlandkreis und verfügt über moderne Kreissäle sowie ein erfahrenes Team aus Hebammen und Gynäkologen. Schon vor der Geburt haben Schwangere und ihre Partner die Möglichkeit, sich in Hebammenpraxen, bei Informationsabenden oder in der Familienbildungsstätte auf die Geburt vorzubereiten. Der internationale Hebammentag soll dabei vor allem auf die wichtige Arbeit der Hebammen aufmerksam machen. Denn sie begleiten Familien nicht nur während der Geburt, sondern oft schon viele Monate davor und auch danach.
6: Ja, ich glaube einfach, das ist ein besonderer Beruf und ein sehr intimer Beruf. Und wir sind viel für die Familien da. Wir sind für Familien da, wenn kein anderer da ist. Und ja, ich glaube einfach, so ein bisschen zu ehren der Hebammen, auch um den Beruf immer mal wieder so in Erinnerung zu bringen. Ich glaube, dafür ist der Tag ganz gut.
5: Der Aktionstag richtet sich deshalb nicht nur an Frauen. Auch werdende Väter, Angehörige und Interessierte nutzen die Gelegenheit, Fragen zu stellen und die Räumlichkeiten kennenzulernen.
6: Genau, also wir machen das schon viele Jahre, dass wir unsere Türen öffnen für Interessierte, für werdende Eltern oder einfach Familien mit Kinderwunsch oder auch für Familien, die schon bei uns geboren haben. Und ja, einfach um in den Austausch zu kommen. Viele Familien nutzen aber auch die Möglichkeit, um einfach mal zu schauen, wie sieht so ein Kreißsaal aus. Viele haben doch noch so ein bisschen eine andere Vorstellung, wie es im Kreißsaal aussieht, ja, eher sehr steril und vielleicht noch hochgefliest. Und ja, da nutzen wir einfach die Möglichkeit, damit mal sozusagen hinter die Kulissen geguckt werden darf. Und ja, wir haben viel vorbereitet und freuen uns auf die Familien und ja, nutzen das sozusagen.
5: Bei Führungen durch den Kreißsaal und die Wochenstation konnten sich die Besucher selbst ein Bild machen. Die Räume wirken modern, freundlich und bewusst wohnlich gestaltet. Eine angenehme Atmosphäre soll den werdenden Eltern Sicherheit und Ruhe geben.
6: Also wir versuchen ja durch die Gestaltung unseres Kreißsaals, wir haben uns da auch ein bisschen mit eingebracht, es sehr gemütlich zu machen, dass die Familien sich wohlfühlen, dass man so ein bisschen das Gefühl, ich bin zu Hause. Ja, weil je entspannter ich bin, desto mehr kann ich mich auf die Geburt einlassen, desto besser schreitet sie voran. Und man soll sich einfach wohlfühlen. Das heißt, wir haben dann auch immer ein Schild an der Tür hängen, dass jeder, der vorbeiläuft, weiß, alles klar, hier wird gerade ein nächstes Wunder geboren. Und wir sind natürlich aber auch ausgestattet. Wir haben alles das, was für den Notfall benötigt wird, natürlich da. Aber das bleibt versteckt.
5: Während des Informationstags wurde außerdem deutlich, wie vielseitig die Arbeit einer Hebamme eigentlich ist. Denn viele Besucher verwechseln den Beruf noch immer mit dem einer Krankenschwester. Hebammen sind jedoch speziell für die Betreuung von Schwangerschaft, Geburt und Wochenbett ausgebildet. Sie begleiten werdende Mütter eigenständig, beraten Familien und betreuen Geburten oft über viele Stunden hinweg persönlich. Krankenschwestern übernehmen dagegen vor allem die allgemeine pflegerische Versorgung auf den Stationen.
6: Ich bin in den Genuss gekommen, dass ich beide Ausbildungen habe. Das heißt, ich habe als erstes Krankenschwester gelernt, habe das auch ein paar Jahre gemacht auf der Geriatrie, also auf der ganz anderen Seite. Und ja, habe dann nach der Geburt von meinem zweiten Kind gedacht, es lässt dich nicht los und du probierst es. Und habe dann nochmal eine neue Ausbildung begonnen, genau. Und mittlerweile ist es tatsächlich sogar ein Studiengang. Das heißt also, du brauchst dafür ein Abitur oder eine abgeschlossene medizinische Ausbildung, um überhaupt ja, studieren zu dürfen. Und wenn ich es vergleiche, Krankenschwester, Hebamme, es geht halt mehr wirklich um die Frau bei der Ausbildung der Hebamme. Und es ist auch fachlich sehr fordernd, muss ich sagen. Also es war schon nochmal sportlich.
5: Hebammen begleiten Familien dabei oft weit über die Geburt hinaus. Sie stehen werdenden Müttern bereits während der Schwangerschaft beratend zur Seite und unterstützen Familien auch nach der Geburt, etwa bei der Rückbildung oder während der Nachsorge zu Hause.
6: Genau, also es ist ja ganz wichtig, dass die Frauen auch wissen, dass sie ja einen Anspruch auf Hebammenhilfe haben. Das heißt, es geht ja nicht nur um das Thema Geburt, sondern auch vor der Geburt und auch das große Thema Wochenbett, also nach der Geburt. Das heißt, da ist es natürlich gut, dass die Frauen sich frühzeitig mittlerweile schon mit positiven Schwangerschaftstest eigentlich ja auf die Suche begeben, welche Hebamme passt zu mir und was ja habe ich für Möglichkeiten, Geburtsvorbereitungskurs.

0: Yoga, ja, das volle Programm und dann natürlich Thema Geburt. Das ist dann, sind dann wir hier im Kreissaal. Ja, wir arbeiten als Beleghebammen. Das heißt, wir sind freiberuflich unterwegs und wenn wir nicht hier sind, dann sind wir sozusagen über Land und besuchen unsere Frauen zu Hause. Und ja, das macht natürlich Sinn, dass die Frauen da frühzeitig einfach auf die Suche gehen, weil wir haben leider einen Hebammenmangel und nicht jede Frau kommt dann in den Genuss, die Hebammen auch zu Hause zu haben.
1: Für viele Familien entsteht dadurch ein enges Vertrauensverhältnis. Schließlich begleiten Hebammen einen der wichtigsten Momente im Leben immer wieder aufs Neue.
0: Ja, also das muss ich jetzt tatsächlich hochrechnen. Also es sind so im Jahr, also ganz genau kann ich es nicht sagen, im Jahr sind es so circa 60 bis 70. Und ich bin jetzt hier knapp 10 Jahre. Mit der Ausbildung sind es so 800 Kinder, würde ich sagen.
1: Mit dem Tag der offenen Tür wollte das SRH-Klinikum Naumburg vor allem eines zeigen. Werdende Eltern sind hier rund um Schwangerschaft und Geburt gut aufgehoben.
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1: Viele kennen die Landesschule Pforta nur als Bildungseinrichtung. Aber man kann dort auch die Natur in Verbindung mit den historischen Gebäuden genießen. Die liebevoll gepflegten Anlagen erhielten in dieser Woche eine große Auszeichnung. Die Gärten des Klosters und der Landesschule Pforta wurden in die Landesinitiative Gartenträume – Historische Parks in Sachsen-Anhalt aufgenommen.
2: Das Netzwerk Gartenträume vereint 53 historische Parks, botanische Anlagen und Gärten in Sachsen-Anhalt. Am Mittwoch ist nun der 54. hinzugekommen. Stefanie Pötzsch, Staatssekretärin für Tourismus des Landes Sachsen-Anhalt, hat die Gärten des Klosters und der Landesschule Pforta in der Landesinitiative Gartenträume, historische Parks in Sachsen-Anhalt, willkommen geheißen. Sie übergab Katrin Volkmann, Rektorin der Landesschule Pforta, und Arndt Gerber, Prokurator der Stiftung Schulpforta, das Gartenträume-Schild. Die Aufnahme in das Netzwerk hat für den Standort große Bedeutung.
3: Also wir haben jetzt schon bemerkt, oder es ist uns jetzt bewusst geworden, dass es ein wirklich starkes Netzwerk ist. Es sind die großen Gärten dabei, die natürlich auch überregional viel Aufmerksamkeit haben. Wörlitzer Park zum Beispiel. Aber auch in der unmittelbaren Region Gärten. Und wir kommen damit in ein Netzwerk, das einfach eine große Aufmerksamkeit hat unter einer bestimmten Klientel, unter einer bestimmten Gruppe von Leuten oder Menschen, die in der Region hier unterwegs sind. Und wir sind einfach ein Teil davon und werden natürlich dort auch mit kommuniziert, mit unseren Angeboten, aber eben auch mit dem Standort Landesschule, eigentlich mit beidem.
4: Hilft das auch bei der Pflege und der Erhaltung des Gartens?
3: Naja, zunächst setzt es uns erstmal in eine ganz, ganz gute Verantwortung, unsere Gärten zu entwickeln, zu pflegen auch. Das ist nicht so selbstverständlich. Unser Kräutergarten wird von Ehrenamtlichen gepflegt. Das sind 7 Damen, die einmal in der Woche hierher kommen und wirklich ehrenamtlich sich um diese Beete kümmern. Der Obstgarten, der jetzt schon entstanden ist oder schon 10 Jahre alt ist oder etwas mehr als 10 Jahre, der muss auch erhalten und gepflegt werden. Und wenn wir jetzt Menschen hierher holen, dann erst recht. Aber wir denken eben auch oder wir wissen, dass wir viel inhaltlichen Input bekommen werden, dass wir uns mit den anderen Partnern auch austauschen können über die Themen, die halt einen Garten ausmachen.
2: Dr. Hermann Onko-Eikens, Vorstandsvorsitzender des Gartenträumevereins, freute sich darüber, dass die große Gartenvielfalt in Schulpforte mit der Aufnahme in die Gartenträume die verdiente Aufmerksamkeit erhält. Ob der malerische Schulpark, die verwunschenen Lehrergärten, der duftende Kräutergarten oder der zukünftige Meistergarten von Pforte. Die Gärten, die Gebäude und die Geschichte dieses einmaligen Ortes verbinden sich zu einem höchst attraktiven Erlebnis.
3: Ja, wir haben offen gesagt schon vor 3 Jahren die Anfrage bekommen, ob wir zu den Gartenträumen, ob wir ein Teil der Gartenträume werden wollen. Die Stiftung Schulpforta und die Landesschule. Und wir waren damals einfach noch nicht so weit. Wir hatten einfach noch nicht das in der Hand, womit man wirklich bei diesem großen Netzwerk auch repräsentativ auch Mitglied sein kann. Und im letzten Jahr sind wir dann nochmal angefragt worden und haben an diesem Evaluierungsprozess teilgenommen. Das Wirtschaftsministerium, das Bildungsministerium waren bei uns und haben eben einfach geschaut, ist dieser Standort Landesschule heute, Kloster früher, ein würdiger Ort, Teil der Gartenträume zu sein.
2: Neben den Besuchern wird das Gelände auch von den Lehrern und Schülern der Landesschule Pforta genutzt, die sich im Zentrum befindet. Für sie ist es nicht nur Erholungsort, sondern auch Klassenzimmer und Schulhof.
4: Frau Volkmann, Rektorin der Landesschule Pforta, heute große Auszeichnung. Der Garten ist mit in die Gartenträume Sachsen-Anhalt aufgenommen worden. Wie wichtig ist denn das für die Landesschule?
5: Das ist ziemlich wichtig für die Landesschule, weil mit jedem Touristen mehr, der zu uns kommt, wir natürlich attraktiver auch sind und sich das Wort über die Landesschule verbreitet, sich mehr junge Menschen für uns interessieren und damit unser Fortbestand auch gesichert ist. Das ist also toll.
4: Sie haben es vorhin in Ihrem kurzen Grußwort schon gesagt, dass die Schüler auch selbst mit Hand anlegen und sehr froh sind über diesen Garten. Wie sieht denn das aus so im Schulbetrieb?
5: Ja, jetzt sieht man es gerade nicht, weil es ist gerade Unterricht. Das bedeutet, dass alles, was Außenanlage ist, für die Schüler auch Erholungsort ist. Das bedeutet jetzt nicht Hand anlegen, aber es ist für die Schüler auch wichtig, als Gegengewicht zu den ganzen Dingen, die akademisch sind, dann auch mal ein bisschen in der Erde zu wühlen und den Schulgarten zu pflegen oder die Fensterrose oder all die Dinge, die da zur Verfügung stehen. Ja. Also das machen die in ihrer freien Zeit, machen das in den Freistunden zwischendurch. Also da gibt es keine festen Zeiten dafür. Ja.
4: Also kann ich mir das so vorstellen, dass Schüler auch hier, wenn das Wetter passt, mit ihren Büchern im Garten sitzen und dort lernen?
5: Das können Sie sich genauso vorstellen. Es gibt dann auch so Biertischgarnituren, die hier stehen, wenn es richtig warm ist. Und wie gesagt, dann gehen wir unter den Baum und machen da Unterricht. Also findet statt. Hier oder eben auch unter der Platane, jetzt nicht mehr darunter, weil das dürfen wir ja nicht mehr, aber im großen Park, ja, nach Möglichkeit schon. Beim Schulfest, wenn wir draußen feiern, ja, da wird auch an Dingen gearbeitet werden hier währenddessen. Also es findet eigentlich die ganze Zeit statt.
2: Anlaufpunkt für die meisten Besucher, bevor sie das Gelände erkunden, ist das Besucherzentrum.
3: Genau, also wir seitens der Stiftung Schulpforta, auch in Zusammenarbeit mit der Landesschule, mit dem Pförtnerbund. Wir versuchen natürlich, unsere Themen in die Öffentlichkeit zu bringen. Klostergeschichte und Schulgeschichte, diese beiden großen Schwerpunkte, die wir hier haben. Das Besucherzentrum selber ist ein Ort für Veranstaltungen, für Vorträge, für Kolloquien und so weiter. Aber es ist auch der Startpunkt für die Führungen. Hier kommt man her, wenn man eine Führung möchte.
4: Wie viele Besucher kommen denn so im Jahr im Schnitt hierher nach Klosterpforta?
3: Das ist eine spannende Frage, weil wir das nicht so gut abrechnen können, da wir ja so viele offene Tore haben, dass wir gar nicht so genau wissen, wie viele Menschen sind eigentlich auf dem Gelände unterwegs. Und wir wollen das eigentlich auch nicht ändern. Wir wollen jetzt nicht die Tore verschließen, damit wir ja sogar Eintritt nehmen oder eben die Leute zählen können. Ich kann es Ihnen wirklich nicht sagen. Wir haben

0: so etwa 5.000 bis 6.000 Menschen im Jahr, die zu Führungen zu uns kommen, die also ganz gezielt bei uns Angebote annehmen. Diese Zahl kennen wir ganz sicher.
1: Neben dem Domgarten in Naumburg und dem Schlosspark Moritzburg-Zeitz gibt es nun drei Gärten in der Landesinitiative Gartenträume im Burgenlandkreis.
2: Um das Herz geht es auch bei uns jetzt. Eine Studie hat ergeben, dass die Asklepios-Klinik in Weißenfels zu den drei besten Einrichtungen bei Herzkatheterbehandlungen in Sachsen-Anhalt gehört. Darüber haben wir mit dem Chefarzt der Kardiologie gesprochen.
3: Herr Oesejahrmann, wir treffen uns heute nicht im Pub, sondern diesmal an Ihrer Wirkungsstätte im Asklepios-Krankenhaus. Und es gibt neue Zahlen oder Sie haben neue Zahlen aufbereitet zum Thema Herzkatheterbehandlungen. Und das sieht doch ganz gut aus, gerade für die Klinik hier.
4: Also aus meiner Sicht sehen wir wirklich sehr, sehr gut aus, was die Sterblichkeit nach einer Herzkatheteruntersuchung betrifft. Es ist ja so, und das haben wir ja schon mehrmals thematisiert, und immer, ich mache so viele Weiterbildungen, zum Beispiel im November wieder im Schumannsgarten, wo wir über das Thema Herzinfarkt und Prävention, also Verhinderung von Herzinfarkt sprechen. Und was wir da im Grunde in den letzten Jahren schon immer wieder auch besprochen haben, ist, wir haben in Sachsen-Anhalt mit die höchste Herzinfarktsterblichkeit in ganz Deutschland. Und das sind Zahlen, mit denen wir uns nicht begnügen können. Da müssen wir dran arbeiten, wir müssen besser werden, weil einfach so viele Menschen hier sterben. Und was sich zeigt ist, wir haben hier nicht nur besonders alte Menschen, die wir hier versorgen müssen, sondern wir haben auch relativ hohen Anteil an Menschen, die sehr viele Risikofaktoren haben. Das gilt für ganz Sachsen-Anhalt, aber für die Landkreise ganz besonders. Ja. Wir haben relativ viele Raucher, wir haben relativ viele Diabetiker, wir haben ziemlich viele Leute, die adipös sind, also die zu viel Gewicht mit sich herumtragen, und wir haben viele Leute, die ja mal wenig Sport machen, wo wir die wunderbarsten Möglichkeiten haben, um Sport zu machen. Ja. Und das führt in der Summe dazu, dass wir im Vergleich zum Beispiel zu anderen westdeutschen Bundesländern oder eben auch zu anderen ostdeutschen Bundesländern eine relativ hohe Wahrscheinlichkeit von einem Herzinfarkt haben und auch eine relativ hohe Wahrscheinlichkeit haben, an diesem Herzinfarkt zu versterben. So. Nun haben wir aber bis jetzt immer gesagt, Sachsen-Anhalt als Ganzes hat eine hohe Sterblichkeit, Punkt. Und was ich mit diesen Daten jetzt hier präsentieren möchte ist, und das sind alle Krankenhäuser in Sachsen-Anhalt zusammengefasst, das sind Daten über die Ärztekammer, wo Herzkatheter gemacht werden. Und was ich Ihnen jetzt hier für Daten aufgearbeitet habe, ist die Sterblichkeit nach einer Stent-Implantation. Ist ja nicht so, dass bei jeder Herzkatheteruntersuchung jemand einen Stent bekommt, sondern nur Patienten, die einen Herzinfarkt haben, bekommen einen Stent, und Patienten, die eine Kranzgefäßverengung haben, bekommen einen Stent. Und dann hat die Krankenkasse einfach bei jedem Patienten, der einen Stent bekommen hat, insbesondere bei den Herzinfarktpatienten, geguckt nach einem Jahr, leben die denn noch? Und haben alle 22 Krankenhäuser, die das machen, in Sachsen-Anhalt miteinander verglichen. So, und da zeigt sich ein relativ komplexes Bild. Und wir wissen immer, welches Krankenhaus wir sind. Und wenn man jetzt die Daten, die wir jetzt erhoben haben, nochmal auswertet, zeigt sich, dass wir eine Wahrscheinlichkeit haben, im Rahmen auch des Herzinfarktes nach Stentimplantation nach einem Jahr zu versterben, bei 0,63%. Das ist extrem niedrig. Und das Gute ist, das ist auch ein Befund, der sehr kongruent ist, weil wir sehen, dass über die Jahre die Qualität immer besser geworden ist. Also wir haben bei 1,23 angefangen 2019 und sind über die Jahre jetzt bei 0,63 gelandet. Also wir haben also in den letzten 5 Jahren quasi eine deutliche Zunahme der Qualität, deutlich weniger Patienten, die sterben. Das spricht dafür, dass wir sehr gute Ärzte haben, die sozusagen das Problem in den Griff kriegen, sehr gute Schwestern im Herzkatheterlabor, aber auch auf der Intensivstation und auf der kardiologischen Normalstation, die Probleme sehr schnell und sehr gut erkennen können. Das ist ein Lernprozess, der da über die Jahre stattfindet. Und wir haben eine Rate, dass die Patienten bei uns nach einem Jahr versterben, von 0,63%. Und jetzt ist es so, diese Zahlen haben wir verglichen mit den anderen Krankenhäusern in Sachsen-Anhalt. Und da gibt es nur 2 Krankenhäuser in Sachsen-Anhalt, die, muss man sagen, auch deutlich weniger Katheter als wir machen. Die haben 0,6 und 0,59. Ja, und wir sind nur minimal schlechter als die besser sind, aber das sind Krankenhäuser, die deutlich weniger behandeln insgesamt als wir. Und alle anderen Häuser in Sachsen-Anhalt haben eine zum Teil über 2-fach höhere Sterblichkeit als wir.

0: weil wir gutes Personal haben, aber weil wir auch sehr gute Anlagen haben. Wir haben die Anlage, werden wir jetzt noch in einem Beitrag sehen, zum Beispiel unsere Halskatheteranlage Ende letzten Jahres ausgetauscht. Da ist das Land Sachsen-Anhalt maßgeblich mit 1 Million Euro daran beteiligt, den Herzkatheter jetzt erneuert mit einem neuen Herzkatheter. Und da sieht man die Kranzarterie noch viel besser, hat eine höhere Qualität. Und seit Ende des Jahres hier eine neue Katheteranlage gebaut, mit der wir es schaffen, dass immer deutlich weniger Strahlung verbraucht wird. Also die Qualität der Untersuchung steigt immens. Und was man eben halt sieht, ist, dass man hier die Koronarien jetzt viel besser dargestellt bekommt, weil es eben halt sehr groß ist. Ja? Und das ist eben halt der große Vorteil von der Anlage, dass man eben halt schön die Kranzarterien hier ganz groß dargestellt bekommt. Da kriegt man ein bisschen mehr Kontrast, ein bisschen mehr Gefühl für die Engstellen. Hier in dem Fall haben wir glücklicherweise keine Engstellen. Aber diese Anlagen führen alle dazu, dass wir eben halt im Grunde wirklich sehr gute Qualitäten erzielen. Und damit, da können wir stolz auf uns sein. Die Leute wissen, wenn ich einen Herzinfarkt habe, muss ich nach Weißenfels. Das wissen auch die Notärzte. Das heißt, wenn einer in Naumburg sitzt oder in Zeitz sitzt und er kriegt Brustschmerzen und der Notarzt weiß, das ist ein Herzinfarkt, dann wissen die, einpacken und sofort nach Weißenfels bringen. So, dass wir es eben halt relativ schnell schaffen, diese Arterien aufzumachen. Weil das wichtigste Qualitätskriterium im Herzinfarkt ist, dass die Arterie so schnell wie möglich aufgemacht wird. Und das ist hier sichergestellt. Weil alle wissen nach Weißenfels und die Doktor und die Pflegekräfte und alle Mitarbeiter wissen, es muss so schnell wie möglich aufgemacht werden. Und deswegen funktioniert das hier so gut.
1: Gibt es bei den Zahlen bestimmte Altersspannen?
0: Ja, Altersspannen sind hier nicht unterstützt. Es sind alle nach Alters, unabhängig vom Alter aufgezählt worden. Alle Patienten, die hier eingeliefert werden, sozusagen, die hier einen Stent bekommen, sind hier erfasst. Wir wissen, dass die Bevölkerung im Burgenlandkreis, zum Beispiel im Vergleich zu Halle oder Magdeburg, älter ist, so dass wir im Grunde noch viel kränkere Patienten haben als zum Beispiel an den Unikliniken in Magdeburg oder in Halle. So dass, also nochmal mit diesem Hintergrund, wir wissen müssen, dass wir, obwohl wir eigentlich die kränkere Bevölkerung haben, wir die deutlich bessere Überlebensrate haben. Das spielt einfach dafür, dass das exzellent funktioniert.
2: Am Wochenende ist wieder Fußball angesagt. Aber auch für den UHC und den MBC heißt es am Wochenende, alle Kräfte zu bündeln. Wir haben die Sportansetzungen für Sie zusammengestellt. Also wer muss wann gegen wen antreten? Hier unser Sportblick.
3: In der Verbandsliga geht's für den SSC Weißenfels zum Haldensleber SC. Hier rollt der Ball ab 14 Uhr. Und die Mannschaft von Blau-Weiß-Zorbau läuft am Sonntag beim VfB Merseburg auf. Anpfiff ist ebenfalls um 14 Uhr. In der Landesliga empfängt der SC Naumburg die Kicker vom SV Edelweiß-Arnstedt. Los geht's hier um 14 Uhr. Und der erste FC Zeitz genießt ebenfalls Heimvorteil. Sie erwarten die Mannschaft vom SV Rot-Weiß-Kemberg. Spielbeginn ist hier um 15 Uhr. In der Landesklasse 6 kommt es am Samstag zu folgenden Begegnungen. SSC Weißenfels gegen Rot-Weiß-Weißenfels. Das Spiel beginnt um 14 Uhr. Wacker Wengelsdorf gegen SV Bronz-Petra. BSC Laucha erwartet das Team von RSK Freiburg. Und für SV Groß-Grimma geht es zu Sportring Mücheln. Die Spiele beginnen jeweils um 15 Uhr. Floorball. Wie bereits im Halbfinale wird auch das Finale im Best-of-Five-Modus gespielt. Am Wochenende startet der UHC mit Spiel 1 und Spiel 2 in Leipzig. Die Spiele beginnen am Samstag und Sonntag jeweils um 16 Uhr. In der nächsten Woche folgen dann die Heimspiele in der Weißenfelser Stadthalle. Kommen wir noch zum Basketball. Zum Saisonausgang geht's in der Easy Credit BBL am Sonntag für den Syngenics MBC nach Trier. Spielbeginn ist hier um 16.30 Uhr.
2: Wir hoffen, es war wieder viel Spannendes für Sie dabei. Vielen Dank fürs Einschalten. Die nächste Ausgabe gibt es nächsten Dienstag. Ich wünsche Ihnen ein entspanntes und erholsames Wochenende. Bleiben Sie gesund und tschüss.
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2: Hallo liebe Zuschauer und herzlich willkommen zur aktuellen Sendung am Dienstag hier bei Ihrem WLK-TV. Die Landräte Sachsen-Anhalts tagten in der letzten Woche in Weißenfels. Im Rahmen dieser Konferenz formulierten sie ihre Erwartungen an den neuen Landtag und die neue Landesregierung.
3: Im Rahmen seiner 121. Landrätekonferenz am 7. und 8. Mai hat der Landkreistag Sachsen-Anhalt die Erwartungen der 11 Landkreise an den neuen Landtag und die neue Landesregierung nach der Landtagswahl am 6. September 2026 vorgestellt. Unter dem Titel Erwartungen an den neuen Landtag und die neue Landesregierung verlangt der Kommunale Spitzenverband eine uneingeschränkte Beachtung der kommunalen Selbstverwaltung und benennt konkrete Reformbedarfe für eine handlungsfähige, bürgernahe und zukunftsfeste Verwaltung in Sachsen-Anhalt.
4: Wer einen handlungsfähigen Staat will, der soll eben auch die kommunale Selbstverwaltung schützen, soll uns Vertrauen entgegenbringen, Gestaltungsspielräume ermöglichen und eben auch eine verlässliche Finanzierung gewährleisten. Das ist für uns ein sehr entscheidender Punkt. In der Regel sind die Landkreise, die Landratsämter,

0: die untere Ebene, die mit dem Bürger in Kontakt tritt und Entscheidungen trifft, die unmittelbar für die Bürger wirken. Und darüber gibt es dann eben Fach- und Rechtsaufsichtsbehörden, die darüber wachen, ob wir die Gesetze richtig anwenden und die Entscheidung richtig treffen. Und wir sind der Meinung, dass nach fast 38 Jahren kommunaler Selbstverwaltung, 37 sind es, ne? Naja, wie auch immer, jedenfalls, dass wir nach so vielen Jahren kommunaler Selbstverwaltung in der Lage sind, die Gesetze anzuwenden und wir in einem so kleinen, so armen Bundesland wie Sachsen-Anhalt eine drei- oder vierstufige Verwaltung nicht mehr brauchen. Wir können sie uns aber auch nicht leisten. Und deshalb schlagen wir ja vor, dass wir zwei Ebenen haben, eine, die die Entscheidung vor Ort trifft, eine Ebene, die in der Lage ist, diese auch gegebenenfalls zu kontrollieren, das würde dann genügen. Und mit dieser Zweistufigkeit würden wir eben als Landkreise mal unabhängig davon, ob uns dann noch weitere Aufgaben zuwachsen, die vielleicht jetzt bei einem Landesverwaltungsamt liegen, würde uns eine große Entlastung zukommen, weil wir in verschiedenen Verfahren, die langatmig sind, dann keine Abstimmungsprozesse mehr zum Beispiel mit dem Landesverwaltungsamt machen müssen.
1: Mit Blick auf den demografischen Wandel fordert der Landkreistag eine aktive Landesstrategie für den ländlichen Raum. Notwendige Angebote der Daseinsvorsorge müssten in erreichbarer Nähe erhalten bleiben. Dazu zählen wohnortnahe Schulen, hausärztliche Versorgung, Pflegeangebote, barrierearmes Wohnen, ein leistungsfähiger ÖPNV und digitale Versorgungsangebote.
0: Ein anderes Thema, was ich noch aufgreife, bevor ich dann an Frau Professor Dr. Berger übergebe, ist das Thema Arbeitsgelegenheiten und generell die Umsetzung der neuen Grundsicherung, die ab 1. Juli in Kraft tritt. Auch hier haben wir Erwartungen an die neue Landesregierung, den neuen Landtag formuliert, dass das Land eben auch Voraussetzungen dafür schafft, dass wir die Grundsicherung und die Möglichkeit von verpflichtenden Arbeitsgelegenheiten im ehemaligen Bürgergeld zügig umsetzen können und dasselbe natürlich auch im Bereich der Asylbewerber und Geduldeten. Auch hier kann und müsste das Land, soll das Land uns unterstützen, insbesondere auch wenn es dann um die finanziellen Fragen geht, was kostet das, wer übernimmt das, also zum Beispiel, wer übernimmt ein Deutschlandticket oder die Fahrtkosten, wenn ein Asylbewerber eine verpflichtende Arbeitsgelegenheit nicht in dem eigenen Ort, in dem er untergebracht ist, sondern im Nachbarort hat. Auch da erwarten wir, dass uns die Landesregierung unterstützt. Und auch das ist ein Thema und ein Beispiel dafür, dass wir da mit der jetzigen Landesregierung diese Schritte gemeinsam angehen.
2: Thema Finanzen. Sie wissen, dass die kommunale Haushaltssituation überall in dieser Bundesrepublik dramatisch ist. Das wird entsprechend überall auch so formuliert. Das ist in Sachsen-Anhalt nicht anders. Wir haben eine halbe Milliarde Kassenkreditvolumen auf kreislicher Ebene. Da kommen wir von alleine nie wieder weg und die Zinslast steigt. Und wir haben keinerlei freie Spitze, um freiwillige Selbstverwaltung wahrzunehmen. Und das ist aus unserer Sicht ein Kernproblem, auch ein verfassungsrechtliches Problem. Sie wissen, dass wir da auch beim Bundesverfassungsgericht uns entsprechend um Rat bemühen und um Entscheidung bemühen. Wir sind der festen Überzeugung, dass die geschilderte kommunale Selbstverwaltung und die Wirksamkeit vor Ort natürlich immer auch davon abhängt, dass wir die freie Spitze, also die finanziellen Mittel haben, um zu investieren. Es kann nicht sein, dass wir in unseren Landkreisen maximal 3% freiwillige Aufgaben vollbringen und der Rest purer Vollzug ist. Da brauchen wir mehr Geld. Nun wissen wir alle, dass die Decke insgesamt in dieser Republik zu kurz ist, obwohl wir Einnahmen haben wie noch nie. Und Sie wissen auch, dass wir hier in dieser Bundesrepublik beim Bund, in den Ländern und hier auch kommunal darüber streiten, wahrscheinlich noch viel zu wenig darüber streiten, wie wir diese Ausgabenlast reduzieren. Und da ist natürlich in vielfacher Hinsicht, gerade auch im Sozialbereich, nicht zuletzt der Bundesgesetzgeber gefragt. Wir haben eine Vielzahl von Fördertöpfen in diesem Land. Sachsen-Anhalt, wie alle ostdeutschen Bundesländer, haben eine hohe, hohe Abhängigkeit von Fördertöpfen. Förderverfahren, Fördermittelverfahren, Förderverfahren. Das sind europäische Förderverfahren, das sind Bundesförderverfahren, das sind Landesförderverfahren. Dieser Ansatz hat sich in dieser Massivität nicht bewährt. Wir plädieren mit aller Macht dafür, dass ein neuer Landtag alle Mittel im Haushalt, die dazu dienen, egal über welches Förderverfahren, egal über welchen Sondertopf, irgendwie auch Kommunalebene zu finanzieren, dass die sehr viel stärker als bisher gebündelt werden in Budgets, die dann uns zur Verfügung stehen, damit wir auch investieren können in das, was Not tut.
1: Die kommende Wahlperiode muss eine Wahlperiode der kommunalen Verlässlichkeit werden, betont Professor Dr. Ariane Berger, geschäftsführendes Präsidialmitglied des Landkreistages Sachsen-Anhalt. Die Landkreise stehen bereit, Reformen aktiv zu unterstützen und Verantwortung zu übernehmen. Dafür brauchen wir ein partnerschaftliches Miteinander mit Landtag und Landesregierung, auf Augenhöhe, mit klaren Zuständigkeiten und mit finanzieller Ehrlichkeit.
3: Am Freitagnachmittag wurde der Altmarkt in Hohenmölsen zum bunten Treffpunkt für Jung und Alt. Unter dem Motto »Gemeinsam essen, begegnen, gestalten« kamen zahlreiche engagierte Menschen aus Schulen, Vereinen und Kirchengemeinden und der Stadtgesellschaft zusammen, um ein Zeichen für Demokratie, Toleranz und ein respektvolles Miteinander zu setzen.
4: Von Beginn an herrschte hier ein wahrhaft reges Treiben. Dem Motto entsprechend durften sich die Besucherinnen und Besucher auf ein abwechslungsreiches kulinarisches Angebot freuen. Ganz zur Freude von Friederike Rohr.
5: Frau Rohr, wenn man hier auf dem Altmarkt sieht in Hohenmölzen, denkt man ganz, Hohenmölzen ist auf dem Bein. Was ist heute hier los?
6: Wir haben unser Straßenfest für Demokratie und Miteinander, wo wir eben auch wirklich das Miteinander in den Mittelpunkt stellen und das feiern. Deswegen ist es schön, dass es auch wirklich funktioniert, dass die Menschen sich auf den Weg machen und rauskommen, um zu feiern, um das Miteinander zu feiern.
5: Schön, was wird denn hier eigentlich alles geboten?
6: Genau, also es sind eigentlich ganz viele Vereine aus Hohenmölsen mit dabei. Unsere Sportvereine, SV Groß-Grimma, SV 1919, die eben mit was Kulinarischem und auch ein bisschen mit Bewegung mit dabei sind. Das Gymnasium ist mit einer Klasse vertreten und dann vom Burgenlandkreis eben auch noch. Die Volkshochschule ist mit da, Pro Familia ist mit da, mit Queerverbindung. So ein bisschen, dass man eben die Möglichkeit hat, was zu schlemmen. Deswegen auch der Schlemmerfreitag und ja, diesen Tag hier zu verbringen. Und dabei redet sich es eben auch am schönsten, wenn man was miteinander isst oder trinkt, um sich kennenzulernen. Auch die Zukunftswerkstatt Mitteldeutschland hat ja hier eine Unterkunft in Hohenmölsen für Jugendliche, die Unterstützung kriegen. Die sind eben auch hier vertreten, sodass die Stadt ein bisschen kennenlernen und die Stadt diese Jugendlichen mal sieht und kennenlernt.
5: Es gibt ja auch sehr viel, worüber man sprechen sollte.
6: Genau, eben. Also es gibt natürlich viele Sorgen und wenn wir aber miteinander sprechen, stellen wir fest, wir haben sehr ähnliche Sorgen und haben eben aber auch, wenn wir ins Gespräch kommen dabei, können wir eben auch feststellen, wir haben aber auch die gleiche Idee davon, dass wir eigentlich miteinander leben wollen und gerade heute am 8. Mai auch den Blick darauf, wie Frieden aussehen kann, eben genau so, dass man miteinander auch die Probleme und die Sorgen teilt, aber auch vielleicht die Ideen von Hoffnung und wo es hingeht.
5: Da bedanke ich mich für das Gespräch und wünsche auch viel Spaß. Es soll ja auch Spaß noch mitmachen.
6: Genau, ja? Genau. Danke.
4: An den zahlreichen Ständen wurden herzhafte und süße Speisen sowie Getränke angeboten. Die Auswahl reichte von Kaffee und Kuchen über herzhafte Speisen bis hin zu zahlreichen Erfrischungen. Der Schlemmerfreitag machte erlebbar, wie gemeinsames Essen Menschen unabhängig von Alter, Herkunft oder Hintergrund miteinander verbindet. Neben den kulinarischen Genüssen standen Begegnungen und gemeinsames Erleben im Vordergrund. Und alle wissen, wenn in der Stadt etwas los ist, dann fehlt unser Bürgermeister Andy Haug auf keinen Fall. Kinder und Familien hatten viel Spaß an den zahlreichen Mitmachaktionen. Spiel- und Bewegungsstationen luden dazu ein, Neues auszuprobieren und miteinander aktiv zu werden. Für die musikalische Gestaltung sorgte der Gospelchor Joyful Voices aus Weißenfels, der im Laufe des Nachmittags immer wieder mit stimmungsvollen Beiträgen das Fest musikalisch begleitete. Im Anschluss an das Straßenfest hatte die Theater AG des Agricola Gymnasium zur Theateraufführung Ein Sommernachtstraum in die Kirche eingeladen. Das Fest bot Raum für Begegnung, Austausch und neue Perspektiven auf ein respektvolles Zusammenleben. Und auch in diesem Jahr war der Schlemmerfreitag ein voller Erfolg. Bunt, lebendig und ein starkes Zeichen für Zusammenhalt in unserer Stadt.
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1: Gerade im ländlichen Raum fehlen immer mehr Ärzte. Damit sind Wartezeiten und weite Wege zum Arzt für viele trauriger Alltag. Diese Situation möchte man im Burgenlandkreis entgegenwirken. Deshalb hat der Burgenlandkreis gemeinsam mit der Asklepios-Klinik Weißenfels zwei Landarztstipendien ins Leben gerufen.
2: Zehnmal Assi, ich bin schon unterwegs.
3: Ja, es ist eben so schön hier im Burgenlandkreis. Ciao! Au!
4: Hey, du willst wissen, wo du einen Arzt findest?
3: Mhm.
4: Da sieht's auf dem Land leider schwierig aus. Viele Praxen mussten leider schon schließen aufgrund fehlender Nachfolge. Aber an dem Problem sind wir dran.
5: Willkommen im Asklepios-Klinikum Weißenfels.
3: Wow!
6: Guten Morgen, Doktor.
4: Guten Morgen, Celine. Der junge Mann hier hat sich verletzt. Schaust du es bitte mal an?
6: Na klar, das kann ich gerne machen.
4: Celine ist unsere Landarztstipendiatin hier am Asklepios-Klinikum und macht gerade ihr praktisches Jahr bei uns. Das Stipendium wird gemeinsam vom Burgenlandkreis und vom Klinikum getragen. Damit wollen wir aktiv dem Haus- und Landarztmangel in der Region entgegenwirken.
7: Dann machen wir das mal wieder schön und ich nehme dich mit.
3: Sì, grazie.
6: Ich habe mich damals für das Landarztstipendium beworben, weil mich die Arbeit als Landärztin einfach total überzeugt. Ich kann den Menschen helfen und begleite oft deren Leben über Jahre oder sogar Jahrzehnte. Und das Beste ist, ich kann in der Region bleiben, denn hier gefällt's mir.
3: Ja, mir auch.
8: Bella, ciao.
9: Ist es einfach großartig.
6: Das Studium ist sehr seriös und das Programm bietet mir eine gewisse Planungssicherheit, sowohl beruflich als auch privat. Und das Mentoring-Programm lässt sich auch in deiner Facharztausbildung nicht allein.
3: Wow. Hey Celine, schön, dass du hier bist. Kannst du hier übernehmen?
6: Klar, das kann ich machen, wenn du hier übernimmst.
10: Ein perfekter NC ist für die Aufnahme in das Stipendium nicht zwingend notwendig, da der Burgenlandkreis und Asklepios daran glauben, dass Menschen ohne perfekten Schulabschluss auch gute Ärzte werden können, wenn die Einstellung stimmt.
11: Genau!
3: Während des Studiums kommt man echt gut rum. Bis zum Physikum studiert man an der Semmelweis-Universität in Budapest. Danach geht's nach Hamburg in das Asklepios-Campus für den klinischen Teil. Spätestens für das praktische Jahr und die Facharztausbildung kommt man nach Hause im Burgenlandkreis, zum Beispiel hier in der Klinik in Weißenfels.
4: Hey, da seid ihr wieder.
3: Sie?
6: Ja, und den Finger, den haben wir auch wieder schön gemacht.
4: Sieht gut aus, hätte ich selbst nicht besser machen können.
3: Tutto bene.
6: Bewirb auch du dich jetzt für ein Landarztstipendium im Burgenlandkreis.
1: Am 9.5. verwandelte sich der Naumburger Dom für Fans der elektronischen Musik in eine atemberaubende Kulisse. Das Unique Place hat wieder eingeladen und sich seinen Traum im Domgarten erfüllt. Und wir waren hautnah für Sie dabei.
12: Der Naumburger Dom als Dancefloor-Kulisse? Ein gewagtes Experiment, das aber voll aufging. Die Veranstalter des Formates Unique Place, was dieses Jahr bereits zum 5. Mal in Goseck stattfindet, kastierte am 9. Mai erstmals im Domgarten in Naumburg. Und die Veranstalter haben sich mal wieder richtig ins Zeug gelegt. Rund 600 Partygäste feierten zu feinstem Haus und Beats die Stimmung von Anfang an elektrisierend, die Atmosphäre atemberaubend. Der Domgarten verwandelte sich zu einer Chill-Out-Area und zum Dancefloor. Gemütlich sitzen und zuhören oder tanzen, bis es dunkel wird. Und dabei den Domgarten oder die Kulisse des Weltkulturerbe bestaunen. Mit einer spektakulären Lichtinszenierung wurde die Fassade des Doms später regelrecht zum Leben erweckt und sorgte für viele Fotos und Staunen. Ein visueller Mix aus Tradition und Moderne. Tolle Künstler heizten dem Publikum ein. Die Stimmung war ausgelassen. Das Publikum zufrieden und die Künstler und Veranstalter am Ende sichtlich gerührt. Im September findet das nächste Unique Place statt, im Sonnenobservatorium in Goseck. Und auch da werden sich die Veranstalter wieder viel einfallen lassen.

0: Jetzt wird's wieder sportlich. Der Weißenfelser Handballverein kann auf 35 Jahre in diesem Jahr zurückblicken. Aus diesem Anlass hat man am vergangenen Wochenende mit vielen Aktionen und Gesprächen und natürlich geladenen Gästen ein gemeinsames Wochenende mit dem Förderverein in der Inge-Schanding-Halle verbracht.
1: Und über mangelndes Interesse konnte sich der Verein wahrlich nicht beklagen. Das bedeutet aber auch, es gab alle Hände voll zu tun. Und für uns schnell noch ein Interview mit Steffen Date und Michael Schwarze, bevor sie beide dann ihres Amtes walten mussten.
2: Steffen, wieder mal beim WHV, aber heute also ganz bestimmt ein Anlass, denn ihr habt Jubiläum.
3: Wir werden heute 35 Jahre alt. 1991 gegründet.
2: Wie ist dann der Werdegang gewesen? Und sag mal, wie gleich im Anschluss, wie lange bist du schon dabei?
3: Ich war Mitgründer und war vorher schon, also ich bin insgesamt 37 oder 38 Jahre beim Weißenfelser Handball.
2: Du, da möchte man ja natürlich unseren Zuschauern so einen kleinen Abriss. Wie ist es gelaufen? Wie ist es losgegangen, das Ganze?
3: Also losgegangen ist es, es gab den ASV Vorwärts Weißenfels beim männlichen und Fortschritt Weißenfels beim weiblichen. Und dann haben wir uns zusammengeschlossen zum WAV 91.
2: Und nun gibt es ja mehrere Mannschaften, männlich, weiblich, Kinder. Und ihr spielt in verschiedenen Ligen.
3: Wir haben im Moment 10 Mannschaften, alles in der Bezirksliga und die Minis. Wir hatten natürlich vorher schon mal viel mehr, aber es ist halt so, die bodenschwachen Jahrgänge. Und im Moment, also ziemlich erfolgreich auch teilweise. Wir hatten auch Landesmeister in der A-Jugend dabei. Und dieses Jahr ist der ganze weibliche Bereich wird ausgezeichnet für die ersten 3 Plätze. Und die Frauen natürlich heute als Meister der Bezirksliga und hoffentlich nächste Woche auch den Ausstieg in der Oberliga.
2: Na, dann drücken wir jetzt schon mal den Daumen. Ich gehe jetzt gleich mal auf deine linke Seite, rechte Seite rüber. Ihr habt auch Unterstützung und da gehe ich jetzt hier rüber, ne?
3: Wir sind sehr stolz auf die Unterstützung, weil unser Förderverein, der hilft bei Sportgeräten, bei Fahrtkosten, bei Startgebühren, vor allem bei Minis für die Medaillen und was so anliegt.
2: Jetzt frage ich ihn mal. Micha, wie viele Jahre gibt es den Förderverein?
4: Ja, wir haben uns 1999 gegründet. Wir sind also 27 Jahre schon jung oder alt, je nachdem. Aber es heißt ja so schön, Handball über Generationen. Der Weißenfelser Handballsport als solches, den gibt es ja schon knapp 110 Jahre in Weißenfels. Es hat wahnsinnig großartige Tradition. Und deshalb heißt ja auch diese Sporthalle in Weißenfels West Inge Schanding Sporthalle Weißenfels West. Und nach ihr benannt worden, nach der 126-maligen Nationalspielerin im Handball, damals der DDR. Also

0: es ist schon fantastisch und dieser Spirit, den versuchen wir natürlich immer wieder weiterzutragen und zu leben, weil ohne Nachwuchs und Nachwuchsförderung, da passiert gar nichts, egal in welchem Verein auch immer. Und dafür stehen wir ja. Wir sind also ausschließlich für die Nachwuchsförderung nicht nur zuständig, sondern das haben wir uns ja hinter die Ohren geschrieben, in die Satzung geschrieben. Und deshalb haben wir auch schon in den fast 27 Jahren, Steffen, 95.000 Euro etwa für den WHV, für die Nachwuchsförderung aufgewendet oder ja, zur Verfügung gestellt und eingeholt durch Mitgliedsbeiträge und natürlich auch viele treue Spenden durch Förderer, durch Unterstützer, die man immer wieder neu pflegen muss, manchmal auch wecken muss. Aber das ist normal, von alleine passiert das nicht. Und wie gesagt, heute ist das 15. Benefiz-Handballspiel in der ganzen Laufbahn und zugunsten halt der Nachwuchsförderung. Und das macht uns natürlich froh und stolz. Aber Steffen hat ja schon einiges gesagt, wie das hier so abläuft. Und das ist halt der Rahmen des Jubiläums, 35 Jahre WHV, wo wir dann unser Benefiz-Handballspiel einbetten. Unser Oberbürgermeister spielt sogar auch mit. Unser Landrat wird als Ehrengast mit dabei sein, Stadträte, Politiker, Firmeninhaber, einfach nur so, auch meine Freunde teilweise, ehemalige Handballer. Also es ist ein bunter Mix und das wird eine ganz große, schöne Überraschung.
1: Sehr viele waren der Einladung gefolgt und zeigten Dank und Anerkennung für das über Jahre so große Engagement. Keiner kam mit leeren Händen.
2: Herzlichen Glückwunsch zum 35-Jährigen. Vielen Dank dafür, dass ihr den Handball in Weißenfels so unterstützt. Und allen, die über die Jahre hinweg haben, sind ja auch schon genannt worden, über diese 35 Jahre hinweg, sich hier so engagiert haben, immer mal ein herzliches Dankeschön. Ich bin sehr dankbar, dass ihr an den einen oder anderen heute auch erinnern werdet. Schön, dass ihr alle da sind. Ich habe 500 Euro mitgebracht. Ich hoffe, das passt. Ich liebe das. Ich weiß nicht, ich bin alles Gute. Vielen Dank, Herr Landrat. Das ist hier sehr zu schätzen. Jetzt muss ich in die Südkurve gucken. Jawohl. Es ist fast voll. Es wird hier noch mehr füllen. So, jetzt anmelden Sie mal.
3: Liebe Handballfamilie, auch von mir einen ganz herzlichen Glückwunsch zum 35. Jubiläum. Vor allen Dingen allen, die die ganze Zeit so fleißig im Ehrenamt hier geackert haben, damit der Handballsport hier in unserer Stadt sich weiter gut entwickelt. Und wir wissen alle, ihr habt mega Erfolge erzielt, tolle Jugendarbeit, das ist alles nicht selbstverständlich. Dafür sage ich herzlich Dankeschön und danke auch für die Einladung, heute hier bei euch zu sein. Natürlich kommt man nicht mit leeren Händen, lieber Steffen. Auch von mir gibt es eine Unterstützung. Ich gratuliere euch und wünsche allen einen tollen Tag.
1: Neben den zu solchen Anlässen obligatorischen Freundschaftsspielen standen aber auch noch Punktspiele auf dem Plan. Aber die Vereinsmitglieder hatten sich auch noch etwas Besonderes einfallen lassen. So standen sich am Samstagnachmittag zwei sogenannte Promi-Mannschaften auf dem Parkett gegenüber. Oberbürgermeister Martin Papke und Sponsoren des WHV forderten eine Auswahl des Fördervereins des WHV zum fairen Schlagabtausch heraus. Kommentiert von der Landtagsabgeordneten Elke Simon Koch begannen die Zuschauer dann ein Spiel der etwas anderen Art zu sehen. Die Sponsoren zeigten sich auch auf dem Spielfeld zu Hause und versenkten so manchen Ball im Netz. Am Ende trennte man sich mit einem Endergebnis von 30-30. Es war wieder eine gelungene und vor allem emotionale Veranstaltung. Und für die Zukunft an dieser Stelle nochmals für den Verein alles, alles Gute und weiterhin viel Erfolg.
4: Natürlich wurde am Wochenende auch in den anderen Sportarten wieder Sport getrieben und um wichtige Punkte gekämpft. Unser UHC Sparkasse konnte in der Bundesliga beide Spiele in Leipzig für sich entscheiden. Diese und weitere Ergebnisse gibt es jetzt für Sie in unserem Sportblick.
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1: In der Verbandsliga fuhr der SSC Weißenfels einen souveränen 6:0 Auswärtssieg beim Haldensleber SC ein. Blau-Weiß Zobau unterlag am Sonntag beim VfB Merseburg mit 3:4. In der Landesliga unterlag der SC Naumburg 2:5 dem SV Edelweiß Arnstedt. Und der erste FC Zeitz musste sich ebenfalls mit 0:1 der Mannschaft vom SV Rot-Weiß Kemberg geschlagen geben. In der Landesklasse 6 kam es zu folgenden Ergebnissen: SSC Weißenfels gegen Rot-Weiß Weißenfels 2:1, Wacker Wengelsdorf gegen SV Braunschweig 2:1, BSC Laucha fuhr einen 1:0-Sieg gegenüber dem Team von RSK Freiburg ein. Und die Begegnung Sportring Micheln gegen SV Großgrimma endete 0:1. Floorball. Am Samstag holten sich die UHC-Herren am Ende mit 7:5 den ersten Sieg in der Finalserie gegen den MFBC Leipzig. Und auch am Sonntag im Spiel 2 hatten sie wiederum mit 6:2 die Nase vorn. Am Wochenende stehen dann die Spiele 3 und 4 in der Weißenwälzer Stadthalle an. Basketball. In der Easy Credit BBL unterlag am Sonntag der Syntenics MBC bei den Gladiators Trier mit 78:85. Die Saison ist nun nach 34 Spieltagen vorbei und der MBC belegt am Ende Platz 13.
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4: Das war's schon wieder für heute. Ich wünsche Ihnen eine schöne kurze Arbeitswoche. Am Freitag begrüßt Sie hier an dieser Stelle wieder mein Kollege Thomas Scheidt. Machen Sie es gut. Bis dahin. Tschüss.
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2: Hallo liebe Zuschauer und herzlich willkommen zur aktuellen Sendung am Dienstag hier bei Ihrem BLK-TV. Die Landräte Sachsen-Anhalts tagten in der letzten Woche in Weißenfels. Im Rahmen dieser Konferenz formulierten sie ihre Erwartungen an den neuen Landtag und die neue Landesregierung.
3: Im Rahmen seiner 121. Landrätekonferenz am 7. und 8. Mai hat der Landkreistag Sachsen-Anhalt die Erwartungen der 11 Landkreise an den neuen Landtag und die neue Landesregierung nach der Landtagswahl am 6. September 2026 vorgestellt. Unter dem Titel »Erwartungen an den neuen Landtag und die neue Landesregierung« verlangt der Kommunale Spitzenverband eine uneingeschränkte Beachtung der kommunalen Selbstverwaltung und benennt konkrete Reformbedarfe für eine handlungsfähige, bürgernahe und zukunftsfeste Verwaltung in Sachsen-Anhalt.
4: Wer einen handlungsfähigen Staat will, der soll eben auch die kommunale Selbstverwaltung schützen, soll uns Vertrauen entgegenbringen, Gestaltungsspielräume ermöglichen und eben auch eine verlässliche Finanzierung gewährleisten. Das ist für uns ein sehr entscheidender Punkt. In der Regel sind die Landkreise, die Landratsämter, die untere Ebene, die mit dem Bürger in Kontakt tritt und Entscheidungen trifft, die unmittelbar für die Bürger wirken. Und darüber gibt es dann eben Fach- und Rechtsaufsichtsbehörden, die darüber wachen, ob wir die Gesetze richtig anwenden und die Entscheidung richtig treffen. Und wir sind der Meinung, dass nach fast 38 Jahren kommunaler Selbstverwaltung, wie auch immer, jedenfalls, dass wir nach so vielen Jahren

0: mancommunaler Selbstverwaltung in der Lage sind, die Gesetze anzuwenden und wir in einem so kleinen, so armen Bundesland wie Sachsen-Anhalt eine drei- oder vierstufige Verwaltung nicht mehr brauchen. Wir können sie uns aber auch nicht leisten. Und deshalb schlagen wir ja vor, dass wir zwei Ebenen haben, eine, die die Entscheidung vor Ort trifft, eine Ebene, die in der Lage ist, diese auch gegebenenfalls zu kontrollieren, das würde dann genügen. Und mit dieser Zweistufigkeit würden wir eben als Landkreise mal unabhängig davon, ob uns dann noch weitere Aufgaben zuwachsen, die vielleicht jetzt bei einem Landesverwaltungsamt liegen, würde uns eine große Entlastung zukommen, weil wir in verschiedenen Verfahren, die langatmig sind, dann keine Abstimmungsprozesse mehr zum Beispiel mit dem Landesverwaltungsamt machen müssen.
1: Mit Blick auf den demografischen Wandel fordert der Landkreistag eine aktive Landesstrategie für den ländlichen Raum. Notwendige Angebote der Daseinsvorsorge müssten in erreichbarer Nähe erhalten bleiben. Dazu zählen wohnortnahe Schulen, hausärztliche Versorgung, Pflegeangebote, barrierearmes Wohnen, ein leistungsfähiger ÖPNV und digitale Versorgungsangebote.
0: Ein anderes Thema, was ich noch aufgreife, bevor ich dann an Frau Professor Dr. Berger übergebe, ist das Thema Arbeitsgelegenheiten und generell die Umsetzung der neuen Grundsicherung, die ab 1. Juli in Kraft tritt. Auch hier haben wir Erwartungen an die neue Landesregierung, den neuen Landtag formuliert, dass das Land eben auch Voraussetzungen dafür schafft, dass wir die Grundsicherung und die Möglichkeit von verpflichtenden Arbeitsgelegenheiten im ehemaligen Bürgergeld zügig umsetzen können und dasselbe natürlich auch im Bereich der Asylbewerber und Geduldeten. Auch hier kann und müsste das Land, soll das Land uns unterstützen, insbesondere auch wenn es dann um die finanziellen Fragen geht, was kostet das, wer übernimmt das, also zum Beispiel, wer übernimmt ein Deutschlandticket oder die Fahrtkosten, wenn ein Asylbewerber eine verpflichtende Arbeitsgelegenheit nicht in dem eigenen Ort, in dem er untergebracht ist, sondern im Nachbarort hat. Auch da erwarten wir, dass uns die Landesregierung unterstützt. Und auch das ist ein Thema und ein Beispiel dafür, dass wir da mit der jetzigen Landesregierung diese Schritte gemeinsam angehen.
2: Thema Finanzen. Sie wissen, dass die kommunale Haushaltssituation überall in dieser Bundesrepublik dramatisch ist. Das wird entsprechend überall auch so formuliert. Das ist in Sachsen-Anhalt nicht anders. Wir haben eine halbe Milliarde Kassenkreditvolumen auf kreislicher Ebene. Da kommen wir von alleine nie wieder weg und die Zinslast steigt. Und wir haben keinerlei freie Spitze, um freiwillige Selbstverwaltung wahrzunehmen. Und das ist aus unserer Sicht ein Kernproblem, auch ein verfassungsrechtliches Problem. Sie wissen, dass wir da auch beim Bundesverfassungsgericht uns entsprechend um Rat bemühen und um Entscheidung bemühen. Wir sind der festen Überzeugung, dass die geschilderte kommunale Selbstverwaltung und die Wirksamkeit vor Ort natürlich immer auch davon abhängt, dass wir die freie Spitze, also die finanziellen Mittel haben, um zu investieren. Es kann nicht sein, dass wir in unseren Landkreisen maximal 3% freiwillige Aufgaben vollbringen und der Rest purer Vollzug ist. Da brauchen wir mehr Geld. Nun wissen wir alle, dass die Decke insgesamt in dieser Republik zu kurz ist, obwohl wir Einnahmen haben wie noch nie. Und Sie wissen auch, dass wir hier in dieser Bundesrepublik beim Bund, in den Ländern und hier auch kommunal darüber streiten, wahrscheinlich noch viel zu wenig darüber streiten, wie wir diese Ausgabenlast reduzieren. Und da ist natürlich in vielfacher Hinsicht, gerade auch im Sozialbereich, nicht zuletzt der Bundesgesetzgeber gefragt. Wir haben eine Vielzahl von Fördertöpfen in diesem Land. Sachsen-Anhalt, wie alle ostdeutschen Bundesländer, haben eine hohe, hohe Abhängigkeit von Förderverfahren, Fördermittelverfahren, Förderverfahren. Das sind europäische Förderverfahren, das sind Bundesförderverfahren, das sind Landesförderverfahren. Dieser Ansatz hat sich in dieser Massivität nicht bewährt. Wir plädieren mit aller Macht dafür, dass ein neuer Landtag alle Mittel im Haushalt, die dazu dienen, egal über welches Förderverfahren, egal über welchen Sondertopf, irgendwie auch Kommunalebene zu finanzieren, dass die sehr viel stärker als bisher gebündelt werden in Budgets, die dann uns zur Verfügung stehen, damit wir auch investieren können in das, was Not tut.
1: Die kommende Wahlperiode muss eine Wahlperiode der kommunalen Verlässlichkeit werden, betont Professor Dr. Ariane Berger, geschäftsführendes Präsidialmitglied des Landkreistages Sachsen-Anhalt. Die Landkreise stehen bereit, Reformen aktiv zu unterstützen und Verantwortung zu übernehmen. Dafür brauchen wir ein partnerschaftliches Miteinander mit Landtag und Landesregierung, auf Augenhöhe, mit klaren Zuständigkeiten und mit finanzieller Ehrlichkeit.
3: Am Freitagnachmittag wurde der Altmarkt in Hohenmölsen zum bunten Treffpunkt für Jung und Alt. Unter dem Motto »Gemeinsam essen, begegnen, gestalten« kamen zahlreiche engagierte Menschen aus Schulen, Vereinen und Kirchengemeinden und der Stadtgesellschaft zusammen, um ein Zeichen für Demokratie, Toleranz und ein respektvolles Miteinander zu setzen.
4: Von Beginn an herrschte hier ein wahrhaft reges Treiben. Dem Motto entsprechend durften sich die Besucherinnen und Besucher auf ein abwechslungsreiches kulinarisches Angebot freuen. Ganz zur Freude von Friederike Rohr.
5: Frau Rohr, wenn man hier auf dem Altmarkt sieht in Hohenmölzen, denkt man ganz, Hohenmölzen ist auf dem Bein. Was ist heute hier los?
6: Wir haben unser Straßenfest für Demokratie und Miteinander, wo wir eben auch wirklich das Miteinander in den Mittelpunkt stellen und das feiern. Deswegen ist es schön, dass es auch wirklich funktioniert, dass die Menschen sich auf den Weg machen und rauskommen, um zu feiern, um das Miteinander zu feiern.
5: Schön, was wird denn hier eigentlich alles geboten?
6: Genau, also es sind eigentlich ganz viele Vereine aus Hohenmölsen mit dabei. Unsere Sportvereine, SV Groß-Grimma, SV 1919, die eben mit was Kulinarischem und auch ein bisschen mit Bewegung mit dabei sind. Das Gymnasium ist mit einer Klasse vertreten und dann vom Borgenlandkreis eben auch noch. Die Volkshochschule ist mit da, Pro Familia ist mit da, mit Queer-Verbindung. So ein bisschen, dass man eben die Möglichkeit hat, was zu schlemmen, deswegen auch der Schlemmerfreitag und ja, diesen Tag hier zu verbringen. Und dabei redet sich es eben auch am schönsten, wenn man was miteinander isst oder trinkt, um sich kennenzulernen. Auch die Zukunftswerkstatt Mitteldeutschland hat ja hier eine Unterkunft in Hohenmölsen für Jugendliche, die Unterstützung kriegen. Die sind eben auch hier vertreten, sodass die Stadt ein bisschen kennenlernen und die Stadt diese Jugendlichen mal sieht und kennenlernt.
5: Es gibt ja auch sehr viel, worüber man sprechen sollte.
6: Genau, eben. Also es gibt natürlich viele Sorgen und wenn wir aber miteinander sprechen, stellen wir fest, wir haben sehr ähnliche Sorgen und haben eben aber auch, wenn wir ins Gespräch kommen dabei, können wir eben auch feststellen, wir haben aber auch die gleiche Idee davon, dass wir eigentlich miteinander leben wollen und gerade heute am 8. Mai auch den Blick darauf, wie Frieden aussehen kann, eben genau so, dass man miteinander auch die Probleme und die Sorgen teilt, aber auch vielleicht die Ideen von Hoffnung und wo es hingeht.
5: Da bedanke ich mich für das Gespräch und wünsche auch viel Spaß. Es soll ja auch Spaß noch mitmachen.
6: Genau, ja? Genau. Danke.
4: An den zahlreichen Ständen wurden herzhafte und süße Speisen sowie Getränke angeboten. Die Auswahl reichte von Kaffee und Kuchen über herzhafte Speisen bis hin zu zahlreichen Erfrischungen. Der Schlemmerfreitag machte erlebbar, wie gemeinsames Essen Menschen unabhängig von Alter, Herkunft oder Hintergrund miteinander verbindet. Neben den kulinarischen Genüssen standen Begegnungen und gemeinsames Erleben im Vordergrund. Und alle wissen, wenn in der Stadt etwas los ist, dann fehlt unser Bürgermeister Andy Haug auf keinen Fall. Kinder und Familien hatten viel Spaß an den zahlreichen Mitmachaktionen. Spiel- und Bewegungsstationen luden dazu ein, Neues auszuprobieren und miteinander aktiv zu werden. Für die musikalische Gestaltung sorgte der Gospelchor Joyful Voices aus Weißenfels, der im Laufe des Nachmittags immer wieder mit stimmungsvollen Beiträgen das Fest musikalisch begleitete. Im Anschluss an das Straßenfest hatte die Theater AG des Agricola Gymnasium zur Theateraufführung Ein Sommernachtstraum in die Kirche eingeladen. Das Fest bot Raum für Begegnung, Austausch und neue Perspektiven auf ein respektvolles Zusammenleben. Und auch in diesem Jahr war der Schlemmerfreitag ein voller Erfolg. Bunt, lebendig und ein starkes Zeichen für Zusammenhalt in unserer Stadt.
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1: Gerade im ländlichen Raum fehlen immer mehr Ärzte. Damit sind Wartezeiten und weite Wege zum Arzt für viele trauriger Alltag. Diese Situation möchte man im Burgenlandkreis entgegenwirken. Deshalb hat der Burgenlandkreis gemeinsam mit der Asklepios-Klinik Weißenfels zwei Landarztstipendien ins Leben gerufen.
2: Zehnmal merci, ich bin schon unterwegs.
3: Ja, es ist eben so schön hier im Burgenlandkreis. Ciao! Au!
4: Hey, du willst wissen, wo du einen Arzt findest?
3: Mhm.
4: Da sieht's auf dem Land leider schwierig aus. Viele Praxen mussten leider schon schließen aufgrund fehlender Nachfolge. Aber in dem Problem sind wir dran.
5: Willkommen im Asklepios-Klinikum Weißenfels.
3: Wow!
6: Guten Morgen, Doktor.
4: Guten Morgen, Celine. Der junge Mann hier hat sich verletzt. Schaust du es bitte mal an?
6: Na klar, das kann ich gerne machen.
4: Celine ist unsere Landarztstipendiatin hier am Asklepios-Klinikum und macht gerade ihr praktisches Jahr bei uns. Das Stipendium wird gemeinsam vom Burgenlandkreis und vom Klinikum getragen. Damit wollen wir aktiv dem Haus- und Landarztmangel in der Region entgegenwirken.
7: Dann machen wir das mal wieder schön und ich nehme dich mit.
3: Sì, grazie.
6: Ich habe mich damals für das Landarztstipendium beworben, weil mich die Arbeit als Landärztin einfach total überzeugt. Ich kann den Menschen helfen und begleite oft deren Leben über Jahre oder sogar Jahrzehnte. Und das Beste ist, ich kann in der Region bleiben, denn hier gefällt's mir.
3: Ja, mir auch.
8: Bella, ciao.
6: Das Studium ist sehr seriös und das Programm bietet mir eine gewisse Planungssicherheit, sowohl beruflich als auch privat. Und das Mentoring-Programm lässt sich auch in einer Facharztausbildung nicht allein.
3: Wow. Hey Celine, schön, dass du hier bist. Kannst du hier übernehmen?
6: Klar, das kann ich machen, wenn du hier übernimmst.
9: Ein perfekter NC ist für die Aufnahme in das Stipendium nicht zwingend notwendig, da den Burgenlandkreis und Asklepios daran glauben, dass Menschen ohne perfekten Schulabschluss auch gute Ärzte werden können, wenn die Einstellung stimmt.
10: Genau!
3: Während des Studiums kommt man echt gut rum. Bis zum Physikum studiert man an der Semmelweis-Universität in Budapest. Danach geht's nach Hamburg in das Asklepios-Campus für den klinischen Teil. Spätestens für das praktische Jahr und die Facharztausbildung kommt man nach Hause im Burgenlandkreis, zum Beispiel hier in der Klinik in Weißenfels.
4: Hey, da seid ihr wieder.
3: Sie?
6: Ja, und den Finger, den haben wir auch wieder schön gemacht.
4: Sieht gut aus, hätte ich selbst nicht besser machen können.
3: Tutto bene.
6: Bewirb auch du dich jetzt für ein Landarztstipendium im Burgenlandkreis.
1: Am 9.5. verwandelte sich der Naumburger Dom für Fans der elektronischen Musik in eine atemberaubende Kulisse. Das Unique Place hat wieder eingeladen und sich seinen Traum im Domgarten erfüllt. Und wir waren hautnah für Sie dabei.
11: Der Naumburger Dom als Dancefloor-Kulisse? Ein gewagtes Experiment, das aber voll aufging. Die Veranstalter des Formates Unique Place, was dieses Jahr bereits zum 5. Mal in Goseck stattfindet, kastierte am 9. Mai erstmals im Domgarten in Naumburg. Und die Veranstalter haben sich mal wieder richtig ins Zeug gelegt. Rund 600 Partygäste feierten zu feinstem Haus und Beats die Stimmung von Anfang an elektrisierend, die Atmosphäre atemberaubend. Der Domgarten verwandelte sich zu einer Chill-Out-Area und zum Dancefloor. Gemütlich sitzen und zuhören oder tanzen, bis es dunkel wird. Und dabei den Domgarten oder die Kulisse des Weltkulturerbe bestaunen. Mit einer spektakulären Lichtinszenierung wurde die Fassade des Doms später regelrecht zum Leben erweckt und sorgte für viele Fotos und Staunen. Ein visueller Mix aus Tradition und Moderne. Tolle Künstler heizten dem Publikum ein. Die Stimmung war ausgelassen. Das Publikum zufrieden und die Künstler und Veranstalter am Ende sichtlich gerührt. Im September findet das nächste Unique Place statt, im Sonnenobservatorium in Goseck. Und auch da werden sich die Veranstalter wieder viel einfallen lassen.

0: Jetzt wird's wieder sportlich. Der Weißenfelser Handballverein kann auf 35 Jahre in diesem Jahr zurückblicken. Aus diesem Anlass hat man am vergangenen Wochenende mit vielen Aktionen und Gesprächen und natürlich geladenen Gästen ein gemeinsames Wochenende mit dem Förderverein in der Inge-Schanding-Halle verbracht.
1: Und über mangelndes Interesse konnte sich der Verein wahrlich nicht beklagen. Das bedeutet aber auch, es gab alle Hände voll zu tun. Und für uns schnell noch ein Interview mit Steffen Date und Michael Schwarze, bevor sie beide dann ihres Amtes weiden mussten.
2: Steffen, wieder mal beim WHV, aber heute also ganz bestimmt ein Anlass, denn ihr habt Jubiläum.
3: Wir werden heute 35 Jahre alt, 1991 gegründet.
2: Wie ist dann der Werdegang gewesen? Und sag mal, wie gleich im Anschluss, wie lange bist du schon dabei?
3: Ich war Mitgründer und war vorher schon, also ich bin insgesamt 37 oder 38 Jahre beim Weißenfelser Handball.
2: Du, da möchte man natürlich unseren Zuschauern so einen kleinen Abriss. Wie ist es gelaufen? Wie ist es losgegangen, das Ganze?
3: Also losgegangen ist es, gab den ASV Vorwärts Weißenfels bei den männlichen und Fortschritt Weißenfels bei den weiblichen. Und dann haben wir uns zusammengeschlossen zum WHV 91.
2: Und nun gibt es ja mehrere Mannschaften, männlich, weiblich, Kinder, und ihr spielt in verschiedenen Ligen.
3: Wir haben im Moment 10 Mannschaften, alles in der Bezirksliga und die Minis. Wir hatten natürlich vorher schon mal viel mehr, aber das ist halt so, die bodenschwachen Jahrgänge. Und im Moment, also ziemlich erfolgreich auch teilweise, wir hatten auch Landesmeister in der A-Jugend dabei. Und dieses Jahr ist der ganze weibliche Bereich wird ausgezeichnet für die ersten 3 Plätze. Und die Frauen natürlich heute als Meister der Bezirksliga und hoffentlich nächste Woche auch den Aufstieg in der Oberliga.
2: Na, da drücken wir jetzt schon mal den Daumen. Ich gehe jetzt gleich mal auf deine linke Seite, rechte Seite rüber. Ihr habt auch Unterstützung und da gehe ich jetzt hier rüber. Ne?
3: Wir sind sehr stolz auf die Unterstützung, weil unser Förderverein hilft bei Sportgeräten, bei Fahrtkosten, bei Startgebühren, vor allem bei Minis für die Medaillen und was so anliegt. Ja.
2: Jetzt frage ich ihn mal. Micha, wie viele Jahre gibt es den Förderverein?
4: Ja, wir haben uns 1999 gegründet. Wir sind also 27 Jahre schon jung oder alt, je nachdem. Aber es heißt ja so schön, Handball über Generationen, der Weißenfelser Handballsport als solches, den gibt es ja schon knapp 110 Jahre in Weißenfels. Es hat wahnsinnig großartige Tradition und deshalb heißt ja auch diese Sporthalle in Weißenfels West Inge Schanding Sporthalle Weißenfels West und nach ihr benannt worden, nach der 126-maligen Nationalspielerin im Handball. Damals der DDR, also es ist schon fantastisch und dieser Spirit, den versuchen wir natürlich immer wieder weiterzutragen und zu leben, weil ohne Nachwuchs und Nachwuchsförderung, da passiert gar nichts, egal in welchem Verein auch immer und dafür stehen wir ja, wir sind also ausschließlich für die Nachwuchsförderung nicht nur zuständig, sondern das haben wir uns ja hinter die Ohren geschrieben, in die Satzung geschrieben und deshalb haben wir auch schon in den fast 27 Jahren, Steffen, 95.000 Euro etwa für den WHV, für die Nachwuchsförderung aufgewendet oder zur Verfügung gestellt und eingeholt durch Mitgliedsbeiträge und natürlich auch viele treue Spenden durch Förderer, durch Unterstützer, die man immer wieder neu pflegen muss, manchmal auch wecken muss. Aber das ist normal, von alleine passiert das nicht. Und wie gesagt, heute ist das 15. Benefiz-Handballspiel in der ganzen Laufbahn und zugunsten halt der Nachwuchsförderung. Und das macht uns natürlich froh und stolz. Aber Steffen hat ja schon einiges gesagt, wie das hier so abläuft. Und das ist halt der Rahmen des Jubiläums, 35 Jahre WAV, wo wir dann unser Benefiz-Handballspiel einbetten. Unser Oberbürgermeister spielt sogar auch mit. Unser Landrat wird als Ehrengast mit dabei sein, Stadträte, Politiker, Firmeninhaber, einfach nur so, auch meine Freunde teilweise, ehemalige Handballer. Also es ist ein bunter Mix und das wird eine ganz große, schöne Überraschung.
1: Sehr viele waren der Einladung gefolgt und zeigten Dank und Anerkennung für das über Jahre so große Engagement. Keiner kam mit leeren Händen.
5: Herzlichen Glückwunsch zum 35-Jährigen. Vielen Dank dafür, dass ihr den Handball in Weißenfelde unterstützt. Und allen, die über die Jahre hinweg haben, sind ja auch schon genannt worden, über diese 35 Jahre hinweg sich hier so engagiert haben, immer mal ein herzliches Dankeschön. Ich bin sehr dankbar, dass ihr an den einen oder anderen heute auch erinnern werdet. Schön, dass ihr alle da sind. Ich habe 500 Euro mitgebracht. Ich hoffe, das passt. Und ich liebe das. Ich weiß nicht, was alles Gute. Vielen Dank, Herr Landrat. Das wissen wir sehr zu schätzen. Das muss ich in die Südkurve gucken, jawohl. Das heißt toll, es wird sich aber auch mehr füllen. So, jetzt anmerken Sie Punkten.
6: Liebe Handballfamilie, auch von mir einen ganz herzlichen Glückwunsch zum 35. Jubiläum. Vor allen Dingen allen, die die ganze Zeit so fleißig im Ehrenamt hier geackert haben, damit der Handballsport hier in unserer Stadt sich weiter gut entwickelt. Und wir wissen alle, ihr habt mega Erfolge erzielt, tolle Jugendarbeit, das ist alles nicht selbstverständlich. Dafür sage ich herzlich Dankeschön und danke auch für die Einladung, heute hier bei euch zu sein. Natürlich kommen wir nicht mit der Mitten über Steffen. Auch von mir gibt es eine Unterstützung. Ich gratuliere euch und wünsche allen einen tollen Tag.
1: Neben den zu solchen Anlässen obligatorischen Freundschaftsspielen standen aber auch noch Punktspiele auf dem Plan. Aber die Vereinsmitglieder hatten sich auch noch etwas Besonderes einfallen lassen. So standen sich am Samstagnachmittag zwei sogenannte Promi-Mannschaften auf dem Parkett gegenüber. Oberbürgermeister Martin Papke und Sponsoren des WHV forderten eine Auswahl des Fördervereins des WHV zum fairen Schlagabtausch heraus. Kommentiert von der Landtagsabgeordneten Elke Simon Koch bekamen die Zuschauer dann ein Spiel der etwas anderen Art zu sehen. Die Sponsoren zeigten sich auch auf dem Spielfeld zu Hause und versenkten so manchen Ball im Netz. Am Ende trennte man sich mit einem Endergebnis von 30-30. Es war wieder eine gelungene und vor allem emotionale Veranstaltung. Und für die Zukunft an dieser Stelle nochmals für den Verein alles, alles Gute und weiterhin viel Erfolg.
0: Natürlich wurde am Wochenende auch in den anderen Sportarten wieder Sport getrieben und um wichtige Punkte gekämpft. Unser UHC Sparkasse konnte in der Bundesliga beide Spiele in Leipzig für sich entscheiden. Diese und weitere Ergebnisse gibt es jetzt für Sie in unserem Sportblick.
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1: In der Verbandsliga fuhr der SSC Weißenfels einen souveränen 6:0 Auswärtssieg beim Haldensleber SC ein. Blau-Weiß-Zobau unterlag am Sonntag beim VfB Merseburg mit 3:4. In der Landesliga unterlag der SC Naumburg 2:5 dem SV Edelweiß-Arnstedt. Und der erste FC Zeitz musste sich ebenfalls mit 0:1 der Mannschaft vom SV Rot-Weiß-Kemberg geschlagen geben.

0: der Landesklasse 6 kam es zu folgenden Ergebnissen. SSC Weißenfels gegen Rot-Weiß Weißenfels 2:1. Wacker Wengelsdorf gegen SV Braunspetra 2:1. BSC Laura fuhr einen 1:0 Sieg gegenüber dem Team von RSK Freiburg ein. Und die Begegnung Sportring Mischeln gegen SV Großgrimma endete 0:1. Floorball. Am Samstag holten sich die UHC-Herren am Ende mit 7:5 den ersten Sieg in der Finalserie gegen den MFBC Leipzig. Und auch am Sonntag im Spiel 2 hatten sie wiederum mit 6:2 die Nase vorn. Am Wochenende stehen dann die Spiele 3 und 4 in der Weißenwälzer Stadthalle an. Basketball. In der Easy Credit BBL unterlag am Sonntag der Syntenix MBC bei den Gladiators Trier mit 78:85. Die Saison ist nun nach 34 Spieltagen vorbei und der MBC belegt am Ende Platz 13.
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2: Das war's schon wieder für heute. Ich wünsche Ihnen eine schöne kurze Arbeitswoche. Am Freitag begrüßt Sie hier an dieser Stelle wieder mein Kollege Thomas Scheidt. Machen Sie es gut. Bis dahin. Tschüss.
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0: Hallo und herzlich willkommen zu einer neuen Ausgabe unseres Verbrauchermagazins Energie und Umwelt im Programm von BLK TV. Wir haben wieder spannende Themen für Sie vorbereitet. Kommen wir gleich zum ersten Beitrag. Bereits gute Tradition im Magazin, unsere Gespräche mit der Leitung der Stadtwerke. Deswegen waren wir dieses Jahr auch wieder bei den Weißenfelser Stadtwerken und haben uns mit Geschäftsführer Lars Meinhardt über aktuelle Projekte unterhalten.
1: Ja, das neue Jahr hat begonnen. Mittlerweile, ich kann schon gar nicht mehr sagen, alles gut. Es ist schon wieder der März und der ist gleich rum, steht Ostern vor der Tür. Wir haben uns ja noch Ende des vergangenen Jahres getroffen und mal so einen Blick in die Zukunft gewagt. In der sind wir jetzt gerade. Und das fange ich mal mit dem Negativen so ein bisschen an. Die wirtschaftliche Lage sieht im Land nicht gerade rosig aus, das wissen wir alle. Wie stark ist das Unternehmen, wie stark sind die Stadtwerke auch davon betroffen?
2: Ja, es ist eine ganze Weile her, als wir uns getroffen haben. Seitdem ist auch einiges passiert. Wir haben vieles vor, gerade was das Thema Wärmewende angeht, was das Thema Stromwende angeht. Dafür haben wir schon relativ konkrete Eckpfeiler und die verfolgen wir auch nach wie vor sehr intensiv.

0: Natürlich ist in den letzten Monaten schon einiges passiert. Wir haben neue Kriegshandlungen in der Welt, die natürlich auch die Energiemärkte verrückt spielen lassen, zumindest die kurzfristigen Einkaufspreise. Für die Stadtwerke Weißenfels können wir sagen, dass wir sehr stabil aktuell unterwegs sind. Wir haben sicherlich auch die Mechanismen, die wir in der Energiekrise vor wenigen Jahren uns speziell angeeignet haben, auch wieder jetzt hervorrufen müssen. Aber das ist der positive Effekt, den wir aus der Vergangenheit mitgenommen haben. Das greift dann halt auch relativ schnell, sodass ich sagen kann, dass wir für unsere Kunden auch relativ stabil sind. Also das, was jetzt kurzfristig an den Energiemärkten im Bereich Gas und Strom passiert, das wird keine Auswirkungen auf die Preise haben, die wir hier vor Ort haben. Wie das längerfristig aussehen wird, das wird natürlich auch davon abhängen, wie sich die Lage dort und an anderen Stellen weiterentwickelt. Aber aktuell sind die Preise stabil bei uns und auch das, was wir tun, ist relativ stabil. Also da haben wir im Vergleich zu Dezember keine Abstriche machen müssen.
1: Das klingt schon mal gut. Was war denn jetzt für unsere Zuschauer und für eure Kunden auch? Was war eigentlich jetzt in dem Jahr geplant? Was hat er da euch so auf die Fahne geschrieben?
2: Geplant war viel. Ich sage mal, das große Thema Wärmewende ist allgegenwärtig bei allen Städten, bei uns. Wir haben gesagt, wir haben eine Wärmetransformation vor uns, das heißt ein Umbau der Fernwärme hin zu grüner Energie. Da sind wir jetzt mit ganz großen Schritten dabei, dass auch Bürger und Bürgerinnen das erste Mal eigentlich wirklich Aktivitäten sehen. Wahrscheinlich durch Straßensperrung, was den wenigsten gefällt, aber ist natürlich notwendig. Und wir stehen da mit vielen großen, auch kommunalen Einrichtungen jetzt in Kontakt. Klosterbildungscampus als eine Maßnahme, die ich mal erwähnen möchte, oder das Schloss mit der Sanierung und dem Einzug der Landesliegenschaften, wo wir jetzt wirklich Angebote unterbreitet haben und hoffen, dann auch bald mit Baumaßnahmen beginnen zu können.
1: Das klingt ja eigentlich ganz gut, muss man sehr optimistisch. Ja, was habt ihr euch jetzt ganz besonders auf die Fahne geschrieben? Aber ich gebe gleich noch einen Hinweis. Wir sehen uns ja dann auch sportlich. Es ist ja, wir wollen ja nicht nur jetzt über Wärme etc. reden, auch über das Engagement, was die Stadtwerke über viele, viele Jahre tun.
0: Genau, also da sind wir auch stabil, so wie ich es vorhin schon gesagt habe. Wir versuchen natürlich nach wie vor breit im Bereich Sport, Kultur, Soziales zu unterstützen. Und da haben wir auch ganz viele Anfragen auch für dieses Jahr bekommen. Und neben den sportlichen Sponsoring-Geschichten, die wir, ich sag mal, fast dauerhaft machen, unterstützen wir natürlich auch wieder Projekte, die dieses Jahr besonders stattfinden. Am vergangenen Freitag war gerade die Premiere der Addams Family von Kulturphönix, eine ganz tolle Geschichte gewesen. Aber auch im Bereich der Grundschulen sind wir dieses Jahr wieder aktiv. Wir haben die Energieprojekttage, in denen wir gerade Viertklässlern das Thema Energie, auch erneuerbare Energie, anhand von direkter Wissensvermittlung durch Vorträge, aber auch durch verschiedene Stationen, wo man das quasi auch anfassen kann, wie Energie entsteht, was damit gemacht werden kann, näher bringen. Das machen wir auf jeden Fall in diesem Jahr auch wieder an verschiedenen Grundschulen hier in Weißenfels. Und sportlich werden wir die Schüler auch wieder fordern. Es wird wieder einen Fußballcup geben für die Grundschulen. Den werden wir auch in den nächsten Monaten durchführen und schauen mal, welche Grundschule dann gewinnen wird.
1: Ja, ich hoffe, wenn wir uns das nächste Mal sehen. Abgesehen, dass wir uns beim Sport sehen, weil wenn wir uns hier wieder am sogenannten runden Tisch sehen, dass wir positive Meldungen kriegen können, den Zuschauern weitergeben können, ihren Kunden vor allen Dingen weitergeben können. Und ich wünsche bis dahin alles, alles Gute und dass sie das alles stemmen. Es wird nicht leicht.
0: Ganz herzlichen Dank.
2: Danke.

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0: Ministerpräsident Sven Schulze, CDU, hat einen Fördermittelbescheid in Höhe von rund 124 Millionen Euro für die Entwicklung des interkommunalen Industrie- und Gewerbegebietes an der Autobahn 9 an den Zweckverband übergeben. Entgegengenommen wurde der Bescheid von Landrat Götz Ulrich sowie dem Geschäftsführer des Zweckverbandes André Tschuckelt.
1: Das interkommunale Industrie- und Gewerbegebiet an der A9B91, kurz IKIG, ist das größte Strukturwandel- und Wirtschaftsflächenprojekt im Burgenlandkreis. Grundlage für die Entwicklung ist die Gründung des Zweckverbandes gewesen, dem der Burgenlandkreis gemeinsam mit den Städten Weißenfels, Hohenmölzen und Lützen angehört. Der Verband übernimmt Planung, Erschließung, Vermarktung und Ansiedlungsmanagement des Gebiets.
2: Jetzt an der A9, das ganz große Projekt, das für unsere Zuschauer mal ein bisschen zusammengerafft erklären. Was ist das Besondere hier dran? Ich meine, klar, die Anbindung, das ist natürlich logisch, aber da liegt doch noch mehr drin.
3: Dem ist so. Also wir haben ja hier an der A9B91 wirklich eine exzellente Verkehrsanbindung und wir sind der absoluten Überzeugung, dass es wichtig ist, für zukünftige Ansiedlungen den Verkehr hier an dieser Verkehrsachse zu halten. Das heißt, andere Standorte, die es wohl möglicherweise auch gäbe, die aber eher im Hinterland liegen, die sind natürlich nicht so geeignet, wo wir dann wieder Verkehr ungünstig durch Ortschaften durchleiten müssten oder dergleichen. Und deswegen, wir haben hier die A9, die B91, wir haben auch eine Gleisanbindung und wir verfügen auch zukünftig, daran arbeiten wir auch, an einer Wasserstoffpipeline, die im Grunde ein bisschen herführen soll.
2: Toll. So, jetzt sieht man ja schon die Tomaten und jeder weiß es eigentlich ja schon. Was ist hier noch geplant? Mal ein bisschen für die Zuschauer was zu erklären.
3: Ja, also wir befinden uns ja jetzt hier im bestehenden Gewerbegebiet Zobau. Das ist an seine Auslastungsgrenze gekommen. Es gibt einige wenige kleine Flächen, die aber Eigentümer haben, die sich noch erweitern wollen oder ähnliches. Und deswegen wollen wir hier mit dem interkommunalen Industrie- und Gewerbegebiet die, ich sag mal, optische, funktionale Fortführung machen, also im Grunde genommen direkt im Anschluss an das bestehende Gewerbegebiet weitere Flächen entwickeln und dann Stück für Stück, nur so, wie wirklich auch Ansiedlungsanfragen da sind, die wir uns wirklich vorstellen, das entsprechend erschließen. Und wenn Sie fragen, was soll es denn jetzt genau werden, dann ist es schon am Ende Industrie, Industriearbeitsplätze. Es geht darum, im Strukturwandel das zu kompensieren, was hier unweigerlich in den nächsten Jahren verloren geht. Und das ist im Grunde genommen industrielle Wertschöpfung. Das sind gut bezahlte Industriearbeitsplätze. Und da wollen wir hier mit dem interkommunalen Industrie- und Gewerbegebiet dafür Sorge tragen, dass es das im Grunde genommen auch in Zukunft hier im Burgenlandkreis gibt.
2: Das ist eine große Herausforderung. Das wird nicht einfach werden. Da wird es wohl noch viele Stolpersteine geben. Wo sehen Sie jetzt die größte Gefahr oder das größte Problem, was auftreten kann?
3: Gut, Herausforderungen gibt es immer in solchen komplexen oder großen Vorhaben, aber ich bin da frohen Mutes und guter Dinge. Wir kommen in der Flächennutzungsplanänderung als baurechtliche Voraussetzung gut voran, um am Ende auch Baurecht zu schaffen. Wir sind auch schon mit einigen Eigentümern und Pächtern in guten Gesprächen, die der Sache aufgeschlossen gegenüberstehen, aber auch mit den Versorgern. Strom, Wasser, Abwasser, die Medienversorgung muss natürlich auch mitgedacht werden. Also unterm Strich bleibt das natürlich eine große Herkulesaufgabe und der viel besondere oder besagte Marathon, aber wir sind da frohen Mutes.
2: Ja, und heute, um das jetzt zum Abschluss zu bringen, kommt ja noch was. Ja, der Ministerpräsident kommt und nicht mit leeren Händen.
3: Dem ist so, der Kreistag des Burgenlandkreises hat bereits 2023 einen weitreichenden Beschluss gefasst zur Verwendung dieser Strukturwandelgelder. Das sind 432,5 Millionen Euro und davon wird uns heute der Ministerpräsident, so die Erwartung, 121 Millionen zuzüglich dem Landesanteil, also in Summe etwa 125 Millionen Euro im Grunde genommen ausreichen, um dann halt die nächsten Entwicklungsschritte auch einleiten zu können.
1: Bevor die Veranstaltung begann, hatten wir noch die Gelegenheit für ein kurzes Gespräch mit Ministerpräsident Sven Schulze.
2: Ja, so sieht man sich wieder am Mittwoch in Hohenmölzen am Bürgerhaus, heute hier an der A9, im Gewerbegebiet. Es sind aber schöne Momente.
4: Ja, das ist ja auch gut. Ich sag mal, wir haben eine Strategie für Sachsen.

0: Sachsen-Anhalt auch eine klare Strategie, was Ansiedlung angeht. Dafür brauchen wir auch dieses interkommunale Gewerbegebiet. Das ist also eine Riesenchance. Wir haben ja hier im Borgenlandkreis einige dieser Investitionen. Ich erinnere mich an Zeitz, wo wir quasi auch schon vorhandene Flächen ertüchtigen und nicht neue Ackerflächen brauchen. Hier sieht es ein bisschen anders aus, aber es ist halt strategisch gut gelegen, direkt an der Autobahn A9. Und hier haben wir dann die Möglichkeit, dass auch viele Unternehmen sich hier nicht nur ansiedeln können, sondern auch die Unternehmen, die wir hier im Borgenlandkreis in der Region schon haben, davon profitieren werden. Und deswegen ist es ein guter Tag für den Borgenlandkreis, ein guter Tag für Sachsen-Anhalt und ich als Ministerpräsident bin deshalb auch gern hier.
1: Das hört man gerne und Sie kommen ja, und die freuen sich ja alle schon, Sie kommen ja auch wieder nicht mit leeren Händen.
0: Genau, ich bringe eine große Summe mit, über 100 Millionen Euro, die wir brauchen. Das sind Gelder, die wir sonst aus Landesgeld hätten nutzen müssen. Die kriegen wir jetzt aus dem Bereich Strukturwandel. Wir dürfen ja nicht direkt Unternehmen damit fördern, aber wir können alles drumherum fördern. Das heißt auch Ansiedlungstätigkeiten, Rahmenbedingungen schaffen für Unternehmen, dass man hier im Burgenlandkreis zukünftig auch wirklich tolle Möglichkeiten hat, nicht nur zu investieren, sondern dass die Menschen, die hier leben, auch eine jahrzehntelange Perspektive kriegen. Dafür arbeite ich als Ministerpräsident sehr hart.
1: Da bedanke ich mich für das kurze Gespräch, jetzt schnell noch. Und Sie bleiben ja dem Burgenlandkreis treu. Sie sind ja am Montag dann in Bad Kösen, wenn ich richtig informiert bin.
0: So ist es. In Bad Kösen war ich vor kurzem noch als Wirtschaftsminister. Jetzt komme ich dort als Ministerpräsident wieder. Wir haben da auch einiges vor, auch über beispielsweise das Sondervermögen, was wir gerade aus Berlin bekommen. Da wird auch einiges nach Bad Kösen fließen. Also der Burgenlandkreis, mit dem bin ich immer sehr eng verbunden aus verschiedener Sicht. Hier sind ganz tolle Menschen, die hier politisch aktiv sind, tolle Menschen, die hier leben, habe auch viele Freunde hier und deswegen freue ich mich, regelmäßig auch hier zu sein.
1: Vielen Dank.
0: Dankeschön.
2: Mitte des vergangenen Jahres konstituierte sich die Verbandsversammlung und wählte Landrat Götz Ulrich zum Vorsitzenden und machte den Verband handlungsfähig. Am 30. Juni 2025 konnte der Förderantrag gestellt werden. Ja, und am Freitag kam nach den Grußworten der Moment der Übergabe des Fördermittelbescheids.
1: Das ist für Burgenlandkreis ganz wichtig, was heute hier auch passiert und auch das Ganze drumherum. Mal so die Frage, warum hat den Täuschern eigentlich sich ein bisschen ausgeklingt?
3: Am Ende hat der Gemeinderat dort entschieden, er will die Flächen nicht einbringen, vielleicht aus Sorge, dass das Industriegebiet zu dicht an die Wohnbebauung rückt. Es ist ja nie ein endgültiges Nein und wir werden ja sehen, ob nicht irgendwann auch in Täuschern die Erkenntnis reift, die beim Bürgermeister schon lange da ist, dass es klug wäre, hier mitzumachen.
1: So, und dann komme ich als letztes, ich weiß, geht gleich los. Wie stehst du dazu, zu dem ganzen Projekt? Das ist eine tolle Geschichte.
3: Also wir machen das Industriegebiet ja hier nicht nur, um die Arbeitsplätze der Braunkohle zu ersetzen. Dafür bräuchten wir gar nicht so eine große Fläche. Es gibt viele andere Gründe, weshalb wir das tun. Wir wollen einerseits natürlich kompensieren, was bei der Braunkohle wegfällt. Aber wir gucken natürlich auch dann auf die Ansiedlung von Unternehmen, die irgendwann mal Gewerbesteuern bringen werden. Und die kommunale Situation im Vergleich zu anderen Kommunen in Süddeutschland oder dem Südwesten ist ja bei uns längst nicht so gut. Das heißt, wir brauchen dringend eine stärkere Steuerkraft der Gemeinden. Das könnte irgendwann dann dazu führen. Aber das Wichtigste überhaupt ist, dass wir ja in diesem demografischen Problem sind. Wir werden immer weniger Einwohner. Und wir haben das durch eine Studie mal untersuchen lassen, was ein solches Industriegebiet oder generell der Strukturwandel bewirken kann, um das Ganze umzukehren. Und am Ende setzen wir darauf nicht nur, dass Leute hier arbeiten und hier einpendeln, sondern dass die auch hierher ziehen und dass wir dadurch mal eine Trendwende für den Burgenlandkreis bekommen und es nicht immer nur nach unten geht mit den Einwohnerzahlen. Darum geht es am Ende. Hier arbeiten, aber auch in den Gemeinden im Umfeld wohnen.
1: Ja, und heute ist auch wieder so ein besonderer Moment. Der Ministerpräsident hält sich ja jetzt schon seit ein paar Tagen oder wird sich auch in der nächsten Woche noch im Burgenlandkreis aufhalten. Man braucht ja Unterstützung und die kriegt man ja.
3: Die bekommen wir nicht nur durch diesen Bescheid heute mit den 124 Millionen, sondern die Unterstützung muss dann weitergehen. Denn wenn es dann um die Ansiedlungsanfragen geht, kommen die meisten ja bei einem Bundesland an, nicht bei dem kleinen Landkreis hier. Und da brauchen wir natürlich einen engen Kontakt.

Energie und Umwelt. Eine neue Ausgabe, die sehen Sie an dieser Stelle wieder in Kürze. Wir bereiten gerade aktuelle Themen vor. Bis dahin wünsche ich Ihnen eine gute Zeit und vor allen Dingen bleiben Sie bei allem, was Sie tun, energiegeladen. Tschüss und auf Wiedersehen.

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2: Hallo liebe Zuschauer und herzlich willkommen zur aktuellen Sendung am Freitag hier bei Ihrem BLK-TV. Beginnen wollen wir unsere heutige Sendung mit einem ernsten Thema. Wenn Jugendliche Probleme haben, benötigen sie oft einen Gesprächspartner, an denen sie sich wenden können. Die Lorbeerbaumapotheke Naumburg bietet einen sogenannten Safe Space oder geschützten Raum, an dem die Jugendlichen frei von Angst, Diskriminierung und Vorurteilen sein können. Die Lorbeerbaumapotheke ist Teil eines bundesweiten Netzwerks, das Jugendliche mit Problemen an die richtigen Stellen weitervermitteln kann.
3: Frau Liebes, heute haben wir mal ein Thema. Wir sind jetzt wieder in der Apotheke in Naumburg, was vielleicht für unsere Zuschauer ein bisschen ungewöhnlich ist. Jetzt dreht sich's mal um Jugendliche. Mhm. Und Sie verraten uns, worum es da eigentlich geht.
4: Genau. Ja? Als Apotheke sind wir natürlich eine Anlaufstelle für alle Menschen, egal wie alt. Und wir verkaufen natürlich nicht nur Arzneimittel und beraten, sondern wir hören den Leuten auch ganz oft zu, schenken ihnen ein offenes Ohr, geben ihnen manchmal auch Ratschläge, nicht als Apothekerin oder PTA, sondern auch als Mensch, als Mutter, als Tante. Die älteren Herrschaften kommen natürlich sehr gerne und sehr oft zu uns und erzählen uns von ihren Sorgen. Den Jugendlichen fehlt es da ganz oft noch an dem Selbstbewusstsein und der Courage, hier reinzukommen, sich Hilfe zu suchen. Deshalb war es für uns selbstverständlich, an die Apothekentür zu schreiben, wenn du Probleme und Sorgen hast, die du nicht gelöst bekommst, auch mit deinem Lebensumfeld nicht, komm hier rein, wir sind für dich da. Im Prinzip geht es um Prävention, Gesundheitsprävention bei Jugendlichen. Mhm. An dieser Stelle nehmen wir aber keine Aufgabe eines Psychiaters oder Psychologen an, auch nicht die eines Arztes oder eines Polizisten, sondern wir nehmen hier klar eine Lotsenstruktur, also eine Lotsenfunktion ein. Ja. Das bedeutet, wir hören den Jugendlichen erstmal zu, sie dürfen reinkommen ohne Termin, anonym, wenn sie das möchten. Mhm. Das ist ganz wichtig für die jungen Menschen, für die ein Telefonat oft schon zu viel verlangt ist. Ja. Hören denen zu und geben denen die Optionen, die wir haben. Wir sind vernetzt mit der Polizei.

0: mit dem Jugendamt, mit Jugendpsychiatrien und Ärzten vor Ort und können mit dem Jugendlichen in Abstimmung die Hilfestelle suchen, die sie brauchen, wenn sie das möchten. Ganz oft hilft es natürlich aber auch einfach schon, wenn sie wissen, da ist jemand, der mir zuhört.
1: Das ist eine ganz tolle Geschichte. Seit wann macht ihr das hier?
0: Wir arbeiten im Hintergrund schon bestimmt 1 oder 1,5 Jahre daran, unser Netzwerk zu stärken hier vor Ort.
1: Ja.
0: Dass es an der Tür steht, ist seit Ende Februar der Fall. Also, dass wir ganz aktiv nach außen kommunizieren. Wir sind da, komm rein. Haben auch Flyer bei der Polizei ausgelegt, beim Jugendamt, damit die Jugendlichen in die Vorortstruktur reinfinden, denn die Strukturen sind da, die Hilfegebenden sind da. Es ist oftmals nur ganz schwer, den Einstieg da reinzufinden als Jugendlicher, ja, der Angst hat, psychische Probleme hat und einfach auch nicht den Einstieg findet, ohne eine große Hürde überwinden zu müssen. Ja? Genau. Und dafür sind wir da, dafür helfen wir als Lotse vor Ort. Weil wir denken, und es ist auch durch Studien bewiesen, dass Gesundheitsprävention, vor allem wenn sie lokal verankert ist, ja, die bessere Nachhaltigkeit aufweist.
1: Also das ist eine ganz tolle Geschichte. Sie haben es gesagt, seit Februar, es ist noch nicht so viel Zeit vergangen. Aber haben Sie schon irgendwie eine Resonanz?
0: Wir haben vor allem Eltern und Schulen, die an dem Konzept Safe Space Apotheke sehr interessiert sind, sich informieren, was auch hilft, wenn sie das ihren Kindern und Nichten und Neffen und Schülern eben erzählen. Wenn du Sorgen hast, geh dorthin, such dir Hilfe. Von den Jugendlichen selbst war noch keiner aktiv hier drin und hat eben gesagt, ich brauche den Safe Space, den ihr an der Tür stehen habt. Aber ich denke, dass das noch wächst.
1: Ja, ich würde auch meinen, das braucht auch seine Zeit wahrscheinlich. Und Jugendlichen müssen halt auch über so diese Hürde erstmal.
0: Und das ist eine Hürde, ne?
1: Ja, das ist eine große.
0: Das ist halt, gegründet wurde das Ganze von der Our Generation Z. Das ist im Prinzip ein Netzwerk von Jugendlichen, die vor allem in sozialen Medien interaktiv miteinander arbeiten. Die werden wiederum unterstützt von der Freien Universität Berlin, auch fachlich unterstützt, und bieten den Jugendlichen den Safe Space im digitalen Raum, anonym im Netz, von Jugendlichen für Jugendliche. Dieser QR-Code dahin, der klebt auch an der Tür, der ist auf unseren Plakaten, auf unseren Flyern drauf.
1: Ja.
0: Und die haben sich ja aktiv für die Apotheke vor Ort entschieden, diese Our Generation Z. Die Jugendlichen haben sich aktiv für die Apotheken entschieden, aus einer Corona-Situation heraus, aus der Pandemie heraus, die von ganz viel Anonymität und ganz wenig sozialen Kontakten von Angesicht zu Angesicht geprägt worden. Das hat die natürlich auch geprägt. Das waren Jugendliche, das waren Kinder. Mhm. Und die sind die ersten Jahre mit sowas groß geworden. Und haben da natürlich vielleicht sogar mehr Angst, als das andere Jugendliche hatten in vorherigen Generationen. Gerade mit dem Hintergrund, dass das ein schwieriges Alter ist, wo man einfach ganz viel Unsicherheiten mit sich herumträgt.
1: Wenn die Jugendlichen dann kommen, wenn sie den Mut gefasst haben, wo findet das dann statt? Hier im Raum?
0: Genau, nein. Wenn der Jugendliche hier reinkommt und sagt, er möchte gerne den Safe Space beanspruchen, er braucht Hilfe, dann nehmen wir den erstmal mit nach hinten und geben dem ein Glas Wasser oder einen Keks, wie er sich wohlfühlt, was er möchte, und ziehen uns in den Beratungsraum zurück. Der ist einmal optisch geschützt, das heißt, man sieht uns nicht mehr und man hört uns auch nicht mehr. Also es ist die Anonymität und es gewährleistet, es ist wirklich ein Safe Space, wortwörtlich. Es ist ein sicherer Raum, wo die Jugendlichen sein können, wie sie sind und quasi mit ganz offenem Herzen an uns appellieren dürfen und sich Hilfe suchen dürfen.
1: Also ich bin wirklich begeistert und fasziniert von dieser Idee und was Sie sich da hier so einsetzen dafür. Ich hoffe, wir können den Zuschauern das ein bisschen rüberbringen. Vielleicht machen Sie noch einen kleinen Aufruf an die Jugendlichen, dass sie Mut fassen und zu ihnen kommt.
0: Genau,
1: Und
0: an alle Jugendliche, die Hilfe suchen, die Hilfe brauchen, die überfordert sind, kommt zu uns anonym, ohne Termin und wir versuchen, euch zu helfen.
2: Am vergangenen Wochenende ging es an vielen Orten rund um des Deutschen liebstes Kindes, das Auto. Ob Neuwagen mit Verbrennungs- oder Elektroantrieb, ältere Traktoren oder historische PKWs und Motorräder, Interessierte und Fans konnten diese rund um Naumburg bestaunen.
3: Auch in diesem Jahr war der Marktplatz Ausstellungsort der Automesse in Naumburg. Auf und rund um den Markt waren die neuesten Modelle verschiedener Fahrzeughersteller zu bestaunen und luden natürlich auch zum Probesitzen ein.
4: Automessezeit ist wieder in Naumburg. Einen der größten Stände hier auf dem Marktplatz hat das Auto aus Kittel gebucht. Und bei mir Philipp Weigelt vom Audi-Bereich von Kittel. Philipp, ihr habt ja ganz schön aufgefahren heute.
5: Ja, wir haben tatsächlich zu diesem wunderschönen Wetter und vor allem zu diesem Event gedacht, wir präsentieren uns wirklich mit allen vier Marken, die wir haben, sprich mit Skoda, mit VW, PKW, VW-Nutzfahrzeuge und eben auch mit Audi.
4: Ja, und was ich so höre vom Zuschauern, das Thema Elektromobil bei den Benzinpreisen, die wir derzeit haben, ist in aller Munde, oder? Ist das bei euch auch so?
5: Ja, also wir haben einen extrem großen Zuwachs, gerade jetzt auch durch die Spritpreise und eben auch jetzt den Fortschritt, den wir mittlerweile haben bei den Modellen, wo viele Leute vorbeikommen, Probe fahren und einfach mal gucken, ob das was für sie ist oder eben doch ein Plug-in-Hybrid oder ein klassischer Verbrenner.
4: Ja, und ihr betreut ja den ganzen Burgenlandkreis und sogar bei zwei Marken exklusiv, habe ich gehört.
5: Ja, genau. Also wir haben bei Skoda sowie bei Audi sind wir ja quasi im ganzen Burgenlandkreis für Neuwegen der Ansprechpartner Nummer 1 und auch der einzige.
3: Mit dabei war auch die Polizei mit einem ganz besonderen Angebot.
6: Überall neue Autos, die man sich angucken kann und die man kaufen kann. Aber was mit einem Auto nicht passieren sollte, dass man sich überschlägt. Deswegen ist heute die Polizei hier. Herr Helm, was haben wir denn jetzt gerade hinter uns?
7: Wir sehen den Überschlagsimulator, wie er jetzt gerade in Aktion ist. Und der soll zeigen, dass der sehr angelegte Sicherheitsgurt tatsächlich auch die Person hält, wo er, wenn er in das Auto kippt. Und das funktioniert. Wir sehen es, der dreht sich. Wir haben verschiedene Möglichkeiten dabei. Wir können es auf der Seite stellen. Und der Sicherheitsgurt hat die Aufgabe, weiterzuhalten. Und das tut er auch. Ja, und das sollen die Menschen erkennen. Ja, dass nur angelegte Sicherheitsgurte und die Sicherheitsmaßnahmen, die das Auto aufweist, helfen können. Ja, ich kann aber alles andere machen, wenn irgendwas falsch angelegt ist, dann hilft es ihm nichts. Ja, wir haben in diesem Auto auch Gegenstände reingelegt, keine gefährlichen, ja, Gegenstände reingelegt, damit die Leute auch sehen, wenn sie irgendwas da liegen haben, dass das alles durcheinander fällt. Und wenn Sie, können Sie sich vorstellen, wenn da eine Glasflasche drin ist, die kann sehr schmerzhaft werden, wenn man die abkriegt. Weil man kann nichts beeinflussen. Man ist auf Gedeih und Verderb, auf den Sicherheitsgurt angewiesen. Ja?
6: Genau. Wie der Sicherheitsgurt dann richtig wirkt, das haben wir dann hinter uns hier.
7: Ja, hier, der Gurtschlitten. Während das Fahrzeug ja die Neigung ja, vorfühlen lässt, lässt der einen Aufprall spüren. Und zwar wird dieser ganze Wagen nach oben gezogen, dann losgelassen, dann rollt er runter und unten kommt es zum Aufschlag. Er schlägt mit 12 km/h auf, aber simuliert einen Aufprall von 50 km/h. Mhm. So, und daran sollen die Leute fest, der Gurt hält, aber nur, wenn er ordentlich angelegt ist. Und er hält auch.
6: Ja? Letzte Frage, wie ist denn so die Reaktion der Besucher heute hier? Ich sehe, sitzt ja schon der Nächste drin.
7: Also wir sehen, sagen wir mal so, es wird sehr gut angenommen.
3: Ja, und wie fühlt sich das denn an, wenn das Auto plötzlich auf dem Kopf steht?
8: Ja, es war sehr ungewohnt, ja, und man hängt ja voll im Gurt drin. So. Ich habe ja erst gedacht, die Brille fällt runter, aber ist gut.
6: Also, wie fühlt man sich denn, wenn sich plötzlich das Auto dreht?
8: Oh, das ist, also ich bin da sowieso ein bisschen ängstlich so. Aber der Gurt hat super gehalten. Also man hängt richtig drin in dem Gurt. Ja.
6: Also jetzt vielleicht doch ein bisschen beruhigter, dass man weiß, es ist sicher.
8: Ja, auf alle Fälle. Aber man möchte es trotzdem nicht live erleben, oder?
6: Nee, das ist ja, richtig. Ja. Na, na.
3: Weiter ging es für uns zur Vogelwiese. Dort hatten sich wieder hunderte Oldtimer versammelt. Uns fiel gleich ein alter Bus ins Auge, der zu einer Rundfahrt durch Naumburg einlud. Und viele Besucher ließen sich das nicht nehmen, einmal in der Zeit über 50 Jahre zurückzureisen.
6: Herr Götze, wie kommt man auf eine Idee, sich so einen alten Bus anzuschaffen?
9: Tja, die Idee war eigentlich aus einer Bierrunde heraus, die gemeinsamen Fahrten im Freundeskreis zu gestalten, sodass man von der Haustür ab losfahren konnte und das Wochenende verbringen konnte. Und ja, hauptamtlich habe ich eine Spedition. Und da war der Gedanke, da wo ein LKW sind, dann passt auch noch ein Bus hin.
6: Von wann ist denn dieser Bus?
9: Also der Bus ist Baujahr 1972 und ist Modell S4. Also das ist einer von 51 Stück gebauten. Ja, hat einen Original W50 Motor, S4000 Getriebe, W50 Achsen. Ja. Und also, normalerweise eine Bestuhlung ich glaube 37 war original, aber wir haben das leicht modifiziert, haben das ein bisschen bequemer gemacht, weil ich die Originalbestuhlung nicht hatte und haben die Tische eingebaut und haben das runtergenommen auf 30 Personen.
6: Wie schwierig ist denn das, so ein altes Modell zu fahren? Ich habe jetzt mal beim Fahren so beobachtet, da wird ja ganz schön im Getriebe gerührt.
9: Ja, es ist eigentlich noch die alte Schule sozusagen. Zwischenkuppeln beim Hochschalten bzw. Zwischengas beim Runterschalten. Ja, aber ich sage mal, das ist kein Problem.
6: Ja. Sie haben den Bus aber nicht nur, sage ich mal so, aus privatem Spaß gekauft, sondern Sie fahren ja auch da richtig damit.
9: Ja, das ist dann entstanden. Die Leute haben den Bus gesehen und kam dann zwangsläufig die Frage, kann ich da auch mal damit mitfahren? Und daraufhin haben wir parallel noch das Gewerbe angemeldet, sodass das die ganze Sache wasserdicht ist. Und jetzt bieten wir das an für Hochzeiten, Firmenjubiläen, Vereinsfahrten. Wir helfen den Oldtimer-Verein in Naumburg, die uns auch schon unterstützt hatten. Damals im Jahre 2018 hatten wir eine Veranstaltung hier auf der Vogelwiese. Ja, also besondere Anlässe.
3: Von 100-Jährigen bis Youngtimern, also Liebhaberfahrzeuge im Alter von 20 bis 30 Jahren, war hier alles vertreten. Und der bekannte Zweitaktergeruch vermischte sich mit dem Duft nach Bratwurst und Fischbrötchen. Wem das alles noch nicht reichte, der konnte wie wir noch das Treckertreffen in Possenhain besuchen. Alte Landmaschinen und Arbeitsgeräte waren hier die Stars.

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1: Und wieder ist Zeit für unseren Saale-Talk mit unserer Uli. Sie hat auch diesmal wieder interessante Gäste am Tresen. Dabei geht es nicht nur um Blumen, sondern auch um Unterstützung.

0: bei den traurigen Seiten des Lebens. Aber keine Angst, Uli hat auch solche Themen erfrischend im Griff.
1: Herzlich willkommen zum Saale-Talk, meine Damen und Herren. Meine heutigen Gäste, Sandra Lange, Floralwerkstatt in Weißenfels. Man kennt sie schon aus diversen Beiträgen. Schön, dass du da bist, liebe
2: danke,
1: Sandra.
2: Danke für die Einladung.
1: Gerne. Und wer ihn noch nicht kennt, sehr famos auf Instagram, Markus Hoppen. Genau. Wer von euch beiden möchte anfangen? Ich würde sagen, ich fange heute mal nicht mit der Dame an, weil das Thema verbindet sich so schön, wenn ich mit dem Markus anfange. Markus, du bist Lebenscoach.
3: Ja.
1: Was kann ich mir darunter vorstellen?
3: Du hast in deinem Leben ganz, ganz viele Situationen, die dich, ich würde es ausdrücken, die dich brechen können. Und die Situationen sind eben auch dafür da, damit du genau hinguckst. Und jedes Problem hat immer eine Chance. Und das ist eben das, was deine Chance dahinter zeigt oder wie diese Chance sich zeigen kann. Das ist das, wo ich mit dir gemeinsam hingehen kann.
1: Du hast diese Idee bekommen oder diese Heilkraft sozusagen, ja, dass du Tools entwickelst, um Menschen aus Situationen herauszuholen, die ja am Abgrund stehen. Weil du selber am Abgrund standst.
3: Das ist richtig.
1: Magst du darüber reden mit uns?
3: Wir können darüber gerne reden.
1: Du hattest einen Herzinfarkt.
3: Ich kann auch die 8 Highlights in meinem Leben sagen, wo die meisten, wo es schon sagen würden, es reicht schon. Ich habe meine Frau vor 2 Jahren verloren, oder jetzt vor 29 Monaten. Ich habe meine Tochter vor 10 Jahren verloren. Ich hatte Multiple Sklerose, sitze nicht im Rollstuhl. Ich hatte eine Nahtoderfahrung, ich hatte einen Herzinfarkt. Ich hatte 3 schwere Autounfälle. Und ich kann trotzdem heute sagen, ich lache noch.
1: Du hast einen Schutzengel gehabt, würde ich sagen.
3: Oder jemand, der ganz, ganz viel wollte, dass ich das heute mache, was ich heute mache.
1: Ja, also man kommt manchmal, du willst einfach damit sagen, wenn sich Türen schließen, können sich auch Türen öffnen.
3: Jedes Mal.
1: Ja. Wenn ich jetzt dich kontaktiere und jetzt in einer ganz traurigen Situation bin, wie sieht das aus? Was bietest du mir an? Ist es sowieso eine psychologische Sitzung oder wie melde ich mich bei dir? Wie läuft das? Erklär es einfach.
3: Ich glaube, wie es abläuft, ich höre zu.
1: Ja.
3: Und ich höre zu und ich darf den Mensch ganzheitlich betrachten. Also nicht nur so, wie er sich äußerlich gibt, sondern Körper, Geist und Seele. Und alle drei reden. Und so wie du zum Beispiel redest mit der Wortmagie. Die meisten Menschen achten gar nicht auf ihre Worte. Mhm. Wenn ich auf meine Worte achte, kann ich ganz, ganz viel in meinem Körper steuern. Wenn ich immer nur in der Muss-Thematik bin. Also jemand kommt zu mir und redet, ich bin immer nur im Muss, ich muss das machen, ich muss das machen. Da bist du ja permanent nur im Stress. Und darüber versuche ich dann zu gucken, was in den Menschen überhaupt vor sich geht. Genau diese Punkte in der Situation nehme ich dann wahr, die darf ich sehen. Mhm. Und genau darauf kann ich eingehen und sagen, okay, wir gucken einfach mal dahin, was gerade in deinem System los ist.
1: Okay.
3: So kannst du es dir ungefähr vorstellen. Ja. Also ich habe ganz, ganz viele Werkzeuge für mich. Ich habe Reiki, den ersten Grad. Ich habe Access Consciousness Bars. Ich habe so viel, ich bin schamanischer Berater.
1: Ja.
3: Ich kann dir aber nicht sagen, dass das Tool genau jetzt bei dir funktioniert. Das ist das, worauf ich drauf eingehen kann, was ich mit den Menschen finden darf.
1: Aber wie läuft das jetzt bei dir? Also ich bin jetzt irgendwo am Abgrund und ich möchte gerne, ich brauche jemanden, der mit mir spricht. Und dann kontaktiere ich dich. Du verdienst damit ja Geld jetzt auch. So, was kostet mich eine Stunde bei dir? Läuft das stundenweise? Läuft das wochenweise? Oder du sagst, du kommst einen ganzen Monat jetzt mal zu mir. Wie läuft sowas?
3: Das ist ganz unterschiedlich. Es kommt auf die Situation drauf an. Es gibt Menschen, die wollen gar nicht in der Situation irgendwie jetzt ein Mentoring machen über mehrere Monate. Also den höre ich einfach nur eine Stunde zu.
1: Ja, okay. Und die sind nach der Stunde vielleicht schon geheilt? Also nicht geheilt?
3: Das kann sein. Ich habe auch schon eine 15-Minuten-Sitzung gehabt und dann war das Thema gelöst.
1: Okay.
3: Das kann ich im Vorfeld gar nicht sagen, weil das Thema ergibt sich ja im Gespräch. Und die meisten Menschen denken, es ist immer irgendein Thema, was gerade in meinem Kopf passiert. Das heißt aber nicht, dass es das Thema ist.
1: Okay.
3: Und deswegen kann ich es im Vorfeld gar nicht sagen. Klar, ich habe ein Mentoring, es geht über 3 Monate. Dann kannst du ein Workbook ausfüllen, dann haben wir jeden Mal eine energetische Sitzung. Das heißt aber nicht, dass das Thema nicht vorher schon gelöst sein kann.
1: Okay, ganz interessant. Und was machst du, wenn du nicht dir die Probleme anderer Menschen anhörst? Also wenn ich kurz sagen darf, ich habe ja in dein Insta geschaut, du bist viel in der Natur unterwegs, mit deinem Hund, der gibt dir Stärke?
3: Einmal gibt mir, nachdem Heike eingeschlafen ist, hat mir einmal die Monate ganz, ganz viel gegeben, auch viel Zeit genommen in der Situation, wo ich viel auf mich selber achten durfte. Aber ich gehe sehr viel in die Natur, ja.
1: Und schau dir die Natur an. Und da bin ich auch beim Thema bei Sandra. Denn Sandra ist ja sehr verbunden mit der Natur, mit ihren Blumen.
2: Genau.
1: Und viele sagen ja auch, man soll mit den Blumen sprechen. Das tust du ja dann vielleicht.
2: Das tue ich, aber ich gehe dann so in mich, wie er zum Beispiel gerne in die Natur läuft. So gehe ich, schaue mir eine Pflanze an, wie in dem Fall jetzt, oder einfach nur einen ganz normalen Strauß. Ich sag mal, schon an sich so eine Blüte von dieser Tulpe wirkt schon in mir was aus. Das ist so, man kann auch da entspannen. Und mit den einfachsten Dingen, was die Natur hergibt, und das ist so meins, ja.
1: Also wenn man so sagen kann, bei Markus sind es die Worte, die heilen. Bei Sandra sind es die Blumen, die viele Sprachen sprechen. Da kommt dann jemand, der auch einen Verlust eines Menschen hat und sagt, ich möchte mal was ganz Besonderes haben. Der spricht auch mit dir über die Person. Genau. Du lernst die Person kennen in dem Gespräch und entwickelst dann ganz spezielle Trauergestecke. Da bin ich nämlich zu dir gekommen. Solche Trauergestecke, wie du machst, Sandra, die kenne ich nämlich nicht. Und vor allen Dingen das Schöne ist, es ist auch für jeden Geldbeutel was dabei. Das ist mir aufgefallen. Genau. Denn ich kenne nur diese Gestecke mit diesen Schleifen, diesen pompösen, die heutzutage mittlerweile schon 20 Euro kosten oder 30, 25 auch bedruckt. Und du hast für alles eine tolle Idee. Heute hast du diese Idee gehabt. Du hast einfach nur ein Leinentuch genommen.
2: Genau.
1: Manchmal nimmst du aber auch selber aus der Natur große Blätter.
2: Blätter, genau. Und entweder lasse ich sie beschriften, weil jeder hat ja so seine Handschrift.
1: Ja.
2: Und versuche da dem Verstorbenen näher zu sein. Oder ich schreibe dann mit meiner Schrift. Wobei der Trend geht, was brauche ich? Brauche ich eine Schrift? Die habe ich doch in mir. Ich weiß doch, dass der Mensch noch in mir ist. Das ist doch nur für die, die dann zu einer Beisetzung gehen und gucken, ach, das Gesteck ist von dem und dem. Braucht man nicht. Genau. Man braucht das nicht.
1: Ich halte es noch mal so ein bisschen hoch, dann könnt ihr es vielleicht noch mal besser sehen. Wunderbar, vor allen Dingen, es bleibt stehen. Es wird nicht gleich wieder weggeräumt auf dem Grab. Es ist wirklich, es ist auch nicht so pompös und nicht so protzig, sondern es ist einfach, es ist für mich Stille, Ruhe, aber es ist doch etwas, was wächst.
3: Und man sieht nicht gleich, dass es ein Grabgesteck
1: ist. Genau so ist, das finde ich also ganz, ganz toll. Mhm. Und dann hast du natürlich aber auch Fälle, wo du jemandem eine Freude machen willst. Und das macht man natürlich auch mit Blumen.
2: Das macht man mit Blumen.
1: Genau, und da hast du zum Beispiel diesen schönen Tulpen.
2: Genau.
4: Damit ich mich mal freue.
2: Genau, den hast du ja bei mir so bestellt. Dann habe ich gedacht, das liebt sie bestimmt.
4: Oh, ja,
2: und ich gehe jetzt so ein bisschen auch nach der Jahreszeit. Ja. Also ich würde dir jetzt nicht Sonnenblumen schenken, wobei Sonnenblumen ja auch eine tolle Bedeutung haben. Aber ich gehe immer davon aus, was ist jetzt saisonal? Und da ist eben die Tulpe. Hier sieht man noch ein bisschen so die Ranunkeln. Und so ein bisschen Gehölz. Es reicht auch nur Tulpe oder nur Ranunkel. Es kann ganz schlicht sein und das ist wichtig.
1: Und das ist, passt ja auch heute wunderbar hier zu meinen Farben. Also es ist der Blumenstrauß. Ich nehme ihn einfach mit dir mal kurz ab, um das mal zu zeigen, wie hübsch. Eigentlich ganz schlicht und einfach, aber es riecht auch schon so schön. Also es ist wirklich, ich mag wirklich Blumen und es ist wirklich, wirklich was Schönes.
2: Genau hier, das so, wie es die Natur hergibt. Ich brauche hier kein Papier. Ja. Papier mache ich nur, wenn es wirklich dann die Kälte draußen ist, dass der Strauß dann heil zu dem Beschenkten kommt.
4: Ja.
2: Und da ist es auch nur Naturpapier, was man dann wirklich, auch keine Plastik und nichts, das macht ja, es soll ja der Strauß wirken und nicht das, wie es eingepackt ist.
1: Du bist wirklich eine ganz Kreative. Ich merke, dass du bist immer wieder dabei.
2: Ja.
1: Und richtig, richtig schön. Also ich freue mich und die bekommen auch einen schönen Platz bei mir jetzt, gerade in meiner Osterdeko. Du gibst ja auch viele Kurse noch nebenbei gesagt, weil man lernt auch bei dir kreativ zu sein. Bei dir lernt man, Markus, mit seinen Problemen, die man im Alltag hat, die besser zu bewältigen, sich für eine Sache zu öffnen, die mal etwas ganz anderes ist. Wenn man also wirklich nicht mehr weiter weiß, dann sollte man sich an dich wenden. Du hast eine Adresse, eine Insta-Adresse oder einfach Markus Hoppen. Oder
3: Markushoppen.mentoring, Markus mit C, weil sonst findest du mich nicht.
4: Ja.
3: Und ich bin Dampfstraße 21.
1: Und ich hatte mit dir selber auch mal ein sehr gutes Gespräch, wo du mir weitergeholfen hast. Das möchte ich einfach sagen, das wollen wir jetzt hier nicht aufrollen, aber es waren so Kleinigkeiten im Leben manchmal und da hast du mir wirklich die Augen geöffnet und das hat sich alles zum Guten gewandt.
3: Sehr gern.
1: Na? Ja, das war's für heute aus dem Saale-Talk. Ich bedanke mich bei euch beiden, aber bevor ich es vergesse, ihr müsst noch jemanden nominieren, wo ihr euch wünschen würdet, jetzt fangen wir mal mit der Dame an. Sandra, wer sollte hier sitzen?
2: jemand, der viel für die Region macht, wie zum Beispiel er. Das, ich finde es super, was er macht. Mhm. Er saß ja jetzt schon da. Also wer Neues, bin da eigentlich relativ offen. Also direkt habe ich jetzt, du hast mich da jetzt überrumpelt.
1: Du hast den Saale-Talk geschaut, da wusstest du, dass diese Frage kommt.
2: Okay.
1: Doch, du hattest doch, doch, wir hatten doch schon mal einmal, du hattest so eine nette Dame, so die.
2: Genau, das ist eine junge Frau, die in Naumburg einen Hutladen hat und wirklich tolle Hüte. Ich bin Hutfan, deswegen habe ich heute mal meine Kappe. Ich habe ja ganz verschieden. Und die könnte ich mir gut vorstellen, weil das ist Handwerk pur, was leider irgendwann ausstirbt.
1: Genauso ist es.
2: Aber jeder muss den Mut haben, jeder hat das Gesicht dazu, einen Hut zu tragen. Und das finde ich toll. Warum soll man sich verstecken und das nicht zeigen?
1: Und die werden wir mal kontaktieren, weil das Thema gerade Handwerk und was es hier im Osten noch sehr stark gibt, finde ich ganz interessant. Ja. Ja, lieber Markus, und du?
3: Ich weiß den Nachnamen nicht. Also ich werde Marcel von Instagram, heißt er Mindflower Care.
1: Ja.
3: Und er ist in der, was das Bewusstsein angeht, was meinst du, ähnlich unterwegs wie ich. Und ich finde, das Thema darf einfach viel, viel mehr beleuchtet werden, weil wir haben alle damit tagtäglich zu tun.
1: Ja.
3: Und wir müssen uns damit, vielleicht bewusst müssen, uns damit beschäftigen, damit wir wachsen können.
1: Vielleicht kannst du im Nachhinein nochmal recherchieren.
2: Nachher.
1: Du hast meinen Kontakt und dann sagst du mir Bescheid. So, ich mache das jetzt mit euch abwechselnd, die Fragen. Und Hund oder Katze?
2: Hund.
1: Und du?
3: Hund.
1: Hund, klar. Fahrrad oder Auto?
2: Fahrrad.
3: Auto.
1: Tanzen oder schwimmen?
2: Schwimmen.
3: Tanzen.
1: Urlaub im Norden oder im Süden?
2: Süden.
3: Norden.
1: Haus oder Wohnung?
2: Haus.
3: Haus.
1: Spaghetti oder Steak?
2: Spaghetti.
3: Spaghetti.
1: Sakko oder Hoodie? Bei dir das kleine Schwarze oder lieber eine Jeans?
2: Jeans.
3: Hoodie.
1: Hoodie. Tennis oder Fußball? Oder einfach eine Sportart sagen, die du gerne machst.
2: Rudern.
1: Oder?
3: Fußball.
1: Bügeln oder putzen?
2: Oh Gott. Putzen.
3: Putzen.
1: BLK-TV oder RTL?
2: BLK-TV.
1: Wenn ihr jetzt was anderes gesagt hättet. Doch, wir hatten mal eine Dame hier, die Frau Hilder, die hat wirklich gesagt, ich glaube ARD oder ZDF, weil die dafür mal gearbeitet hat. Das ist aber auch in Ordnung, es soll ja auch spontan sein. Ja, wir bedanken uns bei euch beiden, dass ihr gekommen seid. Danke. Vielen, vielen Dank. Ganz interessantes Thema. Wir sollten am Ball bleiben. Und wir freuen uns auch, wenn Sie uns vielleicht jemanden nennen können, wo Sie sich wünschen würden, dass der hier mal sitzt und mit Uli schnackt. Und ansonsten wünschen wir ihr bis zum nächsten Mal, sagen wir für heute, wie ich es im Norden immer mache. Tschüss und auf Wiedersehen.
3: Dankeschön.
2: Danke, danke.
0: Am Wochenende rollt er wieder der Ball. Und für den UHC wird's schon am Samstag so richtig spannend. Müssen Sie am Sonntag noch mal ran oder fällt schon am Samstag die Entscheidung? Wir haben die Sportansetzungen für Sie wieder zusammengefasst, hier in unserem Sportblick.
5: In der Verbandsliga empfängt der SSC Weißenfels das Team vom SC Bernburg. Anpfiff ist hier um 14 Uhr. In der Landesliga geht es für den SC Naumburg zur SG Reppichau. Und der 1. FC Zeitz läuft bei Turbine Halle auf. Spielbeginn ist jeweils um 15 Uhr. In der Landesklasse 6 kommt es bereits am Freitag zur Begegnung SV Groß Grimma gegen BSC Laura. Hier rollt der Ball ab 19 Uhr. Am Samstag geht es für den TSV Groß Grobeta zum TSV Kickers Gonnertal. SV Bronz-Petra trifft zu Hause auf den SV Kelbra. Rot-Weiße Weißenfels erwartet die Mannschaft vom VfB Oberröblingen. Und für Wacker Wengelsdorf geht's zum FC RSK Freiburg. Die Spiele beginnen jeweils um 15 Uhr. Floorball. Wie bereits im Halbfinale wird ja auch das Finale im Best-of-Five-Modus gespielt. Spiel 1 und 2 konnten die UHC-Herren in Leipzig ja bereits für sich verbuchen. Am Wochenende stehen nun die Spiele 3 und 4 in der Weißenfelser Stadthalle an.
0: Das war sie wieder, unsere Sendung von heute. Petrus zieht am Wochenende von dannen und lässt endlich wieder die Sonne etwas raus. Damit verabschieden wir uns für heute und wünschen Ihnen ein schönes Wochenende. Die nächste Ausgabe gibt es Dienstag, wieder wie gewohnt 19.30 Uhr. Schalten Sie gern wieder ein, wir freuen uns auf Sie.
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0: Hallo, liebe Zuschauer und herzlich willkommen bei Gesund Leben, dem Gesundheitsmagazin hier bei Ihrem BLK-TV. Am 17. März beginnen die gesetzlichen Krankenkassen gemeinsam den GKV-Tag. An diesem Tag richtete sich der Fokus auf ein Thema, das aus Sicht der gesetzlich Versicherten zukunftsrelevant ist. Es geht um mehr Orientierung beim Arztbesuch und Pläne für neue Primärversorgung. Die medizinische Versorgung steht vor großen Veränderungen. Besonders in ländlich geprägten Regionen wie in Sachsen-Anhalt wird immer deutlicher, das Gesundheitssystem muss sich weiterentwickeln. Viele Menschen kennen das Problem. Wer krank ist, muss oft selbst herausfinden, welche Praxis zuständig ist und wo es überhaupt einen Termin gibt. Hausarzt, Facharzt oder Notaufnahme. Der Weg durch das System ist für viele Patientinnen und Patienten unübersichtlich.
1: Die ambulante Versorgung ist für viele Patienten einfach zu unübersichtlich geworden. Sie bahnen sich dann oft selbst durch das Gesundheitssystem. Die Folgen sind oft Zufallswege und lange Wartezeiten. Wir brauchen deshalb klare Strukturen, in denen Primärversorger die Versorgung steuern und notwendige Facharzttermine zügig vermitteln.
0: Gleichzeitig steigt der Behandlungsbedarf. Die Bevölkerung wird älter. Chronische Erkrankungen nehmen zu. In vielen Praxen fehlt schon heute Personal, während Patientinnen und Patienten häufig lange auf Termine warten. Gesetzliche Krankenkassen, allen voran die AOK Sachsen-Anhalt, sehen deshalb Reformbedarf. Sie unterstützen die Pläne der Bundesregierung, ein sogenanntes Primärversorgungssystem einzuführen. Warum ist ein Primärversorgungssystem dafür die richtige Antwort?
1: Der Behandlungsbedarf in der Bevölkerung steigt stetig, nicht aber die Kapazitäten in den Praxen. Menschen müssen deshalb lange auf Termine warten und viele gehen einfach in die Notaufnahmen, obwohl das gar nicht nötig ist. Ein Primärversorgungssystem schafft zentrale Anlaufstellen und klare Behandlungswege. Es informiert besser, entlastet das Personal und verbessert die Qualität der Versorgung. Damit wird das System insgesamt effizienter, was natürlich allen hilft.
0: Die Idee. Es soll künftig eine klare erste Anlaufstelle geben. Dort wird zunächst eingeschätzt, welche Behandlung wirklich notwendig ist und wohin der weitere Weg führt. Das soll Patientinnen und Patienten besser orientieren, Wartezeiten verkürzen und Praxen entlasten. Eine aktuelle AOK-Umfrage zeigt zudem, die Mehrheit der Sachsen-Anhalter steht hinter einer stärkeren Steuerung über den Hausarzt und wünscht sich klarere Wege im System. Zum Tag der gesetzlichen Krankenkassen machen die Krankenversicherer bundesweit auf dieses wichtige Reformvorhaben aufmerksam. Sie haben klare Forderungen an die Politik.
1: Der Bund muss den Rahmen stellen für eine verbindliche Primärversorgung mit ganz klaren Aufgaben. Dazu gehört eine medizinische Ersteinschätzung, ebenso die Unterstützung durch digitale Formate. Die Ersteinschätzung gibt Orientierung und stellt den tatsächlichen Bedarf in den Mittelpunkt. Außerdem muss medizinisches Fachpersonal stärker eingebunden werden als bisher. Es sollte auch mehr Aufgaben übernehmen können. Das entlastet dann die Ärzte und verkürzt die Wege für unsere Patienten.
0: Besonders gut vorbereitet ist Sachsen-Anhalt. Hier läuft seit über 20 Jahren die hausarztzentrierte Versorgung. Ein Erfolgsmodell, an dem heute rund 800.000 Menschen teilnehmen und 95% der Hausärzte beteiligt sind. Damit gehört Sachsen-Anhalt bundesweit zu den Regionen mit der höchsten Teilnahmequote im Hausarztmodell.
1: Hier in Sachsen-Anhalt mit der hausarztzentrierten Versorgung seit vielen Jahren ein funktionierendes Modell, welches bereits viele Menschen erfolgreich nutzen. Dieses Modell, in dem der Hausarzt die Behandlung koordiniert, ist aus unserer Sicht ein sehr guter Grundstein für die Weiterentwicklung zu einem modernen Primärversorgungssystem.
0: Für die gesetzlichen Krankenkassen ist klar, ein modernes Primärversorgungssystem kann genau an diese Erfolgsgeschichte anknüpfen. Mit klaren Strukturen, besserer Orientierung und einer Versorgung, die sich am tatsächlichen Bedarf der Menschen im Land ausrichtet. Jetzt geht es darum, die guten Erfahrungen aus Sachsen-Anhalt zu nutzen und ein modernes Primärversorgungssystem zu entwickeln. Der Weg zur richtigen Behandlung zur richtigen Zeit. Für Patientinnen und Patienten im Land wäre das ein echter Fortschritt. Die Zahl der Menschen mit Demenz steigt, auch hierzulande. Immer mehr Familien stehen vor der Herausforderung, einen Angehörigen zu begleiten, der nach und nach Erinnerungen, Orientierung und Selbstständigkeit verliert. Auf einer Pressekonferenz gab die Barmer Krankenkasse zu diesem Themenkomplex neue Zahlen bekannt.
2: Seit Jahren steigt die Zahl der Menschen mit Demenz in Sachsen-Anhalt und mit ihr die Zahl der Krankenhausaufenthalte. Das zeigt der aktuelle Krankenhausreport der Barmer, der am Mittwochvormittag im Rahmen einer Pressekonferenz vorgestellt wurde. Zwar handelt es sich hierbei um einen Faktor, der die gesamte Gesellschaft betrifft und nicht nur den Pflegebereich und die Krankenhäuser. Dennoch möchte man erreichen, dass beide Sektoren auf diese Entwicklung vorbereitet sind, unter anderem durch entsprechende Schulung des Personals für den Umgang mit demenzkranken Patienten und demenzsensible Konzepte in den Einrichtungen. Als Grundlage dient die Demenzstrategie des Landes Sachsen-Anhalt, die sich nicht nur auf den medizinischen und pflegerischen Aspekt beschränkt, sondern auch betrachtet, welche Schwierigkeiten eine Demenzerkrankung vor allem im Alltag der Betroffenen darstellt und wie ihre Angehörigen sich dabei am besten unterstützen können. In Bezug auf Krankenhausaufenthalte können dies bereits einfache Maßnahmen wie gut sichtbare Uhren und Kalender im Patientenzimmer sein, die dabei helfen können, für mehr Orientierung zu sorgen und Komplikationen vorzubeugen. Es sei wichtig, dass Krankenhäuser kein zusätzlicher Ort der Destabilisierung für die betroffenen Patienten werden.
3: Der beste Krankenhausaufenthalt für einen Menschen mit Demenz ist kein Krankenhausaufenthalt, das muss man einfach so sagen, weil es immer aus dem gewohnten Umfeld herausreißt und eben eine Vielzahl von Gefahren hat, dass eben Angst, Verwirrtheitszustände und Ähnliches zunehmen. Aber deswegen es ist halt wichtig, dass man schaut, was ist an Krankenhausaufenthalten wirklich notwendig, welche Operationen sind vielleicht notwendig und wie kann man vielleicht auch bestimmte Situationen, notfallmäßige Situationen verringern.
2: Sprich, wie kann das Sturzrisiko vermindert werden und wie hat man das ambulante Umfeld zu gestalten, damit ein Krankenhausaufenthalt im Idealfall gar nicht notwendig ist. 2023 betrug die Gesamtzahl der Sachsen-Anhalter mit einer Demenzdiagnose noch 56.000. Bis 2040 soll diese Zahl auf über 63.000 ansteigen. Dabei sei es aber wichtig zu beachten, dass die Anzahl der Menschen, die von sich aus eine Diagnose aufsuchten, ebenfalls angestiegen ist. Interessant wären zudem die regionalen Unterschiede, die in den Statistiken erkennbar sind. Denn nicht nur in Sachsen-Anhalt, sondern allgemein in den östlichen Bundesländern sind die Zahlen höher als im Westen.
3: Es gibt da ganz unterschiedliche Einflussfaktoren. Also das eine ist natürlich, dass wir eine unterschiedliche Altersstrukturen haben. Wir haben gerade Sachsen-Anhalt, Sachsen und Thüringen sind Bundesländer, wo wir eine sehr hohe Altersstruktur haben, wo auch viele jüngere Menschen weggezogen sind. Deswegen ist der Anteil dort einfach höher an Menschen mit Demenz.
2: Etwas mehr als die Hälfte der Krankenhausbehandlungen von Menschen mit Demenz gehen auf akute Notfälle wie Stürze zurück. Bei allen PatientInnen über 65 Jahren liegt dieser Anteil mit 36% deutlich niedriger. Hier sehen Experten großes Präventionspotenzial. Mit dem Erstellen der Demenzstrategie und dem damit gesetzten politischen Rahmen wurde bereits ein wichtiger Schritt nach vorne getan. Jetzt geht es an die Umsetzung.
3: Wir haben jetzt ein Papier, wo Ziele gesetzt sind, einen Plan, den wir uns gemacht haben. Aber es braucht jetzt natürlich eine Umsetzung, es braucht Maßnahmen und realistische Maßnahmen auch und eben viele, viele verschiedene Akteurinnen, Akteuren und Personengruppen, die daran mitwirken und da auch bereit sind, mitzuwirken.
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1: Auch in diesem Jahr hatte das Gesundheitsamt des Burgenlandkreises einen Tag der offenen Tür veranstaltet. Das diesjährige Motto lautete Vielfalt für Gesundheit. Wir haben uns mit der Kamera mal umgesehen. Informationsstände und Fachvorträge, unter anderem zu Vorsorgevollmacht, Patientenverfügung und Betreuungsverfügung. Aber auch die Kinder sollten nicht zu kurz kommen. So gab es zum Beispiel ein Teddy-Krankenhaus, in dem das mitgebrachte Kuscheltier verarztet werden konnte. Ja, und in ein paar Monaten beginnt sie wieder, die Badesaison. Natürlich nicht nur in den Bädern, sondern auch die Badeseen sind da ganz beliebt. Viele möchten verständlicherweise wissen, wie es um die Qualität der Seen bestellt ist. Dazu konnte uns hier Luise Lange Auskunft geben.
2: Wir haben jetzt gerade entdeckt, hier ist eine Badegewässerkarte. Und ich habe es vorhin schon mitgekriegt, sie haben gesagt, man kann diesen QR-Code scannen und sieht dann gleich, welche Qualität das Badegewässer hier in der Nähe oder vielleicht auch weiter weg hat. Das ist eine Aufgabe vom Gesundheitsamt.
3: Genau, die Badegewässerkarte in Sachsen-Anhalt, das gibt es schon länger. Jetzt haben wir das Ganze auch digital erfasst. Vorher wurde immer jährlich eine Karte ausgedruckt, aber Digitalisierung schreitet überall fort. Das ist das Schöne. Bevor man sich den Weg macht und zu unserem Mondsee fährt, kann man online schauen, auch gerne über Google, Badegewässerkarte Sachsen-Anhalt, und schauen, wie ist aktuell die Qualität. Es findet natürlich auch ein Eintrag statt durch Enten oder andere Tiere, die natürlich zu Verunreinigung führen können. Und im Laufe dann der Badesaison durch steigende Temperaturen es zu Werten kommen kann, die gesundheitlich bedenklich sind. Das ist Aufgabe vom Gesundheitsamt, dies regelmäßig in festgelegten Abständen zu überwachen. Und diese Befunde kann man auch online einsehen. Im schlimmsten Fall würden wir halt auch das Badegewässer sperren. Dass dann zum Beispiel durch das Schwimmen das Wasser ins Ohr kommt und auch zu Mittelohrentzündung führen kann. Nicht nur bei Kindern, auch bei dem Erwachsenen.
2: Und jetzt die entscheidende Frage, wie sieht es denn aus mit unseren Badegewässern hier in der Gegend?
3: Wir haben eine super Badegewässerqualität. Die Einstufung kann man auch online sehen. Die wird über mehrere Jahre erfasst, bis es zu dieser Einstufung dann kommt und dann auch jährlich aktualisiert. Und der Mondsee hat eine super Qualität.
1: Alle Sachgebiete des Gesundheitsamtes haben sich an diesem Tag der Öffentlichkeit vorgestellt. Den Besuchern stellte sich eine ganz wichtige Frage. Für was ist ein Gesundheitsamt denn überhaupt alles zuständig?
4: Also wir haben ja im Gesundheitsamt ganz viele Fachbereiche und ganz viele Professionen, die hier tätig sind. Also von Ärzten über Psychologen, Sozialarbeiter, Zahnärztin, zahnärztliche Schwestern, Kinderärztbereich und natürlich auch viele im Infektionsschutz Tätige, für Prävention Tätige. Also ein ganz breites Spektrum, unsere Betreuungsbehörde nicht zu vergessen, die ihre Aufgabenbereiche hier mal vorstellen. Dass wir das mal zeigen der Bevölkerung. Also das heißt, sie können sich hier an verschiedenen Ständen informieren, wie wir arbeiten, was wir arbeiten. Das hier unten ist zum Beispiel der Kinder- und Jugendärztliche Dienst, der zeigt, was für Schuleingangsuntersuchungen notwendig ist, Sehtest, Hörtest und auch Schulvorsorgeuntersuchungen, Impfberatungen, die wir alle im Kinder- und Jugendärztlichen Bereich bei den Schulanfängern, Kindern der Schule anbieten und beziehungsweise leisten. Dann den Bereich der Sprachförderung für unsere Logopädin, die sprachauffälligen Kinder noch mal testen kann, Eltern, Kitas berät, dann den Bereich der Kinder- und Jugendzahnärzte, die in den Kindergärten unterwegs sind und Schulen und auch den zahnärztlichen Befund erheben für die Kinder und natürlich auch entsprechende Anleitungen zum Zähneputzen mitgeben. Dann den großen Bereich der amtsärztlichen Untersuchungen, Aufklärung über übertragbare Krankheiten, sexuell übertragbare Krankheiten und andere Erkrankungen, Gutachten, die wir leisten. der sozialpsychiatrische Dienst, der bei psychischen Problemen Ansprechpartner ist und wir auch sozusagen die Betroffenen in ihren Haushalten, in ihrem häuslichen Bereich besuchen können und dann auch hier Ansprechpartner haben. Dann den Bereich der Prävention, die hier ganz vorne gleich stehen, die Aufklärung, Ernährungsberatung machen, Eltern aufklären, Kindergärtnerinnen und auch sozusagen Einzelfälle da eine Aufklärung für die gesunde Ernährung machen oder bei Erkrankungen auch beraten, Bewegungsförderung. Dann den ganzen Bereich Infektionsschutz, seit Corona sicherlich bei vielen ein Begriff. Also die sonst alles meldepflichtige Erkrankungen, die im Infektionsschutzgesetz verankert sind, gemeldet werden und auch vorsorgliche Hygieneberatungen in den Einrichtungen vornehmen und alle meldepflichtigen Erkrankungen eben bearbeiten.
2: Wenn ich das so höre, das ist ja ein riesengroßer Bereich. Wie viele Mitarbeiter haben Sie denn dann?
4: Wir sind jetzt in der glücklichen Lage, dass wir so über 60 Mitarbeiter, irgendwie 60 Mitarbeiter haben. Wir haben ja in Naumburg unseren Hauptstandort und in Weißenfels und in Zeitz Außenstellen, die besonders die Bereiche treffen, die auch viel im Außendienst tätig sind, also Kinder- und Jugendärztlicher Dienst, sozialpsychiatrischer Dienst und auch Hygienemitarbeiter.
2: Dieser Tag des Gesundheitsamtes, den Sie jetzt hier veranstalten, ist das der einzige Tag, sage ich mal so, wo ich mal die Mitarbeiter des Gesundheitsamtes in der Öffentlichkeit sehen kann, sage ich jetzt mal. Wenn ich jetzt nicht unbedingt ein Anliegen habe und zum Gesundheitsamt muss, wo ich mal erfahre, was das Gesundheitsamt alles macht, oder machen Sie auch mal, ich sag mal, in Schulen oder irgendwo eine Vorstellung, was das Gesundheitsamt denn alles für Aufgaben hat?
4: Also das ist heute der Tag, wo wir uns so der Öffentlichkeit präsentieren und ich mich auch bei den Mitarbeitern bedanke für die sehr gute Tätigkeit, die sie leisten. Wir haben natürlich Kontakte bei speziellen Fragen, regelmäßige, zum Beispiel im Infektionsschutz, in der Gesundheitsaufsicht, regelmäßige Begehungen von medizinischen Einrichtungen für alle, die am Menschen tätig sind. Da haben sie dann Kontakt. Falls jemand eine meldepflichtige Erkrankung hat, dann bekommt er auch einen Anruf vom Gesundheitsamt eventuell. Ansonsten Eltern, die natürlich schulpflichtige Kinder haben, die in die Schule müssen und zur Schuleingangsuntersuchung kommen. Die haben Kontakt mit dem zahnärztlichen Dienst. Also das sind schon spezielle Gruppen, sonst arbeiten wir eben so mehr im Ruhigen, nicht so im offensichtlichen Bereich für alle. Aber es gibt ganz viele Kontakte, die sie mit uns haben. Jeder, der einen Gesundheitsausweis zum Beispiel braucht, um mit Lebensmitteln arbeiten zu dürfen, der wendet sich an uns oder muss sich auch an uns wenden, um diesen zu erhalten. Also es bestehen schon im täglichen Leben viele Kontakte und natürlich können Sie auch jederzeit anrufen, nachfragen bei speziellen Fragen, wo wir Ihnen dann sagen, welches Fachgebiet das bearbeitet bzw. wo Sie sich hinwenden können.
1: Die Gesundheitsämter sind eine zentrale Säule für den Schutz der Gesundheit der Bevölkerung. Laut dem Robert-Koch-Institut gibt es in Deutschland rund 380 Gesundheitsämter. Um deren wichtigen Aufgaben zu würdigen und stärker in den Fokus der Bevölkerung zu rücken, ruft das RKI seit 2019 den 19. März als Tag des Gesundheitsamtes aus. Der Burgenlandkreis beteiligt sich seit 2023 an der Aktion. Die Kleiderkammern des Deutschen Roten Kreuzes versorgen Menschen mit gut erhaltener Kleidung und Alltagsartikeln auf Spendenbasis. Sie leisten damit einen wichtigen Beitrag zur sozialen Teilhabe, zur nachhaltigen Weiterverwendung von Textilien und zur unmittelbaren Unterstützung vor Ort. In Bad Kösen wurde im März eine weitere eröffnet.
5: Der Kreisverband Naumburg-Nebra des Deutschen Roten Kreuzes eröffnete am Dienstag eine neue Kleiderkammer in Bad Kösen. Im ehemaligen Rathaus Bad Kösen in der Lindenstraße können Bedürftige künftig immer dienstags von 9 Uhr bis 13 Uhr nach passender Kleidung suchen. Der Ortsbürgermeister Holger Fritzsche freut sich über dieses neue Angebot und hofft, dass das Angebot von den Bad Kösenern angenommen wird.
6: Wir müssen das jetzt ausloten, inwieweit das von den Bürgern angenommen wird. Ich sage mal, die Preise, wir wissen ja selbst, es verteuert sich ja alles, das ganze Leben verteuert sich. Und das ist, ich denke schon, dass der Bedarf da ist, weil den Leuten fehlt schon ein Stück weit das Geld in den Taschen. Und wir müssen jetzt gucken, wie die Sache angenommen wird. Und ich bin da optimistisch, ja. Und wenn man das in Eckersberger sieht, man kann ja das vergleichen. Eckersberger ist vielleicht ein Zacken kleiner wie Bad Gösen, aber den ihren Kleiderkammer hat da oben funktioniert und die wird gut angenommen. Also sehe ich eine positive Zukunft auch hier in Bad Gösen.
5: Die Kleiderkammer wird wieder von Bewohnerinnen und Bewohnern sowie Mitarbeitern des soziotherapeutischen Zentrums Eckersberger betrieben. Sie leisten damit einen wichtigen Beitrag zur sozialen Teilhabe, zur nachhaltigen Weiterverwendung von Textilien und zur unmittelbaren Unterstützung vor Ort.
2: Frau Papst, Kleiderkammer in Bad Gösen. Was für Kleidung finden denn die Bedürftigen, sage ich jetzt mal, aus Bad Gösen, die hierher kommen und sich was aussuchen wollen? Was finden Sie denn hier?
7: Also wir haben Kinderkleidung, wir haben Erwachsene für Damen und Herren, auch sortiert, nicht ganz nach Größen, aber jedenfalls nach Dame, Herren und Kinder. Wir haben Gardinen da, wir haben Bettwäsche da und wir haben auch Handtücher da, also alles so diese ganz normalen Waren, die Sie überall finden, auch so Kleinigkeiten wie Spielzeug für die Kinder oder ein paar Rucksäcke, Schuhe, das ist so das ganze Repertoire.
2: Wer darf sich denn hier Kleidung abholen?
7: Also es darf jeder kommen, der denkt, dass er einen Bedarf hat, aber ansonsten sind jede Person sind herzlich willkommen. Da geht es ja vor allen Dingen um den Austausch mit unseren Bewohnern und ins Gespräch zu gehen, sodass eine Teilhabe auch möglich ist.
2: Wenn ich das gerade sehe, hier sind ja auch viele Kinderschuhe. Es ist ja immer so, die Kinder wachsen ziemlich schnell und die Eltern wissen dann nicht, wohin mit den ausgewachsenen Schuhen. Wer darf denn alles Kleidung hier abgeben oder nehmen Sie überhaupt welche an?
7: Also im Moment muss ich da ein bisschen zurückhaltend reagieren, weil wir ganz viele Sachen haben, die bei uns noch gestapelt sind. Im Moment ist dieser Markt in Deutschland eingebrochen und auch diese Firma, die dann im Endeffekt alles das, was wir nicht verwerten können, abholt, in Schwierigkeiten geraten sind, diese Sachen abzuholen. Deswegen haben wir auch in und um Naumburg diese Kleiderkammer-Container etwas reduziert, weil wir so viele Ware haben, mit dem kommen wir gar nicht zurecht. Aber ansonsten kann man das gern bei uns abgeben. Das ist mir lieber als in den Containern, wo ganz viel Schrott auch drin liegen kann.
2: Also heißt das, einfach mal nachfragen und dann wird einem schon gesagt, ob es möglich ist oder nicht.
7: Genau, einfach mal nachfragen und vorbeikommen.
5: Das Projekt verbindet soziale Hilfe mit sinnvoller Beschäftigung und stärkt Verantwortung, Tagesstruktur und gesellschaftliche Integration der beteiligten Menschen. Die Öffnungszeit wurde analog der ortsansässigen Bibliothek gewählt. So kann der Besuch mit einem Blick ins Bücherregal kombiniert werden. Die kleine, liebevoll eingerichtete Bibliothek entstand auf Initiative und in ehrenamtlicher Arbeit des Heimatvereins.
2: Sie wollen das Haus ja noch weiter nutzen für die Bürger.
6: Ja, das ist richtig. Das ist im Prinzip, mal der eine sagt, das ist wie so ein Vereinshaus. Das ist vielleicht, trifft den Nagel nicht richtig auf den Kopf. Also hier drin soll nicht nur Vereine ihr Dasein finden, sondern jeder Bürger von Bad Gösen. Das ist das Bürgerhaus Bad Gösen, also das alte Rathaus. Und das steht für alle offen. In welcher Form kann man das jetzt sehen? Also es geht los, der Ortschaftsrat tagt hier drin, also auch von amtlicher Seite. Die sämtliche Wahlveranstaltungen sind hier drin. Also ich erinnere zum Beispiel an die Corona-Impfung. Ja, auf einmal muss eine Corona-Impfung gemacht werden. Ja, wo macht man das? In Bad Gösen? Die Gemeinde hat in Bad Gösen keinen Wohnungsbestand, keinen Immobilienbestand weiter. Der Gemeinde gehört auf Deutsch gesagt das Rathaus noch und der Bahnhof. Und was gehört da noch? Und das Gradierwerk und solche Sachen. Aber das kann man ja für solche Sachen nicht nutzen. Also wir brauchen wie auf jedem Dorf ein Dorfgemeinschaftshaus, ist das quasi unser Bürgerhaus. Und da ist nun die Bibliothek eingerichtet, die ehrenamtlich betrieben wird. Die sind an den Heimatverein angedockt. Das ist der Austausch der Bürger soll ja stattfinden. Wie kann man das erklären? Man trifft sich, man trinkt einen Kaffee, man kommt ins Gespräch und das wirkt der Alterseinsamkeit entgegen. Und das sind solche Sachen, was ja immer mehr in den Fokus rückt. Wir haben einen demografischen Wandel. Deutschland wird immer älter. Die Leute sitzen alleine zu Hause und wissen mit sich nichts anzufangen. Hier ist ein Treffpunkt, hier ist ein Stützpunkt, da gehe ich her. Der nächste Schritt was wir uns vorstellen, ist, die Landfrauen wieder zu aktivieren. Das gab es auch mal. Und dass man sich hier trifft hier drin. Also wir haben von der Sammeltasse bis alles ist hier da. Man muss nur herkommen und muss sich treffen und muss unter der Schirmherrschaft des Heimatvereins sich im Versammeln.

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2: Hallo liebe Zuschauer und herzlich willkommen zur aktuellen Sendung am Freitag hier bei Ihrem BLK-TV. Beginnen wollen wir unsere heutige Sendung mit einem ernsten Thema. Wenn Jugendliche Probleme haben, benötigen sie oft einen Gesprächspartner, an denen sie sich wenden können. Die Lorbeerbaumapotheke Naumburg bietet einen sogenannten Safe Space oder geschützten Raum, an dem die Jugendlichen frei von Angst, Diskriminierung und Vorurteilen sein können. Die Lorbeerbaumapotheke ist Teil eines bundesweiten Netzwerks, das Jugendliche mit Problemen an die richtigen Stellen weitervermitteln kann.
3: Frau Liebes, heute haben wir mal ein Thema. Wir sind jetzt wieder in der Apotheke in Naumburg, was vielleicht für unsere Zuschauer ein bisschen ungewöhnlich ist. Jetzt dreht sich's mal um Jugendliche. Mhm. Und Sie verraten uns, worum es da eigentlich geht.
4: Genau. Ja? Als Apotheke sind wir natürlich eine Anlaufstelle für alle Menschen, egal wie alt. Und wir verkaufen natürlich nicht nur Arzneimittel und beraten, sondern wir hören den Leuten auch ganz oft zu, schenken ihnen ein offenes Ohr, geben ihnen manchmal auch Ratschläge, nicht als Apothekerin oder PTA, sondern auch als Mensch, als Mutter, als Tante. Die älteren Herrschaften kommen natürlich sehr gerne und sehr oft zu uns und erzählen uns von ihren Sorgen. Den Jugendlichen fehlt es da ganz oft noch an dem Selbstbewusstsein und der Courage, hier reinzukommen, sich Hilfe zu suchen. Deshalb war es für uns selbstverständlich, an die Apothekentür zu schreiben, wenn du Probleme und Sorgen hast, die du nicht gelöst bekommst, auch mit deinem Lebensumfeld nicht, komm hier rein, wir sind für dich da. Im Prinzip geht es um Prävention, Gesundheitsprävention bei Jugendlichen. Mhm. An dieser Stelle nehmen wir aber keine Aufgabe eines Psychiaters oder Psychologen an, auch nicht die eines Arztes oder eines Polizisten, sondern wir nehmen hier klar eine Lotsenstruktur, also eine Lotsenfunktion ein. Ja. Das bedeutet, wir hören den Jugendlichen erstmal zu, sie dürfen reinkommen ohne Termin, anonym, wenn sie das möchten. Mhm. Das ist ganz wichtig für die jungen Menschen, für die ein Telefonat oft schon zu viel verlangt ist. Ja. Hören denen zu und geben denen die Optionen, die wir haben. Wir sind vernetzt mit der Polizei, mit dem Jugendamt, mit Jugendpsychiatrien und Ärzten vor Ort und können mit dem Jugendlichen in Abstimmung die Hilfestelle suchen, die sie brauchen, wenn sie das möchten. Ganz oft hilft es natürlich aber auch einfach schon, wenn sie wissen, da ist jemand, der mir zuhört.
3: Das ist eine ganz tolle Geschichte. Seit wann macht ihr das hier?
4: Wir arbeiten im Hintergrund schon bestimmt ein oder anderthalb Jahre daran, unser Netzwerk zu stärken hier vor Ort. Ja. Dass es an der Tür steht, ist seit Ende Februar der Fall. Also, dass wir ganz aktiv nach außen kommunizieren. Wir sind da, komm rein. Mhm. Haben auch Flyer bei der Polizei ausgelegt, beim Jugendamt, damit die Jugendlichen in die Vorortstruktur reinfinden, denn die Strukturen sind da, die Hilfegebenden sind da. Es ist oftmals nur ganz schwer, den Einstieg da reinzufinden als Jugendlicher, ja, der Angst hat, psychische Probleme hat und einfach auch nicht den Einstieg findet, ohne eine große Hürde überwinden zu müssen. Ja? Mhm. Genau. Und dafür sind wir da, dafür helfen wir als Lotse vor Ort. Weil wir denken, und es ist auch durch Studien bewiesen, dass Gesundheitsprävention, vor allem wenn sie lokal verankert ist, ja, die bessere Nachhaltigkeit aufweist.
3: Also das ist eine ganz tolle Geschichte. Sie haben es gesagt, seit Februar, es ist noch nicht so viel Zeit vergangen. Aber haben Sie schon irgendwie eine Resonanz?
4: Wir haben vor allem Eltern und Schulen, die an dem Konzept Safe Space Apotheke sehr interessiert sind, sich informieren, was auch hilft, wenn sie das ihren Kindern und Nichten und Neffen und Schülern eben erzählen. Wenn du Sorgen hast, geh dorthin, ja, such dir Hilfe. Mhm. Von den Jugendlichen selbst war noch keiner aktiv hier drin und hat eben gesagt, ich brauche den Safe Space, den ihr an der Tür stehen habt. Aber ich denke, dass das noch wächst.
3: Ja, ich würde auch meinen, das braucht auch seine Zeit wahrscheinlich. Und Jugendlichen müssen halt auch über so diese Hürde erstmal.
4: Und das ist eine Hürde, ne?
3: Ja, das ist eine große.
4: Das ist halt, hier gegründet wurde das Ganze von der Our Generation Z. Das ist im Prinzip ein Netzwerk von Jugendlichen, die vor allem in sozialen Medien interaktiv miteinander arbeiten. Die werden wiederum unterstützt von der Freien Universität Berlin, auch fachlich unterstützt, mhm, und bieten den Jugendlichen den Safe Space im digitalen Raum, anonym im Netz, von Jugendlichen für Jugendliche. Dieser QR-Code dahin, der klebt auch an der Tür, der ist auf unseren Plakaten, auf unseren Flyern,
3: ja,
4: drauf.
3: Ja.
4: Und die haben sich ja aktiv für die Apotheke vor Ort entschieden, diese Our Generation Z. Die Jugendlichen haben sich aktiv für die Apotheken entschieden, aus einer Corona-Situation heraus, aus der Pandemie heraus,
3: ja,
4: die von ganz viel Anonymität und ganz wenig sozialen Kontakten von Angesicht zu Angesicht geprägt worden. Das hat die natürlich auch geprägt. Das waren Jugendliche, das waren Kinder. Mhm. Und die sind die ersten Jahre mit sowas groß geworden. Und haben da natürlich vielleicht sogar mehr Angst, als das andere Jugendliche hatten in vorherigen Generationen. Gerade mit dem Hintergrund, dass das ein schwieriges Alter ist, wo man einfach ganz viel Unsicherheiten mit sich herumträgt.
3: Wenn die Jugendlichen dann kommen und den Mut gefasst haben, wo findet das dann statt? Hier im Raum?
4: Genau, nein. Wenn der Jugendliche hier reinkommt und sagt, er möchte gerne den Safe Space beanspruchen, er braucht Hilfe, dann nehmen wir den erstmal mit nach hinten und geben dem ein Glas Wasser oder einen Keks, wie er sich wohlfühlt, was er möchte, und ziehen uns in den Beratungsraum zurück. Der ist einmal optisch geschützt, das heißt, man sieht uns nicht mehr und man hört uns auch nicht mehr. Also es ist die Anonymität und es gewährleistet, es ist wirklich ein Safe Space, wortwörtlich. Es ist ein sicherer Raum, wo die Jugendlichen sein können, wie sie sind und quasi mit ganz offenem Herzen an uns appellieren dürfen und sich Hilfe suchen dürfen.
3: Also ich bin wirklich begeistert und fasziniert von dieser Idee und was Sie sich da hier so einsetzen dafür. Ich hoffe, wir können den Zuschauern das ein bisschen rüberbringen. Vielleicht machen Sie noch einen kleinen Aufruf an die Jugendlichen, dass sie zu Ihnen, dass sie Mut fassen und zu Ihnen kommen.
4: Genau,
3: und
4: an alle Jugendliche, die Hilfe suchen, die Hilfe brauchen, die überfordert sind, kommt zu uns anonym, ohne Termin und wir versuchen, euch zu helfen.
2: Am vergangenen Wochenende ging es an vielen Orten rund um des Deutschen liebstes Kindes, das Auto. Ob Neuwagen mit Verbrennungs- oder Elektroantrieb, ältere Traktoren oder historische PKWs und Motorräder, Interessierte und Fans konnten diese rund um Naumburg bestaunen.
5: Auch in diesem Jahr war der Marktplatz ausschließlich

0: Ausstellungsort der Automesse in Naumburg. Auf und rund um den Markt waren die neuesten Modelle verschiedener Fahrzeughersteller zu bestaunen und luden natürlich auch zum Probesitzen ein.
1: Automessezeit ist wieder in Naumburg. Einen der größten Stände hier auf dem Marktplatz hat das Autohaus Kittel gebucht. Und bei mir Philipp Weigelt vom Audi-Bereich von Kittel. Philipp, ihr habt ja ganz schön aufgefahren heute.
2: Ja, wir haben tatsächlich zu diesem wunderschönen Wetter und vor allem zu diesem Event gedacht, wir präsentieren uns wirklich mit allen vier Marken, die wir haben, sprich mit Skoda, mit VW, PKW, VW Nutzfahrzeuge und eben auch mit Audi.
1: Ja, und was ich so höre vom Zuschauern, das Thema Elektromobil bei den Benzinpreisen, die wir derzeit haben, ist in aller Munde, oder? Ist das bei euch auch so?
2: Ja, also wir haben einen extrem großen Zuwachs, gerade jetzt auch durch die Spritpreise und eben auch jetzt den Fortschritt, den wir mittlerweile haben bei den Modellen, wo viele Leute vorbeikommen, Probe fahren und einfach mal gucken, ob das was für sie ist oder eben doch ein Plug-in-Hybrid oder ein klassischer Verbrenner.
1: Ja, und ihr betreut ja den ganzen Burgenlandkreis und sogar bei zwei Marken exklusiv, habe ich gehört.
2: Ja, genau. Also wir haben bei Skoda sowie bei Audi sind wir ja quasi im ganzen Burgenlandkreis für Neuwegen der Ansprechpartner Nummer 1 und auch der einzige.
0: Mit dabei war auch die Polizei mit einem ganz besonderen Angebot.
3: Überall neue Autos, die man sich angucken kann und die man kaufen kann. Aber was mit dem Auto nicht passieren sollte, dass man sich überschlägt. Deswegen ist heute die Polizei hier. Herr Helm, was haben wir denn jetzt gerade hinter uns?
4: Wir sehen den Überschlagssimulator, wie er jetzt gerade in Aktion ist. Und der soll zeigen, dass der sehr angelegte Sicherheitsgurt tatsächlich auch die Person hält, wenn er in das Auto kippt. Und das funktioniert. Wir sehen es, der dreht sich. Wir haben verschiedene Möglichkeiten dabei. Wir können es auf die Seite stellen. Und der Sicherheitsgurt hat die Aufgabe, weiterzuhalten. Und das tut er auch. Ja, und das sollen die Leute, das sollen die Menschen erkennen. Ja, dass nur angelegte Sicherheitsgurte und die Sicherheitsmaßnahmen, die das Auto aufweist, helfen können. Ja, ich kann aber auch alles andere machen. Wenn irgendwas falsch angelegt ist, dann hilft es ihm nichts. Ja, wir haben in diesem Auto auch Gegenstände reingelegt, keine gefährlichen, ja, Gegenstände reingelegt, damit die Leute auch sehen, wenn sie irgendwas da liegen haben, dass das alles durcheinander fällt. Und wenn Sie, können Sie sich vorstellen, wenn da eine Glasflasche drin ist, die kann sehr schmerzhaft werden, wenn man die abkriegt. Weil man kann nichts beeinflussen. Man ist auf Gedeih und Verderb, auf den Sicherheitsgurt angewiesen. Ja?
3: Genau. Wie der Sicherheitsgurt dann richtig wirkt, das haben wir dann hinter uns hier.
4: Ja? Hier, der Gurtschlitten. Während das Fahrzeug ja die Neigung ja, vorfühlen lässt, dass der einen Aufprall spüren. Und zwar wird dieser ganze Wagen nach oben gezogen, dann losgelassen, dann rollt er runter und unten kommt es zum Aufschlag. Er schlägt mit 12 km/h auf, aber simuliert einen Aufprall von 50 km/h. So, und daran sollen die Leute feststellen, der Gurt hält, aber nur, wenn er ordentlich angelegt ist. Und er hält auch.
3: Ja? Letzte Frage, wie ist denn so die Reaktion der Besucher heute hier? Ich sehe, sitzt ja schon der Nächste drin.
4: Also wir sehen, sagen wir mal so, es wird sehr gut angenommen.
0: Ja, und wie fühlt sich das denn an, wenn das Auto plötzlich auf dem Kopf steht?
5: Ja, es war sehr ungewohnt, ja, und man hängt ja voll im Gurt drin. So. Ich habe ja erst gedacht, die Brille fällt runter, aber ist gut.
3: Also, wie fühlt man sich denn, wenn sich plötzlich das Auto dreht?
5: Oh, ich bin da sowieso ein bisschen ängstlich so. Aber der Gurt hat super gehalten. Also man hängt richtig drin in dem Gurt. Ja.
3: Also jetzt vielleicht doch ein bisschen beruhigter, dass man weiß, es ist sicher.
5: Ja, auf alle Fälle. Aber man möchte es trotzdem nicht live erleben, oder?
3: Nee, das ist richtig.
5: Ja. Na.
0: Weiter ging es für uns zur Vogelwiese. Dort hatten sich wieder hunderte Oldtimer versammelt. Uns fiel gleich ein alter Bus ins Auge, der zu einer Rundfahrt durch Naumburg einlud. Und viele Besucher ließen sich das nicht nehmen, einmal in der Zeit über 50 Jahre zurückzureisen.
3: Herr Götze, wie kommt man auf eine Idee, sich so einen alten Bus anzuschaffen?
6: Tja, die Idee war eigentlich aus einer Bierrunde heraus, die gemeinsamen Fahrten im Freundeskreis zu gestalten, sodass man von der Haustür ab losfahren konnte und das Wochenende verbringen konnte. Und ja, ich, nebenbei habe ich noch, oder hauptamtlich habe ich eine Spedition. Und da war der Gedanke, da wo ein LKW sind, dann passt auch noch ein Bus hin.
3: Von wann ist denn dieser Bus?
6: Also der Bus ist Baujahr 1972 und ist Modell S4. Also das ist einer von 51 Stück gebauten. Ja, hat einen Original W50 Motor, S4000 Getriebe, W50 Achsen. Ja. Und also normalerweise eine Bestuhlung von, ich glaube, 37 war original, aber wir haben das leicht modifiziert, haben das ein bisschen bequemer gemacht, weil ich die Originalbestuhlung nicht hatte, und haben die Tische eingebaut und haben das runtergenommen auf 30 Personen.
3: Wie schwierig ist denn das, so ein altes Modell zu fahren? Ich habe jetzt mal beim Fahren so beobachtet, da wird ja ganz schön im Getriebe gerührt.
6: Ja, es ist eigentlich noch die alte Schule sozusagen, Zwischenkuppeln beim Hochschalten beziehungsweise Zwischengas beim Runterschalten. Ja, aber ich sage mal, das ist kein Problem.
3: Ja. Sie haben den Bus aber nicht nur, sage ich mal so, aus privatem Spaß gekauft, sondern Sie fahren ja auch da richtig damit.
6: Ja, das ist dann entstanden. Die Leute haben den Bus gesehen und kam dann zwangsläufig die Frage, kann ich da auch mal damit mitfahren? Und daraufhin haben wir parallel noch das Gewerbe angemeldet, sodass das die ganze Sache wasserdicht ist. Und jetzt bieten wir das an für Hochzeiten, Firmenjubiläen, Vereinsfahrten. Wir helfen den Oldtimer-Verein in Naumburg, die uns auch schon unterstützt hatten. Damals im Jahre 2018 hatten wir eine Veranstaltung hier auf der Vogelwiese. Ja, also besondere Anlässe.
0: Von 100-Jährigen bis Youngtimern, also Liebhaberfahrzeuge im Alter von 20 bis 30 Jahren, war hier alles vertreten. Und der bekannte Zweitaktergeruch vermischte sich mit dem Duft nach Bratwurst und Fischbrötchen. Wem das alles noch nicht reichte, der konnte wie wir noch das Treckertreffen in Possenhain besuchen. Alte Landmaschinen und Arbeitsgeräte waren hier die Stars.

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1: Und wieder ist Zeit für unseren Saale-Talk mit unserer Uli. Sie hat auch diesmal wieder interessante Gäste am Tresen. Dabei geht es nicht nur um Blumen, sondern auch um Unterstützung bei den traurigen Seiten des Lebens. Aber keine Angst, Uli hat auch solche Themen erfrischend im Griff.
2: Herzlich willkommen zum Saale-Talk, meine Damen und Herren. Meine heutigen Gäste, Sandra Lange, Floralwerkstatt in Weißenfels. Man kennt sie schon aus diversen Beiträgen. Schön, dass du da bist, liebe
3: danke,
2: Sandra.
3: Danke für die Einladung.
2: Gerne. Und wer ihn noch nicht kennt, sehr famos auf Instagram, Markus Hoppen. Genau. Wer von euch beiden möchte anfangen? Ich würde sagen, ich fange heute mal nicht mit der Dame.

0: an, weil das Thema verbindet sich so schön, wenn ich mit dem Markus anfange. Markus, du bist Lebenscoach.
1: Ja.
0: Was kann ich mir darunter vorstellen?
1: Du hast in deinem Leben ganz, ganz viele Situationen, die dich, ich würde es ausdrücken, die dich brechen können. Und die Situationen sind eben auch dafür da, damit du genau hinguckst. Und jedes Problem hat immer eine Chance. Und das ist eben das, was deine Chance dahinter zeigt oder wie diese Chance sich zeigen kann. Das ist das, wo ich mit dir gemeinsam hingehen kann.
0: Du hast diese Idee bekommen oder diese Heilkraft sozusagen, ja, dass du Tools entwickelst, um Menschen aus Situationen herauszuholen, die ja am Abgrund stehen. Weil du selber am Abgrund standst.
1: Das ist richtig.
0: Magst du darüber reden mit uns?
1: Wir können darüber gerne reden.
0: Du hattest einen Herzinfarkt.
1: Ich kann auch die 8 Highlights in meinem Leben sagen, wo die meisten, wo es schon sagen würden, es reicht schon. Ich habe meine Frau vor 2 Jahren verloren, oder jetzt vor 29 Monaten. Ich habe meine Tochter vor 10 Jahren verloren. Ich hatte Multiple Sklerose und sitze nicht im Rollstuhl. Ich hatte eine Nahtoderfahrung, ich hatte einen Herzinfarkt. Ich hatte 3 schwere Autounfälle. Und ich kann trotzdem heute sagen, ich lache noch.
0: Du hast einen Schutzengel gehabt, würde ich sagen.
1: Oder jemand, der ganz, ganz viel wollte, dass ich das heute mache, was ich heute mache.
0: Ja, also man kommt manchmal, du willst einfach damit sagen, wenn sich Türen schließen, können sich auch Türen öffnen.
1: Jedes Mal.
0: Ja. Wenn ich jetzt dich kontaktiere und jetzt in einer ganz traurigen Situation bin, wie sieht das aus? Was bietest du mir an? Ist es sowieso eine psychologische Sitzung oder wie melde ich mich bei dir? Wie läuft das? Erklär es einfach.
1: Ich glaube, wie es abläuft, ich höre zu.
0: Ja.
1: Und ich höre zu und ich darf den Mensch ganzheitlich betrachten. Also nicht nur so, wie er sich äußerlich gibt, sondern Körper, Geist und Seele. Und alle drei reden. Und so wie du zum Beispiel redest mit der Wortmagie. Die meisten Menschen achten gar nicht auf ihre Worte. Mhm. Wenn ich auf meine Worte achte, kann ich ganz, ganz viel in meinem Körper steuern. Wenn ich immer nur in der Muss-Thematik bin, also jemand kommt zu mir und redet, ich bin immer nur im Muss, ich muss das machen, ich muss das machen, dann bist du permanent nur im Stress. Und darüber versuche ich dann zu gucken, was in den Menschen überhaupt vor sich geht. Genau diese Punkte in der Situation nehme ich dann wahr, die darf ich sehen. Und genau darauf kann ich eingehen und sagen, okay, wir gucken einfach mal dahin, was gerade in deinem System los ist.
0: Okay.
1: So kannst du es dir ungefähr vorstellen. Ja. Also ich habe ganz, ganz viele Werkzeuge für mich. Ich habe Reiki, den ersten Grad. Ich habe Access Consciousness Bars. Ich habe so viel, ich bin schamanischer Berater.
0: Ja.
1: Ich kann dir aber nicht sagen, dass das Tool genau jetzt bei dir funktioniert. Das ist das, worauf ich darauf eingehen kann, was ich mit den Menschen finden darf.
0: Aber wie läuft das jetzt bei dir? Also ich bin jetzt irgendwo am Abgrund und ich brauche jemanden, der mit mir spricht und dann kontaktiere ich dich. Du verdienst damit ja Geld jetzt auch. So, was kostet mich eine Stunde bei dir? Läuft das stundenweise? Läuft das wochenweise? Oder du sagst, du kommst einen ganzen Monat jetzt mal zu mir. Wie läuft sowas?
1: Das ist ganz unterschiedlich. Es kommt auf die Situation drauf an. Es gibt Menschen, die wollen gar nicht in der Situation irgendwie jetzt ein Mentoring machen über mehrere Monate. Also den höre ich einfach nur eine Stunde zu.
0: Ja, okay. Und die sind nach der Stunde vielleicht schon geheilt? Also nicht geheilt?
1: Das kann sein. Ich habe auch schon eine 15-Minuten-Sitzung gehabt. Und dann war das Thema gelöst.
0: Okay.
1: Das kann ich im Vorfeld gar nicht sagen, weil das Thema ergibt sich ja im Gespräch. Mhm. Und die meisten Menschen denken, es ist immer irgendein Thema, was gerade in meinem Kopf passiert. Mhm. Das heißt aber nicht, dass es das Thema ist.
0: Okay.
1: Und deswegen kann ich es im Vorfeld gar nicht sagen. Klar, ich habe ein Mentoring, es geht über 3 Monate. Mhm. Dann kannst du ein Workbook ausfüllen, dann haben wir jeden Mal eine energetische Sitzung. Das heißt aber nicht, dass das Thema nicht vorher schon gelöst sein kann.
0: Mhm. Okay, ganz interessant. Und was machst du, wenn du nicht dir die Probleme anderer Menschen anhörst? Also wenn ich kurz sagen darf, ich habe ja in dein Insta geschaut. Du bist viel in der Natur unterwegs mit deinem Hund.
1: Ja.
0: Der gibt dir Stärke.
1: Einmal gibt mir, nachdem Heike eingeschlafen ist, hat mir einmal die Monate ganz, ganz viel gegeben. Auch viel Zeit genommen in der Situation, wo ich viel auf mich selber achten durfte. Aber ich gehe sehr viel in die Natur, ja.
0: Und schau dir die Natur an und da bin ich auch beim Thema bei Sandra, denn Sandra ist ja sehr verbunden mit der Natur, mit ihren Blumen.
2: Genau.
0: Und viele sagen ja auch, man soll mit den Blumen sprechen. Das tust du ja dann vielleicht.
2: Das tue ich, aber ich gehe dann so in mich, wie er zum Beispiel gerne in die Natur läuft. So gehe ich, schaue mir eine Pflanze an, wie in dem Fall jetzt, oder einfach nur einen ganz normalen Strauß. Ich sag mal, schon an sich so eine Blüte von dieser Tulpe wirkt schon in mir was aus. Das ist so, man kann auch da entspannen und mit den einfachsten Dingen, was die Natur hergibt. Und das ist so meins, ja.
0: Also wenn man so sagen kann, bei Markus sind es die Worte, die heilen. Bei Sandra sind es die Blumen, die viele Sprachen sprechen. Da kommt dann jemand, der auch einen Verlust eines Menschen hat und sagt, ich möchte mal was ganz Besonderes haben. Der spricht auch mit dir über die Person. Genau. Du lernst die Person kennen in dem Gespräch und entwickelst dann ganz spezielle Trauergestecke. Da bin ich nämlich zu dir gekommen. Solche Trauergestecke, wie du machst, Sandra, die kenne ich nämlich nicht. Und vor allen Dingen das Schöne ist, es ist auch für jeden Geldbeutel was dabei. Das ist mir aufgefallen. Denn ich kenne nur diese Gestecke mit diesen Schleifen, diesen pompösen, die heutzutage mittlerweile schon 20 Euro kosten oder 30, 25 auch bedruckt. Und du hast für alles eine tolle Idee. Heute hast du diese Idee gehabt. Du hast einfach nur ein Leinentuch genommen.
2: Genau.
0: Manchmal nimmst du aber auch selber aus der Natur große Blätter.
2: Blätter, genau. Und entweder lasse ich sie beschriften, weil jeder hat ja so seine Handschrift.
0: Ja.
2: Und versuche da dem Verstorbenen näher zu sein. Oder ich schreibe dann mit meiner Schrift. Wobei der Trend geht, was brauche ich? Brauche ich eine Schrift? Die habe ich doch in mir. Ich weiß doch, dass der Mensch noch in mir ist. Das ist doch nur für die, die dann zu einer Beisetzung gehen und gucken, ach, das Gesteck ist von dem und dem. Braucht man nicht. Genau. Man braucht das nicht.
0: Ich halte es noch mal so ein bisschen hoch, dann könnt ihr es vielleicht noch mal besser sehen. Wunderbar, vor allen Dingen, es bleibt stehen. Es wird nicht gleich wieder weggeräumt auf dem Grab. Es ist wirklich, es ist auch nicht so pompös und nicht so protzig, sondern es ist einfach, es ist für mich Stille, Ruhe, aber es ist doch etwas, was wächst.
1: Und man sieht nicht gleich, dass es ein Grabgesteck ist.
0: Genau so ist, genau. Das finde ich also ganz, ganz toll. Mhm. Und dann hast du natürlich aber auch Fälle, wo du jemandem eine Freude machen willst. Und das macht man natürlich auch mit Blumen.
2: Das macht man mit Blumen.
0: Genau, und da hast du zum Beispiel diesen schönen Tulpen.
2: Genau.
0: Damit ich mich noch freue.
2: Genau, den hast du ja bei mir so bestellt. Dann habe ich gedacht, das liebt sie bestimmt. Oh, ja, und ich gehe jetzt so ein bisschen auch nach der Jahreszeit. Ja. Also ich würde dir jetzt nicht Sonnenblumen schenken, wobei Sonnenblumen ja auch eine tolle Bedeutung haben. Aber ich gehe mal davon aus, was ist jetzt saisonal? Und da ist eben die Tulpe. Hier sieht man noch ein bisschen so die Ranunkeln. Ja, und so ein bisschen Gehölz. Es reicht auch nur Tulpe oder nur Ranunkel. Es kann ganz schlicht sein und das ist wichtig.
0: Und das passt ja auch heute wunderbar hier zu meinen Farben. Also genau, das ist der Blumenstrauß. Ich nehme ihn einfach mit dem mal kurz ab, um das mal zu zeigen, wie hübsch. Eigentlich ganz schlicht und einfach, aber oh, es riecht auch schon so schön. Also es ist wirklich, also ich mag wirklich Blumen und es ist wirklich, wirklich was Schönes.
2: Genau hier, das so, wie es die Natur hergibt. Ich brauche hier kein Papier. Ja. Also Papier mache ich nur, wenn es wirklich dann die Kälte draußen ist, dass der Strauß dann heil zu dem Beschenkten kommt.
0: Ja.
2: Und da ist es auch nur Naturpapier, was man dann wirklich, und auch keine Plastik und nichts, das macht ja, es soll ja der Strauß wirken und nicht das, wie es eingepackt ist.
0: Du bist wirklich eine ganz Kreative. Ich merke, dass du bist immer wieder dabei.
2: Ja.
0: Und richtig, richtig schön. Also ich freue mich und die bekommen auch einen schönen Platz bei mir. Jetzt gerade in meiner Osterdeko. Du gibst ja auch viele Kurse noch nebenbei gesagt, weil man lernt auch bei dir kreativ zu sein. Bei dir lernt man, Markus, mit seinen Problemen, die man im Alltag hat, die besser zu bewältigen, sich für eine Sache zu öffnen, die mal etwas ganz anderes ist. Wenn man also wirklich nicht mehr weiter weiß, dann sollte man sich an dich wenden. Du hast eine Adresse, eine Insta-Adresse oder einfach Markus Hoppen. Oder
1: Markus Hoppen.mentoring, Markus mit C, weil sonst findest du mich nicht. Und ich bin Dampfstraße 21.
0: Und ich hatte mit dir selber auch mal ein sehr gutes Gespräch, wo du mir weitergeholfen hast. Das möchte ich einfach sagen, das wollen wir jetzt hier nicht aufrollen, aber es waren so Kleinigkeiten im Leben manchmal und da hast du mir wirklich die Augen geöffnet und das hat sich alles zum Guten gewandt.
1: Sehr gern.
0: Na? Ja, das war es für heute aus dem Saale-Talk. Ich bedanke mich bei euch beiden, aber bevor ich es vergesse, ihr müsst noch jemanden nominieren, wo ihr euch wünschen würdet. Jetzt fangen wir mal mit der Dame an. Sandra, wer sollte hier sitzen?
2: Jemand, der viel für die Region macht, wie zum Beispiel er. Ich finde es super, was er macht. Mhm. Er saß ja jetzt schon da. Also wer Neues, bin da eigentlich relativ offen. Also direkt habe ich jetzt, du hast mich da jetzt überrumpelt.
0: Du hast den Saale-Talk geschaut, da wusstest du, dass diese Frage kommt.
2: Okay.
0: Doch, wir hatten doch schon mal einmal, du hattest so eine nette Dame, so die.
2: Genau, das ist eine junge Frau, die in Naumburg einen Hutladen hat. Und wirklich tolle Hüte. Ich bin Hutfan, deswegen habe ich heute mal meine Kappe. Ich habe ja ganz verschieden. Und die könnte ich mir gut vorstellen, weil das ist Handwerk pur, was leider irgendwann ausstirbt.

0: Genauso ist es.
1: Aber jeder muss den Mut haben, jeder hat das Gesicht dazu, einen Hut zu tragen. Und das finde ich toll. Warum soll man sich verstecken und das nicht zeigen?
0: Und die werden wir mal kontaktieren, weil das Thema
1: Genau,
0: gerade Handwerk und was
1: richtig.
0: es hier im Osten noch sehr stark gibt, finde ich ganz
1: Ja,
0: interessant.
1: ja.
0: Ja, lieber Markus, und du?
2: Ich weiß den Nachnamen nicht. Also ich würde Marcel von Instagram, heißt er Mindflower Care.
0: Ja.
2: Und er ist was das Bewusstsein angeht, was das
0: Ja.
2: Mindset angeht, er ähnlich unterwegs wie ich. Und ich finde, das Thema darf einfach viel, viel mehr beleuchtet werden,
0: Ja.
2: weil wir haben alle damit tagtäglich zu tun.
0: Ja.
2: Und wir müssen uns damit, vielleicht bewusst müssen, uns damit beschäftigen, damit wir wachsen können.
0: Vielleicht kannst du im Nachhinein nochmal recherchieren.
2: Na
0: Du
2: klar.
0: hast meinen Kontakt und dann sagst du mir Bescheid. So, ich mache das jetzt mit euch abwechselnd, die Fragen. Und Hund oder Katze?
1: Hund.
0: Und du?
2: Hund.
0: Hund, klar. Fahrrad oder Auto?
1: Fahrrad.
2: Auto.
0: Tanzen oder schwimmen?
1: Schwimmen.
2: Tanzen.
0: Urlaub im Norden oder im Süden?
1: Süden.
2: Norden.
0: Haus oder Wohnung?
1: Haus.
2: Haus.
0: Spaghetti oder Steak?
1: Spaghetti.
2: Spaghetti.
0: Sakko oder Hoodie? Bei dir das kleine Schwarze oder lieber eine Jeans?
1: Jeans.
2: Hoodie.
0: Hoodie. Tennis oder Fußball? Oder einfach eine Sportart sagen, die du gerne machst?
1: Rudern.
0: Oder? Oh.
2: Fußball.
0: Bügeln oder putzen?
1: Gott. Putzen.
2: Putzen.
0: BLK-TV oder RTL?
1: BLK-TV.
2: Definitiv
0: Ja. Wenn ihr jetzt was anderes gesagt
1: BLK-TV.
0: hättet. Doch, wir hatten mal eine Dame hier, die Frau Hinder, die hat wirklich gesagt, ich glaube ARD oder ZDF, weil die dafür gearbeitet hat. Das ist aber auch in Ordnung, es
2: Das
0: soll
2: ist
0: ja auch
2: okay.
0: spontan sein. Ja, wir bedanken uns bei euch beiden, dass ihr
2: Dankeschön.
0: gekommen seid.
1: Danke.
0: Vielen, vielen Dank. Ganz interessantes Thema. Wir sollten am Ball bleiben. Und ja, wir freuen uns auch, wenn Sie uns vielleicht jemanden nennen können, wo Sie sich wünschen würden, dass der hier mal sitzt und mit Uli schnackt. Und ja, ansonsten wünschen wir Ihnen bis zum nächsten Mal, sagen wir für heute, wie ich es im Norden immer mache. Tschüss und auf Wiedersehen.
2: Dankeschön.
1: Danke, danke.
3: Am Wochenende rollt er wieder der Ball. Und für den UHC wird's schon am Samstag so richtig spannend. Müssen Sie am Sonntag noch mal ran oder fällt schon am Samstag die Entscheidung? Wir haben die Sportansetzungen für Sie wieder zusammengefasst. Hier in unserem Sportblick.
4: In der Verbandsliga empfängt der SSC Weißenfels das Team vom SC Bernburg. Anpfiff ist hier um 14 Uhr. In der Landesliga geht es für den SC Naumburg zur SG Reppichau. Und der erste FC Zeitz läuft bei Turbine Halle auf. Spielbeginn ist jeweils um 15 Uhr. In der Landesklasse 6 kommt es bereits am Freitag zur Begegnung SV Groß Grimma gegen BSC Laucha. Hier rollt der Ball ab 19 Uhr. Am Samstag geht es für den TSV Groß Grobeta zum TSV Kickers Gonnertal. SV Bronz-Betra trifft zu Hause auf den SV Kelbra. Rot-Weiße Weißenfels erwartet die Mannschaft vom VfB Oberröblingen. Und für Wacker Wengelsdorf geht's zum FC RSK Freiburg. Die Spiele beginnen jeweils um 15 Uhr. Floorball. Wie bereits im Halbfinale wird ja auch das Finale im Best-of-Five-Modus gespielt. Spiel 1 und 2 konnten die UHC-Herren in Leipzig ja bereits für sich verbuchen. Am Wochenende stehen nun die Spiele 3 und 4 in der Weißenfelser Stadthalle an.
3: Das war sie wieder, unsere Sendung von heute. Petrus zieht am Wochenende von dannen und lässt endlich wieder die Sonne etwas raus. Damit verabschieden wir uns für heute und wünschen Ihnen ein schönes Wochenende. Die nächste Ausgabe gibt es Dienstag, wieder wie gewohnt 19.30 Uhr. Schalten Sie gern wieder ein. Wir freuen uns auf Sie.
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2: Hallo liebe Zuschauer und herzlich willkommen zur aktuellen Sendung am Freitag hier bei Ihrem BLK TV. Beginnen wollen wir unsere heutige Sendung mit einem ernsten Thema. Wenn Jugendliche Probleme haben, benötigen sie oft einen Gesprächspartner, an denen sie sich wenden können. Die Lorbeerbaumapotheke in Naumburg bietet einen sogenannten Safe Space oder geschützten Raum, an dem die Jugendlichen frei von Angst, Diskriminierung und Vorurteilen sein können. Die Lorbeerbaumapotheke ist Teil eines bundesweiten Netzwerks, dass Jugendliche mit Problemen an die richtigen Stellen weitervermitteln kann.
3: Frau Liebes, heute haben wir mal ein Thema. Wir sind jetzt wieder in der Apotheke in Naumburg, was vielleicht für unsere Zuschauer ein bisschen ungewöhnlich ist. Jetzt dreht sich's mal um Jugendliche. Und Sie verraten uns, worum es da eigentlich geht.
4: Genau. Ja? Als Apotheke sind wir natürlich eine Anlaufstelle für alle Menschen, egal wie alt. Und wir verkaufen natürlich nicht nur Arzneimittel und beraten, sondern wir hören den Leuten auch ganz oft zu, schenken ihnen ein offenes Ohr, geben ihnen manchmal auch Ratschläge, nicht als Apothekerin oder PTA, sondern auch als Mensch, als Mutter, als Tante. Die älteren Herrschaften kommen natürlich sehr gerne und sehr oft zu uns und erzählen uns von ihren Sorgen. Den Jugendlichen fehlt es da ganz oft noch an dem Selbstbewusstsein und der Courage, hier reinzukommen, sich Hilfe zu suchen. Deshalb war es für uns selbstverständlich, an die Apothekentür zu schreiben, wenn du Probleme und Sorgen hast, die du nicht gelöst bekommst, auch mit deinem Lebensumfeld nicht, komm hier rein, wir sind für dich da. Im Prinzip geht es um Prävention, Gesundheitsprävention bei Jugendlichen. An dieser Stelle nehmen wir aber keine Aufgabe eines Psychiaters oder Psychologen an, auch nicht die eines Arztes oder eines Polizisten, sondern wir nehmen hier klar eine Lotsenstruktur, also eine Lotsenfunktion ein. Ja. Das bedeutet, wir hören den Jugendlichen erstmal zu, sie dürfen reinkommen ohne Termin, anonym, wenn sie das möchten. Das ist ganz wichtig für die jungen Menschen, für die ein Telefonat oft schon zu viel verlangt ist. Hören denen zu und geben denen die Optionen, die wir haben. Wir sind vernetzt mit der Polizei, mit dem Jugendamt, mit Jugendpsychiatrien und Ärzten vor Ort und können mit dem Jugendlichen in Abstimmung die Hilfestelle suchen, die sie brauchen, wenn sie das möchten. Ganz oft hilft es natürlich aber auch einfach schon, wenn sie wissen, da ist jemand, der mir zuhört.
3: Das ist eine ganz tolle Geschichte. Seit wann macht ihr das hier?
4: Wir arbeiten im Hintergrund schon bestimmt ein oder anderthalb Jahre daran, unser Netzwerk zu stärken hier vor Ort.
3: Ja.
4: Dass es an der Tür steht, ist seit Ende Februar der Fall. Also, dass wir ganz aktiv nach außen kommunizieren. Wir sind da, komm rein. Haben auch Flyer bei der Polizei ausgelegt, beim Jugendamt, damit die Jugendlichen in die Vorortstruktur reinfinden, denn die Strukturen sind da, die Hilfegebenden sind da. Es ist oftmals nur ganz schwer, den Einstieg da reinzufinden als Jugendlicher, der Angst hat, psychische Probleme hat und einfach auch

0: nicht den Einstieg findet, ohne eine große Hürde überwinden zu müssen. Ja? Mhm. Genau. Und dafür sind wir da, dafür helfen wir als Lotse vor Ort, weil wir denken, und es ist auch durch Studien bewiesen, dass Gesundheitsprävention, vor allem wenn sie lokal verankert ist, ja, die bessere Nachhaltigkeit aufweist.
1: Also das ist eine ganz tolle Geschichte. Sie haben es gesagt, seit Februar, es ist noch nicht so viel Zeit vergangen. Aber haben Sie schon irgendwie eine Resonanz?
0: Wir haben vor allem Eltern und Schulen, die an dem Konzept Safe Space Apotheke sehr interessiert sind, sich informieren, was auch hilft, wenn sie das ihren Kindern und Nichten und Neffen und Schülern eben erzählen. Wenn du Sorgen hast, geh dorthin, such dir Hilfe. Von den Jugendlichen selbst war noch keiner aktiv hier drin und hat eben gesagt, ich brauche den Safe Space, den ihr an der Tür stehen habt. Aber ich denke, dass das noch wächst.
1: Ja, ich würde auch meinen, das braucht auch seine Zeit wahrscheinlich. Und die Jugendlichen müssen halt auch über so diese Hürde erstmal.
0: Und das ist eine Hürde, ne?
1: Ja, das ist eine große.
0: Das ist halt, gegründet wurde das Ganze von der Our Generation Z. Das ist im Prinzip ein Netzwerk von Jugendlichen, die vor allem in sozialen Medien interaktiv miteinander arbeiten. Die werden wiederum unterstützt von der Freien Universität Berlin, auch fachlich unterstützt, und bieten den Jugendlichen den Safe Space im digitalen Raum, anonym im Netz, von Jugendlichen für Jugendliche. Dieser QR-Code dahin, der klebt auch an der Tür, der ist auf unseren Plakaten, auf unseren Flyern drauf.
1: Ja.
0: Und die haben sich ja aktiv für die Apotheke vor Ort entschieden, diese Our Generation Z. Die Jugendlichen haben sich aktiv für die Apotheken entschieden, aus einer Corona-Situation heraus, aus der Pandemie heraus, die von ganz viel Anonymität und ganz wenig sozialen Kontakten von Angesicht zu Angesicht geprägt worden. Das hat die natürlich auch geprägt. Das waren Jugendliche, das waren Kinder. Mhm. Die sind die ersten Jahre mit sowas groß geworden. Und haben da natürlich vielleicht sogar mehr Angst, als das andere Jugendliche hatten in vorherigen Generationen. Gerade mit dem Hintergrund, dass das ein schwieriges Alter ist, wo man einfach ganz viel Unsicherheiten mit sich herumträgt.
1: Wenn die Jugendlichen dann kommen, wenn sie den Mut gefasst haben, wo findet das dann statt? Hier im Raum?
0: Genau, nein. wenn der Jugendliche hier reinkommt und sagt, er möchte gerne den Safe Space beanspruchen, er braucht Hilfe, dann nehmen wir den erstmal mit nach hinten und geben dem ein Glas Wasser oder einen Keks, wie er sich wohlfühlt, was er möchte, und ziehen uns in den Beratungsraum zurück. Der ist einmal optisch geschützt, das heißt, man sieht uns nicht mehr und man hört uns auch nicht mehr. Also es ist die Anonymität und es gewährleistet, es ist wirklich ein Safe Space, wortwörtlich. Es ist ein sicherer Raum, wo die Jugendlichen sein können, wie sie sind und quasi mit ganz offenem Herzen an uns appellieren dürfen und sich Hilfe suchen dürfen.
1: Also ich bin wirklich begeistert und fasziniert von dieser Idee und was Sie sich da hier so einsetzen dafür. Ich hoffe, wir können den Zuschauern und das ein bisschen rüberbringen. Vielleicht machen Sie noch einen kleinen Aufruf an die Jugendlichen, dass sie zu Ihnen, dass sie Mut fassen und zu Ihnen kommen.
0: Genau.
1: Und
0: an alle Jugendliche, die Hilfe suchen, die Hilfe brauchen, die überfordert sind, kommt zu uns anonym, ohne Termin, und wir versuchen, euch zu helfen.
2: Am vergangenen Wochenende ging es an vielen Orten rund um des Deutschen liebstes Kindes, das Auto. Ob Neuwagen mit Verbrennungs- oder Elektroantrieb, ältere Traktoren oder historische PKWs und Motorräder, Interessierte und Fans konnten diese rund um Naumburg bestaunen.
3: Auch in diesem Jahr war der Marktplatz Ausstellungsort der Automesse in Naumburg. Auf und rund um den Markt waren die neuesten Modelle verschiedener Fahrzeughersteller zu bestaunen und luden natürlich auch zum Probesitzen ein.
4: Automessezeit ist wieder in Naumburg. Einen der größten Stände hier auf dem Marktplatz hat das Autohaus Kittel gebucht. Und bei mir Philipp Weigelt vom Audi-Bereich von Kittel. Philipp, ihr habt ja ganz schön aufgefahren heute.
5: Ja, wir haben tatsächlich zu diesem wunderschönen Wetter und vor allem zu diesem Event gedacht, wir präsentieren uns wirklich mit allen vier Marken, die wir haben.

0: sprich mit Skoda, mit VW, PKW, VW-Nutzfahrzeuge und eben auch mit Audi.
1: Ja, und was ich so höre vom Zuschauern, das Thema Elektromobil bei den Benzinpreisen, die wir derzeit haben, ist in aller Munde, oder? Ist das bei euch auch so?
0: Ja, also wir haben einen extrem großen Zuwachs, gerade jetzt auch durch die Spritpreise und eben auch jetzt den Fortschritt, den wir mittlerweile haben bei den Modellen, wo viele Leute vorbeikommen, Probe fahren und einfach mal gucken, ob das was für sie ist oder eben doch ein Plug-in-Hybrid oder ein klassischer Verbrenner.
1: Ja, und ihr betreut ja den ganzen Burgenlandkreis und sogar bei zwei Marken exklusiv, habe ich gehört.
0: Ja, genau. Also wir haben bei Skoda, so wie bei Audi, sind wir ja quasi im ganzen Burgenlandkreis für Neuwegen der Ansprechpartner Nummer 1 und auch der einzige.
2: Mit dabei war auch die Polizei mit einem ganz besonderen Angebot.
3: Überall neue Autos, die man sich angucken kann und die man kaufen kann. Aber was mit einem Auto nicht passieren sollte, dass man sich überschlägt. Deswegen ist heute die Polizei hier. Herr Helm, was haben wir denn jetzt gerade hinter uns?
4: Wir sehen den Überschlagsimulator, wie er jetzt gerade in Aktion ist. Und der soll zeigen, dass der sehr angelegte Sicherheitsgurt tatsächlich auch die Person hält, wenn er in das Auto kippt. Und das funktioniert, wir sehen es, da dreht sich, wir haben verschiedene Möglichkeiten dabei, wir können es auf die Seite stellen und der Sicherheitsgurt hat die Aufgabe weiterzuhalten und das tut er auch. Ja, und das sollen die Menschen erkennen, ja, dass nur angelegte Sicherheitsgurte und die Sicherheitsmaßnahmen, die das Auto aufweist, helfen können. Ja, ich kann aber alles andere machen, wenn irgendwas falsch angelegt ist, dann hilft es ihm nichts. Ja. Wir haben in diesem Auto auch Gegenstände reingelegt, keine gefährlichen, ja, Gegenstände reingelegt, damit die Leute auch sehen, wenn sie irgendwas da liegen haben, dass das alles durcheinander fällt. Und wenn sie, können Sie sich vorstellen, wenn da eine Glasflasche drin ist, die kann sehr schmerzhaft werden, wenn man die abbricht. Weil man kann nichts beeinflussen. Man ist auf Gedeih und Verderb, auf den Sicherheitsgurt angewiesen. Ja?
3: Genau. Wie der Sicherheitsgurt dann richtig wirkt, das haben wir dann hinter uns hier.
4: Ja. Hier, der Gurtschlitten, während das Fahrzeug ja die Neigung vorfühlen lässt, lässt der einen Aufprall spüren. Und zwar wird dieser ganze Wagen nach oben gezogen, dann losgelassen, dann rollt der runter und unten kommt es zum Aufschlag. Er schlägt mit 12 km/h auf, aber simuliert einen Aufprall von 50 km/h. So, und daran sollen die Leute fest, der Gurt hält, aber nur, wenn er ordentlich angelegt ist. Und er hält auch.
3: Ja? Letzte Frage, wie ist denn so die Reaktion der Besucher heute hier? Ich sehe, sitzt ja schon der Nächste drin.
4: Also wir sehen, sagen wir so, es wird sehr gut angenommen.
2: Ja, und wie fühlt sich das denn an, wenn das Auto plötzlich auf dem Kopf steht?
5: Ja, es war sehr ungewohnt, ja, und man hängt ja voll im Gurt. So. Ich habe ja erst gedacht, die Brille fällt runter, aber ist gut.
3: Also, wie fühlt man sich denn, wenn sich plötzlich das Auto dreht?
5: Oh, das ist, also ich bin da sowieso ein bisschen ängstlich. So. Aber der Gurt hat super gehalten. Also man hängt richtig drin in dem Gurt. Ja.
3: Also jetzt vielleicht doch ein bisschen beruhigter, dass man weiß, es ist sicher?
5: Ja, auf alle Fälle. Aber man möchte es trotzdem nicht live erleben, oder?
3: Nee, das ist richtig.
5: Ja. Na.
2: Weiter ging es für uns zur Vogelwiese. Dort hatten sich wieder hunderte Oldtimer versammelt. Uns fiel gleich ein alter Bus ins Auge, der zu einer Rundfahrt durch Naumburg einlud. Und viele Besucher ließen sich das nicht nehmen, einmal in der Zeit über 50 Jahre zurückzureisen.
3: Herr Götze, wie kommt man auf eine Idee, sich so einen alten Bus anzuschaffen?
6: Tja, die Idee war eigentlich aus einer Bierrunde heraus, die gemeinsamen Fahrten im Freundeskreis zu gestalten, sodass man von der Haustür ab losfahren konnte und das Wochenende verbringen konnte. Und ja, hauptamtlich habe ich eine Spedition und da war der Gedanke, da wo ein LKW sind, dann passt auch noch ein Bus hin.
3: Von wann ist denn dieser Bus?
6: Also der Bus ist Baujahr 1972 und ist Modell S4. Also das ist einer von 51 Stück gebauten. Hat ein Original W50

0: Motor, S4000 Getriebe, W50 Achsen. Ja. Und also normalerweise eine Bestuhlung von, ich glaube, 37 war original, aber wir haben das leicht modifiziert, haben das ein bisschen bequemer gemacht, weil ich die Originalbestuhlung nicht hatte, und haben die Tische eingebaut und haben das runtergenommen auf 30 Personen.
1: Wie schwierig ist denn das, so ein altes Modell zu fahren? Ich habe jetzt mal beim Fahren so beobachtet, da wird ja ganz schön im Getriebe gerührt.
0: Ja, es ist eigentlich noch die alte Schule sozusagen, Zwischenkuppeln beim Hochschalten beziehungsweise Zwischengas beim Runterschalten. Ja, aber ich sage mal, das ist kein Problem.
1: Ja, Sie haben den Bus aber nicht nur, sage ich mal so, aus privatem Spaß gekauft, sondern Sie fahren ja auch da richtig damit.
0: Ja, das ist dann entstanden. Die Leute haben den Bus gesehen und kam dann zwangsläufig die Frage, kann ich da auch mal damit mitfahren? Und daraufhin haben wir parallel noch das Gewerbe angemeldet, sodass das die ganze Sache wasserdicht ist. Und jetzt bieten wir das an für Hochzeiten, Firmenjubiläen, Vereinsfahrten. Wir helfen den Oldtimer-Verein in Naumburg, die uns auch schon unterstützt hatten. Damals im Jahre 2018 hatten wir eine Veranstaltung hier auf der Vogelwiese. Ja, also besondere Anlässe.
2: Von 100-Jährigen bis Youngtimern, also Liebhaberfahrzeuge im Alter von 20 bis 30 Jahren, war hier alles vertreten. Und der bekannte Zweitaktergeruch vermischte sich mit dem Duft nach Bratwurst und Fischbrötchen. Wem das alles noch nicht reichte, der konnte wie wir noch das Treckertreffen in Possenhain besuchen. Alte Landmaschinen und Arbeitsgeräte waren hier die Stars.

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1: Und wieder ist Zeit für unseren Saaletalk mit unserer Uli. Sie hat auch diesmal wieder interessante Gäste am Tresen. Dabei geht es nicht nur um Blumen, sondern auch um Unterstützung bei den traurigen Seiten des Lebens. Aber keine Angst, Uli hat auch solche Themen erfrischend im Griff.
2: Herzlich willkommen zum Saaletalk, meine Damen und Herren. Meine heutigen Gäste, Sandra Lange, Floralwerkstatt in Weißenfels. Man kennt sie schon aus diversen Beiträgen. Schön, dass du da bist, liebe
3: danke,
2: Sandra.
3: Danke für die Einladung.
2: Gerne. Und wer ihn noch nicht kennt, sehr famos auf Instagram, Markus Hoppen. Genau. Wer von euch beiden möchte anfangen? Ich würde sagen, ich fange heute mal nicht mit der Dame an, weil das Thema verbindet sich so schön, wenn ich mit dem Markus anfange. Markus, du bist Lebenscoach.
4: Ja.
2: Was kann ich mir darunter vorstellen?
4: Du hast in deinem Leben ganz, ganz viele Situationen, die dich, ich würde es ausdrücken, die dich brechen können. Und die Situationen sind eben auch dafür da, damit du genau hinguckst. Und jedes Problem hat immer eine Chance. Und das ist eben das, was deine Chance dahinter zeigt oder wie diese Chance sich zeigen kann. Das ist das, wo ich mit dir gemeinsam hingehen kann.

0: Du hast diese Idee bekommen oder diese Heilkraft
1: Ja.
0: sozusagen, dass du Tools entwickelst, um Menschen aus Situationen herauszuholen, die am Abgrund stehen, weil du selber am Abgrund standst.
1: Das ist richtig.
0: Magst du darüber reden mit
1: Wir
0: uns?
1: können darüber gerne reden.
0: Du hattest einen Herzinfarkt.
1: Ich kann auch die 8 Highlights in meinem Leben sagen, wo
0: Bitte.
1: die meisten, wo sie sagen würden, es reicht schon. Ich habe meine Frau vor 2 Jahren verloren, oder jetzt vor 29 Monaten. Ich habe meine Tochter vor 10 Jahren verloren. Ich hatte multiple Sklerose und sitze nicht im Rollstuhl. Ich hatte eine Nahtoderfahrung, ich hatte einen Herzinfarkt. Ich hatte 3 schwere Autounfälle. Und ich kann trotzdem heute sagen, ich lache noch.
0: Du hast einen Schutzengel gehabt, würde ich sagen.
1: Oder jemand, der ganz, ganz viel wollte, dass ich das heute mache, was ich heute mache.
0: Ja, also man kommt manchmal, du willst einfach damit sagen, wenn sich Türen schließen, können sich auch Türen öffnen.
1: Jedes Mal.
0: Ja. Wenn ich jetzt dich kontaktiere und jetzt in einer ganz traurigen Situation bin, wie sieht das aus? Was bietest du mir an? Ist es sowieso eine psychologische Sitzung oder wie melde ich mich bei dir? Wie läuft das? Erklär es einfach.
1: Ich glaube, wie es abläuft, ich höre zu.
0: Ja.
1: Und ich höre zu und ich darf den Mensch ganzheitlich betrachten. Also nicht nur so, wie er sich äußerlich gibt, sondern Körper, Geist und Seele. Und alle drei reden. Und so wie du zum Beispiel redest mit der Wortmagie. Die meisten Menschen achten gar nicht auf ihre Worte. Wenn ich auf meine Worte achte, kann ich ganz, ganz viel in meinem Körper steuern. Wenn ich immer nur in der Muss-Thematik bin. Also jemand kommt zu mir und redet, ich bin immer nur im Muss, ich muss das machen, ich muss das machen. Da bist du ja permanent nur im Stress. Und darüber versuche ich dann zu gucken, was in den Menschen überhaupt vor sich geht. Genau diese Punkte in der Situation nehme ich dann wahr, die darf ich sehen. Und genau darauf kann ich eingehen und sagen, okay, wir gucken einfach mal dahin, was gerade in deinem System los ist.
0: Okay.
1: So kannst du es dir ungefähr
0: Ja.
1: vorstellen. Also ich habe ganz, ganz viele Werkzeuge für mich. Ich habe Reiki, den ersten Grad. Ich habe Access Consciousness Bars. Ich habe so viel, ich bin schamanischer Berater.
0: Ja.
1: Ich kann dir aber nicht sagen, dass das Tool genau jetzt bei dir funktioniert. Das ist das, worauf ich darauf eingehen kann, was ich mit den Menschen finden darf.
0: Aber wie läuft das jetzt bei dir? Also ich bin jetzt irgendwo am Abgrund und ich möchte gerne, ich brauche jemanden, der mit mir spricht und dann kontaktiere ich dich. Du verdienst damit ja
1: Genau,
0: Geld jetzt
1: genau.
0: auch. So, was kostet mich eine Stunde bei dir? Läuft das stundenweise? Läuft das wochenweise? Oder du sagst, du kommst einen ganzen Monat jetzt mal zu mir. Wie läuft sowas?
1: Das ist ganz unterschiedlich. Es kommt auf die Situation drauf an. Es gibt
0: Ja, okay.
1: Menschen, die wollen gar nicht in der Situation irgendwie jetzt ein Mentoring machen über mehrere Monate, sondern
0: Ja.
1: denen höre ich einfach nur eine Stunde zu.
0: Ja, okay. Und die
1: Und
0: sind nach
1: dann,
0: der Stunde vielleicht schon geheilt, also nicht geheilt, aber.
1: das kann sein, dass die mal, ich habe auch schon eine 15-Minuten-Sitzung gehabt und dann
0: Ja.
1: war das Thema gelöst.
0: Okay.
1: Das kann ich im Vorfeld gar nicht sagen, weil das Thema ergibt sich ja im Gespräch. Und die meisten Menschen denken, es ist immer irgendein Thema, was gerade in meinem Kopf passiert. Das heißt aber nicht, dass es das Thema ist. Und
0: Okay.
1: deswegen kann ich es im Vorfeld gar nicht sagen. Klar, ich habe ein Mentoring, es geht über 3 Monate. Dann kannst du ein Workbook ausfüllen, dann haben wir jeden Mal eine energetische Sitzung. Das heißt aber nicht, dass das Thema nicht vorher schon gelöst sein kann.
0: Okay, ganz interessant. Und was machst du, wenn du nicht dir die Probleme anderer Menschen anhörst? Also wenn ich kurz sagen darf, ich habe ja in dein Insta geschaut. Du bist viel in der Natur unterwegs mit deinem Hund. Der gibt dir Stärke.
1: Einmal gibt mir, nachdem Heike eingeschlafen ist, hat mir einmal die Monate ganz, ganz viel gegeben, auch viel Zeit genommen in der Situation, wo ich viel auf mich selber achten durfte. Aber ich gehe sehr viel in die Natur, ja.
0: Und schau dir die Natur an und da bin ich
1: Genau.
0: auch beim Thema bei Sandra. Denn Sandra ist ja sehr verbunden mit der Natur, mit
1: Ja,
0: ihren Blumen.
1: genau.
0: Und viele sagen ja auch, man soll mit den Blumen sprechen. Das tust du ja dann vielleicht
1: Das
0: sogar auch.
1: tue ich, aber ich gehe dann so in mich, wie er zum Beispiel gerne in die Natur läuft. So gehe ich, schaue mir eine Pflanze an, wie in dem Fall jetzt, oder einfach nur einen ganz normalen Strauß. Ich sag mal, schon an sich so eine Blüte von dieser Tulpe wirkt schon in mir was aus. Das ist so, ja, man kann auch da entspannen und mit den einfachsten Dingen, was die Natur hergibt. Und das ist so meins, ja.
0: Also wenn man so sagen kann, bei Markus sind es die Worte, die heilen, bei Sandra sind es die Blumen, die viele Sprachen sprechen. Da kommt dann jemand, der auch einen Verlust eines Menschen hat und sagt, ich möchte mal was ganz Besonderes haben. Der spricht auch mit dir über die
1: Ja,
0: Person.
1: genau.
0: Du lernst die Person kennen, in dem Gespräch und entwickelst dann ganz spezielle Trauergestecke. Da bin ich nämlich zu dir gekommen. Solche Trauergestecke, wie du machst, Sandra, die kenne ich nämlich nicht. Und vor allen Dingen das Schöne ist, es ist auch für jeden Geldbeutel was dabei. Das ist mir aufgefallen. Denn ich kenne nur diese Gestecke mit diesen Schleifen, diesen pompösen, die heutzutage mittlerweile schon 20 Euro kosten oder 30, 25 auch bedruckt. Und du hast für alles eine tolle Idee. Heute hast du diese Idee gehabt. Du hast einfach nur ein Leinentuch genommen.
2: Genau.
0: Manchmal nimmst du aber auch selber aus der Natur große Blätter.
2: Blätter, genau. Und entweder lasse ich sie beschriften, weil jeder hat ja so seine Handschrift.
0: Ja.
2: Und versuche da dem Verstorbenen näher zu sein. Oder ich schreibe dann mit meiner Schrift. Wobei der Trend geht, was brauche ich? Brauche ich eine Schrift? Die habe ich doch in mir. Ich weiß doch, dass der Mensch noch in mir ist. Das ist doch nur für die, die dann zu einer Beisetzung gehen und gucken, ach, das Gesteck ist von dem und dem. Braucht man nicht. Genau. Man braucht das nicht.
0: Ich halte es noch mal so ein bisschen hoch, dann könnt ihr es vielleicht noch mal besser sehen. Wunderbar, vor allen Dingen, es bleibt stehen. Es wird nicht gleich wieder weggeräumt auf dem Grab. Es ist wirklich, es ist auch nicht so pompös und nicht so protzig, sondern es ist einfach, es ist für mich Stille, Ruhe, aber es ist doch etwas, was wächst.
1: Und man sieht nicht gleich, dass es in einem Grab gesteckt
0: ist. Genau so ist, genau. Das finde ich also ganz, ganz toll. Mhm. Und dann hast du natürlich aber auch Fälle, wo du jemandem eine Freude machen willst. Und das macht man natürlich auch mit Blumen.
2: Das macht man mit Blumen.
0: Genau, und da hast du zum Beispiel diesen schönen Tulpen.
2: Genau.
0: Da bin ich immer freundlich.
2: Genau, den hast du ja bei mir so bestellt. Und da habe ich gedacht, das liebt sie bestimmt.
0: Oh, ja,
2: und ich gehe jetzt so ein bisschen auch nach der Jahreszeit. Ja. Also ich würde dir jetzt nicht Sonnenblumen schenken, wobei Sonnenblumen ja auch eine tolle Bedeutung haben. Aber ich gehe immer davon aus, was ist jetzt saisonal? Und da ist eben die Tulpe. Hier sieht man noch ein bisschen so die Ranunkeln. Ja, und so ein bisschen Gehölz. Es reicht auch nur Tulpe oder nur Ranunkel. Es kann ganz schlicht sein und das ist wichtig.
0: Und das ist, passt ja auch heute wunderbar hier zu meinen Farben. Also genau. Das ist der Blumenstrauß. Ich nehme ihn einfach mit dir mal kurz ab, um das mal zu zeigen, wie hübsch. Eigentlich ganz schlicht und einfach, aber oh, es riecht auch schon so schön. Also es ist wirklich, also ich mag wirklich Blumen und es ist wirklich, wirklich was Schönes.
2: Genau hier, das so, wie es die Natur hergibt. Ich brauche hier kein Papier. Ja. Also Papier mache ich nur, wenn es wirklich dann die Kälte draußen ist, dass der Strauß dann heil zu dem Beschenkten kommt.
0: Ja.
2: Und da ist es auch nur Naturpapier, was man dann wirklich, und auch keine Plastik und nichts, das macht ja, es soll ja der Strauß wirken und nicht das, wie es eingepackt ist.
0: Du bist wirklich eine ganz Kreative. Ich merke, dass du bist immer wieder dabei.
2: Ja.
0: Und richtig, richtig schön. Also ich freue mich und die bekommen auch einen schönen Platz bei mir. Jetzt gerade in meiner Osterdeko. Du gibst ja auch viele Kurse noch nebenbei gesagt, weil man lernt auch bei dir kreativ zu sein. Bei dir lernt man, Markus, mit seinen Problemen, die man im Alltag hat, die besser zu bewältigen, sich für eine Sache zu öffnen, die mal etwas ganz anderes ist, wenn man also wirklich nicht mehr weiter weiß, dann sollte man sich an dich wenden. Du hast eine Adresse, eine Insta-Adresse oder einfach Markus Hoppen oder
1: Markushoppen.mentoring, Markus mit C, weil sonst findest du mich nicht.
0: Ja.
1: Und ich bin Dampfstraße 21.
0: Und ich hatte mit dir selber auch mal ein sehr gutes Gespräch, wo du mir weitergeholfen hast. Das möchte ich einfach sagen, das wollen wir jetzt hier nicht aufrollen, aber es waren so Kleinigkeiten im Leben manchmal und da hast du mir wirklich die Augen geöffnet und das hat sich alles zum Guten gewandt.
1: Sehr gern.
0: Na? Ja, das war es für heute aus dem Saale-Talk. Ich bedanke mich bei euch beiden, aber bevor ich es vergesse, ihr müsst noch jemanden nominieren, wo ihr euch wünschen würdet. Jetzt fangen wir mal mit der Dame an. Sandra, wer sollte hier sitzen?
2: Jemand, der viel für die Region macht, wie zum Beispiel er. Ich finde es super, was er macht. Mhm. Er saß ja jetzt schon da. Also wer Neues, bin da eigentlich relativ offen. Also direkt habe ich jetzt, du hast mich da jetzt überrumpelt.
0: Du hast den Saale-Talk geschaut, da wusstest du, dass diese Frage kommt.
2: Okay.
0: Doch, du hattest doch, wir hatten doch schon mal einmal, du hattest so eine nette Dame, so die.
2: Genau, das ist eine junge Frau, die in Naumburg einen Hutladen hat und wirklich tolle Hüte. Ich bin Hutfan, deswegen habe ich heute mal meine Kappe. Ich habe ja ganz verschieden. Und die könnte ich mir gut vorstellen, weil das ist Handwerk pur, was leider irgendwann ausstirbt.
0: Genauso ist es.
2: Aber jeder muss den Mut haben, jeder hat das Gesicht dazu, einen Hut zu tragen. Und das finde ich toll. Warum soll man sich verstecken und das nicht zeigen?
0: Und die werden wir mal kontaktieren, weil das Thema gerade Handwerk und was es hier im Osten noch sehr stark gibt, finde ich ganz interessant.
2: Ja,
0: lieber Markus. Und du?
1: Ich weiß den Nachnamen nicht. Also ich würde Marcel von Instagram, heißt er Mindflower Care.
0: Ja.
1: Und er ist in der was das Bewusstsein angeht, was das Mindset angeht, ähnlich unterwegs wie ich. Und ich finde, das Thema darf einfach viel

0: viel mehr beleuchtet werden,
1: Ja.
0: weil wir haben alle damit tagtäglich zu tun.
1: Ja.
0: Und wir müssen uns damit, das heißt bewusst müssen, uns damit beschäftigen, damit wir wachsen können.
2: Vielleicht kannst du im Nachhinein noch mal recherchieren. Du hast meinen Kontakt und dann sagst du mir Bescheid. So, ich mache das jetzt mit euch abwechselnd, die Fragen. Und Hund oder Katze?
3: Hund.
2: Und du?
0: Hund.
2: Hund, klar. Fahrrad oder Auto?
3: Fahrrad.
0: Auto.
2: Tanzen oder schwimmen?
3: Schwimmen.
0: Tanzen.
2: Urlaub im Norden oder im Süden?
3: Süden.
0: Norden.
2: Haus oder Wohnung?
3: Haus.
0: Haus.
2: Spaghetti oder Steak?
3: Spaghetti.
0: Spaghetti.
2: Sakko oder Hoodie? Bei dir das kleine Schwarze oder lieber eine Jeans?
3: Jeans.
0: Hoodie.
2: Hoodie. Tennis oder Fußball? Oder einfach eine Sportart sagen, die du gerne machst?
3: Udon.
2: Oder?
0: Fußball.
2: Bügeln oder putzen?
3: Oh Gott. Putzen.
0: Putzen.
2: BLK-TV oder RTL?
3: Na, BLK-TV.
2: Wenn ihr jetzt was anderes gesagt hättet. Doch, wir hatten mal eine Dame hier, die Frau Hilner, die hat wirklich gesagt, ich glaube ARD oder ZDF, weil die dafür mal gearbeitet hat. Das ist aber auch in Ordnung, es soll ja auch
0: Okay.
2: spontan sein. Ja, wir bedanken uns bei euch beiden, dass ihr
0: Dankeschön.
2: gekommen seid.
3: Danke.
2: Vielen, vielen Dank. Ganz interessantes Thema. Wir sollten am Ball bleiben. Und ja, wir freuen uns auch, wenn Sie uns vielleicht jemanden nennen können, wo Sie sich wünschen würden, dass der hier mal sitzt und mit Uli schnackt. Und ja, ansonsten wünschen wir Ihnen bis zum nächsten Mal, sagen wir für heute, wie ich es im Norden immer mache. Tschüss und auf Wiedersehen.
0: Dankeschön.
3: Danke, danke.
4: Am Wochenende rollt er wieder dabei. Und für den UHC wird's schon am Samstag so richtig spannend. Müssen Sie am Sonntag noch mal ran oder fällt schon am Samstag die Entscheidung? Wir haben die Sportansetzungen für Sie wieder zusammengefasst, hier in unserem Sportblick.
5: In der Verbandsliga empfängt der SSC Weißenfels das Team vom SC Bernburg. Anpfiff ist hier um 14 Uhr. In der Landesliga geht es für den SC Naumburg zur SG Reppichau. Und der erste FC Zeitz läuft bei Turbine Halle auf. Spielbeginn ist jeweils um 15 Uhr. In der Landesklasse 6 kommt es bereits am Freitag zur Begegnung SV Groß-Grimma gegen BSC Laura. Hier rollt der Ball ab 19 Uhr. Am Samstag geht es für den TSV Groß-Kobeta zum TSV Kickers Gonnertal. SV Bronz-Betra trifft zu Hause auf den SV Kelbrau. Rot-Weiße Weißenfels erwartet die Mannschaft vom VfB Oberröblingen. Und für Wacker Bengelsdorf geht's zum FC RSK Freiburg. Die Spiele beginnen jeweils um 15 Uhr. Floorball. Wie bereits im Halbfinale wird ja auch das Finale im Best-of-Five-Modus gespielt. Spiel 1 und 2 konnten die UHC-Herren in Leipzig ja bereits für sich verbuchen. Am Wochenende stehen nun die Spiele 3 und 4 in der Weißenfelser Stadthalle an.
4: Das war sie wieder, unsere Sendung von heute. Petrus zieht am Wochenende von dannen und lässt endlich wieder die Sonne etwas raus. Damit verabschieden wir uns für heute und wünschen Ihnen ein schönes Wochenende. Die nächste Ausgabe gibt es Dienstag, wieder wie gewohnt 19.30 Uhr. Schalten Sie gern wieder ein. Wir freuen uns auf Sie.
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2: Hallo liebe Zuschauer und herzlich willkommen zur aktuellen Sendung am Freitag hier bei Ihrem BLK-TV. Beginnen wollen wir unsere heutige Sendung mit einem ernsten Thema. Wenn Jugendliche Probleme haben, benötigen sie oft einen Gesprächspartner, an denen sie sich wenden können. Die Lorbeerbaumapotheke Naumburg bietet einen sogenannten Safe Space oder geschützten Raum, an dem die Jugendlichen frei von Angst, Diskriminierung und Vorurteilen sein können. Die Lorbeerbaumapotheke ist Teil eines bundesweiten Netzwerks, das Jugendliche mit Problemen an die richtigen Stellen weitervermitteln kann.
3: Frau Liebes, heute haben wir mal ein Thema. Wir sind jetzt wieder in der Apotheke in Naumburg, was vielleicht für unsere Zuschauer ein bisschen ungewöhnlich ist. Jetzt dreht sich's mal um Jugendliche. Mhm. Und Sie verraten uns, worum es da eigentlich geht.
4: Genau. Ja? Als Apotheke sind wir natürlich eine Anlaufstelle für alle Menschen, egal wie alt. Und wir verkaufen natürlich nicht nur Arzneimittel und beraten, sondern wir hören den Leuten auch ganz oft zu, schenken ihnen ein offenes Ohr, geben ihnen manchmal auch Ratschläge, nicht als Apothekerin oder PTA, sondern auch als Mensch, als Mutter, als Tante. Die älteren Herrschaften kommen natürlich sehr gerne und sehr oft zu uns und erzählen uns von ihren Sorgen. Den Jugendlichen fehlt es da ganz oft noch an dem Selbstbewusstsein und der Courage, hier reinzukommen, sich Hilfe zu suchen. Deshalb war es für uns selbstverständlich, an die Apothekentür zu schreiben, wenn du Probleme und Sorgen hast, die du nicht gelöst bekommst, auch mit deinem Lebensumfeld nicht, komm hier rein, wir sind für dich da. Im Prinzip geht es um Prävention, Gesundheitsprävention bei Jugendlichen. Mhm. An dieser Stelle nehmen wir aber keine Aufgabe eines Psychiaters oder Psychologen an, auch nicht die eines Arztes oder eines Polizisten, sondern wir nehmen hier klar eine Lotsenstruktur, also eine Lotsenfunktion ein. Ja. Das bedeutet, wir hören den Jugendlichen erstmal zu, sie dürfen reinkommen ohne Termin, anonym, wenn sie das möchten. Mhm. Das ist ganz wichtig für die jungen Menschen, für die ein Telefonat oft schon zu viel verlangt ist. Ja. Hören denen zu und geben denen die Optionen, die wir haben. Wir sind vernetzt mit der Polizei, mit dem Jugendamt, mit Jugendpsychiatrien und Ärzten vor Ort und können mit dem Jugendlichen in Abstimmung die Hilfestelle suchen, die sie brauchen, wenn sie das möchten. Ganz oft hilft es natürlich aber auch einfach schon, wenn sie wissen, da ist jemand, der mir zuhört.
3: Das ist eine ganz tolle Geschichte. Seit wann macht ihr das hier?
4: Wir arbeiten im Hintergrund schon bestimmt ein oder anderthalb Jahre daran, unser Netzwerk zu stärken hier vor Ort. Ja. Dass es an der Tür steht, ist seit Ende Februar der Fall. Also, dass wir ganz aktiv nach außen kommunizieren. Wir sind da, komm rein. Mhm. Haben auch Flyer bei der Polizei ausgelegt, beim Jugendamt, damit die Jugendlichen in die Vorortstruktur reinfinden, denn die Strukturen sind da, die Hilfegebenden sind da. Es ist oftmals nur ganz schwer, den Einstieg da reinzufinden als Jugendlicher, ja, der Angst hat, psychische Probleme hat und einfach auch

0: nicht den Einstieg findet, ohne eine große Hürde überwinden zu müssen. Ja?
1: Mhm.
0: Genau. Und dafür sind wir da, dafür helfen wir als Lotse vor Ort, weil wir denken, und es ist auch durch Studien bewiesen, dass Gesundheitsprävention, vor allem wenn sie lokal verankert ist,
1: ja,
0: die bessere Nachhaltigkeit aufweist.
1: Also das ist eine ganz tolle Geschichte. Sie haben es gesagt, seit Februar, es ist noch nicht so viel Zeit vergangen. Aber haben Sie schon irgendwie eine Resonanz?
0: Wir haben vor allem Eltern und Schulen, die an dem Konzept Safe Space Apotheke sehr interessiert sind, sich informieren, was auch hilft, wenn sie das ihren Kindern und Nichten und Neffen und Schülern eben erzählen. Wenn du Sorgen hast, geh dorthin,
1: ja,
0: such dir Hilfe.
1: Mhm.
0: Von den Jugendlichen selbst war noch keiner aktiv hier drin und hat eben gesagt, ich brauche den Safe Space, den ihr an der Tür stehen habt. Aber ich denke, dass das noch wächst.
1: Ja, ich würde auch meinen, das braucht auch seine Zeit wahrscheinlich. Und die Jugendlichen müssen halt auch über so diese Hürde erstmal.
0: Und das ist eine Hürde, ne?
1: Ja, das ist eine große.
0: Das ist halt, gegründet wurde das Ganze von der Our Generation Z. Das ist im Prinzip ein Netzwerk von Jugendlichen, die vor allem in sozialen Medien interaktiv miteinander arbeiten. Die werden wiederum unterstützt von der Freien Universität Berlin, auch fachlich unterstützt, mhm, und bieten den Jugendlichen den Safe Space im digitalen Raum, anonym im Netz, von Jugendlichen für Jugendliche. Dieser QR-Code dahin, der klebt auch an der Tür, der ist auf unseren Plakaten, auf unseren Flyern,
1: ja,
0: drauf.
1: Ja.
0: Und die haben sich ja aktiv für die Apotheke vor Ort entschieden, diese Our Generation Z. Die Jugendlichen haben sich aktiv für die Apotheken entschieden, aus einer Corona-Situation heraus, aus der Pandemie heraus,
1: ja,
0: die von ganz viel Anonymität und ganz wenig sozialen Kontakten von Angesicht zu Angesicht geprägt worden. Das hat die natürlich auch geprägt. Das waren Jugendliche, das waren Kinder.
1: Mhm.
0: Die sind die ersten Jahre mit sowas groß geworden. Und haben da natürlich vielleicht sogar mehr Angst, als das andere Jugendliche hatten in vorherigen Generationen. Gerade mit dem Hintergrund, dass das ein schwieriges Alter ist, wo man einfach ganz viel Unsicherheiten mit sich herumträgt.
1: Wenn die Jugendlichen dann kommen, wenn sie den Mut gefasst haben, wo findet das dann statt? Hier im Raum?
0: Genau, nein. wenn der Jugendliche hier reinkommt und sagt, er möchte gerne den Safe Space beanspruchen, er braucht Hilfe, dann nehmen wir den erstmal mit nach hinten und geben dem ein Glas Wasser oder einen Keks, wie er sich wohlfühlt, was er möchte, und ziehen uns in den Beratungsraum zurück. Der ist einmal optisch geschützt, das heißt, man sieht uns nicht mehr und man hört uns auch nicht mehr. Also es ist die Anonymität und es gewährleistet, es ist wirklich ein Safe Space, wortwörtlich. Es ist ein sicherer Raum, wo die Jugendlichen sein können, wie sie sind und quasi mit ganz offenem Herzen an uns appellieren dürfen und sich Hilfe suchen dürfen.
1: Also ich bin wirklich begeistert und fasziniert von dieser Idee und was Sie sich da hier so einsetzen dafür. Ich hoffe, wir können den Zuschauern und das ein bisschen rüberbringen. Vielleicht machen Sie noch einen kleinen Aufruf an die Jugendlichen, dass sie zu Ihnen, dass sie Mut fassen und zu Ihnen kommen.
0: Genau,
1: und
0: an alle Jugendliche, die Hilfe suchen, die Hilfe brauchen, die überfordert sind, kommt zu uns anonym, ohne Termin und wir versuchen, euch zu helfen.
2: Am vergangenen Wochenende ging es an vielen Orten rund um des Deutschen liebstes Kindes, das Auto. Ob Neuwagen mit Verbrennungs- oder Elektroantrieb, ältere Traktoren oder historische PKWs und Motorräder, Interessierte und Fans konnten diese rund um Naumburg bestaunen.
3: Auch in diesem Jahr war der Marktplatz Ausstellungsort der Automesse in Naumburg. Auf und rund um den Markt waren die neuesten Modelle verschiedener Fahrzeughersteller zu bestaunen und luden natürlich auch zum Probesitzen ein.
4: Automessezeit ist wieder in Naumburg. Einen der größten Stände hier auf dem Marktplatz hat das Auto aus Kittel gebucht. Und bei mir Philipp Weigelt vom Audi-Bereich von Kittel. Philipp, ihr habt ja ganz schön aufgefahren heute.
5: Ja, wir haben tatsächlich zu diesem wunderschönen Wetter und vor allem zu diesem Event gedacht. Wir präsentieren uns wirklich mit allen vier Marken, die wir haben.

0: sprich mit Skoda, mit VW, PKW, VW-Nutzfahrzeuge und eben auch mit Audi.
1: Ja, und was ich so höre vom Zuschauern, das Thema Elektromobil bei den Benzinpreisen, die wir derzeit haben, ist in aller Munde, oder? Ist das bei euch auch so?
0: Ja, also wir haben einen extrem großen Zuwachs, gerade jetzt auch durch die Spritpreise und eben auch jetzt den Fortschritt, den wir mittlerweile haben bei den Modellen, wo viele Leute vorbeikommen, Probe fahren und einfach mal gucken, ob das was für sie ist oder eben doch ein Plug-in-Hybrid oder ein klassischer Verbrenner.
1: Ja, und ihr betreut ja den ganzen Burgenlandkreis und sogar bei zwei Marken exklusiv, habe ich gehört.
0: Ja, genau. Also wir haben bei Skoda sowie bei Audi sind wir ja quasi im ganzen Burgenlandkreis für Neuwegen der Ansprechpartner Nummer 1 und auch der einzige.
2: Mit dabei war auch die Polizei mit einem ganz besonderen Angebot.
3: Überall neue Autos, die man sich angucken kann und die man kaufen kann. Aber was mit einem Auto nicht passieren sollte, dass man sich überschlägt. Deswegen ist heute die Polizei hier. Herr Helm, was haben wir denn jetzt gerade hinter uns?
4: Wir sehen den Überschlagssimulator, wie er jetzt gerade in Aktion ist. Und der soll zeigen, dass der sehr angelegte Sicherheitsgurt tatsächlich auch die Person hält, wo er, wenn er in das Auto kippt. Und das funktioniert. Wir sehen es, der dreht sich. Wir haben verschiedene Möglichkeiten dabei. Wir können es auf die Seite stellen. Und der Sicherheitsgurt hat die Aufgabe, weiterzuhalten. Und das tut er auch. Ja, und das sollen die Leute, das sollen die Menschen erkennen. Ja, dass nur angelegte Sicherheitsgurte und die Sicherheitsmaßnahmen, die das Auto aufweist, helfen können. Ja, ich kann aber auch alles andere machen. Wenn irgendwas falsch angelegt ist, dann hilft es ihm nichts. Ja. Wir haben in diesem Auto auch Gegenstände reingelegt, keine gefährlichen, ja, Gegenstände reingelegt, damit die Leute auch sehen, wenn sie irgendwas da liegen haben, dass das alles durcheinander fällt. Und wenn Sie, können Sie sich vorstellen, wenn da eine Glasflasche drin ist, die kann sehr schmerzhaft werden, wenn man die abkriegt. Weil man kann nichts beeinflussen. Man ist auf Gedeih und Verderb, auf den Sicherheitsgurt angewiesen. Ja?
3: Genau. Wie der Sicherheitsgurt dann richtig wirkt, das haben wir dann hinter uns hier. Ja?
4: Hier, der Gurtschlitten. Während das Fahrzeug ja die Neigung ja, vorfühlen lässt, lässt der einen Aufprall spüren. Und zwar wird dieser ganze Wagen nach oben gezogen, dann losgelassen, dann rollt der runter und unten kommt es zum Aufschlag. Er schlägt mit 12 km/h auf, aber simuliert einen Aufprall von 50 km/h. So, und daran sollen die Leute feststellen, der Gurt hält, aber nur, wenn er ordentlich angelegt ist. Und er hält auch. Ja?
3: Letzte Frage, wie ist denn so die Reaktion der Besucher heute hier? Ich sehe, sitzt ja schon der Nächste drin.
4: Also wir sehen, sagen wir so, es wird sehr gut angenommen.
2: Ja, und wie fühlt sich das denn an, wenn das Auto plötzlich auf dem Kopf steht?
5: Ja, es war sehr ungewohnt, ja, und man hängt ja voll im Gurt drin. So. Ich habe ja erst gedacht, die Brille fällt runter, aber ist gut.
3: Also, wie fühlt man sich denn, wenn sich plötzlich das Auto dreht?
5: Oh, das ist, also ich bin da sowieso ein bisschen ängstlich so. Aber der Gurt hat super gehalten. Also man hängt richtig drin in dem Gurt. Ja.
3: Also jetzt vielleicht doch ein bisschen beruhigter, dass man weiß, es ist sicher.
5: Ja, auf alle Fälle. Aber man möchte es trotzdem nicht live erleben, oder?
3: Nee, das ist richtig. Ja. Na, na.
2: Weiter ging es für uns zur Vogelwiese. Dort hatten sich wieder hunderte Oldtimer versammelt. Uns fiel gleich ein alter Bus ins Auge, der zu einer Rundfahrt durch Naumburg einlud. Und viele Besucher ließen sich das nicht nehmen, einmal in der Zeit über 50 Jahre zurückzureisen.
3: Herr Götze, wie kommt man auf eine Idee, sich so einen alten Bus anzuschaffen?
6: Tja, die Idee war eigentlich aus einer Bierrunde heraus, die gemeinsamen Fahrten im Freundeskreis zu gestalten, sodass man von der Haustür ab losfahren konnte und das Wochenende verbringen konnte. Und ja, hauptamtlich habe ich eine Spedition. Und da war der Gedanke, da wo ein LKW sind, dann passt auch noch ein Bus hin.
3: Von wann ist denn dieser Bus?
6: Also der Bus ist Baujahr 1972 und ist Modell S4. Also das ist einer von 51 Stück gebauten. Ja, hat einen Original W50 Motor, S4000 Getriebe, W50 Achsen. Ja. Und also, normalerweise eine Bestuhlung von, ich glaube, 37 war original, aber wir haben das leicht modifiziert, haben das ein bisschen bequemer gemacht, weil ich die Originalbestuhlung nicht hatte, und haben die Tische eingebaut und haben das runtergenommen auf 30 Personen.
3: Wie schwierig ist denn das, so ein altes Modell zu fahren? Ich habe jetzt mal beim Fahren so beobachtet, da wird ja ganz schön im Getriebe gerührt.
6: Ja, es ist eigentlich noch die alte Schule sozusagen, Zwischenkuppeln beim Hochschalten beziehungsweise Zwischengas beim Runterschalten. Ja, aber ich sage mal, das ist kein Problem.
3: Sie haben den Bus aber nicht nur, sage ich mal so, aus privatem Spaß gekauft, sondern Sie fahren ja auch da richtig damit.
6: Ja, das ist dann entstanden. Die Leute haben den Bus gesehen und kam dann zwangsläufig die Frage, kann ich da auch mal damit mitfahren? Und daraufhin haben wir parallel noch das Gewerbe angemeldet, sodass das die ganze Sache wasserdicht ist. Und jetzt bieten wir das an für Hochzeiten, Firmenjubiläen, Vereinsfahrten. Wir helfen den Oldtimer-Verein in Naumburg, die uns auch schon unterstützt hatten. Damals im Jahre 2018 hatten wir eine Veranstaltung hier auf der Vogelwiese. Ja, also besondere Anlässe.
2: Von 100-Jährigen bis Youngtimern, also Liebhaberfahrzeuge im Alter von 20 bis 30 Jahren, war hier alles vertreten. Und der bekannte Zweitaktergeruch vermischte sich mit dem Duft nach Bratwurst und Fischbrötchen. Wem das alles noch nicht reichte, der konnte wie wir noch das Treckertreffen in Possenhain besuchen. Alte Landmaschinen und Arbeitsgeräte waren hier die Stars.

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1: Und wieder ist Zeit für unseren Saale-Talk mit unserer Uli. Sie hat auch diesmal wieder interessante Gäste am Tresen. Dabei geht es nicht nur um Blumen, sondern auch um Unterstützung bei den traurigen Seiten des Lebens. Aber keine Angst, Uli hat auch solche Themen erfrischend im Griff.
2: Herzlich willkommen zum Saale-Talk, meine Damen und Herren. Meine heutigen Gäste, Sandra Lange, Floralwerkstatt in Weißenfels. Man kennt sie schon aus diversen Beiträgen. Schön, dass du da bist, liebe
3: danke,
2: Sandra.
3: Danke für die Einladung.
2: Gerne. Und wer ihn noch nicht kennt, sehr famos auf Instagram, Markus Hoppen. Genau. Wer von euch beiden möchte anfangen? Ich würde sagen, ich fange heute mal nicht mit der Dame an, weil das Thema verbindet sich so schön, wenn ich mit dem Markus anfange. Markus, du bist Lebenscoach.
4: Ja.
2: Was kann ich mir darunter vorstellen?
4: Du hast in deinem Leben ganz, ganz viele Situationen, die dich, ich würde es ausdrücken, die dich brechen können. Und die Situationen sind eben auch dafür da, damit du genau hinguckst. Und jedes Problem hat immer eine Chance. Und das ist eben das, was deine Chance dahinter zeigt oder wie diese Chance sich zeigen kann. Das ist das, wo ich mit dir gemeinsam hingehen kann.

0: Multiple Sklerose und sitze nicht im Rollstuhl. Ich hatte eine Nahtoderfahrung, ich hatte einen Herzinfarkt, ich hatte drei schwere Autounfälle und ich kann trotzdem heute sagen, ich lache noch.
1: Du hast einen Schutzengel gehabt, würde ich sagen.
0: Oder jemand, der ganz, ganz viel wollte, dass ich das heute mache, was ich heute mache.
1: Ja, also man kommt manchmal, du willst einfach damit sagen, wenn sich Türen schließen, können sich auch Türen öffnen.
0: Jedes Mal.
1: Ja. Wenn ich jetzt dich kontaktiere und jetzt in einer ganz traurigen Situation bin, wie sieht das aus? Was bietest du mir an? Ist es sowieso eine psychologische Sitzung oder wie melde ich mich bei dir? Wie läuft das? Erklär es einfach.
0: Ich glaube, wie es abläuft, ich höre zu.
1: Ja.
0: Und ich höre zu und ich darf den Mensch ganzheitlich betrachten. Also nicht nur so, wie er sich äußerlich gibt, sondern Körper, Geist und Seele. Und alle drei reden. Und so wie du zum Beispiel redest mit der Wortmagie. Die meisten Menschen achten gar nicht auf ihre Worte. Wenn ich auf meine Worte achte, kann ich ganz, ganz viel in meinem Körper steuern. Wenn ich immer nur in der Muss-Thematik bin. Also jemand kommt zu mir und redet, ich bin immer nur im Muss, ich muss das machen, ich muss das machen. Da bist du ja permanent nur im Stress. Und darüber versuche ich dann zu gucken, was in den Menschen überhaupt vor sich geht. Genau diese Punkte in der Situation nehme ich dann wahr, die darf ich sehen. Und genau darauf kann ich eingehen und sagen, okay, wir gucken einfach mal dahin, was gerade in deinem System los ist.
1: Okay.
0: So kannst du es dir ungefähr
1: Ja.
0: vorstellen. Also ich habe ganz, ganz viele Werkzeuge für mich. Ich habe Reiki, den ersten Grad. Ich habe Access Consciousness Bars. Ich habe so viel, ich bin schamanischer Berater.
1: Ja.
0: Ich kann dir aber nicht sagen, dass das Tool genau jetzt bei dir funktioniert. Das ist das, worauf ich darauf eingehen kann, was ich mit den Menschen finden darf.
1: Aber wie läuft das jetzt bei dir? Also ich bin jetzt irgendwo am Abgrund und ich möchte gerne, ich brauche jemanden, der mit mir spricht und dann kontaktiere ich dich. Du verdienst damit ja
0: Genau,
1: Geld jetzt
0: genau.
1: auch. So, was kostet mich eine Stunde bei dir? Läuft das stundenweise? Läuft das wochenweise? Oder du sagst, du kommst einen ganzen Monat jetzt mal zu mir. Wie läuft sowas?
0: Das ist ganz unterschiedlich. Es kommt auf die Situation drauf an. Es gibt
1: Ja, wie?
0: Menschen, die wollen gar nicht in der Situation irgendwie jetzt ein Mentoring machen über mehrere Monate, sondern
1: Ja.
0: denen höre ich einfach nur eine Stunde zu.
1: Ja, okay. Und die
0: Und
1: sind nach
0: dann,
1: der Stunde vielleicht schon geheilt, also nicht geheilt, aber.
0: das kann sein, dass die mal, ich habe auch schon eine 15-Minuten-Sitzung gehabt und dann
1: Ja.
0: war das Thema gelöst.
1: Okay.
0: Das kann ich im Vorfeld gar nicht sagen, weil das Thema ergibt sich ja im Gespräch. Und die meisten Menschen denken, es ist immer irgendein Thema, was gerade in meinem Kopf passiert. Das heißt aber nicht, dass es das Thema ist. Und
1: Okay.
0: deswegen kann ich es im Vorfeld gar nicht sagen. Klar, ich habe ein Mentoring, es geht über 3 Monate. Dann kannst du ein Workbook ausfüllen, dann haben wir jeden Mal eine energetische Sitzung. Das heißt aber nicht, dass das Thema nicht vorher schon gelöst sein kann.
1: Okay, ganz interessant. Und was machst du, wenn du nicht dir die Probleme anderer Menschen anhörst? Also wenn ich kurz sagen darf, ich habe ja in dein Insta geschaut. Du bist viel in der Natur unterwegs mit deinem Hund. Der gibt dir Stärke.
0: Einmal gibt mir, nachdem Heike eingeschlafen ist, hat mir einmal die Monate ganz, ganz viel gegeben, auch viel Zeit genommen in der Situation, wo ich viel auf mich selber achten durfte. Aber ich gehe sehr viel in die Natur, ja.
1: Und schau dir die Natur an, und da bin ich
0: Genau.
1: auch beim Thema bei Sandra. Denn Sandra ist ja sehr verbunden mit der Natur, mit ihren Blumen.
0: Genau.
1: Und viele sagen ja auch, man soll mit den Blumen sprechen. Das tust du ja dann vielleicht
0: Das
1: sogar auch,
0: tue
1: oder?
0: ich, aber ich gehe dann so in mich, wie er zum Beispiel gerne in die Natur läuft. So gehe ich, schaue mir eine Pflanze an, wie in dem Fall jetzt, oder einfach nur einen ganz normalen Strauß. Ich sag mal, schon an sich so eine Blüte von dieser Tulpe wirkt schon in mir was aus. Das ist so, ja, man kann auch da entspannen. Und mit den einfachsten Dingen, was die Natur hergibt. Und das ist so meins, ja.
1: Also wenn man so sagen kann, bei Markus sind es die Worte, die heilen, bei Sandra sind es die Blumen, die viele Sprachen sprechen. Da kommt dann jemand, der auch einen Verlust eines Menschen hat und sagt, ich möchte mal was ganz Besonderes haben. Der spricht auch mit dir über die
0: Ja,
1: Person.
0: genau.
1: Du lernst die Person kennen in dem Gespräch und entwickelst dann ganz spezielle Trauergestecke. Da bin ich nämlich zu dir gekommen. Solche Trauergestecke, wie du machst, Sandra,
0: Genau.
1: die kenne ich nämlich
0: Ja.
1: nicht. Und vor allen Dingen das Schöne ist, es ist auch für jeden Geldbeutel was dabei.
0: Auf
1: Das
0: alle
1: ist mir
0: Fälle.
1: aufgefallen.
0: Genau.
1: Denn ich kenne nur diese Gestecke mit diesen Schleifen, diesen pompösen, die heutzutage mittlerweile schon 20 Euro kosten oder 30, 25 auch bedruckt. Und du hast für alles eine tolle Idee. Heute hast du diese Idee gehabt. Du hast einfach nur ein Leinentuch genommen.
0: Genau.
1: Manchmal nimmst du aber auch selber aus der Natur große Blätter.
2: Blätter, genau. Und entweder lasse ich sie beschriften, weil jeder hat ja so seine Handschrift.
1: Ja.
2: Und versuche da dem

0: Verstorbenen näher zu sein, oder ich schreibe dann mit meiner Schrift. Wobei der Trend geht, was brauche ich? Brauche ich eine Schrift? Die habe ich doch in mir. Ich weiß doch, dass der Mensch noch in mir ist. Das ist doch nur für die, die dann zu einer Beisetzung gehen und gucken, ach, das Gesteck ist von dem und dem. Braucht man nicht. Man
1: Genau.
0: braucht das nicht.
1: Ich halte es noch mal so ein bisschen hoch, dann könnt ihr es vielleicht noch mal besser sehen. Wunderbar, vor allen Dingen, es bleibt stehen. Es wird nicht gleich wieder weggeräumt auf
0: Genau.
1: dem Grab. Es ist wirklich, es ist auch nicht so pompös und nicht so protzig, sondern es ist einfach, es ist für mich Stille,
0: Ja.
1: Ruhe, aber es ist doch etwas, was wächst.
2: Und man sieht nicht gleich, dass es ein Grabgesteck
1: Und
2: ist.
1: genauso ist das, finde
0: Genau,
1: ich also
0: ja.
1: ganz, ganz toll. Und dann hast du natürlich aber auch Fälle, wo du jemandem eine Freude machen willst. Und das macht man natürlich auch mit Blumen.
0: Das macht man mit Blumen.
1: Genau, und da hast du zum Beispiel diesen schönen
0: Genau. Genau, den hast du ja bei mir so bestellt. Und da habe ich gedacht, das liebst du bestimmt. Und ich gehe jetzt so ein bisschen auch nach der Jahreszeit.
1: Ja.
0: Also ich würde dir jetzt nicht Sonnenblumen schenken, wobei Sonnenblumen ja auch eine tolle Bedeutung haben. Aber ich gehe immer davon aus, was ist jetzt saisonal? Und da ist eben die Tulpe. Hier sieht man noch ein bisschen so die Ranunkeln. Ja, und so ein bisschen Gehölz. Es reicht auch nur Tulpe oder nur Ranunkel. Es kann ganz schlicht sein und das ist wichtig.
1: Und passt ja auch heute wunderbar hier zu meinen Farben. Also es ist
0: Genau,
1: der
0: ja.
1: Blumenstrauß. Ich nehme ihn einfach mit dir mal kurz ab, um das mal zu
0: Ja.
1: zeigen, wie hübsch. Eigentlich ganz schlicht und einfach, aber oh, es riecht auch schon so schön. Also es ist wirklich, also ich
0: Genau.
1: mag wirklich Blumen und es ist wirklich, wirklich was Schönes.
0: Genau hier, das so wie es die Natur hergibt. Ich brauche hier kein Papier.
1: Ja.
0: Also Papier mache ich nur, wenn es wirklich dann die Kälte draußen ist, dass der Strauß dann heil zu dem Beschenkten kommt.
1: Ja.
0: Und da ist es auch nur Naturpapier, was man dann wirklich, ja, was. Und auch keine Plastik und nichts, das macht ja, es soll ja der Strauß wirken
1: Ja, es ist
0: und nicht
1: echt.
0: das, wie es eingepackt
1: Und das
0: ist.
1: ist schön. Du bist wirklich eine ganz Kreative. Ich merke,
0: Denke ich
1: dass du
0: mal,
1: bist immer,
0: genau.
1: immer wieder dabei.
0: Ja.
1: Und richtig, richtig schön. Also ich freue mich und die bekommen auch einen schönen Platz bei mir. Jetzt
0: Das
1: gerade in
0: denke ich
1: meiner
0: auch.
1: Osterdeko. Du gibst
0: Na.
1: ja auch viele Kurse noch nebenbei gesagt,
0: Genau,
1: weil man
0: na.
1: lernt auch bei dir kreativ zu sein. Bei dir lernt man, Markus, mit seinen Problemen, die man im Alltag hat, die besser zu bewältigen, sich für eine Sache zu öffnen, die mal etwas ganz anderes ist. Wenn man also wirklich nicht mehr weiter weiß, dann sollte man sich an dich wenden. Du hast eine Adresse, eine Insta-Adresse
0: Ja.
1: oder einfach Markus Hoppen oder.
2: Markushoppen.mentoring, Markus
1: Ja.
2: mit C, weil sonst
1: Ja.
2: findest du mich nicht.
1: Ja.
2: Und ich bin Dampfstraße 21.
1: Und ich hatte mit dir selber auch mal ein sehr gutes Gespräch, wo du mir weitergeholfen hast. Das möchte ich einfach sagen. Das wollen wir jetzt hier nicht aufrollen, aber es waren so Kleinigkeiten im Leben manchmal und da hast du mir wirklich die Augen geöffnet und das hat sich alles zum Guten gewandt.
2: Sehr gern.
1: Na? Ja, das war es für heute aus dem Saale-Talk. Ich bedanke mich bei euch beiden, aber bevor ich es vergesse, ihr müsst noch jemanden nominieren. Wo ihr euch wünschen würdet, jetzt fangen wir mal mit der Dame an. Sandra, wer sollte hier sitzen?
0: Jemand, der viel für die Region macht, wie zum Beispiel er. Ich finde es super, was er macht. Er saß ja jetzt schon da. Also wer Neues, bin da eigentlich relativ offen. Also direkt habe ich jetzt. Du hast mich da jetzt überrumpelt.
1: Du hast den Saale-Talk geschaut, da wusstest du, dass diese Frage kommt.
0: Okay.
1: Doch, du hattest doch, doch, wir hatten doch schon mal einmal, du hattest so eine nette Dame, so die.
0: Genau, das ist eine junge Frau, die in Naumburg einen Hutladen hat und wirklich tolle Hüte. Ich bin Hutfan, deswegen habe ich heute mal meine Kappe. Ich habe ja
1: Ja.
0: ganz verschieden. Und die könnte ich mir gut vorstellen, weil das ist Handwerk pur, was leider irgendwann ausstirbt.
1: Genauso ist es. Das, was
0: Aber
1: wir.
0: jeder muss den Mut haben, jeder hat das Gesicht dazu, einen Hut zu tragen. Und das finde ich toll. Warum soll man sich verstecken und das nicht zeigen?
1: Und die werden wir mal kontaktieren, weil das Thema gerade
0: Genau,
1: Handwerk und was
0: richtig.
1: es hier im Osten noch sehr stark gibt, finde ich ganz
0: Ja,
1: interessant.
0: ja.
1: Ja, lieber Markus, und du?
2: Ich weiß den Nachnamen nicht. Also ich würde Marcel von Instagram heißt er Mindflower Care.
1: Ja.
2: Und er ist in der, was das Bewusstsein angeht, was
1: Ja.
2: das Mindset angeht, er ähnlich unterwegs wie ich. Und ich finde,
1: Ja.
2: das Thema darf einfach viel, viel mehr beleuchtet werden,
1: Ja.
2: weil wir haben alle damit tagtäglich zu tun.
1: Ja.
2: Und wir müssen uns damit, vielleicht bewusst müssen, uns damit beschäftigen, damit wir wachsen können.
1: Vielleicht kannst du im Nachhinein nochmal recherchieren. Du
2: Nachher.
1: hast meinen Kontakt und dann sagst du mir
2: Ja.
1: Bescheid. So, ich mache das jetzt mit euch abwechselnd, die Fragen. Und Hund oder Katze?
0: Hund.
1: Und du?
2: Hund.
1: Hund, klar. Fahrrad oder Auto?
0: Fahrrad.
2: Auto.
1: Tanzen oder schwimmen?
0: Schwimmen.
2: Tanzen.
1: Urlaub im Norden oder im Süden?
0: Süden.
2: Norden.
1: Haus oder Wohnung?
0: Haus.

0: Spaghetti oder Steak?
1: Spaghetti?
2: Spaghetti.
0: Sakko oder Hoodie? Bei dir das kleine Schwarze oder lieber eine Jeans?
1: Jeans?
2: Hoodie.
0: Hoodie. Tennis oder Fußball? Oder einfach eine Sportart sagen, die du gerne machst?
1: Udon?
0: Oder?
2: Fußball.
0: Bügeln oder putzen?
1: Gott. Putzen.
2: Putzen.
0: BLK-TV oder RTL?
1: Na, BLK-TV.
0: Wenn ihr jetzt was anderes gesagt hättet. Doch, wir hatten mal eine Dame hier, die Frau Hinder, die hat wirklich gesagt, ich glaube ARD oder ZDF, weil die dafür gearbeitet hat. Das ist aber auch in Ordnung, es soll ja auch
2: Okay.
0: spontan sein. Ja, wir bedanken uns bei euch beiden, dass ihr
2: Dankeschön.
0: gekommen seid.
1: Danke.
0: Vielen, vielen Dank. Ganz interessantes Thema. Wir sollten am Ball bleiben. Und ja, wir freuen uns auch, wenn Sie uns vielleicht jemanden nennen können, wo Sie sich wünschen würden, dass der hier mal sitzt und mit Uli schnackt. Und ja, ansonsten wünschen wir Ihnen bis zum nächsten Mal, sagen wir für heute, wie ich es im Norden immer mache. Tschüss und auf Wiedersehen.
2: Dankeschön.
1: Danke, danke.
3: Am Wochenende rollt er wieder dabei. Und für den UHC wird's schon am Samstag so richtig spannend. Müssen Sie am Sonntag noch mal ran oder fällt schon am Samstag die Entscheidung? Wir haben die Sportansetzungen für Sie wieder zusammengefasst, hier in unserem Sportblick.
4: In der Verbandsliga empfängt der SSC Weißenfels das Team vom SC Bernburg. Anpfiff ist hier um 14 Uhr. In der Landesliga geht es für den SC Naumburg zur SG Reppichau. Und der erste FC Zeitz läuft bei Turbine Halle auf. Spielbeginn ist jeweils um 15 Uhr. In der Landesklasse 6 kommt es bereits am Freitag zur Begegnung SV Groß Grimma gegen BSC Laucha. Hier rollt der Ball ab 19 Uhr. Am Samstag geht es für den TSV Großkobeter zum TSV Kickers Gonnertal. SV Bronz-Bekra trifft zu Hause auf den SV Kelbra. Rot-Weiß-Weißenfels erwartet die Mannschaft vom VfB Oberröblingen. Und für Wacker Bengelsdorf geht's zum FC RSK Freiburg. Die Spiele beginnen jeweils um 15 Uhr. Floorball. Wie bereits im Halbfinale wird ja auch das Finale im Best-of-Five-Modus gespielt. Spiel 1 und 2 konnten die UHC-Herren in Leipzig ja bereits für sich verbuchen. Am Wochenende stehen nun die Spiele 3 und 4 in der Weißenfelser Stadthalle an.
3: Das war sie wieder, unsere Sendung von heute. Petrus zieht am Wochenende von dannen und lässt endlich wieder die Sonne etwas raus. Damit verabschieden wir uns für heute und wünschen Ihnen ein schönes Wochenende. Die nächste Ausgabe gibt es Dienstag, wieder wie gewohnt 19:30 Uhr. Schalten Sie gern wieder ein. Wir freuen uns auf Sie.
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2: Hallo liebe Zuschauer und herzlich willkommen zur aktuellen Sendung am Freitag hier bei Ihrem BLK-TV. Beginnen wollen wir unsere heutige Sendung mit einem ernsten Thema. Wenn Jugendliche Probleme haben, benötigen sie oft einen Gesprächspartner, an denen sie sich wenden können. Die Lorbeerbaumapotheke Naumburg bietet einen sogenannten Safe Space oder geschützten Raum, an dem die Jugendlichen frei von Angst, Diskriminierung und Vorurteilen sein können. Die Lorbeerbaumapotheke ist Teil eines bundesweiten Netzwerks, das Jugendliche mit Problemen an die richtigen Stellen weitervermitteln kann.
3: Frau Liebes, heute haben wir mal ein Thema. Wir sind jetzt wieder in der Apotheke in Naumburg, was vielleicht für unsere Zuschauer ein bisschen ungewöhnlich ist. Jetzt dreht sich's mal um Jugendliche. Mhm. Und Sie verraten uns, worum es da eigentlich geht.
4: Genau. Ja? Als Apotheke sind wir natürlich eine Anlaufstelle für alle Menschen, egal wie alt. Und wir verkaufen natürlich nicht nur Arzneimittel und beraten, sondern wir hören den Leuten auch ganz oft zu, schenken ihnen ein offenes Ohr, geben ihnen manchmal auch Ratschläge, nicht als Apothekerin oder PTA, sondern auch als Mensch, als Mutter, als Tante. Die älteren Herrschaften kommen natürlich sehr gerne und sehr oft zu uns und erzählen uns von ihren Sorgen. Den Jugendlichen fehlt es da ganz oft noch an dem Selbstbewusstsein und der Courage, hier reinzukommen, sich Hilfe zu suchen. Deshalb war es für uns selbstverständlich, an die Apothekentür zu schreiben, wenn du Probleme und Sorgen hast, die du nicht gelöst bekommst, auch mit deinem Lebensumfeld nicht, komm hier rein, wir sind für dich da. Im Prinzip geht es um Prävention, Gesundheitsprävention bei Jugendlichen. Mhm. An dieser Stelle nehmen wir aber keine Aufgabe eines Psychiaters oder Psychologen an, auch nicht die eines Arztes oder eines Polizisten, sondern wir nehmen hier klar eine Lotsenstruktur, also eine Lotsenfunktion ein. Ja. Das bedeutet, wir hören den Jugendlichen erstmal zu, sie dürfen reinkommen ohne Termin, anonym, wenn sie das möchten. Mhm. Das ist ganz wichtig für die jungen Menschen, für die ein Telefonat oft schon zu viel verlangt ist. Ja. Hören denen zu und geben denen die Optionen, die wir haben. Wir sind vernetzt mit der Polizei, mit dem Jugendamt, mit Jugendpsychiatrien und Ärzten vor Ort und können mit dem Jugendlichen in Abstimmung die Hilfestelle suchen, die sie brauchen, wenn sie das möchten. Ganz oft hilft es natürlich aber auch einfach schon, wenn sie wissen, da ist jemand, der mir zuhört.
3: Das ist eine ganz tolle Geschichte. Seit wann macht ihr das hier?
4: Wir arbeiten im Hintergrund schon bestimmt 1 oder 1,5 Jahre daran, unser Netzwerk zu stärken hier vor Ort. Ja. Dass es an der Tür steht, ist seit Ende Februar der Fall. Also, dass wir ganz aktiv nach außen kommunizieren. Wir sind da, komm rein. Mhm. Haben auch Flyer bei der Polizei ausgelegt, beim Jugendamt, damit die Jugendlichen in die Vorortstruktur reinfinden, denn die Strukturen sind da, die Hilfegebenden sind da. Es ist oftmals nur ganz schwer, den Einstieg da reinzufinden als Jugendlicher, ja, der Angst hat, psychische Probleme hat und einfach auch nicht den Einstieg findet, ohne eine große Hürde überwinden zu müssen. Ja? Mhm. Genau. Und dafür sind wir da, dafür helfen wir als Lotse vor Ort. Weil wir denken, und es ist auch durch Studien bewiesen, dass Gesundheitsprävention, vor allem wenn sie lokal verankert ist, ja, die bessere Nachhaltigkeit aufweist.
3: Also das ist eine ganz tolle Geschichte. Sie haben es gesagt, seit Februar, es ist noch nicht so viel Zeit vergangen. Aber haben Sie schon irgendwie eine Resonanz?
4: Wir haben von

0: Vor allem Eltern und Schulen, die an dem Konzept Safe Space Apotheke sehr interessiert sind, sich informieren, was auch hilft, wenn sie das ihren Kindern und Nichten und Neffen und Schülern eben erzählen. Wenn du Sorgen hast, geh dorthin, such dir Hilfe. Von den Jugendlichen selbst war noch keiner aktiv hier drin und hat eben gesagt, ich brauche den Safe Space, den ihr an der Tür stehen habt. Aber ich denke, dass das noch wächst.
1: Ja, ich würde auch meinen, das braucht auch seine Zeit wahrscheinlich. Und die Jugendlichen müssen halt auch über so diese Hürde erstmal.
0: Und es ist eine Hürde, ne? Dieses
1: Ja, das ist eine
0: Persönliche.
1: große.
0: Das ist halt gegründet wurde das Ganze von der Our Generation Z. Das ist im Prinzip ein Netzwerk von Jugendlichen, die vor allem in sozialen Medien interaktiv miteinander arbeiten. Die werden wiederum unterstützt von der Freien Universität Berlin, auch fachlich unterstützt, und bieten den Jugendlichen den Safe Space im digitalen Raum, anonym im Netz, von Jugendlichen für Jugendliche. Dieser QR-Code dahin, der klebt auch an der Tür, der ist auf unseren Plakaten, auf unseren Flyern drauf. Und die haben sich ja aktiv für die Apotheke vor Ort entschieden. Diese Our Generation Z, die Jugendlichen haben sich aktiv für die Apotheken entschieden, aus einer Corona-Situation heraus, aus der Pandemie heraus, die von ganz viel Anonymität und ganz wenig sozialen Kontakten von Angesicht zu Angesicht geprägt worden. Das hat die natürlich auch geprägt. Das waren Jugendliche, das waren Kinder. Und die sind die ersten Jahre mit sowas groß geworden. Und haben da natürlich vielleicht sogar mehr Angst, als das andere Jugendliche hatten in vorherigen Generationen. Gerade mit dem Hintergrund, dass das ein schwieriges Alter ist, wo man einfach ganz viel Unsicherheiten mit sich herumträgt.
1: Wenn die Jugendlichen dann kommen, wenn sie den Mut gefasst haben, wo findet das dann statt? Hier im Raum?
0: Genau, nein. Wenn der Jugendliche hier reinkommt und sagt, er möchte gerne den Safe Space beanspruchen, er braucht Hilfe, dann nehmen wir den erstmal mit nach hinten und geben dem ein Glas Wasser oder einen Keks, wie er sich wohlfühlt, was er möchte, und ziehen uns in den Beratungsraum zurück. Der ist einmal optisch geschützt, das heißt, man sieht uns nicht mehr und man hört uns auch nicht mehr. Also es ist die Anonymität und es gewährleistet, es ist wirklich ein Safe Space, wortwörtlich. Es ist ein sicherer Raum, wo die Jugendlichen sein können, wie sie sind und quasi mit ganz offenem Herzen an uns appellieren dürfen und sich Hilfe suchen dürfen.
1: Also ich bin wirklich begeistert und fasziniert von dieser Idee und was Sie sich da hier so einsetzen dafür. Ich hoffe, wir können den Zuschauern und das ein bisschen rüberbringen. Vielleicht machen Sie noch einen kleinen Aufruf an die Jugendlichen, dass sie zu Ihnen, dass sie Mut fassen und zu Ihnen kommen.
0: Genau, an alle Jugendliche, die Hilfe suchen, die Hilfe brauchen, die überfordert sind, kommt zu uns anonym, ohne Termin und wir versuchen euch zu helfen.
2: Am vergangenen Wochenende ging es an vielen Orten rund um des Deutschen liebstes Kindes, das Auto. Ob Neuwagen mit Verbrennungs- oder Elektroantrieb, ältere Traktoren oder historische PKWs und Motorräder, Interessierte und Fans konnten diese rund um Naumburg bestaunen.
3: Auch in diesem Jahr war der Marktplatz Ausstellungsort der Automesse in Naumburg. Auf und rund um den Markt waren die neuesten Modelle verschiedener Fahrzeughersteller zu bestaunen und luden natürlich auch zum Probesitzen ein.
4: Automessezeit ist wieder in Naumburg. Einen der größten Stände hier auf dem Marktplatz hat das Auto aus Kittel gebucht. Und bei mir Philipp Weigelt vom Audi-Bereich von Kittel. Philipp, ihr habt ja ganz schön aufgefahren heute.
5: Ja, wir haben tatsächlich zu diesem wunderschönen Wetter und vor allem zu diesem Event gedacht, wir präsentieren uns wirklich mit allen vier Marken, die wir haben, sprich mit Skoda, mit VW PKW, VW Nutzfahrzeuge und eben auch mit Audi.
4: Ja, und was ich so höre vom Zuschauern, das Thema Elektromobil bei den Benzinpreisen, die wir derzeit haben, ist in aller Munde, oder? Ist das bei euch auch so?
5: Ja, also wir haben einen extrem großen Zuwachs, gerade jetzt auch durch die Spritpreise und eben auch jetzt den Fortschritt, den wir mittlerweile haben bei den Modellen, wo viele Leute vorbeikommen, Probe fahren und einfach mal gucken, ob das was für sie ist oder eben doch ein Plug-in-Hybrid oder ein klassischer Verbrenner.
4: Ja, und ihr betreut ja den ganzen Burgenlandkreis und sogar bei zweimal

0: Werken exklusiv, habe ich gehört.
1: Ja, genau. Also wir haben bei Skoda, so wie bei Audi, sind wir ja quasi im ganzen Burgenlandkreis für Neuwegen der Ansprechpartner Nummer 1 und auch der einzige.
2: Mit dabei war auch die Polizei mit einem ganz besonderen Angebot.
3: Überall neue Autos, die man sich angucken kann und die man kaufen kann. Aber was mit einem Auto nicht passieren sollte, dass man sich überschlägt. Deswegen ist heute die Polizei hier. Herr Helm, was haben wir denn jetzt gerade hinter uns?
4: Wir sehen den Überschlagssimulator, wie er jetzt gerade in Aktion ist. Und der soll zeigen, dass der sehr angelegte Sicherheitsgurt tatsächlich auch die Person hält, wo er, wenn er in das Auto kippt. Und das funktioniert, wir sehen es, da dreht sich, wir haben verschiedene Möglichkeiten dabei, wir können es auf die Seite stellen und der Sicherheitsgurt hat die Aufgabe weiterzuhalten und das tut er auch. Ja, und das sollen die Leute, das sollen die Menschen erkennen, ja, dass nur angelegte Sicherheitsgurte und die Sicherheitsmaßnahmen, die das Auto aufweist, helfen können. Ja, ich kann aber auch alles andere machen, wenn irgendwas falsch angelegt ist, dann hilft es ihm nichts. Ja. Wir haben in diesem Auto auch Gegenstände reingelegt, keine gefährlichen, ja, Gegenstände reingelegt, damit die Leute auch sehen, wenn sie irgendwas da liegen haben, dass das alles durcheinander fällt. Und wenn sie, können Sie sich vorstellen, wenn da eine Glasflasche drin ist, die kann sehr schmerzhaft werden, wenn man die abkriegt. Weil man kann nichts beeinflussen. Man ist auf Gedeih und Verderb, auf den Sicherheitsgurt angewiesen. Ja?
3: Genau. Wie der Sicherheitsgurt dann richtig wirkt, das haben wir dann hinter uns hier. Ja.
4: Hier, der Gurtschlitten, während das Fahrzeug ja die Neigung ja, vorfühlen lässt, lässt der einen Aufprall spüren. Und zwar wird dieser ganze Wagen nach oben gezogen, dann losgelassen, dann rollt der runter und unten kommt es zum Aufschlag. Er schlägt mit 12 km/h auf, aber simuliert einen Aufprall von 50 km/h. So, und daran sollen die Leute fest, der Gurt hält, aber nur, wenn er ordentlich angelegt ist. Und er hält auch.
3: Ja? Letzte Frage, wie ist denn so die Reaktion der Besucher heute hier? Ich sehe, sitzt ja schon der Nächste drin.
4: Also wir sehen, sagen wir so, es wird sehr gut angenommen.
2: Ja, und wie fühlt sich das denn an, wenn das Auto plötzlich auf dem Kopf steht?
5: Ja, es war sehr ungewohnt, ja, und man hängt ja voll im Gurt. So, ich habe ja erst gedacht, die Brille fällt runter, aber ist gut.
3: Also, wie fühlt man sich denn, wenn sich plötzlich das Auto dreht?
5: Oh, das ist, also ich bin da sowieso ein bisschen ängstlich. So. Aber der Gurt hat super gehalten. Also man hängt richtig drin in dem Gurt. Ja.
3: Also jetzt vielleicht doch ein bisschen beruhigter, dass man weiß, es ist sicher?
5: Ja, auf alle Fälle. Aber man möchte es trotzdem nicht live erleben, oder?
3: Nee, das ist
5: ja,
3: richtig.
5: Ja. Na.
2: Weiter ging es für uns zur Vogelwiese. Dort hatten sich wieder hunderte Oldtimer versammelt. Uns fiel gleich ein alter Bus ins Auge, der zu einer Rundfahrt durch Naumburg einlud. Und viele Besucher ließen sich das nicht nehmen, einmal in der Zeit über 50 Jahre zurückzureisen.
3: Herr Götze, wie kommt man auf eine Idee, sich so einen alten Bus anzuschaffen?
6: Tja, die Idee war eigentlich aus einer Bierrunde heraus, die gemeinsamen Fahrten im Freundeskreis zu gestalten, sodass man von der Haustür ab losfahren konnte und das Wochenende verbringen konnte. Und ja, nebenbei habe ich noch, oder hauptamtlich habe ich eine Spedition. Und da war der Gedanke, da wo ein LKW sind, dann passt auch noch ein Bus hin.
3: Von wann ist denn dieser Bus?
6: Also der Bus ist Baujahr 1972 und ist Modell S4. Also das ist einer von 51 Stück gebauten. Hat einen Original W50 Motor, S4000 Getriebe, W50 Achsen. Ja. Und also normalerweise eine Bestuhlung von ich glaube, 37 war original, aber wir haben das leicht modifiziert, haben das ein bisschen bequemer gemacht, weil ich die Originalbestuhlung nicht hatte und haben die Tische eingebaut und haben das runtergenommen auf 30 Personen.
3: Wie schwierig ist denn das, so ein altes Modell zu fahren? Ich habe jetzt mal beim Fahren so beobachtet, da wird ja

0: ganz schön im Getriebe gerührt.
1: Ja, es ist eigentlich noch die alte Schule sozusagen, zwischen Kuppeln beim Hochschalten, beziehungsweise zwischen Gas beim Runterschalten. Ja, aber ich sage mal, das ist kein Problem.
0: Sie haben den Bus aber nicht nur, sage ich mal so, aus privatem Spaß gekauft, sondern Sie fahren ja auch da richtig damit.
1: Ja, das ist dann entstanden. Die Leute haben den Bus gesehen und kam dann zwangsläufig die Frage, kann ich da auch mal damit mitfahren? Und daraufhin haben wir parallel noch das Gewerbe angemeldet, sodass das die ganze Sache wasserdicht ist. Und jetzt bieten wir das an für Hochzeiten, Firmenjubiläen, Vereinsfahrten. Wir helfen den Oldtimer-Verein in Naumburg, die uns auch schon unterstützt hatten. Damals im Jahre 2018 hatten wir eine Veranstaltung hier auf der Vogelwiese. Ja, also besondere Anlässe.
2: Von 100-Jährigen bis Youngtimern, also Liebhaberfahrzeuge im Alter von 20 bis 30 Jahren, war hier alles vertreten. Und der bekannte Zweitaktergeruch vermischte sich mit dem Duft nach Bratwurst und Fischbrötchen. Wem das alles noch nicht reichte, der konnte wie wir noch das Treckertreffen in Possenhain besuchen. Alte Landmaschinen und Arbeitsgeräte waren hier die Stars.

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1: Und wieder ist Zeit für unseren Saale-Talk mit unserer Uli. Sie hat auch diesmal wieder interessante Gäste am Tresen. Dabei geht es nicht nur um Blumen, sondern auch um Unterstützung bei den traurigen Seiten des Lebens. Aber keine Angst, Uli hat auch solche Themen erfrischend im Griff.
2: Herzlich willkommen zum Saale-Talk, meine Damen und Herren. Meine heutigen Gäste, Sandra Lange, Floralwerkstatt in Weißenfels. Man kennt sie schon aus diversen Beiträgen. Schön, dass du da bist, liebe Sandra.
3: Danke für die Einladung.
2: Gerne. Und wer ihn noch nicht kennt, sehr famos auf Instagram, Markus Hoppen. Genau. Wer von euch beiden möchte anfangen? Ich würde sagen, ich fange heute mal nicht mit der Dame an, weil das Thema verbindet sich so schön, wenn ich mit dem Markus anfange. Markus, du bist Lebenscoach.
4: Ja.
2: Was kann ich mir darunter vorstellen?
4: Du hast in deinem Leben ganz, ganz viele Situationen, die dich, ich würde es ausdrücken, die dich brechen können. Und die Situationen sind eben auch dafür da, damit du genau hinguckst. Und jedes Problem hat immer eine Chance. Und das ist eben das, was deine Chance dahinter zeigt oder wie diese Chance sich zeigen kann. Das ist das, wo ich mit dir gemeinsam hingehen kann.
2: Du hast diese Idee bekommen oder diese Heilkraft sozusagen, ja, dass du Tools entwickelst, um Menschen aus Situationen herauszuholen, die ja am Abgrund stehen. Weil du selber am Abgrund standst.
4: Das ist richtig.
2: Magst du darüber reden mit uns?
4: Wir können darüber gerne reden.
2: Du hattest einen Herzinfarkt?
4: Ich kann auch die 8 Highlights in meinem Leben sagen, wo die meisten, wo es sagen würden, es reicht schon. Ich habe meine Frau vor 2 Jahren verloren, oder jetzt vor 29 Monaten. Ich habe meine Tochter vor 10 Jahren verloren. Ich hatte

0: Spaghetti oder Steak?
1: Spaghetti?
2: Spaghetti.
0: Sakko oder Hoodie? Bei dir das kleine Schwarze oder lieber eine Jeans?
1: Jeans?
2: Hoodie.
0: Hoodie. Tennis oder Fußball? Oder einfach eine Sportart sagen, die du gerne machst?
1: Udon?
0: Oder?
2: Fußball.
0: Bügeln oder putzen?
1: Gott. Putzen.
2: Putzen.
0: BLK-TV oder RTL?
1: Na, BLK-TV.
0: Wenn ihr jetzt was anderes gesagt hättet. Doch, wir hatten mal eine Dame hier, die Frau Hinder, die hat wirklich gesagt, ich glaube ARD oder ZDF, weil die dafür gearbeitet hat. Das ist aber auch in Ordnung, es soll ja auch
2: Okay.
0: spontan sein. Ja, wir bedanken uns bei euch beiden, dass ihr
2: Dankeschön.
0: gekommen seid.
1: Danke.
0: Vielen, vielen Dank. Ganz interessantes Thema. Wir sollten am Ball bleiben. Und ja, wir freuen uns auch, wenn Sie uns vielleicht jemanden nennen können, wo Sie sich wünschen würden, dass der hier mal sitzt und mit Uli schnackt. Und ja, ansonsten wünschen wir Ihnen bis zum nächsten Mal, sagen wir für heute, wie ich es im Norden immer mache. Tschüss und auf Wiedersehen.
2: Dankeschön.
1: Danke, danke.
3: Am Wochenende rollt er wieder dabei. Und für den UHC wird's schon am Samstag so richtig spannend. Müssen Sie am Sonntag noch mal ran oder fällt schon am Samstag die Entscheidung? Wir haben die Sportansetzungen für Sie wieder zusammengefasst, hier in unserem Sportblick.
4: In der Verbandsliga empfängt der SSC Weißenfels das Team vom SC Bernburg. Anpfiff ist hier um 14 Uhr. In der Landesliga geht es für den SC Naumburg zur SG Reppichau. Und der erste FC Zeitz läuft bei Turbine Halle auf. Spielbeginn ist jeweils um 15 Uhr. In der Landesklasse 6 kommt es bereits am Freitag zur Begegnung SV Groß Grimma gegen BSC Laucha. Hier rollt der Ball ab 19 Uhr. Am Samstag geht es für den TSV Großkobeter zum TSV Kickers Gonnertal. SV Bronz-Bekra trifft zu Hause auf den SV Kelbra. Rot-Weiß-Weißenfels erwartet die Mannschaft vom VfB Oberröblingen. Und für Wacker Bengelsdorf geht's zum FC RSK Freiburg. Die Spiele beginnen jeweils um 15 Uhr. Floorball. Wie bereits im Halbfinale wird ja auch das Finale im Best-of-Five-Modus gespielt. Spiel 1 und 2 konnten die UHC-Herren in Leipzig ja bereits für sich verbuchen. Am Wochenende stehen nun die Spiele 3 und 4 in der Weißenfelser Stadthalle an.
3: Das war sie wieder, unsere Sendung von heute. Petrus zieht am Wochenende von dannen und lässt endlich wieder die Sonne etwas raus. Damit verabschieden wir uns für heute und wünschen Ihnen ein schönes Wochenende. Die nächste Ausgabe gibt es Dienstag, wieder wie gewohnt 19:30 Uhr. Schalten Sie gern wieder ein. Wir freuen uns auf Sie.
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Hallo, liebe Zuschauer, und herzlich willkommen bei Gesund Leben, dem Gesundheitsmagazin hier bei Ihrem BLK-TV. Am 17. März beginnen die gesetzlichen Krankenkassen gemeinsam den GKV-Tag. An diesem Tag richtete sich der Fokus auf ein Thema, das aus Sicht der gesetzlich Versicherten zukunftsrelevant ist. Es geht um mehr Orientierung beim Arztbesuch und Pläne für neue Primärversorgung. Die medizinische Versorgung steht vor großen Veränderungen. Besonders in ländlich geprägten Regionen wie in Sachsen-Anhalt wird immer deutlicher, das Gesundheitssystem muss sich weiterentwickeln. Viele Menschen kennen das Problem. Wer krank ist, muss oft selbst herausfinden, welche Praxis zuständig ist und wo es überhaupt einen Termin gibt. Hausarzt, Facharzt oder Notaufnahme. Der Weg durch das System ist für viele Patienten

0: und Patienten unübersichtlich.
1: Die ambulante Versorgung ist für viele Patienten einfach zu unübersichtlich geworden. Sie bahnen sich dann oft selbst durch das Gesundheitssystem. Die Folgen sind oft Zufallswege und lange Wartezeiten. Wir brauchen deshalb klare Strukturen, in denen Primärversorger die Versorgung steuern und notwendige Facharzttermine zügig vermitteln.
0: Gleichzeitig steigt der Behandlungsbedarf. Die Bevölkerung wird älter. Chronische Erkrankungen nehmen zu. In vielen Praxen fehlt schon heute Personal, während Patientinnen und Patienten häufig lange auf Termine warten. Gesetzliche Krankenkassen, allen voran die AOK Sachsen-Anhalt, sehen deshalb Reformbedarf. Sie unterstützen die Pläne der Bundesregierung, ein sogenanntes Primärversorgungssystem einzuführen. Warum ist ein Primärversorgungssystem dafür die richtige Antwort?
1: Der Behandlungsbedarf in der Bevölkerung steigt stetig, nicht aber die Kapazitäten in den Praxen. Menschen müssen deshalb lange auf Termine warten und viele gehen einfach in die Notaufnahmen, obwohl das gar nicht nötig ist. Ein Primärversorgungssystem schafft zentrale Anlaufstellen und klare Behandlungswege. Es informiert besser, entlastet das Personal und verbessert die Qualität der Versorgung. Damit wird das System insgesamt effizienter, was natürlich allen hilft.
0: Die Idee. Es soll künftig eine klare erste Anlaufstelle geben. Dort wird zunächst eingeschätzt, welche Behandlung wirklich notwendig ist und wohin der weitere Weg führt. Das soll Patientinnen und Patienten besser orientieren, Wartezeiten verkürzen und Praxen entlasten. Eine aktuelle AOK-Umfrage zeigt zudem, die Mehrheit der Sachsen-Anhalter steht hinter einer stärkeren Steuerung über den Hausarzt und wünscht sich klarere Wege im System. Zum Tag der gesetzlichen Krankenkassen machen die Krankenversicherer bundesweit auf dieses wichtige Reformvorhaben aufmerksam. Sie haben klare Forderungen an die Politik.
1: Der Bund muss den Rahmen stellen für eine verbindliche Primärversorgung mit ganz klaren Aufgaben. Dazu gehört eine medizinische Ersteinschätzung, ebenso die Unterstützung durch digitale Formate. Die Ersteinschätzung gibt Orientierung und stellt den tatsächlichen Bedarf in den Mittelpunkt. Außerdem muss medizinisches Fachpersonal stärker eingebunden werden als bisher. Es sollte auch mehr Aufgaben übernehmen können. Das entlastet dann die Ärzte und verkürzt die Wege für unsere Patienten.
0: Besonders gut vorbereitet ist Sachsen-Anhalt. Hier läuft seit über 20 Jahren die hausarztzentrierte Versorgung. Ein Erfolgsmodell, an dem heute rund 800.000 Menschen teilnehmen und 95% der Hausärzte beteiligt sind. Damit gehört Sachsen-Anhalt bundesweit zu den Regionen mit der höchsten Teilnahmequote im Hausarztmodell.
1: Hier in Sachsen-Anhalt mit der hausarztzentrierten Versorgung seit vielen Jahren ein funktionierendes Modell, welches bereits viele Menschen erfolgreich nutzen. Dieses Modell, in dem der Hausarzt die Behandlung koordiniert, ist aus unserer Sicht ein sehr guter Grundstein für die Weiterentwicklung zu einem modernen Primärversorgungssystem.
0: Für die gesetzlichen Krankenkassen ist klar, ein modernes Primärversorgungssystem kann genau an diese Erfolgsgeschichte anknüpfen. Mit klaren Strukturen, besserer Orientierung und einer Versorgung, die sich am tatsächlichen Bedarf der Menschen im Land ausrichtet. Jetzt geht es darum, die guten Erfahrungen aus Sachsen-Anhalt zu nutzen und ein modernes Primärversorgungssystem zu entwickeln. Der Weg zur richtigen Behandlung zur richtigen Zeit. Für Patientinnen und Patienten im Land wäre das ein echter Fortschritt. Die Zahl der Menschen mit Demenz steigt, auch hierzulande. Immer mehr Familien stehen vor der Herausforderung, einen Angehörigen zu begleiten, der nach und nach Erinnerungen, Orientierung und Selbstständigkeit verliert. Auf einer Pressekonferenz gab die Barmer Krankenkasse zu diesem Themenkomplex neue Zahlen bekannt.
2: Seit Jahren steigt die Zahl der Menschen mit Demenz in Sachsen-Anhalt und mit ihr die Zahl der Krankenhausaufenthalte. Das zeigt der aktuelle Krankenhausreport der Barmer, der am Mittwochvormittag im Rahmen einer Pressekonferenz vorgestellt wurde. Zwar handelt es sich hierbei um einen Faktor, der die gesamte Gesellschaft betrifft und nicht nur den Pflegebereich und die Krankenhäuser. Dennoch möchte man erreichen, dass beide Sektoren auf diese Entwicklung vorbereitet sind, unter anderem durch entsprechende Schulung des Personals für den Umgang mit demenzkranken Patienten und demenzsensible Konzepte

0: eine Vielzahl von Gefahren hat, dass eben Angst, Verwirrtheitszustände und ähnliches zunehmen. Aber deswegen ist es halt wichtig, dass man schaut, was ist an Krankenhausaufenthalten wirklich notwendig, welche Operationen sind vielleicht notwendig und wie kann man vielleicht auch bestimmte Situationen, notfallmäßige Situationen, verringern.
1: Sprich, wie kann das Sturzrisiko vermindert werden und wie hat man das ambulante Umfeld zu gestalten, damit ein Krankenhausaufenthalt im Idealfall gar nicht notwendig ist? 2023 betrug die Gesamtzahl der Sachsen-Anhalter mit einer Demenzdiagnose noch 56.000. Bis 2040 soll diese Zahl auf über 63.000 ansteigen. Dabei sei es aber wichtig zu beachten, dass die Anzahl der Menschen, die von sich aus eine Diagnose aufsuchten, ebenfalls angestiegen ist. Interessant wären zudem die regionalen Unterschiede, die in den Statistiken erkennbar sind, denn nicht nur in Sachsen-Anhalt, sondern allgemein in den östlichen Bundesländern sind die Zahlen höher als im Westen.
0: Es gibt da ganz unterschiedliche Einflussfaktoren. Also das eine ist natürlich, dass wir eine unterschiedliche Altersstrukturen haben. Wir haben gerade Sachsen-Anhalt, Sachsen und Thüringen sind Bundesländer, wo wir eine sehr hohe Altersstruktur haben, wo auch viele jüngere Menschen weggezogen sind. Deswegen ist der Anteil dort einfach höher an Menschen mit Demenz.
1: Etwas mehr als die Hälfte der Krankenhausbehandlungen von Menschen mit Demenz gehen auf akute Notfälle wie Stürze zurück. Bei allen PatientInnen über 65 Jahren liegt dieser Anteil mit 36% deutlich niedriger. Hier sehen Experten großes Präventionspotenzial. Mit dem Erstellen der Demenzstrategie und dem damit gesetzten politischen Rahmen wurde bereits ein wichtiger Schritt nach vorne getan. Jetzt geht es an die Umsetzung.
0: Wir haben jetzt ein Papier, wo Ziele gesetzt sind, einen Plan, den wir uns gemacht haben. Aber es braucht jetzt natürlich eine Umsetzung, es braucht Maßnahmen und realistische Maßnahmen auch und eben viele, viele verschiedene Akteurinnen, Akteuren und Personengruppen, die daran mitwirken und da auch bereit sind, mitzuwirken.
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1: Auch in diesem Jahr hatte das Gesundheitsamt des Burgenlandkreises einen Tag der offenen Tür veranstaltet. Das diesjährige Motto lautete Vielfalt für Gesundheit. Wir haben uns mit der Kamera mal umgesehen. Informationsstände und Fachvorträge unter anderem zu Vorsorgevollmacht, Patientenverfügung und Betreuungsverfügung. Aber auch die Kinder sollten nicht zu kurz kommen. So gab es zum Beispiel ein Teddy-Krankenhaus, in dem das mitgebrachte Kuscheltier verarztet werden konnte. Ja, und in ein paar Monaten beginnt sie wieder, die Badesaison. Natürlich nicht nur in den Bädern, sondern auch die Badeseen sind da ganz beliebt. Viele möchten verständlicherweise wissen, wie es um die Qualität der Seen bestellt ist. Dazu konnte uns hier Luise Lange Auskunft geben.
2: Wir haben jetzt gerade entdeckt, hier ist eine Badegewässerkarte. Und ich habe es vorhin schon mitgekriegt, sie haben gesagt, man kann diesen QR-Code scannen und sieht dann gleich, welche Qualität das Badegewässer hier in der Nähe oder vielleicht auch weiter weg hat. Das ist eine Aufgabe vom Gesundheitsamt.
3: Genau, die Badegewässerkarte in Sachsen-Anhalt, das gibt es schon länger. Jetzt haben wir das Ganze auch digital erfasst. Vorher wurde immer jährlich eine Karte ausgedruckt, aber Digitalisierung schreitet überall fort. Das ist das Schöne. Bevor man sich den Weg macht und zu unserem Mondsee fährt, kann man online schauen, auch gerne über Google, Badegewässerkarte Sachsen-Anhalt und schauen, wie ist aktuell die Qualität. Es findet natürlich auch ein Eintrag statt durch Enten oder andere Tiere, die natürlich zu Verunreinigungen führen können. Und im Laufe dann der Badesaison durch steigende Temperaturen es zu Werten kommen kann, die gesundheitlich bedenklich sind. Das ist Aufgabe vom Gesundheitsamt, dies regelmäßig in festgelegten Abständen zu überwachen. Und diese Befunde kann man auch

0: online einsehen. Im schlimmsten Fall würden wir halt auch das Badegewässer sperren. Dass dann zum Beispiel durch das Schwimmen das Wasser ins Ohr kommt und auch zu Mittelohrentzündung führen kann. Nicht nur bei Kindern, auch bei den Erwachsenen.
1: Und jetzt die entscheidende Frage, wie sieht es denn aus mit unseren Badegewässern hier in der Gegend?
0: Wir haben eine super Badegewässerqualität. Die Einstufung kann man auch online sehen. Die wird über mehrere Jahre erfasst, bis es zu dieser Einstufung dann kommt und dann auch jährlich aktualisiert. Und der Mondsee hat eine super Qualität.
2: Alle Sachgebiete des Gesundheitsamtes haben sich an diesem Tag der Öffentlichkeit vorgestellt. Den Besuchern stellte sich eine ganz wichtige Frage. Für was ist ein Gesundheitsamt denn überhaupt alles zuständig?
3: Also wir haben ja im Gesundheitsamt ganz viele Fachbereiche und ganz viele Professionen, die hier tätig sind. Also von Ärzten über Psychologen, Sozialarbeiter, Zahnärztinnen, zahnärztliche Schwestern, Kinderärztbereich und natürlich auch viele im Infektionsschutz Tätige, für Prävention Tätige. Also ein ganz breites Spektrum, unsere Betreuungsbehörde nicht zu vergessen, die ihre Aufgabenbereiche hier mal vorstellen. Dass wir das mal zeigen der Bevölkerung. Also das heißt, sie können sich hier an verschiedenen Ständen informieren, wie wir arbeiten, was wir arbeiten. Das hier unten ist zum Beispiel der Kinder- und Jugendärztliche Dienst, der zeigt, was für Schuleingangsuntersuchungen notwendig ist, Sehtest, Hörtest und auch Schulvorsorgeuntersuchungen, Impfberatungen, die wir alle im Kinder- und Jugendärztlichen Bereich bei den Schulanfängern, Kindern der Schule anbieten und beziehungsweise leisten. Dann den Bereich der Sprachförderung für unsere Logopädin, die die sprachauffälligen Kinder nochmal testen kann, Eltern, Kitas berät. Dann den Bereich der Kinder- und Jugendzahnärzte, die in den Kindergärten unterwegs sind und Schulen und auch den zahnärztlichen Befund erheben für die Kinder und natürlich auch entsprechende Anleitungen zum Zähneputzen mitgeben. Dann den großen Bereich der amtsärztlichen Untersuchungen, Aufklärung über übertragbare Krankheiten, sexuell übertragbare Krankheiten und andere Erkrankungen, Gutachten, die wir leisten. Der sozialpsychiatrische Dienst, der bei psychischen Problemen Ansprechpartner ist und wir auch sozusagen die Betroffenen in ihren Haushalten, in ihrem häuslichen Bereich besuchen können und dann auch hier Ansprechpartner haben. Dann den Bereich der Prävention, die hier ganz vorne gleich stehen, die Aufklärung, Ernährungsberatung machen, Eltern aufklären, Kindergärtnerinnen und auch sozusagen Einzelfälle da eine Aufklärung für die gesunde Ernährung machen oder bei Erkrankungen auch beraten, Bewegungsförderung. Dann den ganzen Bereich Infektionsschutz, seit Corona sicherlich bei vielen ein Begriff. Also die sonst alles meldepflichtige Erkrankungen, die im Infektionsschutzgesetz verankert sind, gemeldet werden und auch vorsorgliche Hygieneberatungen in den Einrichtungen vornehmen und alle meldepflichtigen Erkrankungen eben bearbeiten.
1: Wenn ich das so höre, das ist ja ein riesengroßer Bereich. Wie viele Mitarbeiter haben Sie denn dann?
3: Wir sind jetzt in der glücklichen Lage, dass wir so über 60 Mitarbeiter, um die 60 Mitarbeiter haben. Wir haben ja in Naumburg unseren Hauptstandort und in Weißenfels und in Zeitz Außenstellen, die besonders die Bereiche treffen, die auch viel im Außendienst tätig sind, also Kinder- und Jugendärztlicher Dienst, Sozialpsychiatrischer Dienst und auch Hygienemitarbeiter.
1: Dieser Tag des Gesundheitsamtes, den Sie jetzt hier veranstalten, ist das der einzige Tag, sage ich mal so, wo ich mal die Mitarbeiter des Gesundheitsamtes in der Öffentlichkeit sehen kann, sage ich jetzt mal. Wenn ich jetzt nicht unbedingt ein Anliegen habe und zum Gesundheitsamt muss, wo ich mal erfahre, was das Gesundheitsamt alles macht, oder machen Sie auch mal, ich sag mal, in Schulen oder irgendwo eine Vorstellung, was das Gesundheitsamt denn alles für Aufgaben hat?
3: Also das ist heute der Tag, wo wir uns so der Öffentlichkeit präsentieren und ich mich auch bei den Mitarbeitern bedanke für die sehr gute Tätigkeit, die sie leisten. Wir haben natürlich Kontakte bei speziellen Fragen, regelmäßig zum Beispiel im Infektionsschutz, in der Gesundheitsaufsicht, regelmäßige Begehungen von medizinischen Einrichtungen für alle, die am Menschen tätig sind. Da haben Sie

0: dann Kontakt, falls jemand eine meldepflichtige Erkrankung hat, dann bekommt er auch einen Anruf vom Gesundheitsamt eventuell. Ansonsten Eltern, die natürlich schulpflichtige Kinder haben, die in die Schule müssen und zur Schuleingangsuntersuchung kommen, die haben Kontakt mit dem zahnärztlichen Dienst. Also das sind schon spezielle Gruppen, sonst arbeiten wir eben so mehr im ruhigen, nicht so im offensichtlichen Bereich für alle, aber es gibt ganz viele Kontakte, die sie mit uns haben. Jeder, der einen Gesundheitsausweis zum Beispiel braucht, um mit Lebensmitteln arbeiten zu dürfen, der wendet sich an uns oder muss sich auch an uns wenden, um diesen zu erhalten. Also es bestehen schon im täglichen Leben viele Kontakte und natürlich können Sie auch jederzeit anrufen, nachfragen bei speziellen Fragen, wo wir Ihnen dann sagen, welches Fachgebiet das bearbeitet, beziehungsweise wo Sie sich hinwenden können.
1: Die Gesundheitsämter sind eine zentrale Säule für den Schutz der Gesundheit der Bevölkerung. Laut dem Robert-Koch-Institut gibt es in Deutschland rund 380 Gesundheitsämter. Um deren wichtigen Aufgaben zu würdigen und stärker in den Fokus der Bevölkerung zu rücken, ruft das RKI seit 2019 den 19. März als Tag des Gesundheitsamtes aus. Der Burgenlandkreis beteiligt sich seit 2023 an der Aktion. Die Kleiderkammern des Deutschen Roten Kreuzes versorgen Menschen mit gut erhaltener Kleidung und Alltagsartikeln auf Spendenbasis. Sie leisten damit einen wichtigen Beitrag zur sozialen Teilhabe, zur nachhaltigen Weiterverwendung von Textilien und zur unmittelbaren Unterstützung vor Ort. In Bad Kösen wurde im März eine weitere eröffnet.
2: Der Kreisverband Naumburg-Nebra des Deutschen Roten Kreuzes eröffnete am Dienstag eine neue Kleiderkammer in Bad Kösen. Im ehemaligen Rathaus Bad Kösen in der Lindenstraße können Bedürftige künftig immer dienstags von 9 Uhr bis 13 Uhr nach passender Kleidung suchen. Der Ortsbürgermeister Holger Fritzsche freut sich über dieses neue Angebot und hofft, dass das Angebot von den Bad Kösenern angenommen wird.
3: Wir müssen das jetzt ausloten, inwieweit das von den Bürgern angenommen wird. Ich sage mal, die Preise, wir wissen ja selbst, es verteuert sich ja alles, das ganze Leben verteuert sich. Und das ist, ich denke schon, dass der Bedarf da ist, weil den Leuten fehlt schon ein Stück weit das Geld in den Taschen. Und wir müssen jetzt gucken, wie die Sache angenommen wird. Und ich bin da optimistisch, ja. Und wenn man das in Eckersberger sieht, man kann ja das vergleichen. Eckersberger ist vielleicht ein Zacken kleiner wie Bad Kösen, aber den ihre Kleiderkammer da oben funktioniert und die wird gut angenommen. Also sehe ich eine positive Zukunft auch hier in Bad Kösen.
2: Die Kleiderkammer wird wieder von Bewohnerinnen und Bewohnern sowie Mitarbeitern des soziotherapeutischen Zentrums Eckersberger betrieben. Sie leisten damit einen wichtigen Beitrag zur sozialen Teilhabe, zur nachhaltigen Weiterverwendung von Textilien und zur unmittelbaren Unterstützung vor Ort.
4: Frau Papst, Kleiderkammer in Bad Kösen. Was für Kleidung finden denn die Bedürftigen, sage ich jetzt mal, aus Bad Kösen, die hierher kommen und sich was aussuchen wollen? Was finden Sie denn hier?
5: Also wir haben Kinderkleidung, wir haben Erwachsene für Damen und Herren, auch sortiert, nicht ganz nach Größen, aber jedenfalls nach Dame, Herren und Kinder. Wir haben Gardinen da, wir haben Bettwäsche da und wir haben auch Handtücher da, also alles so diese ganz normalen Waren, die Sie überall finden, auch so Kleinigkeiten wie Spielzeug für die Kinder oder ein paar Rucksäcke, Schuhe, das ist so das ganze Repertoire.
4: Wer darf sich denn hier Kleidung abholen?
5: Also es darf jeder kommen, der denkt, dass er einen Bedarf hat, aber ansonsten sind jede Person sind herzlich willkommen. Da geht es ja vor allen Dingen um den Austausch mit unseren Bewohnern und ins Gespräch zu gehen, sodass eine Teilhabe auch möglich ist.
4: Wenn ich das gerade sehe, hier sind ja auch viele Kinderschuhe. Es ist ja immer so, die Kinder wachsen ziemlich schnell und die Eltern wissen dann nicht, wohin mit den ausgewachsenen Schuhen. Wer darf denn alles Kleidung hier abgeben oder nehmen Sie überhaupt welche an?
5: Also im Moment muss ich da ein bisschen zurückhaltend reagieren, weil wir ganz viele Sachen haben, die bei uns noch gestapelt sind. Im Moment ist dieser Markt in Deutschland eingebrochen und auch diese Firma, die dann im Endeffekt alles das, was wir nicht verwerten können, abholt, in Schwierigkeiten geraten sind, diese Sachen abzuholen. Deswegen haben wir auch in und um Naumburg diese Kleiderkammer-Container etwas reduziert, weil wir so viele Ware haben, mit dem kommen wir gar nicht zurecht. Aber ansonsten kann man das gern bei uns abgeben. Das ist mir lieber als in den Containern, wo ganz viel Schrott auch drin liegen kann.
4: Also heißt das, einfach mal nachfragen und dann

0: einem schon gesagt, ob es möglich ist oder nicht.
1: Genau, einfach mal nachfragen und vorbeikommen.
2: Das Projekt verbindet soziale Hilfe mit sinnvoller Beschäftigung und stärkt Verantwortung, Tagesstruktur und gesellschaftliche Integration der beteiligten Menschen. Die Öffnungszeit wurde analog der ortsansässigen Bibliothek gewählt. So kann der Besuch mit einem Blick ins Bücherregal kombiniert werden. Die kleine, liebevoll eingerichtete Bibliothek entstand auf Initiative und in ehrenamtlicher Arbeit des Heimatvereins.
3: Sie wollen das Haus ja noch weiter nutzen für die Bürger.
4: Ja, das ist richtig. Das ist im Prinzip, der eine sagt, das ist wie so ein Vereinshaus. Das ist vielleicht, trifft den Nagel nicht richtig auf den Kopf. Also hier drin soll nicht nur Vereine ihr Dasein finden, sondern jeder Bürger von Bad Kösen. Das ist das Bürgerhaus Bad Kösen, also das alte Rathaus. Und das steht für alle offen. In welcher Form kann man das jetzt sehen? Also es geht los, der Ortschaftsrat tagt hier drin, also auch von amtlicher Seite. Die sämtliche Wahlveranstaltungen sind hier drin. Also ich erinnere zum Beispiel an die Corona-Impfung. Ja, auf einmal muss eine Corona-Impfung gemacht werden. Ja, wo macht man das? In Bad Kösen? Die Gemeinde hat in Bad Kösen keinen Wohnungsbestand, keinen Immobilienbestand weiter. Der Gemeinde gehört auf Deutsch gesagt das Rathaus noch und der Bahnhof. Und was gehört da noch? Und das Gradierwerk und solche Sachen. Aber das kann man ja für solche Sachen nicht nutzen. Also wir brauchen wie auf jedem Dorf, im Dorfgemeinschaftshaus, ist das quasi unser Bürgerhaus. Und da ist nun die Bibliothek eingerichtet, die ehrenamtlich betrieben wird. Die sind an den Heimatverein angedockt. Das ist der Austausch der Bürger soll ja stattfinden. Wie kann man das erklären? Man trifft sich, man trinkt einen Kaffee, man kommt ins Gespräch und das wirkt der Alterseinsamkeit entgegen. Und das sind solche Sachen, was ja immer mehr in den Fokus rückt. Wir haben einen demografischen Wandel. Deutschland wird immer älter. Die Leute sitzen alleine zu Hause und wissen mit sich nichts anzufangen. Hier ist ein Treffpunkt, hier ist ein Stützpunkt, da gehe ich her. Der nächste Schritt, was wir uns vorstellen, ist, die Landfrauen wieder zu aktivieren. Das gab es auch mal. Und dass man sich hier trifft hier drin. Also wir haben von der Sammeltasse bis alles ist hier da. Man muss nur herkommen und muss sich treffen und muss unter der Schirmherrschaft des Heimatvereins sich versammeln und treffen und das nutzen. Genau.
2: Schritt für Schritt werden die Räume im ehemaligen Rathaus weiter saniert. Zurzeit ist der Veranstaltungsraum im Erdgeschoss in Arbeit. Und so wird das Haus wieder ein Haus der Begegnung.
5: Damit sind wir wieder am Ende unseres Magazins angelangt. Ich verabschiede mich jetzt von Ihnen bis zum nächsten aktuellen Gesundheitsmagazin hier bei Ihrem BLK-TV. Und ich wünsche Ihnen alles Gute und vor allen Dingen bleiben Sie bis dahin schön gesund. Tschüss.

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1: Hallo liebe Zuschauer und herzlich willkommen zur aktuellen Sendung am Freitag hier bei Ihrem BLK-TV. Beginnen wollen wir unsere heutige Sendung mit einem ernsten Thema. Wenn Jugendliche Probleme haben, benötigen sie oft einen Gesprächspartner, an denen sie sich wenden können. Die Lorbeerbaumapotheke in Naumburg bietet einen sogenannten Safe Space oder geschützten Raum, an dem die Jugendlichen frei von Angst, Diskriminierung und Vorurteilen sein können. Die Lorbeerbaumapotheke ist Teil eines bundesweiten Netzwerks, das Jugendliche mit Problemen an die richtigen Stellen weitervermitteln kann.
2: Frau Liebes, heute haben wir mal ein Thema. Wir sind jetzt wieder in der Apotheke in Naumburg, was vielleicht für unsere Zuschauer ein bisschen ungewöhnlich ist. Jetzt dreht sich's mal um Jugendliche. Mhm. Und Sie verraten uns, worum es da eigentlich geht.
3: Genau. Ja? Als Apotheke sind wir natürlich eine Anlaufstelle für alle Menschen, egal wie alt. Und wir verkaufen natürlich nicht nur Arzneimittel und beraten, sondern wir hören den Leuten auch ganz oft zu, schenken ihnen ein offenes Ohr, geben ihnen manchmal auch Ratschläge, nicht als Apothekerin oder PTA, sondern auch als Mensch, als Mutter, als Tante. Die älteren Herrschaften kommen natürlich sehr gerne und sehr oft zu uns und erzählen uns von ihren Sorgen. Den Jugendlichen fehlt es da ganz oft noch an dem Selbstbewusstsein und der Courage, hier reinzukommen, sich Hilfe zu suchen. Deshalb war es für uns selbstverständlich, an die Apothekentür zu schreiben, wenn du Probleme und Sorgen hast, die du nicht gelöst bekommst, auch mit deinem Lebensumfeld nicht, komm hier rein, wir sind für dich da. Im Prinzip geht es um Prävention, Gesundheitsprävention bei Jugendlichen. Mhm. An dieser Stelle nehmen wir aber keine Aufgabe eines Psychiaters oder Psychologen an, auch nicht die eines Arztes oder eines Polizisten, sondern wir nehmen hier klar eine Lotsenstruktur, also eine Lotsenfunktion ein. Ja. Das bedeutet, wir hören den Jugendlichen erstmal zu, sie dürfen reinkommen ohne Termin, anonym, wenn sie das möchten. Mhm. Das ist ganz wichtig für die jungen Menschen, für die ein Telefonat oft schon zu viel verlangt ist. Ja. Hören denen zu und geben denen die Optionen, die wir haben. Wir sind vernetzt mit der Polizei, mit dem Jugendamt, mit Jugendpsychiatrien und Ärzten vor Ort und können mit dem Jugendlichen in Abstimmung die Hilfestelle suchen, die sie brauchen, wenn sie das möchten. Ganz oft hilft es natürlich aber auch einfach schon, wenn sie wissen, da ist jemand, der mir zuhört.
2: Das ist eine ganz tolle Geschichte. Seit wann macht ihr das hier?
3: Wir arbeiten im Hintergrund schon bestimmt ein oder anderthalb Jahre daran, unser Netzwerk zu stärken hier vor Ort. Ja. Dass es an der Tür steht, ist seit Ende Februar der Fall. Also, dass wir ganz aktiv nach außen kommunizieren. Wir sind da, komm rein. Mhm. Haben auch Flyer bei der Polizei ausgelegt, beim Jugendamt, damit die Jugendlichen in die Vorortstruktur reinfinden, denn die Strukturen sind da, die Hilfegebenden sind da. Es ist oftmals nur ganz schwer, den Einstieg da reinzufinden als Jugendlicher, ja, der Angst hat, psychische Probleme hat und einfach auch nicht den Einstieg findet, ohne eine große Hürde überwinden zu müssen. Ja? Mhm. Genau. Und dafür sind wir da, dafür helfen wir als Lotse vor Ort. Weil wir denken, und es ist auch durch Studien bewiesen, dass Gesundheitsprävention, vor allem wenn sie lokal verankert ist, ja, die bessere Nachhaltigkeit aufweist.
2: Also das ist eine ganz tolle Geschichte. Sie haben es gesagt, seit Februar, es ist noch nicht so viel Zeit vergangen. Aber haben Sie schon irgendwie eine Resonanz?
3: Wir haben vor allem Eltern und Schulen, die an dem Konzept Safe Space Apotheke sehr interessiert sind, sich informieren, was auch hilft, wenn sie das ihren Kindern und Nichten und Neffen und Schülern eben erzählen. Wenn du Sorgen hast, geh dorthin, ja, such dir Hilfe. Mhm. Von den Jugendlichen selbst war noch keiner aktiv hier drin und hat eben gesagt, ich brauche den Safe Space, den ihr an der Tür stehen habt. Aber ich denke, dass das noch wächst.
2: Ja, ich würde auch meinen, das braucht auch seine Zeit wahrscheinlich. Und Jugendlichen müssen halt auch über so diese Hürde erstmal.
3: Und das ist eine Hürde, ne?
2: Ja, das ist eine große.
3: Das ist halt, die gegründet wurde, das

0: Ganze von der Our Generation Z. Das ist im Prinzip ein Netzwerk von Jugendlichen, die vor allem in sozialen Medien interaktiv miteinander arbeiten. Die werden wiederum unterstützt von der Freien Universität Berlin, auch fachlich unterstützt, und bieten den Jugendlichen den Safe Space im digitalen Raum, anonym im Netz, von Jugendlichen für Jugendliche. Dieser QR-Code dahin, der klebt auch an der Tür, der ist auf unseren Plakaten, auf unseren Flyern drauf. Und die haben sich ja aktiv für die Apotheke vor Ort entschieden, diese Our Generation Z. Die Jugendlichen haben sich aktiv für die Apotheken entschieden, aus einer Corona-Situation heraus, aus der Pandemie heraus, die von ganz viel Anonymität und ganz wenig sozialen Kontakten von Angesicht zu Angesicht geprägt worden. Das hat die natürlich auch geprägt. Das waren Jugendliche, das waren Kinder. Und die sind die ersten Jahre mit sowas groß geworden. Und haben da natürlich vielleicht sogar mehr Angst, als das andere Jugendliche hatten in vorherigen Generationen. Gerade mit dem Hintergrund, dass das ein schwieriges Alter ist, wo man einfach ganz viel Unsicherheiten mit sich herumträgt.
1: Wenn die Jugendlichen dann kommen und den Mut gefasst haben, wo findet das dann statt? Hier im Raum?
0: Genau, nein. Wenn der Jugendliche hier reinkommt und sagt, er möchte gerne den Safe Space beanspruchen, er braucht Hilfe, dann nehmen wir den erstmal mit nach hinten und geben dem ein Glas Wasser oder einen Keks, wie er sich wohlfühlt, was er möchte, und ziehen uns in den Beratungsraum zurück. Der ist einmal optisch geschützt, das heißt, man sieht uns nicht mehr und man hört uns auch nicht mehr. Also es ist die Anonymität und es gewährleistet, es ist wirklich ein Safe Space, wortwörtlich. Es ist ein sicherer Raum, wo die Jugendlichen sein können, wie sie sind und quasi mit ganz offenem Herzen an uns appellieren dürfen und sich Hilfe suchen dürfen.
1: Also ich bin wirklich begeistert und fasziniert von dieser Idee und was Sie sich da hier so einsetzen dafür. Ich hoffe, wir können den Zuschauern das ein bisschen rüberbringen. Vielleicht machen Sie noch einen kleinen Aufruf an die Jugendlichen, dass sie zu Ihnen, dass sie Mut fassen und zu Ihnen kommen.
0: Genau,
1: Und
0: an alle Jugendliche, die Hilfe suchen, die Hilfe brauchen, die überfordert sind, kommt zu uns anonym, ohne Termin und wir versuchen euch zu helfen.
2: am vergangenen Wochenende ging es an vielen Orten rund um des Deutschen liebstes Kindes, das Auto. Ob Neuwagen mit Verbrennungs- oder Elektroantrieb, ältere Traktoren oder historische PKWs und Motorräder, Interessierte und Fans konnten diese rund um Naumburg bestaunen.
3: Auch in diesem Jahr war der Marktplatz Ausstellungsort der Automesse in Naumburg. Auf und rund um den Markt waren die neuesten Modelle verschiedener Fahrzeughersteller zu bestaunen und luden natürlich auch zum Probesitzen ein.
4: Automessezeit ist wieder in Naumburg. Einen der größten Stände hier auf dem Marktplatz hat das Autohaus Kittel gebucht. Und bei mir Philipp Weigelt vom Audi-Bereich von Kittel. Philipp, ihr habt ja ganz schön aufgefahren heute.
5: Ja, wir haben tatsächlich zu diesem wunderschönen Wetter und vor allem zu diesem Event gedacht, wir präsentieren uns wirklich mit allen vier Marken, die wir haben, sprich mit Skoda, mit VW PKW, VW Nutzfahrzeuge und eben auch mit Audi.
4: Ja, und was ich so höre vom Zuschauern, das Thema Elektromobil bei den Benzinpreisen, die wir derzeit haben, ist in aller Munde, oder? Ist das bei euch auch so?
5: Ja, also wir haben einen extrem großen Zuwachs, gerade jetzt auch durch die Spritpreise und eben auch jetzt den Fortschritt, den wir mittlerweile haben bei den Modellen, wo viele Leute vorbeikommen, Probe fahren und einfach mal gucken, ob das was für sie ist oder eben doch ein Plug-in-Hybrid oder ein klassischer Verbrenner.
4: Ja, und ihr betreut ja den ganzen Burgenlandkreis und sogar bei zwei Marken exklusiv, habe ich gehört.
5: Ja, genau. Also wir haben bei Skoda sowie bei Audi sind wir ja quasi im ganzen Burgenlandkreis für Neuwegen der Ansprechpartner Nummer 1 und auch der einzige.
3: Mit dabei war auch die Polizei mit einem ganz besonderen Angebot.
6: Überall neue Autos, die man sich angucken kann und die man kaufen kann. Aber was mit einem Auto nicht passieren sollte, dass man sich überschlägt. Deswegen ist heute die Polizei hier. Herr Helm, was haben wir denn jetzt gerade hinter uns?
7: Wir sehen den Überschlagssimulator, wie er jetzt gerade in Aktion ist. Und der soll zeigen, dass der sehr angelegte Sicherheitsgurt tatsächlich auch die Person hält, wo er, wenn er in das Auto kippt. Und das funktioniert, wir sehen es, da dreht sich, wir haben verschiedene Möglichkeiten dabei, wir können es auf die Seite stellen und der Sicherheitsgurt hat die Aufgabe, weiterzuhalten. Und das tut er auch. Ja, und das sollen die Leute, das sollen die Menschen erkennen, ja, dass nur angelegte Sicherheitsgurte und die Sicherheitsmaßnahmen, die das Auto aufweist, helfen können. Ja, ich kann aber alles andere machen, wenn irgendwas falsch angelegt ist, dann hilft es ihm nichts. Ja. Wir haben in diesem Auto auch Gegenstände reingelegt, keine gefährlichen, ja, Gegenstände reingelegt, damit die Leute auch sehen, wenn sie irgendwas da liegen haben, dass das alles durcheinander fällt. Und wenn sie, können Sie sich vorstellen, wenn da eine Glasflasche drin ist, die kann sehr schmerzhaft werden, wenn man die abkriegt, weil man kann nichts beeinflussen. Man ist auf Gedeih und Verderb, auf den Sicherheitsgurt angewiesen. Ja?
6: Genau. Wie der Sicherheitsgurt dann richtig wirkt, das haben wir dann hinter uns hier. Ja,
7: hier, der Gurtschlitten. Während das Fahrzeug ja die Neigung ja, vorfühlen lässt, lässt der einen Aufprall spüren. Und zwar wird dieser ganze Wagen nach oben gezogen, dann losgelassen, dann rollt er runter und unten kommt es zum Aufschlag. Er schlägt mit 12 km/h auf, aber simuliert einen Aufprall von 50 km/h. So, und daran sollen die Leute fest, der Gurt hält, aber nur, wenn er ordentlich angelegt ist. Und er hält auch. Ja?
6: Letzte Frage, wie ist denn so die Reaktion der Besucher heute hier? Ich sehe, sitzt ja schon der Nächste drin.
7: Also wir sehen, sagen wir so, es wird sehr gut angenommen.
3: Ja, und wie fühlt sich das denn an, wenn das Auto plötzlich auf dem Kopf steht?
8: Ja, es war sehr ungewohnt, ja, und man hängt ja voll im Gurt. So, ich habe ja erst gedacht, die Brille fällt runter, aber ist gut.
6: Also, wie fühlt man sich denn, wenn sich plötzlich das Auto dreht?
8: Oh, das ist, also ich bin da sowieso ein bisschen ängstlich. So. Aber der Gurt hat super gehalten. Also man hängt richtig drin in dem Gurt. Ja.
6: Also jetzt vielleicht doch ein bisschen beruhigter, dass man weiß, es ist sicher?
8: Ja, auf alle Fälle. Aber man möchte es trotzdem nicht live erleben, oder?
6: Nee, das ist ja, richtig. Ja. Na.
3: Weiter ging es für uns zur Vogelwiese. Dort hatten sich wieder hunderte Oldtimer versammelt. Uns fiel gleich ein alter Bus ins Auge, der zu einer Rundfahrt durch Naumburg einlud. Und viele Besucher ließen sich das nicht nehmen, einmal in der Zeit über 50 Jahre zurückzureisen.
6: Herr Götze, wie kommt man auf eine Idee, sich so einen alten Bus anzuschaffen?
9: Tja, die Idee war eigentlich aus einer Bierrunde heraus, die gemeinsamen Fahrten im Freundeskreis zu gestalten, sodass man von der Haustür ab losfahren konnte und das Wochenende verbringen konnte. Und ja, hauptamtlich habe ich eine Spedition und da war der Gedanke, da wo ein LKW sind, dann passt auch noch ein Bus hin.
6: Von wann ist denn dieser Bus?
9: Also der Bus ist Baujahr 1972 und ist Modell S4. Also das ist einer von 51 Stück gebauten. Hat einen Original W50 Motor, S4000 Getriebe, W50 Achsen. Ja. Und also normalerweise eine Bestuhlung von ich glaube, 37 war original, aber wir haben das leicht modifiziert, haben das ein bisschen bequemer gemacht, weil ich die Originalbestuhlung nicht hatte und haben die Tische eingebaut und haben das runtergenommen auf 30 Personen.
6: Wie schwierig ist denn das, so ein altes Modell zu fahren? Ich habe jetzt mal beim Fahren so beobachtet, da wird ja ganz schön im Getriebe gerührt.
9: Ja, es ist eigentlich noch die alte Schule sozusagen. Zwischenkuppeln beim Hochschalten beziehungsweise Zwischengas beim Runterschalten. Ja, aber ich sage mal, das ist kein Problem.
6: Ja. Sie haben den Bus aber nicht nur, sage ich mal so, aus privatem Spaß gekauft, sondern Sie fahren ja auch da richtig damit.
9: Ja, das ist dann entstanden. Die Leute haben den Bus gesehen und kam dann zwangsläufig die Frage, kann ich da auch mal damit mitfahren? Und daraufhin haben wir parallel noch das Gewerbe angemeldet, sodass das die ganze Sache wasserdicht ist. Und jetzt bieten wir das an.

0: Trauungen, für Hochzeiten, Firmenjubiläen, Vereinsfahrten. Wir helfen den Oldtimer-Verein in Naumburg, die uns auch schon unterstützt hatten. Damals im Jahre 2018 hatten wir eine Veranstaltung hier auf der Vogelwiese. Ja, also besondere Anlässe.
1: Von 100-Jährigen bis Youngtimern, also Liebhaberfahrzeuge im Alter von 20 bis 30 Jahren, war hier alles vertreten. Und der bekannte Zweitaktergeruch vermischte sich mit dem Duft nach Bratwurst und Fischbrötchen. Wem das alles noch nicht reichte, der konnte wie wir noch das Treckertreffen in Possenhain besuchen. Alte Landmaschinen und Arbeitsgeräte waren hier die Stars.

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1: Und wieder ist Zeit für unseren Saale-Talk mit unserer Uli. Sie hat auch diesmal wieder interessante Gäste am Tresen. Dabei geht es nicht nur um Blumen, sondern auch um Unterstützung bei den traurigen Seiten des Lebens. Aber keine Angst, Uli hat auch solche Themen erfrischend im Griff.
2: Herzlich willkommen zum Saale-Talk, meine Damen und Herren. Meine heutigen Gäste, Sandra Lange, Floralwerkstatt in Weißenfels. Man kennt sie schon aus diversen Beiträgen. Schön, dass du da bist, liebe
3: danke,
2: Sandra.
3: Danke für die Einladung.
2: Gerne. Und wer ihn noch nicht kennt, sehr famos auf Instagram, Markus Hoppen. Genau. Wer von euch beiden möchte anfangen? Ich würde sagen, ich fange heute mal nicht mit der Dame an, weil das Thema verbindet sich so schön, wenn ich mit dem Markus anfange. Markus, du bist Lebenscoach.
4: Ja.
2: Was kann ich mir darunter vorstellen?
4: Du hast in deinem Leben ganz, ganz viele Situationen, die dich, ich würde es ausdrücken, die dich brechen können. Und die Situationen sind eben auch dafür da, damit du genau hinguckst. Und jedes Problem hat immer eine Chance. Und das ist eben das, was deine Chance dahinter zeigt oder wie diese Chance sich zeigen kann. Das ist das, wo ich mit dir gemeinsam hingehen kann.
2: Du hast diese Idee bekommen oder diese Heilkraft sozusagen, ja. Dass du Tools entwickelst, um Menschen aus Situationen herauszuholen, die ja. am Abgrund stehen. Weil du selber am Abgrund standst.
4: Das ist richtig.
2: Magst du darüber reden mit uns?
4: Wir können darüber gerne reden.
2: Du hattest einen Herzinfarkt.
4: Ich kann auch die 8 Highlights in meinem Leben sagen, wo es sagen würden, es reicht schon. Ich habe meine Frau vor 2 Jahren verloren, oder jetzt vor 29 Monaten. Ich habe meine Tochter vor 10 Jahren verloren. Ich hatte Multiple Sklerose und sitze nicht im Rollstuhl. Ich hatte eine Nahtoderfahrung, ich hatte einen Herzinfarkt. Ich hatte 3 schwere Autounfälle. Und ich kann trotzdem heute sagen, ich lache noch.
2: Du hast einen Schutzengel gehabt, würde ich sagen.
4: Oder jemand, der ganz, ganz viel wollte, dass ich das heute mache, was ich heute mache.
2: Ja, also man kommt manchmal, du willst einfach damit sagen, wenn sich Türen schließen, können sich auch Türen öffnen.
4: Jedes Mal.
2: Ja. Wenn ich jetzt dich kontaktiere und jetzt in einer ganz traurigen Situation bin, wie sieht das aus? Was bietest du mir an? Ist es sowieso eine psychologische Sitzung oder wie melde ich mich bei dir? Wie läuft das? Erklär es einfach.
4: Ich glaube, wie es abläuft, ich höre zu.
2: Ja.
4: Und ich höre zu und ich darf den Mensch ganzheitlich betrachten.

0: Also nicht nur so, wie er sich äußerlich gibt, sondern Körper, Geist und Seele. Und alle drei reden. Und so wie du zum Beispiel redest mit der Wortmagie. Die meisten Menschen achten gar nicht auf ihre Worte. Wenn ich auf meine Worte achte, kann ich ganz, ganz viel in meinem Körper steuern. Wenn ich immer nur in der Muss-Thematik bin, also jemand kommt zu mir und redet, ich bin immer nur im Muss, ich muss das machen, ich muss das machen, dann bist du permanent nur im Stress. Und darüber versuche ich dann zu gucken, was in den Menschen überhaupt vor sich geht. Genau diese Punkte in der Situation nehme ich dann wahr, die darf ich sehen. Und genau darauf kann ich eingehen und sagen, okay, wir gucken einfach mal dahin, was gerade in deinem System los ist.
1: Okay.
0: So kannst du es dir ungefähr vorstellen. Ja. Also ich habe ganz, ganz viele Werkzeuge für mich. Ich habe Reiki, den ersten Grad. Ich habe Access Consciousness Bars. Ich habe so viel, ich bin schamanischer Berater.
1: Ja.
0: Ich kann dir aber nicht sagen, dass das Tool genau jetzt bei dir funktioniert. Das ist das, worauf ich drauf eingehen kann, was ich mit den Menschen finden darf.
1: Aber wie läuft das jetzt bei dir? Also ich bin jetzt irgendwo am Abgrund und ich möchte gerne, ich brauche jemanden, der mit mir spricht. Und dann kontaktiere ich dich. Du verdienst damit ja Geld jetzt auch. So, was kostet mich eine Stunde bei dir? Läuft das stundenweise? Läuft das wochenweise? Oder du sagst, du kommst einen ganzen Monat jetzt mal zu mir. Wie läuft sowas?
0: Das ist ganz unterschiedlich. Es kommt auf die Situation drauf an. Es gibt Menschen, die wollen gar nicht in der Situation irgendwie jetzt ein Mentoring machen über mehrere Monate. Also den höre ich einfach nur eine Stunde zu.
1: Ja, okay. Und die sind dann, nach der Stunde vielleicht schon geheilt? Also nicht geheilt?
0: Das kann sein. Ich habe auch schon eine 15-Minuten-Sitzung gehabt. Und dann war das Thema gelöst.
1: Okay.
0: Das kann ich im Vorfeld gar nicht sagen, weil das Thema ergibt sich ja im Gespräch. Mhm. Und die meisten Menschen denken, es ist immer irgendein Thema, was gerade in meinem Kopf passiert. Mhm. Das heißt aber nicht, dass es das Thema ist.
1: Okay.
0: Und deswegen kann ich es im Vorfeld gar nicht sagen. Klar, ich habe ein Mentoring, es geht über 3 Monate. Mhm. Dann kannst du ein Workbook ausfüllen, dann haben wir jeden Mal eine energetische Sitzung. Das heißt aber nicht, dass das Thema nicht vorher schon gelöst sein kann.
1: Mhm. Okay, ganz interessant. Und was machst du, wenn du nicht dir die Probleme anderer Menschen anhörst? Also wenn ich kurz sagen darf, ich habe ja in dein Insta geschaut. Du bist viel in der Natur unterwegs mit deinem Hund.
0: Ja.
1: Der gibt dir Stärke.
0: Einmal gibt mir, nachdem Heike eingeschlafen ist, hat mir einmal die Monate ganz, ganz viel gegeben. Auch viel Zeit genommen in der Situation, wo ich viel auf mich selber achten durfte. Aber ich gehe sehr viel in die Natur, ja.
1: Und schau dir die Natur an und da bin ich auch beim Thema bei Sandra. Denn Sandra ist ja sehr verbunden mit der Natur, mit ihren Blumen.
2: Genau.
1: Und viele sagen ja auch, man soll mit den Blumen sprechen. Das tust du ja dann vielleicht.
2: Das tue ich, aber ich gehe dann so in mich, wie er zum Beispiel gerne in die Natur läuft. So gehe ich, schaue mir eine Pflanze an, wie in dem Fall jetzt, oder einfach nur einen ganz normalen Strauß. Ich sag mal, schon an sich so eine Blüte von dieser Tulpe wirkt schon in mir was aus. Das ist so, man kann auch da entspannen und mit den einfachsten Dingen, was die Natur hergibt. Und das ist so meins, ja.
1: Also wenn man so sagen kann, bei Markus sind es die Worte, die heilen. Bei Sandra sind es die Blumen, die viele Sprachen sprechen. Da kommt dann jemand, der auch einen Verlust eines Menschen hat und sagt, ich möchte mal was ganz Besonderes haben. Der spricht auch mit dir über die Person.
2: Genau.
1: Du lernst die Person kennen in dem Gespräch und entwickelst dann ganz spezielle Trauergestecke. Da bin ich nämlich zu dir gekommen. Solche Trauergestecke, wie du machst, Sandra, die kenne ich nämlich nicht. Und vor allen Dingen das Schöne ist, es ist auch für jeden Geldbeutel was dabei. Das ist mir aufgefallen.
2: Genau.
1: Denn ich kenne nur diese Gestecke mit diesen Schleifen, diesen pompösen, die heutzutage mittlerweile schon 20 Euro kosten oder 30, 25 auch bedruckt. Und du hast für alles eine tolle Idee. Heute hast du diese Idee gehabt. Du hast einfach nur ein Leinentuch genommen.
2: Genau.
1: Manchmal nimmst du aber auch selber aus der Natur große Blätter.
2: Blätter, genau. Und entweder lasse ich sie beschriften, weil jeder hat ja so seine Handschrift.
1: Ja.
2: Und versuche da dem Verstorbenen näher zu sein. Oder ich schreibe dann mit meiner Schrift. Wobei der Trend geht, was brauche ich? Brauche ich eine Schrift? Die habe ich doch in mir. Ich weiß doch, dass der Mensch noch in mir ist. Das ist doch nur für die, die dann zu einer Beisetzung gehen und gucken, ach, das Gesteck ist von dem und dem. Braucht man nicht.
1: Genau.
2: Man braucht das nicht.
1: Ich halte es noch mal so ein bisschen hoch, dann könnt ihr es vielleicht noch mal besser sehen. Wunderbar, vor allen Dingen, es bleibt stehen. Es wird nicht gleich wieder weggeräumt auf dem Grab. Es ist wirklich, es ist auch nicht so pompös und nicht so protzig, sondern es ist einfach, es ist für mich Stille, Ruhe, aber es ist doch etwas, was wächst.
0: Und man sieht nicht gleich, dass es ein Grabgesteck ist.
1: Genau so ist. Genau. Das finde ich also ganz, ganz toll.
2: Mhm.
1: Und dann hast du natürlich aber auch Fälle, wo du jemandem eine Freude machen willst. Und das macht man natürlich auch mit Blumen.
2: Das macht man mit Blumen.
1: Genau, und da hast du zum Beispiel diesen schönen Tulpen.
2: Genau.
1: Damit ich mich mal freuen.
2: Genau, den hast du ja bei mir so bestellt. Und da habe ich gedacht, das liebt sie bestimmt. Oh, ja, und ich gehe jetzt so ein bisschen auch nach der Jahreszeit. Ja. Also ich würde dir jetzt nicht Sonnenblumen schenken, wobei Sonnenblumen ja auch eine tolle Bedeutung haben. Aber ich gehe mal davon aus, was ist jetzt saisonal? Und da ist eben die Tulpe. Hier sieht man noch ein bisschen so die Ranunkeln. Ja, und so ein bisschen Gehölz. Es reicht auch nur Tulpe oder nur Ranunkel. Es kann ganz schlicht sein und das ist wichtig.
1: Und das ist, passt ja auch heute wunderbar hier zu meinen Farben. Also genau. Das ist der Blumenstrauß. Ich nehme ihn einfach mit dir mal kurz ab, um das mal zu zeigen, wie hübsch. Eigentlich ganz schlicht und einfach, aber oh, es riecht auch schon so schön. Also es ist wirklich, also ich mag wirklich Blumen und es ist wirklich, wirklich was Schönes.
2: Genau hier, das so, wie es die Natur hergibt. Ich brauche hier kein Papier. Also Papier mache ich nur, wenn es wirklich dann die Kälte draußen ist, dass der Strauß dann heil zu dem Beschenkten kommt. Ja. Und da ist es auch nur Naturpapier, was man dann wirklich, auch keine Plastik und nichts, das macht ja, es soll ja der Strauß wirken und nicht das, wie es eingepackt ist.
1: Du bist wirklich eine ganz Kreative. Ich merke, dass du bist immer wieder dabei.
2: Ja.
1: Und richtig, richtig schön. Also ich freue mich und die bekommen auch einen schönen Platz bei mir jetzt, gerade in meiner Osterdeko. Du gibst ja auch viele Kurse noch nebenbei gesagt, weil man lernt auch bei dir kreativ zu sein. Bei dir lernt man, Markus, mit seinen Problemen, die man im Alltag hat, die besser zu bewältigen, sich für eine Sache zu öffnen, die mal etwas ganz anderes ist. Wenn man also wirklich nicht mehr weiter weiß, dann sollte man sich an dich wenden. Du hast eine Adresse, eine Insta-Adresse oder einfach Markus Hoppen. Oder
0: Markus Hoppen.mentoring. Markus mit C, weil sonst findest du mich nicht.
1: Ja.
0: Und ich bin Dampfstraße 21.
1: Und ich hatte mit dir selber auch mal ein sehr gutes Gespräch, wo du mir weitergeholfen hast. Das möchte ich einfach sagen. Das wollen wir jetzt hier nicht aufrollen. Aber es waren so Kleinigkeiten im Leben manchmal. Und da hast du mir wirklich die Augen geöffnet. Und das hat sich alles zum Guten gewandt.
0: Sehr gern.
1: Na? Ja, das war es für heute aus dem Saale-Talk. Ich bedanke mich bei euch beiden. Aber bevor ich es vergesse, ihr müsst noch jemanden nominieren, wo ihr euch wünschen würdet. Jetzt fangen wir mal mit der Dame an. Sandra, wer sollte hier sitzen?
2: Jemand, der viel für die Region macht, wie zum Beispiel er. Ich finde es super, was er macht. Mhm. Er saß ja jetzt schon da. Also wer Neues, bin da eigentlich relativ offen. Also direkt habe ich jetzt... Du hast mich da jetzt überrumpelt.
1: Du hast den Saale-Talk geschaut, da wusstest du, dass diese Frage kommt.
2: Okay.
1: Doch, du hattest doch, wir hatten doch schon mal einmal, du hattest so eine nette Dame, so die.
2: Genau, das ist eine junge Frau, die in Naumburg einen Hutladen hat und wirklich tolle Hüte. Ich bin Hutfan, deswegen habe ich heute mal meine Kappe. Ich habe ja ganz verschieden. Und die könnte ich mir gut vorstellen, weil das ist Handwerk pur, was leider irgendwann ausstirbt.
1: Genauso ist es.
2: Aber jeder muss den Mut haben, jeder hat das Gesicht dazu, einen Hut zu tragen. Und das finde ich toll. Warum soll man sich verstecken und das nicht zeigen?
1: Und die werden wir mal kontaktieren, weil das Thema gerade Handwerk und was es hier im Osten noch sehr stark gibt, finde ich ganz interessant.
2: Ja.
1: Ja, lieber Markus, und du?
0: Ich weiß den Nachnamen nicht. Also ich würde Marcel von Instagram, heißt er Mindflower Care.
1: Ja.
0: Und er ist in der, was das Bewusstsein angeht, was meinst du angeht, ähnlich unterwegs wie ich. Und ich finde, das Thema darf einfach viel, viel mehr beleuchtet werden, weil wir haben alle damit tagtäglich zu tun.
1: Ja.
0: Und wir müssen uns damit, vielleicht bewusst müssen, uns damit beschäftigen, damit wir wachsen können.
1: Vielleicht kannst du im Nachhinein nochmal recherchieren. Du hast meinen Kontakt und dann sagst du mir Bescheid. So, ich mache das jetzt mit euch abwechselnd, die Fragen. Und Hund oder Katze?
2: Hund.
1: Und du?
0: Hund.
1: Hund, klar. Fahrrad oder Auto?
2: Fahrrad.
0: Auto.
1: Tanzen oder schwimmen?
2: Schwimmen.
0: Tanzen.
1: Urlaub im Norden oder im Süden?
2: Süden.
0: Norden.
1: Haus oder Wohnung?
2: Haus.
0: Haus.
1: Spaghetti oder Steak?
2: Spaghetti.
0: Spaghetti.
1: Sakko oder Hoodie? Bei dir das kleine Schwarze oder lieber eine Jeans?
2: Jeans.
0: Hoodie.
1: Hoodie. Tennis oder Fußball? Oder einfach eine Sportart sagen, die du gerne machst.
2: Rudern.
1: Oder?
0: Fußball.
1: Bügeln oder putzen?
2: Oh Gott. Putzen.
0: Putzen.
1: BLK TV oder RTL?
2: Na, BLK-TV.
1: Wenn ihr jetzt was anderes gesagt hättet. Doch, wir hatten mal eine Dame hier, die Frau Hilder, die hat wirklich gesagt, ich glaube ARD oder ZDF, weil die dafür gearbeitet hat. Das ist aber auch in Ordnung, es soll ja auch spontan sein.

0: unserem Sportblick.
1: In der Verbandsliga empfängt der SSC Weißenfels das Team vom SC Bernburg. Anpfiff ist hier um 14 Uhr. In der Landesliga geht's für den SC Naumburg zur SG Reppichau. Und der 1. FC Zeitz läuft bei Turbine Halle auf. Spielbeginn ist jeweils um 15 Uhr. In der Landesklasse 6 kommt es bereits am Freitag zur Begegnung SV Großgrimma gegen BSC Laura. Hier rollt der Ball ab 19 Uhr. Am Samstag geht's für den TSV Großkobeta zum TSV Kickers Gonnertal. SV Bronz-Betra trifft zu Hause auf den SV Kelbra. Rot-Weiße Weißenfels erwartet die Mannschaft vom VfB Oberröblingen. Und für Wacker Wengelsdorf geht's zum FC RSK Freiburg. Die Spiele beginnen jeweils um 15 Uhr. Floorball. Wie bereits im Halbfinale wird ja auch das Finale im Best-of-Five-Modus gespielt. Spiel 1 und 2 konnten die UHC-Herren in Leipzig ja bereits für sich verbuchen. Am Wochenende stehen nun die Spiele 3 und 4 in der Weißenfelser Stadthalle an.
0: Das war sie wieder, unsere Sendung von heute. Petrus zieht am Wochenende von dannen und lässt endlich wieder die Sonne etwas raus. Damit verabschieden wir uns für heute und wünschen Ihnen ein schönes Wochenende. Die nächste Ausgabe gibt es Dienstag, wieder wie gewohnt 19.30 Uhr. Schalten Sie gern wieder ein. 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
2: Hallo liebe Zuschauer und herzlich willkommen zur aktuellen Sendung am Dienstag hier bei Ihrem BLK-TV. Die Landräte Sachsen-Anhalts tagten in der letzten Woche in Weißenfels. Im Rahmen dieser Konferenz formulierten sie ihre Erwartungen an den neuen Landtag und die neue Landesregierung.
3: Im Rahmen seiner 121. Landrätekonferenz am 7. und 8. Mai hat der Landkreistag Sachsen-Anhalt die Erwartungen der 11 Landkreise an den neuen Landtag und die neue Landesregierung nach der Landtagswahl am 6. September 2026 vorgestellt. Unter dem Titel »Erwartungen an den neuen Landtag und die neue Landesregierung« verlangt der Kommunale Spitzenverband eine uneingeschränkte Beachtung der kommunalen Selbstverwaltung und benennt konkrete Reformbedarfe für eine handlungsfähige, bürgernahe und zukunftsfeste Verwaltung in Sachsen-Anhalt.
4: Wer einen handlungsfähigen Staat will, der soll eben auch die kommunale Selbstverwaltung schützen, soll uns Vertrauen entgegenbringen, Gestaltungsspielräume ermöglichen und eben auch eine verlässliche Finanzierung gewährleisten. Das ist für uns ein sehr entscheidender Punkt. In der Regel sind die Landkreise, die Landratsämter, die untere Ebene, die mit dem Bürger in Kontakt tritt und Entscheidungen trifft, die unmittelbar für die Bürger wirken. Und darüber gibt es dann eben Fach- und Rechtsaufsichtsbehörden, die darüber wachen, ob wir die Gesetze richtig anwenden und die Entscheidung richtig treffen. Und wir sind der Meinung, dass nach fast 38 Jahren kommunaler Selbstverwaltung, dass wir nach so vielen Jahren kommunaler Selbstverwaltung in der Lage sind, die Gesetze anzuwenden und wir in einem so kleinen, so armen Bundesland wie Sachsen-Anhalt eine drei- oder vierstufige Verwaltung nicht mehr brauchen. Wir können sie uns aber auch nicht leisten. Und deshalb schlagen wir ja vor, dass wir zwei Ebenen haben. Eine, die die Entscheidung vor Ort trifft. Eine Ebene, die in der Lage ist, diese auch gegebenenfalls zu kontrollieren. Das würde dann genügen. Und mit dieser Zweistufigkeit würden wir eben als Landkreise mal unabhängig davon, ob uns dann noch weitere Aufgaben zuwachsen, die vielleicht jetzt bei einem Landesverwaltungsamt liegen, würde uns eine große Entlastung zukommen, weil wir in verschiedenen Verfahren, die langatmig sind, dann keine Abstimmungsprozesse mehr zum Beispiel mit dem Landesverwaltungsamt machen müssen.
3: Mit Blick auf den demografischen Wandel fordert der Landkreistag eine aktive Landesstrategie für den ländlichen Raum. Notwendige Angebote der Daseinsvorsorge müssten in erreichbarer Nähe erhalten bleiben. Dazu zählen wohnortnahe Schulen, hausärztliche Versorgung, Pflegeangebote, barrierearmes Wohnen, ein leistungsfähiger ÖPNV und digitale Versorgungsangebote.
4: Ein anderes Thema, was ich noch aufgreife, bevor ich dann an Frau Professor Dr. Berger übergebe, ist das Thema Arbeitsgelegenheiten und generell die Umsetzung der neuen Grundsicherung, die ab 1. Juli in Kraft tritt. Auch hier haben wir Erwartungen an die neue Landesregierung, den neuen Landtag formuliert, dass das Land eben auch Voraussetzungen dafür schafft, dass wir die Grundsicherung und die Möglichkeit von verpflichtenden Arbeitsgelegenheiten im ehemaligen Bürgergeld zügig umsetzen können. Und dasselbe natürlich auch im Bereich der Asylbewerber und Geduldeten. Auch hier kann und müsste das Land, soll das Land uns unterstützen, insbesondere auch wenn es dann um die finanziellen Fragen geht, was kostet das, wer übernimmt das, also zum Beispiel, wer übernimmt ein Deutschlandticket oder die Fahrtkosten, wenn ein Asylbewerber eine verpflichtende Arbeitsgelegenheit nicht in dem eigenen Ort, in dem er untergebracht ist, sondern im Nachbarort hat. Auch da erwarten wir, dass uns die Landesregierung unterstützt. Und auch das ist ein Thema und ein Beispiel dafür, dass wir da mit der jetzigen Landesregierung diese Schritte gemeinsam angehen.
5: Thema Finanzen. Sie wissen, dass die kommunale Haushaltssituation überall in dieser Bundesrepublik dramatisch ist. Das wird entsprechend überall auch so formuliert. Das ist in Sachsen-Anhalt nicht anders. Wir haben eine halbe Milliarde Kassenkreditvolumen auf kreislicher Ebene. Da kommen wir von alleine nie wieder weg und die Zinslast steigt. Und wir haben keinerlei freie Spitze, um freiwillige Selbstverwaltung wahrzunehmen. Und das ist aus unserer Sicht ein Kernproblem, auch ein verfassungsrechtliches Problem. Sie wissen, dass wir da auch beim Bundesverfassungsgericht uns entsprechend um Rat bemühen und um Entscheidung bemühen. Wir sind der festen Überzeugung, dass die geschilderte kommunale Selbstverwaltung und die Wirksamkeit vor Ort natürlich immer auch davon abhängt, dass wir die freie Spitze, also die finanziellen Mittel haben, um zu investieren. Es kann nicht sein, dass wir in unseren Landkreisen maximal 3% freiwillige Aufgaben vollbringen und der Rest purer Vollzug ist. Da brauchen wir mehr Geld. Nun wissen wir alle, dass die Decke insgesamt in dieser Republik zu kurz ist, obwohl wir Einnahmen haben wie noch nie. Und Sie wissen auch, dass wir hier in dieser Bundesrepublik beim Bund, in den Ländern und hier auch kommunal darüber streiten, wahrscheinlich noch viel zu wenig darüber streiten, wie wir diese Ausgabenlast reduzieren. Und da ist natürlich in vielfacher Hinsicht, gerade auch im Sozialbereich, nicht zuletzt der Bundesgesetzgeber gefragt. Wir haben eine Vielzahl von Fördertöpfen in diesem Land. Sachsen-Anhalt, wie alle ostdeutschen Bundesländer, haben eine hohe, hohe Abhängigkeit von Förderverfahren, Fördermittelverfahren, Förderverfahren. Das sind europäische Förderverfahren, das sind Bundesförderverfahren, das sind Landesförderverfahren. Dieser Ansatz hat sich in dieser Massivität nicht bewährt. Wir plädieren mit aller Macht dafür, dass ein neuer Landtag alle Mittel im Haushalt, die dazu dienen, egal über welches Förderverfahren, egal über welchen Sondertopf, irgendwie auch Kommunalebene zu finanzieren, dass die sehr viel stärker als bisher gebündelt werden in Budgets, die dann uns zur Verfügung stehen, damit wir auch investieren können in das, was Not tut.
3: Die kommende Wahlperiode muss eine Wahlperiode der kommunalen Verlässlichkeit werden, betont Professor Dr. Ariane Berger, geschäftsführendes Präsidialmitglied des Landkreistages Sachsen-Anhalt. Die Landkreise stehen bereit, Reformen aktiv zu unterstützen und Verantwortung zu übernehmen. Dafür brauchen wir ein partnerschaftliches Miteinander mit Landtag und Landesregierung, auf Augenhöhe, mit klaren Zuständigkeiten und mit finanzieller Ehrlichkeit.
2: Am Freitagnachmittag wurde der Altmarkt in Hohenmölsen zum bunten Treffpunkt für Jung und Alt. Unter dem Motto »Gemeinsam essen, begegnen, gestalten« kamen zahlreiche engagierte Menschen aus Schulen, Vereinen und Kirchengemeinden und der Stadtgesellschaft zusammen, um ein Zeichen für Demokratie, Toleranz und ein respektvolles Miteinander zu setzen.
6: Von Beginn an herrschte hier ein wahrhaft reges Treiben. Dem Motto entsprechend durften sich die Besucherinnen und Besucher auf ein abwechslungsreiches kulinarisches Angebot freuen. Ganz zur Freude von Friederike Rohr.
7: Frau Rohr, wenn man hier auf dem Altmarkt sieht in Hohenmölsen, denkt man ganz, Hohenmölsen ist auf dem Bein. Was ist heute hier los?
8: Wir haben unser Straßenfest für Demokratie und Miteinander, wo wir eben auch wirklich das Miteinander in den Mittelpunkt stellen und das feiern. Deswegen ist es schön, dass es auch wirklich funktioniert, dass die Menschen sich auf den Weg machen und rauskommen, um zu feiern, um das Miteinander zu feiern.
7: Schön, was wird denn hier eigentlich alles geboten?
8: Genau, also es sind eigentlich ganz viele Vereine aus Hohenmölsen mit dabei. Unsere Sportvereine, SV Groß-Grimmer, SV 1919, die eben mit was Kulinarischem und auch ein bisschen mit Bewegung mit dabei sind. Das Gymnasium ist mit einer Klasse vertreten und dann vom Burgenlandkreis eben auch noch. Die Volkshochschule ist mit da, Pro Familia ist mit da, mit Queerverbindung. So ein bisschen, dass man eben die Möglichkeit hat, was zu schlemmen. Deswegen auch der Schlemmerfreitag und ja, diesen Tag hier zu verbringen. Und dabei redet sich es eben auch am schönsten, wenn man was miteinander isst oder trinkt. Um sich kennenzulernen. Auch die Zukunftswerkstatt Mitteldeutschland hat ja hier eine Unterkunft in Hohenmölsen für Jugendliche, die Unterstützung kriegen. Die sind eben auch hier vertreten, sodass die Stadt ein bisschen kennenlernen und die Stadt diese Jugendlichen mal sieht und kennenlernt.
7: Es gibt ja auch sehr viel zu worüber man sprechen sollte.
8: Genau, eben. Also es gibt natürlich viele Sorgen und wenn wir aber miteinander sprechen,

0: stellen wir fest, wir haben sehr ähnliche Sorgen und haben eben aber auch, wenn wir ins Gespräch kommen dabei, können wir eben auch feststellen, wir haben aber auch die gleiche Idee davon, dass wir eigentlich miteinander leben wollen und ja, gerade heute am 8. Mai auch den Blick darauf, wie Frieden aussehen kann, eben genau so, dass man miteinander ja auch die Probleme und die Sorgen teilt, aber auch vielleicht die Ideen von Hoffnung und wo es hingeht.
1: Da bedanke ich mich für das Gespräch und wünsche ja auch viel Spaß. Es soll ja auch Spaß noch mitmachen.
0: Genau, ja? Genau. Danke.
2: An den zahlreichen Ständen wurden herzhafte und süße Speisen sowie Getränke angeboten. Die Auswahl reichte von Kaffee und Kuchen über herzhafte Speisen bis hin zu zahlreichen Erfrischungen. Der Schlemmerfreitag machte erlebbar, wie gemeinsames Essen Menschen unabhängig von Alter, Herkunft oder Hintergrund miteinander verbindet. Neben den kulinarischen Genüssen standen Begegnungen und gemeinsames Erleben im Vordergrund. Und alle wissen, wenn in der Stadt etwas los ist, dann fehlt unser Bürgermeister Andy Haug auf keinen Fall. Kinder und Familien hatten viel Spaß an den zahlreichen Mitmachaktionen. Spiel- und Bewegungsstationen luden dazu ein, Neues auszuprobieren und miteinander aktiv zu werden. Für die musikalische Gestaltung sorgte der Gospelchor Joyful Voices aus Weißenfels, der im Laufe des Nachmittags immer wieder mit stimmungsvollen Beiträgen das Fest musikalisch begleitete. Im Anschluss an das Straßenfest hatte die Theater AG des Agricola-Gymnasium zur Theateraufführung ein Sommernachtstraum in die Kirche eingeladen. Das Fest bot Raum für Begegnung, Austausch und neue Perspektiven auf ein respektvolles Zusammenleben. Und auch in diesem Jahr war der Schlemmerfreitag ein voller Erfolg. Bunt, lebendig und ein starkes Zeichen für Zusammenhalt in unserer Stadt.
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1: Gerade im ländlichen Raum fehlen immer mehr Ärzte. Damit sind Wartezeiten und weite Wege zum Arzt für viele trauriger Alltag. Dieser Situation möchte man im Burgenlandkreis entgegenwirken. Deshalb hat der Burgenlandkreis gemeinsam mit der Asklepios-Klinik Weißenfels zwei Landarztstipendien ins Leben gerufen.
2: Seemann, ich bin schon unterwegs.
3: Ja, es ist eben so schön hier im Burgenlandkreis. Ciao. Au!
4: Hey, du willst wissen, wo du einen Arzt findest?
3: Mhm.
4: Da sieht's auf dem Land leider schwierig aus. Viele Praxen mussten leider schon schließen aufgrund fehlender Nachfolge. Aber in dem Problem sind wir dran.
5: Willkommen im Asklepios-Klinikum Weißenfels.
3: Wow!
6: Guten Morgen, Doktor.
4: Guten Morgen, Celine. Der junge Mann hier hat sich verletzt. Schaust du es bitte mal an?
6: Na klar, das kann ich gerne machen.
4: Celine ist unsere Landarztstipendiatin hier beim Asklepios-Klinikum und macht gerade ihr praktisches Jahr bei uns. Das Stipendium wird gemeinsam vom Burgenlandkreis und vom Klinikum getragen. Damit wollen wir aktiv dem Haus- und Landarztmangel in der Region entgegenwirken.
7: Dann machen wir das mal wieder schön und ich nehme dich mit.
3: Sì, grazie.
6: Ich habe mich damals für das Landarztstipendium beworben, weil mich die Arbeit als Landärztin einfach total überzeugt. Ich kann den Menschen helfen und begleite oft deren Leben über Jahre oder sogar Jahrzehnte. Und das Beste ist, ich kann in der Region bleiben, denn hier gefällt's mir.
3: Ja, mir auch.

0: Ciao.
1: Hier ist es einfach großartig.
2: Das Studium ist sehr seriös. Und das Programm bietet mir eine gewisse Planungssicherheit, sowohl beruflich als auch privat. Und das Mentoring-Programm lässt sich auch in einer Facharztausbildung nicht allein.
3: Wow. Hey Celine, schön, dass du hier bist. Kannst du hier übernehmen?
2: Klar, das kann ich machen, wenn du hier übernimmst.
3: Ein perfekter NC ist für die Aufnahme in das Stipendium nicht zwingend notwendig, da der Burgenlandkreis und das Kirchkloster daran glauben, dass Menschen ohne perfekten Schulabschluss auch gute Ärzte werden können, wenn die Einstellung stimmt.
4: Genau!
3: Während des Studiums kommt man echt gut rum. Bis zum Physikum studiert man an der Semmelweis-Universität in Budapest. Danach geht's nach Hamburg in das K+-Campus für den klinischen Teil. Spätestens für das praktische Jahr und die Facharztausbildung kommt man nach Hause im Burgenlandkreis, zum Beispiel hier in der Klinik in Weißenfels.
5: Hey, da seid ihr wieder.
3: Sie?
2: Ja, und den Finger, den haben wir auch wieder schön gemacht.
5: Sieht gut aus, hätte ich selbst nicht besser machen können.
3: Tutto bene!
2: Bewirb auch du dich jetzt für ein Landarztstipendium im Burgenlandkreis.
6: Am 9.5. verwandelte sich der Naumburger Dom für Fans der elektronischen Musik in eine atemberaubende Kulisse. Das Unique Place hat wieder eingeladen und sich seinen Traum im Domgarten erfüllt. Und wir waren hautnah für Sie dabei.
7: Der Naumburger Dom als Dancefloor-Kulisse? Ein gewagtes Experiment, das aber voll aufging. Die Veranstalter des Formates Unique Place, was dieses Jahr bereits zum 5. Mal in Goseck stattfindet, kastierte am 9. Mai erstmals im Domgarten in Naumburg. Und die Veranstalter haben sich mal wieder richtig ins Zeug gelegt. Rund 600 Partygäste feierten zu feinstem Haus und Beats die Stimmung von Anfang an elektrisierend. Die Atmosphäre atemberaubend. Der Domgarten verwandelte sich zu einer Chill-Out-Area und zum Dancefloor. Gemütlich sitzen und zuhören oder tanzen, bis es dunkel wird. Und dabei den Domgarten oder die Kulisse des Weltkulturerbe bestaunen. Mit einer spektakulären Lichtinszenierung wurde die Fassade des Doms später regelrecht zum Leben erweckt und sorgte für viele Fotos und Staunen. Ein visueller Mix aus Tradition und Moderne. Tolle Künstler heizten dem Publikum ein. Die Stimmung war ausgelassen. Das Publikum zufrieden und die Künstler und Veranstalter am Ende sichtlich gerührt. Im September findet das nächste Unique Place statt, im Sonnenobservatorium in Goseck. Und auch da werden sich die Veranstalter wieder viel einfallen lassen.
6: Jetzt wird's wieder sportlich. Der Weißenfelser Handballverein kann auf 35 Jahre in diesem Jahr zurückblicken. Aus diesem Anlass hat man am vergangenen Wochenende mit vielen Aktionen und Gesprächen und natürlich geladenen Gästen ein gemeinsames Wochenende mit dem Förderverein in der Inge-Schanding-Halle verbracht.
8: Und über mangelndes Interesse konnte sich der Verein wahrlich nicht beklagen. Das bedeutet aber auch, es gab alle Hände voll zu tun. Und für uns schnell noch ein Interview mit Steffen Date und Michael Schwarze, bevor sie beide dann ihres Amtes walten mussten.
9: Steffen, wieder mal beim WHV, aber heute also ganz bestimmt ein Anlass, denn ihr habt Jubiläum.
10: Wir werden heute 35 Jahre alt, 1991 gegründet.
9: Wie ist dann der Werdegang gewesen? Und sag mal, gleich im Anschluss, wie lange bist du schon dabei?
10: Ich war Mitgründer und war vorher schon, also ich bin insgesamt 37 oder 38 Jahre beim Weißenfelser Handball.
9: Du, da möchte man ja natürlich unseren Zuschauern so einen kleinen Abriss. Wie ist es gelaufen? Wie ist es losgegangen, das Ganze?
10: Also losgegangen ist es gab den ASV Vorwärts Weißenfels bei den Männlichen und Fortschritt Weißenfels bei den Weiblichen. Und dann haben wir uns zusammengeschlossen zum WAV 91.
9: Und nun gibt es ja mehrere Mannschaften, männlich, weiblich, Kinder.

0: Und ihr spielt in verschiedenen Ligen.
1: Wir haben im Moment 10 Mannschaften, alles in der Bezirksliga und die Minis. Wir hatten natürlich vorher schon mal 4 mehr, aber das ist halt so, die bodenschwachen Jahrgänge. Und im Moment, also ziemlich erfolgreich auch teilweise. Wir hatten auch Landesmeister in der A-Jugend dabei. Und dieses Jahr ist der ganze weibliche Bereich wird ausgezeichnet für die ersten 3 Plätze. Und die Frauen natürlich heute als Meister der Bezirksliga und hoffentlich nächste Woche auch den Ausstieg in der Oberliga.
0: Ja, da drücken wir jetzt schon mal den Daumen. Ich gehe jetzt gleich mal auf deine linke Seite, rechte Seite rüber. Ihr habt auch Unterstützung und da gehe ich jetzt hier rüber. Ne?
1: Wir sind sehr stolz auf die Unterstützung, weil unser Förderverein der hilft bei Sportgeräten, bei Fahrtkosten, bei Startgebühren, bei, vor allem bei Minis für die Medaillen und was so anliegt.
0: Jetzt frage ich ihn mal. Micha, wie viele Jahre gibt es den Förderverein?
2: Ja, wir haben uns 1999 gegründet. Wir sind also 27 Jahre schon jung oder alt, je nachdem. Aber es heißt ja so schön, Handball über Generationen. Der Waisenwerder Handballsport als solches, den gibt es ja schon knapp 110 Jahre in Weißenfels. Es hat wahnsinnig großartige Tradition. Und deshalb heißt ja auch diese Sporthalle in Weißenfels West Inge Schanding Sporthalle Weißenfels West und nach ihr benannt worden, nach der 126-maligen Nationalspielerin im Handball, damals der DDR. Also es ist schon fantastisch und dieser Spirit, den versuchen wir natürlich immer wieder weiterzutragen und zu leben, weil ohne Nachwuchs und Nachwuchsförderung, da passiert gar nichts, egal in welchem Verein auch immer. Und dafür stehen wir ja. Wir sind also ausschließlich für die Nachwuchsförderung nicht nur zuständig, sondern das haben wir uns hinter die Ohren geschrieben, in die Satzung geschrieben. Und deshalb haben wir auch schon in den fast 27 Jahren, Steffen, 95.000 Euro etwa für den WHV, für die Nachwuchsförderung aufgewendet oder zur Verfügung gestellt. Und eingeholt durch Mitgliedsbeiträge und natürlich auch viele treue Spenden durch Förderer, durch Unterstützer, die man immer wieder neu pflegen muss, manchmal auch wecken muss. Aber das ist normal, von alleine passiert das nicht. Und wie gesagt, heute ist das 15. Benefiz-Handballspiel in der ganzen Laufbahn und zugunsten halt der Nachwuchsförderung. Und das macht uns natürlich froh und stolz. Aber Steffen hat ja schon einiges gesagt, wie das hier so abläuft. Und das ist halt der Rahmen des Jubiläums, 35 Jahre WAV, wo wir dann unser Benefiz-Handballspiel einbetten. Unser Oberbürgermeister spielt sogar auch mit. Unser Landrat wird als Ehrengast mit dabei sein. Stadträte, Politiker, Firmeninhaber, einfach nur so, auch meine Freunde teilweise, ehemalige Handballer. Also es ist ein bunter Mix und das wird eine ganz große, schöne Überraschung.
0: Sehr viele waren der Einladung gefolgt und zeigten Dank und Anerkennung für das über Jahre so große Engagement. Keiner kam mit leeren Händen.
3: Herzlichen Glückwunsch zum 35-Jährigen. Vielen Dank dafür, dass ihr den Handball in Weißenfels unterstützt. Und allen, die über die Jahre hinweg haben, sind ja auch schon genannt worden, über diese 35 Jahre hinweg, sich hier so engagiert haben, nochmal ein herzliches Dankeschön. Ich bin sehr dankbar, dass ihr an den einen oder anderen heute auch erinnert werden. Schön, dass ihr alle da sind. Ich habe 500 Euro mitgebracht. Ich hoffe, das passt. Und liebe das. Ich weiß nicht, ich bin alles Gute. Vielen Dank, Herr Landrat. Das wissen wir sehr zu schätzen. Jetzt muss ich in die Südkurve gucken, jawohl. Es ist fast voll. Es wird hier noch mehr füllen. So, jetzt anmelden Sie den Punkten.
4: Liebe Handballfamilie, auch von mir einen ganz herzlichen Glückwunsch zum 35. Jubiläum. Vor allen Dingen allen, die die ganze Zeit so fleißig im Ehrenamt hier geackert haben, damit der Handballsport hier in unserer Stadt sich weiter gut entwickelt. Und wir wissen alle, ihr habt mega Erfolge erzielt. Tolle Jugendarbeit, das ist alles nicht selbstverständlich. Dafür sage ich herzlich Dankeschön. Und danke auch für die Einladung, heute hier bei euch zu sein. Natürlich kommt man nicht mit leeren Händen, lieber Steffen. Auch von mir gibt es eine Unterstützung. Ich gratuliere euch und wünsche allen einen tollen Tag.

0: Neben den zu solchen Anlässen obligatorischen Freundschaftsspielen standen aber auch noch Punktspiele auf dem Plan. Aber die Vereinsmitglieder hatten sich auch noch etwas Besonderes einfallen lassen. So standen sich am Samstagnachmittag zwei sogenannte Promi-Mannschaften auf dem Parkett gegenüber. Oberbürgermeister Martin Papke und Sponsoren des WHV forderten eine Auswahl des Fördervereins des WHV zum fairen Schlagabtausch heraus. Kommentiert von der Landtagsabgeordneten Elke Simon Koch begannen die Zuschauer dann ein Spiel der etwas anderen Art zu sehen. Die Sponsoren zeigten sich auch auf dem Spielfeld zu Hause und versenkten so manchen Ball im Netz. Am Ende trennte man sich mit einem Endergebnis von 30-30. Es war wieder eine gelungene und vor allem emotionale Veranstaltung. Und für die Zukunft an dieser Stelle nochmals für den Verein alles, alles Gute und weiterhin viel Erfolg.
1: Natürlich wurde am Wochenende auch in den anderen Sportarten wieder Sport getrieben und um wichtige Punkte gekämpft. Unser UHC Sparkasse konnte in der Bundesliga beide Spiele in Leipzig für sich entscheiden. Diese und weitere Ergebnisse gibt es jetzt für Sie in unserem Sportblick.
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0: In der Verbandsliga fuhr der SSC Weißenfels einen souveränen 6:0 Auswärtssieg beim Haldensleber SC ein. Blau-Weiß Zobau unterlag am Sonntag beim VfB Merseburg mit 3:4. In der Landesliga unterlag der SC Naumburg 2:5 dem SV Edelweiß Arnstedt. Und der erste FC Zeitz musste sich ebenfalls mit 0:1 der Mannschaft vom SV Rot-Weiß Kemberg geschlagen geben. In der Landesklasse 6 kam es zu folgenden Ergebnissen: SSC Weißenfels gegen Rot-Weiß Weißenfels 2:1, Wacker Wengelsdorf gegen SV Braunspetra 2:1, BSC Laucha fuhr einen 1:0 Sieg gegenüber dem Team von RSK Freiburg ein und die Begegnung Sportring Micheln gegen SV Großgrimma endete 0:1. Floorball. Am Samstag holten sich die UHC-Herren am Ende mit 7:5 den ersten Sieg in der Finalserie gegen den MFBC Leipzig. Und auch am Sonntag im Spiel 2 hatten sie wiederum mit 6:2 die Nase vorn. Am Wochenende stehen dann die Spiele 3 und 4 in der Weißenwälzer Stadthalle an. Basketball. In der Easy Credit BBL unterlag am Sonntag der Syntenix MBC bei den Gladiators Trier mit 78:85. Die Saison ist nun nach 34 Spieltagen vorbei und der MBC belegt am Ende Platz 13.
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1: Das war's schon wieder für heute. Ich wünsche Ihnen eine schöne kurze Arbeitswoche. Am Freitag begrüßt Sie hier an dieser Stelle wieder mein Kollege Thomas Scheidt. Machen Sie es gut. Bis dahin. Tschüss.
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2: Hallo liebe Zuschauer und herzlich willkommen zur aktuellen Sendung am Freitag hier bei Ihrem BLK-TV. Beginnen wollen wir unsere heutige Sendung mit einem ernsten Thema. Wenn Jugendliche Probleme haben, benötigen sie oft einen Gesprächspartner, an denen sie sich wenden können. Die Lorbeerbaum-Apotheke in Naumburg bietet einen sogenannten Safe Space oder geschützten Raum, an dem die Jugendlichen frei von Angst, Diskriminierung und Vorurteilen sein können. Die Lorbeerbaum-Apotheke

0: Den Leuten auch ganz oft zu, schenken ihnen ein offenes Ohr, geben ihnen manchmal auch Ratschläge, nicht als Apothekerin oder PTA, sondern auch als Mensch, als Mutter, als Tante. Die älteren Herrschaften kommen natürlich sehr gerne und sehr oft zu uns und erzählen uns von ihren Sorgen. Den Jugendlichen fehlt es da ganz oft noch an dem Selbstbewusstsein und der Courage, hier reinzukommen, sich Hilfe zu suchen. Deshalb war es für uns selbstverständlich, an die Apothekentür zu schreiben. Wenn du Probleme und Sorgen hast, die du nicht gelöst bekommst, auch mit deinem Lebensumfeld nicht, komm hier rein, wir sind für dich da. Im Prinzip geht es um Prävention, Gesundheitsprävention bei Jugendlichen. An dieser Stelle nehmen wir aber keine Aufgabe eines Psychiaters oder Psychologen an, auch nicht die eines Arztes oder eines Polizisten, sondern wir nehmen hier klar eine Lotsenstruktur an. Also eine Lotsenfunktion ein. Das bedeutet, wir hören den Jugendlichen erstmal zu. Sie dürfen reinkommen ohne Termin, anonym, wenn sie das möchten. Das ist ganz wichtig für die jungen Menschen, für die ein Telefonat oft schon zu viel verlangt ist. Hören denen zu und geben denen die Optionen, die wir haben. Wir sind vernetzt mit der Polizei, mit dem Jugendamt, mit Jugendpsychiatrien und Ärzten vor Ort und können mit dem Jugendlichen in Abstimmung die Hilfestelle suchen, die sie brauchen, wenn sie das möchten. Ganz oft hilft es natürlich aber auch einfach schon, wenn sie wissen, da ist jemand, der mir zuhört.
1: Das ist eine ganz tolle Geschichte. Seit wann macht ihr das hier?
0: Wir arbeiten im Hintergrund schon bestimmt 1 oder 1,5 Jahre daran, unser Netzwerk zu stärken hier vor Ort. Dass es an der Tür steht, ist seit Ende Februar der Fall. Also, dass wir ganz aktiv nach außen kommunizieren. Wir sind da, komm rein. Haben auch Flyer bei der Polizei ausgelegt, beim Jugendamt, damit die Jugendlichen in die Vorortstruktur reinfinden, denn die Strukturen sind da, die Hilfegebenden sind da. Es ist oftmals nur ganz schwer, den Einstieg da reinzufinden als Jugendlicher, der Angst hat, psychische Probleme hat und einfach auch nicht den Einstieg findet, ohne eine große Hürde überwinden zu müssen. Ja? Genau. Und dafür sind wir da, dafür helfen wir als Lotse vor Ort. Weil wir denken, und es ist auch durch Studien bewiesen, dass Gesundheitsprävention, vor allem wenn sie lokal verankert ist, die bessere Nachhaltigkeit aufweist.
1: Also das ist eine ganz tolle Geschichte. Sie haben es gesagt, seit Februar, es ist noch nicht so viel Zeit vergangen. Aber haben Sie schon irgendwie eine Resonanz?
0: Wir haben vor allem Eltern und Schulen, die an dem Konzept Safe Space Apotheke sehr interessiert sind, sich informieren, was auch hilft, wenn sie das ihren Kindern und Nichten und Neffen und Schülern eben erzählen. Wenn du Sorgen hast, geh dorthin, such dir Hilfe. Von den Jugendlichen selbst war noch keiner aktiv hier drin und hat eben gesagt, ich brauche den Safe Space, den ihr an der Tür stehen habt. Aber ich denke, dass das noch wächst.
1: Ja, ich würde auch meinen, das braucht auch seine Zeit wahrscheinlich. Und Jugendlichen müssen halt auch über so diese Hürde erstmal.
0: Und es ist eine Hürde, ne? Dieses
1: Ja, das ist eine
0: Persönliche.
1: große.
0: Das ist halt gegründet wurde das Ganze von der Our Generation Z. Das ist im Prinzip ein Netzwerk von Jugendlichen, die vor allem in sozialen Medien interaktiv miteinander arbeiten. Die werden wiederum unterstützt von der Freien Universität Berlin, auch fachlich unterstützt und bieten den Jugendlichen den Safe Space im digitalen Raum, anonym im Netz, von Jugendlichen für Jugendliche. Dieser QR-Code dahin, der klebt auch an der Tür, der ist auf unseren Plakaten, auf unseren Flyern drauf. Und die haben sich ja aktiv für die Apotheke vor Ort entschieden, diese Our Generation Z. Die Jugendlichen haben sich aktiv für die Apotheken entschieden, aus einer Corona-Situation heraus, aus der Pandemie heraus, die von ganz viel Anonymität und ganz wenig sozialen Kontakten von Angesicht zu Angesicht geprägt worden. Das hat die natürlich auch geprägt. Das waren Jugendliche, das waren Kinder. Und die sind die ersten Jahre mit sowas groß geworden. Und haben da natürlich vielleicht sogar mehr Angst, als das andere Jugendliche hatten in vorherigen Generationen, gerade mit dem Hintergrund, dass das ein schwieriges Alter ist, wo man einfach ganz

0: viele Unsicherheiten mit sich herumträgt.
1: Wenn die Jugendlichen dann kommen, wenn sie den Mut gefasst haben, wo findet das dann statt? Hier im Raum?
0: Genau, nein. wenn der Jugendliche hier reinkommt und sagt, er möchte gerne den Safe Space beanspruchen, er braucht Hilfe, dann nehmen wir den erstmal mit nach hinten und geben dem ein Glas Wasser oder einen Keks, wie er sich wohlfühlt, was er möchte, und ziehen uns in den Beratungsraum zurück. Der ist einmal optisch geschützt, das heißt, man sieht uns nicht mehr und man hört uns auch nicht mehr. Also es ist die Anonymität und es gewährleistet, es ist wirklich ein Safe Space, wortwörtlich. Es ist ein sicherer Raum, wo die Jugendlichen sein können, wie sie sind und quasi mit ganz offenem Herzen an uns appellieren dürfen und sich Hilfe suchen dürfen.
1: Also ich bin wirklich begeistert und fasziniert von dieser Idee und was Sie sich da hier so einsetzen dafür. Ich hoffe, wir können den Zuschauern das ein bisschen rüberbringen. Vielleicht machen Sie noch einen kleinen Aufruf an die Jugendlichen, dass sie Mut fassen und zu Ihnen kommen.
0: Genau,
1: und
0: an alle Jugendliche, die Hilfe suchen, die Hilfe brauchen, die überfordert sind, kommt zu uns anonym, ohne Termin und wir versuchen, euch zu helfen.
2: Am vergangenen Wochenende ging es an vielen Orten rund um des Deutschen liebstes Kindes, das Auto. Ob Neuwagen mit Verbrennungs- oder Elektroantrieb, ältere Traktoren oder historische PKWs und Motorräder, Interessierte und Fans konnten diese rund um Naumburg bestaunen.
3: Auch in diesem Jahr war der Marktplatz Ausstellungsort der Automesse in Naumburg. Auf und rund um den Markt waren die neuesten Modelle verschiedener Fahrzeughersteller zu bestaunen und luden natürlich auch zum Probesitzen ein.
4: Automessezeit ist wieder in Naumburg. Einen der größten Stände hier auf dem Marktplatz hat das Auto aus Kittel gebucht. Und bei mir Philipp Weigelt vom Audi-Bereich von Kittel. Philipp, ihr habt ja ganz schön aufgefahren heute.
5: Ja, wir haben tatsächlich zu diesem wunderschönen Wetter und Fancy Event gedacht, wir präsentieren uns wirklich mit allen vier Marken, die wir haben, sprich mit Skoda, mit VW PKW, VW Nutzfahrzeuge und eben auch mit Audi.
4: Ja, und was ich so höre vom Zuschauern, das Thema Elektromobil bei den Benzinpreisen, die wir derzeit haben, ist in aller Munde, oder? Ist das bei euch auch so?
5: Ja, also wir haben einen extrem großen Zuwachs, gerade jetzt auch durch die Spritpreise und eben auch jetzt den Fortschritt, den wir mittlerweile haben bei den Modellen, wo viele Leute vorbeikommen, Probe fahren und einfach mal gucken, ob das was für sie ist oder eben doch ein Plug-in-Hybrid oder ein klassischer Verbrenner.
4: Ja, und ihr betreut ja den ganzen Burgenlandkreis und sogar bei zwei Marken exklusiv, habe ich gehört.
5: Ja, genau. Also wir haben bei Skoda sowie bei Audi sind wir ja quasi im ganzen Burgenlandkreis für Neuwegen der Ansprechpartner Nummer 1 und auch der einzige.
3: Mit dabei war auch die Polizei mit einem ganz besonderen Angebot.
6: Überall neue Autos, die man sich angucken kann und die man kaufen kann. Aber was mit einem Auto nicht passieren sollte, dass man sich überschlägt. Deswegen ist heute die Polizei hier. Herr Helm, was haben wir denn jetzt gerade hinter uns?
7: Wir sehen den Überschlagsimulator, wie er jetzt gerade in Aktion ist. Und der soll zeigen, dass der sehr angelegte Sicherheitsgurt tatsächlich auch die Person hält, wenn er in das Auto kippt. Und das funktioniert. Wir sehen es, der dreht sich. Wir haben verschiedene Möglichkeiten dabei. Wir können es auf der Seite stellen. Und der Sicherheitsgurt hat die Aufgabe, weiterzuhalten. Und das tut er auch. Ja, und das sollen die Leute, das sollen die Menschen erkennen. Ja, dass nur angelegte Sicherheitsgurte und die Sicherheitsmaßnahmen, die das Auto aufweist, helfen können. Ja, ich kann aber auch alles andere machen. Wenn irgendwas falsch angelegt ist, dann hilft es ihm nichts. Ja, wir haben in diesem Auto auch Gegenstände reingelegt, keine gefährlichen, ja, Gegenstände reingelegt, damit die Leute auch sehen, wenn sie irgendwas da liegen haben, dass das alles durcheinander fällt. Und wenn Sie, können Sie sich vorstellen, wenn da eine Glasflasche drin ist, die kann sehr schmerzhaft werden, wenn man die abkriegt. Weil man kann nichts beeinflussen. Man ist auf Gedeih und Verderb, auf den Sicherheitsgurt angewiesen. Ja?
6: Genau. Wie der Sicherheitsgurt dann richtig wirkt, das haben wir dann hinter uns hier. Ja?
7: Hier der Gurtschlitten, während das Fahrzeug ja die Neigung, ja, vorfühlen lässt, dann ist der ein Aufprall. spüren. Und zwar wird dieser ganze Wagen nach oben gezogen, dann losgelassen, dann rollt er runter und unten kommt es zum Aufschlag. Er schlägt mit 12 km/h auf, aber simuliert einen Aufprall von 50 km/h. So, und daran sollen die Leute feststellen, der Gurt hält, aber nur, wenn er ordentlich angelegt ist. Und er hält auch. Ja?
6: Letzte Frage, wie ist denn so die Reaktion der Besucher heute hier? Ich sehe, sitzt ja schon der Nächste drin.
7: Also wir sehen, sagen wir mal so, es wird sehr gut angenommen.
3: Ja, und wie fühlt sich das denn an, wenn das Auto plötzlich auf dem Kopf steht?
8: Ja, es war sehr ungewohnt, ja, und man hängt ja voll im Gurt drin. So. Ich habe ja erst gedacht, die Brille fällt runter, aber ist gut.
6: Also, wie fühlt man sich denn, wenn sich plötzlich das Auto dreht?
8: Oh, das ist, also ich bin da sowieso ein bisschen ängstlich so. Aber der Gurt hat super gehalten. Also man hängt richtig drin in dem Gurt. Ja.
6: Also jetzt vielleicht doch ein bisschen beruhigter, dass man weiß, es ist sicher.
8: Ja, auf alle Fälle. Aber man möchte es trotzdem nicht live erleben, oder?
6: Nee, das ist richtig. Ja. Na.
3: Weiter ging es für uns zur Vogelwiese. Dort hatten sich wieder hunderte Oldtimer versammelt. Uns fiel gleich ein alter Bus ins Auge, der zu einer Rundfahrt durch Naumburg einlud. Und viele Besucher ließen sich das nicht nehmen, einmal in der Zeit über 50 Jahre zurückzureisen.
6: Herr Götze, wie kommt man auf eine Idee, sich so einen alten Bus anzuschaffen?
9: Tja, die Idee war eigentlich aus einer Bierrunde heraus, die gemeinsamen Fahrten im Freundeskreis zu gestalten, sodass man von der Haustür ab losfahren konnte und das Wochenende verbringen konnte. Und ja, hauptamtlich habe ich eine Spedition. Und da war der Gedanke, da wo ein LKW sind, dann passt auch noch ein Bus hin.
6: Von wann ist denn dieser Bus?
9: Also der Bus ist Baujahr 1972 und ist Modell S4. Also das ist einer von 51 Stück gebauten. Hat ein Original W50 Motor, S4000 Getriebe, W50 Achsen. Ja. Und also normalerweise eine Bestuhlung von, ich glaube, 37 war original, aber wir haben das leicht modifiziert, haben das ein bisschen bequemer gemacht, weil ich die Originalbestuhlung nicht hatte und haben die Tische eingebaut und haben das runtergenommen auf 30 Personen.
6: Wie schwierig ist denn das, so ein altes Modell zu fahren? Ich habe jetzt mal beim Fahren so beobachtet, da wird ja ganz schön im Getriebe gerührt.
9: Ja, es ist eigentlich noch die alte Schule sozusagen, Zwischenkuppeln beim Hochschalten beziehungsweise Zwischengas beim Runterschalten. Ja, aber ich sage mal, das ist kein Problem.
6: Ja, Sie haben den Bus aber nicht nur, sag ich mal so, aus privatem Spaß gekauft, sondern Sie fahren ja auch da richtig damit.
9: Ja, das ist dann entstanden. Die Leute haben den Bus gesehen und kam dann zwangsläufig die Frage, kann ich da auch mal damit mitfahren? Und daraufhin haben wir parallel noch das Gewerbe angemeldet, sodass das die ganze Sache wasserdicht ist. Und jetzt bieten wir das an für Hochzeiten, Firmenjubiläen, Vereinsfahrten. Wir helfen den Oldtimer Verein in Naumburg, die uns auch schon unterstützt hatten. Damals im Jahre 2018 hatten wir eine Veranstaltung hier auf der Vogelwiese. Ja, also besondere Anlässe.
3: Von 100-Jährigen bis Youngtimern, also Liebhaberfahrzeuge im Alter von 20 bis 30 Jahren, war hier alles vertreten. Und der bekannte Zweitaktergeruch vermischte sich mit dem Duft nach Bratwurst und Fischbrötchen. Wem das alles noch nicht reichte, der konnte wie wir noch das Treckertreffen in Possenhain besuchen. Alte Landmaschinen und Arbeitsgeräte waren hier die Stars.

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2: Herzlich willkommen zum Saale-Talk, meine Damen und Herren. Meine heutigen Gäste, Sandra Lange, Floralwerkstatt in Weißenfels. Man kennt sie schon aus diversen Beiträgen. Schön, dass du da bist, liebe
3: danke,
2: Sandra.
3: Danke für die Einladung.
2: Gerne. Und wer ihn noch nicht kennt, sehr famos auf Instagram, Markus Hoppen. Genau. Wer von euch beiden möchte anfangen? Ich würde sagen, ich fange heute mal nicht mit der Dame an, weil das Thema verbindet sich so schön, wenn ich mit dem Markus anfange. Markus, du bist Lebenscoach.
4: Ja.
2: Was kann ich mir darunter vorstellen?
4: Du hast in deinem Leben ganz, ganz viele Situationen, die dich, ich würde es ausdrücken, die dich brechen können. Und die Situationen sind eben auch dafür da, damit du genau hinguckst. Und jedes Problem hat immer eine Chance. Und das ist eben das, was deine Chance dahinter zeigt oder wie diese Chance sich zeigen kann. Das ist das, wo ich mit dir gemeinsam hingehen kann.
2: Du hast diese Idee bekommen oder diese Heilkraft sozusagen, ja, dass du Tools entwickelst, um Menschen aus Situationen herauszuholen, die ja am Abgrund stehen. Weil du selber am Abgrund standst.
4: Das ist richtig.
2: Magst du darüber reden mit uns?
4: Wir können darüber gerne reden.
2: Du hattest einen Herzinfarkt.
4: Ich kann auch die 8 Highlights in meinem Leben sagen, wo es sagen würden, es reicht schon. Ich habe meine Frau vor 2 Jahren verloren, oder jetzt vor 29 Monaten. Ich habe meine Tochter vor 10 Jahren verloren. Ich hatte Multiple Sklerose und sitze nicht im Rollstuhl. Ich hatte eine Nahtoderfahrung, ich hatte einen Herzinfarkt. Ich hatte 3 schwere Autounfälle. Und ich kann trotzdem heute sagen, ich lache noch.
2: Du hast einen Schutzengel gehabt, würde ich sagen.
4: Oder jemand, der ganz, ganz viel wollte, dass ich das heute mache, was ich heute mache.
2: Ja, also man kommt manchmal, du willst einfach damit sagen, wenn sich Türen schließen, können sich auch Türen öffnen.
4: Jedes Mal.
2: Ja. Wenn ich jetzt dich kontaktiere, und jetzt in einer ganz traurigen Situation bin, wie sieht das aus? Was bietest du mir an? Ist es sowieso eine psychologische Sitzung oder wie melde ich mich bei dir? Wie läuft das? Erklär es einfach.
4: Ich glaube, wie es abläuft, ich höre zu.
2: Ja.
4: Und ich höre zu und ich darf den Mensch ganzheitlich betrachten. Also nicht nur so, wie er sich äußerlich gibt, sondern Körper, Geist und Seele. Und alle drei reden. Und so wie du zum Beispiel redest mit der Wortmagie. Die meisten Menschen achten gar nicht auf ihre Worte. Mhm. Wenn ich auf meine Worte achte, kann ich ganz, ganz viel in meinem Körper steuern. Wenn ich immer nur in der Muss-Thematik bin, also jemand kommt zu mir und redet, ich bin immer nur im Muss, ich muss das machen, ich muss das machen, dann bist du da permanent nur im Stress. Und darüber versuche ich dann zu gucken, was in den Menschen überhaupt vor sich geht. Genau diese Punkte in der Situation nehme ich dann wahr, die darf ich sehen. Und genau darauf kann ich eingehen und sagen, okay, wir gucken einfach mal dahin, was gerade in deinem System los ist.
2: Okay.
4: So kannst du es dir ungefähr vorstellen. Ja. Also ich habe ganz, ganz viele Werkzeuge für mich. Ich habe Reiki, den ersten Grad. Ich habe Access Consciousness Bars. Ich habe so viel, ich bin schamanischer Berater.
2: Ja.
4: Ich kann dir aber nicht sagen, dass das Tool genau jetzt bei dir funktioniert. Das ist das, worauf ich drauf eingehen kann, was ich mit den Menschen finden darf.
2: Aber wie läuft das jetzt bei dir? Also ich bin jetzt irgendwo am Abgrund und ich brauche jemanden, der mit mir spricht und dann kontaktiere ich dich. Du verdienst damit ja Geld jetzt auch. So, was kostet mich eine Stunde bei dir? Läuft das stundenweise, läuft das wochenweise oder du sagst, du kommst einen ganzen Monat jetzt mal zu mir. Wie läuft sowas?
4: Das ist ganz unterschiedlich. Es kommt auf die Situation drauf an. Es gibt Menschen, die wollen gar nicht in der Situation irgendwie jetzt ein Mentoring machen über mehrere Monate. Also den höre ich einfach nur eine Stunde zu.
2: Ja, okay. Und die sind nach der Stunde vielleicht schon geheilt, also nicht geheilt.
4: Das kann sein. Ich habe auch schon eine 15-Minuten-Sitzung gehabt und dann war das Thema gelöst.
2: Okay.
4: Das kann ich im Vorfeld gar nicht sagen, weil das Thema ergibt sich ja im Gespräch. Und die meisten Menschen denken, es ist immer irgendein Thema, was gerade in meinem Kopf passiert. Das heißt aber nicht, dass es das Thema ist.
2: Okay.
4: Und deswegen kann ich es im Vorfeld gar nicht sagen. Klar, ich habe ein Mentoring, es geht über 3 Monate. Dann kannst du ein Workbook ausfüllen, dann haben wir jeden Mal eine energetische Sitzung. Das heißt aber nicht, dass das Thema nicht vorher schon gelöst sein kann.
2: Okay, ganz interessant. Und Was machst du, wenn du nicht dir die Probleme anderer Menschen anhörst? Also wenn ich kurz sagen darf, ich habe ja in dein Insta geschaut. Du bist viel in der Natur unterwegs.
4: Ja.
2: Mit deinem Hund.
4: Ja.
2: Der gibt dir Stärke.
4: Einmal gibt mir, nachdem Heike eingeschlafen ist, hat mir einmal die Monate ganz, ganz viel gegeben. Auch viel Zeit genommen in der Situation, wo ich viel auf mich selber achten durfte. Aber ich gehe sehr viel in die Natur, ja.
2: Und schau dir die Natur an. Und da bin ich auch beim Thema bei Sandra. Denn Sandra ist ja sehr verbunden mit der Natur, mit ihren Blumen.
3: Genau.
2: Und viele sagen ja auch, man soll mit den Blumen sprechen. Das tust du ja dann vielleicht.
3: Das tue ich, aber ich gehe dann so in mich, wie er zum Beispiel gerne in die Natur läuft. So gehe ich, schaue mir eine Pflanze an, wie in dem Fall jetzt. Oder einfach nur einen ganz normalen Strauß. Ich sag mal, schon an sich so eine Blüte von dieser Tulpe wirkt schon in mir was aus. Das ist so, man kann auch da entspannen. Und mit den einfachsten Dingen, was die Natur hergibt. Und das ist so meins, ja.
2: Also wenn man so sagen kann, bei Markus sind es die Worte, die heilen. Bei Sandra sind es die Blumen, die viele Sprachen sprechen. Da kommt dann jemand, der auch einen Verlust eines Menschen hat und sagt, ich möchte mal was ganz Besonderes haben. Der spricht auch mit dir über die Person.
3: Genau.
2: Du lernst die Person kennen in dem Gespräch und entwickelst dann ganz spezielle Trauergestecke. Da bin ich nämlich zu dir gekommen. Solche Trauergestecke, wie du machst, Sandra, die kenne ich nämlich nicht. Und vor allen Dingen das Schöne ist, es ist auch für jeden Geldbeutel was dabei. Das ist mir aufgefallen. Denn ich kenne nur diese Gestecke mit diesen Schleifen, diesen pompösen, die heutzutage mittlerweile schon 20 Euro kosten oder 30, 25 auch bedruckt. Und du hast für alles eine tolle Idee. Heute hast du diese Idee gehabt. Du hast einfach nur ein Leinentuch genommen.
3: Genau.
2: Manchmal nimmst du aber auch selber aus der Natur große Blätter.
3: Blätter, genau. Und entweder lasse ich sie beschriften, weil jeder hat ja so seine Handschrift.
2: Ja.
3: Und versuche da dem Verstorbenen näher zu sein. Oder ich schreibe dann mit meiner Schrift. Wobei der Trend geht, was brauche ich? Brauche ich eine Schrift? Die habe ich doch in mir. Ich weiß doch, dass der Mensch noch in mir ist. Das ist doch nur für die, die dann zu einer Beisetzung gehen und gucken, ach, das Gesteck ist von dem und dem. Braucht man nicht.
2: Genau.
3: Man braucht das nicht.
2: Ich halte es nochmal so ein bisschen hoch, dann könnt ihr es vielleicht nochmal besser sehen. Wunderbar, vor allen Dingen, es bleibt stehen. Es wird nicht gleich wieder weggeräumt auf dem Grab. Es ist wirklich, es ist auch nicht so pompös und nicht so protzig, sondern es ist einfach, es ist für mich Stille, Ruhe, aber es ist doch etwas, was wächst.
4: Und man sieht nicht gleich, dass es in einem Grab gesteckt
2: ist. Genau so ist, das finde ich also ganz, ganz toll. Mhm. Und dann hast du natürlich aber auch Fälle, wo du jemandem eine Freude machen willst. Und das macht man natürlich auch mit Blumen.
3: Das macht man mit Blumen.
2: Genau, und da hast du zum Beispiel diesen schönen Tulpen.
3: Genau.
2: Damit ich mich mal freuen.
3: Genau, den hast du ja bei mir so bestellt. Und da habe ich gedacht, das liebt sie bestimmt.
2: Oh, ja,
3: und ich gehe jetzt so ein bisschen auch nach der Jahreszeit.
2: Ja.
3: Also ich würde dir jetzt nicht Sonnenblumen schenken, wobei Sonnenblumen ja auch eine tolle Bedeutung haben. Aber ich gehe immer davon aus, was ist jetzt saisonal? Und da ist eben die Tulpe. Hier sieht man noch ein bisschen so die Ranunkeln. Und so ein bisschen Gehölz. Es reicht auch nur Tulpe oder nur Ranunkel. Es kann ganz schlicht sein und das ist wichtig.
2: Und das passt ja auch heute wunderbar hier zu meinen Farben. Also
3: genau.
2: Das ist der Blumenstrauß. Ich nehme ihn einfach mit dem mal kurz ab, um das mal zu zeigen, wie hübsch. Eigentlich ganz schlicht und einfach, aber es riecht auch schon so schön. Also es ist wirklich, ich mag wirklich Blumen und es ist wirklich, wirklich was Schönes.
3: Genau hier, das so, wie es die Natur hergibt. Ich brauche hier kein Papier.
2: Ja.
3: Papier mache ich nur, wenn es wirklich dann die Kälte draußen ist, dass der Strauß dann heil zu dem Beschenkten kommt.
2: Ja.
3: Und da ist es auch nur Naturpapier, was man dann wirklich, und auch keine Plastik und nichts, das macht ja, es soll ja der Strauß wirken.
2: Ja,

0: Und nicht das, wie es eingepackt
1: Und
0: ist.
1: das Film. Du bist wirklich eine ganz Kreative. Ich
0: Denke
1: merke,
0: ich
1: dass du
0: mal,
1: bist
0: genau.
1: immer wieder dabei.
0: Ja.
1: Und richtig, richtig schön. Also ich freue mich und die bekommen auch einen schönen Platz bei mir. Jetzt
0: Das
1: gerade in
0: denke ich
1: meiner
0: mich.
1: Osterdeko. Du gibst
0: Na.
1: ja auch viele Kurse noch nebenbei
0: Genau.
1: gesagt, weil man
0: Na.
1: lernt auch bei dir kreativ zu sein. Bei dir lernt man, Markus, mit seinen Problemen, die man im Alltag hat, die besser zu bewältigen, sich für eine Sache zu öffnen, die mal etwas ganz anderes ist. Wenn man also wirklich nicht mehr weiter weiß, dann
0: Süß.
1: sollte man sich an dich wenden. Du hast eine Adresse, eine Insta-Adresse
0: Ja.
1: oder einfach Markus Hoppen oder.
0: Markushoppen.mentoring,
1: Ja,
0: Markus mit C, weil sonst
1: ja,
0: findest du mich nicht.
1: ja.
0: Und ich bin Dampfstraße 21.
1: Und ich hatte mit dir selber auch mal ein sehr gutes Gespräch, wo du mir weitergeholfen hast. Das möchte ich einfach sagen. Das wollen wir jetzt hier nicht aufrollen, aber es waren so Kleinigkeiten im Leben manchmal und da
0: Ja.
1: hast du mir wirklich die Augen geöffnet und das hat sich alles zum Guten gewandt.
0: Sehr gern.
1: Na? Ja, das war es für heute aus dem Saale-Talk. Ich bedanke mich bei euch beiden,
0: Danke.
1: aber bevor ich es vergesse, ihr müsst noch jemanden nominieren. Wo ihr euch wünschen würdet, jetzt fangen wir mal mit der Dame an. Sandra, wer sollte hier sitzen?
0: Jemand, der viel für die Region macht, wie zum Beispiel er. Ich finde es super, was er macht. Er saß ja jetzt schon da. Also wer Neues, bin da eigentlich relativ offen. Also direkt habe ich jetzt, du hast mich da jetzt überrumpelt.
1: Du hast den Saale-Talk geschaut, da wusstest du, dass diese Frage kommt.
0: Okay.
1: Doch, du hattest doch, doch, wir hatten doch schon mal einmal, du hattest so eine nette Dame, so die.
0: Genau, das ist eine junge Frau, die in Naumburg einen Hutladen hat und wirklich tolle Hüte. Ich bin Hutfan, deswegen habe ich heute mal meine Kappe. Ich habe ja
1: Ja.
0: ganz verschieden. Und die könnte ich mir gut vorstellen, weil das ist Handwerk pur, was leider irgendwann ausstirbt.
1: Genauso ist es. Das, was
0: Aber
1: wir.
0: jeder muss den Mut haben, jeder hat das Gesicht dazu, einen Hut zu tragen. Und das finde ich toll. Warum soll man sich verstecken und das nicht zeigen?
1: Und die werden wir mal kontaktieren, weil das Thema gerade
0: Genau,
1: Handwerk und was
0: richtig.
1: es hier ja im Osten noch sehr stark gibt, finde ich ganz
0: Ja,
1: interessant.
0: ja.
1: Ja, lieber Markus, und du?
0: Ich weiß den Nachnamen nicht. Also ich würde Marcel von Instagram heißt er Mindflower Care.
1: Ja.
0: Und er ist in der, was das Bewusstsein angeht, was
1: Ja.
0: Mindset angeht, er ähnlich unterwegs wie ich. Und ich finde,
1: Ja.
0: das Thema darf einfach viel, viel mehr beleuchtet werden,
1: Ja.
0: weil wir haben alle damit tagtäglich zu tun.
1: Ja.
0: Und wir müssen uns damit, vielleicht bewusst müssen uns damit beschäftigen, damit wir wachsen können.
1: Vielleicht kannst du im Nachhinein noch mal recherchieren.
0: Na klar.
1: Du hast meinen Kontakt und dann sagst du mir
0: Ja.
1: Bescheid. So, ich mache das jetzt mit euch abwechselnd, die Fragen. Und Hund oder Katze?
0: Hund.
1: Und du?
0: Hund.
1: Hund. Klar. Fahrrad oder Auto?
0: Fahrrad. Auto.
1: Tanzen oder schwimmen?
0: Schwimmen. Tanzen.
1: Urlaub im Norden oder im Süden?
0: Süden.
2: Norden.
1: Haus oder Wohnung?
0: Haus.
2: Haus.
1: Spaghetti oder Steak?
0: Spaghetti.
2: Spaghetti.
1: Sakko oder Hoodie? Bei dir das kleine Schwarze oder lieber eine Jeans?
0: Jeans.
2: Hoodie.
1: Hoodie. Tennis oder Fußball? Oder einfach eine Sportart sagen, die du gerne machst?
0: Udon.
1: Oder? Oh.
2: Fußball.
1: Bügeln oder putzen?
0: Oh Gott. Putzen.
2: Putzen.
1: BLK-TV oder RTL?
0: Na, BLK-TV.
2: Definitiv
1: Ja, wenn ihr jetzt was anderes gesagt
0: BLK-TV.
1: hättet. Doch, wir hatten mal eine Dame hier, die Frau Hinder, die hat wirklich gesagt, ich glaube ARD oder ZDF, weil die dafür mal gearbeitet hat.
0: Okay.
1: Das ist aber auch in Ordnung, es soll
0: Ist
1: ja auch
0: okay.
1: spontan sein. Ja, wir bedanken uns bei euch beiden, dass ihr
0: Dankeschön.
1: gekommen seid.
0: Danke.
1: Vielen, vielen Dank. Ganz interessantes Thema. Wir sollten am Ball bleiben. Und ja, wir freuen uns auch, wenn Sie uns vielleicht jemanden nennen können, wo Sie sich wünschen würden, dass der hier mal sitzt und mit Uli schnackt. Und ja, ansonsten wünschen wir ihr bis zum nächsten Mal, sagen wir für heute, wie ich es im Norden immer mache. Tschüss und auf Wiedersehen.
2: Dankeschön.
0: Danke, danke.
3: Am Wochenende rollt er wieder der Ball. 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
4: In der Verbandsliga empfängt der SSC Weißenfels das Team vom SC Bernburg. Anpfiff ist hier um 14 Uhr. In der Landesliga geht es für den SC Naumburg zur SG Reppichau. Und der erste FC Zeitz läuft bei Turbine Halle auf. Spielbeginn ist jeweils um 15 Uhr. In der Landesklasse 6 kommt es bereits am Freitag zur Begegnung SV Großgrimma gegen BSC Laura. Hier rollt der Ball ab 19 Uhr. Am Samstag geht